0: Absolut, ja.
1: Und deswegen setze ich mich dafür ein. Mhm. Ganz einfach.
0: Ich finde das so schön, dass ihr bei uns seid.
1: Und Sie auch.
0: Ja.
1: Ja, bei ihr ist es ja dasselbe.
0: Also ich glaube, wir haben hier sehr engagierte, großartige Menschen und ein tolles Paar bei uns sitzen. Das Gespräch geht ja weiter, aber jetzt reden wir über die Liebe und ich bin sicher, dass ihr euch da noch einbringen werdet. An dieser Stelle erstmal Dankeschön für das Gespräch mit euch beiden.
2: Leon Winscheid, enorme Erwartungshaltung jetzt aufgebaut.
1: Oh Gott.
2: Sie sind Psychologe. Sie sind Terra-X-Moderator, da läuft eben gerade ein Projekt, das sich mit den letzten Geheimnissen der Liebe beschäftigt. Aber wir werden darüber reden, aber eine Frage interessiert mich vorab. Sind Sie eigentlich verrückt?
3: Ich mag diese Frage gerne, weil ich glaube, in einer gesünderen Welt würden wir uns bei Dates früher fragen, inwiefern bist du verrückt, ohne jetzt zu sagen, dass alle Menschen eine psychische Störung haben. Das darf man, glaube ich, nicht einfach in den Topf schmeißen. Aber dass Menschen einen schrägen Blick haben, dass man Sachen an sich feststellt, die vielleicht doch verrückter sind als jetzt die Norm, was so ein fieses Wort ist, das beobachte ich definitiv an mir. Da gibt es von bis. Ich kann zum Beispiel sehr schlecht aus Tassen trinken, außer es ist ein heißes Getränk. Eben wurde mir, hieß es Backstage, ja, weil ich noch kurz was trinken wollte, ja, nimm doch Wasser aus der Tasse. Das geht gar nicht. Ich musste dann die ganze Flasche trinken, weil ich niemals Wasser aus einer Tasse trinken könnte. Und im Zug habe ich immer...
2: Was es alles gibt, oder?
3: Ja, ja. Ich fasse immer nur Türen oben an. Ja. Diese Klotüren im ICE, weil ich so groß bin, komme ich zum Glück immer oben dran.
0: Oh, das
3: ich
0: macht denke, Giovanni auch. Der hat mich zum Anfassen. Wenn der aufs Klo geht, im ICE, muss ich mit in ihm die Tür aufmachen. Wirklich, weil der so eine Angst vor Bakterien hat.
3: Und das ist auch ein bisschen verrückt, würde ich sagen. Deswegen von bis, ich halte es eigentlich für, es ist wichtig für Krankenkassen und es ist wichtig für manche Leute, dass man sagt, das sind die Verrückten, die mit dem psychischen Problem und die sind normal. Aber eigentlich ist es ein von bis und da stehe ich auch Richtung verrückt, würde ich sagen.
2: Das müssen wir, glaube ich, ein bisschen besser erklären. Also die Frage, bist du ein bisschen verrückt oder was ist dein Verrücktsein?
3: Ja.
2: Das empfehlen Sie wirklich Menschen, die sich zum ersten Mal treffen, als Einstiegsfrage beim Date?
3: Ich finde diese... Alain de Botton, das ist ein zeitgenössischer Philosoph, der hat einen der erfolgreichsten New York Times Artikel aller Zeiten geschrieben. Und der hatte die Überschrift, warum wir alle den falschen Menschen heiraten.
2: Ja, und ich habe den zufällig auch gelesen.
3: Ja, wie viele.
2: fand die Überschrift genial, weil man sofort sagt, hey, was will der eigentlich von uns? Aber was meint er denn damit?
3: Ich glaube, er meint damit, dass man am Anfang jemanden kennenlernt. Und wir haben eben über die Liebe auf den ersten Blick gesprochen, die ja was ganz Tolles ist, wenn man die empfindet und die spürt. Liebe ist so ein schönes Gefühl, aber es ist eben auch trügerisch. Also da kann man mal wissenschaftlich sehr schön in den Kopf gucken. Wenn wir verliebt sind, kriegen wir so einen richtigen Schub an Oxytocin, das ist dann dieses, wird immer Kuschelhormon genannt, aber sicherlich etwas, was so eine Verbindung fördert, aber vor allem auch Dopamin. Und Dopamin ist nicht Glück, sondern ich will mehr davon. Und das ist dann das, was dich unbedingt zu diesem Menschen hinzieht. Und was viele aber nicht wissen, und das ist jetzt der Punkt, es kommt noch Cortisol obendrauf, was eher so eine Stressreaktion ist. Dopamin übrigens im Hirnscanner kann man wunderbar zeigen, ob man jetzt Kokain nimmt oder verliebt ist. Dopamin eigentlich
2: ist das Gleiche.
3: Das heißt, man ist high und gestresst, wenn man verliebt ist. Und da kann man sich ja mal fragen, wie lange willst du high und gestresst sein? Eine Woche, zwei Wochen, nach so drei Wochen würde ich sagen, bist du tot. Und deswegen muss uns einfach bewusst sein, dass diese anfängliche Verliebtheitsphase eine ist, die ganz stark von diesen extremen Gefühlen lebt, die aber nie für die Langstrecke gemacht sind. Und dann deswegen frühzeitig sich einzugestehen, du lernst einen Menschen kennen und der hat ein tolles Hemd, der riecht toll, der hat einen neuer Körper, den man noch nicht kennt. Es ist alles so ein schönes und tolles Gefühl. Aber irgendwann merkst du, wie laut der kaut.
2: Ja, und Thema, was schon oft bei uns bei 3 nach 9 eine große Rolle gespielt hat, weil es gibt auch Phobiker, die kein Geräusch
3: haben. Die das gar nicht hören wollen.
2: Wie, aber Sie sind mir so entwischt, ich komme gleich wieder zurück auf die Frage, auf die Antwort, die ich nicht bekommen habe. Aber was macht man, wenn man merkt, das Geräusch morgens beim Frühstück meines geliebten Menschen nervt mich wahnsinnig?
3: Dann checkt man, dass man vielleicht sich einfach nicht in die perfekte Version, die man da am Anfang gesehen hat, mit diesem Hirncocktail verliebt hat, sondern in einen normalen Menschen.
2: Aber das Kaugeräusch bleibt ja.
3: Das Kaugeräusch bleibt. Aber es bleibt ja nicht nur das Kaugeräusch. Es bleibt ja auch nachts das laute Atmen und du sitzt neben dem mit dem Kissen in der Hand Nacht um Nacht und überlegst, was müsste ich... Und von diesen Sachen können wir jetzt so viele aufzählen. Ich kriege dann Haare an Stellen, wo ich sie nie haben wollte, an anderen fallen sie mir aus. Und du kannst so viele solcher Sachen aufzählen, wo du denkst, wenn du dich irgendwann mal in knacke Hintern oder eine tolle Haarpracht verliebt hast, machst du einen Selbstbetrug. Und ich glaube, in dem Moment, wo ich da sitze und irgendwann sage, diese rosarote Brille lässt nach, dieser Cocktail im Kopf, high und gestresst, geht zurück.
2: Das kommt also so sicher wie das berühmte Amen in der noch berühmteren Kirche. Aber nochmal, was ist Ihre Empfehlung beim ersten Date? Die Frage zu stellen, auf welche Art bist du verrückt?
3: Ich würde das fragen.
2: Weil es schon von Anfang an sozusagen die Erwartungen dämpft?
3: Nicht, weil es die Erwartungen dämpft, sondern weil es mir klar macht, ich lerne einen Menschen kennen und nicht irgendein perfektes Abbild.
2: Weil die Erwartung ist, da kommen auch Dinge, die vielleicht nicht so irre attraktiv kennen.
3: Ja.
2: Jetzt habe ich es verstanden. Ja. Danke, Winscheid.
3: Gerne.
2: Aber super interessant. Was stimmt denn nun? Also gerade wenn Menschen sich so kennenlernen wie dieses zauberhafte Ehepaar, also in Italien würde man sagen Blitzeinschlag, ist das, weil der eigene Instinkt richtig leitet? Oder ist das eher eine Lotterie? Also es kann auch sein, dass man genau an den Falschen gerät und dann erst mal über Jahrzehnte eine wahnsinnig toxische Beziehung hat.
3: Also es gibt natürlich Beziehungen, wo Menschen zusammen sind, die eigentlich nicht zusammengehören. Und ich glaube auch oft, dass die dann zu lange in diesem Modus bleiben. Und dann sitzt man irgendwann nebeneinander nach so einem Urlaub und dann wird man gefragt, wie war es? Und einer sagt, und der andere sagt, und beide haben sich komplett alles gesagt. Genau wie du eben meintest, wie sie eben meinten. Entschuldigung.
2: Wir können das handhaben, wie sie wollen. Okay, wir sollten uns nur einigen.
3: Dann sag ich jetzt du. Genauso wie du eben gesagt hast, mit dem, dass man dann irgendwann vielleicht nichts mehr nachfragt und nicht mehr wirklich verstehen möchte. So, und deswegen von dem Instinktgetriebenen oder dem Gedanken, da draußen ist irgendwo dieser eine perfekte Mensch. Es ist so unromantisch, das klingt ein absoluter Trugschluss. Statistisch gesehen verlieben wir uns in Menschen, die da sind.
4: Das ist richtig wichtig.
3: Ist ganz blöd.
2: Warum sind Sie jetzt so engagiert?
4: Das habe ich gedacht, das ist genial, das stimmt. Weil ganz viele Menschen immer denken, naja, die Person vor mir, ja, die ist ja bestimmt schon toll, aber da sind ja bestimmt noch so viele bessere. Dann muss man sagen, wahrscheinlich nicht.
3: Ja.
4: Also die sind in deinem Kopf toller, aber wenn die so toll sind, die
0: deshalb
4: sind
0: in deinem Kopf. Warte,
5: Walter, weil es gibt keine Prinzessinnen und keine Prinzen.
4: Ja,
5: genau. Die gibt es nicht.
2: Außer in Ihrem Falle.
0: Vor allem möchte ich widersprechen, dass in diesen 3 Wochen, das ist ja ziemlicher Blödsinn.
3: Ja.
0: Also wenn man nach 3 Wochen schon merkt, dass da irgendwie die Schmetterlinge schon nicht mehr flattern, also dann würde ich sagen, war ein Irrtum.
3: Danke für den Einschub, weil es ist nicht, dass die Schmetterlinge weggehen sollen, ganz im Gegenteil, sondern der Trugschluss ist oft, dass wir denken, so ein Gefühl könnte für immer bleiben. Mhm, und das viel schönere Bild aus meiner Sicht ist eins von einer Emotionsforscherin aus den USA. Und das passt genau zu deinem Punkt, die sagt, stellt euch Verliebtsein auf der Langstrecke, 40 Jahre, eher vor, Überschrift Mikromomente, wie so ein fliegender Fisch. Der ist oft unter der Wasseroberfläche. Wenn du die Steuererklärung machst, willst du dann gerade in Walter verliebt sein? Nein, weil da musst du konzentriert sein. Wenn du dabei heiß und gestresst, wird die Mist. Aber das heißt ja nicht, dass wenn der reinkommt und dir vielleicht in den Tasse Tee hinstellen und sagt, Schatz, gleich bist du fertig. Oder den Nacken kurz massiert. Oder man sich eben küsst, dass dann nicht dieser fliegende Fisch kurz hochkommt. Mikromoment. Und dann sollten die Schmetterlinge wieder da sein. Mhm. Das heißt, Liebe auf der Langstrecke aus dieser Sicht wäre eher, Chancen zu schaffen, dass der fliegende Fisch hochkommen kann. Das finde ich ist Liebe.
5: Genau. Oder?
2: Das ist passiert, was Moritz gerade angesprochen hat. Nämlich, jemand ist da.
3: Ja.
2: Und aufhören zu gucken, ob es nicht noch 10 bessere Optionen gibt. Deshalb glaube ich an diese Dating-Banken auch nicht so richtig, weil die machen einfach nur süchtig.
3: Die machen süchtig.
2: Aber ist das dann nicht ein sehr naher Schritt zur arrangierten Ehe? Weil ich erinnere mich, dass eine sehr liebe Kollegin von mir, Adlige, mal die sich in den Kopf gesetzt hatte, mich mit jemandem zusammenzubringen. Und gesagt, dass, wenn ich da einen finde, dann passt es auch. Und ich habe gesagt, hör mal, ich muss mich doch in eine Frau verlieben können. Da sagt sie, sei ganz beruhigt. Der Anteil der Unglücklichen in arrangierten Ehen ist auch nicht geringer als in Ehen, wo sich zwei spontan verliebt haben.
3: Also ich hätte das nie geglaubt, bis, Achtung, ich diese große Terra-X-Doku drehen durfte über die Liebe. 2 Folgen und die eine Folge war eben, wie die Liebe kommt. Und da ging es genau um arrangierte Ehen. Und eine riesige Community, wo es arrangierte Ehen gibt, ist Little India in London. das ist die größte indische Community außerhalb von Indien. Und dort bin ich über die Straße gegangen mit einem Menschen, der für so eine Agentur arbeitet. Und bei arrangierten Ehen, bei mir stellten sich so die Nackenhaare auf.
2: Das Wir haben das ja auch gerade in dem Film gesehen. Da
3: passiert ja, das klingt ganz
2: weltweit
3: furchtbar.
2: Das furchtbarste Unrecht an.

0: Frauen.
1: Genau. Ja. Und das sind dann die Zwangehen. Und was er aber machte, war, er war so eine Art Tinder im echten Leben. Also er spricht mit der einen Familie und spricht mit der anderen Familie. Er macht ein bisschen das, was du von der Adligen gerade erzählt hast, und bringt diese Familien dann zusammen. Das heißt, weder die Frau noch der Mann wird gezwungen, sondern es werden so Vorschläge gemacht. Und man guckt so ein bisschen beraten durch die Älteren, was könnte passen. Und dann gehen wir über diese Straßen. Und ich dachte, ja, das wird ein altes Phänomen sein. Ich habe 6, 7 Pärchen angesprochen, einfach so random. Und 5 von den 5 haben gesagt, ja, wir sind eine arrangierte Ehe. Und ich habe denen das erst, dann habe ich gesagt, und liebt ihr euch? Und dann gucken die sich tief in die Augen, wir sind seit 50 Jahren zusammen und wir lieben uns so sehr. Und ich habe es denen nicht geglaubt, dann habe ich gesagt, küsst euch. Und dann haben die so rumgemacht vor mir. Und ich stand da und dachte, ey, das ist überragend. Und wenn das arrangiert geht, passt das genau zu dem Punkt, wer ist da? Ich war ja noch nicht fertig. Wer ist da? Wer ist verfügbar? Nicht nur wer da ist, sondern muss ja auch Zeit haben und für mich bereit sein. Und der dritte Punkt ist, Alexander, wer ist mir ähnlich? Wir verlieben uns doch eher in die ähnlich.
2: Das ist interessant. Also, du würdest sagen, der Satz gleich und gleich gesellt sich, gleich zu gleich gesellt sich gern, ist eher wahr, als Gegensätze ziehen sich an.
1: Absolut.
3: Absolut, okay. Ja.
1: Und das denkt man immer so, dass man...
3: Ich aber, finde aber auch, also, was du vorhin gesagt hast, wie findet man die? Also ich glaube, es ist ganz entscheidend, also für mich war das so, ich hatte ein Bild, wie die Frau aussehen soll, die mit mir leben soll oder muss vielleicht, ja, wenn man das sagt. Und das hat alles nicht funktioniert. Und so mit 28 ungefähr, irgendwann in der Zeit, das wird nichts mehr, irgendwie funktioniert das alles nicht. Und die ist verschwunden. Die ist einfach aus meinem Kopf verschwunden. Ich hätte sie vorher nicht gesehen.
2: Ja, ist interessant.
3: Und dann konnte ich sie sehen.
1: Und es gibt eine meiner liebsten Studien, geht genau zu dem Punkt, den du gerade ansprichst, Walter, weil es gibt ja wahrscheinlich auch Pärchen heute Abend hier, könnte ich mir vorstellen.
2: Wir haben das vorher untersucht.
1: So. Die Studie geht so, man fragt die Leute, wie sieht dein Traumprinz aus oder deine Traumprinzessin? Ja. Dann können die Sachen sagen, weiß ich nicht, tolles Sixpack, versteht sich mit meinen Eltern, teilt meinen Humor, fragt mich nach meinen Gefühlen. Also sie können so eine ganze Liste machen.
4: Mark Hamster.
1: Und dann werden die Leute gefragt, und mit wem sind sie zusammen? Und dann gucken die rechts oder links neben sich, könnt ihr jetzt mal machen. Und dann stellt man fest, oh, der sieht ja ganz anders aus. Der fragt mich echt selten nach meinen Gefühlen und will viel Sportschau gucken. Und merken dann plötzlich ein sehr, sehr beruhigendes Phänomen aus der Liebesforschung, nämlich, dass es Maximizer gibt als Menschen, so von der Art her ein bisschen, und Satisfizer. Und was ist das? Maximizer sind Leute, die wollen das Maximum rausholen. Die machen Netflix an, denken, super viele Filme, gucke ich jetzt ein. Und nach einer halben Stunde haben die noch immer keinen angefangen, weil die gucken sich einen Trailer nach dem anderen an und lesen bei IMDb, wie gut könnte welcher Film sein.
2: Ich habe eine große Bitte, weil ich so wahnsinnig viele Fragen
1: habe. Erzähl ich zu viel,
2: tut mir leid. Vielleicht können wir ein bisschen straffen, weil unser Zeit geht zu Ende und das ist so spannend, was du...
1: Ja,
5: dann drei Wortsätze jetzt.
1: Wie im Radio, tut mir leid.
2: Ist Leidenschaft für eine dauerhafte Liebe eher ein Hindernis oder eine Hilfe?
1: Eine Hilfe. Nein, also Frage. Interessanterweise glauben bei Leidenschaft viele, dass man die irgendwie so ein bisschen irgendwo finden könnte. Und die Leidenschaftsforschung ist total interessant, weil das ist wie so Dornröschen und dann muss ich die aus dem Turm befreien und dann ist die Leidenschaft da, wenn ich sie gefunden habe. Das ist aber ein Trugschluss. Leidenschaft baut man auf. Und egal, was man macht, die Leidenschaft wird größer, wenn ich über die ersten Schwierigkeiten hinweggehe, wenn ich bei einem Beruf wie dem Tanzen vielleicht sage, ich mache erste aber Schritte und lerne.
2: Wenn du leidenschaftlich drauf bist, bist du ja auch nach 3 Monaten Platz.
1: Wahrscheinlich auch das.
2: Ja, also die muss man immer wieder aktivieren. Ist das die bessere Formel?
1: Man muss vor allem was für die Leidenschaft tun. Die Idee, dass ich die irgendwo einfach finde und dann wie so eine Welle surfe, ob jetzt in der Liebe oder sonst wo, das ist ein Selbstbetrug.
2: Du bist für deinen Doppelschlag bei Terra X viel gereist, dich beneidet um die schönen Städten, die du besucht hast. Was nimmst du aus Japan mit?
1: In Japan war das Besondere, dass du so an ganz vielen Stellen eine krasse Einsamkeit erlebst, was wir, glaube ich, auch in Deutschland als Riesenthema haben. Und die Lösungswege, gerade der jungen Leute, wie die damit umgehen, das war zum Teil ganz heftig. Ich habe Shihiro kennengelernt, eine junge Frau, Anfang 20, die sagt, ich fühle mich gar nicht in der Lage, eine Beziehung jetzt zu einem Mann einzugehen. Deswegen hatte die eine KI für Gespräche. Die hatte einen Rental Boyfriend, einen Mietfreund,
2: und das schauen wir uns jetzt an,
1: in den Park zu setzen und noch mehr, ja.
6: Ich treffe Chihiro, 23, Manga-Redakteurin und alleinlebend.
7: Ja, hallo.
6: Schön, dich kennenzulernen. Chihiro hat heute ein Date mit einem Typen, den sie sich gerade online aussucht. Ein Rental Boyfriend, also ein Freund zum Mieten. Und ich darf mitkommen.
1: 25 Jahre, 1,77 groß.
7: Genau. Und sein blondes Haar ist super cool. Danke fürs Kommen.
1: Gerne.
0: Wir können es doch ganz entspannt angehen.
8: Danke. Selten so überflüssig gefühlt. Das scheint hier Liebe auf den ersten Blick zu sein.
1: Ich glaube, so um die 100 Euro für so einen Nachmittag.
2: Für so ein Treffen.
1: Das wäre dann das Picknick. Und dann hatte sie noch eine dritte Dimension, die ja auch noch für die Liebe eine Rolle spielt, nämlich einen professionellen Kuschler. Nicht sexuell, sondern wirklich, die haben sich da zusammen in so einem Hotelzimmer aufs Bett gelegt.
2: Die beiden?
1: Die beiden, nicht, nee, ein anderer. Nein, jeder nein. Mal, also ChatGPT fürs Gespräch, den fürs Picknick nee. Und Kuschler fürs Körperliche. Und du dachtest so von außen, wow, ich war befremdet. Aber dann habe ich mich besonnen und gedacht, wer ist man, es von außen zu bewerten? Menschen lieben unterschiedlich.
2: Ja, aber Leon, trotzdem da die Frage, es gibt so viele schlaue Menschen, die das Liebe erklären können, wie du. Es gibt Filme, es gibt Bücher, es gibt Beratungen. Warum gibt es immer mehr Singles?
1: Aus meiner Sicht an ganz vielen Stellen eben aus dieser Vorstellung heraus, wie die Liebe zu sein hat. Und ich finde, wir werden ja alle groß mit diesen Disney-Filmen und diesen Musicals und den Love-Stories. Und wenn man da mal genau hinguckt, die enden immer mit dem Anfang. Also Jasmin und Aladdin müssen sich gegen Bösewichte durchsetzen und die Hindernisse aus dem Weg räumen. Und dann gibt es die beiden auf dem fliegenden Teppich. Es gibt den Kuss, den ersten Kuss und patz ist der Disney-Film vorbei. Weil keiner hat Bock dran zu bleiben, bis Vater Aladdin irgendwie dicker wird und zu viel Bier trinkt und Jasmin mit dem Genie fremd geht. Da sind wir weg. Und deswegen lernen wir gar nicht von Anfang an, dass unsere Ansprüche an die Liebe eben nicht sind, die ganze Zeit auf Wolke 7 zu sein. Mikromomente zwischendurch. Schwierigkeiten auch bitte. Und das fand ich den schönsten Satz, den du eben gesagt hast. Ich bleibe neugierig. Ich werde diesen Menschen mein Leben lang kennenlernen und nicht irgendwann fertig sein, weil dann ist man so eine Art Einheitsbrei. Und ich glaube, wenn wir so krasse Ansprüche an die Liebe haben, dann machen wir sie von Anfang an kaputt. Und das erlebe ich zumindest in dieser Welt, in Deutschland, an ganz vielen Stellen.
2: Leon, es war ein Gewinn, mit dir zu reden.
1: Dankeschön.
2: Ich versuche das eine oder andere, was du erzählt hast, jetzt in mein Leben zu integrieren.
9: Ich bin gespannt.
2: Wenn es nicht klappt, melde ich mich. Ja, vielen Dank.
9: Themenwechsel jetzt. Wir kommen jetzt zu einem Gast, der 20 Jahre alt ist und der wohl bekannteste Bestatter Deutschlands ist. Denn er berichtet über seinen Beruf und über das Tabuthema Tod in den sozialen Netzwerken. Es folgen ihm Millionen. 1,7 Millionen waren es jetzt, glaube ich, auf TikTok alleine. Und wir wollen diesen Mann kennenlernen und wir wollen über das Thema sprechen. Hier ist Louis Bauer. Thema mit in diese Runde, wo ganz viele Menschen, auch unsere Zuschauerinnen und Zuschauer hier im Studio, zu Hause an den Bildschirmen, alle starke Gefühle haben. Mhm. Es gibt welche, die wollen sich damit überhaupt nicht beschäftigen. Es gibt vielleicht welche, die vielleicht gerade einen Angehörigen, Freund haben verabschieden müssen und das mit ganz viel Trauer verbinden. Und dann gibt es welche, die einfach neugierig sind und ganz viel von dir erfahren wollen. Du bist quasi in einem Familienunternehmen groß geworden. Dein Großvater war schon Bestatter. Dein Vater war Bestatter und du hast schon mit 14 Jahren mitgeholfen im Betrieb. Was gefällt dir an diesem Beruf, der für so viele Menschen ein Tabu ist?
10: Ich glaube, es ist auch diese Vielseitigkeit auf der einen Seite. Kein Tag ist wie der davor. Aber was eigentlich ganz am Ende immer über allem steht, ist, dass du Menschen, die gerade in einer ganz schwierigen, blöden Situation sind, helfen kannst. Und das ist so super individuell. Also die eine Familie, die trauert auf die ganz eigene Art und Weise und dann ist wieder ein Fall, der ist wieder ein bisschen komplizierter. Aber am Ende sitzen alle bei dir, die wollen nicht bei dir sitzen, aber du sitzt trotzdem da und musst dich irgendwie aufs Gegenüber einstellen, musst denen helfen und bekommst, so traurig das ist, aber auch ganz viel Dankbarkeit wieder zurück, weil du diese Situation, die unrettbar ist, du kannst es nicht rückgängig machen, aber du kannst die Situation irgendwie ja, nicht auffangen, aber du kannst es so gut und würdevoll und schön wie möglich gestalten. Und ich glaube, das in Kombination mit dieser Vielseitigkeit macht den Beruf des Bestatters für mich schon zum Traumberuf, könnte ich schon so sagen. Ja.
9: Ist denn Empathie, also die Fähigkeit, sich in sein Gegenüber einfühlen zu können, ist das ein Plus in dem Beruf oder ist das eher ein Hindernis? Weil ich rede jetzt von der emotionalen Belastung, die das Ganze ja auch mitbringt, wenn man als junger Mensch solche Gespräche führt jeden Tag, ne?
10: Nee, ich glaube, es ist ganz, ganz wichtig, gerade sich auch in das Gegenüber ein bisschen reinspüren zu können. Das heißt nicht, dass man das Gleiche fühlt, weil das geht nicht. Das funktioniert nicht. Du

0: Du hast Leute vor dir sitzen, die haben ein ganz heftiges Schicksal erlebt. Wenn du denen sagst, ja, ich verstehe dich, nein, überhaupt nicht. Katastrophe, ja. Aber du kannst trotzdem versuchen, einfach für die Leute da zu sein und musst dich, wie gesagt, hatte ich ja gerade schon gemeint, auch auf das Gegenüber einstellen. Und genau dafür ist auch dieses in das Gegenüber reinversetzen können gerade so wichtig, weil du Situationen hast, wo die Familie das Thema mit Humor aufnimmt und dann sitzt du da und machst vielleicht auch ein paar Witze mit, weil in der Situation tut es denen gerade gut und am nächsten Tag sitzt du bei einer Familie, die starrt dich nur an und du musst versuchen, irgendwie durchzukommen und dann sind das die Situationen und deswegen ist das, glaube ich, ganz wichtig.
1: Also Gespräche mit den Angehörigen gehören dazu, zu deinem Alltag. Was denn noch? Also kannst du uns mal so ein bisschen mitnehmen, wie so ein typischer Arbeitstag bei dir aussieht?
0: Ja, auf jeden Fall. Also super unterschiedlich. Natürlich ist ein ganz, ganz essentieller Teil des Jobs die Versorgung von Verstorbenen. Also wir kümmern uns natürlich um die Person, weil sobald der Mensch stirbt, ja, sind wir im Spiel, ganz klar. Also die Abholung von den Verstorbenen von zu Hause, aus dem Pflegeheim oder auch aus dem Krankenhaus. Mhm. Dieser technische Aspekt, der auch handwerkliches Geschick erfordert tatsächlich, ja, das ist gar nicht so leicht. Es ist ein Handwerk, das kann man schon so sagen, was man auch lernen muss. Und
1: wieso ist es bei der Abholung handwerkliches Geschick erforderlich?
0: Naja, ich kann ja mal ein Beispiel machen. Also es gibt dann natürlich Fälle, da hast du irgendwie Bereitschaft, dann ist abends 23 Uhr, klingelt das Handy, dann ist da jemand verstorben, die Person liegt aber gerade ganz ungünstig im Flur, im vierten Stock, im Hochhaus, ganz enge Treppe, kein Aufzug und wiegt 120 Kilo. Mhm. Und das gehört auch zur Realität, ja. Und dann musst du auch teilweise schon kreativ werden und musst dir überlegen, okay, wie machst du das jetzt am schlauesten? Technisch, ja, 120 Kilo, das muss man auch erstmal runtertragen aus dem vierten Stock. Und musst aber gleichzeitig irgendwie trotzdem auch noch die Familie mit auch betreuen irgendwie. Musst denen sagen, was passiert jetzt als nächstes. Sie sind in einer absoluten Ausnahmesituation. Und musst es dann noch irgendwie würdevoll eben machen. Und das ist schon so der technische Teil des Berufs auch.
1: Das heißt, dann hast du den verstorbenen Menschen dann irgendwann bei euch im Unternehmen. Und was passiert dann?
0: Dann kommt die Familie. Und dann geht es natürlich auch um die ganze Planung, wie es dann weitergehen soll, auch mit der Person. Was soll es für eine Bestattungsart werden? Wie geht es da weiter? Ganz viel Zettelkrieg, ganz, ganz viel Papierkram gehört natürlich auch dazu, weil dieser Mensch, der muss ja aus dem System Erde irgendwie ausgebucht werden. Oder nicht ausgebucht werden, sondern man könnte sagen, der Status ändert sich. Ja? Und das muss ja auch überall erfasst werden und dass das auch alles seine Richtigkeit hat. Und
1: also das Dokumentationspflicht genau. Bis zum Letzten.
0: Richtig, ja. Richtig. Mhm. Standesamt, Sterbeurkunden, Wartezeit hier, Wartezeit da. Also wer schon mal auf dem Amt war, der kennt das. Das gleiche Spiel haben wir natürlich auch. Und das übernehmen wir natürlich auch für die Familie. Aber auch natürlich halt die Planung. Und da geht es auch als Bestatter darum, du hast das vorhin angesprochen, du musst ein bisschen das Gegenüber auch lesen können. Was könnte für die Person in der Situation gerade helfen und irgendwie gut sein? Mhm. Und da gibt es ja so viele Möglichkeiten.
1: Also ich kann mir das noch total vorstellen, bis zu diesem Punkt ein empathisches Gespräch zu führen, auch ein bisschen zu trösten, zu beraten, jemanden von Dokumentationspflichten zu entlasten, der natürlich gerade was völlig anderes im Kopf hat. Wo ich dann so denke, oh, das könnte ich nicht, ist, wenn es darum geht, die toten Menschen vorzubereiten. Also du balsamierst sie ein, du trägst Make-up auf, du nähst den Mund zu, damit er nicht offen steht, und kümmerst dich einfach um den Körper, der natürlich sofort anfängt, sich zu zersetzen. So ist es halt. Und du versuchst, diesen Prozess aufzuhalten für ein paar Tage. Gerade bei Überführungen ins Ausland, habe ich gelernt, ist das ganz, ganz wichtig. Gibt es dann auch wieder Vorschriften, die du einhalten musst. Da du ja mit 15, also mit 14 schon angefangen hast, hattest du da nie so ein Gefühl von, ich will jetzt gar nicht sagen, Widerstand oder vielleicht auch Ekel, mit einem toten Menschen umgehen zu müssen. Da sind Unfallopfer natürlich auch da, die du herrichten musst. Also wie gehst du damit um?
0: Da gab es eine Situation, die das für mich auch so ein bisschen ausgemacht hat. Und zwar, du hast natürlich gerade diese ganzen technischen Aspekte angesprochen, die auf jeden Fall da sind, weil ein verstorbener Mensch oder ein Mensch generell, sobald er verstirbt, verändert sich sehr, sehr stark. Also da ist eine ganz heftige Kurve, die ist mal heftiger, mal nicht so heftig, aber die ist da und das haben viele nicht auf dem Schirm. Deswegen gibt es diese Schritte, die du gerade auch angesprochen hast, also dieses Waschen, Versorgen, es wird auch viel genäht. Und es gab eine Situation, da

0: hat sich einfach bedankt. Und da war ich auch erst einmal ganz kurz ein bisschen perplex, muss ich ehrlicherweise sagen.
1: Warum? Weil sie durch dich den Verstorbenen mit einem anderen Bild, mit einem anderen letzten Bild memorieren können?
0: Genau das. Du hast es genau auf den Punkt gebracht. Okay. Weil die hatte dieses Bild im Krankenhaus. Die hatte diesen schlimmen Anblick. Jetzt liegt die Mutter da mit den Schläuchen drinnen, qualvoll, vielleicht war es ein schwieriger Tod. Das passt nicht zusammen. Und dann kommt diese Abschiedssituation. Wir haben unsere Arbeit vorher schon gemacht. Und dann ist es nicht mehr so. Da ist diese Würde wieder ein Stück weit zurückgegeben, die eben gefehlt hat, irgendwie 4 Tage davor. Und dann, ja.
1: Ich versuche trotzdem noch mal zu fragen, weil ich habe dich ja eigentlich gefragt, wie du damit umgehst.
0: Ach so, emotional, ja, sorry, ja.
1: Ne? Und das will ich, weil das finde ich so wahnsinnig faszinierend, weil ich stelle mir vor, da ist ein 14-jähriger Junge, der arbeitet im Familienunternehmen, da sind tote Menschen, da sind ja auch Mitschüler und Mitschülerinnen, die in irgendeiner Form reagieren auf diesen Beruf. Und also ich hatte früher als Kind immer Albträume, dass irgendwas Totes unter meinem Bett liegt. Ich meine, bei euch war das ja so, nicht unter deinem Bett, aber ja, aber irgendwie eine Etage tiefer so ungefähr. So stelle ich mir das zumindest vor. Hast du dann nie Angst gehabt oder Zweifel, dass das der richtige Beruf für dich ist? Du hättest ja auch Florist werden können. Das wäre irgendwie so ein bisschen bunter.
0: Hätte ich, ja, hast du recht. Nee,
1: ja.
0: Nee, also ich glaube, dadurch, dass es zu Hause immer so das normale Thema war, war das nie für mich ein Problem.
1: Wann hast du zum ersten Mal einen toten Menschen gesehen? Wie alt warst du da?
0: Also auf jeden Fall, bevor ich lesen konnte. Mit 5.
1: Also unter, oh, okay.
0: Kann man mit 5 lesen?
1: Mit 6, nee. 7 fängt man okay. so an.
2: Kommt ja. auf das Kind auch viel drauf an.
0: Ja. Ich konnte nicht lesen, ja.
2: Schon, ne? Einige, also es gibt Kinder, die lernen das dann mit 5, andere lernen das dann mit 10.
1: Ja. Giovanni hat schon ganze Romane geschrieben mit 5 Jahren zum Beispiel.
3: Ja, so sehe ich aus.
0: Ich konnte nicht lesen, auf jeden Fall sehr, sehr, sehr, sehr früh. Also für mich war das, ich glaube, ich musste nie über diese Hürde gehen. Ja?
1: Also, weil es so normal war für dich.
0: Ja, weil ihr müsst euch das so vorstellen, wir sitzen am Abendessen, die ganze Familie, wie wir hier in dieser Runde sitzen. Und jeder darf von seinem Tag erzählen. Ja? Irgendwann war ich an der Reihe und was hast du rausbekommen? Wurdest du abgefragt in der Schule irgendwie? Und mein Vater war auch an der Reihe. Und dann erzählt er halt ganz normal, so wie ich jetzt auch im Übrigen rede mit euch, ja, was da so passiert. Und dann ein heftiger Fall irgendwie, was da für Dinge passieren. Aber so normal, dass diese Normalität, die das Thema für viele nicht hat, aber trotzdem übergesprungen ist, auf, glaube ich, mich über die ganze Zeit. Und das ist aber nicht bei jedem so, ja.
1: Was haben denn deine Mitschüler gesagt? Haben die sich getraut, dich zu besuchen?
0: Es gab einmal tatsächlich eine Situation, da war ich gerade ganz frisch in der neuen Klasse und dann wollte ich mit einem Kumpel was machen. Und ich habe ihn eingeladen zu mir nach Hause. Und er hat so ein bisschen rumgedruckst und wollte irgendwie nicht. Und ich sage, hey, ist doch cool, kommst du vorbei, können wir ein bisschen was machen. Und irgendwann ist er dann rausgerückt mit der Sprache. So, und die Eltern haben gesagt, nee, zu dem gehst du nicht. Weil der hat die Leichen im Keller, da gehst du nicht nach Hause. Und ja, das war dann so eine Situation. Und dann habe ich dem das erklärt, fand ich natürlich erstmal ziemlich lustig. Ich gesagt, nein, nicht in dem Keller.
1: Okay, wenn du heute Zeitsprung auf, ja gut, ist noch nicht so ein großer Zeitsprung, du bist ja 20, aber so 14 Jahre. Wenn du heute auf einer Party bist,
0: ja,
1: man lernt sich so kennen, man hat vielleicht irgendwie eine Frau, die irgendwie, wie man gut findet, ein junges Mädchen und so. Und die fragt dich dann nicht, was ist deine Verrücktheit, sondern was ist dein Beruf? Und du sagst dann Bestatter. Was kommt denn dann als Reaktion? Ja,
3: sagt er überhaupt Bestatter?
1: Genau, sagst du das überhaupt?
3: Fühlst du da sensibel da zum Thema?
0: Also, wenn die Frage so direkt kommt, dann nicht. Also, ne? Ist halt einfach der Beruf. So ist es halt einfach, ganz offen und ehrlich. Aber also die Reaktionen sind sehr unterschiedlich. Also, manche können mit dem Thema gar nichts anfangen. Und dann merkst du schon so ein bisschen so, oh, hoppala, okay. Der fässt ja Tote an mit seinen Händen quasi. Manche reagieren auch mit Neugierde überwiegend tatsächlich. Also die Leute haben dann Fragen. Aber in so einer Situation, ich hatte da noch nie negative Erfahrungen, eher nur lustige Sachen, dass dann die Leute mich fragen, ach, ja wirklich, und hast du schon mal einen Toten gesehen auch?
1: Ja.
0: Ja, das bringt der Beruf durchaus mit sich, ja.
1: Also ich könnte mir vorstellen, dass einige von den Fragen, die dir gestellt werden auf Partys, jetzt auch gleich kommen, weil wir haben so einen kleinen Zusammenschnitt von deinen TikTok-Videos, also deinen Videos auf Social Media, wo du aufklärst über deinen Beruf und wo du Fragen beantwortest von der Community. Da gucken wir jetzt mal rein.
4: Manchmal kommt es vor, dass Tote noch Gänsehaut haben. Aber wie kann das denn sein? Ist die Person am Ende doch nicht tot? Meine Freundin hat Silikonimplantate. Wenn die dann irgendwann mal stirbt, liegen dann einfach zwei so Silikonbrüste im Grab rum? Was passiert mit den Knochen?

0: Von Toten, wenn der nächste Mensch beerdigt wird.
1: Also ins gleiche Grab.
0: Ja, ob ich die Antwort gefallen wird?
1: Naja, machen wir uns dran.
0: Wenn man einen verstorbenen Erb bestattet, sind im Idealfall nach vielen Jahren nur noch Knochen übrig. Weil Knochen sind so ziemlich das Hartnäckigste, wenn es ums Verwesen geht. Wenn dann der nächste Verstorbene ins gleiche Grab soll, kommt die ganze Erde samt den übrig gebliebenen Knochen raus und danach auch wieder rein.
2: In diesem Sinne, Freunde, passt auf euch auf, genießt die Zeit und bis dann.
3: Da folgen, ne? Sind ja Millionen. Was glaubst du, was ist das Motiv? Ist das echtes Interesse oder ist das auch ein bisschen Sensationslust?
1: Ich glaube, um Zweiteres wird man nicht rumkommen, wenn man so ein Thema im Internet irgendwie auch öffentlich macht. Aber ich merke schon, dass das Interesse grundsätzlich riesig ist. Ja?
3: Also, es betrifft uns ja auch alle.
1: Und das ist der Punkt. Und das ist der Punkt. Und ich glaube, das haben viele aber trotzdem gar nicht so auf dem Schirm. Also ja, jeder wird sterben. Ne? Ja. Okay, weiß man natürlich. Aber wenn man wirklich mal drüber nachdenkt, also wie real das doch ist, und das lernst du auch in diesem Beruf, dass das alles, was man hat, keine Selbstverständlichkeit ist. Überhaupt nicht. Und das gibt einem auch, glaube ich, eine ganz andere Sicht aufs Leben gerade deswegen. Also du kannst von toten Menschen kannst du sehr viel in Bezug aufs Leben lernen tatsächlich. Und ja, aber die Leute, um nochmal zurückzukommen auf den Punkt, die haben schon auch dieses Interesse. Ich glaube, gerade auch, weil jeder dann doch irgendwie unterbewusst weiß, ja, irgendwann ist man da vielleicht auch, oder
3: ich
1: ist man selber
3: auch ganz
1: dran,
3: viele
1: ja.
3: Fragen, aber ich würde mich, glaube ich, irgendwie gar nicht trauen, die zu stellen so konkret. Aber Eon, es gibt eine Verbindung zwischen euch beiden, weil du ihn mal bei seiner Arbeit begleitet hast für ein Fernsehprojekt. Ja. Wie erging es dir dabei?
4: Das für mich Krasseste war, als du gesagt hast, ich hole mal einen Toten raus. Und dann ging so eine Kühlschranktür auf und du hattest diesen Sarg und hast mir gesagt, weil ich dir gesagt habe, ich kann das nicht. Und
1: ja.
4: Das vielleicht auch, klingt jetzt blöd, so ein Ekelgefühl, hier sieht man das. Und dann hast du mir gesagt, stell dich mal ganz weit weg und komm selber Schritt für Schritt näher. Und erst ging es gar nicht. Und dann habe ich aber mich so angenähert und am Ende habe ich mit dir diese Frau gewaschen, geföhnt, fertig gemacht für ihre letzte Reise. Und das war einer der schönsten Tage in meinem Leben, weil es mir so gezeigt hat, wie würdevoll das ist und wie wertvoll das Leben ist, wenn man dem Toten Wert gibt. Und das machst du. Und deswegen war das für mich total stark, das sehen zu dürfen.
1: Und das fand ich auch so spannend bei dir zu sehen, weil wir hatten gerade über diese Normalität gesprochen. Du hast mich gefragt, wieso kann ich da so drüber reden, wie gehe ich damit um? Meine Antwort war die Normalität von zu Hause. Ich rede darüber, als wäre es das Normalste der Welt, was es im Übrigen auch ist. Ja? Und das habe ich mit dir auch gemacht. Ja? Einfach mitnehmen. Selbst entscheiden lassen, wie weit geht man jetzt. Aber hey Leon, das ist eigentlich ganz normal, was wir gerade machen. Und da hat man richtig gemerkt bei ihm, am Anfang, wie er ankam, ich weiß noch, fand ich sehr spannend. Also dir ging es nicht so gut am Anfang.
4: Ja, weil ich ja alles eklig finde und dann so dachte ich, jetzt einen Toten anzufassen.
1: Genau, ihr müsst euch vorstellen, der Mann, der die Bahntür von oben anfasst, der muss jetzt gleich hier was mit Bakterien machen und so. Hat nicht so gepasst, aber das fand ich so schön und spannend auch zu sehen, wie ich dich dann schon auch irgendwie an die Hand genommen habe und diese Normalität wirklich wie über so eine Brücke irgendwie dann so langsam übergeschlagen ist. Mhm. Und man sieht das ganz schön, ich habe mir das letztens wieder angeschaut. Ich habe mal auf Stopp gedrückt und deinen Gesichtsausdruck vor der Versorgung angeschaut. Und man hat es auch gerade gesehen, schon Gesicht ist ein bisschen verzogen und dann einmal danach wieder sagt geschlossenes. Da ist so eine Zufriedenheit in Anführungsstrichen so ein...
3: Ja, Leon sagt ja auch gerade, es hat was gemacht mit ihm.
1: Und das siehst du bildlich sogar. Und das fand ich so spannend, ja.
3: Luis, wenn du in einem... Ich würde dich gerne zum Abschluss bitten, das zu versuchen, in einem Satz zusammenzufassen. Was hast du was hast du durch den Tod über das Leben gelernt?
1: Ein Satz.
3: Kann ruhig ein Satz sein, sonst verstehe ich es nicht.
1: Ja, okay.
4: Kein Emoji.
1: Das Leben ist unfassbar wertvoll und wir können auf jeden Fall sehr dankbar und glücklich und zufrieden sein für das, was wir haben und sollten die Zeit, die wir haben, sehr gut nutzen. Punkt.
0: War ein Satz, oder?
3: Von dir, schaut einfach mal in den sozialen Netzwerken nach oder schaut in dein Buch. Schon das zweite, was du zu dem Thema geschrieben hast, können wir sehr empfehlen. Vielen Dank für den Besuch bei uns.
1: Vielen Dank.
5: Ich freue mich auf das Gespräch mit Moritz Neumeier, einer der beliebtesten Stand-up-Comedians in Deutschland, Podcaster, Buchautor, Geber.

0: aber zu, dass der Sprung jetzt ein bisschen schwierig ist.
1: Das also, ist ein doller Sprung.
0: Ja. Müssen wir gemeinsam überlegen, wie wir da hinkommen. Ich gehöre bestimmt zu denen, die uns zugeschaut haben, nein, die gerade Tod erlebt haben in irgendeiner Form und bei dem Gespräch stellenweise gelitten haben, wirklich gelitten haben. Ich muss aber wirklich zugeben, dass sie das toll gemacht haben. Sie wirkten überaus lebendig dabei.
2: Danke, vielen Dank.
1: Ja, ich glaube, der Sprung ist gar nicht so groß, weil das, was ich mache, genau, in verschiedenen Formaten sitze ich und versuche, lustige Sachen zu erzählen. Aber bei mir und ich glaube, bei ganz vielen Menschen entsteht Humor aus so einem Gefühl von, da ist irgendwas, das ist eigentlich gar nicht lustig. Das ist irgendwas, was macht mir Angst oder das macht mich traurig oder das macht mich wütend. Und ich weiß nicht wirklich, wie ich damit umgehen kann. Und aus so einer Übersprungshandlung heraus versuche ich, irgendwas Lustiges zu finden, auch um dieses Thema auf Abstand zu halten. Und deswegen glaube ich, der Unterschied zwischen sich mit dem Tod beschäftigen und auf einer Bühne lustige Sachen über sich selbst erzählen, ist gar nicht so groß. Weil die Themen, meine Themen sind Angst und Verzweiflung und Wut und Traurigkeit. Und bei den Menschen im Publikum auch. Aber für einen Abend versuchen wir zusammen darüber zu lachen.
0: Perfekter Bogen.
1: Ja. Als würde ich
0: Und ist das dein eigener Kampf gewesen, Lebenskampf gegen Wut, Traurigkeit?
1: Ich merke das erst jetzt. Also erst jetzt, also ich bin als Mann sozialisiert. Ich hatte keine Ahnung, wie viele Gefühle ich hatte oder habe. Ich merke das jetzt, seit ich aktiv in der Therapie das lerne. Aber jetzt weiß ich auch, warum ich Humor dafür benutze, um das möglichst weit wegzuhalten, weil das mein Mechanismus ist, das wegzuhalten. Aber ich habe damit auch Geld verdient, sehr männlich zu sein und keine Gefühle zu haben. Sonst wäre ich auch nicht so lustig, glaube ich.
0: Wobei hast du gelernt, sehr männlich, also wo musstest du sehr männlich sein?
1: Ich glaube, jeder Mann lernt, sehr männlich sein zu müssen. Und männlich ist vor allem immer die Kontrolle über alles zu haben und nie, nie hilflos zu sein. Ich glaube, das ist das Wichtigste. Und Gefühle machen dich hilflos, also hast du sie nicht. Außer Wut vielleicht noch. Und das ist dann,
0: ist das deine Erfahrung?
1: Das ist meine Erfahrung, ja.
0: Okay.
3: Ich glaube, du qualifizierst dich gerade für den Film über Jungs und über Männer, ne? Und über Bilder und Erwartungen. Ja, als erster Gesprächsgast, ja. Von Sigrid und Walter.
1: Wir müssen dann noch
3: das Alter.
1: Ja, dann schminken wir das runter. Das
4: ist kein Problem.
3: Ja, er redet ja über seine Erfahrung als junger Mann.
4: Ja, sehr gut. Also.
5: Aber für die Recherche auf jeden Fall interessant.
0: Für die Recherche interessant.
1: Ja, da gibt es Experten.
0: Wann hast du denn gemerkt, dass du Menschen zum Lachen bringen kannst mit dem, was du da...
1: Ganz früh
0: nämlich?
1: Ja, ganz früh, ich würde sagen, spätestens mit 7, glaube ich.
0: Nee.
1: Ich glaube, doch mit 7 habe ich gemerkt, das ist so eine Verbindung auch zu Leuten. Also ich habe sofort gemerkt, wenn ich das mache, dann...
0: Kannst du dich an eine Szene, Begebenheit erinnern?
1: Ja, ich weiß, das, was man jetzt mit kleinen Kindern macht, dieses Versteckspielen, das ist eine Verbindung von mir zu einem Kind. Das ist aber auch eine Verbindung von einem Kind zu einem anderen Kind. Also ich habe da gemerkt, da hat ein sehr kleines Kind geweint. Ich weiß nicht, wie alt das Kind war. Und ich weiß, ich war gerade in der Schule, also vielleicht 6 oder 7. Und ich habe gemerkt, das Kind weint. Und dann habe ich das geschafft, dieses Kind zum Lachen zu bringen, was für mich heißt, das Kind weint nicht mehr, das ist ja nicht traurig mehr, das ist ja jetzt anscheinend glücklich, es lacht ja. Boah, und ich habe das geschafft. Also daran erinnere ich.
0: Großes Erfolgserlebnis.
1: Ja, für damals war die größte Errungenschaft meines bisherigen Lebens mit 7.
0: Wollen wir uns gemeinsam anschauen, was du so machst?
1: Das kommt darauf an, was gezeigt wird jetzt.
0: Na, bitte, lass dich überraschen.
6: Bitte begrüße auf der Bühne Moritz Neumeier!
7: Dieser Star ist privat ja eher introvertiert. Als Stand-up-Comedian aber füllt er die Säle.
8: Wer ist links? Wer ist rechts? Wäre auch der dümmste Moment gewesen jetzt.
7: Also Haltung plus Humor gleich Neumeiers Art. Obwohl der 38-jährige Schleswig-Holsteiner mit 7 Geschwistern aufwuchs, hat er sich nicht ablenken lassen von seinen Karriereplänen.
9: Ich wollte immer berühmt werden und habe auch, ich glaube, seit ich 14 bin, so abends selber mit mir Interviews geführt schon mal.
7: Inzwischen ist er selbst dreifacher Vater und bekennender Feminist.
1: Die einen denken, und die anderen denken, bam, bam.
7: Klug, direkt und provokant bringt und zwingt Moritz Neumeier zum Lachen.
8: Was studierst du? Soziale Arbeit. Also du arbeitest jetzt schon prekär und hast dir dann überlegt, kann man eigentlich prekär arbeiten, auch studieren?
7: Ziemlich prekär hat auch er einst angefangen, als unterbezahlter Poetry Slammer. Aber das ist längst Geschichte, eine Erfolgsgeschichte. Super.
0: Mich hat das am

0: meisten beeindruckt, als du in einem Interview gesagt hast, du hast mit 14 schon Interviews mit dir selbst geführt. Ja. Wie ging das? Wie darf man sich das vorstellen?
1: Naja, ich habe quasi.
0: Also in einer Rolle warst du ein
1: Showmaster. Ja, ich war du und ich zusammen. Ja.
0: Also wie würdest du dann, wie hörte sich das an?
1: Also ich wusste mit 14 noch nicht genau, was ich machen will, weil ich wusste nicht, dass man von Comedy leben kann. Ich wusste nur, ich muss irgendwas machen, was ganz, ganz viele Menschen sehen. Also egal, ich muss auf jeden Fall berühmt werden, das ist klar. Ich weiß noch nicht mit was. Viele Sachen klangen so anstrengend, Romane und so, oh, das dauert. Und deswegen musste ich auch in meinen eigenen Interviews immer sehr vage bleiben. Also ich konnte ja nie sagen, wofür ich berühmt bin. Es ging dann viel darum, dass ich berühmt bin. Und da habe ich mir im Kopf die Frage gestellt, dann geantwortet und meinte, ja klar, aber ich bin immer noch, also ich gehe immer noch selber einkaufen, auf jeden Fall. Ja, also ich wollte mir war sehr wichtig, dass das möglichst viele Menschen sehen.
0: Das Thema begleitet mich sehr. Ich habe das bei vielen Menschen beobachtet, die berühmt geworden sind oder sehr bekannt, dass die es oft aus einem Defizit heraus tun.
1: Ja.
0: Und da würdest du voll zustimmen.
1: Sofort.
0: Was sagt der Psychologe?
2: Ich bin nur zu Wer wird Millionär damals, weil ich die Kohle wollte. Also wenn dann zu
0: das
2: wenig
0: war ein Unfall.
2: Geld.
0: Das war ein Unfall.
2: Ja, könnte man so sagen, aber eher Unfall als jetzt gewünscht. Wobei ich das spannend finde, weil ich das auch beobachte, wenn man auf der Bühne über die Defizite und das, was einen selber auch umtreibt, ehrlich spricht.
0: Aber die Frage ist ja, wenn du aus dem Defizit, ich nehme jetzt mal hypothetisch an, ja? Zum Beispiel, dass du in deiner eigenen Familie nicht genug Beachtung, nicht genug Wärme, nicht genug Liebe erfahren hast und dann auf die Bühne gehst und erfährst ganz viele Reaktionen, auch schöne, einen, die einem aufbauen. Hält dieses Gefühl lange an?
1: Nein. Das ist, glaube ich, ungefähr das wie mit dem Verliebtsein. Also am Anfang geht man auf eine Bühne und dann kriegt man Applaus und denkt, oh, so viel Bestätigung, die Leute lieben mich und jetzt werde ich gesehen. Und dann macht man das ein paar Mal und dann merkt man irgendwann, die Leute kennen mich ja gar nicht. Und ich die Leute ja auch nicht. Und dann ist es, glaube ich, eine Frage, wie schnell man sich das wirklich ehrlich anguckt. Aber ich habe ziemlich schnell gemerkt, naja, das ist ein Loch, das kann ich damit nicht stopfen. Also da gibt es ja irgendwie eine Leere in mir, die kann ich damit nicht füllen. Es ist schon der beste Beruf, den ich mir vorstellen kann. Aber also ich habe irgendwann gemerkt, was mir fehlt, ist ja Selbstwertgefühl. Und das heißt ja Selbstwertgefühl und nicht Fremdwertgefühl. Ja, das heißt, die Leute in so einem Saal können mir das nicht geben. Das muss ich mir selber geben. Aber diese Bestätigung, naja, Spaß macht sie trotzdem, bin ich ja ganz ehrlich.
0: Und hast du die Hoffnung, dass du mit den Jahren dieses Kind in dir irgendwann mal auch trösten und zufriedenstellen, satt machen kannst?
1: Deswegen gehe ich zu seinem Kollegen. Ja, also deswegen mache ich Therapie. Ja. Ja. Also das kann mir niemand, das kann mir kein Publikum geben. Das können mir auch meine alten Eltern nicht geben. Das kann ich versuchen, mir selber zu geben.
0: Und redest du mit deinen Eltern? Wissen die, dass dir was gefehlt hat?
1: Oh, die haben auch alle meine Interviews gehört und da habe ich viel drüber gesprochen. Ja, ich habe das schon angefangen irgendwann. Ich brauchte echt Mut dafür. Aber ja, ich habe denen irgendwann, glaube ich, schon deutlich mitgeteilt, was mir gefehlt hat. Und auf der anderen Seite muss man sagen, naja, also das sind meine Eltern. Die wollten das ja so gut machen, wie sie das konnten. Also die haben mir nicht mit Absicht gesagt, und dann gebe ich dir das nicht. Sondern die haben bestimmte Sachen selber nicht gelernt und haben das nicht beigebracht bekommen, haben das nicht nachgeholt. Also wie hätten die mir das geben können? Alles, was ich machen kann, ist das nachzuholen, was mir fehlt. Das an meine Kinder weitergeben, um mir in 20 Jahren sagen zu lassen, was ich wiederum nicht geschafft habe, dem beizubringen, was sie dann ihren Kindern beibringen.
3: Das kommt,
1: denke ich auf jeden Fall, dass das kommt.
0: Also ich glaube, die Vorwürfe kriegt jeder ab, oder?
1: Ja.
0: Hast du das Gefühl, ein ganz passabler Vater zu sein?
1: Also, wenn ich das objektiv betrachte, ja. Da würde ich sagen, also ich glaube, ich gebe mir schon sehr viel Mühe. Also ich glaube, vorhin ist der Satz gefallen, Moritz Neumeier fühlt sich am wohlsten auf den großen Bühnen. Ja. Das ist großer Quatsch. Ich fühle mich am wohlsten, wenn ich zu Hause mit meinen Kindern habe und keine Termine sonst. Das ist das Beste, was ich mir vorstellen kann. Und ich arbeite sehr viel an mir selber, weil ich das an den Kindern auch weitergeben möchte. Aber natürlich gibt es diesen selbstzerstörerischen Teil in mir, der sagt, naja, das machst du alles ganz toll. Aber letztens da, die Situation hast du nicht gemacht. Eigentlich bist du furchtbar.
0: Wenn du auf Tournee bist, eine lange Zeit weg.
1: Ja.
0: Das ist ja nicht so, dass du dann ständig nach Hause fährst.
1: Gewaltig so schlecht Wissen.
0: Ja. Machst du dich in deinen Shows eigentlich über alle lustig? Oder gibt es bestimmte Gruppen, die ganz weit oben stehen in der Beachtungsliste?
1: Ja, also ich mache mich vor allem nicht über... Also ich mache mich aus meiner Sicht lustig. Ich mache mich viel über Männer lustig, weil ich ein Mann bin. Ich mache mich viel über Väter lustig. Ich mache mich viel über Neonazis lustig, einfach weil ich denke, das ist eine der Sachen, die sie am meisten hassen, ist lächerlich gemacht zu werden, deswegen mache ich gerne. Aber, Aber es gibt ganz viele Sachen über, also es gibt ganz viele Menschen, über die mache ich mir nicht lustig, weil das nicht, also das ist nicht mein Stand. Ich mache mir nicht über Menschen, also es hat mir jemand gefragt, oh, gibt es Themen, über die man sich nicht lustig machen darf? Und das glaube ich nicht. Ich glaube, es gibt kein Thema, über das man sich nicht lustig machen darf, aber man muss immer gucken, wer macht sich lustig. Mhm. Es gibt unbeschreiblich gute humoristische Texte, zum Beispiel über die Shoah, über den Holocaust, geschrieben von jüdischen Menschen. Mhm. Das kann man machen, das ist eine Form der Verarbeitung. Ich würde das nicht tun, weil das ist nicht mein Stand, das zu machen. Es gibt auch tolle Comedians, also weibliche Comedians, die über Weiblichkeit sich lustig machen. Da würde ich nie im Leben das trauen, weil ich das nicht, das ist nicht mein Bereich. Ich kann mich über meine Sachen lustig machen, die ich kenne, und über Leute, die ich mit Absicht lächerlich machen will, und danach hört es auf.
0: Ich habe Rezensionen gelesen deiner Auftritte. Manchmal heißt es, Humor, dann liest du gar nicht?
1: Nee, lieber nicht.
0: Ist gar nicht so schlimm, was ich jetzt zitiere, aber wird gesagt, der Humor, die Art des Humors ist manchmal radikal. Hast du eine Vorstellung, was das Radikale sein könnte?
1: Ich glaube, früher, ich meine, ich mache das, also das, was ich gerade gesagt habe, musste ich auch lernen. Also früher habe ich eine Menge Witze gemacht, die waren absolut nicht angemessen, weil ich darüber nicht nachgedacht habe, weil es mir auch egal war, ob ich Menschen verletze. Das war radikal. Und jetzt ist es, glaube ich, mein Humor ist verbunden mit sehr viel radikaler Ehrlichkeit mir selbst gegenüber. Und das ist, glaube ich, für viele Menschen neu, dass ich da oben stehe und sage, guck mal, was ich alles falsch mache, lass uns da mal einen Abend drüber reden und uns lustig machen. Mhm. Das ist, glaube ich, für Leute neu.
0: Und gibt es Sachen, die du so rausgehauen hast, vielleicht auch in jüngerer Zeit, von denen du sagen würdest, da habe ich daneben gelangt?
1: Ja, Massen. Also kann ich ganze Abende, hätte ich nie machen sollen, meiner Meinung nach, heute, ja. Aber es war so ein, ich weiß nicht, ich war dann 19, ich bin auf die Bühne gegangen mit 19, vom ersten Tag an war das mein Hauptberuf, ich habe nie was anderes gemacht. Und dann ging es darum, dass ich habe einfach nur gedacht, oh, wenn man, das, was viele berühmte amerikanische Comedians mit Mitte 50 noch machen, ist dieses, oh, ich mache mich über alles lustig, es gibt kein Tabu, ich darf sagen, was ich will. Und heute denke ich, oh, Digga, du warst 20, also ich weiß, du wusstest das nicht, aber hättest einmal mehr nachdenken können auf jeden Fall.
0: Also ich habe eine Sache mitbekommen, ich glaube, die liegt jetzt so 2,5 Jahre zurück. Mhm. Da habe ich echt geschluckt. Mhm. Da hast du in einer Show in Dreisat.
1: Ja, da habe ich, seitdem habe ich Personenschutz. Da warst du nicht der Einzige, der das nicht gut fand. Ja, ja, aber ein Ziel.
0: Wollen wir es erzählen? Du hast dich empört über Menschen, die sagen, Flüchtlinge seien ein Problem, weil sie das Gesundheitssystem belasten. Wobei das keiner, glaube ich, separat sagt, sondern allgemein wird ja gesagt, wenn zu viele Flüchtlinge kommen, hat Deutschland ein Problem damit, sie zu integrieren in allen Teilen. Und da hast du die Idee dagegen gestellt, dass man Menschen über 70 doch töten könnte.
1: Nee, das habe ich nämlich nicht genau so gesagt. Das war der Ausschnitt, den News von Reichelt rausgebracht hat. Aber okay, das habe ich so tatsächlich nicht gesagt.
0: Wie war denn da
1: die? Was ich gesagt habe, ist, es war kurz nach diesem Zitat von Friedrich Merz, der gesagt hat, die Geflüchteten nehmen uns die Zahnarzttermine weg. Mhm. Und was ich gesagt habe, ist, wenn das dein Kritikpunkt ist, also rein statistisch gesehen, ist das völliger Humbug. Also ist ja niemand, also ist ja nicht so, dass du jetzt heute, du kriegst jetzt keinen Termin, weil ja die nächsten 8 Monate haben wir gleich nur Geflüchtete in der Praxis. Und zu behaupten, dass das ein Riesenproblem wäre, wenn du das behauptest und du weißt, dass es faktisch falsch ist und du willst Bundeskanzler werden, ja, dann kannst du auch sagen, nee, das Beste fürs Gesundheitsamt wäre, wenn man Leute über 70 tötet. Das wäre genauso dämlich, das zu sagen, wie das andere. Aber man sagt das eine, weil man gewählt wird, und das andere, weil...
0: Also jedenfalls das ZDF, zu dem auch Dreisat gehört, hat nicht applaudiert, sondern hat sich distanziert davon.
1: Sie haben sie, ja, distanziert ist zu viel, haben gesagt, das ist ja nicht unsere Meinung, das war Herr Neumanns Meinung.
0: Und würdest du sagen, genau so würdest du es wieder vortragen, oder hast du da übertrieben?
1: Ich glaube,
0: das ZDF gesagt hat.
1: Nee, ich glaube ja, im Nachhinein war es so, dass viele Menschen, ich glaube, einige ältere Menschen, die den Auftritt an sich nicht gesehen haben, waren sehr verletzt von der Aussage. Und wenn ich Menschen verletze, das tut mir leid, das war nicht meine Absicht. Aber was passiert ist, ist, dass nur dieser Satz, Moritz Neumeier möchte Rentner über 70 töten. Oh Gott. Nur der, also das wurde dann gesendet.
0: Aus dem Kontext gerissen.
1: Aus dem Kontext gerissen. Und dann muss ich sagen, seitdem, wie gesagt, ich lebe mit Personenschutz. Ich lebe
0: seit
1: unter Personenschutz.
0: Seit 2,5 Jahren.
1: Ja, und trotzdem würde ich heute sagen, das hat wiederum die Rechten dermaßen auf, die haben sich da so drauf gestürzt, dass ich jetzt im Nachhinein denke, ja, würde ich, glaube ich, nochmal machen. Ja, würde ich genauso wieder sagen.
3: Ja, es gibt ja... Da applaudiere ich nicht.
1: Nein, ich weiß.
3: Nein. Aber in dem Buch Schöne neue Welt ist genau das der Punkt. Hm. Es gibt eine Grenze,
4: so lange darf man leben und danach kriegt man 14 Tage Urlaub und ist tot. Hm. Keine

0: Legt sich drüber auf. Schöne neue Welt. Empfehle ich zu lesen. Sehr gutes Buch.
1: Ja, also das, glaube ich, müsste man jetzt nochmal erklären und vertiefen. Aber,
2: ja, es gibt einen Unterschied. Ich würde nie sagen, Menschen sollten sterben, um Gottes Willen. Ich sage nur, wenn man anfängt, Sachen zu sagen, die nicht stimmen, dann kann ich auch Sachen sagen, die nicht stimmen. Wenn Leute, die Bundeskanzler werden wollen, Sachen sagen, um zu politisieren, Menschen aufzuregen und daraus Wut und Hass zu ernten, um dadurch Stimmen zu generieren, ja, guck mal, das kann ich auch. Und dann mache ich das.
1: Okay, also an der Stelle sind wir uns einig, dass wir uns nicht einig sind. Und jetzt machen wir einen Themenwechsel.
2: Ja,
1: weil du hast was sehr Zartes gemacht.
2: Ja.
1: Geradezu Liebevolles, sehr Warmes. Mhm. Du hast nämlich ein Kinderbuch geschrieben.
2: Ja.
1: Das ich schon zum Einsatz gebracht habe. Mhm. Mit großer Wirkung. Mhm. Und das dazu noch wahnsinnig schön gezeichnet ist.
2: Ja.
1: Wenn du das ausrichten magst an den Kollegen, ja, der das gemacht,
2: genau,
1: hat. Das ist Timo Z. Edward von Stichowski heißt, genau, das Buch. Und das, der Held dieses Buches ist eine Mücke,
2: ja,
1: die sich weigert, normale Lebewesen zu stechen.
2: Na, Lebewesen einer gewissen Größe. Also genau, Edward, genau, ist der Meinung.
1: Genau. Warum?
2: Das
1: warum? Da kommen wir wieder zurück auf den Anfang dieser Sendung, mhm, als wir den Filmausschnitt gezeigt haben von Ihnen, wo sie da ein Mädchen sagt, und wenn man noch so viel Schlimmes erlebt hat, ich will zeigen, dass ich zu was ganz Großem fähig bin. Mhm. Und das will diese Mücke auch.
2: Ja.
1: Und wie geht das?
2: Ich glaube, der erste Schritt ist zu erkennen, okay, das ist das, was von mir erwartet wird, und zu hinterfragen, möchte ich das überhaupt erfüllen? Es ist egal, ob das jetzt Stereotype für meine Männlichkeit sind oder für Weiblichkeit oder für mein Vater ist Bäcker, also muss ich Bäcker werden, ob mir das gefällt oder nicht. Wenn das gefällt, ist das super, wenn nicht, dann nicht. Oder träume ich mich vielleicht aus diesem Dorf hier raus? Oder habe ich vielleicht einen Berufswunsch, wo die alle sagen, ja, mach das doch nicht, das kann doch gar nicht klappen. Und vielleicht denkt man dann selber, lass mich doch wenigstens probieren. Und Edward als Mücke denkt sich, das, was ihr hier alle macht, das reicht mir nicht. Ich bin zu größeren Berufen. Und dieses Buch ist eigentlich eine Message zu sagen, ja, hör nicht auf die Leute, die dir sagen, oh, du schaffst das nicht, sondern ja, probier das doch wenigstens. Du hast so viel Zeit im Leben, und wenn nicht, ist es noch wichtiger. Such dir irgendwas, was du machen willst, und dann versuch das zu schaffen.
1: Magst du uns etwas daraus vorlesen?
2: Ja, ich werde sehr schnell lesen müssen, weil ich schaffe es nicht ganz, und ich habe eine genaue Zeit bekommen, wie lange ich vorlesen darf.
1: Von dieser Verabredung weiß ich nicht.
2: Nein, aber ich wurde da sehr oft dran erinnert. Es heißt Edward von Stechowski oder von einer Mücke, die sich etwas Größeres erträumte. Hinter einem Berg Gerümpel, nahe dem Rastplatz Hagen-Ost, lag ein gut versteckter Tümpel, ringsherum ein Meer aus Rost. Alte Reifen, leere Dosen, eine Pfanne, die nichts brät, und verdeckt von wilden Rosen lag ein Farbfernsehgerät. In dem Ding der Firma Liemann, damals eine recht bekannte, lebte eine Mücke, die man Edward von Stechowski nannte. Diese eine von Millionen, die an diesem Tümpel wohnen, blieb alleine, denn sie war ungewöhnlich sonderbar. Während nämlich all die anderen stachen, wer dort stehen blieb, ließ sie Edward weiterwandern. Ungestochen. Aus Prinzip. Für die Mückenwelt unfassbar. Eigentlich schon ein Verbrechen, rief Stechowski stets, nee, lass mal. Ich werde mal was Großes stechen. Naja, glaub mir, unter all den Mücken haben viele sich empört. Manche hinter seinem Rücken, manche so, dass er sie hört. Träume sind wie Seifenblasen. Große Ziele, ist das klug? Sind der Jugend unsere Hasen etwa nicht mehr groß genug? Ach, der Edward will was wagen, weiß wohl nicht, was Demut heißt, brüllten sie. Was soll ich sagen? Kleiner Rüssel, kleiner Geist. Es gibt immer Leute, die mit fremden Sorgen leben. Gab es gestern, gibt es heute, wird es auch noch morgen geben. Lange blieb der Ausgang offen. Edward hielt stets die Balance. Zwischen Zweifeln, Hadern, Hoffen und dem Warten auf eine Chance. Und sie kam im Ford Fiesta auf dem Weg nach Neustadt West. Wärter Karl und seine Schwester, Rückkehr vom Familienfest. Beide brauchten eine Pause, sie hat Hunger, er hat Durst. Letzter Einkauf vor zu Hause, er ein Wasser, sie eine Wurst. Edward aber sieht mit Staunen auf der Seitentür am Ford, aufgemalt mit großen braunen Worten, Werbung für den Ort, wo man alle Tiere findet, sich die ganze Welt verbindet. Vielfalt wie sonst nirgendwo, einzigartig, Neustadt Zoo. Binnen weniger Sekunden hat er einen Plan gefasst, muss nur kurz den Ford umrunden, merkt, dass er durchs Fenster passt, und so schlüpft durch diese Lücke eine aufgeregte Mücke, landet mit Gefühl und Ruhe hinter einer Kühlboxtruhe, harrt

0: der Dinge und kommt dann kurz nach drei in Neustadt an. Mehr Zeit habe ich leider nicht. Wenn man das also wissen möchte, sich aufgeben.
1: Was sagt der Schauspieler Walter Sittler? Wie war das vorgetragen?
2: Beneidenswert.
3: Großartig.
2: Das Buch muss ich haben.
0: Ja, ich habe nur ein einziges Exemplar. Also,
1: ich hatte auch nur Manuskriptseiten.
0: Aber ich bin ganz ehrlich, also ihr seid das beste Paar, das ich kenne. Bitte, nehmt es. Sehr gerne. Sehr, sehr gerne.
1: Aber jetzt hast du keins mehr.
0: Ich bin ganz ehrlich, ich hoffe, da wird mehr als eins von gedruckt. Also ich glaube.
1: Wir verraten nicht, wie es ausgeht.
0: Nein, muss man kaufen. Nein.
1: Wer oder was dann das Opfer ist am Schluss. Ja, ja. Ich kann so viel verraten, es tut nicht sehr weh. Ja. Am Schluss. Also Moritz, danke für das Gespräch. Danke fürs Vorlesen und danke für die Ehrlichkeit bei den Antworten. Die hat mir sehr imponiert.
4: Jetzt kommen wir zu einer unglaublichen Frau. Sie stürzt sich aus 20 Metern Höhe, freiwillig, muss man dazu sagen, von Klippen und Plattformen hinunter ins Wasser. Sie hat gerade Gold bei den Weltmeisterschaften in den USA geholt, denn sie ist Deutschlands erfolgreichste Klippenspringerin. Und wir freuen uns, dass sie da ist. Iris Schmidbauer. Iris, wir haben gerade die Bilder gesehen. Ich finde es unglaublich. Deswegen die wichtigste Frage zuerst. Warum?
5: Weil man es kann.
4: Das ist eine gute Antwort. Mhm. Was muss man denn können, um aus 20 Metern ins Wasser zu springen? Also wenn ich das jetzt machen würde, würde es wahrscheinlich bei dir im Unternehmen enden.
6: Könnte sein, durchaus, ja.
5: Ja, naja, also würde ich jetzt nicht empfehlen. Man muss sich da schon rantasten und langsam hocharbeiten. Auf jeden Fall trainieren. Ich mache auch viel Krafttraining, einfach nur, damit ich überhaupt den Impact aushalten kann. Weil man muss sich das so vorstellen, wie wenn man jetzt mit 70, 80 km/h in die Garage fährt und einparkt. Und dann ist das schon immer ein kleines Schleudertrauma und ganz schöne Kräfte, die auf den Körper wirken.
4: Boah. Ja, was sind das für Kräfte? Also was passiert mit deinem Körper, bevor du abspringst, während des Sprungs und dann, wenn du aufkommst auf der Wasseroberfläche und eintauchst? Kannst du uns da mal mitnehmen?
5: Ja, also wenn ich oben auf der Plattform stehe, habe ich natürlich auch Angst. Und gerade wenn ich jetzt in Kleidung stehe und nicht im Badeanzug und im Moment bin und weiß, ich springe da jetzt gleich runter, kann ich eigentlich auch gar nicht wirklich an die Kante gehen.
4: Ach wirklich? Dann hast du Höhenangst?
5: Also Höhenangst würde ich jetzt nicht sagen, aber ich habe auf jeden Fall Angst, irgendwie aus Versehen runterzufallen. Okay. Oder
4: Darf ich dir sagen, dass ich auch nicht im Badeanzug stehen möchte an so einer Klippe? Bei mir macht es keinen Unterschied, aber bei dir. Okay, du stehst also jetzt im Badeanzug da, an dieser Kante. Und was passiert dann mit dir und deinem Körper und deiner Psyche?
5: Genau, also ich stelle mir natürlich den Sprung vorher mehrmals vor, gehe den Ablauf durch, habe auch so, ich tue den wie mit so Rehearsen, also halt mit Körperbewegungen nachahmen den
4: Sprung. Okay, also da stehst du dann quasi da so, man sieht dich,
5: nicht unbedingt Augen zu, sondern wirklich visualisieren und gleichzeitig auch Bewegungen nachspielen. Aha. Kurz bevor ich abspringe, ich habe dann natürlich auch so ein bisschen meine Routinen, wo ich halt irgendwelche Motivationssätze zu mir sage, dass ich das kann, dass ich das schaffe.
4: Dass ich nicht sterbe.
5: Auch nochmal so wie so Cues, ein Salto, Wasser, dann Barani, dass ich sozusagen den Sprung nochmal in drei Teile aufteile. Also es geht ziemlich viel in die Vorbereitung, was da oben in meinem Kopf sich abspielt, bevor ich dann tatsächlich mich an die Kante hinstelle. Dann gebe ich natürlich erstmal den Scuba-Divern, die unten im Wasser sind, das okay, dass die ready sind. Ich bin ready, die Judges kriegen den Thumb up, den Daumen hoch, dass die ready sind.
4: Darf ich ganz kurz fragen, warum die Scuba-Diver, wir haben das ja vorhin schon gesehen, warum sind die überhaupt im Wasser?
5: Zur Sicherheit, weil wir ja schon gesagt haben, solche Kräfte wirken auf den Körper. Und gerade wenn man jetzt etwas zu flach ins Wasser kommt, kann das schnell mal passieren, dass man bewusstlos ist im Wasser. Und dann müssen die natürlich sofort da sein und einen rausziehen. Weil das ist die größte
1: alles
5: Gefahr.
1: Alles zuckt hier
4: zusammen. Jetzt könnt ihr richtig zucken. Wir haben nämlich jetzt hier nochmal einen Zusammenschnitt aus Sprüngen. Oh. Ja.
0: Oh. Wow. So lange.
4: Also dann

0: passiert einiges, sage ich mal.
1: Boah.
0: Bevor du unten kommst. Das ist das, was du gerade erzählt hast, ne? Was du im Kopf durchgehst, die Choreografie.
2: Genau.
3: Das
2: genau.
3: Muss man verbieten.
2: Und ja, und dann. Wow. Natürlich, also nur noch an den Absprung, an den eigentlich nur noch an den ersten Teil, kurz vorm Absprung, an meine Atmung. Und ja, dann ist man so im Moment, das ist wirklich das Allerwichtigste, dass man ja nur an den Sprung, an den nächsten Schritt denkt, an die nächste Sekunde sozusagen in dem Moment. Und wenn man dann unten angekommen ist und alles funktioniert hat, dann ist es natürlich eine Riesenerleichterung. Man guckt da hoch und denkt sich, wow, ich bin da gerade runtergesprungen. Ich habe da noch Salto und Schrauben gemacht auf meinem Weg und habe den perfekt ins Wasser gestellt. Dann sind das natürlich totale Glücksgefühle und man will eigentlich direkt wieder hoch. Und wenn man dann oben an der Plattform angekommen ist, denkt man sich, warum? Ich will eigentlich gar nicht nochmal runterspringen. So, was
0: das so gesund, was du jetzt alles gerade erzählst, das erleichtert mich richtig.
2: Ja, und jedes Mal, wenn ich, also ich kann ja nicht von 20 Meter zu Hause trainieren. Ich trainiere nur von 10 Meter in zwei Teilen.
4: War das von diesem Felsen nur 20 Meter? Sieht aus wie 100 aus der
2: Distanz. Ja, das sieht von oben immer höher aus.
0: Aber kannst du uns noch mal mitnehmen? Du bist jetzt gerade, du hast gesagt, du machst dann diese Figuren, die hast du dir vorher memoriert, das ist eine mentale Geschichte, du springst ab, du machst dann die Abfolge und dann warst du relativ schnell schon im Wasser, hast dich gefreut, dass du gesprungen bist. Der Moment, wo man auf die Wasseroberfläche trifft, habe ich das richtig gesehen, dass du mit den Füßen zuerst reingehst? Darf ich dir sagen, dass ich schon beim 3-Meter-Brett damals in der Schule Schmerzen an den Fußsohlen hatte, wenn ich da reinspringen musste? Wie machst du das bei 20 Metern?
2: Ich glaube, man gewöhnt sich daran. Also wenn ich jetzt ein paar Monate nicht von 20 Meter oder 10 Meter fußwärts getaucht bin, dann bitzelt das bei mir auch an den Fußsohlen die ersten paar Male. Und dann nach einer Woche, wenn ich jeden Tag ein paar Sprünge von 10 Meter mache, dann merkt man es nicht mehr.
5: Aber wie fühlt sich kurz, wie tauchen die Füße ein? So oder so?
2: Nee, flach.
5: Flach?
2: Ja.
5: Flach.
2: Ja, weil wenn man jetzt gestreckte Füße hätte, dann würde es so das Sprunggelenk... Oh, ja.
1: Also auf die Sohle richten?
2: Ja.
4: Das tut am wenigsten weh.
2: Von allen
4: Techniken tut am wenigsten weh, wenn man flach da drauf geht.
2: Ja, dass man die Füße gestreckt hat in der Luft, schön. Und genau, dann aber flach beim Eintauchen.
6: Ich darf immer fragen, wenn man einen Fehler machen würde, zum Beispiel dann einen Bauchplatsch, haben wir auch alle schon mal erlebt, dann könnte das tödlich sein auch?
2: Oh, so weit will ich jetzt nicht gehen. Nee. Ich habe jetzt von keinem Fall gehört, zumindest niemand, der das jetzt professionell macht.
6: Aber passieren denn Bauchplatscher oder...
2: Ja, ich würde schon sagen, dass ich was schon sehr nah an einem Bauchplatscher gemacht habe. Vor allem bin ich schon mal flach auf den Rücken geklatscht.
1: Oh Gott, oh Gott. Wir alle hier, oh Gott.
2: Das ist wirklich wie so ein Stromschlag, der dann durch einen Körper geht. Also, ja.
0: Was ist die schlimmste Verletzung, die du je hattest?
2: Also die langwierigste war auf jeden Fall, wo es mir das Knie verdreht hat beim Eintauchen. Hat man jetzt gar nicht viel gesehen. Ich bin eigentlich perfekt ins Wasser, aber es hat mir unter Wasser halt das Knie weggedreht. Wo ich flach auf dem Rücken geklatscht bin, war auf jeden Fall die mental traumatischste Erfahrung. Einfach weil ich danach, das weiß nicht, ob ich jetzt schon weiter vorweggreifen soll, aber weil ich danach einfach, das war ganz am Anfang meiner Karriere, 2016. Ich habe mich gepusht, ich habe Dreifachsaltos machen wollen. Ich hatte jetzt auch keinen Trainer an der Seite, der gesagt hat, nein, mach das nicht. Ich habe einfach gerade ein Doppel gelernt und dann wollte ich ein Dreifach von 20 machen. Beim ersten Versuch bin ich zu flach aufgekommen, war bewusstlos, bin auch mit dem Helikopter ins Krankenhaus gekommen. War eigentlich soweit alles gut, dass ich jetzt mich nicht wirklich verletzt habe, außer dass ich wahrscheinlich eine kleine Gehirnerschütterung hatte. Dann beim zweiten Mal, beim Dreifachhalbe, bin ich auf dem Hintern gelandet so ein bisschen und hatte mir dann das Steißbein gebrochen. Bin trotzdem zum Wettkampf gefahren.
4: Sport ist gesund.
1: Ja, allein, dass es ein zweites Mal gab. Das erste Mal im Krankenhaus und dann beim zweiten Mal.
6: Ja.
1: Hätte ich schon gedacht, Wahnsinn, wie mutig. Ey.
2: Dann dachte ich so, jetzt kann ich den, war beim Wettkampf, beim kleinen Wettkampf in der Schweiz, 18 Meter von der Klippe, im Training erster mit gebrochenem Steißbein.
1: Klar, natürlich.
2: Beim ersten Versuch ging es gut und ich dachte, ich gehe gleich nochmal hoch, um noch einen zweiten zu machen. Zweiter Versuch in der Luft. Die Orientierung verloren, in die Katze kopfwärts gelandet von 18 Metern. Mir ist zum Glück nichts passiert. Ich habe dann einfach so getan, als wäre es nie passiert. Bin den Wettkampf trotzdem gesprungen. Alle dachten, ich mache den Wettkampf jetzt nicht, bin trotzdem wieder hoch.

0: Und dann eben das dritte Mal war dann, ich bin dann meinen ersten World Cup gesprungen und dann war ich bei so einem kleinen Wettkampf auf den Philippinen. Und dort eben dachte ich, nachdem ich im World Cup den Dreifachhalbe richtig gut gesprungen bin, dachte ich, das passiert mir nie wieder. Und bin eben mit zu viel Selbstvertrauen vielleicht und nicht einfach abgesprungen und dachte, mein Körper weiß schon, was er tut. Und dann ist wieder das Gleiche passiert wie damals, das Jahr zuvor, wo ich kopfwärts in die Katze gelandet bin. Das waren nur 18 Meter. Und da waren es dann eben 20 Meter. Und ich habe die Felsen gesehen und dachte mir auch nicht schon wieder, habe das Wasser gesucht.
1: Das Wasser gesucht.
0: Und wusste jetzt, ich falle jetzt flach auf dem Rücken. Und ich dachte, ich mache dann im Krankenhaus.
2: Ich glaube, alle sind jetzt gerade, hängen hier an den Lippen und haben aber auch so die Frage im Kopf so, wow, warum macht sie das immer wieder?
3: An den ich die ganze Zeit denken musste. Wir hatten vor ein paar Monaten Ferdinand von Schirach hier. Und da war auch jemand, der so extreme Sachen macht. Ja,
2: die hat gewandert.
3: Und er immer nur, warum machen Sie das?
2: Ja. Warum? Er fand schon, das Sein in der Natur war für ihn schon, weil er im Auto sitzt mit Scheiben hoch und das ist schon zu viel für ihn, in der Natur zu sein, wo auch Mücken sind und Tiere und Pflanzen und so. Aber das ist natürlich jetzt also etwas wirklich Extremes, was du uns erzählst. Leon, ich glaube, du hast das schon mal gemacht, oder?
4: Also nicht so. Und nicht freiwillig. Mein kleiner Bruder, komplett durchtrainiert, ist gesprungen aus ungefähr 20 Metern so einer Klippe an einem Fluss und dann stand ich oben und wollte nicht, eher freiwillig, und dann hat er unten angefangen so zu klatschen und der ganze Strand hat mitgeklatscht und ich stand da wie so ein Sack und dann bin ich gesprungen in dieses Wasser, wie du beschreibst, auf Beton. Ich bin geklatscht, Muskelfaserriss im Fuß, aber ich tauchte so auf, Faust nach oben, war irgendwie doch stolz und dann wurde mir klar, warum Männer früher sterben in diesem Moment. Ich war ja überhaupt nicht trainiert. Ich wusste, ich würde das vor allem aber nie wieder machen. Und wenn du jetzt sagst, du machst es immer wieder, obwohl es wehgetan hat, dann frage ich mich auch, warum. Aber hab großen Respekt, also mega.
3: Hast du so aber lass dir doch mal sagen, warum.
1: Hast du so ein Heil oder sowas? Ist das so ein krasses Gefühl wahrscheinlich?
0: Also ich glaube einfach die Faszination für den Sport. Ich habe das damals 2013 bei der Weltmeisterschaft das erste Mal gesehen, habe die Frauen gesehen, Anna Bader, wie sie da von 20 Meter gesprungen ist und dachte mir, wow, das waren meine Superheldinnen. Und ich wusste irgendwie so direkt, ist dieses Feuer in mir entfacht, dass ich das auch können will, das auch lernen will. Und ich wusste, dass ich das auch können werde irgendwoher. Ich weiß auch nicht, woher ich dieses Selbstvertrauen genommen habe. Ich wusste, ich will diesen Handstand rückwärts von 20 Meter lernen. Und ich konnte noch nicht mal einen Handstand auf dem Boden.
2: Wir haben da so einen Ausschnitt gefunden und ich kann den nicht so richtig einschätzen. Das ist nämlich auch was mit Handstand rückwärts, glaube ich. Wir können das mal zeigen. Ist das eine Situation, weil wir sehen jetzt gleich, dass du wieder zurückgehst und abbrichst. Ist das eine Situation, wo du einen Zweifel hattest, ob das gut geht?
0: Es ist einfach verdammt schwierig, auf 20 Meter in Handstand zu gehen. Wenn's dann, ich weiß nicht, da sieht man, hört man jetzt keinen Ton, aber es war sehr windig.
3: Doch, das hört man.
0: Das hört man.
2: Ich habe Angst, dass du aufschlägst auf diesen Plattformen zum Beispiel.
3: Wie zielt man da? Wie zielt man da auf dieses kleine Becken?
0: Nein, das ist schon sicher, dass man da jetzt nicht drauf springt. Also da habe ich eigentlich keine Bedenken.
2: Moment, da zeigen wir noch einen Film. Das zeigen wir noch einen Film, wo du von einem Balkon runterspringst. Ich muss der Regie jetzt die Zeit geben, das rauszusuchen, weil wir haben ganz viel vorbereitet. Und da habe ich das Gefühl, so die Klippen sind recht nah.
0: Ui. Ja, das sieht schon so aus. Manchmal muss man auch einen Meter rausspringen, das kommt schon mal vor. Da sind wir zum Beispiel mal...
5: weil man sonst stirbt.
0: Weil sonst nicht warm. Also auf den Azoren, da mussten wir so abgeseilt werden, auf so eine Mini-Plattform, wo man gerade, also Felsvorsprung, wo wirklich nur deine Füße Platz hatten. Dann musstest du da versuchen, irgendwie aus dem Klettergurt rauszukommen und dabei nicht abzurutschen. Mhm. Man hatte noch so ein Seil, an dem man sich gerade noch so festhalten konnte. Dann so eine Kugel, okay, Scuba Diver da. Wellen, Judges sind ready. Und dann schnell loslassen und springen. Und dabei mussten wir auch noch einen Meter rausspringen.
3: Wo war damit denn das? Wo war das eben? Auf
0: den Azoren.
3: Der Balkon war auf den...
0: Achso, nee, das war Polignano Amare in Italien, der Balkon.
2: Das kannst du auch mal machen im nächsten
3: Jahr. Ja. Aber nur, wenn du daneben stehst.
2: Ich bin als Scuba-Diver dabei.
3: Dann kann nichts mehr passieren. Genau.
2: Aber jetzt habe ich wirklich eine Frage, die aus meinem Umfeld kommt. Ich habe viele Freundinnen, die Mutter geworden sind in den letzten Jahren. Und das Thema Angst, ne, du sagst auch schon, das Thema Angst verändert sich, weil man plötzlich ja Verantwortung hat für ein Lebewesen. Und ich habe viele, zum Beispiel Reiterinnen, erlebt, die sich nicht mehr trauen, mit ihrem Pferd so richtig wild

0: über Felder zu galoppieren, einfach weil sie plötzlich Angst haben, durch die Schwangerschaft ausgelöst. Du bist auch Mutter geworden. Mhm. Deine kleine Tochter ist bei uns heute, backstage. Hat das was bei dir verändert?
1: Also vielleicht dadurch, dass ich da oben schon noch fokussierter bin, mir natürlich schon mehr Gedanken macht, dass wirklich nichts schief gehen darf. Aber ich habe erstmal, also meinen ersten Wettkampf habe ich gemacht, da war Leilani gerade 7 Monate alt. Ich habe noch voll gestillt, sind wir auf die Philippinen geflogen. Und ich hatte auch, seit über einem Jahr bin ich nicht aus 20 Metern gesprungen. Ich habe dann erstmal einfachere Sprünge gemacht, habe eine Schraube rausgenommen letztes Jahr. Ich hatte auch, nachdem ich noch gestillt habe, wirklich nicht die Power, da meine schweren Sprünge zu machen.
2: Und Sie haben sich mit anderen Worten richtig zurückgenommen.
1: Ja, und dieses Jahr, also nachdem ich jetzt nicht mehr stille, hatte ich auch das Gefühl, ich habe wieder Power und habe jetzt halt beim World Cup eben in Fort Lauderdale wieder meine schweren Sprünge ausgepackt und war natürlich auch dort nicht ganz, also die Zweifel sind natürlich schon immer da, dass ich mir dachte, warum tue ich mir das an? So, das denke ich mir sowieso immer, bevor ich zum Wettkampf fahre, so, weil ich auch gerade dann immer eine längere Zeit nicht von 20 Meter gesprungen bin, dann sind natürlich schon die Zweifel immer da und die Nervosität, dass man weiß, man muss jetzt da wieder von oben springen. Waren jetzt eben auch, das hat man auch gesehen, deswegen hat auch der Handstandsprung nicht direkt.
0: Hier sehen wir es, ja. Also da, du hast, um es zusammenzufassen, du hast die Goldmedaille mit nach Hause genommen nach dieser langen Pause. Ja. Kannst du dir vorstellen, mit dem Sport aufzuhören?
1: Irgendwann.
0: Wann ist irgendwann? Was muss passieren, damit du sagst, jetzt ist Schluss?
1: Also ich habe schon noch ein paar Sprünge, die ich gerne lernen würde. Ein paar Wettkämpfe, die ich gerne noch gewinnen würde. Aber ich könnte mir schon noch vorstellen, das noch 10 Jahre zu machen.
0: Okay. Iris, wir drücken dir die Daumen. Und ich hoffe, dass du in 10 Jahren, wenn du irgendwann zurücktrittst von diesem Sport, noch mal zu uns kommst und uns darüber erzählst. Ich finde, du bist eine unglaubliche Frau mit einer unglaublichen Sportart.
2: Nächster Gast ist Sternekoch und Fernsehstar und heute zum ersten Mal bei 3 nach 9. Dafür gibt es von uns eine Matz, ein Zuspiel. 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
8: Ach, schön.
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4: 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Und als Forscher versteht er sich auch. 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Er trägt sein Herz halt auf der Zunge, der Herr Herrmann. Willkommen bei 3 nach 9.
2: Als wir uns diesen Film angeschaut haben, kamen wie durch Zauberhand kamen Gerichte aus Ihrer Experimentierküche. Oder was ist das, was da liegt auf dem Tisch?
11: Das, was jetzt hier eigentlich als Ergebnis da ist, sind 30 Jahre Idee, so nenne ich es mal. Wir haben für uns die regionale Küche.
2: Also aus Oberfranken?
11: Nur freilich, Franken.
0: Freilich?
11: In Bayern ganz oben, das muss man schon mal wissen. Also regionale Küche war und ist für mich zu Hause in Würzberg. Also Würzberg, es liegt zwar nicht am Arsch der Welt, aber wir können ihn von dort aus ganz gut sehen.
2: Okay. In Kulmbach ist das doch, oder?
11: In der, zwischen Kulmbach und Bayreuth.
2: Okay.
11: Und das Familienhotel, 40 Zimmer, ich musste mir vor über 30 Jahren überlegen, wie kriege ich denn da Gäste her? Und deswegen ist die regionale Küche als absolute Chance. Und so haben wir in den letzten 30 Jahren uns so absolut sensationell spezialisiert, dass ich einen eigenen Food Scout habe, der mit den Landwirten zusammenarbeitet und wir fermentieren, wir legen ein. Und ich habe hier Köstlichkeiten dabei, die wir wirklich fermentieren, ich sag mal salopp, fast wie selber herstellen. Und daraus kochen wir dann für das Zwei-Sterne-Restaurant quasi die Menüs. Und ich kann es jetzt mal so rumgeben, weil dieses schöne Gerät, was hier liegt, ist eine Löffelzette. mit der könnt ihr hier zugreifen. Und zwar haben wir einmal auf der hier rechten Seite, das ist rote Beete. Aha. Die ist erst gedämpft und dann mit einem Koji-Pilz 3 Monate in einem Dry-Ager, was normalerweise für Fleisch ist, gereift. Das heißt, wenn man das jetzt isst, hat man fast das Gefühl, als würde man ein Stück Schinken essen.
2: Ist nicht wahr. Aber der hat mit geräuchert sein oder mit Schinken
11: nichts. Nein, das ist quasi vegan. Also sagen wir mal, man würde jetzt einen Koji-Pilz, den man ja auch für Sojasauce und so weiter benutzt, ins Tierische abgleiten lassen. Das ist die Steckrübe. Die Steckrübe braucht es um die 7 Monate. Krass. Und man kann sagen, so bei 150 Kilogramm Steckrübe bleiben uns dann so 13 Kilo übrig. Boah. Und das kann ich mal so rumgeben, weil da könnt ihr mal so probieren.
6: Beides darf man einfach
11: hinterher. Ja, natürlich.
0: Alexander, ich habe das alte Gemüse immer den Hühnern gegeben. Ich hätte das einfach nur liegen lassen sollen, oder?
11: Naja, das kommt jetzt auf die Verkettung drauf an. Weil so Huhn schmeckt ja auch gut.
2: Ich finde, ich habe die große Hoffnung, dass noch was übrig bleibt, weil jetzt Fragen und Essen ist schwierig. Ja. Moritz. Hier ist die Zange.
11: Das kommt durch das Fermentieren.
2: Das duftet das wie geräucherter Schinken.
11: Ja, und jetzt hier, das hier ist eine Karotte.
6: Was?
11: Diese Karotte...
2: Sieht man sofort.
11: Ja, ich weiß. die haben wir erst mit so einem Barbecue-Wrap quasi mariniert, dann gegart, da dreht Saft aus. Dann wurde sie in einem Smoker quasi geräuchert und immer wieder in den Saft gelegt und getrocknet, in den Saft gelegt. Und wenn du das jetzt hier probierst, dann schmeckt es im Grunde wie Speck, wie Schinken. Ja. Wir nennen es so Urkarotten-Jerky. Also das ist dem Fleisch nahe. Und das sind so Dinge, die wir da so im Grunde in Würzburg entwickeln.
2: Würden Sie auch sagen, das sind Dinge, die vielleicht eines Tages zur Alltagsküche gehören werden, ohne dass man Tiere töten muss?
11: Naja, sagen wir mal so, was der Aufwand jetzt da angeht, aus dem Gemüse das zu machen, und das muss man vielleicht grundsätzlich verstehen, weil um eine Gemüseküche zu machen, die auf Augenhöhe auch ist mit Fleisch, Fisch, also mit der Proteinküche, da musst du in der Regel relativ viel tun dafür. Deswegen, und jetzt komme ich mal als Unternehmer daher, deswegen ist sie grundsätzlich nicht günstiger. Mhm. Aber sie hat eine andere Vielfalt, sie hat eine andere Tiefe, sie hat eine andere, ich würde mal sagen, sie öffnet eigentlich andere Fenster der Kreativität. Und ich hoffe nicht, dass es irgendwann zum Alltag gehört, weil dann müssen wir uns schon wieder was Neues einfallen.
2: Okay. Ja. Also ich hoffe, nachher zugreifen zu können. Ja. Danke für diese Kostproben.
0: Ja, soll ich mal beschreiben, wie es schmeckt für die Zuschauer?
6: Ja, heftig.
0: Also ich habe jetzt gerade die rote Beete probiert. Und das schmeckt wirklich, wenn ich es nicht gewusst hätte, würde ich denken, es ist Schinken. Geht euch auch so, oder?
2: Das riecht ja total so, genau. Ja.
11: Wenn du die Karotte probierst, denkst du isst Speck. Das ist...
2: Mir läuft das Wasser im Mund zusammen.
0: Ja. Ne? Ich glaube, das erst später.
2: Im Studio auch. Ja, oder?
11: Aber pass auf, ich gebe noch mal was rum, weil das ist nämlich auch ganz spannend. Hier haben wir zum Beispiel, das ist eine fränkische Melone. Und jetzt wird's,
2: die wir vorhin im Film gesehen haben.
0: Das ist eine Karotte?
11: Das ist eine Karotte,
0: Alexander. Ja.
2: Mhm. Ich gebe euch mal zum Trost die meine Schokolade. meine Spieße. Wirklich,
11: Wir haben bei uns in Franken auch Melonen. Jetzt ist es natürlich, dass die fränkische Melone nicht ganz so süß ist. Aber sie hat eine andere Konsistenz.
2: Das ist eine Wassermelone.
11: Ja. Eine andere Konsistenz. Das heißt, sie bringt andere Vorteile mit. Das bedeutet, und das ist etwas, eigentlich eine Metapher fürs Leben, sich nicht immer vergleichen mit einem gewissen Ultimatum oder mit etwas ganz Perfekten, sondern bei sich zu bleiben und seine eigenen Stärken zu finden. Und deswegen haben wir diese Melone in einer Art Sojasud mit ein paar anderen Dingen. Und die Sojasauce machen wir übrigens auch noch selber, eingelegt. Und wenn du die probierst, dann hast du so was ganz Herzhaftes von dieser Wassermelone. Und jetzt haben wir aber einen Vorteil. Wir können die natürlich auch lagern.
6: Also ist euch gewachsen?
11: Ja, in Franken, genau. Also ihr könnt da auch noch sagen, die Straße ist relativ nah am Nürnberger
2: Flughafen. Leon, mach schnell, er redet, da kann ich was probieren.
11: Ja. Boah. Und jetzt hast du die Chance, also wir... Bei uns in Würzburg für dieses Zwei-Sterne-Restaurant diese Melone ganzjährig anzubieten.
2: Ja.
0: Ja, also unser ganz Publikum toll ist auch schon mit, Giovanni. Hier hinten geht das Brettchen rum.
2: Du alle begeistert, mir doch was übrig lassen.
0: Ja. Guck mal.
2: Aber Alexander, es ist wahnsinnig eindrucksvoll, was du hier mitgebracht hast. Es schmeckt köstlich, also jedenfalls dieser Melonensud. Aber ich würde so wahnsinnig gerne die Gelegenheit ergreifen, ein bisschen noch was von dir zu erfahren, was über das Essen hinausgeht.
11: Ja.
2: Wir haben mehrmals heute als Thema gehabt, nicht nur die Liebe als roter Faden, sondern ich will was Großes werden, obwohl mir das nicht in die Wiege gelegt worden ist. War das für Sie auch mal so, dass Sie mit 8, 9, 10, 14 gesagt haben, ich will, dass man mich wahrnimmt, dass man mich sieht?
11: Ich würde mal, also die einfache Antwort wäre ja und selbstverständlich und natürlich. Nee, das Verrückte ist ja, eigentlich hat man mich ja immer gesehen. Und also man muss sich
2: jetzt. Also Sie haben sich aufgehoben gefühlt?
11: Ja, das müssen wir aufpassen. Das sind zwei verschiedene Paar Schuhe. Mhm. Ja, gesehen zu werden und. Aber jetzt stellen wir uns vor, ich bin ja in einem Hotel aufgewachsen. Das heißt, in einem normalen Gästezimmer. Ich hatte zwar mein eigenes kleines Bad, aber es ist ein Zimmer, ein Raum. Meine Eltern hatten dasselbe, bisschen größer, also so private Küche oder so hatten wir ja nicht. Wir sind quasi für unseren Alltag runtergegangen, wir haben quasi im Restaurant gegessen, ich bin in die Küche gegangen, da waren natürlich Köche an der Rezeption, die Marion damals, die hat mir immer den Kava gemacht. Das bedeutet, ich wurde schon gesehen und vor allem von sehr vielen Gästen ja auch. Und das sind ja fremde Menschen. Und entscheidenderweise ist, dass die Gäste ja mich kannten, weil ich war ja quasi der Kleine vom Chef. Also ich wurde von allen immer so begrüßt, ach hallo, ach, du bist der Kleine von Chef, ja. Und der klassische Satz, mein, bist du schon groß geworden. Und somit...
2: Was ja auch stimmt.
11: Ich meine, absolut.
2: Das hat sich gehalten. Ja.
11: Ja, und Größe und Länge sind immer noch zwei Paar Schuhe. Ja. Aber auch hier gilt, das heißt, dass ich von außen viel gesehen wurde. Das war aber für mich wie eine Art Selbstverständlichkeit. Aufgehoben habe ich mich auch gefühlt, was nichtsdestotrotz auch heißt, dass man über diesen Weg aus sich selber ja trotzdem etwas machen möchte.
2: Genau.
11: Also der Antrieb war natürlich da.
2: Ja. Warum war der so stark bei Ihnen?
11: Wenn du in dieser Art, ich sage mal, gastronomischen Hotelier-Kommune aufwächst, das kann man fast so sagen. Also das heißt, von Anfang an war zum Beispiel unsere Hausdame da, die Monika Lottes. Die hat mich zum Beispiel früh zum Kindergarten gebracht. Wenn die dann nachmittags frei hatte, haben die mich auch mal vergessen abzuholen. Mhm. Übrigens muss ich sagen, nein, psychologisch gesehen ist mir nichts passiert. Man braucht nicht Angst haben, oh, das Kind wurde mal zu spät vom Kindergarten abgeholt. Nein, also wir waren damals relativ lässig. Aber dann bin ich nach Hause gekommen, dann war ich beim Gramphans. Der Gramphans war unser Hausmeister. Dann bin ich quasi mit ihm durchs ganze Haus gegangen und dann habe ich überall in jeder Steckdose mitgeschraubt. Im Anschluss danach war ich in der Küche, da war der Jürgen Bayert. Dann habe ich meine ersten Sachen damit gemacht. Und dann fängst du plötzlich an, von den Leuten ja eine Form von Akzeptanz und vor allem für das, was du gut machst, eine Art von Lob auch zu kriegen. Mhm. Und jetzt geht's weiter. Jetzt kann man sagen, jetzt ist die Dopaminausschüttung da, weil ich in der Richard-Wagner-Festspielzeit, wenn internationale Gäste immer für Bayreuth angereist sind, habe ich Koffer getragen. Und ganz wichtig ist, wenn du die schweren Koffer der Damen trägst,
0: beim Wieso guckst Absetzen, du mich dabei so an?
11: Weil ich deinen Koffer in Gedanken trage. Ja. Beim Absetzen ganz leicht so, einmal stöhnen, damit sie sagt, mei, schau, und ihn anschaut, dass er 5 Mark Trinkgeld gibt. Und ich habe in diesem August immer ein Trinkgeld bekommen. Das war wirklich, also am Schluss so in diesen 3-4 Wochen zwischen 300 und 400 Mark.
2: Boah.
11: Und ja, ja.
2: Was haben Sie damit gemacht?
11: Und das war natürlich Freiheit, ne? Weil ich konnte mir Dinge kaufen, die pädagogisch nicht wertvoll waren. Ninja-Wurfsterne, Rambo-Überlebensmesser. Also ich habe mir all das gekauft. Es war im Grunde ein Vermögen, von dem der Staat, also sprich die Familie, nichts wusste. Davon habe ich mir dann Träume erfüllt. Und diese ganze Konstellation aus völlig selbstverständlich in dem, was wir haben, erfolgreich sein zu können, eine gewisse Form von Freiheit zu haben, von einem großen Team anerkannt zu sein, für seine Leistungen, vor allem seine eigenen Talente zu entdecken. Ja, das war quasi so rund für mich, dass ich alle anderen Berufswünsche, die ich hatte, quasi gar nicht ausführen konnte.
2: Hermann, ich muss etwas bekennen.
11: Okay.
2: Ich habe natürlich für alle, die hier heute sitzen, ganz große Wertschätzung und Respekt. Wir sehen uns zum ersten Mal, deswegen gibt es keine

0: Und ich habe mich immer gefragt, wie macht der das?
1: Ja, gut. Also, das sind natürlich, wenn man das jetzt alles zusammenrechnet, jetzt gehen wir auf 55 Jahre, sind das natürlich Episoden, die das Leben nicht leicht machen. Und ich antworte mal mit Immanuel Kant: Ich kann, weil ich will, was ich muss. Denn es passieren einfach Dinge. Also du kannst das nicht ausschließen. Also die Achterbahn des Lebens hört ja nicht auf. Und wenn jetzt etwas da ist, und ich glaube, also gerade die diversen Krebserkrankungen, die wir haben, in dem Moment, wo es hier ist, sich die Frage des Warums zu stellen, die darf man gern mal in dem ersten Moment des Trauerns vielleicht machen, aber sie bringen dich nicht weiter. Das Warum spielt im Grunde für den Weg nach vorne keine Rolle. Und ich glaube, dadurch, dass es mir immer gelungen ist, nicht so lange im Warum zu verhaften, sondern in dem, gehen wir doch mal diesen Weg, das hat mir immer viel geholfen. Also wir alle kennen doch dieses Gedankenkarussell, wenn du so abends im Bett liegst. Ja? Und viele denken da, oh Gott, was, wenn? Und das ist gefährlich, weil aus diesem Karussell kommst du nicht mehr raus. Ich denke, selbst wenn.
0: Okay.
1: Das heißt, ich habe so eine natürliche Lösungsstruktur, die mir quasi drin ist. Ich denke in Lösungen. Und jetzt wird ja das Verrückte, wenn du dann eine Lösung hast, kommt wieder das Leben, weil jede Lösung schafft ein neues Problem. Und irgendwie gelingt mir das, da eine gewisse Stärke mitzubringen. Ist es zum Beispiel, Iris, ich habe mich die ganze Zeit gefragt, wir haben jetzt über 5 oder 6 unangenehme Aufklatscher geredet. Und ich habe mich gefragt, wie oft bist du da runtergesprungen? Es war großartig. Ich vermute jetzt einfach mal 1000 Mal. Boah. Ja, mit Training.
2: Das glaube ich zu oft.
1: Wie viel dann?
2: Ich weiß nicht.
1: 500?
2: Oh, ja, also ich weiß nicht, 1000 fühlt sich. Ich habe ja gar nicht so oft die Unmöglichkeit von 20
1: Minuten. Ja, aber die 10er zähle ich ja mit rein. Ich bin
2: ja großzügig. Ach so, 10, okay, ja, dann können wir 1000 sagen.
1: Also 1000 Mal super und ich kann quasi die Energie spüren. Ich glaube, auch diesen Satz, noch nicht jetzt, das kann ich spüren. Ich könnte das sofort verstehen. Ich glaube nur ansatzweise, das zu streifen, was du da aushältst und machst, aber ich kann die Motivation verstehen. Und die. Ja. Die hast du oder die hast du nicht. Also deswegen ist der Schicksalsschlag nur ein Teil des Lebens.
3: Die Energie, die spürt man in der Tat auch in dieser Runde. Auch als sie geschwiegen haben, spürte man diese Energie. Weil sie ja nicht ausgelastet sind sie seit kurzem auch noch Kommunalpolitiker für die CDU.
1: Ja.
3: Und die ganze in Kulmbach und die ganze Zeit, denke ich, wenn man die Augen schließt, dann denkt man manchmal, Markus Söder spricht drei vom. Das hören Sie aber jetzt nicht zum ersten Mal wahrscheinlich.
1: Nee, hören wir nicht zum ersten Mal.
4: Aber der redet nicht so wie Sie.
1: Ja, das ist der fränkische Dialekt als Unterstrich wahrscheinlich.
3: Na, auch dieses Tief.
1: Ja,
3: aber ich meine, also, da muss man auch wirklich sagen, wer geht heute noch in die Kommunalpolitik? Das ist schon eine Leistung.
1: Naja, es ist halt, also ich bin im Kreistag, jetzt muss man aufpassen, der Kreistag ist unterm Landrat und tut die Geschehnisse des Landkreises ein wenig mitlenken. Und der Punkt ist ja, dass wir gerade in einer Situation sind, es geht immer um die Extremen, weit links, weit rechts, über alles drum und dran. Es gibt viele Dinge, die mich wirklich aufregen. Und du kannst in der Regel, oft hast du auch das Gefühl, wenn du das siehst, was in Berlin passiert, und ich war auch selber mal am Bundestag mal vor 3 Jahren und habe mal 3 Stunden mit Bundestagabgeordneten gesprochen und ich kann nur sagen, nahe dem Albtraum.
3: Ja. Was die machen müssen oder was die erleben?
1: Nee. Die sind so in Parteihöhe, dass die wirklich das, was man das Gefühl hat, der Gesellschaft, dass sie da nicht.
3: Hermann, wissen Sie, was diese Musik bedeutet?
1: Ja,
3: die Sendung ist vorbei, aber
1: dass sie noch Schießen kriegen.
3: Nee, und vor allem, dass sie wiederkommen müssen.
1: Gerne.
3: Es war eine Freude, mit Ihnen zu reden.
1: Vielen Dank.
3: Und ich muss sagen, ich habe selten in einer Sendung von 3 nach 9 so viel übers Leben gelernt, auch durch Sie. Vielen Dank Ihnen allen. Ja? Vielen herzlichen Dank.
5: Das war eine fantastische Sendung und wir würden uns freuen, wenn Sie auch im August wieder dabei sind, wenn die nächste Sendung kommt. Bis dann.
3: Und bis dahin. Ciao. Auf Wiedersehen. Schönen Sommer. Danke. Probieren wir, oder?

0: Das Land ist im Wochenendmodus. Es ist 19.30 Uhr am Freitagabend und wir begrüßen Sie sehr herzlich zum Schleswig-Holstein-Magazin.
1: Guten Abend. Ja, und viele sind auch im Partymodus. Heute startet die Travemünder Woche. Auf dem Wasser treten Segelsportler aus der ganzen Welt gegeneinander an. Und an Land läuft ein großes Volksfest.
0: Für uns ist Philipp Kampke live dabei. Vor anderthalb Stunden wurde die Travemünder Woche ja offiziell eröffnet. Was ist denn seitdem schon alles passiert?
2: Ich würde sagen, eine ganze Menge. Das Übliche bei gutem Wetter, stabilem Wetter, es hat zumindest noch nicht geregnet und die Stände sind voll, es sind viele Würste verkauft worden, es sind viele Getränke verkauft worden, es läuft an jeder Ecke chillige Musik, also es ist wirklich richtige Volksfeststimmung. Das Volksfest, das um Punkt 18 Uhr heute eröffnet wurde mit dem Signal heißt Flagge. Das ist hier traditionell, da ist der Lübecker Bürgermeister dabei gewesen, da sind die Verantwortlichen der Travemünder Woche dabei gewesen und am Ende hat der Verkehrsminister von Schleswig-Holstein, Klaus Ruhe-Madsen, die erste Regatta der Travemünder Woche eröffnet. Und wir sind jetzt ein paar Meter weiter auf der Lisa von Lübeck, ein paar Meter über dem Wasser und stehen jetzt hier mit dem Sportdirektor der Travemünder Woche, Jens Kart. Guten Abend. Ich habe gerade schon erzählt, die erste Regatta ist schon gestartet.

0: ist ja ein Jahr der Rekorde. Full House, wie Sie immer so schön sagen. Fast 1000 Boote, die gemeldet sind. Woher kommt das, dass in diesem Jahr die Travemünderwoche so gefragt ist?
1: Ja, wir haben immer so ein bisschen ein Auf und Ab, aber die RS Sailing Games finden zum ersten Mal außerhalb Englands hier statt. Das sind schon alleine 600 Boote etwa ungefähr, die den Weg hierher gefunden haben. Dazu kommen die Volkeboote beim Gold Cup und diverse andere Klassen. Und so haben wir, wie gesagt, Full House in Travemünde.
0: Ist das denn das Ende der Fahnenstange, was die Kapazität angeht, oder kann man die 1000 Boote auch noch mal irgendwann knacken?
1: Ja klar, die werden zu knacken, das war unser Traum. Ein bisschen sind wir daneben gelegen, aber das kann noch kommen. Auf dem Wasser, sagen wir mal schön, ist immer Platz für noch weitaus mehr. An Land sind irgendwann mal die Kapazitäten irgendwann erreicht, wo man auch Campingplätze haben muss, Stellplätze für die Boote. Aber wie gesagt, Luft nach oben ist noch ein bisschen.
0: Jetzt sind in diesem Jahr auch Weltmeisterschaften, Europameisterschaften hier vor Travemünde. Sind das die entscheidenden Faktoren, die so ein Event nachher auch interessant machen für Segler, dass eben auch dann so viele sich melden? Sind das auch die Faktoren, die es haben muss, um weiter überleben zu können?
1: Klar, also wir haben uns schon lange dem verschrieben, dass wir die Meisterschaftswoche sein wollen. Das haben wir, glaube ich, in diesem Jahr bewiesen. Das ist ein guter Garant dafür, dass ganz viele Seglerinnen und Segler den Weg zu uns finden. Das sehen wir dieses Jahr. 1400 Seglerinnen und Segler aus der ganzen Welt. Ganz Europa ist vertreten, plus dann aus und aus. Aus Island zum Beispiel ein Segler, der hier auf dem Weg hierher gefahren ist. Aus Grenada, USA und sonst was irgendwie. Und also das ist immer ein guter Weg, wie wir ganz viele Menschen hierfür begeistern können, glaube ich.
0: Jens Kahrt, wir freuen uns sehr. Auch inklusives Segeln ist natürlich, darf man nicht vergessen. Eine ganz kurze Frage dazu noch. Welche Bedeutung hat das? Welchen Stellenwert hat das auch bei so einer Veranstaltung wie der Travemünder Woche?
1: Einen ganz großen. Wir wollen natürlich allen Menschen eine Plattform bieten, segeln zu können. Und da gehören auch Menschen mit Behinderung dazu. Und wir haben es endlich geschafft. Es ist immer nicht ganz einfach, dass man auch alle Logistik an Land richtig zur Verfügung stellen kann. Das klappt, glaube ich, in diesem Jahr. Und darauf freuen wir uns ganz besonders.
0: Wir werden es auch beobachten. Vielen Dank, Jens Kahrt. Eine schöne Travemünder Woche bei natürlich hoffentlich viel Wind. Die 137. Auflage ist heute um 18 Uhr offiziell gestartet.
2: Vielen Dank, Philipp Kampke, live von der Travemünder Woche.
3: Was würden Sie machen, wenn Sie morgen in Ihre Banking-App gucken und mit einmal gut 90 Millionen Euro zusätzlich auf dem Konto hätten?
2: Das ist ja eine sehr ordentliche Summe. Und wir haben mal Menschen in Oststeinbeck gefragt, was sie mit dem Geld anfangen würden.
3: Warum ausgerechnet in Oststeinbeck? Das erzählen wir Ihnen gleich.
4: Kinder. Oh, erstmal würden meine Kinder einen Happen abkriegen. Ne? Zwei Kinder und für uns noch was zur Altersversorgung und dann in Immobilien. Falls was schief geht, dann hat man Reserve.
5: Ich glaube, einfach den ersten Flug nehmen, wo es auch immer hingeht und wo ein Platz frei ist. Und würde aber Business Class buchen und dann ganz entspannt erstmal gucken, dass keiner was mitkriegt und mich bei der Arbeit dann kurz abmelden.
6: Würde ich erstmal auf Reisen gehen und mir ein tolles Haus kaufen.
2: Ja, viele, die wir hier gefragt haben, die wussten Mitte der Woche noch gar nichts vom Geldregen in Oststeinbeck. Die Gemeinde bekommt nämlich wahrscheinlich gut 90 Millionen Euro als zusätzliche Gewerbesteuereinnahmen.
3: Was steckt hinter diesem Steuerjackpot und was hat man in Oststeinbeck damit vor? Wir haben uns da mal umgehört.
7: Was dieser Windpark in der Nordsee vor Jüst mit Oststeinbeck zu tun hat? Money. Richtig, er bringt Schotter. In Oststeinbeck lässt man das zwar nicht so raushängen, aber die Gemeinde gehört zu den kaufkräftigsten in ganz Schleswig-Holstein. Und das hat einiges mit Gewerbesteuereinnahmen zu tun.
8: Wir hatten Offshore-Firmen hier in Oststeinbeck angesiedelt bekommen. Die hatten das betriebswirtschaftlich geprüft. Wir hatten einen relativ niedrigen Steuersatz. Und damit konnte ich die überzeugen, zu uns zu kommen, zumal wir auch eine schuldenfreie Gemeinde waren. Für die Investoren war wichtig, dass es keine Steuererhöhung gibt in nächster Zeit und damit konnte ich die ansiedeln.
7: Ohne zu ahnen, dass das einmal mehr als 90 Millionen Euro wert sein könnte. Den Jackpot verdankt Oststeinbeck einer Entscheidung des Bundesfinanzhofs in München. Der hat entschieden, den Sitzgemeinden der Offshore-Windparks steht mehr Geld zu.
8: Ja, also es kam ein Anruf unverhofft auf uns zu, und zwar von der Firma, von dem Steuerberater der Firma. Und das hat uns schon sehr überrascht und schon gefreut. Er hat uns von dem Urteil berichtet und auch schon eine kleine Summe benannt. Und das war am Anfang noch weniger als am Ende. Und das hat uns schon sehr gefreut, weil wir sind ja sehr am Limit im Moment.
7: Wofür man das Geld gut brauchen könnte?
4: Die Allgemeinheit hier ein bisschen was tun, dass das hier belebter ist im Einkaufszentrum, überhaupt hier die ganze Ecke, dass das nicht so ausstirbt. und für die Kinder und die Schulen, diese Sachen. Solange, bis das Geld aufgebraucht ist.
5: Dann würde ich definitiv in Kinder investieren. Ich würde für Kinder, glaube ich, ein Riesenparadies hier bauen, wo alle Kinder hinkommen können, essen können, trinken können und einfach eine gute Zeit haben.
9: Weiß ich nicht, ich würde vielleicht ein Altenheim erschaffen, wo man nicht 3.300 Euro im Monat bezahlen muss, sondern das auch noch von seiner Rente, die man bekommt, schaffen kann.
6: Und vielleicht eine Umgehungsstraße endlich mal bauen, was ja auch schon lange auf dem Zettel stand, aber es war, ist ja nie gekommen.
7: Was davon realisierbar ist? Nicht viel, sagt der Bürgermeister. Von den mehr als 90 Millionen darf Oststeinbek nämlich nur rund ein Drittel behalten. 37 Millionen gehen an den Kreis Stormarn und auch Bund und Land bekommen was ab. Wiederholen wird sich der Geldsegen leider auch nicht. Die Windparkbetreiber sind mittlerweile abgewandert, wegen einer Steuererhöhung.
3: Ein Angriff auf Rettungskräfte hat gestern Abend in Lübeck-Meusling für einen großen Polizeieinsatz gesorgt. Nach Angaben der Polizei soll ein 18-Jähriger während eines Rettungseinsatzes mit einer Schreckschusswaffe aus einem Haus auf die Besatzung eines Rettungswagens geschossen haben. Verletzt wurde niemand.
2: Die Polizei nahm den Tatverdächtigen vorläufig fest und stellte die mutmaßliche Tatwaffe sicher. Gegen den jungen Mann wird unter anderem wegen versuchter gefährlicher Körperverletzung und Bedrohung ermittelt.
3: Es sind Sommerferien. Wer mit der Bahn fährt, merkt es vielleicht, weil man problemlos einen Sitzplatz bekommt. Es sind weniger Pendler unterwegs und genau das nutzt die Bahn jetzt aus.
2: An vielen Gleisen im Süden des Landes wird gebaut. Das heißt, oft sollte man mehr Zeit einplanen, um sein Ziel zu erreichen. Immerhin kann man dabei ja sitzen.
10: Ich weiß noch nicht, ob da noch irgendeine Verspätung kommt oder keine Ahnung. Risiko.
11: Sie hat heute Morgen extra eine Stunde mehr eingeplant, damit sie ihren Zug auf jeden Fall bekommt. Und so geht es nicht nur Jutta Hector auf dem Weg von Elmshorn nach Hamburg. AKN, Hochbahn, Deutsche Bahn und Nordbahn nutzen den Sommer für Arbeiten an Gleisen, Brücken und Technik. Das bedeutet Umsteigen und längere Fahrzeiten. Oder wie im Fall von Jonas Klasing, spontanes Umplanen.
12: Also ich wollte jetzt die Bahn nehmen. Ich weiß jetzt nicht, warum die Bahn Verspätung hat, aber ich werde jetzt ins Homeoffice wechseln und heute den Tag dann aus dem Homeoffice raus arbeiten, ja.
11: Insgesamt sind auf den betroffenen Strecken täglich rund 136.000 Fahrgäste unterwegs. Am meisten Geduld ist zwischen dem 17. Juli und dem 20. August gefragt. Dann überschneiden sich gleich mehrere Baustellen. Die U1 ist bis Oktober abschnittsweise gesperrt, die AKN streckenweise bis Mitte August. Bei beiden übernehmen teilweise Busse statt Bahnen. Und auch auf den Regionalstrecken Richtung Kiel, Neumünster und Westerland müssen Fahrgäste wegen Bauarbeiten umsteigen oder mehr Zeit einplanen.
3: Ja, das klingt wirklich so, als ob Bahnfahren dann noch mehr zur Geduldsprobe werden könnte. Das waren jetzt viele Strecken. Wir haben das alles noch mal ganz übersichtlich für Sie zusammengefasst in der NDR Schleswig-Holstein-App.
2: So, und das sind zwei frisch gebackene Väter. Den Mann rechts kennen Sie. Das ist der CDU-Fraktionsvorsitzende im Bundestag, Jens Spahn. Der andere, sein Ehemann Daniel Funke. Die beiden haben vor zwei Tagen bekannt gegeben, dass sie Eltern geworden sind.
3: Eigentlich ein Grund zu gratulieren, aber es gibt auch viele Diskussionen. Denn das Kind wurde von einer Leihmutter in den USA ausgetragen. In Deutschland wäre das rechtlich nicht möglich gewesen. Und deshalb kommt sogar aus der CDU hier im Land Kritik.
13: Ein Kinderwagen, ein neues Familienglück. Und das geht nicht immer in Erfüllung. Der CDU-Fraktionsvorsitzende im Bundestag, Jens Spahn, ist nun Vater geworden, mithilfe einer Leihmutter in den USA. Und das sorgt für eine politische Debatte. Es gibt Rücktrittsforderungen aus der Politik, unter anderem aus der eigenen Partei. Denn in Deutschland ist Leihmutterschaft verboten. Ein Verbot, das Jens Spahn und die CDU erst in diesem Jahr auf dem Parteitag bekräftigt hatten.
14: Leihmutterschaft wird häufig aus finanziellen Aspekten bewogen. Und es darf nicht zu einer Lifestyle-Thematik verkommen, weil ein Kind zu gebären und auch in seinem Bauch anwachsen zu lassen, das ist richtig viel Arbeit für den Körper, aber auch das macht was mit der Frau. Und wir wollen da keinen Markt für entwickeln hier in Deutschland. Und deswegen lehnen wir das hier in Deutschland ab.
13: Das Thema bewegt aber nicht nur die Politik.
15: An sich halte ich das für ausgesprochen problematisch. Ich habe das im privaten Umfeld selber erlebt und es ist überhaupt nicht so gelaufen, wie das erhofft war.
16: Zum Thema Leihmutterschaft wäre ich sehr offen, weil es ja wirklich ganz viele junge Menschen gibt, die wirklich einen Kinderwunsch haben.
17: Aber ich sehe da auch die große, irgendwie den Schutz der Frauen.
18: Also ich finde, wenn man als Politiker etwas sagt, dann sollte man auch komplett hinterstehen und nicht in anderen Ländern dann doppelmoralisch irgendwas machen.
19: Es gibt genug Kinder, die keine Eltern haben, die zur Adoption freigegeben werden. Und warum nicht da ein Kind adoptieren?

0: was ein Zuhause sucht?
1: Ich glaube, es ist einfach ein klassisches ethisches Dilemma, wo verschiedene Positionen aufeinandertreffen, die erstmal unvereinbar sind.
2: Die rechtliche Frage ist in Deutschland klar, bleibt die Ethikfrage.
3: Ich habe ein gewisses Störgefühl dabei, wenn jemand, der Regeln für andere macht, dann selber zumindest im legalen Graubereich handelt und, naja, Wein trinkt und Wasser für andere predigt. Da sollte man anders vorgehen.
2: Der Verband Queere Vielfalt fordert eine ehrliche und sachliche Debatte über Leihmutterschaft statt ideologischer Scheuklappen mit dem Fokus auf Kindeswohl, Selbstbestimmung und dem Schutz vor Ausbeutung. Die politische Diskussion über Glaubwürdigkeit, Verantwortung und die Zukunft der Leihmutterschaft dürfte damit wieder ins Rollen gekommen sein.
4: Das ist ein Bild aus der Sandskulpturenausstellung in diesem Jahr in Travemünde. Solche Kunstwerke können wir als Laien gar nicht erschaffen, selbst wenn wir ganz viel Zeit hätten und bestes Material.
5: Ja, diese Woche gab es in Travemünde allerdings einen Workshop extra für Menschen, die ihr Material, Werkzeug und auch ihre Kunstwerke nur erfühlen können. Dabei durften Mitglieder des Blinden- und Sehbehindertenvereins Schleswig-Holstein mit Sand und Kelle kreativ werden.
6: Tag 2 von 3 beim Workshop. Nach einem Tag Üben beginnen die blinden und sehbehinderten Teilnehmenden heute ihre Sandskulpturen für die Ausstellung zu gestalten.
7: Also ich mache weiter mit dem Thema Wasser, weil ich wahrscheinlich auf einer kleinen Insel aufgewachsen bin, möchte ich einen Fisch machen.
6: Unterstützt und angeleitet werden die 4 Teilnehmenden von Künstler Martin de Soete.
8: Ich denke, dass die beste Vorbereitung war, um einfach offen zu sein. Und wann wir gestern hier angefangen sind, das war auch so ein bisschen Probe, von was geht, was kann nicht.
6: Jordan Smith ist seit seiner Geburt blind. Er kennt in seiner Umgebung hell, dunkel und grobe Formen. Nur von nahem kann er Farbe sehen. Kunst spielte daher bislang keine große Rolle für ihn.
7: Skulpturen waren was für mich, die jahrelang nicht wirklich wichtig war. Aber in den letzten paar Jahren durch gute Führungen bei unterschiedlichen Ausstellungen, wo viel beschrieben wurde und die Möglichkeiten bei einigen Museen Skulpturen anzufassen, habe ich gedacht, ja, das ist etwas, was blinde Menschen auch können.
6: Normalerweise betreut Martin de Soete die professionellen Künstlerinnen und Künstler bei der jährlichen Neugestaltung der Sandskulpturenausstellung. Für diesen Workshop muss auch er sein Handwerk nochmal mit anderen Sinnen kennenlernen. Mit Vorlagen und Skizzen auf Papier können die meisten Teilnehmenden hier nichts anfangen.
8: Jetzt müssen wir das Bildmaterial einfach mit Audio ersetzen. So, man beschreibt, wie es aussieht oder was die haben willen. Nutzen auch die Hände, was wir normalerweise mit Sandskulpturen bauen.
7: Weil wir einfach mit den Händen arbeiten müssen und alles gleichzeitig anfassen können, ist das relativ, also vielleicht nicht leicht, aber ich kann genau folgen, was er meint.
6: Die 4 Workshop-Teilnehmenden haben unterschiedliche Sehschädigungen. Einige sehen ihre Umgebung stark verschwommen, andere können nur am Rand ihres Blickfeldes sehen und Jordan ist fast vollständig blind. Eine Sandskulptur selbst zu gestalten, ist eine spannende Herausforderung für sie.
9: Möglichkeiten zu schaffen für Sehbehinderte oder für blinde Menschen. Komm aus dich raus. Du kannst das.
10: Ich habe immer zu sowas Lust. Irgendwelche neuen Sachen ausprobieren und so. Das ist immer was für mich.
11: Also es ist vor allen Dingen halt für mich so, es ist so taktil, so dieses da drüber zu gehen, die kleinen Huppel zu fühlen, was ich sonst ja nicht so sehe.
6: Bis zur Mittagspause hat Jordan die grobe Form seiner Fischskulptur herausgearbeitet. Einen Tag hat er noch für die Feinarbeiten. Im November, am letzten Tag der Ausstellung, kommen die Teilnehmenden wieder, dürfen alle Skulpturen auf ihre Art anschauen, mit den Fingern.
7: Dann können wir sehen, wie gut unsere Arbeit überlebt hat. Auch zu sehen, was die anderen gemacht haben, weil man ist dann so konzentriert auf, was man selber macht.
6: Insgesamt 12 Stunden Arbeit. Ab jetzt sind die 4 Skulpturen der blinden und sehbehinderten Workshop-Teilnehmenden in der Sandskulpturenausstellung in Travemünde zu sehen.
5: Das ist schon eine wirklich einzigartige Landschaft. Unser Watt an der schleswig-holsteinischen Westküste. Und es ist riesig. Etwa 440.000 Hektar mit Prielen, Schlick und viel Leben, das oft auf den ersten Blick gar nicht sichtbar ist. Und deswegen ist das Wattenmeer viel mehr als nur eine große Matschfläche. Für manche Menschen hat es sogar magische Fähigkeiten.
12: Ich war noch nie im Wattenmeer. Ich finde es total spannend, total aufregend. Und
13: echt eine Menge.
12: Ich finde, es ist, also auch dieses Knistern, als wir das vorhin gemacht haben, das ist so, ja, friedvoll irgendwie. Also ich finde es total schön.
14: Watt, ein einzigartiger Lebensraum mit Besonderheiten, die der ehrenamtliche Wattführer Arno Ziemann bis ins Detail kennt.
13: Wenn ihr mal leise seid, genau, also vom besten alle, dann hört ihr so ein Knistern. Also so ganz viele Luftblasen, die zerplatzen. Und das ist das Wattknistern. Früher dachte man tatsächlich, dass das magisch ist, weil man sich es einfach nicht erklären konnte, was das ist. Mittlerweile weiß man, dass es Krebse sind. Also hier sind ganz, ganz viele Krebse im Boden.
14: Nur eine Art, die das Weltnaturerbe besonders macht. Ein wertvolles Ökosystem, das Einfluss auf den Menschen hat.
13: Ich glaube, Watt kann total viel. Es verbindet Menschen auch wieder mit der Natur. Also es ist einfach, man merkt es oft, dass Menschen gar keinen Kontakt mehr so richtig zur Natur haben. Und wenn man dann erstmal reingeht, gerade hier bei uns im Schlickwatt, dann ist erstmal, was ist das denn? Manchmal hat man dann eine schreiende Klasse vor sich, die erstmal 2 Minuten schreien. Und dann mit der Zeit, nach einer Viertelstunde, sind sie einfach die glücklichsten Menschen und spielen rum und sind einfach frei.
14: Watt hat also ganz offensichtlich so etwas wie eine Superkraft.
15: Auf jeden Fall hat es eine enorme Anziehung, physisch. Aber ich glaube, es hat noch weitere Superkräfte. Nämlich man kann richtig toll spielen, tollen. Und ich glaube, es ist auch ein Ort, an dem man sehr gut kreativ sein kann. Also es regt die Fantasie an.
12: Ja, es ist, kann einfach ganz weit gucken. Das ist,
16: ist das schön?
12: Ja, auf jeden Fall.
14: Man unterscheidet je nach Bodenbeschaffenheit zwischen Schlick, Misch- und Sandwatt. Watt ist also nicht gleich Watt.
13: Es ist erstmal noch ein sehr, sehr junger Lebensraum, ein total dynamischer Lebensraum. Mit einer, also die treibende Kraft ist natürlich das Wasser hier, was ja einfach eine enorme Energie mit sich bringt, die total viel verändern kann. Die Priele wandern, die Salzwiesen wachsen, die Tiere bewegen sich natürlich auch. Also so ein Wattwurm alleine frisst ja 25 Kilogramm Sand pro Jahr. Also allein das ist ja schon eine gewaltige Veränderung im Lebensraum. Und so kann man immer an den gleichen Ort fahren und immer was Neues entdecken.
15: So?
13: Ja, genau.
15: Ja, ich hab ihn!
13: Richtig gut.
15: Cool.
14: Watt ist vielfältig und lebenswert. Wichtig für Tiere und Menschen. Ein magischer Raum, der besonders ist.
13: Das ist vor allem, glaube ich, auch ein sehr, sehr großes Geschenk. Also einfach, dass man gerade in so einer beschleunigten Zeit, wie wir es gerade haben, wo ständig irgendwas los ist, man ist gefühlt ständig online irgendwo erreichbar. Und dann kann man einfach mal hier sein und es ist erstmal nichts. Und man steht, man hört, man genießt. Es ist für alle Sinne was dabei und man kann total gut entschleunigen hier.
14: Wir lernen also über Watt, dass man sich nicht nur schmutzige Füße holt, sondern extrem gut entspannen kann.
5: Ja, wenn Sie auch mal im Watt entschleunigen und magische Momente genießen wollen, auf unserer Seite und auch in der NDR Schleswig-Holstein-App haben wir für Sie genau aufgelistet, wo an der Westküste solche Wattwandertouren starten.
4: Es dauert noch ein bisschen, bis die neue Saison in der Handball-Bundesliga startet und die beiden Spitzenteams aus unserem Land wollen dann mal wieder um einen Titel mitspielen. Und so ist bei der SG Flensburg-Handewitt die Sommerpause jetzt schon vorbei. Damit hat sie begonnen, die Mission Titel 2027. Es wird wieder trainiert, mit dabei auch einige neue Gesichter.
17: 1,90, 26 Jahre, Torwart. Nachname Möller, Achtung, nicht SG-Legende Kevin Möller, der hatte mit Flensburg so ziemlich jeden Titel gewonnen, sondern Neuzugang Simon Möller.
18: Ich spiele mit viel Energie, gute, positive Energie. Das möchte ich mit nach Flensburg bringen. Außerdem liebe ich es, die Fans mitzunehmen.
17: Der erste Arbeitstag beginnt für die Flensburger mit einem Laktattest und einer Bestandsaufnahme des Trainers.
19: Das Problem ist, ich habe jetzt 3 Simons, ne? Und jetzt muss ich die Spitznamen suchen. Ich habe 2 Emils, so das wird ein bisschen interessant.
17: Nachdem die Ausdauer gecheckt wurde, geht's für Simon und seine Kollegen in der Halle weiter. Sprungkraft, Reaktion und Schnelligkeit werden getestet. 3 Attribute, mit der ein weiterer Neuzugang die Mannschaft verstärken soll. Emric Mien, Mittelmann aus Frankreich, kommt vom Top-Club aus Nord an die Flensburger Förde.
20: I'm very happy to discover Bundesliga.
18: Ich freue mich sehr darauf, die Bundesliga zu entdecken und habe schon viel gehört. Ich bin sehr gespannt, was anders ist.
17: Auf was freust du dich am meisten diese Saison?
18: Auf mein erstes Spiel in der Hölle Nord.
17: Es gilt, die Neuzugänge so schnell wie möglich integrieren. In die Mannschaft.

0: und in das Spielsystem.
1: Diese Saison, wir wollen besser, aggressiver Abwehr spielen. Das wird natürlich das Thema sein. Und schneller Handball spielen. Und wenn schau mal, die, wie wir denken, auch in Top-Angriffe und wir wollen weiter über 35 Tore. Das finde ich super. Das sind meine Jungs, die wollen nach vorne laufen und denken, das ist schnelles Spiel, modernes Spiel. Aber Abwehr müssen wir ein bisschen besser spielen und das wird eine SG-Style sein.
0: Für Simon Möller und Emrik Min steht dafür eine intensive Vorbereitung an, um nach der titellosen Vorsaison nächstes Jahr wieder einen Pokal mehr im Schrank zu haben.
2: Wäre schön. Jeden Freitagabend losen wir eine neue Dorfgeschichte aus. Das ist ein Ort, den wir dann am Wochenende besuchen. Und in der Regel ist es so, dass sich diese Info in dem ausgelosten Dorf ruckzuck rumspricht.
3: Ganz schnell. Und jetzt gucken wir mal, wo sich die Nachricht heute Abend wie ein Lauffeuer ausbreiten könnte. Wir kommen nämlich morgen nach Neuberend. Das liegt im Kreis Schleswig-Flensburg. Und am Montagabend gucken wir uns das alle hier im Magazin an.
2: Und damit heißt es jetzt Finale. Und ich meine jetzt nicht, dass wir im Finale am Sonntagabend. Jetzt gibt es die letzte Folge unserer Wochenserie. Wettermann Sebastian war auf der Suche nach den ganz besonderen Wetterorten.
3: Wir wissen inzwischen, dass es in Büsum am windigsten ist und dass man in Joldelund besser immer einen Regenschirm dabei hat. Und jetzt zeigt uns Sebastian noch den wärmsten Ort in Schleswig-Holstein.
4: Ja, auch wenn es vielleicht nicht danach aussieht, aber ich befinde mich tatsächlich am heißesten Ort in ganz Schleswig-Holstein und zwar in Grambek.

0: Ich habe mir natürlich auch für den heißesten Ort in Schleswig-Holstein die Daten der letzten 20 Jahre einmal angeschaut und ein kleines Ranking erstellt. Im Schnitt haben wir im Sommer Top 3 Werte, und zwar in Lübeck-Blankensee, in Quickborn, und auf Platz 1 ist es Gramvik mit im Schnitt im Sommer mit 34,24 Grad. Und nicht nur das, sondern wir konnten hier auch 2022 den absoluten Rekord für Schleswig-Holstein messen mit 39,1 Grad, also fast 40 Grad. Kleiner Einschub aus der Zukunft, denn kurz nach unserem Dreh ergab sich eine bis dahin unvorhergesehene Hitzewelle, die dazu führte, dass der Rekord auch wieder in Gramvik nochmal übertroffen wurde, und zwar von den 39,1 auf 39,2 Grad. Auch das hat natürlich Familie Ries in ihrem Garten messen können, und das macht sie dort eben auch schon seit über 40 Jahren ehrenamtlich.
1: Wenn du die Natur dir angeguckt hast, das war einfach nur grauslich. Da hast du gedacht, mein Garten ist hin. Ja. Es hält hier keine Pflanze. Ist darauf hier in Schleswig-Holstein auf solche Temperaturen geeicht. Ne? Muss ich nicht haben.
0: Ja, also ich sag mal so, ich will jetzt keine Angst machen, aber das kommt sicherlich wieder. Mit also großer Wahrscheinlichkeit werden wir sowas wieder sehen. Warum ist es hier eigentlich so oft so warm oder gar so heiß? Ja, das liegt unter anderem daran, dass wir hier sogenanntes kontinentales Klima zum Teil eben auch schon haben. Wir sind relativ weit weg von Nordsee und Ostsee, und da entsteht ja bekanntlich dann in den Sommermonaten ein sogenannter Seewind. Warme Luft steigt über Land auf und kalte Luft wird von See nachgeführt. Und das ist relativ weit weg von hier. Der zweite Effekt ist derjenige, dass wir hier die südlichst gelegene Wetterstation des Deutschen Wetterdienstes im Land haben. Und somit kommen eben auch die warmen Luftmassen aus dem Süden hier zuerst an und können sich hier auch zum Teil länger halten.
1: Ich bin der stellvertretende Wetterableser, als wir das noch selbst abgelesen haben. Also wir haben ja jeden einzelnen Wert handschriftlich niederschreiben müssen.
2: Dreimal am Tag.
1: Vor allen Dingen musst du es auch zur gleichen Zeit. Das kannst du nicht irgendwie sagen, wenn du jetzt
2: dann die
1: keine Lust hast.
2: Besonderen Wettererscheinungen, das wurde alles extra notiert. Sichtweite, Nebel, Wolkenbildung, Wolkendichte. Genau. Erwarten viele auch, dass man einen schon mal sagt, wie das Wetter wird. Und das ist eigentlich gar nicht unsere Aufgabe hier, sondern wir liefern nur
1: Daten.
0: Hier ist es also nicht nur sehr oft sehr heiß. Ich gehe auch davon aus, dass wir in den nächsten Jahren durchaus die 40-Grad-Marke noch toppen werden. Ja, und damit ist und bleibt Gramvik auf der Liste unserer besonderen Wetterorte.
3: So, bevor die beiden schönsten Tage der Woche starten, gibt es jetzt noch dieses Foto hier gleich in ganz groß. Das hat uns Ursula Andresen aus Marne geschickt. Dankeschön dafür.
4: Das ist ein Sommersonntag auf der Hamburger Hallig, da möchte man gleich hin. So, und jetzt kommt Sebastian gleich nochmal und erzählt uns, wie das Wetter direkt am Wochenende wird. Und wir wünschen Ihnen einen schönen Abend.

0: Und jetzt Ihr Wetter für Schleswig-Holstein.
1: Wenig Wind und wachsende Quellwolken. Ein eindeutiges Anzeichen für sogenannte Thermik, also aufsteigende Luftmassen. Das nutzt nicht nur Vögel aus, wenn sie an Höhe gewinnen wollen und dabei Kraft sparen, sondern auch der Mensch in Form von Segelfliegen. Aber das dann auch nur so lange, bis die Wolken nicht zu hoch und zu gefährlich werden. Und solche hohen Wolken sehen wir draußen auch. Wir schauen mal von oben drauf. Die sind nämlich in Verbindung mit diesem Tiefdruckgebiet hier und der Front, die jetzt gerade nach Osten weiter durchzieht. Das Ganze wird sich jetzt nicht nur nach Osten verlagern, sondern das Tief bleibt dann auf der Ostsee erstmal liegen und wird uns dann mit Wind und Wetter durchaus bis Montag noch beeinflussen. Aber jetzt stabilisiert sich die Atmosphäre erstmal. Heißt also für die Nacht, dass es eher ruhig und trocken zugeht und das Ganze bei Tiefstwerten zwischen 16 und 14 Grad. Und morgen gibt es dann auch eher stabiles Wetter. Zwar ein Wechsel aus Sonne und Wolken, da sind dann die Wolken auch durchaus in der Mehrheit, aber es bleibt meist trocken. Aber die Sonne, die zeigt sich nicht ganz so häufig. Sie schafft es gerade mal so für 4 bis 6 Stunden morgen nur, muss man dazu sagen. Aber die UV-Belastung ist entsprechend dann weiterhin im mittleren Bereich, wenn die Sonne mal rauskommt. Der Wind ist aber ein großes Thema. Der kommt dabei aus nordwestlicher Richtung, frischt im Mittel sogar auf die Windstärke 6 auf und kann in Böen auch mal Windstärke 7 bis 8, also durchaus stürmischen Wind, mitbringen. Die Temperaturen, wenn der Wind aus nordwestlicher Richtung kommt, gehen etwas zurück und erreichen nur noch in der Spitze 19 bis 22 Grad in der Luft. Und das Wasser hält erstmal noch seine 22 Grad in Ostsee und Nordsee weiterhin. Am Sonntag gibt es dann ein größeres Regengebiet, was von Norden auf uns zukommt. Dann wird es ordentlich nass. Am Montag noch ein paar Restschauer. Es bleibt weiterhin windig. Am Dienstag geht es dann etwas ruhiger und trockener zu. Aber insgesamt muss man sagen, bleibt die nächste Woche durchaus wechselhaft und etwas kühler. Und mit diesen Aussichten einen schönen Abend.
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0: Einen wunderschönen Freitagabend wünschen wir Ihnen, dem womöglich vorerst letzten sommerlichen Abend vor der großen Abkühlung morgen.
1: Wir freuen uns auf jeden Fall sehr, dass Sie wieder mit dabei sind, und das haben wir vor.
0: Ja, Austausch der Sternbrücke ist ein Thema bei uns. Mit diesen Einschränkungen müssen Sie rechnen, erzählen wir Ihnen gleich. Außerdem wechselhafter Sommer, so kommen Sie mit den heftigen Schwankungen zurecht. Und Early Night Singing, musizieren für alle in der Hafen City. Aber erstmal hierzu, seit heute ist diese Kreuzung direkt unter der alten Sternbrücke gesperrt. Ein neuralgischer Punkt in unserer Stadt. Ja, und für einige kam das heute Morgen überraschend. Aber das ist ja erst der Anfang, denn der Einbau der großen neuen Sternbrücke, der kommt erst noch. Die Folgen der Sperrung sind aber jetzt schon spürbar.
2: Die Polizei hilft mit. Heute Vormittag in der Eimsbütteler Chaussee. Damit man es auch wirklich versteht, wer hier noch durchkommt und wer vergeblich darauf wartet.
3: Moin. Worauf warten Sie denn?
4: Darauf, dass die Schranke hochgeht.
3: Warum sollte sie das?
4: Was wäre denn das hier?
2: Das hier wird unsere neue Sternbrücke. Das Megaprojekt geht in die heiße Phase. Autofahrer sollen das Ganze weiträumig umfahren. Um Sie daran zu erinnern, wurde heute Morgen diese Schrankenanlage in Betrieb genommen. Freie Fahrt nur noch für Busse und Einsatzkräfte.
4: Okay, vielen Dank für den Hinweis.
5: Ja, jetzt komme ich hier gar nicht durch.
4: Nein.
5: Und wo komme ich jetzt lang?
3: Zurücksetzen.
2: Das Problem, Wendemanöver sind hier eher schwierig. Und sobald es sich vor der Schranke staut, kommen auch die nicht mehr durch, die es eigentlich dürften. An der Baustelle selbst heute wieder Hochbetrieb. Die Kreuzung unter der alten Sternbrücke ist nun auch geschlossen und damit die zentrale Verbindung unter anderem für Pendler aus Altona.
6: Man konnte sich darauf einstellen, wir haben es halt trotzdem nicht gemacht.
7: Ich habe das Gefühl, dass gerade überall alles gesperrt ist und ich weiß nicht so richtig, wo ich langfahren soll.
8: Ja, ich gucke jetzt gerade auf dem Handy nach, wie ich das umfahren kann, damit ich hoffentlich in 10 Minuten da bin.
2: Wer hier nun trotzdem durch will oder muss, dem bleibt nur noch ein relativ schmaler Korridor, eigentlich gedacht für den Fußverkehr. Aber Sie wissen ja, wie das ist, wenn man es nun mal eilig hat. Sicher, auch hier gibt es noch Potenzial für Verbesserungen. Unabhängig davon gehöre eine gewisse Gewöhnungszeit immer dazu, sagt die Verkehrsbehörde.
9: Je öfter ich diese Strecke dann eben auch fahre mit den Ausweichstrecken, mit den Umleitungen auch für Radfahrende und Fußgänger, desto eher weiß ich auch Bescheid, irgendwie, wie ich dann gehen muss. Und dann läuft das auch alles flüssig.
2: Das galt schon heute auf den Umleitungsstrecken für Autofahrer, etwa hier auf der Fruchtallee. Ja, es war ein bisschen voll, aber es lief. Vermutlich wegen der Sommerferien und weil Freitag sowieso viele im Homeoffice sind. Außerdem, weil die Elbchaussee trotz Bauarbeiten vorübergehend für den Ausweichverkehr freigegeben wurde. Die Deutsche Bahn, die dieses ganze Verkehrskonzept rund um die Baustelle geplant hat, weist heute noch mal darauf hin, wer ein Problem hat, könne sich gerne melden.
10: Wir haben auch Anfragen, wo es gerade noch nicht ganz reibungslos läuft und kümmern uns da um alle Anfragen und Belange gemeinsam mit unserem Verkehrsplaner und der Polizei, dass das möglichst reibungslos läuft.
2: Womit wir zurück an der Schranke in der Eimsbütteler Chaussee wären. Dort ist es laut Polizei am Vormittag zu mehreren Konflikten und gefährlichen Situationen gekommen. Deshalb habe man die Anlage heute Mittag wieder deaktiviert.
0: Ja, das Ganze sorgt natürlich für viel Gesprächsstoff in der Stadt. Und bei mir im Studio ist dazu der Journalist, Nahverkehrsexperte und frühere NDR-Kollege Christian Hinkelmann. Schön, dass Sie da sind.
11: Schönen guten Abend.
0: Sie sind tief drin in den Verkehrsthemen dieser Stadt. Was sagen Sie dazu, wie das Ganze gerade läuft mit den Sperrungen und Ausweichstrecken?
11: Na, ruckelig, wie man es an einem ersten Tag erwarten würde. Wir haben es ja mit einer historisch großen Sperrung im Hamburger Westen zu tun. Über 6 Wochen an einer der Hauptschlagadern der Stadt. Dass das nicht ohne Probleme verläuft, das war so ein bisschen erwartbar. Tatsächlich haben wir ja gesehen, es stockt auf allen Ausweichrouten. Elbchaussee, aber auch Fruchtallee. Dort gab es ja heute sogar noch eine kleine Notbaustelle am Dammtor, die eigentlich so nicht geplant war. Und es gab ja rund um die Stresemannstraße auch so Schranken in Wohnvierteln. Gürteln, die extra aufgestellt wurden, provisorisch, damit es da keinen Schleichverkehr gibt. Und die haben heute auch noch nicht so richtig funktioniert. Da gab es offensichtlich, sagen wir mal, Abstimmungsschwierigkeiten noch zwischen der Deutschen Bahn, die diese Schranken aufgestellt hat, und der Stadt Hamburg, die letztendlich dann ja auch für die Umleitung auf der Straße verantwortlich ist.
0: Genau, haben wir gesehen. Und es ruckelt offenbar jetzt demnächst nicht nur auf den Straßen, sondern auch auf der Schiene. Was ist da los?
11: Ab heute Nacht wird die komplette Bahnstrecke zwischen dem Hamburger Hauptbahnhof, Altona und Pinneberg aus dem Verkehr genommen und gesperrt. Nicht nur wegen der Sternbrücke, die ersetzt wird, sondern weil die Bahn in dem Windschatten dieser Bauarbeiten auch noch ein neues Stellwerk am Bahnhof Altona anstöpselt. Das ist Voraussetzung für den Weiterbau des neuen Bahnhofs Altona. Und es wird auch in Langenfelde noch eine wichtige Bahnbrücke abgerissen in den nächsten Wochen. Und deswegen fährt im Regional- und Fernverkehr in den nächsten 4 Wochen kein einziger Zug zwischen dem Hauptbahnhof und Pinneberg. Also Pinneberg wird der neue Hamburger Hauptbahnhof sozusagen für den Regionalverkehr. Die S-Bahn fährt, aber die Linien fahren größtenteils auf anderen Linienwegen. Sie fahren auch in anderen Takten. Und sie fahren gar nicht zwischen Altona und Sternschanze. Also das ist für tausende Pendler und Pendlerinnen eine wahnsinnige Umstellung, die es da ab morgen geben wird.
0: Ja, ganz offenbar. Und nun läuft diese ganze Baumaßnahme mit der Sternbrücke ja in den Sommerferien. Gehen Sie denn davon aus, dass bei so einem Riesenprojekt das im Zeitplan bleibt und die Verkehrssituation nach den Ferien wieder ungestört weiterläuft?
11: Im Zeitplan sind wir ja jetzt schon nicht mehr. Die Deutsche Bahn hat ja schon vor ein paar Tagen angekündigt, das zu verlängern bis Ende August. Eigentlich sollte Mitte August schon Schluss sein. Und jetzt gab es die Mitteilung, wir brauchen einfach noch mehr Zeit, 2 Wochen mehr über die Sommerferien hinaus. Und das wird tatsächlich haarig für die Pendlerinnen und Pendler, die auf den HVV angewiesen sind, weil wir dann erleben, die Ferien sind vorbei, wir haben wieder vollen Berufsverkehr und der Regional- und S-Bahnverkehr kann auf einer wichtigen Relation in der Stadt nicht fahren. Und jetzt bleibt die spannende Frage, ist dieser Zeitzuschlag, den die Deutsche Bahn sich da geholt hat, bleibt sie jetzt auch in diesem Zeitrahmen oder bleibt sie es nicht? Bislang ist die Deutsche Bahn in Hamburg eher dadurch aufgefallen, dass sie Projekte nicht pünktlich fertiggestellt hat.
0: Könnte also sehr hakelig werden. Noch eine letzte Frage mit der Bitte um eine kurze Antwort. Was bedeutet denn diese neue Brücke und die Situation unter der Brücke dann für Fußgänger, Radfahrer und den Verkehr?
11: Für den Straßenverkehr wird es eine erhebliche Verbesserung, denn der Platz unter der Brücke wird 30 Meter breiter und es soll versuchsweise erst einmal darunter sollen 2 zusätzliche Busspuren angelegt werden. Ein Radweg kommt neu dazu und mehr Platz für den Fußgängerverkehr. Der Autoverkehr wird weitgehend so bleiben wie jetzt bisher auch, nur ohne Stützpfeiler in der Mitte.
0: Ganz herzlichen Dank für Ihre Einschätzungen. Christian Hinkelmann bei uns im Studio, früherer NDR-Kollege und jetzt Herausgeber des Mobilitätsportals Nahverkehr Hamburg. Dankeschön.
11: Schönen Abend.
0: Tja, neben dem Verkehr ist das Wetter in Hamburg natürlich auch immer wieder einer der Aufreger. Mal ist es viel zu nass, dann zu heiß und jetzt soll das Thermometer ja morgen steil runterrauschen. Also wirklich ordentlich was los am Himmel mit Folgen auch für unsere Körper. Solche Umschwünge auszugleichen, gar nicht so einfach. Oder wie geht's Ihnen damit?
12: Nackte Haut und Hitzeträgheit. Für manche könnte das in den kommenden Tagen schon wieder vorbei sein. Denn auf die heutigen 28 Grad folgen morgen Wind und Wolken. Die Temperaturen dann auf einmal fast 10 Grad kälter.
13: Ja, das ist dann so, da können wir nicht viel dran ändern, ne?
14: Ich glaube, dass ich schon an den Tagen, wo kühleres Wetter ist, mehr Sport mache und mich so ein bisschen auch darauf vorbereite. Aber ansonsten ist es für mich auch in meinem Alter noch okay so.
15: Die Wetterumschwünge, die machen nicht so viel mit mir, ehrlich gesagt.
12: Manche freuen sich aber auch über die Abkühlung.
16: Diese Sommer von Juni bis September heiß. Und diese Wechselwetter für mich angenehme.
12: Auch in der Asklepios-Klinik in Wandsbek bleibt das Wetter ein Thema. Nicht nur bei Hitze, auch bei großen Temperaturunterschieden steigen hier die Patientenzahlen. Bei den Ärzten klagen sie über Unwohlsein, Schwindel und Schwächeanfälle.
17: Im Krankenhaus sehen wir an den Tagen, wo Temperaturschwankungen tatsächlich innerhalb kurzer Zeit über 10 Grad Celsius überschreiten, schon Akutpräsentationen der zentralen Notaufnahme. Denn eine starke Temperaturschwankung immer Stress für den Körper bedeutet, aber insbesondere für das Herz, für den Kreislauf.
12: Wie große Temperaturschwankungen zustande kommen, erfahren wir hier, beim Deutschen Wetterdienst. Auslöser ist nämlich ein Tiefdruckgebiet, das schon jetzt auf Hamburg zukommt.
18: Und das sorgt dafür, dass wir dann über der Nordsee starke nordwestliche Winde haben werden, die eben dann kühlere Luftmassen von der Nordsee zu uns bringen. Dazu kommt natürlich auch noch, dass dann auch Wolkenbildung stattfindet mit dem Tiefdruckgebiet, die also dafür sorgt, dass wir nicht so viel Sonnenstrahlung mehr bekommen.
12: Heute also die vorerst letzte Chance, die Hitze zu genießen. Die kommenden Tage zeigen dann, was den Sommer in Hamburg wirklich ausmacht, sein wechselhaftes Wetter.
0: Tja, das schöne Wetter lockt natürlich, wir haben es gerade gesehen, viele Menschen auch ins Wasser. Und leider gab es heute in unserer Stadt wieder einen offenbar tödlichen Badeunfall. Diesmal nicht in der Elbe, sondern in einem Badesee, Merlin.
1: Ja, im Allermöher See in Bergedorf ist am Nachmittag offenbar ein 15-Jähriger ertrunken. Taucher der Feuerwehr und der DLRG zogen den leblosen Jugendlichen aus dem Wasser. Die Rettungstaucher fanden den Jungen nach Angaben der Feuerwehr gegen 5:30. Er soll fast eine Stunde lang unter Wasser gewesen sein. Der Jugendliche wurde laut Polizei mit dem Rettungswagen ins UKE transportiert. Am Zollenspieker Hauptdeich ist ein Radfahrer am Vormittag gegen ein geparktes Auto gefahren. Er stürzte so schwer, dass er lebensgefährlich verletzt wurde. Rettungskräfte brachten ihn mit dem Hubschrauber in ein Krankenhaus. An der Stelle gibt es immer wieder schwere, teils auch tödliche Unfälle mit Radfahrern. Oft fahren diese in geparkte Autos. Bei einem Verkehrsunfall in Eißendorf im Bezirk Harburg ist gestern Abend ein Autofahrer verletzt worden. Auslöser war offenbar ein missglücktes Ausweichmanöver. Nach bisherigen Erkenntnissen wollte der 79-Jährige in der Eißendorfer Straße eine Kollision mit einem HVV-Bus verhindern. Dabei übersah er offenbar einen Kantstein.

0: denen die Ladekabel flexibel hin und her bewegt werden können. Ab 2028 soll die erste vollelektrische Hafenfähre im Einsatz sein. Bisher gibt es neben den dieselbetriebenen Schiffen drei Fähren mit Hybridtechnik, die mit Strom und Diesel fahren. Der Hamburger Topsprinter Owen Ansah soll eine Dopingkontrolle verweigert haben. Die nationale Anti-Doping-Agentur hat deshalb ein Verfahren gegen den 25-Jährigen eingeleitet. In der europäischen Jahresbestenliste belegt Ansah, der für den HSV startet, den zweiten Platz. Ja, und am Sonntag starten die Hamburg Ladies Open am Roten Baum. Eine Woche lang schlagen bei dem Damen-Tennisturnier internationale und deutsche Topspielerinnen auf. Die Veranstalter haben heute einen Überblick gegeben. Im Fokus stehen besonders die Lokalmatadorinnen, allen voran die Hamburgerin Tamara Korpatsch als aktuelle deutsche Nummer 1. Vor dem Finale am Sonntag kommt es noch zu einem Showmatch zwischen Turnierbotschafterin Andrea Petkovic und der ehemaligen Weltranglisten-Ersten und 25-fachen Grand-Slam-Turniersiegerin Martina Hingis. Parallel finden von Donnerstag bis Sonntag auch die Hamburg Wheelchair Open statt, das größte internationale Damen-Rollstuhl-Tennisturnier Deutschlands.
1: Ja, danke erstmal und wir bleiben direkt in Bewegung, wenn Cowboy-Boots nicht nur im Western auftauchen, sondern ganz normale Leute in Schwung bringen, dann ist das ganz klar ein Fall von Line-Dance-Lust. Ein Megatrend, aber vor der Perfektion kommt erstmal das Üben, Üben, Üben. Und das geht gerade kostenlos als Teil des Active City Sommers. Haben wir uns mal angeschaut.
2: Das hier ist Line Dance, der Tanztrend seit einigen Jahren. Getanzt werden Choreografien, die aus verschiedenen Schrittfolgen bestehen und für jedes Lied zusammengestellt sind.
3: Es ist anspruchsvoll vom Geist, weil wir ja zu jedem Tanz, zu jeder Musik haben wir eine Choreo. Wenn wir zu Partys gehen am Wochenende, dann spielen die 80 Lieder an dem Abend. Und wer das kann, der tanzt dann 60 Tänze an dem ganzen Abend. Dann hat er noch 60 Choreos zu lernen. So, das ist das Faszinierende.
4: Mit rechts fangen wir an. Wir machen mit rechts einen Schritt nach vorn, das Gewicht wieder zurück auf den linken Fuß. Ein Cha-Cha zur Seite. Cha-Cha-Cha.
2: Hier beim Niendorfer TSV gibt es 70 Aktive im Line Dance. Der Verein macht beim Active City Summer mit. Drei Interessierte sind gestern Abend dabei, um diese Tanzsportart kennenzulernen.
5: Form and Point. Form and Point. Sailor. Step halb, step halb.
6: Eine Freundin von mir macht das und die war total begeistert letztes Jahr, hat es ein halbes Jahr gemacht und ich sage, okay, jetzt ist Active City, jetzt probiere ich das einfach auch mal aus.
7: Ich habe ehrlich gesagt gar nicht richtig geschaut. Also ich dachte, es wäre sowas wie Hannah Montana im Film, dieses Cowboy-mäßige. Habe mich da jetzt ein bisschen verkalkuliert.
2: Durch Social-Media-Plattformen erlebt Line Dance gerade einen riesigen Hype. Und es geht nicht mehr nur um Country-Songs wie ursprünglich. Viele jüngere Leute tanzen synchron zu modernen Pop-Songs.
8: Mir macht es besonders Spaß. Das sind ja verschiedene Choreografien und die Gemeinschaft an sich mit vielen verschiedenen Altersgruppen zusammen zu tanzen. Und egal, wo man hingeht, es wird ja auch immer mehr an Veranstaltungen.
9: Mir am Line Dance macht es Spaß, weil wir gehen auch ganz viel auf Partys. Wir sind ganz viel auch am Wochenende unterwegs und es ist eine Riesenfamilie. Es ist so eine ganz große Community und wir sind weltweit oder international unterwegs. In Schweden, in England, in Frankreich. Und das ist das, was einem Spaß bringt.
2: Der Line Dance Anfängerkurs beim Niendorfer TSV findet immer mittwochs ab 18 Uhr im Gymnasium Bondenwald statt. Noch bis zum 30. September läuft der Active City Summer mit kostenlosen Sportangeboten in der ganzen Stadt.
1: So wie der Mensch nicht da ist, sondern erst entstehen muss, so muss auch die Kunst erst entstehen, denn es gibt sie noch nicht. Das hat einer gesagt, der es wissen muss, der große Freigeist und Künstler Joseph Beuys. Und einer seiner früheren Schüler, der unterrichtet seit Jahrzehnten in Ottensen in der Freien Kunstschule. Jetzt aber muss die raus aus ihren Räumen und sucht einen neuen Freiraum.
10: Von außen sieht es nicht unbedingt nach Kunst aus, aber Wolfgang Genoux hat hier ein großes Werk geschaffen. Die Freie Kunstschule. Angefangen hat alles 1980.
11: Hier, da bin ich. Ne? Und deshalb war für

0: uns auch wichtig, dass wir eine autonome Einrichtung waren und nicht von staatlich gelenkter Natur des Hochschulrahmengesetzes.
1: Die Idee damals, eine freie, unabhängige Kunstschule, getragen von einem Verein, in dem der einzelne Mensch gesehen wird und sich ausdrückt, den Lehren des großen Künstlers Josef Beuys folgend. Wolfgang Genoux war einer seiner Meisterschüler.
0: Der Beuys war damals an der Düsseldorfer Kunstakademie, stellte sich dem mal vor. Und das habe ich dann gemacht. Und ich habe selten so einen Menschen erlebt, der so natürlich und klar Korrekturen geben konnte.
1: Meisterschüler ist ein anerkannter Abschluss und die Freie Kunstschule bildet seit 44 Jahren aus.
2: Also für mich ist es etwas ganz Wertvolles, dieser Ort. Es ist nicht nur, wir malen und wir haben so tolle Bildbesprechungen mit Herrn Genoux. Das ist für uns auch so ein Ort der Seele, wo wir einfach uns hier wohlfühlen.
1: 250 Euro Schulgeld im Monat kostet die Ausbildung. Über 40 Schülerinnen und Schüler gibt es, aber nun müssen die Räume saniert werden, die Schule muss raus.
0: Die Gefahr ist, wenn wir jetzt nicht ein für uns geeignetes finden, na, dann müssen wir vieles wegtun.
1: Oder aufgeben. Ende Oktober muss die Kunstschule raus. Fertigen, bezahlbaren Raum, in den man sofort rein kann, bisher nicht gefunden. Wolfgang Genoux Lebenswerk steht am Abgrund.
0: Wir haben das 44 Jahre so wachgehalten. Und das sind so tolle Ergebnisse. Und die lebendigen Ergebnisse, die laufen ja auch darum.
1: Er meint die unzähligen Schülerinnen und Schüler, die er über Jahrzehnte ausgebildet hat. Damit diese künstlerische Tradition nicht verloren geht, muss dringend etwas passieren.
3: Tja, hoffen wir also, dass sich da bald was findet und machen weiter mit dir, Manny.
4: Die Zahl der Drogendelikte ist in Hamburgs Kriminalstatistik um fast ein Drittel gesunken im Vergleich zum Vorjahreszeitraum. Obwohl laut Polizei auf St. Pauli, in St. Georg und im Schanzenviertel etwa gleich viel kontrolliert wurde. Laut dem Bund Deutscher Kriminalbeamter gibt es aber keinen Grund zur Entwarnung. Das Geschäft verlagere sich stattdessen zunehmend auf sogenannte Drogentaxis. Am Flughafen in Fuhlsbüttel musste heute Morgen eine Eurowings-Maschine den Flug abbrechen, weil sie mit einem Vogel kollidiert war. Der Airbus A320 war kurz nach 6 Uhr Richtung Stockholm abgehoben. Nach dem Start meldete die Besatzung Vogelschlag am linken Triebwerk. Sicherheitshalber entschlossen sich die Piloten, nach Fuhlsbüttel zurückzukehren. Eine halbe Stunde später landete die Maschine dort ohne Probleme. Wie in solchen Fällen üblich war die Flughafenfeuerwehr auf dem Rollfeld im Einsatz, um den Airbus in Empfang zu nehmen. Sie musste aber nicht eingreifen. Hamburgs Wissenschafts- und Gleichstellungssenatorin Marianne Blumenthal von den Grünen hat den CDU-Bundestagsfraktionschef Jens Spahn kritisiert nach der Geburt seines Sohnes durch eine Leihmutter in den USA. In Deutschland ist das verboten. Dafür haben sich vor allem CDU und CSU eingesetzt. Die Grünen-Politikerin spricht von Doppelmoral. Der CDU-Landesverband von Mecklenburg-Vorpommern fordert Spahns Rücktritt. Die Hamburger CDU wollte sich auf NDR-Nachfrage nicht äußern. In Hamburg sind erstmals seit Jahren wieder etwas mehr Kinder geboren worden. Die Sozialbehörde hat heute Zahlen für das erste Halbjahr veröffentlicht. In den Kliniken und Geburtshäusern der Stadt kamen demnach gut 11.100 Kinder zur Welt. Das sind gut 400 Geburten mehr als im Vorjahreszeitraum. Ja, und jetzt noch unser Kulturtipp. Wir teilen uns die Stadt ja mit vielen anderen Lebewesen, auch wenn wir es gar nicht immer wahrnehmen. Eine Ausstellung in der Millerntorwache will dieses Miteinander sichtbar machen. Eine Wildblumenwiese in Eimsbüttel, monatelang dokumentiert für einen ganzen Katalog voller Fotografie. Die Gruppenausstellung Infinitely Connected lädt dazu ein, Hamburgs Stadtnatur im Kleinen zu entdecken. Dafür setzen die Fotografinnen Pflanzen und Kleinstlebewesen in den Mittelpunkt. Zu sehen ist die Ausstellung in der Millerntorwache am Millerntorplatz noch bis zum 26. Juli, freitags bis sonntags, und der Eintritt, der ist frei.
3: Tja, und jetzt bitte alle gemeinsam singen. Okay. Jetzt sagen Sie vielleicht bloß nicht und schon gar nicht öffentlich. Aber wie wäre es denn zum Beispiel hier? Nein, keine Sorge, nicht in der Elfi, aber vielleicht mal mit vielen anderen draußen davor. Dazu gibt es zumindest

0: Für mich ist es einfach ein unbeschreiblich starkes emotionales Gefühl. Das ist wirklich. Ne? Weil viele Menschen, wie gesagt, die kommen, erleben diese Gemeinschaft und greifen die Idee auf, die ich mitbringe. Und das macht mich sehr, sehr glücklich.
1: Eigentlich ist Juan Luis Merinero kaufmännischer Angestellter. Aber seine große Leidenschaft gehört der Musik. Er liebt es, vor Menschen zu singen. Aber noch mehr liebt er es, mit Menschen zu singen. Angefangen haben seine öffentlichen Auftritte während der Corona-Pandemie.
0: Da habe ich mich bei uns in Eimsbüttel auf dem Balkon im dritten Obergeschoss hingestellt mit Verstärker und Gitarre und Mikro und habe die Nachbarschaft beschallt. Dabei war es mir egal in dem Moment, ob sie beschallt werden wollte oder nicht. Ich habe es einfach gemacht.
1: Seine Balkonkonzerte sind aber sehr gut angekommen und haben sich danach auch zu Mitsingkonzerten auf der Straße und in Kulturzentren entwickelt.
0: Das ist Early Night Singing, bekannt aus Eimsbüttel. Lasst uns gemeinsam singen heute Abend für eine Stunde bekannte Songs. Ansonsten beginnen wir schon mal einfach.
1: Seit einem Jahr tritt er mit seinem Mitsingkonzept Early Night Singing auf einem großen Platz in Eimsbüttel auf. Bis zu 1000 Menschen kommen dabei manchmal zusammen. Nun soll er damit im Rahmen des Veranstaltungsprogramms Elbsommer die Menschen in der Hafen City begeistern.

0: Gemeinsam singen ist einfach das Schönste. Und egal, ob man jetzt professioneller Sänger ist oder einfach privat singt, egal. Genau, Country Roads, alle zusammen. Das ist schön.
1: Vor fast 40 Jahren hat er sich das erste Mal getraut, vor Publikum zu singen. Bei einem John-Lennon-Contest.

0: Super, der macht das richtig super. Also er ist richtig mitreißend.
1: Man muss einfach auf die Gesichter der Menschen gucken, wenn das zu Ende ist, wie beseelt und glücklich sie danach sind.
2: Sein erster Elbphilharmonie-Auftritt ist ein voller Erfolg.

0: Es ist eine tolle Atmosphäre, es war sehr, sehr warm. Aber die Menschen haben alle mitgemacht. Ich habe sie auch alleine singen lassen. Das ist immer so ein Zeichen dafür, dass ich das Gefühl habe, es klappt ganz gut. Und jetzt, wie man hört, Gäste singen da jetzt noch weiter. Das heißt also, das ist das, was ich in Wirklichkeit auch erreichen möchte. Dass man weiter singt, wenn man die Veranstaltung verlässt.
1: Alles, alles, alles geht vorbei. Doch wir sind uns treu.
2: Das nächste Early Night Singing ist übrigens am 25. Juli.
3: Tja, das ist also schon nächste Woche Sonnabend, dann um 19 Uhr und wohl auch im August nochmal. Könntest du dir sowas vorstellen, da draußen mit zu singen?
4: Ja, klar. Ich finde, wir singen eh viel zu wenig. Ich singe auch im Chor. Und du? Machst du mit?
3: Ja, am liebsten unter der Dusche und nicht bei Elfi. Aber jeder, wie er mag.
4: Auch schön. Das Wetter fehlt noch. Das kommt jetzt auch noch.
3: Tja, ne? Genießen Sie den warmen Abend, wenn Sie mögen. Morgen wird es kühler, haben wir ja schon gesagt.
4: Ja, aber das kann man jetzt noch das Beste draus machen. Tschüss. Schönen
3: bis
4: Abend.
3: Morgen. Tschüss.
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6: Das unsichtbare Leben im Seewasser. Nur unter dem Mikroskop ist erkennbar, was sich in einem einzigen Tropfen tummelt. Im Strandbad Farmsen

0: ist das jetzt auch auf großen Fotografien zu sehen. Bilder und Idee stammen von der Biologin Antje Kakuschke von der Firma KLS Gewässerschutz. Sie möchte zeigen, wie die Kleinstwesen in einem Naturfreibad wirken.
1: Sie haben ganz unterschiedliche Formen, ganz unterschiedliche Farben und auch ganz unterschiedliche Funktionen in dem Ökosystem. Und nur in der Gesamtheit kann ein Naturfreibad auch so gut funktionieren wie dieses hier.
0: Mini-Planktonorganismen etwa sorgen für Sauerstoff. Zooplankton wirkt entkeimend. Und auch die in großen Mengen ungesunden Blaualgen sind wichtig.
1: Blaualgen sind seit Anbeginn der Erdgeschichte im Wasser vorhanden. Sie haben durch ihre Sauerstoffproduktion hervorgerufen, dass überhaupt eine Atmosphäre entsteht und sich Leben entwickelt. Daher sind sie für die Evolution sehr bedeutend.
0: Die Ausstellung ist noch bis Ende der Saison im Strandbad Farmsen zu sehen, morgen bei diesem Wetter.
2: Morgens stark bewölkt, 14 Grad.
3: Mittags vereinzelte Schauer, 22 Grad.
4: Abends weniger Wolken, 18 Grad.
0: In den folgenden Tagen viele Wolken mit Schauern und Gewittern. Es bleibt deutlich kühler, maximal 22 Grad.
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11: Guten Abend und herzlich willkommen zu Buden und Binnen. Schön, dass wir gemeinsam ins Wochenende starten. Dieser Freitag, der hat einiges an Gesprächsstoff geliefert. Das sind die Themen. Durchgefressen, Bohrmuschel in Bremerhaven sorgt für Schäden. Verzockt, Krankenkassen verlieren Millionen durch Investments. Und fertiggestellt, erstes Haus aus dem 3D-Drucker. Muscheln, die werden im Sommerurlaub am Strand gesammelt und als Andenken mit nach Hause genommen. Auf diese hier würde Bremerhaven allerdings gerne verzichten. Die Holzbohrmuschel sieht eher aus wie ein Wurm und ist längst dabei, sich durch die hölzernen Fundamente der Seestadt zu fressen. Inzwischen gehen die Schäden in die Millionen. Ihr erstes Opfer war die Nordmole, die vor 4 Jahren abgesackt ist und aktuell ja wieder aufgebaut wird. Und zuletzt hat sie den Anleger der Weserfähre außer Betrieb gesetzt. Die kann ab heute immerhin wieder pendeln. Insgesamt gesehen ein Trauerspiel, Nils Braunöhler.
12: Provisorische Fußgängerbrücken, gesperrte Kajen. Notlösungen prägen das Bild zwischen altem und neuem Hafen. Darunter alles zerfressen. Doch ist es wirklich so dramatisch mit der Holzbohrmuschel? Ja und nein, sagen die Bremerhavener. Bestes Beispiel dieses Ehepaar.
13: Tja, man kann es nicht ändern, ne? Ist eingeschleppt. Schicksal.
14: Wenn man sieht zu Hause, dass etwas langsam kaputt geht, dann sucht man Lösungen, wie man das reparieren kann. Und sie nicht. Sie warten bis letzte Sekunde, ne? Bis eine Tragödie kommt. Und das ist schon fast tragisch.
12: Man könnte argumentieren, auch zu Hause hilft man sich mal mit Notlösungen. Doch zurzeit nehmen die kurzfristigen Überbrückungen besondere Ausmaße an in Bremerhaven. Seit heute Morgen fährt die Weserfähre ohne Autos ab der Seebäderkaie.
15: Das ist natürlich eine reine Notlösung, die wir in den letzten 3 Tagen entwickelt haben. Aber ich denke, es ist die beste Lösung, mindestens, dass wir wieder eine stabile Fährverbindung für Fußgänger und Radfahrer haben.

0: Diese Notlösung sei dank der kurzen Entscheidungswege möglich gewesen. Klingt gut, nur verwundert die allgemeine Überraschung über die großen Schäden der Holzbohrmuschel. Die hat sich hier am eigentlichen Fähranleger durch die Holzpfähle unten drunter durchgebissen.
1: In dieser Stärke und Dimension hat es uns überrascht. Wir haben regelmäßige Prüfungen des Fähranlegers immer wieder vorgenommen. Die letzte große war vor 3 Jahren, da haben wir uns auch die Pfähle angeguckt. Da waren die noch nicht so stark geschwächt, dass wir dort eine akute Gefahr gesehen haben. Und wir sind jetzt überrascht worden durch eine Setzung des Fähranlegers, also der sich immerhin innerhalb von wenigen Tagen um 6 cm gesetzt hat.
0: Bis die Weserfähre wieder an ihrem Stammplatz mit Autos anlegt, kann es noch Monate dauern. Weiter nördlich im Neuenhafen ist die Kaie schon seit Jahren abgesperrt. Bald muss hier ein Teil des alten Grubekrans weichen. Der wird quasi halbiert. Die Kaie hält ihn sonst nicht mehr aus. Gerne würde man als Reporter den Hörer abnehmen und mit der Holzbohrmuschel sprechen. Passenderweise widmet sich das Schifffahrtsmuseum gerade einer Sonderausstellung Tiere an Bord und zeigt die Herkunft der wurmähnlichen Muschel in einem KI-generierten Video.
2: Wir sind nur abenteuerlustige Reisende mit mir Riesenhunger auf deftige Snacks.
0: Vielleicht hilft der Angang des Museums, das Thema mit Humor zu nehmen.
1: Wenn, ist es Galgenhumor. Also wie gesagt, nein, es ist ernst, es ist absolut ernst.
0: Der wirtschaftliche Schaden ist immens, die Sanierungen verschlingen aber Millionen. So dramatisch es klingt, die Holzbohrmuschel beherrscht Bremerhaven.
3: Und einer, der jetzt eigentlich alle Hände voll zu tun hätte mit der Bohrmuschel und den maroden Kaien der Hafenwelten, der ist jetzt fein raus. Nach 16 Jahren ist für Nils Schnorrenberger an der Spitze der Wirtschaftsförderung BIS und der Hafengesellschaft Bären Schluss. Auf eigenen Wunsch. Zeit für einen Blick auf das, was von seiner Ära bleibt. Krit Gado und Nils Braunöhler.
4: Er hat Bremerhaven viele Jahre geprägt. Seit 2010 leitet er die Bremerhavener Wirtschaftsförderungsgesellschaft. 3 Jahre später übernimmt er auch die Geschäftsführung der Entwicklungsgesellschaft Alter und Neuer Hafen. Jetzt hört Nils Schnorrenberger auf.
5: Ich habe eine neue berufliche Perspektive, die ich gerne wahrnehmen möchte. Ich werde mich wieder mit der Energiewende, dem Klimaschutz und der Wärmewende beschäftigen können. Und das ist ein bisschen die Wiederaufnahme der schönsten Zeit meiner beruflichen Tätigkeit hier in Bremerhaven, nämlich der Beschäftigung mit dem Klimaschutz.
4: Als beruflichen Höhepunkt bezeichnet der 61-Jährige die Entwicklung der Offshore-Windenergie in Bremerhaven Anfang der 2000er. Auch an der Erneuerung der Ausstellungen im Auswandererhaus und an der Entwicklung der Hafenwelten war der gebürtige Demmenhorster maßgeblich beteiligt. Bremerhavens Bürgermeister schreibt in einer Pressemitteilung:
0: Seine Expertise und seine von Wertschätzung und Offenheit geprägte Führung haben dazu beigetragen, dass wichtige Infrastrukturprojekte in der Seestadt erfolgreich umgesetzt werden konnten.
4: Im politischen Bremerhaven bedauern viele seinen Weggang.
6: Herr Schnorrenberger war der Wirtschaftsförderer hier gewesen, hat sehr vieles in Bremerhaven bewegt. Dass er jetzt weggeht, ist natürlich für Bremerhaven schade. Trotzdem muss man erstmal zu seiner Arbeit, seiner Leistung, die er über die vielen Jahre hier geleistet hat, gratulieren.
4: Wer Nils Schnorrenbergers Nachfolger wird, ist noch offen.
3: Was glauben Sie eigentlich, was mit Ihren Krankenkassenbeiträgen passiert? Dass damit Ärzte, Medikamente und Behandlungen bezahlt werden, vermutlich. Dass ein Teil davon in Immobilienfonds landet, wohl eher nicht. Genau das ist aber passiert. Mindestens 17 Krankenkassen und kassenärztliche Vereinigungen sollen insgesamt mindestens 170 Millionen Euro investiert und offenbar auch verzockt haben. Betroffen sind wohl auch die AOK Bremen und die Kassenärztliche Vereinigung Bremen. Anna Berghut.
7: Eher düstere Stimmung heute bei der AOK Bremen. Sie und die Kassenärztliche Vereinigung Bremen haben über Umwege Geld in fragwürdige Immobilienfonds gesteckt um 2020. Aber nicht nur sie. Nach Recherchen von NDR, WDR und Süddeutscher Zeitung sind mindestens 17 Krankenkassen betroffen. Um die 170 Millionen Euro sollen Krankenkassen so bundesweit verloren haben. Die Kassenärztliche Vereinigung bestätigt dem NDR auf Nachfrage. Die damaligen Prüfungen ergaben keine Hinweise auf besondere hohe Risiken, auch zum garantierten Mindestzins als Grundlage unserer Zinserwartungen und führten zu einer konservativen und marktgerechten Einschätzung als sichere Anlage. Laut Gesetz dürfen Krankenkassengelder auch nur risikoarm angelegt werden. Wörtlich stellt § 80 Sozialgesetzbuch klar, sie sind so anzulegen und zu verwalten, dass ein Verlust ausgeschlossen

0: geschlossen erscheint, ein angemessener Ertrag erzielt wird und eine ausreichende Liquidität gewährleistet ist. Finanzexperten bewerten Immobilienanlagen allerdings immer als Risiko.
1: Mal steigen die Mieten, mal fallen die Mieten. Dann gibt es Regulierung, die man nicht immer absehen kann. Und das bedeutet auch, dass die Immobilienpreise relativ schnell verfallen können. Das heißt also, in diesem Auf und Ab des Immobilienmarktes, gerade bei den Gewerbeimmobilien, ist immer Risiko vorhanden.
0: Die AOK Bremen erwägt, gegen die Finanzinstitute vorzugehen. Auf Nachfrage antwortet die Pressestelle: Der Fall liegt in der Vergangenheit. Wir prüfen derzeit die rechtlichen Möglichkeiten in diesem Fall. Wir haben noch keine Klage eingereicht, prüfen das aber intensiv. Andere betroffene Kassen klagen bereits auf Schadensersatz.
2: Ein Jugendlicher sitzt zu Hause vor seinem Rechner und gerät im Netz immer tiefer in eine Welt, in der Attentäter zu Vorbildern werden. Wie gefährlich das sein kann, das zeigt möglicherweise auch die Messerattacke an einem Gymnasium im bayerischen Schongau vergangene Woche. Der mutmaßliche Täter, 16 Jahre alt, der soll Bezüge zur sogenannten Attentäter-Fanszene gehabt haben. Und vor genau dieser Szene warnt auch der Bremer Verfassungsschutz. Steffen Hudemann.
3: Ich zähle die Minuten, Bruder. Die Jagd hat begonnen. Wir sind sehr stolz auf dich, Bruder.
4: Ja, ich bereite mich vor. Und ich trainiere und gehe alles noch einmal im Kopf durch. Keine Sorge, ich werde alles aufzeichnen.
5: Auszüge eines Chats zwischen einem jungen Bremer Rechtsextremisten und einem Unbekannten, der ihn anwerben will. Sicherheitsbehörden entdeckten ihn bei einer Durchsuchung auf dem Rechner des jungen Mannes. Erstmals legt der Verfassungsschutz in seinem kürzlich erschienenen Bericht einen Fokus auf die Attentäter-Fanszene.
6: Es sind verschiedene Gruppen, die sich insbesondere erstmal online zusammenfinden und die Attentäter, das heißt Personen, die Menschen aus verschiedensten Motivationen heraus umgebracht haben, glorifizieren, feiern, diesen anhängen und das dann quasi mit den eigenen Gewaltfantasien, möglicherweise Tötungsabsichten verbinden.
5: Das Attentat auf junge Sozialdemokraten in Norwegen 2011. Der Anschlag auf Muslime in Christchurch, Neuseeland 2019. Und der Angriff auf die Synagoge in Halle im selben Jahr. Rechtsextreme Taten, die in Teilen des Internets nicht nur verherrlicht werden, sondern auch potenzielle Nachahmer finden, wie der Chat mit dem jungen Bremer belegt.
3: Keiner von ihnen wird lebend entkommen, weder Mann, Frau noch Kind. Wir werden diese Welt befreien.
4: Ich werde mein Bestes geben und danke dir, dass du meinem wertlosen Leben einen Sinn gegeben hast.
6: Das sind häufig Personen, die sich in einer etwas instabilen oder möglicherweise eher krisenanfälligen Phase ihres Lebens befinden. Das kann was ganz Normales sein, also jugendtypische Unsicherheiten, und dann gerät man da in so einen Strudel.
5: Über einschlägige Foren, Chatgruppen wie hier auf Telegram oder scheinbar harmlose Computerspiel-Communities kommen junge Menschen mit der Szene in Berührung und werden über Algorithmen immer tiefer in menschenverachtende Filterblasen hineingezogen, bis hin zu konkreten Anleitungen von Attentaten. Insbesondere junge Männer seien dafür anfällig, sagt Silke Müller. Die frühere Schulleiterin ist Autorin von Büchern zum Thema Kinder und digitale Ethik.
7: Sie werden im Alltag, oft in der Schule, kaum gesehen. In Elternhäusern ist oft Instabilität da, sodass man auf der Suche ist, irgendwo dazuzugehören. Und diese Kraft, dazuzugehören, unterschätzen wir gesellschaftlich total. Und das bietet dann plötzlich diese Filterszene, diese Szenen bei Social Media, wo Radikalisierung läuft und wo die Jungs das Gefühl haben, hier bin ich wer, hier sieht mich jemand, hier kann ich was darstellen.
6: Es passiert aber leider auch, dass eben Extremisten, sprich Rechtsextremisten oder Islamisten, gezielt in diesen Gruppen fischen, sich junge, manipulierbare Menschen suchen und diese dann versuchen zu beeinflussen, dahin zu bewegen, dass sie dann möglicherweise auch Gewalttaten bis hin zu Tötungsdelikten verüben.
5: Vor dem Bremer Landgericht musste sich kürzlich dieser 19-Jährige aus Bremerhaven verantworten. Er wurde durch seinen Onkel, aber auch im Netz mit islamistischen und rechtsextremistischen Ideologien so stark radikalisiert, dass er bereit war, einen Anschlag etwa auf ein Krankenhaus zu begehen. Wichtig sei es daher, Warnzeichen ernst zu nehmen, sagt die Bildungsexpertin Silke Müller.
7: Wenn einem als Elternteil etwas auffällt, sprich der eigene Sohn, die eigene Tochter zieht sich sehr zurück, dann führt man Gespräche, man kriegt vielleicht nicht die Antworten, die man erwartet, sondern dieses typische, boah, ist nix, also in Ruhe, lass mich in Ruhe, ich will nicht reden. Dann macht es total Sinn, mit den Freundinnen und Freunden mal Kontakt aufzunehmen, mit den Eltern von den Freundinnen und Freunden, auf jeden Fall in der Schule Kontakt aufzunehmen und sensibel zu bleiben und immer wieder das Gespräch anzubieten.
5: Im Fall des Bremer Rechtsextremisten waren zumindest die Sicherheitsbehörden wachsam genug. Sie konnten einschreiten, bevor es zu einem Attentat kam.
2: Ein Haus aus dem Drucker, das klingt immer noch ein bisschen nach Zukunft. Dabei kann man im Landkreis Rothenburg jetzt schon darin arbeiten. Vor gut einem Jahr haben wir darüber berichtet, wie in Selsingen Norddeutschlands erstes Gebäude dieser Art Schicht für Schicht aus dem 3D-Drucker gebaut werden soll. 105 Stunden später standen die Wände, inzwischen ist das Haus fertig. Und die ersten Menschen sind eingezogen. Sie denken sich vielleicht, ganz ohne Herausforderung verlief das Experiment nicht. Thies Jagels.
8: Das mache ich überhaupt nicht. Und das ist ja, könnte es nicht normal, sieht aus wie ein Betonbunker. Und die anderen sagen dann halt, oh toll, völlig neue Form, ich kann hier ganz was anderes machen. Und das führt halt dazu, dass wir eine gewisse Polarisierung bei den Leuten haben. Beim Drucken wurden am Anfang halt große Lunken mitgedruckt, die dazu führten, dass wir den Teilbereich am Anfang wieder abbrechen mussten. Jeder Handwerker musste hier erstmal lernen und seine Erfahrungen machen.
9: Sieht so der Hausbau der Zukunft aus? Und macht der 3D-Druck das Bauen sogar günstiger? Bauherr Bernd Mergert gefällt vor allem die Ruhe in seinem Büro im ersten gedruckten Haus Norddeutschlands.
8: Super Akustik. Ich sage immer, das ist der Eierpappeneffekt. Früher hat man sich eine Eierpappe an die Wand geklebt, damit der Schall nicht so reflektiert wird. Hier haben wir eine Oberfläche, die ist auch relativ inhomogen, also so eine Wellenstruktur. Und dadurch wird der Schall gebrochen.
9: Die Druckformen an den Wänden wurden bewusst nicht glatt gezogen, um zu zeigen, dass hier kein Maurer, sondern ein 3D-Drucker am Werk war. Letztes Jahr im Mai hat der 24 Meter lange und 15 Meter breite Portaldrucker in nur 105 Stunden die kompletten Wände des Hauses gedruckt. Die Betonbauer und Maurer haben auf der Baustelle Kelle gegen Tablet getauscht und den am Computer programmierten Druck kontrolliert.
10: Ohne Rückenschmerzen oder nach Hause kommen und nichts mehr können, weil man sich tot ins Bett gelegt hat und weiß, nächsten Tag der gleiche Kram. Und hier stehst du den nächsten Tag und weißt, okay, die Maschine läuft, funktioniert, wir können ohne Schmerzen nach Hause fahren. Ne? Und das ist ja eigentlich der Sinn der Sache.
9: Lediglich für Korrekturen und das Einlegen von Edelstahlhaken war während des Drucks noch Handarbeit gefragt. Doch auch wenn alles vorher lange programmiert und geplant war, lief in der Bauphase nicht alles glatt.
8: Es ist falscher Beton angeliefert worden, beziehungsweise falsch eingeblasen in den Trockensilo. Da gab es mal Probleme, so dass wir dann relativ raue Oberflächen mit sehr vielen Lunken hatten, da mussten wir die Wände tatsächlich wieder abbrechen.
9: Für Innenausbau und Dacharbeiten war noch klassisches Handwerk gefragt. Runde Wände und spezielle Formen, die der 3D-Drucker gebaut hat, brachten da einige Herausforderungen mit sich.
8: Wenn man jetzt den Bodenkanal sieht, da sind elektrische Leitungen drin, natürlich in der Rundung. Haben wir das den ganzen nachgearbeitet vom Trockenbauer, damit wir den, weil so in dem Radius einen Bodenkanal zu bekommen, ist eigentlich nicht möglich.
9: Ein Jahr nach Baubeginn ist alles fertig. Bernd Mergert plant bereits weitere Häuser in Norddeutschland mit dem 3D-Drucker zu bauen.
8: Wir haben halt Riesenpotenziale, Kosten einzusparen im Bereich Details, im Bereich Materialien, im Bereich von Mengen, statische Relevanz und auch architektonische Überlegungen spielen da eine Riesenrolle. Also ein Architekt hat hier ganz andere Möglichkeiten.
9: 10% günstiger soll der Hausbau mit dem 3D-Drucker gegenüber konventionellen Bauten werden. Bei Norddeutschlands ersten gedruckten Haus war das aber aufgrund von Anfangsschwierigkeiten noch nicht der Fall.
2: Häuser aus dem 3D-Drucker und mittlerweile lässt sich sogar Fleisch drucken. Aber keine Sorge, bei unserem nächsten Thema, da kommt das Steak noch ganz klassisch vom Metzger. Und dessen Kunden haben ziemlich genaue Vorstellungen davon, was bei ihnen auf den Teller kommt. Holger Baas ist für unsere Wochenserie beim Fleischer.
11: ohne Hackepeter geht es nicht bei Holtkamp in Himmeling.
12: Hat sich bei Ihnen das Kaufverhalten in Sachen Wurstfleisch verändert?
13: Ist alles so

0: geblieben, vor 50 Jahren schon oder vor 60 Jahren. Bei mir jedenfalls.
1: Da gehört der Hackepeter dazu.
0: Auf jeden Fall.
2: Kann ich Ihnen noch was Gutes tun?
0: Ja. Von dem Aufschnitt hier, so 20 Scheiben querbeet.
2: Von den gemischten?
0: Ja.
3: Ist das Ihr Wocheneinkauf?
0: Nee, ich gebe auf Arbeit ein aus.
2: Dann sind wir gesamt bei 57,50 bitte.
4: Wie hieß es früher in der Werbung? Fleisch ist ein Stück Lebenskraft.
2: Kunden wollen halt auch Qualität und nicht Masse. Und die Qualität finden Sie hier auf jeden Fall.
5: Die braten Frikadellen.
2: Wie viel?
5: Fünf Stück.
6: Wir essen weniger Fleisch, bewusster und dann halt auch gutes Fleisch. Das ist die Änderung in letzter Zeit oder in den letzten Jahren. Hat ja automatisch, wenn man das so verfolgt, was so in der Tierhaltung passiert.
4: Und wie überall beim Fleischer laufen Frikadellen gut, gebraten in Schweineschmalz.
5: Und wenn man die mit Margarine zu Hause dreht, schmecken die anders. Ist so.
1: Also Schweineschmalz muss sein.
5: Ja, das ist halt ein Geschmacksträger, ne?
4: 35 Frikadellen sind bestellt. Martina Nitzboy hat 2 Pfannen im Einsatz, wie so oft.
5: Im Sommer ist es halt noch extremer, weil dann wollen die nicht kochen. Und dann wollen die mal eben eine Frikadelle oder Kartoffelsalat dazu.
7: Ich wollte einmal die 33 bestellten Frikadellen abholen.
2: 35.
4: Frühstück für die Frühschicht bei Daimler.
2: Sind natürlich jetzt noch heiß vom Frisch aus der Pfanne.
8: Es gibt ja kaum noch wirklich sehr gute Fleischereien. Es wird ja immer weniger, leider. Und da ist man schon froh, wenn man noch so eine gute Fleischerei im nahen Umkreis hat.
3: Und hat sich Ihr Konsumverhalten in Sachen Fleisch verändert?
8: Also bei mir persönlich nicht. Bei mir persönlich nicht. Ich bin mit Fleisch groß geworden und esse heute immer noch Fleisch.
2: Kommt noch was Schönes dazu?
8: Nein.
2: Dann wären wir bei 77 Euro.
4: Für manche Kunden ist es ein weiter Weg, um an die Frikadellen zu kommen.
9: Bei uns in der Gegend in Sebersbrück ist kein Schlachter mehr. Und das ist der Anlaufpunkt. Samstags und einmal eine Woche, wie es gerade passt.
3: Hat sich Ihr Kaufverhalten, Ihr Konsumverhalten in Sachen Fleisch verändert?
9: Weniger, aber dann mehr Qualität. Mal Lammlachs oder sonstiges, aber nicht immer jeden Tag Nackensticks, was früher üblich war, das gibt's nicht mehr. Das ist weniger geworden. Weiß ich aber nicht, ob das auch so ist beim Schlachter. Nackensticks laufen die immer noch so gut wie früher?
2: Ja.
9: Aber die essen wir nicht mehr.
2: Warum?
9: Ja, mögen wir nicht mehr so.
2: Ja, dann nehmen Sie mal was anderes.
9: Ja, genau, das mache ich ja. Ne? Großen Topf Kartoffelsalat.
2: Ja, welcher denn? Der Oldenburger oder der
9: Kartoffelsalat? Der Oldenburger.
4: Der Pro-Kopf-Verbrauch an Fleisch stieg in den vergangenen 3 Jahren wieder leicht an. 2023 waren es 52,9 Kilo Fleisch. 2025 lag der Verbrauch bei 54,9 Kilo. Eine Tendenz, die sich auch bei einer Umfrage auf dem Findorf-Markt widerspiegelt.
10: Nicht jeden Tag, aber regelmäßig.
11: Natürlich nicht pfundweise, aber ich esse Kotelett und sowas alles.
12: Wenn ich mal Fleisch esse, dann lieber was aus der Gegend, was Vernünftiges, wo ich weiß, dass die Tiere ganz glücklich gestorben sind.
13: Ein Kilo nehme ich meistens, aber da esse ich mehrere Tage von.
14: Ich esse täglich Fleisch und da hat sich nichts gemindert oder gemehrt.
15: Ich ernähre mich vegetarisch seit ich, weiß nicht, 12 Jahre alt bin. Also ich kann bei Traditionsfleischereien gar nicht mitreden.
4: Besonders jüngere Menschen ernähren sich vegetarisch. Wie die Fleischer damit umgehen, dazu morgen mehr.
16: Denn dann spreche ich mit dem Obermeister der Fleischerei in Bremen über die Zukunft seiner Branche, Fachkräftemangel und vegane Konkurrenz. Proteine gehören dazu, wenn man fit bleiben will. Und die stecken nicht nur im Fleisch. Mindestens genauso wichtig ist Bewegung. Roman Fricke lebt das eindrucksvoll vor. Der frühere deutsche Meister und Olympiateilnehmer trainiert heute den Hochsprung-Nachwuchs bei Werder Bremen. Und jetzt, mit fast 50 Jahren, ist er auch selbst wieder auf Höhenrekordjagd. Yannick Lowin.
17: Die Ziele immer im Blick. Auf der Arbeit die 1,90 Meter für dieses Jahr. Auf dem Platz die 2 Meter fürs nächste. Roman Fricke. In den 2000ern ein Weltklasse-Hochspringer. Als Senior jagt er den Altersklassen-Weltrekord.
18: Die Idee kam eigentlich gar nicht von mir. Ich hatte Nachfragen gehabt von vielen Leuten. Ja, Roman, wie hoch kannst du noch springen? Und die Frage konnte ich nie beantworten. Und dann hatte ich das einmal probiert vor 5 Jahren. Dabei habe ich mir hier die Achillessehne leider gerissen. Aber ich war neugierig geworden und hatte mir dann einen Plan gemacht, dass ich halt mit 50 Jahren noch mal versuche, 2 Meter hochzuspringen.
17: Seine Bestleistung früher 2,30 Meter. Seine große Zeit 2003 Paris, WM.
19: Vielleicht jetzt bei diesem Finale doch ein bisschen Nervosität, denn das ist ja für ihn auch eine Premiere. Ah, also.
17: Die WM endet auf Platz 13, die Olympischen Spiele ein Jahr später in der Quali. Das kleine Neubruchhausen bereitet ihm aber einen großen Empfang. 45 Minuten südlich von Bremen ist Fricke, der fünfmalige deutsche Meister, ein Lokalheld.
18: Wenn man sowas schon mal geschafft hat alles, dann hat man irgendwie auch eine Genugtuung. Und ja, das war natürlich anders, als ich noch aktiv war. Da war ich noch nicht richtig satt. Ich habe noch mal mehr draufgehalten, mehr riskiert. Das mache ich heute nicht. Wenn ich irgendwie etwas merke, was mir unwohl erscheint, dann höre ich dann auch auf im Training. Da bin ich schon vernünftiger als früher.
17: Seine Hochsprungkarriere hat er 2008 beendet und ist in den Familienbetrieb eingestiegen. Der Tischlermeister bildet aus und hält mit seinen Geschwistern und dem Vater den Laden am Laufen. Am Springen ist er auch zu Hause. Arbeit, Alltag und Hobby kriegt er vereinbart.
18: Ich habe mir viele Gedanken gemacht, wie ich das so stricken kann mit meinem Alltag, mit dem Training geben hier, mit meiner Familie auch. Und habe mir überlegt, dass ich halt immer ein Limit brauche, weil die Regeneration ist halt nicht mehr so wie früher. Und ja, ich muss halt intensiv trainieren, aber brauche dann ja auch die nötige Ruhe.
17: Eigentlich macht Roman Fricke nämlich Pläne für andere. Als Sprungtrainer beim SV Werder. Selbst über die Latte segelt der 49-Jährige nur alle 2 Wochen. 1,50 bis 1,85 hat er drin, die 2 Meter nicht mehr weit. Der Weltrekord für über 50-Jährige.
18: Es ist einfach eine Geschichte, die mich sehr motiviert und mein Leben auch irgendwo bereichert, also in Sachen Erfahrung und was man da noch rausholen kann, wenn man 50 Jahre alt ist.
17: Die deutschen Seniorenmeisterschaften am Samstag, die 1,90 Meter, sind das Zwischenziel. Den 29 Jahre alten Rekord will er nächstes Jahr einstellen.
16: Ja, und einen der erfolgreichsten Fußballspieler könnte Roman Fricke übrigens locker überspringen. Lionel Messi ist 1,70 Meter groß. Am Sonntag steht er mit seiner Mannschaft im Finale der Fußball-Weltmeisterschaft. Argentinien gegen Spanien. Es ist auch das Duell zweier Generationen. Europas Superstar Lamine Yamal gegen den 39 Jahre alten Messi, der sich womöglich mit einem zweiten WM-Titel verabschieden könnte. Benedikt Brinser stimmt heute schon aufs Finale ein.
20: Der Weltmeister gegen den Europameister im Duell um den größten Titel im Fußball. Wir haben schon Historisches erreicht und wollen den letzten Schritt gehen, um es noch bedeutsamer zu machen. Wir müssen das unbedingt genießen. Wir sind zum zweiten Mal in Folge im WM-Finale, was echt schwierig ist. Das ist etwas Unglaubliches. Lionel Messi überragt mal wieder alle. Geliebt, bewundert und verehrt. Bei seiner 6. WM nicht zu stoppen. In schwierigen Momenten außergewöhnlich. Messi, auch im Halbfinale entscheidend. Wird er mit 39 nochmal Weltmeister? Hoffentlich freuen sich die Spanier, dass Argentinien im Finale ist. Schließlich hat Lionel Messi diesem Land so viel Freude bereitet. Er hat so lange da gespielt. Meiner Meinung nach steht es mittlerweile außer Frage, dass er der beste Fußballer der Geschichte ist. Messi spielt zum ersten Mal gegen Lamine Yamal. 20 Jahre Altersunterschied, einst aber gemeinsam vor der Kamera. Lamine Yamal, Teil des spanischen Superkollektivs, gemeinsam Topfavorit Frankreich rausgehauen, als Team überzeugt. Heute hat eine der weltbesten Mannschaften gegen die weltbeste Mannschaft gespielt. Das ist der Unterschied. Das ist ein Team. Der Weltmeister gegen den Europameister. Beide wollen am Sonntag diesen Pokal.
16: Und wir lernen am Sonntag Fans beider Lager kennen. Und bis dahin werden in und um Bremen volle Autobahnen erwartet. Die Sommerferien in Nordrhein-Westfalen sind gestartet. Und viele Urlauber sind mutmaßlich auf dem Weg in den Norden, sagt der ADAC. Auch das Deichbrand-Festival im Kreis Cuxhaven, das geht zu Ende. Und 60.000 Besucherinnen und Besucher wollen nach Hause. Ja, und wie die Stausituation nach dem Wochenende aussieht, das lesen Sie auf buten-und-bin.de. Und wer sich einen Wetterumschwung wünscht, der soll erhört werden. Heiko Haben hat jetzt das Wetter für Sie. Schönen Abend.
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33: Ihnen zu Hause einen wunderschönen Freitagabend. Ganz herzlich willkommen zu Das rote Sofa. Natürlich live aus Norddeutschland.

0: Momentan sieht es so aus, dass der Brand eine Fläche von ca. 362 Hektar erreicht hat. Vieles davon ist natürlich schon verbrannt. Und die Brandbekämpfung findet an insgesamt drei Abschnitten statt. Einmal hier bei uns in Granzin und dann noch weiter im Norden bei Speck und entlang der Bahnstrecke.
1: Die rund 100 Bewohner der Ortschaft Granzin, die am dichtesten am Feuer dran ist, können noch immer nicht dauerhaft in ihre Häuser und Wohnungen zurückkehren. Für sie stehen seit Dienstagabend Notunterkünfte bereit. In der Region herrscht große Dankbarkeit für die mehr als 400 Einsatzkräfte am Boden und in der Luft. Spannend bleibt die Frage, ob die heute Abend erwarteten Gewitter die erhoffte Entlastung bringen.
0: Es kann eben auch passieren, dass es lediglich starken Wind gibt, was uns natürlich überhaupt nicht in die Hände spielt, sondern den Einsatzkräften viel mehr Kopfschmerzen bereitet, weil A, die Flammen neu angefacht werden können durch den starken Wind. Es aber auch im schlimmsten Fall, wenn wir wirklich uns auf Sturmböen einrechnen müssen, passieren kann, dass eben beispielsweise Astbruch wiederum eine neue Gefahr für die Feuerwehrleute vor Ort darstellen kann.
1: Etwas Hilfe von Petrus wäre jedenfalls sehr willkommen.
2: So, unser Gast heute Abend, Sie kennen ihn, er kann anpacken, er kommt rum, platschnacken. Jarrad Diebaba ist heute Abend bei uns auf dem roten Sofa. Jarrad, bist du bereit? Ein paar Ausschnitte deiner Schaffenskraft. Maike Krämer hat da einiges zusammengetragen.
3: Ich bin gespannt, was sie rausgefunden hat.
2: Dann wollen wir die Spannung platzen lassen.
3: Ja, bitte.
4: Moin und Harkafune, Captain. Ich bin da.
5: Und das gut gelaunt schon seit 20 Jahren. Jarrad Diebaba, unser
6: Moderationsschauspielsänger.
5: Karrierestart bei Heidi Kabel auf der Unsorgbühne.
7: Vielen Dank nochmal.
8: Ach, da nicht für.
5: Seine Sprache ist Plattdeutsch.
9: Ich schnack, du schnackst, hey schnack.
5: Diese Leidenschaft verbindet er mit Gesangstalent.
10: Drum, so kann das Frühbeschreiben sie.
5: Entertainer durch und durch.
11: Und unterhaltsam!
5: Jarrad kommt rum und packt an.
11: Oh.
5: Immer interessiert, dabei authentisch und bei jedem Spaß dabei.
2: Oh, Feierabend.
5: Nee. Erstmal zu uns aufs Sofa. Jarrad Diebaba.
2: Ja, da war viel Schönes dabei. Viel Schönes dabei. Ja.
3: Danke. Danke auch an Maike für die schönen Ausschnitte, die sie zusammengesammelt
2: hat. Ja, muss ich sagen. Sag mal, ich kann es ja mal auflösen. Wir haben beide über was anderes gerade gelacht.
3: Ja.
2: Als du dich aufs Sofa hast fallen lassen, da ging es um einen Trailer.
3: Ja.
2: Den habe ich auch gedreht, diesen Trailer. Und der wurde mit dir, mit mir und so weiter und noch mit anderen Kollegen im NDR Fernsehen gezeigt. Es ging um die ARD Mediathek.
3: Ja.
2: Dass man sich anmelden musste. Und wir hatten beide ähnliche Dreharbeiten, nehme ich an.
3: So ist es, genau.
2: Ja, es endete auf dem Sofa.
3: Und nochmal. Aber so. Es ist ja gut geworden, hat der Kollege ja gut zusammengeschnibbelt.
2: Ja. Adam?
3: Übrigens, wenn wir schon bei Mediathek sind, ich sag's jetzt einfach nur mal.
2: Ja.
3: Alle Folgen von Jarrad kommt rum sind schon in der Mediathek.
2: 24.
3: Juli, dass ich das jetzt an der
2: 24. Stelle. Juli außerdem im NDR Fernsehen und ebenfalls in der Mediathek.
3: Ja.
2: Hast du recht. Aber jetzt geht's erstmal um was ganz anderes. Um was Neues, muss ich sagen. Ja. Wobei. Erstmal müsstest du sagen, wie was Altes riecht. Wie riecht denn alter Schied?
3: Oh, das hat mir echt die Schuhe ausgezogen.
2: Das ist echter Schied.
3: Es ist echter Schied, der ist fast 100 Jahre alt. Ich habe das immer noch hinten eingespeichert. Ich wüsste genau, wie es riecht. Das ist in Glas eingemacht, in so einem Wegglas. Mhm. Und das ist wie eine Faust, die aus dem Glas rauskommt.
2: Ich dachte, das trocknet und dann riecht es gar nicht mehr.
3: Ja, habe ich auch gedacht.
2: Gehofft.
3: Gehofft.
2: Erzähl, wo du warst.
3: In Bremen, im Staatsarchiv. Mhm. Und da haben die so eine Papierprobe aufgehoben von einem Stadtteil in Bremen, wo es eine Fabrik gab, wo Schied zu Brennstoff umgearbeitet wurde. Und das hat gestunken. Und die Leute, die da umzuwohnen, haben sich beschwert. Und das war ein Beweisstück, dass das stinkt. Und das war ein guter Beweis.
2: Und das Ganze hängt mit dem sogenannten, wir werden das gleich auflösen, Das Ganze hängt mit dem Spülklosett. Darlehen zusammen. Das es nämlich früher gab.
3: Ja, ist so ähnlich wie die Wärmepumpe zum Beispiel. Also damals gab es die Pest und damit die Leute sich ein Spülklosett und halt nicht den Schied aus dem Fenster werfen beziehungsweise im Eimer vor die Tür stellen und jemand das abholt, wurde das vorfinanziert und bekam ein Darlehen dafür, dass man ein Spülklosett einbaut. Also ein hygienisches Abwassersystem sozusagen.
2: Also eine normale Toilette, wie würde man heute fast sagen. Ne?
3: Klo würde

0: Reichen.
1: Es ist ja, manchmal denkt man ja gar nicht, wie früher das gewesen sein mag.
0: Was für ein Luxus wir heute haben.
1: Und diesem Spülklosett-Darlehen warst du auf der Spur mit Jareds Zeitreisen. Und wir schauen uns da mal einen Ausschnitt an.
2: Am Amsterdam, da haben sich die Anwohner auch beschwert. Da stand die Poudrette-Fabrik. Und da hat der Heinrich Alfes dann diese Fäkalien zu Düngemittel verarbeitet.
3: Aus Schied wird Düngemittel.
2: Wird Düngemittel.
3: Eigentlich sehr praktisch.
2: Ja, und das wurde dann auch noch verkauft. Wir haben ja die Probe entnommen.
3: Ja.
2: Und das ist jetzt in einem Einwegglas. Das haben wir jetzt auch noch mal extra. Da ist das gute Stück.
3: Meinst du, ich kann dran schnuppern?
2: Ich würde es nicht probieren, aber du kannst es.
3: Du weißt, ich bin immer neugierig. Oh, das stinkt aber. Das geht bis in kleinen Zeh rein.
2: Ja,
3: oh, mach schnell zu.
1: Herrliche Formulierung. Bis in den kleinen Zeh. Ja. Das macht es einfach fassbar, diesen Geruch.
0: Unglaublich. Es war Düngemittel, richtig, hatte vorhin Brennstoff gesagt. Und das stand, dieses Darlehen, das stand in Baedeker, in einem Reiseführer drin. Ja. Und dass das da drin steht, ist natürlich sehr kurios.
1: Dieser Baedeker, das ist ja Grundlage dessen, was ihr macht mit diesen Zeitreisen.
0: Ja.
1: Übrigens am 12. August, die erste Folge, Jahre Zeitreisen. Der Baedeker, dieser Reiseführer, wie geht ihr vor? Erklär das mal.
0: Also wir gucken halt in alten Reiseführern im Baedeker oder in anderen, die so 100 Jahre alt sind, und blättern das durch, wo interessante oder kuriose Sachen drin sind. Und dann gehen wir dem auf die Spur. Was hat es eigentlich damit auf sich? Und Bremen hatte zu dieser Zeit den Haushalt aufgeführt. Also Schulden plus und soll und haben und so weiter und so fort. Und da stand dieses Darlehen da drin. Dann denkt man natürlich, hä? Also sie wollen natürlich zeigen, dass Bremen eine tolle Stadt ist, dass sie gut mit dem Geld umgehen und dass man dahin reisen kann. So. Und damit haben sie geworben. Und wir haben das entdeckt, also nicht ich, sondern das Team. Und dann haben wir gesagt, komm, da fahren wir mal hin und gucken uns das an. Was verbirgt sich eigentlich hinter diesem Darlehen? Und dann war natürlich diese Geschichte mit dem Gestank da.
1: Ist ja toll, dass sowas natürlich im Reiseführer steht, weil das natürlich auch ein touristischer Pluspunkt
0: im
1: Endeffekt
0: absolut
1: für Bremen damals zu der Zeit gewesen ist. Ne? Mir ist aufgefallen, du hast auch eine FKK-Truppe im Harz getroffen. So, FKK-Truppe im Harz, das ist ja nicht so direkt am Strand.
0: Ja.
1: Was ist da los?
0: Also, ich habe keine Truppe getroffen, sondern ich habe einen Ort getroffen, wo Menschen FKK oder die freie Körperkultur genossen haben. Das ist ein Ort, der Jungborn, wo sie sich erholt haben. Und FKK war einfach toll, nackig rumzulaufen, sich gesund zu ernähren, zu schlafen, an der frischen Luft. Und das ist natürlich etwas, was die Menschen um diese Zeit infanten. Und da sind auch viele berühmte Persönlichkeiten hingefahren, um sich zu erholen. Marika Röck, Franz Kafka, Hans Albers. Also Franz Kafka hatte eine Schreibblockade, der ist dann da hingefahren. Und er fand es aber ein bisschen nervig, dass die Leute da nackelig durch die Gegend laufen.
1: Ach so, ich dachte, die Schreibblockade hätte sich möglicherweise durch...

0: geschrieben haben, die das Petu, das ist ein bisschen Plattdeutsch, ich glaube ein bisschen Dänisch ist drin, Hochdeutsch, ein bisschen Englisch und die haben dann ihre eigene Sprache, also so ein Slang sozusagen. Und das ist sehr spannend. Ich kannte das vorher gar nicht. Erst im Zuge der Vorbereitung auf die Sendung habe ich dann erfahren, dass es diese Sprache gibt und witzigerweise habe ich dann auch in den Wochen vorher dann von der einen oder anderen Person von Petu gehört und dachte ich, das gibt's ja nicht, dass ich jetzt davon höre und dann war es natürlich spannend.
1: Ja, und da, also ich merke gerade, Harz, Flensburg, also ihr seid viel unterwegs in Norddeutschland, das muss man sagen.
0: Das zeigt ja auch, wie vielfältig der Norden ist. Wir waren auch in Ostfriesland und von Ostfriesland sind wir dann rüber nach Greifswald gefahren. Also so unterschiedliche Mentalitäten, Landschaften, Kulturen, Sprachen, Dialekten des Plattdeutschen.
1: Ja, das liegt ja sowieso.
0: Wir haben einfach wirklich ein sehr vielfältiges Land oder eine sehr vielfältige Region hier bei uns im Norden.
1: 12. August, die erste Folge, Jared Zeitreisen im NDR. Jared, du bist auch spezialisiert, neben diesen Zeitreisen, logischerweise neben Fernsehen, spezialisiert auch auf Diversity. Dann würde dich dieser Film, den wir jetzt haben, interessieren, denn Julia Lunau hat einen entsprechenden Workshop in der IGS Linden in Hannover begleitet.
2: Mittwochvormittag, Gesamtschule IGS Linden in Hannover. In den nächsten Stunden soll hier mit einer 10. Klasse diskutiert werden. Über Ehre, Rollenbilder, Gleichberechtigung.
3: Unsere Workshops sind natürlich auch genau darauf ausgelegt, diese Wow- und Aha-Effekte hervorzuheben. Also im Laufe des Tages wird man in gewissen Übungen sicherlich auch bemerken, was da für Effekte zum Vorschein kommen.
2: Das Projekt FreeJan, übersetzt freies Leben, richtet sich an Jugendliche mit und ohne Migrationshintergrund.
4: Guten Morgen.
5: Guten Morgen.
2: Als erstes werden die Zehntklässler mit Aussagen konfrontiert, denen sie entweder zustimmen oder widersprechen können.
3: Genau so wollen wir jetzt den Raum teilen in Ja und Nein. Die Ja-Hälfte ist auf dieser Seite, die Nein-Hälfte ist dann auf dieser Seite.
4: Ich muss mehr Geld verdienen als meine Partnerin.
2: Hier fällt die Meinung einheitlich aus. Alle stimmen dagegen.
6: Es ist nicht wichtig, ob ich jetzt mehr verdienen würde oder halt weniger verdienen würde als mein Partner.
7: Im Endeffekt, man ist halt miteinander gepartnert. So.
2: Ja. Anders sieht es bei der Frage aus, ob die eigene Schwester einen Freund haben darf.
4: Wieso stehst du bei Nein?
8: Meine Schwester natürlich ihr eigenes Leben, sie darf entscheiden. Aber meiner Meinung nach sollte sie ab einer bestimmten Zeit einen Freund haben. Also ich erlaube es ihr natürlich, aber ab einem bestimmten Alter. Wir sehen ja, dass eigentlich nur, wenn irgendwas Schlimmes passiert, das eigentlich von Männern kommt, sexuelle Belästigung oder sonst was.
9: Eigentlich, es interessiert mich nicht so, weil ich bin nicht ihr Vater. Und also ist zwar meine Familie, aber ich liebe sie über alles so, aber ich glaube, mich würde es nicht so richtig interessieren. Nee.
2: Bei FreeJan haben alle Teamer einen Migrationshintergrund. Ein Jahr lang dauert die Ausbildung, finanziert durch die Schule. Sie treffen sich hier wöchentlich zum Kochen, Austauschen, Diskutieren.
10: Wir möchten einfach Denkanstöße geben. Wir möchten gelernte Traditionen in Frage stellen. Ich kann von mir aus sagen, dass ich damals tatsächlich auch in zwei Welten gelebt habe. Und da gibt es manchmal innerlich Konflikte. Ja? Erstens, wer bin ich? Was mache ich hier? Oder wieso werde ich so behandelt?
2: Die letzte Diskussion des Tages.
4: Ein Ehrenmann oder Ehrenfrau ist jemand, der seine Familie oder ihre Familie mit allen Mitteln verteidigt. Zum Beispiel, Mutter wird beleidigt.
2: Ehrenmann, Jugendwort des Jahres 2018. Oft genutzt. Doch was bedeutet es für jeden Einzelnen?
11: Ich würde auf jeden Fall was dazu sagen, aber jetzt keine Gewalt anwenden.
12: Bist du der Meinung, deine Mama kann sich auch alleine, also sich selber beschützen?
7: Ach so, sie könnte sich selber beschützen, aber ich glaube eher, sie würde sich das eher nicht trauen. Sie würde einfach sagen, ja, okay, sorry.
12: Wie würdest du dich dann fühlen?
8: Also natürlich sauer und traurig und so. Ich weiß nicht genau, wie ich das genau sagen soll.
12: Mhm. Da sind so viele Gefühle, du kannst das gar nicht in Worte fassen. Dann, okay, verstehe.
2: Umgehen mit Gefühlen, im Gespräch bleiben. Themen, die weit über den Schulalltag hinausgehen.
1: Ja, spannend, wie Jugendliche da eben in so einer Workshop-Situation

0: mit umgehen. Ja, du hast dich 2021 zum Diversity Coach ausbilden lassen. Was hat dich daran gereizt?
1: Ich bin in einer vielfältigen Welt schon aufgewachsen. In drei Ländern, auf zwei Kontinenten, mit fünf Sprachen, mit unterschiedlichen Religionen. Und als ich so 14, 15 war, hatte ich so eine Art Identitätskrise, weil ich nicht wusste, wo gehöre ich eigentlich hin, wer bin ich und so. Und irgendwann im Laufe der Zeit verfestigt sich das. Und irgendwann, als ich das erste Mal, da war ich 24, 25, war ich in meiner Heimat in Oromia nach 25 Jahren und habe dann meine Oma besucht. Oder nach 15 habe meine Oma besucht, war wieder da, habe meine Heimat, meine ursprüngliche Heimat, meine Wurzeln wiederentdeckt und dachte, hier gehörst du hin, und kam zurück nach Norddeutschland und wusste, hier gehöre ich auch hin. Und dann war das also kein Entweder-Oder, sondern ein Und. Also nicht, dass ich zwischen zwei Stühlen sitze, sondern ich sitze auf zwei Stühlen. Und dieses Gefühl hat sich im Laufe der Zeit immer mehr verfestigt, dass ich gedacht habe, eigentlich ist das doch ein großer Schatz, in Vielfalt leben zu können, aus dem wir schöpfen können. Und irgendwann hatte ich das Bedürfnis, dieses Gefühl und diese Erkenntnis weiterzugeben. Ich habe einen Diversity-Trainer kennengelernt, einen älteren weißen Mann, der sich dafür engagiert hat. Und ich habe ihn gefragt, warum machst du das? Warum setzt du dich dafür ein? Du musst das doch gar nicht machen, du hast doch alles. Und dann sagt er, nee, ich finde das total wichtig. Das ist ein Geschenk, wenn wir damit umgehen können. Das ist eine wichtige Kompetenz. Und das hat mich noch mehr inspiriert, in diesem Bereich was zu machen. Und dann habe ich dann erfahren, dass es diese Ausbildung gibt. Ja. Und habe diese Ausbildung gemacht, um Menschen vielleicht auch zu vermitteln, dass es eine wichtige Kompetenz ist, heutzutage mit Vielfalt umgehen zu können.
0: Was hast du bei dir auch festgestellt während dieser Ausbildung, während des Trainings?
1: Also eine wichtige Erkenntnis war zu wissen, dass ich auch diskriminiere. In vielerlei Hinsicht. Dass wir in unserer Gesellschaft diskriminierende Themen haben, diskriminierendes Verhalten. Das verinnerlichen wir, weil ich es von dir vielleicht lerne, weil ich es von meinen Eltern lerne, weil ich es in der Schule lerne, weil wir in der Gesellschaft so sind. Wir diskriminieren Menschen mit Behinderungen, wir diskriminieren queere Menschen, wir diskriminieren Frauen, wir diskriminieren Menschen mit anderen Religionen.
0: Und das erstmal zu akzeptieren. Wenn ich mal eingehen, Diversity ist ja ein weites Feld.
1: Ist sehr weit.
0: Es ist auch alt und jung.
1: Absolut.
0: Jung und alt.
1: Land und
0: Männer
1: Stadt.
0: Auch Männer.
1: Ja.
0: Frauen.
1: Ja. Ne? Land und Stadt. Menschen, ja, die akademische Ausbildung haben oder nicht. Also das ist alles. Wir beide sind sowas von divers und von unterschiedlich.
0: Ja.
1: Und es gibt trotzdem ja auch Dinge, die uns verbindet, uns beide. Also du bist weiß, ich bin schwarz. Du bist in Deutschland geboren, ich bin in Äthiopien geboren. Ich habe eine Fluchterfahrung, ich habe Krieg erlebt, du nicht. Aber es gibt vieles, was uns verbindet.
0: Wir sind beide über 50.
1: Wir sind über 50.
0: Wir arbeiten beim NDR.
1: Wir sind Väter.
0: Väter.
1: Wir sind Niedersachsen.
0: Ja, genau. So, sturmfest und erdverwachsen.
1: Erdverwachsen, genau. So. Also das sind ja Sachen, die uns verbinden. Und wenn wir uns irgendwo treffen, sag ich, bist du auch Niedersachsen? Ja, ich auch. Mensch, wo kommst du her? Hannover? Ja, ich komme aus Ganderkesee-Falkenburg. Dann haben wir schon etwas, was uns verbindet. Und das ist doch, trotz aller Unterschiede, ist es doch was Tolles.
0: Ist ein ganz interessanter Punkt, wo du selber eben sagst, wo kommst du her, wirst du gefragt. Dann antwortest du, aus Niedersachsen.
1: Ja.
0: Würde ich auch sagen,
1: ja,
0: logischerweise.
1: Ja.
0: Ne? Es gibt aber auch Menschen, die befürchten, mit dieser Frage schon einen Fehler zu machen.
1: Ja.
0: Wenn man jemanden fragt, wo kommst du her?
1: Ja.
0: Was sagst du Menschen in deinen Workshops, die sagen, Mensch, ich habe richtig Angst, Fehler überhaupt zu machen. Man kann gar nichts mehr sagen.
1: Das ist auch ein Teil meiner Show und ist auch mein Buch. Also ich glaube, wir sollten fehlerfreundlich mit uns sein. Und das sind jetzt zwei verschiedene Themen. Zu fragen, wo kommst du her, ist für Menschen, die das immer hören, eine doofe Frage. Das ist für die so eine Frage wie, wie viel Geld verdienst du? Möchtest du jetzt ja auch nicht sofort darauf antworten. Also,
0: kommt immer drauf an.
1: Ja, so, ne?
0: Ja, aber weiß ja, ich,
1: genau.
0: Ne?
1: Und deswegen, wenn du das immer hörst, gibt dir das Gefühl, wieso fragt mich das jetzt jeder Dritte? Ich bin Hamburger in dritter Generation. So. Mhm. Fehler machen ist wieder eine andere Sache. Wir machen immer Fehler, gerade wenn wir in Vielfalt miteinander unterwegs sind. Frage ich vielleicht tatsächlich aus Versehen mal, wo kommst du her? Und wenn jemand dann sagt, ey, die Frage, die ist irgendwie verletzend und kränkend, weil ich das Gefühl habe, ich gehöre hier nicht hin, dann kannst du sagen, ey, stell dich nicht so an, das war doch nur eine Frage. Oder du kannst sagen, ah, okay, alles klar, warum verletze ich das denn? Und dann gehen wir in Dialog und dann weißt du Bescheid. Und beim nächsten Mal fragst du es vielleicht nicht gleich am Anfang, sondern du unterhältst dich erstmal mit der Person und fragst, wie geht's dir heute, wo kommst du her, was ist dir wichtig, was isst du gerne, wie ist dein Hobby? Und vielleicht erzählt er es von sich aus irgendwann, weil wir uns gut kennen, oder vielleicht ergibt es sich das.
0: Oder du sagst einfach in dem Moment, ach, du bist auch Niedersachse.
1: So.
0: Ja.
1: Ja.
0: Ja, ja, das ist klar, logisch.
1: Oder er sagt, in meiner Heimat essen wir gern Grünkohl. Dann sagst du, wo ist denn deine Heimat? Ja, Niedersachsen.
0: Ja.
1: Ich sag, ach so, ich meine,

0: Ich meine, meine Heimat Oromia in Äthiopien, da essen wir auch Grünkohl. Ups, so. Hast du gleich eine Verbindung?
1: Ja, und schon entsteht ein Gespräch.
0: So.
1: Und dann sind wir nämlich genau bei dem, was du in deinem Buch sagst, bin da, wer noch?
0: Ja.
1: Wo du eben einfach sagst, dass wir
0: ja.
1: ist das Entscheidende.
0: Ja.
1: Wir, also wir müssen so ein Wir formen. Wie kriegen wir das hin?
0: Ja, wie ich also eben auch gesagt habe, wenn wir gucken, was uns beide
1: also immer
0: verbindet.
1: Das Suchen. Ne?
0: Das Suchen. Was gucken, was uns verbindet. Also, wenn wir jetzt ein Thema haben, wir sind beide über 50 und wir sind beide Väter. Und wenn wir Kinder haben, dann ist es ja etwas, was uns verbindet. Du hast bestimmt mal Sorge gehabt um deine Tochter.
1: Klar, immer.
0: Warst mal stolz wie Bolle, dass sie was geschafft hat. Mal hast du eine Frage oder deine Tochter erklärt dir was, wo du denkst, du musst mir doch jetzt nichts erzählen. Das Gefühl hattest, ich bin doch der Papa, ich weiß doch, alles ist besser. So, gibt es bestimmt gemeinsame Erfahrungen, die wir beide haben. Und da können wir uns auch drüber unterhalten und vielleicht uns sogar Tipps geben. Wir sind mit Sicherheit nicht in allem der gleichen Meinung, aber das ist etwas, was uns verbindet.
1: Du gibst ja Workshops auch in Firmen zum Beispiel. Du kommst dahin, machst diese Workshops, unterhältst dich mit den Menschen, machst auch Übungen, sowas, dieses Anregen zum Unterhalten. Was siehst du an den Menschen, wie sie sich während so eines Workshops verändern?
0: Das finde ich im Laufe eines Tages oder im Laufe von zwei Tagen spannend, weil ich versuche im Rahmen dieses Workshops, und das Konzept habe ich nicht erfunden, sondern das hat der Verein Eine Welt der Vielfalt, wo ich die Ausbildung gemacht habe, die haben das entwickelt, dass wir erstmal gucken, dass wir eine Ebene finden. Wie wollen wir heute zusammen arbeiten, den Tag über? Was haben wir gemeinsam? Was unterscheidet uns? Dass wir uns einbringen, dass wir uns in unserer Vielfalt erkennen und sehen und dass wir immer persönlich, wir gehen von uns aus. Diskriminierung finden wir alle doof. Wenn wir irgendwo nicht teilhaben dürfen, wenn ich jetzt sage, raus, du gehörst jetzt hier nicht her, du darfst nicht mitspielen, das finden wir doof. Also wie können wir dafür sorgen, dass mehr Menschen mitspielen können? Wie fühlt sich das an? Oder wie cool ist das, wenn ich merke, hier sind Menschen, die haben ähnliche Interessen wie ich. Das ist ja etwas, was verbindet. Ähnliche Hobbys oder was auch immer, wo ich vielleicht gar nicht gedacht hätte, dass ich diese Gemeinsamkeit habe. Das ist etwas, was erstmal eine Verbindung schafft. Und das finde ich gerade in der heutigen Zeit wichtig. Und das sollten wir auch feiern, dass wir das feiern, das, was wir gemeinsam haben, und auch feiern, was uns unterscheidet, gleichzeitig.
1: Ist manchmal auch ein großer Reiz.
0: Ja.
1: Ich bin da, wer noch, ist das Buch, aber du bist gleichzeitig auch unterwegs mit einer Bühnenshow. Ich habe mir das nochmal aufgeschrieben. Du bist, in Quickborn und Brake jetzt demnächst. Und im nächsten Jahr auch in Hamburg und in Plön. Es kommen noch weitere Daten sicherlich auch dazu. Ist Humor, Spaß, den du ja auf dieser Bühne bei der Show auch ausströmst und den natürlich alle Gäste haben, ist das auch etwas, was in diesem Wir eine große Nähe schafft zwischen Menschen?
0: Ja, also ich glaube, Humor löst die Spannung. Deswegen sage ich auf der einen Seite, wir müssen fehlerfreundlich mit uns sein, dass wir nicht Angst haben, Fehler zu machen, sondern dass wir versuchen, aus den Fehlern zu lernen. Und Humor löst manchmal eine Spannung. Wenn wir über dieselben Dinge lachen, und das mache ich in meinem Programm, dass ich auch Punkte habe, wo wir lachen, ich finde das total wichtig, aber wo es auch ernst wird. Und dieser Mix ist wichtig. Und wenn wir beiden, und Humor ist ja sehr fingelinsch sozusagen. Ne? Ich finde es schwierig, wenn es auf Kosten von anderen Menschen geht. Mhm. Wenn es auf meine Kosten geht und ich mache den Witz, das ist was anderes oder Situationkomik. Aber ich glaube, Humor ist etwas, und mich hat der Humor oder hat es gerettet in meinem Leben, auch im Bürgerkrieg oder in brenzlichen Situationen. Mein Bruder und ich haben einen sehr speziellen Humor, was uns miteinander verbindet.
1: Guckt euch an und schon.
0: Und dann wissen wir schon sofort, alles klar. Und wenn nicht mehr gelacht werden kann oder wenn kein Raum mehr für einen kleinen Scherz ist, dann ist brenzlig.
1: Zu diesem Wir-Gefühl passt sehr gut der dritte Ort, den du uns gleich zeigen wirst und auch näher erklären wirst. Hat auch sicherlich viel mit deinem Bruder zu tun, aber auch viel mit Freundschaften und Familie. Vorher gibt es noch Auberginen. Und zwar so lecker, wie ich sie noch nie gesehen habe. Zora Klipp.
2: Moin und hallo zusammen. Wir machen heute ein richtig schönes Sommergericht mit einem meiner Lieblingsgemüsesorten, mit der Aubergine. So sieht sie aus. Im Optimalfall hat sie einen schönen Glanz, ist schön prall und hat hier oben noch einen schönen grünen Strunk. Und so kann man sie im Sommer richtig schön verarbeiten. Und wir werden sie heute im Ofen schmoren. Dazu gibt es ein schönes Joghurt-Sesambett. Obendrauf noch so eine schöne Nussbutter und ein bisschen frische Minze und Granatapfel. Das wird richtig lecker. Jetzt

Jetzt müssen wir aber erstmal die Auberginen halbieren und einritzen. Ich habe die Aubergine jetzt so eingeritzt, weil wir die gleich mit einer Marinade bepinseln und die soll so richtig schön hier auch in die ganzen Ritzen reinlaufen, damit die Aubergine wirklich überall voller Geschmack ist. So, und die Marinade, die geht ganz einfach. Wir nehmen uns jetzt einfach ein bisschen Olivenöl und jetzt habe ich hier Paprikapulver. Ein bisschen Harissa-Pulver. Das hat eine schöne Schärfe und ganz viele verschiedene Gewürze da drin. Und noch ein bisschen Kreuzkümmel. Sowie etwas frischen Knoblauch. Dazu kommt noch etwas Salz und eine ganz kleine Prise Zucker. Und jetzt können wir die Auberginen einfach ganz großzügig damit einstreichen. Und jetzt kann man die auch so ein bisschen aufbrechen, dass das hier auch so richtig schön dazwischen kommt. Man sieht auch so richtig, das ganze Öl zieht sofort ein, weil die Aubergine wie so ein Schwamm funktioniert. Das heißt, der ganze Geschmack geht da jetzt rein. Und die gehen jetzt bei 200 Grad Ober- und Unterhitze für ungefähr 20 bis 25 Minuten in den Ofen. Während die Aubergine jetzt im Ofen ist, machen wir unser Joghurtbett. Dafür habe ich hier griechischen Joghurt und dazu kommt jetzt Tahin, also eine Sesampaste. Ein ordentlicher Schlag, dass das so richtig schön nussig schmeckt. Ebenfalls etwas Knoblauch. Salz. Und ein bisschen Zitronensaft. Einfach glatt rühren und fertig ist auch schon unser richtig schönes, cremiges, leicht nussiges, frisches Joghurtbett. Hier schmilzt jetzt schon mal ein bisschen Butter und jetzt habe ich hier Pistazienkerne, Pinienkerne und Sesamsaat. Und die gehen da jetzt mit rein und rösten jetzt in der Butter sozusagen. Noch ein paar Meersalzflocken. Und das dauert jetzt ungefähr 5 bis 10 Minuten, bis die Nüsse und Samen da drin so richtig schön Röstaromen bekommen haben und so leicht braun geworden sind. Und das ist gleich so ein richtig schönes, leckeres Topping für unsere Aubergine. Und ich würde sagen, ich pule jetzt noch ein paar Granatäpfel und dann können wir anrichten.

0: Die Aubergine ist jetzt so voller Geschmack und es ist ein absolutes Sommergemüse. Es ist total schnell gemacht. Eine Aubergine ist super günstig. Also ich würde sagen, ihr macht es mal nach, probiert es aus, weil ich garantiere euch, das schmeckt. Also tschüss, bis zum nächsten Mal.
1: Ich liebe das immer, wenn Zora so...
2: Oh, lecker, lecker, lecker, lecker, lecker.
1: Das ist aber auch gut nicht kochen. Gelogen. Das ja.
3: Gibt es eigentlich von dir ein Lieblingsessen aus oder in Äthiopien?
2: Ja, ich habe vorhin schon erwähnt, Grünkohl gibt es ja bei uns auch. Bei den Oromos. Und das liebe ich. Meine Mutter macht das total lecker. Und wir haben so Fladen. Sieht ein bisschen aus wie Pfannkuchen in groß. Das heißt Budena bei uns. Und dann gibt es so eine schöne scharfe Soße dazu. Und dann kommt das alles auf einen großen Teller. Und dann isst man mit mehreren Leuten zusammen mit den Fingern. Und das ist lecker.
3: Oromo, um das vielleicht noch mal zu sagen, das ist die größte ethnische Volksgruppe in Äthiopien.
2: 60 Millionen gibt es von uns.
3: 60 Millionen?
2: Ja. Och. Ja. Und das ist kein kleines Dorf oder so.
3: Ich wollte gerade sagen. Und die Gegend heißt
2: Oromia.
3: Oromia.
2: Ja. Und wir sprechen Afan Oromo.
3: So, jetzt haben wir die ganzen Begrifflichkeiten geklärt. Ja. Und über den Baum sprechen wir gleich, weil jetzt geht es um dritte Orte, was ich ja schon gesagt habe. Da hat der Baum auch viel mit zu tun. Was sind dritte Orte für dich?
2: Also dritte Orte sind Orte, in denen wir uns begegnen können, wo wir uns austauschen können in unserer Vielfalt, wo alle hin können, wo so viele Menschen wie möglich teilhaben können und wo kein kommerzieller Gedanke dahinter steckt, also wo man irgendwie was bezahlen muss, Eintritt oder Geld oder so, sondern ein Ort, wo wir Gemeinschaft leben können.
3: Kann man das nochmal, um das noch ein bisschen genauer zu sagen, was sind erste und zweite Orte?
2: Ja, das hätten wir vielleicht sagen sollen. Erster Ort ist das Zuhause, also wo wir wohnen. Der zweite ist die Arbeit. Und der dritte Ort ist halt der Ort, wo wir uns gesellschaftlich engagieren können, wo wir Gesellschaft, Gemeinschaft und Vielfalt dann leben und erleben können.
3: Was man jung so aus der Kindheit auch kennt.
2: Genau.
3: Also so eine Badeanstalt zum Beispiel.
2: Ja, kann das auch Dorfplatz sein, oder sowas in diese Richtung, genau.
3: Und ein so ein dritter Ort ist für dich auch unter diesem Oda-Baum.
2: Ja.
3: Jetzt musst du uns das erklären. Erstmal ist es ja ein wunderschöner Baum. Ich meine immer grün, ne?
2: Immer grün. Und also das ist... Erstmal danke an die Requisite, die das hier, das fühlt sich, also ich spüre schon so einen leichten Lufthauch hier, wie in Oromia, wie er so im Tal weht. Das ist ein Baum, wo die Menschen sich drunter treffen und beraten. Wo wir haben eine alte Demokratie. Alle 8 Jahre werden die Menschen in bestimmten Ämtern gewählt und da finden dann die Ratssitzungen statt, wo Menschen dann diskutieren, wo sie verhandeln, wo auch mal Streit geschlichtet wird, wo sie sich treffen unterm Baum. Das ist ein Baum, wo also wie eine Art Dorfplatz. Und der ist sehr symbolisch für uns.
3: Also eine ganz faszinierende Vorstellung.
2: Ja.
3: Es hat für dich auch eine große Bedeutung, weil du hast eine Halskette.
2: Ja.
3: Da ist dieser
2: genau.
3: Baum abgebildet.
2: Ja.
3: Ist das für dich so etwas, was dir auch immer wieder so eine Erinnerung oder vielleicht so einen Halt im Leben gibt?
2: Das ist für mich ein Stück Heimat. Mhm. Und ich war 2019 da mit meiner Mutter und meinem Bruder. 40 Jahre, nachdem wir aus Äthiopien geflohen sind. Und es gibt einen Ort, der heißt Horra. Und da befindet sich so ein Baum. Das ist ein ganz heiliger Ort für die Oromos, wo sie auch die Oromo-Religion praktizieren. Und das ist magisch, wenn man da ist. Und wenn du da unter diesem Baum sitzt, da sind so Kerzen und da kommen viele Leute hin zum Beten, zum Nachdenken und das hat was ganz Besonderes, ja.
3: Ihr seid, du bist in Äthiopien geboren,
2: ja.
3: Das ist groß erstmal zu sagen, geboren, dann nach Deutschland, dann hat sich die politische Situation verändert und es sah alles nach einer guten Wendung aus für euch als Familie, dann wurde das Ganze aber schwer, muss man so zu sagen, eher brutal sogar.
2: Ja.
3: Wie kann man sich das vorstellen, wie sich das Regime dann entwickelt hat?
2: Es war eine Revolution. Der Kaiser Haile Selassie wurde gestürzt und es kam danach eine Militärregierung. Und zuerst schien es demokratisch zu sein und deswegen sind wir auch zurück, weil die Regierung hat die Menschen zurückgerufen, die im Ausland sind, gesagt, kommt zurück und baut das Land mit auf. Und da meine Eltern im Ausland eine Ausbildung gemacht haben, gesagt haben, komm, wir gehen hier zurück und bauen das Land auf. Meine Mutter hat eine Krankenschwesterausbildung gemacht, mein Vater ist Lehrer. Und dann sind wir zurück und gleich in den ersten Monaten hat sich schon abgezeichnet, dass die Situation kippt. Und es fing an mit Schießereien, mit Verhaftungen. Und dann ging der rote Terror los und das war einfach brutalster Bürgerkrieg.
3: Ich habe das bei dir mal gelesen, das war nicht nur dieser brutalste Bürgerkrieg, das war auch so ähnlich, muss man sich das möglicherweise vorstellen, wie in der DDR früher, zu schlimmsten Zeiten mit Bespitzelungen, ja. mit Ausreiseverboten, ja, etc. Genau. Also ganz brutale Situation. Dann kam eine Flucht, dann seid ihr geflüchtet, zurück nach Deutschland, nach Gannakesee, da seid ihr da, also in den Raum Gannakesee.
2: Falkenburg.
3: Ja, in Gannakesee, genau. Genau. Welche Rolle hat auch während dieser Zeit der Glauben für dich gespielt?
2: Immer eine große Rolle. Als ich, also muss ich vorstellen, ich war 8 Jahre, als wir in Äthiopien waren bei diesem Bürgerkrieg, und da habe ich schreckliche Sachen gesehen und erlebt. Und ich hatte ein Buch, das hieß Kinderbriefe an den lieben Gott. Mhm. Und da habe ich drin rumgeblättert und habe gesehen, habe gelesen und dachte, ah, das ist dieser Gott. Und dann habe ich angefangen, an den Gott zu beten. In Äthiopien sind die Menschen sehr religiös, egal aus welcher Religion sie kommen. Man sieht viele Menschen beten vor dem Essen, an der Straße und so weiter. Und das habe ich dann mitgemacht. Und das hat mich erstens beruhigt und hat mir Kraft gegeben. Und das habe ich dann öfter gemacht, habe zum lieben Gott gebetet und habe gesagt, lieber Gott, hol uns hier raus aus diesem Bürgerkrieg. Ich möchte das nicht, ich möchte wieder nach Deutschland, so wie man das in so einer 8-jährigen Naivität sagt. Und irgendwann hat uns der liebe Gott da rausgeholt. Und das war für mich in dem Alter von 9 und 10 Jahren der Beweis, es gibt ihn.
3: Ich finde es so schön, weil wenn wir über dritte Orte sprechen, Kirche ist ja auch so ein dritter Ort.
2: Ja, absolut.
3: Wo man sich trifft, begegnet und auch über zu dem Wir kommt.
2: Absolut, absolut. Also ich engagiere mich ja auch in der Kirche, auch in der Synode. Und da kommen auch Christen zusammen. Und auch in ihrer Vielfalt, auch wenn wir diskutieren über unterschiedliche Themen. Und da sind wir nicht alle einer Meinung. Aber es verbindet uns der Glauben, der Glaube an die Nächstenliebe. Und das finde ich ganz wichtig. Und das ist halt ein Ort, wo wir zusammen etwas verändern können, gesellschaftlich, wo wir zusammenkommen können, wo wir uns Halt geben können, wo wir uns Mut machen können in unserer Vielfalt. Und das finde ich wichtig.
3: In Gannakesee, da hast du natürlich auch Plattschnacken gelernt. Ne? Also im Raum Gannakesee. Ja. Ne? Das kommt ja nicht von ungefähr.
2: Ja, ja.
3: Ne? Und da passt der Film von Jens Brombach jetzt sehr gut. Ach, Dracula auf Platt und, Achtung, auf Kohl. Mhm.
4: Dracula, 412, Take 2.
5: Und Action!
6: Es ist ein schaurig schöner, grauer Samstagnachmittag, an dem sich die Theatergemeinschaft Binnen wieder zum Filmemachen trifft.
7: Hilfe! Hilfe!
8: Wir drehen heute, würde ich sagen, 2 Szenen schaffen wir noch. Dann müssen wir gucken, dann müssen wir warten, bis es dunkel wird. Und dann wollen wir beim Dunkeln. Im Dunkeln wollen wir noch mal was probieren. Das wird auch eine kleine Überraschung geben.
6: Andreas Richter macht in Computern, der Polizist ist Tischler und der Graf in Schwarz Lehrer. Hier zwischen Nienburg und Hoya ist in den vergangenen Jahren eine Gruppe zusammengewachsen, die bisher mit plattdeutschen Schwenken die Region bespielt. Aber da muss ja noch mehr gehen. Ein Film? Für Kinos und so. 90 Minuten mindestens. Das war im Winter 2017. Es waren viele lange Nächte.
9: Wir haben jetzt diese Punkte schon.
10: Und dann war Weihnachtsfeier hier. Und da haben wir beide uns unterhalten und haben gesagt, da habe ich gesagt, eigentlich ist ein Traum im Theater, wir müssen mal einen Kinofilm drehen. Und in die Spinnerei, ja. Ja, genau. Und dann fangen wir an, der muss aber auf Platz sein, ja klar. Und dann filmen wir den hier auf dem Sportfest bei irgendeiner Aktion irgendwie mal im Dunkeln vor und machen dann hier so ein bisschen Weihnachtsstimmung und was weiß ich nicht. Und dann wird das toll. Und dann kam Fabian und hat gesagt, ja, wenn wir schon einen Film drehen, dann muss es ein Vampirfilm sein.
6: Dan Mantau. Mhm. Einmal die Woche treffen sie sich, diskutieren, schreiben Skripte. Gedreht wird an den Wochenenden und das ganze Dorf macht mit.
11: Wir spielen plattdeutsches Theater auf lokalen Bühnen, auch im Theater hier in Nienburg. Und bei der Menge an Personen, an Haupt- und Nebendarstellern, die wir brauchen, das sind mittlerweile, glaube ich, fast 35, 40 Menschen, die da vor der Kamera stehen, war das schon sehr hilfreich.
6: 2023, die erste Klappe.
12: Die größte Herausforderung ist tatsächlich die Jahreszeit, weil Grünkohl gibt es nur im Winter. Und wenn wir außen Dreharbeiten haben, dann brauchen wir Winter. Jetzt ist es im letzten Jahr oder jetzt dieses Jahr so gewesen, da hatten wir zu viel Winter. Ne? Da warst du in Weiß irgendwie und dann stehst du da halt, ne? Kannst auch nicht drehen.
6: Ach ja, der Grünkohl. Graf Dracula ernährt sich vom Blut der Grünkohlfahrer und muss deswegen so einiges erdulden.
13: Was machst du denn hier? Ich gar nichts.
6: Und Plattdeutsch muss er auch noch können.
13: Aber dann ist er auch verdächtig. Ich bin weg.
14: Ich kann das von meinen Krautöllern, aber ich muss mich so ein Betten was konzentrieren, damit das eins richtig gut kommt.
6: Langsam wird es dunkel im Dorf, noch ein wenig Kunstnebel und Dracula darf wieder beißen. Hinter den Kulissen wird ein Special-Effekt vorbereitet mit Styroporkopf, Kunstblut und einem, der weiß, wie es geht.
15: Ich bin nur Halloween begeistert und schminke mich da ganz gerne und da wurde ich von der Truppe hier gefragt, ob ich nicht helfen könnte mit solchen Sachen.
9: So, lass mal runter.
13: Da muss erst der Richtige mit Schlag kommen, der in Geilert auch.
6: Im Januar 27 soll das Grünkohl-Grusical Dracula endlich in die örtlichen Kinos kommen. Den nötigen Biss dafür haben sie ja.
2: Mit Special Effects. Merken wir uns, Anfang 2027. So, wie sehr hilft dir dein Platschnacken eigentlich im Umgang mit Menschen?
16: Wir haben ja über Gemeinsamkeiten gesprochen.
2: Ja.
16: Und wenn wir merken, wir Plattschnacker, der andere schnackt auch Plattdütsch, dann freut wir uns natürlich. Mhm. Dann ist das etwa, dann können wir auch Plattdütsch uns unterholen und dann ist die Chemie, die Temperatur, das ist alles anders. Auch Platt kannst du fehl sägen, da hast du gleich ein Verbinden. Ja. Das freut die Lü.
2: Und was ist mit Nicht-Plattschnackern? Die finden es trotzdem nämlich schön.
16: Die sind auch in Ordnung. Wir sind tolerant und inklusiv. Also, Nicht-Plattschnacker freuen sich auch, wenn man platt schnackt.
2: Ja, weil das wirkt einfach immer so sympathisch,
16: ja.
2: Oder?
16: Ja,
2: finde ich.
16: Absolut.
2: Du kommst herum. Ne? Also, Jared kommt rum. Heißt es heute Abend wieder, 21.15 Uhr, eine neue Folge. Wir müssen grüßen.
16: Ja, viele Grüße nach Brokum. Da gibt es nämlich ein Public Viewing. Und die gucken uns an. Also, schöne Grüße nach Brokum. Da ist ja dann im November der Großmarkt. Das muss ich dir vorstellen. Kleines Dorf, bummelig 1.000 Leute, die da wohnen. 200.000 Menschen sind bei

0: diesem großen Fest da?
1: Bochum. Heute Bochum. Abend Public Viewing. Jared, komm rum, 21.45 Uhr. Hier im Hintergrund sehen wir dich übrigens.
0: 15.
1: 21.15 Uhr?
0: Ja.
1: Was habe ich gesagt?
0: Nix.
1: Siehst du? 21.15 Uhr. So kann man es nicht besser. Hier kriegt er übrigens die Narrenkappe in Feldheim aufgesetzt.
0: Ja. Ne?
1: Das kommt in einer der nächsten Folgen. Ist auch in der ARD Mediathek. Und jetzt muss ich uns noch eins sagen. Rote Rosen.
0: Ja.
1: Da bist du jetzt wieder dabei.
0: Ja.
1: Knut, was passiert mit Knut?
0: Ich bin Bauer Knut Petersen und Knut Petersen hätte sich verlebt, er hätte einen anderen Frau kennenlernt in Frankreich, also in Frankreich.
1: Passiert ja, ne?
0: Ich will dort dann beten, sie kennenlernen und will den Hof verkaufen.
1: Oh oh.
0: Eieieiei. Ob das was war, das weiß ich nicht.
1: So, 12. August merken wir uns auch.
0: Ja.
1: Die Zeitreisen, bist du unterwegs. Nach Schied riechen, ne? Also schied mal live. Mal, schied mal live
0: mit Schieden, Alfes.
1: Ich danke dir, dass du da warst.
0: Danke, Hinner, für die Einladung.
1: Dass wir entscheiden.
0: Ja.
1: Jo, zack. Morgen, wenn Sie große Sorgen beim Thema künstliche Intelligenz haben, morgen kommt Frau Professor Alke Martens.
0: Oh, die ist super.
1: Ja, sie kennt das ganze Thema.
0: Die ist richtig gut.
1: Die war neulich auch in der Talkshow.
0: Ja, die ist auch bei Instagram, der muss man folgen. Die ist klasse.
1: Sie kann das Thema hervorragend einordnen, wird uns vielleicht vieles erklären. Jetzt die Neuigkeiten aus Ihrem Bundesland. Bis morgen. Tschüss.
2: Begehrt, kalt, verzehrt.
3: Es macht einfach Spaß, der Eismann zu sein. Ja?
2: In allen Formen, Farben und Sorten. Aus der Fabrik oder der kleinen Manufaktur.
4: Alles, was wir irgendwie selber machen können, machen wir selber.
2: Auch zum Frischhalten von Fisch.
5: Das ist ganz spezielles Eis, was nach unseren Anforderungen für uns hergestellt wird.
2: In Norddeutschlands größtem Nutzeiswerk. Es ist 6 Uhr morgens, Rauderfehn in Ostfriesland. Schichtbeginn in der Eisfabrik Bruno Gelato.
6: Moin. Moin. Na, neue Woche, neues Glück.
7: Jo, genau.
6: Geht's wieder los, ne? Ja.
7: Holt die Probe erstmal, ne?
6: Genau, Papiere nehme ich, Probe.
2: Mit der Anlieferung der wichtigsten Zutat beginnt auch für Werksleiter Hermann Bohls der Tag. Jeden Morgen werden 25.000 Liter frische Kuhmilch aus der Region geliefert. Die Ration für einen Produktionstag. Aus ihr müssen noch heute 50.000 Liter Speiseeis hergestellt werden.
6: So.
2: Eine Probe der Milch testet der Werksleiter jeden Tag persönlich. Die Milch ist entscheidend dafür, wie gut das Eis später wird.
6: Man schmeckt schon die Vollmundigkeit und die Frische auch. Und Geruch mache ich auch, ob irgendwie ein Fremdgeruch da ist. Ja, ist alles top soweit.
2: Die ostfriesische Eisfabrik ist eine der größten in Norddeutschland. In der sogenannten Kochanlage wird die Milch mit verschiedenen Zutaten vermengt. Darunter mehrere Zuckersorten und Bindemittel. Für die Geschmeidigkeit sorgen auch Luft und Kokosfett. Die genaue Rezeptur ist geheim. Werksleiter Hermann Bohls sorgt dafür, dass die Menge jeder Zutat exakt stimmt. Bei jeder Charge bis auf das letzte Gramm.
6: 90% haben wir unsere Grundrezepturen so, und dann kommen die verschiedenen Zutaten dazu. Ne? Also man muss natürlich eine Grundbasis haben, um die Stabilität auch hinzukriegen. Das ist ja ein langjähriger Prozess. Wir haben ja eine eigene Produktentwicklung hier, die auch jahrelang daran testen, dass das Eis so ist, so wie wir es haben wollen. Dass es nicht zu fest ist, nicht zu weich ist, nicht bröckelig wird und solche Sachen. Ne?
2: Und dann geht es in die eigentliche Eisproduktion. Jeden Tag eine bestimmte Sorte. Heute Amarena Kirsch. Die Kirschen kommen aus Italien, aus dem Piemont. Vieles passiert inzwischen maschinell, dekoriert wird aber immer noch von Hand. Tatjana Lemmer arbeitet schon eine halbe Ewigkeit in der Eisfabrik und hat schon hunderttausende Eisbecher verziert.
8: Ich nehme in Hand fünf und dafür und so lege ich immer drauf. Ich zähle manchmal. Geht es auch vielleicht 11 Kirschen drauf, 12, aber nicht weniger als 10 Stück.
2: Auf der Produktionsstraße nebenan läuft gerade die Sorte griechischer Joghurt vom Band für Eisdiele. Mit einem Roboterarm, wie man ihn so ähnlich aus der Auto

0: Produktion kennt. Stefano Lucchetta betreibt die Eisfabrik zusammen mit seinem Bruder. Für sein Eis setzt er immer mehr auf moderne Technik.
1: Wir müssen schneller sein, wir müssen mehr produzieren und immer genauer. Wir können nicht mehr mit Hand viel arbeiten, weil da haben wir so viele Änderungen und nicht immer die Gleichigkeit. Der Kunde möchte gerne immer dasselbe haben.
0: Und immer mehr Sorten. Diese Maschine wird vielleicht schon bald eine ganz neue Geschmacksrichtung produzieren, an der Stefano gerade mit seinem Bruder tüftelt. Wenn das Eis die Produktionsstraße verlässt, ist es etwa minus 6 Grad kalt. Für Eis zu warm. Für die optimale Qualität muss es so schnell wie möglich in den Kühlturm. Dort fährt das Eis für etwa 20 Minuten auf einer Bahn. Einer der entscheidenden Momente in der Eisproduktion, denn nur wenn es kalt genug ist, hält es den Transport in die Supermärkte auch durch. Die Temperatur des Turms hat der Werksleiter daher immer im Blick.
2: Wir haben hier minus 37 Grad und das ist sehr wichtig für die Konsistenz auch nachher. Ne? Wir kühlen sehr schnell und tief runter, das ist das Wichtigste. Deswegen muss die Tür auch zu, sonst verliere ich zu viel Kälte hier im Unternehmen.
0: Bremerhaven. Schon seit mehr als 100 Jahren wird hier ein ganz anderes Eis produziert. Nutzeis für die Lebensmittelindustrie, vor allem für die Fischverarbeiter der Stadt. Für sie ist das Eis auch heute noch existenziell wichtig. Produziert wird just in time. Kommt es zu Schwierigkeiten bei der Eisproduktion, haben auch die Kunden ein echtes Problem. Sebastian Buck muss dafür sorgen, dass die Maschinen rund um die Uhr zuverlässig laufen. Und das Eis genau so produzieren, wie es die Kunden wünschen. Denn die haben ganz genaue Vorstellungen.
3: So alles sehr, sehr lose und locker. Weil das ist auch für unsere Kunden sehr wichtig, weil die sich sonst beschweren, wenn das zu klumpig ist oder so. Weil die haben dann Probleme beim Schaufeln, beim Reinschaufeln. Und deswegen müssen wir da hier schon enorm drauf achten, dass es halt sehr, ich sag mal, weich ist. Beziehungsweise, ja, dass man das so zerstreuen kann, sag ich mal. Ne?
0: Auch der Vater von Sebastian Buck arbeitet im Eiswerk. Er muss das Eis für einen Großkunden abfüllen in 20 Kilo Säcken.
4: Ich habe jetzt hier meine Beutel. So, da stelle ich jetzt auf 26.
0: Wenn sie denn funktioniert.
4: So, jetzt kann ich auch auf Automatik gehen. Ja, sollte ich eigentlich. Und das ist der Puffereffekt.
0: Die Maschine produziert die Beutel nicht richtig. Und dabei wartet schon der LKW.
4: Jetzt hat die Maschine ja einen Fehler gemacht. Da stand ja noch ein Beutel unten drauf. Und die Maschine hat den nächsten hinterhergeschickt. So, jetzt hat die natürlich den Beutel nicht geschweißt. Deswegen fällt das Eis jetzt unten raus. Und zu guter Letzt ist die Folie jetzt auch noch gerissen. Das heißt Reparaturarbeit. Das ist für heute erstmal erledigt. Ja, leider.
0: Und das, obwohl die Kunden schon warten.
4: Das ist jetzt natürlich hier.
0: Nach einer halben Stunde hat er das Problem dann doch gelöst.

0: Pro Stunde kann die Anlage 2,5 Tonnen Eis produzieren aus reinem Trinkwasser. Nur etwa 10 Minuten dauert es, bis es komplett durchgefroren ist und dann in grobe oder feine Scherben zersplittert wird. Gerade produziert Sebastian Buck die feine Sorte.
1: Dieses Eis wird jetzt zum Beispiel für die Fleischereibetriebe viel genommen. Für die Fischindustrie auch. Die Deutsche See zum Beispiel nimmt auch dieses feine Eis. Und weil bei dem groben Eis ist es oft so, das drückt zu sehr aufs Fischfilet. So, und dann hat man halt diese Abdrücke im Filet. Nehmen aber auch viele gerne die Fischwagen zum Beispiel, damit das halt länger hält, wenn die auf Tour sind. Ne? So.
0: Er arbeitet an einer neuen Lieferung für den größten Kunden des Eiswerkes.
1: Das geht jetzt zum Beispiel, wie man hier unten sieht, geht das alles in einen Kübel rein. Das ist zum Beispiel komplett ein feiner Kübel für die Deutsche See.
0: 360 Kilo passen in einen Kübel. Wird das Eis nicht innerhalb eines Tages verarbeitet, verklumpt es zu einem großen Eiswürfel. Es muss daher schnell zur Deutschen See. Nachschub für die Fischkühlung. Hannover, Stadtteil Linden. Es ist morgens 9 Uhr in der Eisdiele Frioli. Alles, was hier an Eis verkauft wird, stammt aus der eigenen Produktion. Tanja Metz hat sich vor 10 Jahren mit ihrer kleinen Eismanufaktur selbstständig gemacht. Ihr Eis, echte Handarbeit. 100 Rezepte hat sie in ihrem Repertoire, alle selbst entwickelt, auch für das Wassermeloneneis.
2: Das macht einfach viel mehr Spaß, mit echten Rohstoffen zu arbeiten, also unbehandelten. Da kommt einfach mehr Freude auf. Das ist halt dann das klassische Handwerk, ne? Was ja immer mehr verloren geht. Und das finde ich sehr, sehr schade. Und deswegen war für mich ganz, ganz wichtig, dieses Handwerk wieder so ein bisschen mehr in den Fokus zu bringen.
0: Für ihr Eis ist Tanja schon ausgezeichnet worden. Es gilt als eines der 20 besten in ganz Deutschland. Doch die Produktion ist aufwendig. In ihr Eis kommen nur natürliche Zutaten. Für den süßen Geschmack sorgen verschiedene Zuckersorten.
2: Das ist schon wichtig, dass der Zuckeranteil stimmt. Den werden wir auch gleich noch messen. Weil frische Früchte, die haben unterschiedlich einen Anteil an Zucker. Manche sind süßer, manche nicht so süß. Das müssen wir ausgleichen, dass wir auf einen bestimmten Grad Brix, nennt sich das, kommen, um ein vernünftiges Ergebnis zu haben, dass das Eis auch schön cremig ist und nicht hinterher wie ein Eiswürfel, den man aus dem Kühlfach holt. Hart, mit groben Strukturen, das wollen wir natürlich nicht. Wir wollen feines, cremiges Eis haben.
0: An ihren Eisrezepten hat Tanja lange getüftelt. Doch weil nicht jede frische Frucht gleich schmeckt, experimentiert sie jedes Mal auch ein wenig, bis die Eismischung so schmeckt, wie sie soll. Die Kunden wollen immer den gleichen Geschmack. Und das ist jedes Mal wieder eine kleine Herausforderung.
2: Das ist mir eigentlich jetzt fast schon zu viel. Es ist eben ein bisschen gerutscht. Ich hoffe, sonst müssen wir noch ein bisschen Melone nachlegen.
0: Zu viel Zucker, also noch mehr Melone. So einfach ist die Rechnung aber nicht. Auch die anderen Bestandteile müssen im Verhältnis genau stimmen. Nächster Zuckercheck. Jetzt sollte es langsam passen.
2: Ja, wunderbar. Sehr schön.
0: Die Mischung kann in die Eismaschine. Sie ist das Herzstück in Tanjas Eismanufaktur. So teuer wie ein Kleinwagen.
2: So, da kann man jetzt schon sehen, dass es schon fest wird halt, ne? Das friert fest an der Trommel und wird durch die Messer permanent abgeschabt. Und dadurch kriegt man dann diese schöne, feine Struktur hin.
0: Schon nach etwa 10 Minuten hat die Maschine ihren Job erledigt.
2: So, und jetzt kommt das Eis raus.
0: Tanjas Mischung reicht für 2 Eisbehälter. Fertig ist sie aber für heute noch lange nicht. Eine Hochzeitsgesellschaft hat ihr Eis geordert. Zurück in der Eisfabrik in Rauderfehn. In der Versuchsküche werkelt Inhaber Bruno Lucchetta an einer neuen Eissorte zusammen mit Bruder Stefan.
3: Hey, ciao.
4: Buongiorno.
3: Tutto a posto?
4: Tutto a posto. Ho quasi finito con le nocciole.
3: Guarda che sono da giorno al latte.
4: Perfetto.
0: 120 Sorten haben sie im Angebot, aber das reicht den beiden Brüdern noch nicht. Inspirationen für neue Geschmacksrichtungen holt sich Bruno Lucchetta auch auf Reisen. Die neue Idee kam ihm in der Türkei. Nach Baklava soll die nächste Sorte schmecken, einem süßen Gebäck.
3: Wir müssen ein Eis herstellen, der ein bisschen Cremigkeit hat und nach Kuchen schmeckt, nach Blätterteig, weil Baklava ist mit Blätterteig hergestellt, mit Nüsse, Pistazien. Aber das Hauptgeschmack sind diese Nüsse, Pistazien, die muss auch sehr süß sein. Eis dürfen wir nicht zu süß machen. Wir versuchen das mit so einer Marmorierung, einer Marmelade, die auch ein bisschen nach Zitrone schmeckt. Weil Baklava hat auch so einen Touch als Zitronengeschmack.
0: Das, was nebenan in der Fabrik passiert, geschieht hier im Kleinformat. Seit anderthalb Jahren arbeiten die beiden an der Rezeptur und haben sie immer wieder verbessert. Aber jetzt, glauben die beiden Italiener, sind sie am Ziel. Bruno Lucchetta hatte früher selbst eine Eisdiele in Rauderfehn. Mit ihr fing alles an. Inzwischen konzentrieren sich die Brüder auf die reine Eisproduktion und verkaufen das Eis an Supermärkte. Außerdem bestellen mehr als 1500 Eisdielen auf der ganzen Welt ihr Eis in Ostfriesland. Das neue Baklava-Eis wollen die Brüder noch in diesem Sommer auf den Markt bringen.
3: Unterschrift. Va bene? Perfetto.
4: Sieht das nicht fantastisch aus? Hoffentlich schmeckt das auch gut, sehr gut, wie es aussieht. Und dann kommen unsere lieben Frauen, weil die Frauen haben noch einen besseren Geschmack als wir Männer. Und wenn die Frauen Daumen hoch machen, dann geht es in die Produktion. Das war schon immer so.
0: Das ist durchaus ernst gemeint. Nur wenn die Ehefrauen und auch die Mitarbeiterinnen das Eis für gelungen halten, wird es produziert. Eine Tradition.
4: Super. Und kein anderes Wort zu sagen.
0: Eis am Stiel aus Handarbeit. Das ist die Geschäftsidee von Daniela Partei-Vogt aus Bremen. Unter dem Namen Fiefsinn verkauft sie ihr Stieleis, vor allem für Firmen-Events und Privatveranstaltungen. Auch sie setzt ausnahmslos auf natürliche Zutaten. Die sind vergleichbar mit denen des Kugeleises. Zucker, natürliche Bindemittel und in diesem Fall frische Erdbeeren. Das alles bringt sie in Form. Anders als beim Eis für Kugeln muss ihr Eis besonders fest werden.
5: Von der Produktionsart ist es etwas anders. Also es wird anders gefroren. Alles, was wir anmischen, wird komplett gefroren, es wird keine Luft hinzuversetzt, also das ist schon mal der Unterschied. Dadurch ist das Eis am Ende auch etwas schwerer und es wird sehr seicht gefroren in unserer Maschine. Und am Ende merkst du das so ein bisschen am Gewicht des Stiels, dass es schwerer ist als so eine Kugel im Becher zum Beispiel. Also um einen Vergleich zu haben, sind ungefähr 2 Kugeln Eis in so einem Stiel.
0: Ihr Eis am Stiel ist wesentlich aufwendiger als klassisches Speiseeis, auch durch die natürlichen Zutaten. Nur 24 Stück schafft Daniela pro Gefriervorgang. Der Preis? Zwischen 2,50 Euro und 3,80 Euro je nach Sorte. Am beliebtesten der pure Obstgeschmack.
5: Sowas wie Erdbeer-Rhabarber ist absolut klassisch, das lieben die Leute. Orange wird super gern genommen, aber eben auch Dinge, die wir entwickelt haben, rote Grütze als Bremer Dessert an den Stiel gebracht, sind Waldfrüchte mit Vanille gefüllt, Orange mit Vanille gefüllt oder auch ganz spannend unser Waldmeister-Limette. Da haben wir ziemlich lange getüftelt, haben mit Petrischälchen gearbeitet, Mischungen versucht herzustellen, das Grün zu treffen, dass es auch appetitlich aussieht und nicht so ein zu seichtes Grün ist, nicht zu dunkel. Und es ist uns gut gelungen. Genau, auf natürlichem Wege eben diesen Geschmack auch herzustellen.
0: 15 Minuten später in der Produktion. Früher hat Daniela als Architektin gearbeitet. Als sie sich eine Auszeit gönnte, entdeckte sie das Stieleis für sich. Das lässt sie bis heute nicht mehr los. Die ersten 24 Exemplare für heute hat sie fertig. Fast.
5: Das wird nochmal gefestigt. Das ist nochmal so eine Art Schockfrosten hinterher, damit das eine schöne Festigkeit erreicht, damit wir es auch besser einsortieren können. Und dann lagert das nochmal in dem Lagerkühlschrank, bis es dann in unsere Eisvitrine kommt oder verkostet wird.
0: In Hannover ist Tanjas Eiswagen heute für eine Hochzeit gebucht. Den fährt ihr Mitarbeiter.
2: Hallo Geri.
6: Hallo Chefin.
2: Einmal die Sondersorten für die Hochzeit.
6: Großartig.
2: Weiße Schoki und vegane Schoki.
6: Eine wundervolle Kombi für den Tag des Lebens. Danke dir auch.
2: Danke.
0: Weiße Schokolade und vegane Schokolade. Ein Extrawunsch des Brautpaares. Die Klassiker wie Erdbeere und Vanille hat Geri aber auch an Bord.
6: So, herrlich. Dann kann's ja losgehen.
0: Im Sommer ist er fast täglich mit dem Eiswagen unterwegs. Früher war er Speditionskaufmann. Als Eismann hat er sein Glück gefunden.
6: Es macht einfach Spaß, der Eismann zu sein. Ja, es ist nicht irgendein Job, das habe ich sehr schnell gemerkt. Dass man nicht in irgendeinem Beruf arbeitet. Es ist nicht allein, dass einem die Kinder auf der Straße hinterher winken und da, der Eiswagen und so. Es ist auch hier die Tatsache, dass es ein ehrlicher Job ist, mit unserem ehrlichen Produkt dabei. Das ist das Schönste dran. Ne?
0: An der Propsteikirche Basilika St. Clemens. Hier haben sich gerade Jannik und Caro Meschede das Ja-Wort gegeben. Geri ist mit seinem Eis als Überraschung für die Hochzeitsgäste gebucht.
6: Eine kleine Waffel noch dazu?
7: Nein, nicht nötig.
6: Hier, tschüss.
7: Danke. Aber. Den Platz spare ich mir für die Torte.
6: Das ist ein guter Plan.
0: Über die Theke gehen vor allem die Klassiker.
6: Das funktioniert nach wie vor und wird auch noch lange funktionieren, ja. Heute geht's ja noch. Manchmal habe ich da Sachen stehen wie Gurke, Minze und so. Und dann kriege ich auch die Reaktion mit so, was ist das denn? Haben sie auch normales Eis? Kann jeder für sich entscheiden, ganz einfach.
0: Auf der Suche nach einem Highlight für die Gäste hatte sich das Brautpaar tagelang durch die Eisdielen Hannovers getestet. Die Wahl fiel schließlich auf Tanjas Eismanufaktur.
8: Das muss schon speziell sein, das ist wie ein Burger. Einen Burger bekommt man an jeder Ecke mittlerweile, aber einen guten Burger zu finden, das ist schon außergewöhnlich. Und der Frioli, der ist in Linden immer schon gut. Also der ist einfach, das Eis schmeckt einfach gut, ohne Zusatzstoffe irgendwie, keine Ahnung. Es ist einfach richtig Geschmack drin und das haut halt um. Ne?
0: In Bremerhaven ist die Lieferung aus dem Eiswerk inzwischen bei der Deutschen See angekommen. Das Unternehmen ist Marktführer für Frischfisch und Meeresfrüchte und braucht enorme Mengen an Eis, 25 Tonnen am Tag. Felix Klüver überprüft das Scherbeneis regelmäßig auf seine Qualität.
9: Das ist ganz spezielles Eis, was nach unseren Anforderungen für uns hergestellt wird. Eben um einfach eine perfekte Mischung zu haben aus der Kälteleistung, die das Eis bringt, aus der Konsistenz, die wir halt brauchen, damit es sich gut anschmiegt und dass es auch wirklich halt komplett das Produkt umschließen kann. Das ist sehr wichtig für uns.
0: Bis heute ist Eis aus der Fischproduktion nicht wegzudenken. Schon auf den Schiffen werden die Fische auf Eis gelegt. So kommen sie in Bremerhaven an. Ein besseres Kühlmittel gibt es bislang nicht. Auf Eis bleibt der Fisch vom Meer bis in den Supermarkt frisch. Gerade ist eine neue Lieferung Heilbutt angekommen. Steve Böker von der Qualitätssicherung kontrolliert nicht nur den Fisch selbst, sondern auch das Eis.
10: Wichtig ist, dass es zur Gänze vereist ist. Es muss gar nicht massig gepackt sein. Hauptsache der Fisch ist kühl unter Eis. Ein Eisbett selber wäre auch noch wunderbar. Das habe ich hier auch vorliegen. Ja, das heißt, hier haben wir in allen Zwischenräumen Eis vorliegen, so dass der ganze Fisch rundum gekühlt ist. Ja, Sie sehen jetzt zum Beispiel den Schleim, der ist ja natürlich der Mukus des Fisches, der halt abgesondert wird, auch postmortem. Und das Eis sorgt halt dafür, durch diesen dauerhaften Schmelzvorgang, dass der Fisch im Prinzip immer sauber bleibt.
0: Nur wenn der Fisch die richtige Temperatur hat, darf er in die Weiterverarbeitung. 250 Tonnen Fisch werden hier jeden Tag verarbeitet. Auch während der Produktion und beim Verpacken muss der Fisch immer zwischen -2 und +4 Grad kalt sein. Dafür müssen Felix Küver und seine Mitarbeiter sorgen.
9: Hast du noch eine Schippe Eis? Dann tut er da noch kurz was drauf. Einmal.
11: Sehr gut. Perfekt.
9: Also hier sieht man es halt wirklich nochmal eben sehr gut. Das ist halt ein sensibles Filet. Und dass dieses Eis hier, diese Scherben, die wir dazu packen, dass die eben nicht zu scharfkantig sind und eben das Produkt nicht verletzen. Dass es beim Produkt bzw. beim Kunden unbeschädigt halt ankommt. Das ist halt ganz entscheidend. Und deswegen ist das hier sehr gut, dass es so kleinteilig ist, sich so leicht heben lässt, nicht verklumpt ist, dass es leicht lösen kann und eben nur kleine Stücke hat, die einfach sehr stumpf sind und irgendwie das Produkt oder auch den Menschen nicht verletzen können.
0: Und so gehen von hier aus nicht nur frischer Fisch, sondern auch das Eis auf die Reise in die ganze Welt. Wochenende in der Eisdiele in Hannover. Ein warmer Tag und dementsprechender Andrang.
12: Lass Anna gerne zu mir durchkommen.
13: Hallo, bitteschön.
14: Ich nehme Joghurt, was war das? Heidelbeere?
12: Magst du das in der Waffel?
14: Ja, gerne.
12: Kommt noch was drauf?
14: Nee.
0: An heißen Tagen geht Tanjas Manufaktureis von mittags bis spät abends über die Theke. Ein paar hundert Kilo jeden Tag.
12: So, das war's für dich?
14: Ja.
12: Dann sind wir bei 1,40 Euro. Da haben wir meistens am Wochenende die Tage, wenn wirklich, also dann haben wir die Schlangen teilweise bis zum Ende der Straße oder also Samstag, Sonntag, wenn man halt hier 10-Stunden-Schicht hat, dann ist das schon echt anstrengend. Also das kann einen schon echt fertig machen.
0: Währenddessen ist auch Gary mit seinem Eiswagen unterwegs. Am Maschsee, seinem Stammplatz. Es ist warm, der See gut besucht. Idealbedingungen für ein gutes Geschäft.
15: Hallo, ich hätte gerne 2 Kugeln im Becher. Einmal Mango und einmal Waldfrucht, bitte.
6: Ja. Mango und Waldfrucht mit essbarem Löffel.
15: Ja,
6: sehr gut. Lass dir schmecken.
0: Aber heute will es nicht so recht laufen. Gary muss jeden Tag eine bestimmte Anzahl an Eiskugeln verkaufen, damit es sich lohnt. Wie viele, das ist Betriebsgeheimnis.
6: Er hat mir schon ein bisschen mehr versprochen von dem Tag. Auch noch mehr Gesichter von glücklichen, eisessenden Menschen zu haben. Auch die fahren vorbei.
0: Vielleicht ist es die Baustelle vor dem Standplatz. Nur vereinzelt kommen heute Kunden an Garys Eiswagen.
6: Hallo, was kann ich tun?
16: Einmal Vanille.
6: Einmal Vanille. In der Waffel?
16: Ja.
6: Jawohl.
0: Exotische Sorten gehen heute gar nicht. Gefragt sind nur die traditionellen.
6: Una Vanille. Passend mitgebracht. Vielen Dank dafür. Lass dir schmecken.
16: Ich probiere da weniger aus. Ich bin da ja, oldschool-mäßig so Vanille, Schoko, Erdbeer, der Klassiker. Und die anderen, ja, probiere ich mal aus, aber ich bleibe eher hierbei. Hat sich über Jahrzehnte bewährt.
0: 2 Stunden und etwa 20 verkaufte Eis später, das wird heute nichts mehr. Aber 2 Kindergärten, die Gary am Morgen schon besucht hat, haben das Tagesgeschäft gerettet. So kann er mit gutem Gewissen Feierabend machen. In der Eisfabrik in Rauderfehn steht das neue Baklava-Eis auf dem finalen Prüfstand. Ja. Nur wenn auch die Frauen aus der Eisfabrik grünes Licht geben, wird das Eis produziert. Den Anfang machen die Ehefrauen von Stefano und Bruno Lucchetta.
17: Nach was schmeckt es denn?
18: Jetzt erinnere ich mich an Baklava, an den Nachtisch. Und vor allen Dingen einmal auch in der Türkei probiert. Also doch, kommt sehr gut hin. Sehr schön cremig, lecker.
0: Längst nicht jede neue Idee schafft es durch die spezielle interne Prüfung.
18: Sehr gut. Test ist Test. Und wir sind ja nicht von vornherein hundertprozentig. Also das können wir auch nicht sein. Den Anspruch haben wir nicht. Dann sagen wir, okay, fehlt vielleicht Zucker, ist zu viel Zucker, ist zu süß, könnte noch mehr Geschmack haben, müsste vielleicht das Rezept nochmal geändert werden. Und dann probieren die auf der ganzen Linie nochmal, bis es einfach ein Endprodukt gibt.
0: Unterdessen ist die heutige Charge Amarena-Eis fertig gefroren. Eine letzte Stichprobe durch den Werksleiter.
19: Also ich gucke einmal auf der Charge.
13: ob das alles okay ist soweit. Dann gucke ich nach dem MAD, Uhrzeit, wann es jetzt rausgekommen ist und wann wir morgens gestartet sind und generell nochmal die Festigkeit, ob es gut durchgefroren ist.
0: Das Eis aus Ostfriesland wird weltweit verkauft, bis nach China. Auch eine asiatische Airline serviert es ihren Fluggästen. 50.000 Eispackungen verlassen das Werk jeden Tag. Und einige von ihnen sind bereits im Kühlraum dieses Kreuzfahrtschiffes. So geht das Eis aus Niedersachsen auch auf große Fahrt. Und wer weiß, vielleicht demnächst auch die Sorte Baklava.
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3: Wenn sich drumherum irgendwas an den Kosten für uns verändert, können wir auf den Preis, den wir dann für unsere Milch bekommen, keinen Einfluss nehmen. Und beim Eis ist es jetzt eben so, dass wir es selber bestimmen können.
4: Man hat ja seine Zweifel. Funktioniert das? Kaufen die Leute das Eis hier bei uns?
5: Überhaupt ist ja in Landwirtschaft auch der Zusammenhalt. Und dass so alle mit dabei sind und das Eis auch so mittragen.
1: Trollebüll in Nordfriesland. Seit 5 Generationen lebt Familie Steensen von Landwirtschaft und ihren Kühen. Vor 5 Jahren geriet das Modell ins Wanken. Der Milchpreis fiel. Wie bisher konnte es nicht weitergehen. Auf dem Hof leben 120 Milchkühe, die jährlich 1,2 Millionen Liter Milch produzieren und täglich gefüttert werden.
4: Das ist jetzt der erste Schnitt, Gracilase erster Schnitt, weil das der beste Schnitt ist im Jahr. Der energiereichste und der schmackhafteste. Und der wird wirklich nur für die Kühe benutzt und ja, auch fürs Eis. Ne? Ich will behaupten, das schmeckt man nachher auch.
1: Erik Steensen kümmert sich um die Landwirtschaft. Gemeinsam mit seiner Frau führt er den Hof. Zu der Grassilage kommt jetzt noch Kraftfutter. Eine Mischung aus verschiedenen Getreidesorten. Das meiste davon aus eigenem Anbau. Im Kraftfutter ist Soja, Raps, Mais und Roggen.
4: Wenn man in der Landwirtschaft aufwächst, hat man ein ganz anderes Verhältnis zu den Tieren. Also man ist ja per Du mit den Tieren. Und ich glaube, das macht es aus. Also man versteht die Tiere, man sorgt sich um die Tiere. Das bedeutet mir schon sehr viel. Das Eis ist natürlich so eine Sache, die jetzt dazugekommen ist, die auch für unsere Wirtschaftlichkeit natürlich eine riesen Rolle spielt. Also zuerst war es ja so ein bisschen eine Schnapsidee. Man hat ja seine Zweifel. Funktioniert das? Kaufen die Leute das Eis hier bei uns? Und ist es auch nachhaltig? Also längerfristig, dass wir einen Absatz haben? Ja, das waren so erst so die ersten Ängste, sag ich mal so. Ne?
1: Als der Milchpreis seinen Tiefpunkt erreichte, 26 Cent pro Liter, brauchte die Familie dringend ein neues Standbein. Da kam ihnen die Idee. Das Eis.
3: Was können wir ändern? Wie können wir wieder selber entscheiden oder bestimmen, was wir für unser Produkt bekommen? Und dann war ziemlich schnell klar, dass wir gerne in die Direktvermarktung wollten. Aber wir wussten noch nicht, womit.
1: Ein Seminar über Eiscreme brachte Sina Steensen auf eine Idee. Warum nicht die eigene Milch zu Eis verarbeiten?
3: Ja, und dann haben wir uns wirklich ganz intensiv mit dem ganzen Hof beschäftigt und auch alles unter die Lupe genommen und dann auch wirklich ein paar Sachen komplett verändert.
1: Vor 2 Jahren hat die Familie ihre Milchkuhherde verkleinert. Dafür 500.000 Euro in die neue Eisproduktion investiert. Heute bestimmt Sina selbst den Preis ihres Produkts, unabhängig vom Milchmarkt.
3: Im Prinzip müssen wir immer das hinnehmen, was der Einzelhandel, und da sind es natürlich die großen Player, was die mit den Meiereien verhandeln. Und wir können sehen, was wir dann damit machen, haben aber überhaupt keinen Einfluss auf das Drumherum. Also wenn sich drumherum irgendwas an den Kosten für uns verändert, können wir auf den Preis, den wir dann für unsere Milch bekommen, keinen Einfluss nehmen. Und dann muss man aber auch dazu sagen, also das Eis ist dann auch noch was. Damit verdienen wir Geld, aber das macht auch Spaß. Das ist einfach noch mal so was ganz anderes.
1: Mittlerweile füllt Sina pro Woche

0: Woche 1200 Liter Eiscreme in Becher. Unterstützt wird sie dabei von drei Mitarbeiterinnen. Schnell kam ihr die Idee, auch Eistorten anzubieten. Bis zu 20 Torten pro Woche gehen an Hochzeiten, Konfirmationen und andere Veranstaltungen.
1: Der Rohling ist auch kein Problem. Das kriege ich auch hin, aber die Verzierung. Ich habe geübt, geübt, geübt, geübt, aber ich habe vieles, aber keine Geduld. Und für Torten hat es nicht gereicht. Und jetzt habe ich Gott sei Dank eine ganz tolle Mitarbeiterin, die Torten verzieren kann. Und unsere zweite Tochter. Die ist begeisterte Bäckerin und die macht das im Schlaf mit verbundenen Augen. Und jetzt machen die beiden die Torten. Und das ist richtig gut. So, und die sind jetzt fertig. Sowas kann ich auch verpacken und das geht auch bei mir.
0: Die Familie hat eigene Eistruhen, die sie für Events vermietet. Heute geht eine davon zu einem benachbarten Landgasthof.
1: Und jetzt packe ich vor. Die Truhe steht schon draußen vorgefroren, angeschlossen. Und ich packe jetzt, was alles mit soll. Und es ist schön kalt hier drin, aber es soll gut für die Haut sein. So, die wollen eigentlich fast von allem 30, 40 Becher haben.
0: Verkauft wird das Eis auch in 7 Automaten und an regionale Hofläden. Vor kurzem hat auch eine große Supermarktkette die regionale Nachspeise entdeckt.
1: Als sie angefragt haben, wie es denn aussehen würde, ob wir auch an die Eis liefern wollen und dann gefragt haben, wie denn die Konditionen sind, da war erst so ein bisschen so, da ist ja jetzt nicht so viel Marge für uns. Naja, ihr müsst ja nicht. Na, das ist schon was anderes als bei der Milch. Bei der Milch sind wir so abhängig und jetzt mal selber sagen zu können, ja, dürft ihr gerne, aber zu unseren Bedingungen, das macht schon Spaß.

0: jetzt geht's zu einer Gastwirtschaft bei uns im Dorf. Da ist morgen ein großes Fest, 62. Geburtstage, die zusammen gefeiert werden und die kriegen Eis in der Truhe.
1: Bis zu 5 Truhen werden gleichzeitig in der Region vermietet.
2: Hast du Verstärkung mit?
0: Jo.
2: Die leckeres Eis von Halleböe?
0: Jo.
3: Naja, man weiß ja, wo die Milch und alles herkommt. Also daher, im Grunde genommen, ist das ja super, wenn man das, sowas kriegen kann. Dann nimmt man das auch. Ist ja praktisch in der Nachbarschaft. Und so ein gutes Eis gibt es ja nicht überall. Ne?

0: Das Ehepaar hat sich einen neuen Anhänger gekauft. In Zukunft soll das Eis bei Veranstaltungen direkt aus dem Wagen verkauft werden.
1: So. Ui. Wow.
2: Da ist Platz drin.
1: Mit euer neues Zuhause. Komm mal schauen.
0: Erik will den Wagen selbst ausbauen.
1: Einmal über die Kante. Okay. Verkehrt rum, ne? Meinst du? Also wenn ich jetzt da ankomme,
3: ich denke, also wenn ich jetzt ein Eis haben möchte, das geht. Ich hätte gerne Vanille-Eis.
2: Ein Becher? Zwei Becher? Drei Becher?
3: Ein Becher, zwei Löffel, bitte.
2: Ja.
1: Nein, aber ich glaube, das geht.
2: Also die Saison startet und tatsächlich ist das erste Event, wo wir den Anhänger gebrauchen könnten, das Niveler Hauptstraßenvergnügen. Und das wäre schon in 2 Wochen. Also der Countdown läuft. Ich sage ja immer, man kann so einen Anhänger auch schon fertig kaufen. Aber Landwirte machen immer gern alles selber.
1: Learning by doing. Ja. Wir Landwirte sind ja eigentlich immer so Spezialisten für all solche Dinge, meinen wir ja. Stabil ist er auch, ne? Ja.
0: In wenigen Tagen muss aus dem noch leeren Wagen ein kompletter Verkaufsanhänger werden.

0: Vier Töchter haben Sina und Erik. Eine von ihnen dekoriert heute eine dreistöckige Hochzeitstorte.
1: Die Torten machen die immer als letztes. Und das sind einfach, ist halt einfach mehr Eis in der Form. Und dann wird die immer runtergeklopft und glatt gemacht. Ja, und ich bin aber nur fürs Dekorieren zuständig. Ich habe nur den coolen Part.
0: Beke kratzt zuerst die alten Sahnetupfer des Standardmodells ab. Hochzeitstorten bekommen ein besonderes Dekor.
1: Also ich backe so zu Hause auch ganz, ganz viel. Deswegen kam ich auch dazu, weil Mama sagte, sie soll jetzt auch Eistorten machen. Und sie hat es gar nicht hinbekommen mit dem Tupf.
0: Zur Weihnachtszeit verkauft die Familie um die 100 Torten pro Woche. Bis zu 2 Stunden arbeitet Beke an einer Hochzeitstorte.
1: Mir macht das total Spaß und ich bin immer meistens zufrieden mit dem Endergebnis. Ich finde es auch total beruhigend, muss ich sagen.
0: Draußen bringt ein Lieferant währenddessen neue Eisbecher. Die kommen direkt aus Italien und können nur 2-mal im Jahr geliefert werden. Deswegen hat Sina direkt 120.000 Stück bestellt und braucht Hilfe von ihrer ältesten Tochter.
2: Oh Gott. Erik, ein bisschen höher. Also es ist schon Arbeit natürlich. Ich bin ja auch den ganzen Vormittag hier. Aber es ist schon, ich glaube, es ist lustiger als in einem normalen Büro.
0: Nane arbeitet seit ihrem Abitur auf dem elterlichen Hof. Gemeinsam mit ihren 3 Schwestern hilft sie den Eltern.
3: Das kann man so gar nicht sagen, wie viel einem das bedeutet. Erstmal ist es schön, die gemeinsame Zeit, auch wenn es Arbeit ist, aber man verbringt ja trotzdem zusammen Zeit. Das ist einfach schön. Und es ist auch auf anderer Seite toll, dass man sieht, dass sie auch Spaß dran haben. Also, dass sie das interessiert, was wir machen und auch dabei sind. So wie Beke hat schon immer gerne gekocht und auch gebacken und jetzt die Torten. Ich glaube, das ist schon was, was sie auch cool findet. Nicht nur, was sie macht, weil sie es muss, sondern auch was macht, was ihr Spaß bringt.
0: Einer der 7 Verkaufsautomaten steht direkt auf dem Hof. Sind Sorten ausverkauft, bekommt Nane direkt Meldungen auf ihr Handy.
2: Ich habe ja letztes Jahr mein Abi gemacht. Und jetzt überbrücke ich ein Jahr. Also ich bin hauptsächlich mit im Büro. Ich mache auch den Social Media Account von uns. Das finde ich eigentlich ganz cool. Das mache ich halt ganz viel nebenbei. Und kreative Sachen.
0: Auf 165 Hektar baut Erik Mais an. Davon sind 35 Hektar Futter für die Kühe. Der Rest geht in die Biogasanlage, die 100 Haushalte im Dorf mit Strom versorgt. Das Maiskorn wird direkt über einer Gülleschicht ausgesät. Diese Methode verbessert die Nährstoffversorgung und reduziert die Bodenerosion.
4: Na? Na?
5: Na?
4: Wie läuft es?
5: Fantastisch.
4: Ja? Geht gut?
5: Ja.
4: Ja. Sieht auch gut aus. Schön trocken, wa?
5: Ja.
4: Sollen wir gleich mal gucken?
5: Gut staubig, ne?
4: Ja. Sollen wir gleich mal gucken, wie die Samen sind?
5: Ja.
4: Wie das passt? Hast du mal geguckt?
5: Alles spitze.
0: Düngung und Aussaat sind punktgenau, damit nur dort gedüngt wird, wo es nötig ist.
4: Jetzt machen wir ja satellitengesteuert die Aussaat und legen direkt auf die Gülleband, was jetzt schon im Boden appliziert ist, die Maispflanze drauf oder das Saatkorn. Das haben wir jetzt ja gerade geguckt. Das Saatkorn, jetzt finden wir natürlich keins. Da haben wir das, jetzt kann man ja gut sehen, das Gülleband. Die Organik sieht man so ein bisschen, das muss ein bisschen buddeln. Das ist die schmierige, das ist die Gülle oder der Gärrest aus der Biogasanlage. Das Saatkorn liegt jetzt oben drauf, das sieht man hier. Es keimt jetzt ja irgendwann, ist ja schön feucht hier. Man sieht ja auch, wie schön das klebt. Es keimt und wächst direkt rein ins Gülleband. Da sitzen ja die Nährstoffe, die organischen Nährstoffe. Wie tief siehst du denn? 3?
5: 4,5. Fantastisch.
4: Aber ist jetzt ja auch, feucht genug ist es jetzt ja, ne? Kann ja ruhig auch. Braucht ja nicht so tief, ne?
0: Lewe Steensen ist der Neffe von Erik. Er fährt die Maschinen auf dem Hof. Der Boden, schwerer Marschlehm. Der ist besonders fruchtbar. Lässt sich aber nur bei Trockenheit gut bearbeiten. Für Erik geht es zurück zum Hof. Dort ist die Hochzeitstorte von Beke fast fertig.
1: Ich habe schon mal im Steuerbüro gearbeitet. Das hat mir aber gar nicht gefallen. Dann arbeite ich noch als Tennistrainerin. Ja, und jetzt noch Torten nebenbei.
0: Die 18-Jährige geht zur Schule. Ob sie auf Dauer hier arbeiten will, ist noch unklar.
1: Also ich weiß so genau noch gar nicht, was ich machen will. Aber in der Theorie könnte ich es mir schon vorstellen.
0: So eine mehrstöckige Hochzeitstorte kostet bis zu 200 Euro.
1: Meistens ist in den Gaststätten, dass sie einen großen Kühlraum haben und wo die rein kann. Sonst ist es natürlich problematisch mit so einer großen Torte.
0: Einen Stall weiter arbeitet Erik an dem neuen Verkaufsanhänger. Ihm fehlen noch Bauteile.
6: Hallo.
7: Ich komme mit dem Rest der Arbeit. Ich habe die Lampen besorgt.
6: Die Lampen, ja. Die sind wahrscheinlich nur oben, ne? Oder?
7: Du kannst sie auch von unten anstrahlen lassen, aber von oben wäre, glaube ich, besser.
8: Wir haben jetzt noch eine Woche und den Samstag muss er schon auf Tour, der Wagen. Also da hat er seinen ersten Einsatz. Also der Countdown läuft. Wir haben noch 7 Tage und er muss ja auch noch bedruckt werden.
6: Das ist normalerweise eine Fensterbank. Die haben wir hier praktisch schon mal reingebaut und das Ganze schon mal ein bisschen dicht gemacht. Also unsere Truhe würde jetzt praktisch hinter dem Tresen stehen. Ein Waschbecken, haben wir ja damals auch gesagt, kommt hier noch rein, das ist leider noch nicht da.
0: Es gibt 50.000 Milchviehbetriebe in Deutschland. Doch die Zahl sinkt seit Jahren. Auch deswegen ist die Direktvermarktung mit dem neuen Anhänger wichtig.
7: Siehst du? Ich bin doch zu was nutzen.
6: Familienbetrieb.
7: Ja.
6: Dann sehen, also das ist die Mitte.
7: Die Mitte von der ersten Schraube oder von der zweiten?
6: Dahin.
7: Ach so.
6: Wenn er so sitzt, ist er mega. Warte mal. Der genau mittig ist, so. Was nur? Warum lachst du? Du?
7: Das läuft immer so bei uns.
6: Super, jetzt Test. So.
0: Durch den Verkaufswagen verspricht sich Sina noch mehr direkten Kontakt zu den Kunden.
8: In der Milchwirtschaft kriegt man ja kein Feedback. Also, dass die Milch im Laden ist irgendwie selbstverständlich für den Kunden, für den Verbraucher. Da merkt man eigentlich nichts von. Und jetzt ist es doch ganz oft so, dass wir angesprochen werden, oh, seid ihr das? Seid ihr die mit dem Eis?
6: Und jetzt natürlich mal cool, noch mal einen anderen Weg einzuschlagen. Also das ist ja ganz was Neues. Auch für den Kopf mal was ganz anderes. Ne? Mal eine andere Bahn zu nehmen und wirklich mal Eis hier zu machen und auch ein neues Produkt zu verkaufen, das an den Markt zu bringen. Mega. Passt
7: also
6: das
7: mit der Richtung? Hier sieht es aus, als wäre die in der Mitte ein bisschen weiter da. Aber von außen sieht das bestimmt nicht so aus.

0: eine Woche später. Heute steht das Event im nordfriesischen Nibül an. Erik hat es rechtzeitig geschafft, den Verkaufsanhänger auszubauen.
1: Also seit dem letzten Mal ist ganz viel passiert. Vorher war der Verkaufswagen ja sozusagen noch völlig nackt. Das ist er jetzt nicht mehr. Jetzt ist er schon richtig hübsch, finde ich. Und die ganze Inneneinrichtung ist da. Wir haben jetzt Waschbecken mit fließend Wasser und richtig schön heißem Wasser. Also ich glaube, das wird richtig gut, aber ich bin ganz gespannt. Das ist doch immer was anderes. Wenn man jetzt den ersten Tag damit los ist, dann merkt man erst, ob auch alles richtig steht, ob man an alles wirklich richtig gedacht hat.
0: 15 Minuten Fahrt nach Nibül. Die Eistruhe wird auch auf dem Weg weitergekühlt. Auf dem Feld wird fleißig geackert. Heute steht der zweite Grünschnitt an. Eriks Neffe Lewe mäht insgesamt 140 Hektar. Er arbeitet seit 10 Jahren im Familienbetrieb.
2: Wir gucken gerade, wie verschlissen die Klingen sind. Also das sind ja die Mähklingen hier am Mähteller. Und es ist immer wichtig, dass sie sehr scharf sind. Umso leichter schneidet er und umso besser schneidet er auch. Also wir wollen ja das Gras schneiden und nicht abschlagen. Ne? Ein ordentlicher Schnitt, es wächst auch schneller wieder. Also es treibt schneller wieder aus, das Gras.
3: Wir sind hier auf dem Marschstandort, also haben tönige Böden. Und deswegen haben wir generell nicht so einen hohen Verschleiß, als wenn wir jetzt bei so einem typischen Sandboden sind mit vielen Maulwurfshaufen und so. Deswegen, das kennen wir eigentlich nicht so. So auf dem Lehrbetrieb, da war nach 40, 50 Hektar war so eine Klinge weg. Und jetzt, also wir können eigentlich problemlos 100 Hektar mähen. Ich bin so mit meinem Opa groß geworden auf dem Hof. Und das war eigentlich immer was Besonderes für mich. Ich habe mich immer gefreut, wenn ich dahin durfte. Und so ist man mit der Landwirtschaft groß geworden. Deswegen gab es eigentlich auch nie einen Plan B. Tier sollte man immer im Auge haben. Jetzt haben wir nur ein paar Möwen hier. Möwen sind schnell. Und dann passen wir auf, dass wir möglichst wenig Streifen stehen lassen. Wir wollen natürlich alles mähen, das ist uns wichtig.
0: Dieser Wildhase ist schnell und kann dem Trecker ausweichen.
3: Und so die großen Hasen, das ist eben auch was, was die Wildtierrettung nicht zu packen bekommt. Die sind einfach zu schnell. Und durch deren Fluchtinstinkt hauen die auch ab.
0: Sina ist in Nibül angekommen.
1: Also ich wüsste nicht, wie wir da zwischenpassen sollen.
4: Wo sollen wir hin?
1: Also rein theoretisch dahin. Aber das sehe ich jetzt nicht so.
4: Wo denn hin?
1: Da, wo wir letztes Mal standen, da im Durchgang. Das Haki, also unserem Rentnerteam. Und wir müssen heute alle Kapazitäten aufbrauchen, da Erik und Nania Eis machen. Es war ja alles anders geplant. Eigentlich wäre... Ja.
4: Hast du das gesehen?
1: Das war bombastisch.
4: Ne? Jetzt ist es nämlich so, wie ich gesagt habe.
1: Ja.
4: Langsam.
1: Warte.
4: Bisschen runter machen, hoch machen wieder. Aber nicht zu viel. Geht das?
1: Ja, warte. Warte, noch nicht.
4: Kommt da was?
1: Ja.
4: Langsam.
1: Was, langsam oder mit Schwung? Ganz runter jetzt, ne?
4: Ja, festmachen.
1: Ich hab runter. Hui! Es wird gut heute. Also ich bin froh, dass der Anhänger jetzt steht und dass jetzt soweit alles gut ist. Und jetzt warten wir ab. Ändern kannst du eh nichts, dass der Strom ausfällt. Das wäre der Super-GAU. Oder dass Erik gleich anruft und sagt, es geht gar nichts, du musst nach Hause kommen. Aber dann setze ich den Rentner in den Wagen. Dann ist auch das so, ne?
0: Die ersten Besucher sind da. Nur vor dem Verkaufswagen bleibt es erstmal ruhig. Eis, sagt Sina, kommt meistens erst nach dem Mittag auf den Tisch.
1: Ja, so ist es. Tauschen wir. Und Johannes. Bitte schön.
0: Auch Tochter Enke unterstützt heute.
5: Also im Sommer war ich viel los und habe viel geholfen da auf den Veranstaltungen, wo wir waren. Erstmal möchte ich natürlich Geld verdienen, aber auch, dass man zeigt, dass die ganze Familie mithilft. Und es macht mir auch Spaß. Okay.
0: Inzwischen bietet die Familie 26 verschiedene Eissorten an.
5: Ja, es ist ja erstmal echt enorm groß geworden. Das hätte ja am Anfang echt keiner von uns erwartet. Also natürlich freut man sich, ne? Die machen Eis. Eis schmeckt immer gut. Aber das hätte echt keiner gedacht, dass es das so riesig wird.
0: Ein Eisbecher kostet 3 €.
6: Ich bin hier aufgewachsen. Für mich ist es natürlich dann besonders toll. Mein Freund kommt aus Dänemark, aber auch er sagt, das ist mit eines der besten Eise, die er je gegessen hat.
0: Wenige Zutaten und Handarbeit. Das sind die Unterschiede zum Industrieeis.
6: Da liegen Welten zwischen. Also viel cremiger, viel sahniger. Die Stückchen, die da drin sind, ist einfach ganz anderes Mundgefühl.
0: Der Anhänger hat den ersten Test bestanden. Aber es war ein verhaltener Start in die neue Saison.
1: Also es war nicht unser bester Eisverkaufstag, aber es war auch das erste Mal in der Saison, dass wir gestanden haben. Also alles gut, sind zufrieden. Auch gerade, weil es der erste Tag für den Eiswagen war, um es auszuprobieren. Doch, war gut.
0: 500 Eisbecher haben Sina und Enke heute verkauft. Das war die erste von 20 Veranstaltungen in diesem Jahr, die sie mit dem neuen Anhänger besuchen werden.

0: Zurück auf dem Hof tüftelt Sina an neuen Geschmacksrichtungen. Käsekuchen mit Blaubeergrütze ist ihre neueste Idee als Eis.
1: Die Herausforderung ist so ein bisschen, dass es schön cremig bleibt. Die Soße hat ja eine andere Konsistenz als das Eis. Und so ist die Soße immer ein bisschen fester. Aber beim letzten Mal, ein bisschen fester ist okay, aber beim letzten Mal war sie steinhart.
0: Die Konsistenz der Grütze kann sie über den Zuckergehalt regulieren. Das Eis soll die norddeutsche Version des Blueberry Cheesecakes werden.
1: Wir verkaufen nicht den amerikanischen Traum. Und wir wollen auch nicht amerikanisch sein. Wir sind hier Plattdütsch und deswegen Omas Käsekuchen. Und tatsächlich ist es aber auch so, dass Eriks Mutter, die ja nur für unsere Kinder Oma ist, einen göttlichen Käsekuchen backt. Und deswegen war das sofort klar. Als wir auf der Namenssuche waren, haben wir auch gesagt, wie wollen wir es denn nennen? Und sagten die Kinder gleich, hä, wieso? Omas Käsekuchen.
0: Vor dem Geschmackstest kommt die neue Sorte noch für 5 Minuten in den Schockfroster. Wichtig ist, dass es möglichst vielen Familienmitgliedern schmeckt. Erst dann bieten sie das neue Eis den Kunden an.
2: War Norbert da?
3: Ja.
1: Das erste Mal mit Soße.
4: Okay.
3: Das funktioniert einwandfrei.
4: Das sieht schon cool aus.
2: Das sieht ja schick aus.
3: Das ist viel zu hell hier, ich sehe gar nicht.
4: Hey, Wahnsinn.
5: Macht ihr das wie das normale Grütze-Eis auch?
1: Ja.
5: Echt? Von
1: unten? Ja.
0: Omas Käsekuchen könnte die 27. Sorte werden. Von Lakritz bis Whisky haben sie schon viel ausprobiert.
4: Das ist schon extrem gut.
3: Cheesecake-Eis probiert.
4: Nee? Das erste Mal? Das ist aber sehr gut.
1: Also ich finde die Soße auch gut.
4: Darum ging es doch jetzt, ne?
2: Sehr gut.
1: Jetzt ist sie super. Konsistenz passt, ist schön weich, nicht zu hart.
2: Nicht zu sauer, nicht zu süß, passt genau rein.
6: Das finde ich auch.
2: Passt super.
1: Und vom Geschmack her in der Kombi ist es mega.
4: Ja, tun die nachher auch.
1: Also ich glaube, das wird richtig gut laufen. Überhaupt ist ja in Landwirtschaft auch der Zusammenhalt und dass so alle mit dabei sind und das Eis auch so mittragen.
4: Sollst du uns auch noch was ab?
2: Hallo?
1: Einmal die Familie, die Kinder, aber auch alle, die hier so auf dem Hof sind, auch unsere Mitarbeiter. Das ist schon richtig cool. Das ist richtig toll und das ist auch das, was es ausmacht.
0: In Zukunft plant die Familie noch mehr Eis herzustellen. Hat dafür schon eine größere Kühlzelle gebaut. Milch? Mal anders. 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

0: Lach- und Sachgeschichten. Heute mit einem waschechten Klo-Karussell, einer Handysitzung auf dem Spielplatz, guten Vibrationen auf der Baustelle, einem nicht so hilfreichen Helfer auf der Farm und natürlich mit der Maus und dem Elefanten.
1: Funny yarns and fair dinkum stories. Today, a proper dunny go round. A cheeky phone chin wag at the playground. Some ripper vibrations at the work site. A farm helper who's bugger all use. As per usual, the mouse and the elephant tagging along for the ride. Das war Australisches Englisch.
2: Was haben ein Toilettenbecken, ein Golfball und ein Telefonbuch miteinander zu tun? Um euch das zu erzählen, sind wir in die Nähe der berühmten Saarschleife bei Mettlach gefahren. Dort gibt es ein Werk für zum Beispiel Toilettenbecken. In dieser Halle lagern unterschiedliche Materialien in solchen Boxen. Zum Beispiel verschiedene Sorten Ton und unterschiedliche Sorten Quarzgestein und so weiter. Für unsere Geschichte braucht man eine Mischung aus Ton, Kaolin, Feldspat und Quarz. Das wird alles vermischt und es kommt viel Wasser dazu. Dann hat man Schlicker, so heißt diese flüssige Pampe hier in dem Vorratsbehälter. Und dieser Schlicker kommt hier hinein. Das ist eine Form. Da fahren vollautomatisch gerade die beiden Seitenteile zusammen. Dann wird von unten nochmal mit Wasser alles kräftig gespült. Da, in diesem Innenraum, da kommt gleich der Schlicker hinein. Nur, naja, viel sehen kann man nicht. Von oben kommt der Deckel runter und von unten fährt die Form dann ganz zu. Naja, und jetzt sieht man gar nichts mehr. Also machen wir einen kleinen Versuch. Dafür haben wir einen Spezialkaffee gekocht. Der ganze Kaffee ist im heißen Wasser drin. Naja, und Wasser und Kaffee schütten wir in diesen Filter. Im Zeitraffer seht ihr, dass das Wasser durch den Filter läuft und der Kaffee sich an der Wand anlagert. So ähnlich passiert das auch mit dem Schlicker in der Form. Da wird das Wasser aber richtig rausgepresst. Das dauert 20 Minuten. Und in der Zwischenzeit passiert was anderes. Es gibt eine zweite kleine Form, in der ist ein zweites Schlickerteil gerade fertig geworden. Die geht auf. Und dieser Roboterarm, der davor gewartet hat, fährt mit so einer Art, naja, Tablett in die Form hinein und das fertige Teil fällt dann auf das Tablett. Der Roboter kippt das Tablett, damit Wasser ablaufen kann und dann dreht er sich auf die andere Seite. Alles wieder vollautomatisch und super genau. Aus diesem Röhrchen hier kommt dann nochmal Schlicker raus. Der ist jetzt aber nicht ganz so flüssig und klebt deshalb gleich besser. Und wahrscheinlich habt ihr es schon erkannt, das hier ist der Teil der Kloschüssel, auf den man sich später draufsetzen kann. In dieser ganzen Anlage wird also das Klo geformt. Wenn der Kleber überall aufgebracht ist, dann wartet der Roboterarm, bis die große Form nach 20 Minuten aufgeht. Da, jetzt geht's los. Die Unterseite der Form fährt nach unten. Und jetzt klebt der Roboterarm das vorbereitete Teil unten an den Rest des Toilettenbeckens. Danach öffnet sich die Form komplett. Und tada, da ist es. Ein Klo auf dem Tablett. Das Klo wird jetzt leicht angetrocknet, aber es ist immer noch ziemlich weich, wenn es hierher kommt. Zum Grünputz. So nennt man das, was ein Guzhong auf diesem Klo-Karussell hier macht. Mit Schabern, Schwämmen und Bürsten in allen Formen und Größen glättet er jetzt das Becken von außen und innen. Alle Kanten werden abgeschabt und versäubert, damit später alles gut ablaufen kann und das Klo perfekt aussieht. Unter den Abfluss kommt schließlich so eine Stütze. Denn er muss noch mal was ankleben und darf dabei den Abfluss nicht nach unten drücken. Zum Kleben nimmt er so einen Spritzbeutel und legt eine Schlicker-Klebewurst rund um die Stelle, die noch offen ist. Man könnte also sagen, Die erste Wurst, die das Klo kennenlernt, landet nicht drinnen, sondern draußen. Und zwar, um einen Teil des Abflussrohrs dran zu kleben. Ngutschung wischt jetzt die Schlickerreste ab und macht alles ganz glatt, denn dann ist der erste Teil vom Grünputz erledigt. Das Klo trocknet jetzt eine halbe Stunde und wird so ein bisschen fester. Auf dem Platz daneben folgt dann Grünputz Teil Nummer 2. Vor allem den Abfluss innen reinigt Ngutschung jetzt mit einem speziellen Bohraufsatz. Den hat er, damit er überall richtig reinkommt. Danach setzt er eine Schablone auf, damit kann er gleich 2 Löcher unter den Rand der Schüssel machen und die müssen exakt passen. Ein größeres zuerst. Hier seht ihr, wie er das reinfriemelt. Und dann mit einem dünneren Werkzeug noch ein zweites, kleineres Loch genau gegenüber. So. Schablone weg, jetzt könnt ihr die beiden Löcher sehen. Natürlich werden die auch nochmal mit einem speziellen Schwämmchen glatt gemacht. Am Ende gibt es dann noch eine Runde auf dem Klokarussell mit einem großen Schwamm. Und dann ist der Grünputz komplett erledigt. Die Toilettenbecken werden in solche Gestelle geladen und ruhen dann in einem Trockenraum. Einen Tag lang mauken sie hier, das heißt, sie verlieren Flüssigkeit. Nach dem Grünputz sehen die Becken so aus. Und einen Tag später, wenn sie die Flüssigkeit verloren haben, sind sie kleiner und viel heller. Daher kommt als nächstes der Weißputz. Ein anderer Roboter positioniert das Becken auf dem nächsten Klokarussell, also diesem Drehgestell. Dann geht die Wand dahinter runter, die Schranke vorne auf und Yalak Echichan kann loslegen. Beim Weißputz wird jetzt das etwas festere Klo mit feinem Schleifpapier überall abgeschmirgelt, damit die Oberfläche ganz glatt und gleichmäßig ist. Dabei geht viel feiner Staub runter. Besonders genau bearbeitet Yalak die Stellen, an denen nachträglich noch etwas angeklebt wurde. Das gilt zum Beispiel für den Abfluss und die Kante um das angeklebte Sitzteil. Man könnte also sagen, noch bevor das Klo das erste Mal benutzt wird, wurde es schon mehrmals richtig gut geputzt. Der entstandene Staub vom Weißputz soll natürlich nicht auf dem Becken liegen bleiben. Daher fährt Yalak jetzt eine Staubschutzwand herunter und pustet mit Druckluft das ganze Toilettenbecken innen und außen gründlich ab. So, Staubwand wieder hoch und ein letzter Durchgang mit einem feuchten Schwamm. Wenn es nach dem ganzen Putzen feine, unsichtbare Risse in der Schüssel geben sollte, dann würde man die jetzt gut sehen, denn der feuchte Schwamm macht alles etwas dunkler. Aber bei diesem Becken ist alles in Ordnung. Zum Abschluss stellt Yalak das Klo noch an eine ganz bestimmte Stelle. Und zwar genau in die gelben Umrisse, die er auf dem Monitor sehen kann. Dann ist der Weißputz beendet. Er tritt zurück. Die Schranken gehen zur Sicherheit vorne hoch und dann die Tür hinten in der Kabine auf. Und nur wenn das Becken jetzt genau in der gelben Markierung steht, kann der Roboterarm es sicher hochheben. Das macht er scheinbar ganz vorsichtig und feinfühlig. Und mit einer, wie ich finde, total eleganten Bewegung stellt er es auf ein anderes Transportband. Und das bringt das Becken zur nächsten Station. Jetzt kommt die Glasur. Die Toilette soll ja am Ende ganz glatt und strahlend weiß sein. Auch das passiert natürlich alles vollautomatisch. Da muss kein Mensch mehr Hand anlegen. Das Becken wird eingespannt und gedreht. Und dann pumpt die Maschine erstmal innen die Glasur rein. Das Klo läuft voll bis unter den Rand. Damit auch vorne Glasur hinkommt, kippt der Automat das Becken noch ein bisschen nach vorne. Man könnte also sagen, noch bevor das Klo fertig ist, ist es schon das erste Mal.

mal verstopft. Natürlich nur mit Glasur. Glänzt doch schon ein bisschen. Außen wird die Glasur von einem weiteren Roboterarm aufgesprüht. Das passiert in zwei Durchgängen. Und zwar damit die Lagen richtig decken und alles schön gleichmäßig ist. Hier könnt ihr ganz gut sehen, wie das Becken immer weißer wird und auch immer mehr glänzt. So, die Glasur ist fertig und muss jetzt erstmal einen Moment trocknen. Erst dann kann Alexander Bruch das Becken nehmen und es setzen. So nennt man das. Es kommt mit anderen fertig glasierten Keramikteilen auf einen Wagen und der fährt dann in den großen Brennofen. Da hinten, wo die Flamme ist, ist es 1200 Grad heiß. Bei dieser Temperatur wird das Becken richtig fest, weil alle Bestandteile im Schlicker sich eng miteinander verbinden. Und die Glasur wird eingebrannt. Also Grünputz, Weißputz. Und wenn es dann gebrannt ist, glänzt es und ist noch einmal geschrumpft. Der Ofen ist 126 Meter lang und es dauert 17 Stunden, bis ein Wagen einmal durchgefahren ist. Danach ist das Toilettenbecken fertig, kann montiert und an die Wasserleitung angeschlossen werden. Und durch die beiden Löcher, die Nen Go Chung beim Grünputz reingemacht hat, spült das Klo ein bisschen anders als andere Toiletten. Könnt ihr hier sehen. Sieht doch so ein bisschen aus wie so ein Strudel oder ein Tornado. Tornado hin oder her, regelmäßig muss kontrolliert werden, ob die Spülung auch das tut, was sie tun soll. Und dafür gibt es einige geheimnisvolle Gegenstände. Und jetzt kommt endlich das Telefonbuch ins Spiel. Alain Gürkinger bereitet hier einen Test vor, der notwendig ist, damit das Klo auch in Australien installiert werden darf. Unterschiedliche Länder wollen unterschiedliche Tests haben. Und Australien möchte, dass aus den Seiten eines Telefonbuchs 14 x 11,5 cm große Blättchen geschnitten werden. In diesen amtlichen Prüfzylinder wird dann ein Boden eingeschoben. Nun nimmt Alain ein solches Blättchen und schiebt es in den Schlitz des Zylinders hinein. Dann kommt ein Metalleinsatz, um das Blättchen in S-Form zu drehen. Das muss danach genau so aussehen. Und es folgt ein genormter Metallstempel, der von oben in den Zylinder gesenkt wird. Boden raus. Und dann sieht man, dass der Stempel das S-förmige Blättchen zerknüllt hat. So hätte es Alain auf keinen Fall genau mit der Hand hinbekommen. Diesen Vorgang muss er dann 6-mal wiederholen. Und dann hat er australisch genormte Testspülkörper. Die werden auf einem Prüfstand ins Klo geworfen, runtergespült. Und wichtig ist dann natürlich, dass sie alle hinten rauskommen und nichts verstopft. Ja, hat geklappt. Genau so muss Alain das 3-mal wiederholen und jedes Mal kontrollieren, ob alle 6 im Sieb liegen. Erst dann ist man in Australien zufrieden. In Malaysia dagegen scheint man gerne Golf zu spielen. Denn die Klo-Norm in Malaysia sieht vor, dass ein Golfball 3-mal ordentlich runtergespült werden muss. Da haben Alain und seine Kollegen gesagt, ha, wir können noch 19 Golfbälle auf einmal durchs Klo jagen. Ist aber auch ein ziemliches Geklonker. Also wenn euch in Malaysia mal in die richtige Toilette bis zu 19 Golfbälle fallen, kein Problem. Trotzdem vielleicht lieber andere Sachen ins Klo machen.

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Heute sind wir auf einer Riesenbaustelle. Da steht ein Riesenkran. Und da ist ein LKW, der mit Beton ankommt. Und diesen Beton, den lässt er jetzt über diese Rutsche, durch dieses Gitter fallen. Und an diesem Gitter ist ein anderer LKW. Das ist sozusagen eine Betonpumpe. Die hat einen langen Arm, der ist auch ein paar Mal geknickt. Und an diesem Arm ist ein Rohr, das vorne in einem Gummischlauch mündet. Und damit wird der Beton, der angeliefert wird, auf den Boden verteilt. Und damit wird hier gerade eine Bodenplatte betoniert. Aber da ist nicht nur der Mann mit dem Schlauch und dem Beton, sondern es ist noch ein zweiter Mann, der hat auch sowas wie einen Schlauch in der Hand. Und der drückt diesen Schlauch immer da, wo der Beton reingekippt wird, dicht daneben rein. Und das brummt so ein bisschen. Und es brummt deswegen, weil das Ding rüttelt. Und wenn man genau hinschaut, dann sieht man immer da, wo der das reinsteckt, da sieht man kleine Luftblasen aufsteigen. Das ist nämlich dafür da, dass Luftblasen, wenn sie im Beton drin sind, sich durch dieses Rütteln nach oben verziehen und der Beton fest wird. Hier sieht man es nochmal ein bisschen. Da. Aber man hört eigentlich nur, dass es brummt. Woher das Rütteln kommt, das sieht man nicht. Unten in diesem Teil drin

ist ein Motörchen, das ist dieses lange silberne Ding. Und obendrauf ist etwas, was von dem Motörchen angetrieben wird. Da kann man sehen. Und dadurch fängt das sich an zu drehen und zu rütteln. Hier kann man es nochmal von vorne sehen. Das ist sowas wie ein Halbkreis. Und wenn man den Motor jetzt anschmeißt, dann fängt das ganze Ding an sich zu drehen und es rüttelt auch. Und dadurch wird der Betonrüttler eben angetrieben. Aber wieso ist das so? Wir haben auch mal so ein Motörchen gebaut. Haben es auf eine Kunststoffstange gestellt und oben unsere Platte, die wir da drauf gemacht haben, die dreht sich zwar, das Motörchen treibt sie an, aber es bewegt sich gar nichts. Warum? Weil die Scheibe, die wir oben drauf gemacht haben, hier kann man es sehen, die ist ganz rund und gleichmäßig nach allen Seiten. Wenn man jetzt aber hingeht und nimmt die eine Seite von dieser Scheibe weg und lässt nur noch die andere Seite da, also nur eine Hälfte, schmeißt das Motörchen wieder an, dann ist das Gewicht nur auf einer Seite, die Scheibe ist nicht mehr vollständig und dadurch entsteht eine sogenannte Unwucht. Und dadurch fängt das ganze Ding an zu wackeln und zu vibrieren. Und man hört auch richtig, wie es brummt. Und genau das ist das Geheimnis, warum sich dieser Betonrüttler in dem Beton hin und her bewegt und den Beton so durchrüttelt, dass die Luftblasen aufsteigen. Hier sieht man es nochmal. Das entsteht durch die Unwucht. Das ist also das Geheimnis von dem Betonrüttler. Aber auch ihr habt mit so einem Teil ganz oft zu tun, ob ihr es nun glaubt oder nicht. Das ist noch kleiner. Und es sieht so aus, da ist auch ein Motörchen dran, das ist das schwarze. Und da ist oben auch ein Teil mit so einer Unwucht dran. Und das überträgt das Rütteln aber nicht in den Betonrüttler, sondern auf das Gehäuse von einem Mobiltelefon. Das ist der sogenannte Vibrationsalarm. Und der ist insofern ganz praktisch, wenn man zum Beispiel unterwegs ist in der Stadt und es ist laut, die Straßenbahn fährt oder ein Krankenwagen fährt vorbei und man hört deswegen nicht das Klingeln vom Telefon, da gibt es eben den Vibrationsalarm und daran kann man merken, dass man angerufen wird.

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0: Hör?
1: Na, hau.

Danke für euren Beitrag zu dieser

0: Zuerst habe ich für mich geprüft, ob die Zusammenarbeit passt. Und ob die Beteiligten wissen, wie sie mit einer tauben Person umgehen. Außerdem wollte ich wissen, ob es um echte Zusammenarbeit mit mir auf Augenhöhe gehen soll. Oder ob sie mich ausgewählt haben, nur um eine taube Person einzubeziehen. Erst dann habe ich zugesagt. Ich verlasse mich dabei auf mein Bauchgefühl. Vertrauen und ein respektvoller Umgang mit tauben Menschen sind mir wichtig. Hier spitzt es sich zu.
1: Da?
2: Dann hier. Okay.
1: In dem Bereich?
2: So, und dann kommen wir so ein bisschen, gehen wir auseinander, aber davor sind wir in der Mitte.
3: Genau, mittiger und mehr nach vorne.
0: Ja, beim Durchlauf wart ihr hier.
3: Hier, in der Seite.
1: Ja, stimmt. Ich stand einfach zu nah an Diego.
2: Ja, ich habe doch versucht, den zu mir zu holen. Vielleicht aber. Ja, sorry, Diego, dafür. Sorry.
3: Rausgehen, ne? Oder auseinandergehen.
2: Ja, aber lass uns noch mal über diese Cues sprechen.
1: Du, noch mal zu den Cues. Beim vierten Mal weißt du, dass ich dann losgehe. Also 1, 2, 3, 4. Wenn wir dann zusammen losgehen, haben wir den gleichen Rhythmus.
2: 1, 2, 3, 4, dass wir immer so drei Timings haben, ne?
0: Alle sind es gewohnt, dass es bei Musik nur um hörbare Töne geht. Aber für unsere taube Community gibt es auf anderen Wegen ja auch Musik. Die entsteht aus visuellen Eindrücken und Gefühlen.

Das ist, als ob zwei Menschen in der Tiefsee miteinander kommunizieren wollen. Sie müssen eine komplett andere Form der gemeinsamen Kommunikation finden. Und genau das versuchen wir hier zu erarbeiten. Die Person mit der Geige versucht, mit mir zu kommunizieren und ich mit ihr. Allein durch Bewegung.

Denkt man an das Thema Musik, könnte man die aus meiner Perspektive natürlich auch weglassen. Ich würde eine Geige nicht automatisch mit einbeziehen. Aber es geht ja nicht nur um meine Perspektive. Deshalb muss ich mich öffnen, andere Perspektiven zulassen, gleichzeitig aber auch im Blick behalten, wie eine Geige für die taube Community funktioniert. Ich habe das Gefühl, dass das hier funktioniert.

Die Verbindung zwischen Musik mit und ohne Ton funktioniert hier über die Brücke der Übersetzung. Die hörenden Darsteller, die Geigen und Trommeln, sind mit Musik im Blut aufgewachsen. Meine Frage an Sie war, wie Sie diese Musik für taube Menschen ins Visuelle übersetzen würden.

0: Und jetzt kann die Musik kommen. Ich spüre noch nichts.
1: Es wäre wichtig, dass du wartest und im Hinterkopf hast, dass das Licht vollständig an ist. Die Veränderung musst du abwarten, genau. Und an dieser Stelle sollte dein Oberkörper die ganze Zeit mit dem heller werdenden Licht in nur eine Richtung schwingen. Wenn du richtig scharf zu sehen bist, kommt das Licht von der anderen Seite und auch du schwingst zur anderen Seite. Dann ist das klar. Vorher bist du immer zu beiden Seiten hin und her geschwungen. Das verwirrt. Das müssen wir der Technik auch noch sagen. Ich finde das viel besser so, wenn du mit dem Rhythmus des Lichtes schwingst. Dann merkt das Publikum sofort, dass es da eine Übereinstimmung gibt. Das ist super.
0: Zum Beispiel durch die langsamen oder auch schnellen Bewegungen einer Qualle im Wasser werden ja bestimmte Dinge ausgedrückt. Das gilt auch für das Trommeln und die dadurch erzeugten Schwingungen auf dem Wasser. Das kann alles ineinander fließen und ist dann auch eine Form von Sprache, ebenso wie Körpersprache. Alles ist visuell. So gibt es manchmal keinen Höreindruck, aber doch einen visuellen Eindruck. Und den können taube und hörende Menschen verstehen.

0: es war, ich mag auch total Litas Stil. Und für mich auch, sie kommt auch ganz schnell eine Punkte. Und sie, also oft in der Probephase haben wir natürlich verschiedene Sachen ausprobiert. Und natürlich, es gibt verschiedene Interpretationen. Aber dann merken wir, wo das einfach eine gute Punkt ist und dass es ein bisschen Quatsch ist. Also, ne? Und sie nimmt auch oft diese einfach einen Punkt. Und es war sehr schnell. Und dieser Punkt, wo ich auch gut fand, da war immer gleich. Und deswegen habe ich auch total auch gemocht, einfach mit ihr zu arbeiten.
1: Und das funktioniert für mich total gut. Also wirklich diese Frage von, was sind es für Wellenbewegungen und wo sind wir überhaupt? Und wie sind wir miteinander? Also diese Interaktion zwischen den Elementen, zwischen Licht und Bewegung und Sound und Rhythmus ist total da.

Wie immer gibt es Spannungen, aber es sind auch produktive Spannungen und vor allem sehr bereichernd. Und in diesem Fall, nicht nur bei dieser Arbeit, sondern generell in unserer Arbeit als Gruppe, geht es ja immer darum, eine gemeinsame Sprache zu finden mit den Mitteln des Theaters, des Lichts, des Raums und ja auch der Musik, der Vibration. Und insofern war es da dieses Mal nicht anders. Anders war natürlich, dass wir sehr unterschiedliche Perspektiven gemischt haben. Und wir haben herausgefunden, dass es viel produktiver war, über Körper zu sprechen, über Musik als eine Art Körpertätigkeit. Musik macht man ja mit den Händen und mit dem Körper und nicht unbedingt nur mit Klang. Und das hat uns sehr weitergebracht. Das waren schon die ersten Bausteine für unsere gemeinsamen Sprachen.

0: Für mich ist wichtig, dass ich respektiert werde und man mir freie Hand lässt für mein Projekt und ich alles entscheiden kann. Selbstverständlich sind Nachfragen oder aber auch ein Austausch auf Augenhöhe jederzeit möglich. Ich hatte hier aber nie das Gefühl, dass ich von den Hörenden nicht als gleichwertige Künstlerin wahrgenommen werde. Manchmal kennt man das ja auch aus anderen Kontexten. Ich denke, das hängt zuerst mit der Einstellung der Personen hier im Künstlerhaus zusammen. Es gab keinen Rassismus, keinen Audismus. Die Einstellung ist wichtig. Und der zweite Punkt, Sie haben etwas Gebärdensprache gelernt, wussten aber auch vorher schon über das Thema Gehörlosenkultur Bescheid. Ihr erklärtes Ziel war, Sie wollten in dieses Projekt bewusst taube Menschen integrieren, um die visuellen Möglichkeiten, von denen Sie nicht viel wussten, mit einzubeziehen. Sie wollten davon profitieren.
1: Ich denke, dass es einfach in einem guten Sinn überraschende Momente gab. Und ich glaube, dass es uns, also ich würde es vielleicht so formulieren, in der Zusammenarbeit war es künstlerisch so interessant, dass sich für uns neue Perspektiven ergeben haben. Ne? Also sozusagen, es gab Vorschläge von Rita oder Dodgy, Sachen auszuprobieren, die wir noch nie gemacht haben. Und dadurch haben sich für uns Sachen verändert. Und deswegen ist das Stück, glaube ich, auch so interessant geworden, weil es wirklich Sachen sind, die Musikerinnen sonst auf der Bühne nie machen. Und das war für uns neues Material, eine neue Erfahrung. Und natürlich gab es dann auch Schwierigkeiten, das erstmal zuzulassen und vielleicht seine gewohnten Tätigkeiten auf einer Bühne oder seine Kunstform, sein Kunstverständnis ein bisschen zu verändern. Das war natürlich eine Herausforderung, ne? Weil natürlich sind auch Musikerinnen gewohnt, dass man sie hört, ne? Und dadurch sozusagen können sie zeigen, dass sie gut sind. Und hier mussten sie plötzlich mit ihren Bewegungen arbeiten, mit ihren Gebärden, Gesten, kann man sagen. Und das war eine neue Erfahrung. Aber deswegen lohnt es sich, glaube ich, sehr, das Stück anzuschauen.

Alles hat gut geklappt. Ich bin zufrieden. Es gab einige sehr positive Rückmeldungen, dass wir die Erwartungen übertroffen haben und dass die MusikerInnen tanzend involviert waren. Da sie keine Erfahrung im Bereich Tanz hatten, war das für sie ungewohnt, selbst zu tanzen. Wir haben das bei den Proben gemeinsam erarbeitet und ich habe sie gefragt, wie sie ihre Musik

in eine visuelle Sprache übersetzen würden. Das haben sie dann durch die Wahrnehmung der Musik auf ihrem Körper in Bewegungen umsetzen können. Das ist gut beim Publikum angekommen und deswegen war das toll. Ich bin sehr zufrieden.

0: Typisch für Dochi ist seine Liebe zur Arbeit. Das ist spürbar. Das schätze ich sehr an ihm. Er will keine Pause.
1: Dochi ist pünktlich, zielstrebig und sehr kreativ.
0: Er bringt uns das Tanzen bei und übt viel mit uns. Das ist schön.
2: Er hat ein großes humoristisches Talent, habe ich bei dieser Produktion gemerkt.
3: Er will einfach und ist super motiviert und will für sich selber weiterkommen. Und deswegen macht die Arbeit mit Dochi auch wirklich Spaß, weil er will sich weiterentwickeln und ist offen und lässt sich einfach auf neue Bereiche ein, was für den Kunstprozess natürlich sehr wichtig ist.

Ich wünsche mir, als afrodeutscher Künstler und Tänzer zu zeigen, was ich kann. Warum nicht die Mehrheitsgesellschaft mit der Minderheitengesellschaft zusammenführen und durch mein Können zeigen, dass es völlig gleichgültig ist, ob man hört oder nicht? Zeigen, dass ich ein Mensch wie jeder andere bin. Nämlich ich selbst.

0: Tanzperformance an einem Donnerstagnachmittag.
1: Tanzen ist für mich eher emotional. Verschiedenste Gefühle wie Trauer, Lachen, Wut und noch viel mehr trägt man in sich. Manchen Menschen sieht man ihre Gefühle an, ihre Trauer, ihre Krankheit. All das nehme ich in mir auf. Es gibt die Theorie, wenn die Seele voller Probleme, voller Trauer ist, soll man sich freitanzen. Man tanzt nicht nur aus einem Spaß, sondern auch, wenn man traurig ist, weinen muss, glücklich ist. Durch seinen tanzenden Körper und die Mimik kann man die Emotionen frei laufen lassen und verarbeiten. Das bringt mich vorwärts. Ich habe diese Erfahrung gemacht. Ich muss mich meinen Gefühlen öffnen, um mich weiterzuentwickeln.

Es ist wie bei einem Wasserträger. Er sollte das Wasser gleichmäßig verteilen. Die eine Seite ist mit dem Alltag eines Menschen gefüllt, wie Arbeit und Ähnliches. Auf der anderen ist das Gesellschaftsleben und anderes, mit negativen Dingen und Problemen, die sich hier aus Situationen ergeben. Es liegt an mir, mir meinen Weg zu bahnen und in Balance zu bleiben. Es gibt Höhen und Tiefen, die ich durchqueren muss, um an mein Ziel als Tänzer zu kommen. In welcher Richtung ich auch das Gleichgewicht verliere, wenn ich aus dem Tritt komme, drifte ich von meinem Weg ab und entferne mich von meinem Ziel als Tänzer. Deshalb muss ich mich ausbalancieren.

0: Ich habe das drauf, weil mir meine Eltern zu Hause immer gezeigt haben, wie man sich bewegt. Das Visuelle, das ich als Gehörloser natürlich liebe, weckte meine Neugier, sie nachzuahmen. So habe ich mich animieren lassen und zu tanzen gelernt. Auch ich zeige der Öffentlichkeit gerne, was ich kann, möchte andere damit anstecken. Und viele Gehörlose lassen sich begeistern. Das ist toll.
1: Musik und Tanz liegen bei Dodji in der Familie. Seine Eltern stammen aus dem westafrikanischen Togo. Von dort kam 1970 zuerst sein Vater nach Deutschland. Dodji kam in Deutschland zur Welt. Schon als kleinen Jungen nahmen die Eltern ihn und seine beiden Brüder zu afrikanischen Folkloreabenden mit.
2: Ja, das Kind hat diesen Rhythmus im Bauch gespürt und dann durch afrikanische Folklore-Gruppe haben wir ihn mitgenommen und wo er geboren wurde. Und dann habe ich ihn im Rücken gepackt und dann mitgetanzt, Szene gemacht und dann später wurde er Eltern. Dann haben wir afrikanische Szene eingebaut in Gruppe und da hat er mitgetanzt mit Brüdern und mit Mama und mit anderen Frauen zusammen.
1: Mit 21 Jahren beginnt Dodjis Profikarriere als Tänzer, Tanzlehrer, Choreograf oder Go-Go-Tänzer in Clubs. Große Firmen engagieren ihn für Werbespots. Dodji wird mehrfacher deutscher und europäischer Meister im Hip-Hop.
0: Michael Jackson, Chris Brown und viele, viele mehr. Insbesondere schwarze Hip-Hopper strotzen vor Selbstbewusstsein. Das beeindruckt und inspiriert mich. Das sind gute Vorbilder. Aber wo finde ich die hier? Ich meine Afrodeutsche. Wo sind die Schwarzen hier, wie ich einer bin? Ich bin Tänzer, das ist etwas anderes. Mit Musik hat das aber gar nichts zu tun. Ich tanze für gemischtes Publikum. Ich trete für alle auf. In der Gehörlosen-Community möchte ich vermitteln, ich bin wie du und du bist wie ich. Wir sind gleich.

0: Freedom. Wenn ich nicht als Künstler unterwegs bin, werde ich häufig mit ganz anderen Augen gesehen. Dass ich nicht höre und tanze, das überfordert manch einen. Aber natürlich kennen sie mich nicht. Sobald ich aber in Künstlerkreisen unterwegs bin, kann ich mich ungezwungen bewegen. In der Szene geben sich alle tolerant, sind mir gegenüber interessiert und offen.
1: Dojis Arbeit wird geschätzt. Er bekommt Preise und hat viele Engagements.

0: Zwei Wochen später. Doci ist auf dem Weg nach Düsseldorf. Sein Ziel? Ein ganz besonderer Projekttag. An einer Schule mit dem Förderschwerpunkt Hören und Kommunikation.
1: Hier unterrichte ich eine Gruppe von Gehörlosen, Schwerhörigen und CI-versorgten Kindern. Sie sollen Zugang zu sich finden, ihr Selbstbewusstsein stärken und vielleicht bei künftigen Schulauftritten und anderen Projekten auf einen Erfahrungsschatz zurückgreifen und sich weiterentwickeln können.

0: Er erklärt so, dass man sich das merken und dann machen kann.
1: Er zeigt uns, wie wir tanzen sollen. Das ist gut. Wir tanzen ziemlich viel. Das ist schön. Echt cool.

0: Am nächsten Tag. Doji ist wieder in Herten, im Kreativzentrum Art 62. Art 62 ist ein Familienunternehmen. Kofi und Denis sind Dojis Brüder. Seit Jahren vermittelt ihr Kreativzentrum unterschiedlichste Künstler, bietet aber auch Bildungsprojekte und Kurse an. Doji ist hier angestellt.
1: Kofi hier ist der Geschäftsführer, beide. Und Denis kümmert sich um das Organisatorische, was allumfassend ist. Ich bin für das Künstlerische verantwortlich. Unser Ziel ist, Gebärdensprache in Nordrhein-Westfalen voranzutreiben, in verschiedensten Bereichen. Etwa indem wir an Schulen gehen und dort aktiv sind. Das wollen wir immer weiter aufbauen.
2: Hi.
3: Hallo,
2: Luigi.
4: Hallo.
3: Na, bist du da? Alles okay?
0: Seit fast 50 Jahren lebt Familie Dugban nun in Recklinghausen. Alle drei Söhne sind hier zur Welt gekommen.
4: 24, 26. Was ich weitergegeben habe, wenn ich aus Rüh denke, auch die Pünktlichkeit, Eifer zu sein, sich gut entwickelt und alles, was er tun soll, er auch perfekt ist machen. Und das habe ich drauf geachtet. Dass er so geboren ist, hat mich wirklich, sage ich mal, gestört. Und ich kämpfte ja auch, dass er was wird. Und ich denke, ich bin stolz auf ihn, was er auch geworden ist.
1: Ich danke meiner Familie für ihre Unterstützung. Ich danke den Künstlern, die mich in meiner Entwicklung gestärkt und weitergebracht haben. Und ich wünsche mir, dass auch ich ganz vielen Künstlern in der Community etwas weitergeben kann, damit sie an mich denken.

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0: gehst runter und drehst dich bei mir auf. Und ich komme hier, Deckung hoch, zu mir und aus.
1: Genau. Willst du mal erklären, was ihr hier macht gerade? Was tut ihr?
2: Wir tun gerade um, falls jemand von hinten kommt und den machen möchte, dass wir ausweichen können.
1: Okay, zeigst du einmal uns, wie das funktioniert? Das heißt Schwitzkasten, ne? So?
2: Ja, ja.
1: Und was machst du jetzt? Wenn ich dich jetzt in den Schwitzkasten nehmen will?
2: Von hinten.
1: Ja. Das was machst du jetzt?
2: Dann gehe ich jetzt.
1: Cool. Komm, probieren wir bei dir auch. Cool.
3: Also, der Griff kommt und wir haben uns nicht mehr rausdrücken können. Ach, verdammt. Dann stehen wir hier, greifen um das Bein, heben das Bein und schieben ihn davor. Und dann nichts wie weg. Okay? Könnt ihr das?
4: Ja.
3: Ich bin begeistert.
5: Okay, dann nehme ich so und dann...
3: Ja. Heb ihn hoch und schieb ihn mit der Schulter nach vorne weg. Jawohl, und Deckung hoch und weg. Genau.
1: Kim, Krav Maga ist ja ursprünglich entwickelt worden fürs israelische Militär. Ja. Also wie ist der Sport in den Alltag gekommen?
3: Imi Lichtenfeld, der das erfunden hat, hat es dann eigentlich ursprünglich mal gemacht, um sich damals in den Ghettos zu dieser Nazi-Zeit eben gegen antisemitische Angriffe zu wehren. Hat es dann für Polizei und fürs Militär gemacht und hat es dann irgendwann für den zivilen Gebrauch umgearbeitet. Einfach für das, was wir jetzt haben.
1: Ja. Warum brauchen schon Kinder das in dem Alter?
3: Bei den Kindern geht es noch gar nicht mal so um das Kämpfen. Es geht bei denen eigentlich mehr um diese Selbstbewusstsein, Selbstverteidigung im Ernstfall, wenn das sein sollte. Und Motorik tatsächlich sehr viel. Also,
5: Kim, det var ikke dit hovederhverv i Tyskland. Der var du optiker. Hvad var årsagen til, at du først åbnede et studie, da du kom til Danmark? Er det nemmere i Danmark, eller end det var i Tyskland? Eller hvorfor åbnede du først dit eget studie, da du kom hertil?
3: Ich habe das erst in Dänemark gemacht, weil ich, als wir ausgewandert sind, gesagt habe, ich möchte eigentlich nicht mehr irgendwo angestellt sein. Ich möchte für mich selbst arbeiten.
1: Und das heißt, wer trainiert jetzt hier hauptsächlich?
3: Wir trainieren eigentlich von jung bis alt. Wir haben Bambinis, die fangen mit 6 Jahren an. Und der Älteste aktuell, nicht im Krav Maga, aber im Fitnesstraining, ist 63.
5: Und man hört, da wird snakket tysk, und du underviser på tysk. Ja. Er det en blanding af børn fra tilflytter, tysk mindertal, eller hvem er det, der kommer her?
3: Also der Plan ist, dass es auch irgendwann auf Dänisch gegeben werden kann, mein Kurs. Dafür reicht mein Dänisch leider noch nicht. Aber wir haben hauptsächlich Deutsche hier in Tinglev, vereinzelt auch Dänen. Die meisten können Deutsch. Und da, wo es nicht funktioniert, ist Englisch dann hilfreich. Oder ich habe Thorsten, der dann das Dänische übernimmt für mich in dem Moment.

0: Ja, und wie die Familie in Dänemark gelandet ist, das erfahren wir später noch. Da spielt ein Bauernhof eine zentrale Rolle. Wir gucken jetzt aber erstmal nach Achtrup im Kreis Nordfriesland. Da sorgt auch ein engagierter Bürger für neues Leben in alten Räumen.
1: Montagmorgen, kurz vor 9 in Achtrup im Kreis Nordfriesland. Gleich öffnet Jürgen Köhler seinen Landhandel Pick und Dat.
2: Moin.
3: Moin.
2: Grüß dich.
3: Na?
2: Was kann ich für dich tun?
3: Ihr Knusperpaket für mich?
2: Kriege ich am Mittwoch geliefert.
3: Kriegst du Mittwoch?
2: Ja.
3: Das ist nämlich einfaches Futter.
2: Einmal Kölner SBK?
3: Ja.
2: Alles klar. Dann komm mal mit. Alles klar. Einmal mit Sonnenblumenkerne.
1: Früher hat der 61-Jährige nebenbei Hühnerfutter in seiner Garage verkauft und schon lange eine Leidenschaft für das Handeln gehabt. Im Dezember dann die Gelegenheit. Der einzige Laden im Dorf sollte schließen.
3: Das ist sehr wichtig eigentlich, weil der nächste Futterhändler ist ca. 20 Kilometer entfernt. Mhm. Und hier kriegt man ja alles.
1: Gelernt hat er Maler, ging zur Marine, arbeitete als Hausmeister und sogar als Tatortreiniger. Jetzt will er auch dafür sorgen, dass Achtrup durch seinen Laden wieder ein Dorfhighlight hat.
2: Ich kann sagen, so, ich mache eine Kaffeeecke, ich rede mit der Post, ich möchte für Achtrup eine Poststelle haben. Nächster Gedanke ist jetzt ein kleiner Kiosk. Schauen, wie da die Gesetzmäßigkeiten sind, was ich dafür erfüllen muss, damit ich den Achtrupern auch mal schnell die Dose Ravioli, das Paket Salz, was vergessen worden ist, darbieten kann.
1: Einige Ware ist noch vom Vorbesitzer. Rund 330 Quadratmeter ist der Laden groß. In Zukunft soll es hier mehr Lebensmittel geben.
4: Ich hoffe ja im Sommer auch wieder Spargel.
2: Ja, definitiv. Mit dem habe ich schon geschmackt. Der steht im Sommer wieder hier.
4: Da steht der im Kühlschrank.
2: Spargel, Erdbeeren will ich rein noch haben. Ne, dann.
4: Nein, wir wohnen hier 10 Meter nebenan. Und das ist so toll. Wir sind so froh, dass so ein bisschen Leben in der Bude ist.
2: In 2 Monaten gibt es dann auch die Bäckerbox. Kriegt auch wieder Brötchen und Brot.
4: Ja, nach Leckfahren und Brötchen ist immer so eine Sache. Ja.
1: Die 1450 Seelengemeinde hatte bereits versucht, einen Lebensmittelladen einer Kette ins Dorf zu bekommen. Die Wocheneinkäufe machen die meisten aber im benachbarten Leck oder Flensburg, wenn sie von der Arbeit kommen. Im Moment ist der Renner in Achtrup deshalb noch Tierbedarf.
5: Ich habe Hühnerkorn gekauft für meine 10 Hobbyhühner. Das spart ja einen Weg. Der nächste Weg ist, sind 10 Kilometer irgendwo. Ich weiß nicht, wo sonst der Laden ist. Und das ist ja rein. Und vor allem ist das hier, ich bin hier im Dorf geboren und groß geworden und auch, anscheinend auch alt geworden. Und dann ist das eine Tradition.
2: Aber ihr sollt noch Arbeit tun.
1: Jürgen Köhler liebt seinen neuen Job. Seit kurzem hat er eine Kaffeeecke eingerichtet. Seit 3 Monaten führt er jetzt schon den einzigen Einzelhandelsladen des Dorfes.
2: Die Reise geht weiter und schauen wir mal, wohin sie geht.
1: In 8 Wochen soll hier die erste Bäckerbox stehen. Später will er auch noch Fleisch verkaufen.

0: den her gård spiller en helt særlig rolle i historien om, hvordan I kom til Danmark fra Tyskland. 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
1: Ja, eigentlich hat's angefangen, weil ich eine Ferienhütte ohne Klo gebucht habe und wir das keine Woche durchziehen wollten. Und dann habe ich geguckt, was ist im Umkreis spontan jetzt greifbar. Und dann sind wir ungeplant quasi hier auf dem Hof von Lene und Carsten gelandet. Und das war so der Beginn von allem, was danach dann gekommen ist.
2: Also Ferien in Dänemark machen dann einmal und dann zu sagen, so, da will ich jetzt wohnen, das ist ja auch dann nochmal irgendwie ein längerer Prozess eigentlich, ne? Also wie kam es dann dazu? Also warum wolltet ihr dann weg aus Deutschland?
1: Gut, das nach Dänemark hat sich schon ein bisschen vorher entschieden. Wir hatten vorher immer auf deutscher Seite an der Ostsee Urlaub gemacht, Travemünde und Damp. Und als wir in Damp waren, habe ich dann zu Kim gemeint, guck mal, jetzt sind wir so nah an Dänemark, lass uns doch mal rüberfahren, weil aus der alten Heimat ist es halt schon ein Ritt. Und dann sind wir nach Sønderborg gefahren.
3: Ja, und das.
1: Und da standst du am Meer und dann kam deine Aussage.
3: Hier wäre es auch schön zu leben.
1: Ja.
3: Wir hatten schon immer mal wieder so diesen Witz gemacht, irgendwann auswandern. Spätestens als er in die Schule kam, war das dann so der Punkt, wie gesagt, ich möchte nicht durch das deutsche Schulsystem durchprügeln müssen. Und dann haben wir gesagt, okay, es wird Dänemark. Wir sind nah an der Grenze, wir können auch auf deutscher Seite arbeiten zu Beginn, weil wir die Sprache noch nicht können. Wir haben dann aufgrund hier schon Freunde gehabt, Bekannte gehabt, die uns dann auch die Schule in Felstedt gezeigt haben, wo dann Elias auf die Schule gegangen ist. Also er hatte schon Freunde und dann war das halt alles so, hier hat es dann begonnen.
0: Men vil det sige, da I har den samtale med Carsten om skolen og alt det her, hvornår træffer I beslutningen? Hvor lang tid gik der fra den her lidt specielle ferie, til at I så siger, okay, vi gør det?
1: Altså von Ferien hier bis auswandern waren es 1,5 Jahre oder ein bisschen mehr, aber es waren keine 2 Jahre.
2: Jetzt so nach eurer Erfahrung, was ist denn der größte Unterschied, würdet ihr sagen, wenn ihr jetzt auf die Gesellschaft guckt in Dänemark und in Deutschland?
1: Die Entspanntheit.
3: Ja, die Menschen sind einfach ein bisschen ruhiger, nicht so hektisch, nicht so dieses Arbeitsgetriebene. Ich muss, ich muss, ich muss, sondern wenn es geht, mache ich es. Ja,
1: die Arbeit ist schon wichtig, aber die Arbeit ist nicht alles.
0: Og heldigvis så lykkedes du, Elias. 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Den ligger nemlig der, hvor I bor, i Felstedt.
2: Ja, und wir gucken uns jetzt aber erstmal an, wie Börsenhandel funktioniert. Nicht mit Aktien und nicht an der Wall Street, sondern in Glücksburg und mit seltenem Saatgut.
4: Statt großer DAX-Konzerne sind hier nur Namen wie Linda, Rote Schweden oder Angelner Tannzapfen hoch im Kurs. Das sind nahezu ausgestorbene Kartoffelsorten, die man im üblichen Handel gar nicht bekommt. Genau wie alle anderen Saatgutarten und Pflanzen, die hier angeboten werden. Die Marktteilnehmenden halten also Ausschau nach ziemlichen Raritäten für ihr Portfolio.
5: Ich finde es einfach klasse, dass es das hier gibt und ich gucke immer mal gerne. Und jetzt habe ich hier Schnittknoblauch bekommen. Und das ist nachher, wenn es blüht, auch so schön mit Weiß und so, finde ich einfach klasse.
6: Ja, ich habe das heute Morgen im Radio gehört und ich bin auf der Suche eigentlich nach Tomatensorten oder nach überhaupt Sorten, die auch wirklich auch nach dem schmecken, so wie man das vielleicht von der Kindheit her kennt.
7: Vor allen Dingen sind dann die Samen oder die Früchte und die Pflanzen dann einfach auch erfahren, erforscht sozusagen. Da weiß man, was man an denen hat. Das finde ich irgendwie eine gute Sache, sowas zu bewahren.
4: Genauso wie an der Wall Street und an der Frankfurter Börse kommen hier die Experten zusammen, um den besten Deal miteinander abzuschließen.
8: Ich nehme von beiden was.
9: Jo. Beide blühen eben lila, das finde ich so toll.
4: Tauschen ist auf der Börse aber kein Muss. Auch gegen echte Währungen können Interessierte ihre Sorten kaufen. Die rund 40 Saatgutinvestoren, die vor Ort waren, treibt aber kein Profit. Wer hier tauscht, unterstützt dazu auch den Erhalt der heimischen Arten. Die kommen weniger im Einzelhandel vor, weil sie anders als in der intensiven Landwirtschaft nicht auf Ertrag optimiert sind.
10: Für Biodiversität ist erstmal wichtiger, wirklich viele verschiedene Pflanzenarten anzupflanzen, als es verschiedene Sorten, würde ich jetzt noch mal sagen. Aber also ich würde es eher als großen Nutzen für die Menschen sehen, also dass diese Vielfalt existiert, einfach so an geschmacklicher Vielfalt und Farbenvielfalt.
4: Zum dritten Mal wechseln hier Sorten wie Helgoländer Felsenkohl oder Erdbeerspinat den Besitzer. Laut Veranstaltern sind über die Zeit immer mehr Menschen vorbeigekommen, unter anderem auch, weil die Hobbygärtnerinnen und Gärtner mehr Wert auf die Herkunft ihrer Samen legen.
11: Es ist sicherlich ein Trend, dass viele feststellen, Mensch, die alten Sorten, die ich früher auch beim Sparladen kaufen konnte, oder die Äpfel aus der Region, die sind immer seltener in den Supermarktketten zu finden. Und das heißt ja auch, da geht regionale Identität verloren, aber auch eine Resistenz der Sorten, die vielleicht viel besser an unser raues Klima in Schleswig-Holstein angepasst sind, als eine Apfelsorte aus Süddeutschland.
4: Eine Börse, bei der am Ende alle gewinnen, die Gärtnerinnen, Gärtner und Natur.

0: Elias, det her, det er din skole, ikke?
1: Ja.
0: Hvordan er den anderledes, end den, du gik på i Tyskland?
1: In der anderen Schule halt, da habe ich halt jeden Tag in Deutsch und Mathe 2 Seiten aufbekommen und ich musste das an einem Tag schaffen zu machen.
0: Okay. Und wie ist es mit die Lehrerin und die Lehrer? Sind sie auch hier anders, oder?
1: Ja, weil in meiner deutschen Schule war meine Deutschlehrerin nicht so nett.
0: Nicht so nett?
1: Nee.
0: Wie sind sie hier dann?
1: Besser.
2: Was sprichst du denn mit deinen Freunden? Welche Sprache?
1: Manchmal, wenn ich spreche hauptsächlich Deutsch, aber manchmal, wenn sie dann halt mal so was auf Dänisch sagen oder so, dann tue ich ganz leise auf Dänisch sprechen, weil mir das noch ein bisschen peinlich halt ist, weil ich es noch nicht so gut kann.
2: Was findest du denn am schwersten hier?
1: Der Dänischunterricht manchmal ist halt schon ein bisschen schwer, weil Frau Michaelis, unsere Dänischlehrerin, redet sehr viel auf Dänisch und dann verstehe ich meistens nichts.
2: Viola, du bist seit 21 Jahren Schulleiterin hier an der Schule. Das Motiv von vielen Deutschen beim Auswandern ist ja das Schulsystem hier. Also kannst du das nachvollziehen? Weil hier in Dänemark an den Schulen läuft ja jetzt auch nicht immer alles 100% glatt.
3: Nein, das ist richtig. Es läuft nicht immer alles ganz glatt. Aber ich glaube, dadurch, dass jetzt speziell die Schule in Feld steht, auch wir eine sehr kleine Schule sind. Und wir sind jetzt ja 41 Kinder hier und wir machen es wirklich groß und klein miteinander, sodass wir tatsächlich wie in einer Familie leben. Und man ist ganz eng dran, auch an den Eltern. Von daher kann ich das nachvollziehen, ja.
0: 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Er det typisk, at der er så mange nytilkommende og så forholdsvis få fra det oprindelige tyske mindretal, hvis jeg må kalde det det?
3: Das ist ja eigentlich entstanden so nach dieser Corona-Zeit auch, dass viele Zuzügler gekommen sind und sich irgendwie entschieden haben, aus Deutschland wegzugehen und irgendwie vielleicht auch diejenigen, die es schon immer mal vorgehabt haben, so irgendwann machen wir es mal und dann war es der Zeitpunkt. Ich mache immer sehr lange Gespräche mit den Eltern vorher so und gucke, wie die Beweggründe sind und ob es auch irgendwie passt und so. Und das ist eigentlich sehr gut. Und so weiß man schon, was auf einen so zukommt. Und so können wir sie gut integrieren.
0: Ja, für den wäre das nächste Spørgsmål. Was gör det egentlig für Integration, at du lige pludselig har nytilkommende i et mindretal, der bliver flertallet på en mindretalsskole?
3: Ja, also wir haben so verschiedene Aktivitäten auch übers Jahr her, in denen wir, es fängt schon an, in einem jeden Schuljahr mit einem gemeinsamen Grillabend, wo sich die Eltern dann kennenlernen, auch vom Vorstand und überhaupt in den Klassen sind die Eltern sehr aktiv, neue Eltern zu integrieren. Die Familien werden eingeladen, man kümmert sich. Also das ist eigentlich ein schönes Miteinander.
2: Ist es denn auch so, dass die Zuzüglerkinder dann viel unter sich bleiben und dann hauptsächlich auch Deutsch reden?
3: Ja, im Moment ist es natürlich so, weil der Anteil der Deutschen sehr, sehr groß ist. Es wird tatsächlich hier mehr Deutsch gesprochen. Da muss viel mehr Einsatz geleistet werden, dass eben die deutschen Kinder dann auch gut Dänisch lernen, dass sie sich trauen, Dänisch zu sprechen.
2: Vielen Dank erstmal, Viola.
4: Gerne.
2: Ja, und Sprache ist natürlich ein ganz wichtiger Baustein für die Integration. Und deswegen gehen wir jetzt in den Dänischunterricht.
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0: 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En skøjteløber?
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1: Wasserläufer.
0: Ja.
2: Wasserläufer? Kerstin, wie hat sich denn der Unterricht hier verändert? Weil es sind ja jetzt doch viele Kinder hier, für die ist Dänisch eine Fremdsprache. Ja. Ist das, also wie müsst ihr euch da anpassen oder was musst du anders machen vielleicht?
8: Naja, man muss ja erstmal einen Wortschatz aufbauen, damit man also den Muttersprachenunterricht richtig durchführen kann. Und das machen wir halt durch viel Bewegung und durch viel Spiel im Unterricht, unter anderem durch so ein Spiel, was jetzt hier auf dem Tisch liegt. Und dann baut sich da ja ganz schnell durch die Bewegung das Spielerische dann Wortschatz auf und dann sind die Kinder ja auch mega gut darin, sich gegenseitig zu unterstützen.
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0: Das ist euer neues Zuhause jetzt hier in Fellstedt. Also ja. gut 1100 Einwohner. Ihr kommt ja auch aus dem Dorf in der Nähe von Heidelberg. Ja. Gibt es einen Unterschied also zwischen einem dänischen Dorf und einem Dorf in Heidelberg, in der Nähe von Heidelberg?
1: Ich glaube, der größte Unterschied ist, dass wir hier keinen Neckar haben.
2: Okay.
3: Wie jetzt für euch beide mit die Sprache gelaufen?
1: Meine Frau ist deutlich weiter, was die Sprache angeht, als ich. Aber okay. Ich bin willens, nachzuziehen. Aber natürlich ist nicht das Ziel, hier dein Leben lang mit Deutsch zu bestreiten. Also ja. das ist ja auch so ein bisschen was. Ich bin ja hierher gekommen, um mich zu integrieren. Also ja. Ich möchte ja diese Sprache lernen, um Teil zu werden.
3: Wie ist es für dich gelaufen? Weil du arbeitest ja auch mit die Eltern. Also von den Kindern ja. im Kindergarten. Sprechen Sie alle Deutsch da? Oder?
4: Die können auch alle Deutsch. Auch die Dänen können Deutsch. Ja. Ich versuche natürlich jetzt, wo die Sprache bei mir auch ein bisschen mehr ist, auch dann mit Dänisch bei denen. Am Anfang war es natürlich dann wirklich auch gut, dass sie Deutsch verstehen.
2: Ja.
4: Und natürlich hilft es auch einfach überhaupt, jetzt mal mehr Dänisch zu hören, auch im Alltag, auch wenn es nur Kinder sind. Ja? Die spielen zusammen, die dänischen Kinder, und dann schnacken die auf Dänisch. Und dann schnappt man halt auch wieder was auf und kann dann aber auch nachfragen, wenn man das Wort nicht kennt. Mhm. Oh, was heißt es denn auf Deutsch? Weil Deutsch können die ja auch. Ja. Das heißt, ich habe quasi kleine Mini-Übersetzer.
2: Ja.

0: Kim, was lernen denn Anfänger als erstes?
1: Das Erste ist eigentlich erstmal, wie stehst du sicher? Wie ist deine richtige Stellung? Und dann sind es so relativ einfache Sachen, wie wenn man am Handgelenk gegriffen wird, mal rausgehen, wie funktioniert das und so. Also das sind so die Grundtechniken für den ersten Gürtel zum Beispiel. Einer der einfachsten ist, wenn du jetzt mich über Kreuze festgreifst, so wegziehen. So, genau. Das ist so, der erste Impuls von uns allen ist, ich versuche hier gegenzuziehen. Das wird aber Energieverschwendung sein ohne Ende, weil irgendwann wird es dir zu blöd und nimmst den zweiten Arm dazu und dann habe ich verloren. Das heißt, ich muss hier rauskommen. So, ich habe jetzt eine ganz einfache Möglichkeit. Du darfst mal so festhalten, wie du kannst.
2: Ja?
1: Richtig fest.
2: Ja?
1: So. Ziemlich leicht, oder?
2: Ja. Wir beklären.
1: Mit
2: Kerker, nur vorhalten, extra fest.
1: Mit aller Kraft, ist okay.
2: Ja? Nein!

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13: Moin zusammen und herzlich willkommen aus Brokum im Kreis Diepholz. Ich befinde mich hier auf dem letzten Mittelgebirge vor der Nordsee und die ist ganz da hinten hinterm Horizont. Und hinter mir ist auch Brokum, wo so bummelig 1000 Leute leben. Und die sollen ziemlich nett sein. Naja, und ein paar Brummlöcher soll es hier auch geben. Wisst ihr, was Brummlöcher sind? Ich nicht.
14: Auf der Suche nach den Brummlöchern treffe ich viele tolle Lügen.
13: Wo willst du ein Brummloch verorten?
15: Sag ich nicht.
13: Doch.
14: Mit dem Lütten Karl wühle ich mich durch die Erdäpfel von Gernot und stehle beim Kartoffelbattle im Akkord. Auf dem Hubsteiger erfahre ich, warum Moppy alljährlich um dieselbe Zeit

0: Kleine Kontrolle, moin. Erstmal alle absteigen. Guten Tag. Tag auch.
1: Tag.
0: Mein Name? Sag du erstmal deinen Namen. Antje.
2: Ja.
0: Ich bin Jared. Moin,
3: genau.
0: Antje.
3: Ja, genau, Jared. Moin.
0: Und du?
4: Ich bin die Helia.
0: Helia!
3: Ja.
0: Das ist ein schöner Name.
4: Ja, gell?
0: Kennt ihr die Brummlöcher?
2: Nee. Brummlöcher?
0: Ja? Ne? Was meinst du, was ein Brummloch ist?
4: In den Häusern die Öffnung.
0: Würdest du sagen?
4: Ja, wo die reinfliegen.
3: Wo was abgebaut wird?
0: Da würdest du ein Brummloch. Wo würdest du ein Brummloch verorten?
4: Sag ich nicht.
0: Doch. So, da bohren wir doch mal. Da bohren wir doch mal ein bisschen tiefer.
3: Meinst du das Popoloch?
0: Du kannst auch Plattdeutsch sagen, halt Morsloch.
4: Ich kann kein Plan. Ja.
0: Aber Morsloch kannst du schon sagen.
4: Morsloch.
0: Klingt besser als Arschloch, oder?
4: Ja, okay. Ja.
0: Die meisten wissen nicht, was es ist und die's wissen, die finden es dann nicht so schlimm.
4: Okay.
0: Also ihr wisst auch noch nicht, was Brummlöcher sind.
3: Nee,
0: da gehe ich mich mal umgucken dann. Ne? Also fahrt
2: okay.
0: Vorsichtig.
2: Ja, machen wir.
0: Alles
2: klar. Danke.
4: Tschüss.
2: Danke.
4: Tschüss.
2: Tschüss.
0: Für mich auf jeden Fall.
3: Und auch, hundertprozentig.
5: Dankeschön.
0: Ciao.
5: Tschüss, tschüss.
6: Morsloch, herrlich. Brockum ist schon mehr als 1000 Jahre alt und bedeutet Siedlung am Moor.
0: Brockum ist ja weltberühmt für diesen Rindermarkt. Und hier, so stelle ich mir das vor, sind Tausende von Menschen, viele Rinder und die feiern alle zusammen.
6: Im Herbst zelebriert der Ort eines der größten Volksfeste in Norddeutschland. Und sonst so?
0: Was machen die denn da? 6 Leute. Davon haben 4 Leute die Hände in Hosentaschen. Das ist ganz wichtig. Aber schweres Gerät ist dahin gefahren. Moin, Männer!
7: Moin.
8: Moin!
0: Ihr seht aus, als würdet ihr Hilfe brauchen.
7: Ja, so ähnlich ist das.
0: Ja, ich biete immer meine Hilfe an. Und ich habe von da hinten schon gesehen, als ich hier rankam, ich passe mich mal hier direkt der Runde an, ja?
7: Ja, gerne.
0: 4 von 6 stehen hier so da.
7: Ja.
0: Hände in der Hosentasche. So, was macht ihr gerade hier?
9: Wie hangert ihr Schilders ob?
0: Die hängt die Schilders ob. Wofür denn?
9: Von Markt.
10: Von Markt.
9: Der Lüe-Schild hat ja auch mal sehen, ne?
0: Da schallt all nur Werbung für.
9: Genau.
0: Ich kann nicht helfen?
9: Gerne.
0: Ja. Was kann ich machen? Ich nehme gerne die Fernsteuerung da hinten.
11: Aber ich glaube, die müssen wir ein bisschen enger schnüren, ne? Bei mir ist die das.
12: So, schnüre die mal.
0: Oh, geil. Das habe ich noch nie gemacht.
6: Zimmermann Marius deckt eigentlich die Dächer von Brockum ein.
13: Ja, viel Spaß, ne?
6: Sein Kran hat er heute für den Marktaufbau reserviert. Ich bin jetzt der Praktikant.
0: So, Jungs, jetzt geht's hoch.
6: Ob ich das Eingangsschild für den Vergnügungsplatz an die richtige Stelle manövrieren kann?
13: Das machst du aber auch nicht zum ersten Mal, oder?
0: Doch. Macht das Spaß, ey.
13: Also wir haben ja auch aktuell ziemlich Fachkräftemangel.
0: Ja.
13: Also wir suchen immer noch Leute, ne?
0: Oh, Scheiße. Oh, Kacke, Entschuldigung.
13: Überlege ich mir das vielleicht auch noch mal.
6: Der zweite Versuch.
13: Du kannst als Kranfahrer auch ein bisschen gehen. Dann siehst du nämlich, in welcher Flucht das ist, ne?
0: Ja. Jetzt musst du dich aber genau entgegengesetzt bewegen, ne?
13: Ja, jetzt musst du umdenken.
0: Spiegelverkehrt, ne?
13: Ja.
0: Okay, Jungs, ich komm rüber.
6: Hoch oben haben Moppi und Axel die Ruhe weg. Doch dann.
0: Hey!
6: Endlich!
13: Das hat schon mal geklappt.
0: Ey, du hast mich richtig glücklich gemacht.
13: Ja, cool.
0: Geil, danke.
13: Wie gesagt, du bist immer herzlich willkommen bei
0: ja.
13: mir. Ne?
0: Das brauchst du nicht zweimal sagen. So, jetzt muss ich muss noch in den Korb.
6: Die andere Seite muss noch ran.
13: Komm rein.
0: Ja, komm rein. Du schlagst ja auch Mienplatt.
13: Ja, ich schlag Mienplatt.
6: Moppi ist ein Brockumer Urgestein. Sein Plattdeutsch hört sich fast so wie das der Ostfriesen an.
0: Sag mal, wie viele Leute kommen hierher auf den Markt?
14: Also insgesamt die Feiertage.
0: Oh, oh, Moment mal eben kurz.
14: 200.000 Lühe.
0: Ja. 200.000 Leute?
14: Von Sonntag bis Dingesal.
0: Ist der ganze Platz voll mit Lühe?
14: Ist der ganze Platz voll mit Lühe.
0: Dann hey, an einem Tag sind wo viele Lühe hier?
14: 50.000.
0: Boah.
14: Ja.
0: Hier kann er die Post ab.
14: So. Jetzt müssen wir hier nur in den hangen.
0: Hey! Stopp! Oh mein, ich muck das hier.
14: So.
0: Ja, passt doch. Wenn der Wind kommt, dann hält das.
14: Dann hält das, ja.

0: Und habt ihr auch ein Festzelt hier?
1: Ja, für was? Das steht hier vorne. Hier ist ein Goldfestzelt. Ja.
0: Wie viele Leute passen da rein?
1: Oh, wie viele Leute denn? Boah. Oh. Wenn wirklich voll ist, 2000 so ungefähr. Dusen, 2000, wow. Ja.
0: Es ist ja richtig Bambuli hier bei euch.
1: Denn ist innen wieder, jetzt wenn du hier drüber kickst, das ist ein Viehmarktzelt. Das ist auch richtig, da ist auch richtig Halligalli. Ich wohne genau da auf der anderen Seite.
0: Ja.
1: Genau achter Festzelte. Und dann, wenn du die Hände lenkst, musst du schlafen, musst du schon das ein oder andere Schlafmittel Todi nehmen. Anders kriegst du kein Auto.
0: Ja. Ja. Du musst ja noch aufpassen, dass hier keiner in die Hecke kotzt, ne?
1: Ja, aber da kannst du nicht aufpassen.
2: Ich drehe weiter meine Runden und habe für alle Party-People noch einen Tipp parat. Kotzbüdel gibt's vielleicht in der Apotheke, die ist 3 Kilometer weg von hier. 3 Kilometer weiter residiert auch die Polizei, falls Moppi mal die Faxen dicke hat. Das Gymnasium ist 22 Kilometer entfernt. Und die berüchtigten Brummlöcher, die sind vor Ort. Betrieb ist auf dem Kartoffelacker. Am Dorfrand geht's zu wie auf einem Fußballplatz.
0: So, klare Aufteilung. Auf dem Acker arbeiten die Kinder und da hinten stehen die Eltern. Ja, klare Jobaufteilung, ne? Die Kinder arbeiten und die Eltern wieder Hände in der Hosentasche, ne? Ich glaube, das ist eine typische Handbewegung für Brockum, ne?
3: Ja, natürlich.
0: Die einen arbeiten und die anderen gucken zu. Was passiert denn jetzt hier gerade?
4: Hier ist heute eine Sachunterrichtsstunde von der Grundschule Brockum. Ne? Die Jungs müssen mal einmal wissen, wie man früher oder heutzutage teilweise auch noch die Kartoffeln auskriegt.
0: Und Mädels. Also
4: Mädels auch, ja, auf jeden Fall.
0: Und das ist jetzt Teil des Unterrichts, oder?
4: Das ist ein Sachunterricht, genau, richtig. Die Lehrerin ist auch dabei, die lernen auch das Kartoffeln auskriegen.
0: Und wer macht das? Wer unterrichtet das?
4: Der Bauer, der Gernot Jakob. Der fährt den Trecker, der weiß schon, wie man das alles hier macht.
0: Ja, dann geht doch einfach mal mit, oder? Willst du mitkommen?
4: Karl, willst du mitgehen?
0: Kommst du mit mir mit?
4: Willst du den Trecker gucken?
0: Ja, siehst du wohl. Ja, wollen wir zum Trecker gehen? Wir beide zum Trecker? Jawohl!
2: Seit 2020 gibt es im Brockum eine solidarische Landwirtschaft.
0: Tag, ich bin Jared.
5: Ich bin Jule, hallo.
0: Hallo Jule. Moin, hallo.
6: Ich bin Gernot.
0: Hallo Gernot, du bist Gernot.
6: Ich bin der Gernot.
0: Du bist der Bauer hier, der Landwirt.
6: Richtig.
0: Warum ist dir das so wichtig, das mit den Kindern zu machen?
6: Ah, ich glaube, das ist in unserer heutigen Welt immer wichtiger, ne? Dass man sich wieder aktiv der Natur zuwendet. Ne? Weil irgendwie alle Technik, die zieht uns ja eher weg von der Natur.
0: Ja.
6: Und dann finde ich das super, wenn jemand kommt und fragt, dann bin ich sehr gerne dabei.
0: Lass mal nach vorne gehen, dann gucken wir mal, was die Kiddies da machen.
2: Schon 1978 stellen Gernots Eltern ihren Betrieb auf Bio um, erzählt mir der Landwirt auf dem Weg zum Nachwuchs.
0: Hast du schon immer in Brockum gelebt?
6: Also ich bin hier aufgewachsen, ja. Und dann mit 16 weg. Hab erst Landwirtschaft gelernt, dann auf verschiedenen Höfen.
0: Ja.
6: Und dann habe ich noch mal studiert, war ich erst mal Lehrer.
0: Alles klar.
6: An verschiedenen Schulen.
0: Ja.
6: Und dann irgendwann klingelte das Telefon und jetzt muss mal wieder ein Jahr hierher kommen. Und dann passte das aber auch genau in meinem Leben. Also ja. Da bin ich super dankbar dafür. So, habt ihr schon alle aufgesammelt?
7: Ja.
6: Dann muss ich ja wieder weiterfahren. Okay.
0: Hallo, moin. Na, wie geht's euch? Ich bin der neue Erntehelfer. Darf ich mit anpacken?
7: Ja.
0: Und was soll ich jetzt machen?
7: Er fällt jetzt weiter und dann sammelst du einfach alle Kartoffeln für sich und hier reinpacken.
0: Hier auf dem Boden liegen?
7: Ja.
0: Okay.
2: Und wisst ihr was? Diese Ausgrabungen fühlen sich nicht wie Arbeit an.
0: Guck mal, die haben noch 2 liegen lassen für uns. Schnell. Zack. Wo sind denn noch Kartoffeln? Da ist eine Kartoffel. Ja, hier, komm, halt fest. Das macht ja Spaß.
2: Nicht nur mir und dem Lütten Karl. Auch die Fankurve genießt den Sachkundeunterricht der Sprösslinge.
0: Wie viele Kartoffelbauern gibt es denn hier eigentlich?
6: Eigentlich 2 im Dorf.
0: Dich und noch einen anderen?
6: Einen großen, der nur Kartoffeln macht.
0: Ja.
6: Und uns, genau.
0: Wer ist das?
6: Toshi heißt er. Der hat nur Kartoffeln und er hat eben auch einen Schälbetrieb. Und dann beliefert er Schulen und Gastronomie mit Kartoffeln, geschälten Kartoffeln. Also bei ihm dreht sich alles um die Kartoffel und ja, das ist...
0: Das ist sein Leben.
6: Sein Leben, ja.
2: Bevor ich Kartoffelkönig Toshi einen Besuch abstatte, schickt mich Gernot zurück ins Dorf. Und zwar wieder auf den Platz, worum sich in der 1000-Seelen-Gemeinde alles dreht.
0: Moin!
8: Moin!
0: Ihr seht nach Kohlfahrt aus.
8: Kohlfahrt!

0: Ihr habt einen Bollerwagen. Ja. Habt ihr so lustige Mützen auf hier?
1: Das sind Hüte.
0: Ja, oder Hüte, Mützen. Entschuldigung. Oh. Was hat das mit den Hüten auf sich?
2: Das sagt, dass wir von der Marktleitung sind.
0: Das sollte man wissen, wenn man jetzt hier auf den Platz kommt, ne?
2: Ja.
0: Das ist eure Uniform für die...
3: Quasi das Erkennungszeichen für Schausteller, Beschicker. Wer den Hut auf hat, hat den Hut auf. Ja,
0: so sozusagen. Muss es sein.
3: Ja.
0: Und wenn das jetzt keine Kohlfahrt ist, was macht ihr hier?
2: Wir messen die Stände aus für den Brokkoman Großmarkt.
0: Ja, komm, an die Arbeit.
3: Jawohl, dann
0: komm, geht's weiter hier. Darf ich hier? Das ist doch genau mein Ding. Ja,
3: wir brauchen jetzt 8 Meter für Buschmanns Kartoffelbude hier.
0: Ist das Toschi?
3: Ja, genau. Unser örtlicher Kartoffelbauer hier, der bietet seine Spezialitäten.
0: Ja. Gernot hat mir schon von dem erzählt.
4: Mehr als 400 Schausteller und Händler bauen bald ihre Buden und Fahrgeschäfte auf.
0: 8 Meter bis hierhin.
5: Ja, gibt noch 20 Zentimeter dazu, dass man immer so eine ganz kleine Toleranz dabei hat. Das ist ganz gut.
0: Damit du ein paar extra Kartoffelchips kriegst, ne?
5: Genau.
0: Also 20 Zentimeter noch
5: ja,
0: extra
5: so etwa.
0: Toleranz.
5: Ja.
0: Jo, da sind wir hier.
3: Okay.
0: Muss ich den jetzt so drehen?
3: Ja, das passt schon. Ich sprühe jetzt so eine Markierung auf den Asphalt. So.
0: Nicole, wie ist denn dieser Markt entstanden?
3: Oh, dieser Markt ist ja schon ziemlich alt. Seit 1558 wurde der erstmalig urkundlich erwähnt. Das war früher vor allen Dingen so Vieh, was vertrieben wurde hier. Und über die Jahre hat sich das dann halt immer weiterentwickelt und ist immer ein bisschen größer geworden. Und ja, wir haben ihn zum Glück heute immer noch. Da sind wir auch echt stolz drauf, dass wir unseren Markt haben. Kann man ja nicht anders sagen.
4: Und so sieht das in den 1950er Jahren aus. Karussells, Buden und Menschen, die das Tanzbein schwingen. Ende Oktober findet das nächste Großmarktspektakel statt. Dann zum 465. Mal.
0: Was ist dein Lieblingsstand?
3: Also ich bin ja echt so eine Muffe. Ich mag nicht Karussell fahren.
0: Nee, ich auch nicht.
3: Da habe ich echt Angst, wo Riesenrad geht. Das ist gut. Aber alles, was so schnell und schaukeln und in eine Runde und wie auch immer, ist gar nicht meins.
0: Ja, da
3: muss man sich immer viel anhören von den Schaustellern. Von wegen Marktmeister und fährt kein Karussell. Gibt es eigentlich gar nicht. Aber ich bin standhaft und mach's nicht.
0: Weil nee, solltest du auch nicht machen.
3: Mir einfach
0: lass
3: nicht.
0: Dich nicht überreden.
3: 17 nee, genau.
0: Meter haben wir hier.
3: Ja.
0: Ja, moin.
6: Das ist hier gerade mein Platz aus.
0: Wer bist du denn?
6: Ich bin der Toschi.
0: Das ist der Toschi?
3: Ja, unser örtlicher Kartoffelbauer.
0: Hier habe ich schon gehört. Du bist der Kartoffelmann, ne?
6: Ich bin der Kartoffelmann, genau.
0: So, deine Fläche haben wir schon vermessen. Ich habe noch versucht, so ein bisschen zu dealen für dich.
6: Dass ich ein bisschen mehr kriege.
0: Ja, keine Chance. Die sind hier beinhart. Wo kann man denn mal deine Kartoffeln testen?
6: Bei uns, in der Produktion.
0: Ich melde mich vorher nicht an, es kommt unangemeldet.
6: Brauchst du einen Sparschäler oder kannst du mit dem richtigen Schäler messen?
0: So ist er, ne? Wir sehen uns.
6: Auf jeden Fall.
0: Ich muss hier arbeiten, aber nachher komme ich zu dir. Ja. So. Tschüss.
3: Mach's gut, ciao.
5: Tschüss, Toschi.
0: So.
3: So, jetzt haben wir nochmal 9 Meter für Thelen mit TH.
5: Für Schinken-Carlo.
3: Für Schinken-Carlo, genau.
5: Jawohl.
4: Während ich Schinken-Carlos Stand abschreite, erfahre ich das. Nur 11 Leute organisieren das Brokkumer Spektakel, das zu den großen Volksfesten in Niedersachsen zählt.
0: Ich gehe mal davon aus, dass ihr das ehrenamtlich macht hier, oder?
3: Das machen wir.
0: Ja, ich frage deswegen, weil da steckt ja schon viel Zeit drin, ne?
3: Da ist also viel Zeit übers Jahr, sage ich mal, aber auch so um den Markt rum. Also so 5-6 Tage des Jahresurlaubs
0: bist du raus, ne?
3: Sind da schon mal für den Markt weg. Aber nach wie vor macht das unheimlich Spaß. Also ich bin jetzt seit 2011 dabei. Und wenn man mich nächstes Jahr wieder wählt, würde ich auch gerne noch ein bisschen weitermachen.
0: Also, meine Stimme hast du.
3: Oh, das ist nett.
0: So, ich habe meine Kilometerzahl voll gemacht für heute.
3: Vielen Dank.
0: Vielen Dank.
3: Für deinen Besuch.
0: War nett. Habt ihr noch einen Tipp, was ich mir angucken kann?
5: Was du dir angucken kannst?
0: Ja.
5: Die Brummlöcher?
0: Tschüss, Sandra. Tschüss, Caroline. Also, macht's gut.
5: Ja.
0: Freddy, vielen Dank, dass ich hier war bei dir.
5: Ja, danke schön.
0: Vermessungstechniker lernen konnte.
5: Super.
0: Tschüss.
3: Bis
0: ciao,
3: dann.
0: Ciao.
3: So, dann machen wir an der Ecke weiter, ne? Mit 4 Meter für Hau den Lukas.
4: Bevor ich den Brummlöchern endgültig auf die Schliche komme, biege ich erst einmal bei Toschi ab.
0: Brokkumer Landkartoffeln. Oh, die Tür ist offen. Das ist schon mal ein gutes Zeichen. Anklopfen. Achtung. Moin. Hier ist der Kartoffeltester. Ach so, da ist er. Scheiße. Moin. Falsche Tür. Toschi.
7: Hi.
0: Na? Alles klar?
7: Ja.
0: Läuft.
7: Läuft.
0: Ich höre die Maschinen schon da hinten.
7: Die laufen hinten, ja.
0: Ja, gut.
7: Wollen wir mal rübergehen, mal reinschauen?
0: Ja, ich wollte ja deinen Laden mir mal angucken, ne?
7: Ich bringe noch ein Messer mit. Du wolltest ja vielleicht ja ein bisschen uns unterstützen, ne?
0: Natürlich. Bin ja nicht zum

0: Spaß hier.
1: Dein Messer?
2: Ich dachte, du kommst jetzt mit einer Machete. Da kommt er mit so einem Ding.
1: So niedlich.
2: Niedliches Messer. Ja, wunderbar.
1: Brauchst du noch ein Haarnetz?
2: Nimmst du auch ein Haarnetz?
1: Ja,
2: dann nehme ich auch ein Haarnetz. Dann will ich ja nicht aus der Reihe tanzen. Man weiß ja nie. Irgendwie ein, zwei Härchen habe ich da oben auch.
3: Tadellos.
2: Geht das so?
3: Oh, sieht sehr gut.
2: Warte. Ich muss ein Foto von uns beiden machen.
0: So jung und so schön kommen wir nie wieder zusammen. Und wenn ihr meint, wir sehen dämlich aus, guckt euch mal die hier an.
3: So, gehen wir mal rüber.
2: Das war der Spaß des Tages. Damit haben die nicht gerechnet. Nee.
4: Jetzt zeigt mir Brokums Kartoffelkönig sein Reich.
3: So, hier läuft jetzt unsere Rohware rüber, die schon vorgeschält worden ist. Aber bleiben immer noch so ein bisschen Schalen dran und hier so ein bisschen zack, zack.
2: Also ich nehme jetzt die hier und mach das hier so ab.
3: Ja, muss ein bisschen tiefer.
2: Baust du die auch selber an?
3: Ja, wir bauen selber an und vermarkten eigentlich 100% unserer Kartoffeln selber.
2: Ja.
3: Für Großküchen, soziale Einrichtungen, Kantinen.
2: Hast du das Ganze übernommen oder hast du das selber
3: gegründet? Nee, das habe ich. Ich habe vorher Schmied gelernt. Ich war 10 Jahre als Schmied unterwegs.
2: Ja.
3: Wir sind eigentlich auch nur so ein kleiner, ursprünglich so ein 11-Hektar Betrieb gewesen.
2: Ja.
3: So ein Nebenerwerbslandwirtsbetrieb. Und seit 2001 mache ich das jetzt als Vollerwerb. Kartoffeln im Schälen.
2: Und läuft das gut?
3: Ja, wir sind ganz gut zufrieden. Wir haben Corona überstanden, das war das Wichtigste. Da haben uns ja fast das Genick gekostet.
2: Warum?
3: Ja, wir hatten nur noch 30% Umsatz. Alles war zu.
2: Menschen,
3: Schulen, Kantinen.
2: Wie viele Leute hast du für dich arbeiten?
3: Wir sind hier mit Teilzeitkräften 27.
2: Kannst du noch Kartoffeln sehen?
3: Ich mache auch ganz gerne Nudeln.
2: Ist so, ne?
3: Ja, ist einfach so.
4: Toshis Team ist international. 6 Länder schälen gemeinsam an einem Band. Viele von ihnen arbeiten seit Jahren hier. Ohne die Schälcrew sähe es in dem kleinen Betrieb ganz schön düster aus, erzählt der Chef. Ob der auch so fingerfertig ist?
2: Wie gut kannst du Kartoffeln schälen?
3: Es geht.
2: Würde ich gerne mal testen.
3: Ja.
2: Ja. Dann guck mal ein paar Kartoffeln jetzt her.
3: Ja, aber ich habe noch eine.
2: Oder gucken wir mal, wie viel Prozent bei dir dranbleiben.
3: Aber ich habe noch einen Ast drüben, das würde ich gerne holen. Die schält super schnell.
2: Ja, hol her.
3: Dann haben wir einen Dreier-Battle.
2: Ja, machen wir einen Dreier-Battle.
4: Hätte ich mich mal nicht so sehr aus dem Fenster gelehnt.
2: Das ist deine Geheimwaffe, ja?
3: Meine Geheimwaffe.
2: Moin, ich bin Jared, hallo.
5: Ich bin Anna.
2: Hallo, Anna.
5: Hallo.
4: Anna kommt aus Polen.
2: Jetzt kriege ich ein bisschen Schiss. So, dann hol mal die Kartoffel ran.
4: Die Spannung steigt.
5: Auf die Plätze, okay. Fertig, los.
2: Du machst das wie am Fließband, Toshi.
3: Ja, ein bisschen gröber, ne?
2: Ja, wir wollen jetzt hier nicht 50% Schwund dabei haben.
3: Aber ja, ne? Ich bin so hier für das Grobe.
2: Ja, ja.
3: So, fertig.
2: Ach.
3: Anna war schneller.
2: Wieder der Letzte.
4: Ich mach mich vom Acker. Mit einem Tipp von Toshi auf Tasche. Da hinten ist sein Neffe mit seiner Clique unterwegs.
2: Moin. Wartet doch mal! Ihr habt euch aber schick gemacht. Vor allem die Mütze, die finde ich richtig gut. Du bist der Eulenspiegel oder was bist du?
6: Nee,
2: jetzt
6: der
2: hier?
6: Hofner heißt das bei uns.
2: Ehrlich jetzt?
6: Ja, Hofner tatsächlich. Wir sind auch der einzige Verein, der das noch mal. Der Rest macht das alle nicht.
2: Das heißt, du machst die Witze und die
6: genau,
2: lustigen Sachen.
6: Ich mach alles, was damit zu tun hat. Zumindest versuche ich's.
2: Was, ein Witz?
6: Nee. Das ist auch immer früh morgens.
2: Aber als Hofner musst du doch irgendwie einen raushauen können.
6: Ja, das mache ich immer situationsbedingt.
2: Ah, okay, alles klar. Wir warten. Wir warten auf die richtige Situation. So, ihr wollt jetzt hier zum Kreisschützentreffen.
3: Ja, Kreiskönigstreffen.
2: Kreiskönigstreffen.
3: KKT.
2: Oh, geile Trommel. Schade, die bist jetzt los.
4: Statistisch gesehen ist fast jede zweite Person im Schützenverein, der nämlich 556 Mitglieder hat.
2: Auf geht's, komm, nicht einschlafen, Leute. So, und jetzt geht ihr marschieren, oder wie läuft das jetzt?
3: Nee, jetzt ist erstmal ganz. Wir frühstücken da erstmal ganz in Ruhe.
2: Frühstück nennt man das, ja?
3: Ja, es gibt Brötchen.
2: Was gibt's zu den Brötchen?
7: Kaffee.
2: Und was noch? Komm, ich wollte doch gerade sagen.

0: gerade sagen hier?
1: Das ist Mundwasser, ne?
2: Ja, klar. Ja, ja. Für danach den Brötchen haben wir
1: auch. Ja, ja, Minzlikör. Ja.
3: Listerin, das haben wir abgefüllt.
1: Ja, natürlich. Leute, aufwachen!
4: Warmlaufen für das Kreiskönigstreffen im 50 Kilometer entfernten Schwachförden.
1: Guten Morgen. Hallo, die Damen. Tag. Jared.
5: Ja.
1: Hallo, moin.
5: Antje, hallo.
1: Das sieht irgendwie nach Schützenkönigin aus.
5: Ja, genau.
1: Ist das richtig?
5: Ist richtig.
1: Die amtierende Schützenkönigin?
5: Ja, genau.
1: Nein. Guck mal, wie heißt du dann? Königin Antje oder wie nennt sich das?
5: Ja, könnte man so sagen, ja.
1: So, was musst du machen als Königin?
5: Ich wollte erstmal schön aussehen.
1: Ja, das hast du schon mal geschafft. Dann machen wir einen Haken.
5: Und dann den König unterstützen.
4: Die Leute aus dem Schützenverein können nicht nur feiern. Im letzten Jahr haben sie in Eigenregie das Dach der Schießhalle saniert.
1: Ben! Alles klar, du musst dir noch einen Witz überlegen für mich. Hast du einen? Ben hat einen Witz. Sauber.
3: Wie nennt man Spanier ohne Auto? Carlos.
1: Den kannte ich schon.
3: Aber du warst der Einzige, der mir spontan eingefallen
1: ist. Du hast den gut verkauft.
3: Ja, das meine ich auch.
6: Jo, Jaren.
1: Ja, sieht gut aus.
6: Hast du Bock, eine Runde mitzuspielen?
1: Ja, klar, gerne.
6: Haben wir vielleicht noch eine Pauke da?
7: Ja, auch für dich, dass du mitmachen kannst.
1: Sehr gut.
7: Und die Pauke einmal.
1: Ja, geil.
6: Ja, dann müsstest du dich einmal zu Frank begeben.
1: Oh, herrlich, geil. Guter Bass.
4: Wisst ihr eigentlich, dass ich Ehrenmitglied im Schützenverein Tetenhusen bin? Aber auf die Pauke habe ich bei den Schützen noch nie gehauen.

0: Dieses Dorf lässt es wirklich krachen. Kinder, die auf dem Acker lernen, Großmarkt, Schützenverein. Ich will gar nicht mehr weg hier. Aber die Sache mit den Brummlöchern treibt mich noch um.
1: Hallo, moin. Ich hatte schon ein bisschen Bammel vor dem Hund.
2: Nein, keine Angst.
1: Der will nur spielen, ne? Tag auch, Jared.
3: Moin, Gesa.
1: Hallo, Gesa.
3: Hi.
1: Wohnst du hier?
3: Meine Mama wohnt hier.
1: Und du bist zu Besuch?
3: Genau, Ballo unten bleiben.
1: Bist du gar nicht aus dem Dorf hier?
3: Doch.
1: Aber jetzt?
3: Jetzt bin ich ausgezogen. Irgendwann zieht man ja aus.
1: Wo bist du denn hingezogen?
3: Nach Hüde.
1: Ist ja gar nicht so weit weg von hier.
3: Ja, genau.
1: Und warum bist du hier weggezogen? Hier ist doch eigentlich schön.
3: Ja, ich habe keine Wohnung hier gefunden.
1: Das ist der Grund?
3: Das ist der Grund. Ich würde gerne wieder nach Brokum zurückziehen.
1: Das heißt, wenn ich jetzt ein gutes Wort beim Bürgermeister für dich einlege?
3: Dann zieh ich direkt um.
1: Ehrlich?
3: Ja, kein Spaß.
1: Sind wir im Geschäft?
3: Absolut.
1: Wir haben heute ja ein Dorffest hier, da ist der Bürgermeister da. Und dann gucke ich mal, ob ich vielleicht für dich was Wohnungsmäßiges dealen kann. Es gibt nur eine Sache, da kann ich mir noch nichts drunter vorstellen. Es gibt diese Brummlöcher.
3: Ja, die sind toll.
1: Ja, ehrlich?
3: Ja, wirklich.
1: Was kann ich mir darunter vorstellen?
3: Naja, das ist so eine Kalkwand, so eine große. Da sind Löcher in der Wand und wenn du deinen Kopf da reinsteckst, dann fühlst du so innere Ruhe. Also, weil das brummt so zurück und du fühlst dich so ganz geerdet. Das ist total schön. Kein Spaß.
1: Man kommt so runter.
3: Wirklich schön. Ja.
1: Na gut, ich glaub dir. Schönen Gruß an Mutti.
3: Ja, mach ich.
1: Und danke für
3: Schönen
1: den Schnack.
3: Tag noch.
1: Ja, dir auch. Ja. Tschüss.
3: Tschüss.
0: Schon seit dem 17. Jahrhundert stecken Menschen ihre Köpfe in die Kalklöcher. Gib mir Gesa mit auf den Weg. Und der führt mich zum Stemmweder Berg. So heißt der Höhenzug, den sich Niedersachsen mit dem benachbarten Nordrhein-Westfalen teilt. Ich suche grenzüberschreitend im Wald.
1: Ein Loch in der Wand.

Das Brummloch. Anwendung und Wirkung: Stecke den Kopf in die Aushöhlung, summe und versuche die Höhe des Summtons so abzustimmen, dass das Summen in ein wahrnehmbares Dröhnen übergeht. Das Dröhnen wird als eine den gesamten Körper ergreifende, wohltuende Vibration empfunden. Das teste ich jetzt mal. So, stecken wir den Kopf da mal rein.

Oh. Ich bin total breit. Da brummt einem der Schädel von. Das ist wirklich so. Ob das entspannt? Ist auf jeden Fall, es macht was mit dem Schädel. Vielleicht muss man noch eine Dosis nehmen. Ich probiere es noch einmal, ja?

0: Es ist entspannt.
1: Sieht bestimmt ziemlich dämlich aus von hinten.
0: Aber es ist entspannt.
1: Es wirkt ein bisschen später erst. Ich merke das jetzt.
2: Leider naht nun der Abschied. Auf dem Platz wartet eine kleine Party auf mich.
0: Was ist denn hier los? Ich dachte, das ist ein kleines Grillfest. Das ist ja unglaublich. Das ist ja unglaublich. Moin, hallo. Dankeschön. Danke. Ja, moin.
2: Ganz Brokum scheint auf den Beinen.
0: Hier steppt der Bär.
2: Und ich bin der Ehrengast. Diesen Tag werde ich bestimmt nicht vergessen.
0: Klick.
3: Ehrlich.
4: Entschuldigung.
0: Ja.
4: Mit der Dame, natürlich.
0: Und Sabine.
2: Ich entdecke viele bekannte Gesichter. Ob Moppy mir eine Wurst reserviert?
0: Hi, moin. Schön, dass ihr gekommen seid. Ich hab gedacht, ihr müsst noch arbeiten. Umso mehr freue ich mich.
5: Ja, Arbeit darf auch mal ruhen, ne?
0: Die wichtigsten Männer aus dem Dorf. Der Kartoffelmann und der Bürgermeister. Ich komm mal hier zwischen euch, ja?
6: Ja. Jawohl.
0: Guck mal. Sag mal, ihr habt ja hier richtig was organisiert.
5: Ja,
6: doch. Daniel hat gut was auf die Beine gestellt und seine Jungs.
0: Und, was passiert jetzt?
7: Ich weiß nicht, ob du singen kannst, aber Musikinstrumente kannst du bedienen.
8: Ich sing alles mit.
7: Ja gut, dann komm her. Komm mal mit hier.
0: Sag ich mal so.
9: Die Molen haben Sporne für Master Sing.
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2: Wir singen bis in den Abend hinein. Eine Sache liegt mir noch am Herzen.
0: Ich habe vorhin noch eine ganz nette Frau kennengelernt. Sie sucht noch ein Haus oder eine Wohnung für die super nette Gesa, die ihre Heimat so liebt und sie sagt, sie will wieder zurück. Also ein größeres Kompliment kann sie euch nicht machen. Ich zähle auf euch, Herr Bürgermeister.
2: Denn in der Feiermetropole Brokum ist alles möglich.

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7: Einen schönen guten Abend, herzlich willkommen. Den fünften Tag in Folge brennt es jetzt schon im Müritz-Nationalpark. Mit etwas Glück könnte dies der letzte Tag sein. Das hängt im Wesentlichen davon ab, ob die Schauer und Gewitter sich heute Abend wirklich auch dort in der Region entladen. Ob es dazu kommt, das werden wir gleich sehen. Wir schalten zu unserer Reporterin dorthin. Vorher schauen wir uns an,

0: was die Einsatzkräfte heute geleistet haben.
1: Danke an alle Einsatzkräfte, dass ihr uns beschützt. Feuerwehr, THW, Polizei, DAK und Johanniter. So ist es an den Straßen rund um den Brandherd im Müritz-Nationalpark immer wieder zu lesen. Rund 300 Kräfte sind auch heute im Einsatz. Sie bekämpfen den Brandherd weiter von Waldwegen aus mit Kreisregnern, mit Unterstützung aus ganz Deutschland, auch aus Bayern.
2: Also das ist unser Abschnitt mit der Endsprinklerstrecke, wo aktuell so ungefähr 70 Sprinkler laufen. Und dann bauen wir eben den Schulterschluss zum anderen Einsatzabschnitt hier auf.
1: Auch Hubschrauber der Bundeswehr haben weitergeholfen, immer wieder den großen Eimer eingetaucht und mit bis zu 5000 Liter Wasser den trockenen Waldboden nass gemacht. Trotz verbrannter Flächen verbreitet der Leiter des Nationalparks zumindest auf lange Sicht Optimismus.
3: Wir gehen davon aus, ja, das wird sicherlich wieder 30, 40 Jahre brauchen, bis das ein ähnlicher Wald hier steht. Aber der Wald wird dann auch schon wieder etwas anders aussehen, weil eben auch andere Arten sich zusehend einmischen. Noch mehr Laubholzarten, die eine Chance geben, kriegen neben der typischen Kiefer, die hier im Moment die Oberhand hat.
1: Bei allem Optimismus, die große Frage am Abend heißt, kommt Regen auf und erleichtert er die Lage? Oder wird Wind die Situation noch mal verschärfen? Denn Sturmböen von bis zu 110 Kilometern pro Stunde könnten das Feuer wieder anfachen und auf andere Flächen weitertragen.
0: Tja, diese Frage, kommt Regen oder nicht, die gebe ich gleich weiter an unsere Reporterin Annette Ewen. Wie ist die Lage am Himmel?
4: Naja, ist schwer zu sagen. Die Einsatzleitung, die steht in Kontakt mit Deutschen Wetterdienst und von da höre ich die Stimmung so ein bisschen, alles kann, nichts muss. Das heißt also wie bei einem Sommergewitter, die sich sehr spontan und sehr schnell bilden. Auch wenn es vielleicht ein paar Kilometer weiter pladdert, der Regen, heißt das nicht, dass hier was Wind runterkommt. Wichtig wäre, wie schon eben gehört, dass der Wind eben nicht auffrischt. Die Lage ist unverändert, 360 Hektar sind betroffen. Die Taktik scheint aber zu funktionieren, die gefahren wird. Wir haben es gerade gesehen. Das heißt, auch morgen Wasser aus dem Kebeleg durch diese weißen, dicken Rohre. Die kommen dann hier, da muss ich mal drüber steigen, in diese orangefarbenen Pools und werden dann in den Wald gepresst zu den Kreisregnern.
0: Das ist ja nun eine beliebte Urlauberregion und da kommen sicherlich auch die einen oder anderen Radfahrer vorbei. Wie müssen die sich verhalten? Wird da irgendwas gesperrt für sie?
4: Ja, ich habe hier Fahrradfahrer dick bepackt gesehen mit Gepäck, also Radtouristen, die sind von der Polizei abgefangen worden, für die ging es dann nicht weiter. Die Seen hier in der Umgebung, die sind normalerweise sehr beliebt bei Wassertouristen, die sind jetzt natürlich auch gesperrt wegen der Wasserentnahme. Ich muss aber dazu sagen, 1% der Fläche des Müritz-Nationalparks sind von diesem Feuer betroffen. Ergo, wer rechnen kann, 99% nicht. Also das heißt, man kann hier Urlaub machen in der Region.
0: Wie reagieren die Dorfbewohnerinnen und Bewohner auf den Trubel, der da jetzt bei Ihnen vor der Haustür passiert?
4: Na, eigentlich ganz entspannt. Wir haben die Plakate gesehen. Sie bringen Kuchen, sie bieten sogar Betten an. Also man muss wirklich sagen, die Hilfsbereitschaft hier vor Ort ist wirklich sehr, sehr groß.
0: Und die Stimmung unter den Einsatzkräften?
4: Auch die ist sehr gut. Das ist auch gut so, denn diejenigen, mit denen ich gesprochen habe, die sagten mir, sie gehen davon aus, dass sie hier noch ein paar Tage bleiben müssen.
0: Vielen Dank für die Einschätzungen, Annette Ewen. Jens Spahn und die Leihmutterschaft in den USA. Diese Sache zieht immer weitere Kreise. Der CDU-Fraktionschef und sein Mann haben ja in Amerika von einer Frau ein Kind austragen lassen. Eine Praxis, die Jens Spahn als Politiker zuvor immer abgelehnt hatte. Und deswegen werfen ihm jetzt viele Unglaubwürdigkeit vor. Es gibt sogar erste Rücktrittsforderungen, selbst aus der eigenen Partei. Der CDU-Landeschef von Mecklenburg-Vorpommern, Daniel Peters, hat heute wörtlich gesagt, Jens Spahn nimmt für sich in Anspruch, als Privatperson ganz anders handeln zu können, als er als CDU-Mandatsträger abstimmt. Das geht überhaupt nicht. Er sei damit nicht mehr tragbar. Diese Haltung wollte uns Daniel Peters im Interview noch genauer erläutern, hat aber kurzfristig abgesagt. Also fragen wir nach in unserem Hauptstadtstudio bei unserer Korrespondentin Iris Seiram. Ein relativ kleiner CDU-Landesverband mit einem relativ unbekannten Vorsitzenden. Welches Echo hat trotzdem diese Rücktrittsforderung in Berlin?
5: Ein relativ großes, muss man sagen, weil wir haben ja momentan hier eine parlamentarische Sommerpause. Das heißt, viele Abgeordnete im Bundestag sind gar nicht hier vor Ort. Das ist natürlich auch gut für Jens Spahn, weil sich im Prinzip jetzt keiner wirklich so aus der Deckung wagt. Man bekommt mit im Hintergrund, dass da ordentlicher Druck ist, aber da ist eben noch keiner mit einem prominenten Namen, der jetzt wirklich den ersten Stein werfen möchte. Aber was ich gehört habe, ist, dass die Steinschleuder, um in diesem Bild zu bleiben, dass die schon ordentlich gespannt ist. Und deswegen guckt man da auch ganz genau, wer äußert sich jetzt, wer traut sich zuerst aus der Deckung.
0: Nun muss man dazu sagen, in Mecklenburg-Vorpommern ist auch gerade Wahlkampf. Was bringt diese Absetzbewegung von der Bundes-CDU, die Daniel Peters da jetzt gemacht hat?
5: Man kann sagen, dass momentan für die Wahlkämpfer in allen Bundesländern, wo jetzt noch in dem Herbst Wahlen anstehen, keine wirkliche Rückendeckung kommt. Also das sieht man in Berlin, das sieht man aber auch in Sachsen-Anhalt und das sieht man eben halt auch in Mecklenburg-Vorpommern. Und insofern ist das natürlich schon entscheidend, wie positioniert man sich da als Landesverband, ohne dass ich jetzt so wirklich so wahnsinnig viel Ahnung hätte von eurer Landespolitik. Aber das ist so das, was man hier auf der Bundesebene schon auch mitbekommt, dass da die Unterstützung zumindest, was solche Fragen angeht, durchaus größer sein könnte.
0: Könnte der Kanzler ebenfalls Schaden nehmen in dieser Nummer?
5: Es ist jedenfalls nicht ganz unproblematisch, auch für seine Situation. Schließlich geht es um ein Kernanliegen, was die CDU ja immer vor sich hergetragen hat. Gerade wenn es eben um solche alternativen, ich sag jetzt mal, Fortpflanzungsmethoden geht. Wir erinnern uns ja auch noch, wie heftig die Diskussion um diese Richterin Brosius-Gersdorf im vergangenen Jahr war, als es um die Abtreibungen ging. Also deswegen ist das auch etwas, was den Kanzler durchaus schaden kann.
0: Nun hat Jens Spahn ja schon einige Skandale überlebt, Maskendeal, Immobiliengeschäfte. Kann er sich aus dieser Nummer auch irgendwie rauswinden? Wie ist seine Prognose?
5: Das ist eine wirklich schwere Prognose, weil doch die Anwürfe echt massiv sind. Er hat sich heute Nachmittag ja zuerst geäußert in dem Podcast von Paul Ronsheimer. Man hört da auch nicht wirklich heraus, dass er da eine gewisse demütige Haltung hat, dass viele Menschen irritiert sind, dass er hier eigentlich ja doch mehr oder weniger doppelte Standards angelegt hat. Am Ende hat er allerdings einen Rücktritt nicht völlig ausgeschlossen. Man wird darüber in der nächsten Präsidiumssitzung wohl reden müssen.
0: Vielen Dank, Iris Sahram. Das Gespräch haben wir vor der Sendung aufgezeichnet. Bahnreisende Richtung Hamburg brauchen mal wieder sehr viel Geduld. Die Einzelheiten über die Bauarbeiten in dem Nachrichtenüberblick mit Martina Scheller.
6: Ja, der Grund dafür ist eine Großbaustelle im Hamburger Stadtteil Altona. Sie sorgt bis Ende August für zahlreiche Ausfälle, Umleitungen und geänderte Fahrpläne im Bahnverkehr. Der Hamburger Hauptbahnhof ist nicht mehr von allen Zügen zu erreichen. Die Regionalexpresszüge aus Rostock und Schwerin enden schon in Bergedorf. Von da aus geht es mit der S-Bahn weiter. Nachdem Bakterien im Trinkwasser rund um Ueckermünde und Eggesin gefunden wurden, läuft nun die Suche nach der Ursache. Dazu werden zahlreiche Wasserproben an den Brunnen der Region genommen. Ergebnisse werden für Sonntag erwartet. Seit gestern muss das Trinkwasser in der Region abgekocht werden. Insgesamt sind 14.000 Menschen betroffen. Nach etlichen Streiks auf der Deponie Rosenow bei Staffenhagen ist der Tarifstreit nun mit einem Kompromiss beendet. Die Mitarbeitenden bekommen künftig 300 Euro mehr. Die Erhöhung erfolgt in mehreren Schritten. Dazu kommt eine Einmalzahlung von 250 Euro. Seit März hatten Beschäftigte in Rosenow für höhere Löhne gestreikt. Dort wird der Hausmüll aus dem ganzen Osten des Landes entsorgt. Im Ostseepark in Rostock-Sievershagen laufen nach dem Einbruch in ein Juweliergeschäft die Ermittlungen. Die Täter waren in der Nacht mit einem Fahrzeug in das Einkaufszentrum gefahren.
7: Diese Tür durchbrachen die Täter mit dem Auto. Anschließend fuhren sie im Gebäude weiter, zerstörten das Rolltor des Juweliergeschäfts. Es wurden Vitrinen geöffnet, dann flohen sie mit einem anderen Wagen.
8: Der Betrieb im Ostseepark, der läuft hier heute relativ normal weiter. Die meisten Geschäfte konnten wieder öffnen. Nur der Bereich rund um den betroffenen Juwelier ist natürlich abgesperrt. Dort steht auch immer noch das Auto, also das Tatauto wahrscheinlich. Und das wird gerade untersucht von der Spurensicherung. Hier auch hinter mir sind sie gerade noch am Spurensichern. Und das wird sicherlich auch noch eine Weile dauern. Die Polizei sagte, das ist eine sehr akribische, sehr detaillierte Arbeit. Aber ansonsten können die Menschen hier ganz normal einkaufen. Viele sind auch interessiert, viele gucken, bleiben stehen. Denn sowas passiert hier ja nicht alle Tage.
7: Ob und wie viel Schmuck oder andere Wertgegenstände gestohlen wurden, ist weiterhin unklar. Solange die Tatortarbeit andauere, könne der Bestand des Ladens noch nicht genauer untersucht werden, heißt es von der Polizei.
6: Beim Endspiel um die Fußball-Weltmeisterschaft am Sonntag ist auch Mecklenburg-Vorpommern beteiligt. Schiedsrichter Bastian Dankert aus Rostock ist dabei. Der 46-Jährige wurde vom Weltfußballverband als Videoschiedsrichter nominiert. Er unterstützt somit den Hauptschiedsrichter Slavko Vincic aus Slowenien beim Duell Spanien.

0: gegen Argentinien. Für Bastian Dankert ist es der bisherige Höhepunkt seiner Laufbahn. Der gebürtige Schweriner pfeift seit 14 Jahren in der Bundesliga, leitete 2024 das DFB-Pokalfinale und gehört seit 2018 bei allen großen Turnieren zum Videoschiedsrichterteam. Dankert lebt in Rostock und ist Ehrenmitglied im Brüsewitzer SV. Vor wenigen Minuten ist in Greifswald-Wiek das Fischerfest offiziell eröffnet worden. Bis Sonntag werden bis zu 50.000 Gäste erwartet. Das Fischerfest ist das größte maritime Volksfest in Vorpommern. Bereits am Nachmittag haben die Karussells und Stände die Besucher angelockt. Ein Höhepunkt ist am späten Abend die Lichtershow Rieck in Flammen. Morgen startet dann die traditionelle Ausfahrt mit rund 40 historischen Kuttern und Traditionsschiffen auf den Greifswalder Bodden. Am Abend wird die Band Marquez auf der NDR-Bühne auftreten. Und das Nordmagazin sendet morgen live vom Fischerfest in Greifswald.
1: Um das Förderprogramm Demokratie leben gibt es seit vielen Wochen heftigen Streit. Die Bundesfamilienministerin möchte die Vergabe der Gelder strenger überprüfen, gegebenenfalls sogar streichen. Die Landkreise, die sich bei diesem Programm immer mit einem Eigenanteil beteiligen müssen, die haben hier und da jetzt schon die Chance der Stunde offenbar genutzt, sich aus dem Projekt komplett zurückzuziehen. Drei Kreise haben es schon getan. Mecklenburgische Seenplatte gehört dazu und die Folgen sind bereits sichtbar.
2: Der Verein Alte Synagoge Staffenhagen will Jugendliche für Geschichte begeistern. Mit einer digitalen Zeitreise.
3: Genau, also damit kannst du dich bewegen, mit dem Ding hier oben. Ne? So.
2: Thema: die jüdische Geschichte und Demokratiegeschichte Staffenhagens. In dieser Szene geht es um die Gründung des ersten Krankenhauses der Stadt.
3: Man kann direkt eintauchen, wie eben die Jugendlichen sagen, in diese Welt. Und sich darin bewegen und man hört die Alltagsgeräusche. Also man wird direkt versetzt in diese Umgebung und in diese Zeit.
4: Es ist, denke ich, ein ganzes Stück interessanter und macht auch mehr Spaß, wenn man wirklich mit der Geschichte interagieren kann, als wenn man es nur irgendwo auf irgendeinem Blatt Papier liest.
2: Das Projekt sollte mit 10.000 Euro über das Bundesprogramm Demokratie leben finanziert werden. Vor rund drei Wochen. Der Kreistag stimmte überraschend gegen die Fortsetzung des Programms. Entscheidend: zahlreiche Enthaltungen und Gegenstimmen aus der CDU-Plus-Fraktion. 140.000 Euro Fördergeld werden aus der Hand gegeben. Im Mittelpunkt der Debatte die Kostenaufteilung, die Gewichtung der Mittel für Personal und Projekte.
5: Die Gründe dafür lagen schlichtweg darin, dass die Personalkosten an der Gesamtfördersumme einfach viel zu hoch waren, sozusagen, sodass eben zu wenig Gelder für eigentliche Projekte übrig blieben.
2: Die CDU-Fraktion uneinig.
6: Natürlich wäre es schön, es würden viel mehr in Projekte fließen, aber für den Aufwand und der Größe des Landkreises, also das wird ja von dieser Koordinierungsstelle, die macht ja den ganzen Landkreis oder betreut den ganzen Landkreis, muss dann natürlich auch eine Hauptamtlichkeit da sein.
7: Uns fehlt bei der Vergabe der Mittel so ein bisschen die demokratische Kontrolle, sage ich mal. Wer Steuergeld kriegt, hat sich klar zu bekennen zur freiheitlich-demokratischen Grundordnung. Und B, haben auch demokratisch gewählte Vertreter aller Fraktionen übrigens dann auch da ein Wörtchen mitzureden, was gefördert wird.
2: An wen die Mittel vergeben werden, entscheidet bisher ein Gremium mit Vertretern der Zivilgesellschaft.
8: Auch da sind Vorwürfe, dass die Mittel bei uns in der Region nicht den Zwecken entsprechend eingesetzt werden, total an den Haaren herbeigezogen. Insofern konnte ich das gar nicht verstehen, wie man so ein wichtiges Programm hier abschaffen will.
2: Die Entscheidung stieß auch außerhalb des Kreistages auf Kritik. Anita Plattner fehlt nun das Geld für ihr Projekt.
3: Dass die Gelder, die vorhanden sind, eben nicht abgerufen werden, das ist mehr als traurig. Es gibt ohnehin für Jugendliche in den etwas abgelegenen Gegenden sehr wenig Angebote.
2: Ob Demokratie leben in die Seenplatte zurückkehrt, ist ungewiss. Mehrere Fraktionen wollen Anträge stellen, um das Programm wieder aufzunehmen.
1: Und zu den Befürwortern zählt ganz sicher der Neubrandenburger Oberbürgermeister Nico Klose. Der hat ja vor ziemlich genau einem Jahr dieses Amt übernommen von seinem Vorgänger Silvio Witt. Und, so hat es den Anschein, will jetzt auch ähnliche politische Akzente setzen.
9: Berührungsängste mit Regenbogenfarben hat er keine, auch wenn es eine solche Fahne war, die seinen Vorgänger zur Amtsaufgabe bewog. Vor einem Jahr trat Nico Klose hier am Haus der Kultur und Bildung sein Amt als Neubrandenburger Oberbürgermeister an.
10: Jetzt unterhalten wir uns darüber, wie viele Fahnen wir aufhängen und wo wir sie aufhängen. Aber das wird jetzt gemeinschaftlich im Präsidium entschieden und damit fühle ich mich sehr wohl.

0: Und auch da ist eine gewisse Ruhe eingekehrt. Und ich glaube, das ist gut so.
1: Im Gegensatz zu seinem Vorgänger muss Klose keine Schulden abbauen, sondern investieren. Zwei Schulen, eine Schwimmhalle und mehrere Sportstätten müssen neu gebaut oder saniert werden. Das kostet weit mehr als 100 Millionen Euro. Allein das Jahn-Sportforum wird fast 50 kosten.
0: Das Jahn-Sportforum ist halt letztlich die einzig große Veranstaltungsstelle hier im Südosten des Landes. Und wenn uns das verloren gehen würde, dann würde auch ein großer Stellenwert der Stadt verloren gehen. Und deswegen ist mir das persönlich sehr wichtig, dass wir hier vorankommen.
1: Ohne fremde Hilfe kann die Stadt weder diese Halle sanieren, noch eine Schwimmhalle und Schulen bauen.
0: Natürlich stimmt irgendwas nicht. Und das, was halt nicht stimmt, ist die Tatsache, dass wir immer mehr Pflichtaufgaben zu erfüllen haben. Und selbst die Mittel, die dazu bereitstehen, reichen nicht aus. Und das ist ja die große Krux bei der Sache. Es ist immer so ein bisschen der Tanz auf der Rasierklinge.
1: Zudem stören das geschlossene Hotel am Ring, ein ehemaliges Lehrlingswohnheim, in dem es häufig brennt, und der geschlossene Kaufhof das Stadtbild.
0: Ich kann keinen Einfluss darauf nehmen, wann ein Eigentümer sich entscheidet, was zu tun. Und das ist oftmals so im Gespräch mit Menschen dieser Stadt schwer, weil man natürlich die Erwartungshaltung hat. Wir haben jetzt seit vielen Jahren dieses leerstehende Kaufhofgebäude und jeder wünscht sich, dass da was passiert, mich eingeschlossen, und es kommt und kommt nichts.
1: Sein Einsatz gilt deshalb vor allem Dingen, auf die er mehr Einfluss hat.
0: Ich würde mich sehr freuen, wenn wir beim Lokschuppenareal weiterkommen. Das wäre toll. Das ist genau eine Verbindung zwischen Innenstadt und Vogelviertel. Aktuell Brache, und da gibt es ganz tolle Pläne. Und wenn ich das erleben dürfte als OB, dann wäre das eine richtig schöne Leistung.
1: Der dienstälteste Stadtvertreter schätzt vor allem seinen Pragmatismus.
2: Der kommt gut an. Ich erkenne in gewisser Weise auch einen gewissen Ehrgeiz. Er kann auch Kritik ab. Man kann ihn auch mal auf die Schuhe treten. Also ich muss ganz ehrlich sagen, für das politische Klima in Neubrandenburg ist das gut gewesen, obwohl ich immer wieder sage zu meinen Wählern, wieso wählt ihr denn einen vom Dorf?
1: Der 39-Jährige wohnt nach wie vor im Nachbarort Neverin und möchte daran auch nichts ändern.
0: Witzigerweise gerade so bei älteren Damen, die fragen ganz gern, na, wann wohnt denn unser Oberbürgermeister in Neubrandenburg? Das kommt vor, aber es nicht das meiste, was gefragt wird.
1: Was ihm besonders am Herzen liegt, dass die Menschen gern ins Rathaus kommen, aber immer seltener müssen. Doch die Digitalisierung der Verwaltung wird wohl länger dauern als seine Amtszeit.
3: Die Sepsis oder Blutvergiftung gehört zu den Krankheiten, die am häufigsten übersehen oder falsch diagnostiziert werden. Selbst wenn die Menschen schon im Krankenhaus liegen, bekommen sie manchmal nicht die nötige Behandlung, weil selbst Mediziner die Symptome falsch einschätzen. Wenn man Glück hat, wird man in das Uniklinikum Greifswald eingeliefert. Dort ist die Sterberate nach Sepsis auffällig gering, denn das Personal wird speziell geschult.
4: Tja, Mensch, Frau Liesche, heute gefallen Sie mir ja schon deutlich besser.
5: Für Intensivmediziner Matthias Gründling ist Gudrun Liesche ein klassischer Fall. Eine kleine Wunde am Unterschenkel, dann Baden im Bodden, mehr brauchte es nicht. Über die Verletzung drangen Vibrionen in ihren Körper ein, Bakterien, die im Sommer im warmen Meerwasser leben und schwerste Infektionen auslösen können. Bei der 80-Jährigen führten sie zu einer Sepsis.
4: Die Patienten haben oft am nächsten Tag schon oder am nächsten Morgen stärkste Schmerzen. Es unterblutet, das Bein wird schwer entzündet. Dann kriegen sie Schüttelfrost, Fieber. Also dann muss man wirklich dringend den Notarzt rufen in die Klinik.
5: Bei Sepsis zählt jede Minute. Jeder dritte Erkrankte stirbt. Je früher erkannt, desto größer die Überlebenschance.
6: Und nochmal versuchen zu drücken, die Hand. Ne? Mal zudrücken. Geht noch nicht, ne? Ist noch zu schwach alles.
5: Die Greifswalder Sepsisforscher arbeiten seit Jahren mit extra entwickelten Diagnostikverfahren. In Greifswald gibt es deutschlandweit die wenigsten Todesfälle nach einer Sepsis. Matthias Gründlings Kollege Christian Scheer hat gerade eine internationale Studie geleitet und knapp 1000 Kliniken befragt zu deren Sepsisdiagnose und Therapie. Das Ergebnis:
7: Wenn man in die Notaufnahme kommt und mit Sepsis dort eingeliefert wird, wird nur in der Hälfte, im besten Fall, der Krankenhäuser gezielt nach Sepsis gesucht. Das heißt, es ist also, kommt so ein Münzwurf gleich. Und dieser Notfall ist ja extrem zeitkritisch. Das heißt, es muss schnell behandelt werden. Und das ist eins der großen Defizite in Deutschland.
5: Dabei haben alle Krankenhäuser die Pflicht, sich um ein Qualitätsmanagement für Sepsis zu kümmern. Auch beim Rettungsdienst gibt es Defizite. In Vorpommern-Greifswald werden bereits Notfallsanitäter und Notärzte sensibilisiert, eine Sepsis früh zu erkennen.
8: Wir haben schon den Eindruck, dass die Diagnose Sepsis auch im Rettungsdienst

0: das mittlerweile öfter gestellt wird. Ne? Also da zunehmend steht auf den Protokollen, das sind ja heutzutage digitale Protokolle, also wird nicht mehr mit Hand geschrieben. Und da steht jetzt hier zum Beispiel drauf, Verdacht auf Sepsis, septischer Schock. Also das ist schon was, was ich würde sagen, wir vor 5, 6 Jahren kaum gesehen haben.
1: Von 28.000 eingelieferten Notfallpatienten im vergangenen Jahr im Landkreis standen immerhin 277 unter Sepsisverdacht. Der leitende Notarzt und der Landkreis arbeiten bereits eng mit der Unimedizin zusammen. Aber das Hauptproblem der Sepsis, die Symptome sind oft unspezifisch.
2: Das kann von Stechen oder Drücken in der Brust über Schwindel, über Unwohlsein allgemein, Knochenschmerzen, Gliederschmerzen, alles, was man bei einer Grippe hat. Aber es kann halt auch klassische Symptome zum Beispiel eines Herzinfarktes geben, die halt fehlgedeutet werden. Und dann wird die Verdachtsdiagnose so ein bisschen diesem Symptom zugeordnet. Und dann wird eher der Herzinfarktverdacht behandelt, als dass es dann zu einer Sepsisdiagnose kommt.
0: Wir versuchen jetzt an ganz viele Rettungsdienstorganisationen heranzutreten, mit denen zu sprechen und dann nochmal durch Schulungen und Materialien wie so eine Kitteltaschenkarte zu sagen, hey Leute, nehmt die Sepsis genauso wichtig als Notfall wie Herzinfarkt und Schlaganfall.
1: 3 Jahre lang werden die Greifswalder Sepsisforscher neben den Rettungsdiensten auch alle Hausärzte schulen. Finanziert wird das Projekt vom Bundesgesundheitsministerium.
3: So, jetzt planen wir das Wochenende, falls Sie noch nichts vorhaben. Da wäre zum Beispiel das Fischerfest in Greifswald, haben wir schon erwähnt. Oder in Prora gibt es das Musikfestival Ein Tag am Meer. In Rostock tritt Feine Sahne Fischfilet auf. Und wenn das musikalisch nicht so nach Ihrem Geschmack sein sollte, dann ja vielleicht die Tschardas-Fürstin, Operette in Neustrelitz.
4: Hi, ich bin Laura und ich spiele die Tschardas-Fürstin.
5: Hallo, ich bin Julia und ich spiele die Tschardas-Fürstin.
6: 2 Darstellerinnen, doch nur eine Rolle. Laura Albert und Julia Bayer-Tarasowa. Beide spielen die Titelfigur bei den Festspielen im Schlossgarten Neustrelitz.
7: Wenn 2 Personen die gleiche Rolle verkörpern, ist die Schwierigkeit vor allen Dingen in der geteilten Probenzeit. Das heißt, die 6 Wochen Probenphase werden geteilt und jeder bekommt im Endeffekt nur 3 Wochen Probenphase.
8: Ganz gleich beide diese Rolle zu spielen, wird sowieso nicht funktionieren. Deswegen, es ist die größte Herausforderung. Immer fixieren und merken, was die Partnerin macht, also die andere Silva Varesco, und gleichzeitig überlegen, wie würde ich das machen, dass es mir passt für meinen Körper, für, ich weiß nicht, meine Stimme, meine Sprache.
6: Laura ist Sopranistin, Julia singt Mezzosopran. Gelernt haben sie die Rolle jede für sich allein. Mit den Proben begann die Teamarbeit.
7: Ja, also wir haben uns auch in den Proben zwischendurch abgesprochen und gefragt und uns gegenseitig Feedback gegeben, auch wenn uns irgendwelche Sachen aufgefallen sind, wie wir es uns leichter machen können.
8: Auf jeden Fall technisch sehr viel gegenseitig uns geholfen.
7: So. In den Probenphasen merke ich vor allen Dingen, dass ich Dinge verändere oder dass in Probensituationen Sachen geändert werden. Und ich habe in meinem Kopf, das muss ich Julia sagen.
6: Bei Kaffee und Spaziergängen haben sie oft über die Rolle der Silva philosophiert.
8: Insgesamt scheint es mir, dass vielleicht Silva von Laura ist so positive, lebensfreudige. Vielleicht meine Silva ist ein bisschen verletzlicher, ein bisschen nervöser, aber ich weiß es nicht.
7: Ich finde, deine Silva, die hat auch sanfte Seiten, finde ich. Die hat sehr sanfte, weiche Seiten.
6: Bei der Generalprobe singt Laura. Die Vorstellungen haben beide unter sich aufgeteilt. Die Figur Silva ist eine erfolgreiche Varieté-Sängerin.
9: Natürlich müssen die ins gleiche dramaturgische Kostüm der Operette passen. Die Rolle muss gleich angelegt sein. Die anderen Mitspieler müssen gleich bedient werden. Auf der anderen Seite sind es natürlich 2 verschiedene Menschen, 2 verschiedene Persönlichkeiten. Das ist dann auch richtig, dass man jede sich selbst sein lässt.
8: Zum letzten Mal gucke ich, wie man richtig mit allen Requisiten umgehen sollte. Insgesamt, ich empfinde das als sehr, sehr schönes, positives Gefühl. 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
3: Und Martina wird morgen auch wieder ganz dicht dabei sein, ganz nah bei Ihnen. Sie hat die Dorfgeschichte morgen und darf sich selbst heute das Los, den
4: ich
3: Ort.
4: Darf?
3: Ja, du darfst.
4: Komm. Mensch,
3: wir
4: das ist ja
3: rein.
4: Ach so, noch ein bisschen?
3: Ja, ja, bisschen, ja. Ganz tief. Sonst kriegen wir wieder den Vorwurf, wir würden hier irgendwie was manipulieren, okay. Was natürlich überhaupt nicht stimmt. Noch niemals kaputt. Haben wir das getan. So, gib mir das mal.
4: Ja, du machst es auf, ich nehme das Gummi hier.
3: Also, es geht nach Gottmannsförde, schon mal gehört?
4: Oh, ja, kenne ich, natürlich.
3: Sehr gut. Gottmannsförde. Im Landkreis Nordwestmecklenburg. Da wirst du morgen aufbrechen.
4: Schön,
3: hoffentlich
4: freu ich
3: bei
4: mich.
3: Schönem Wetter.
4: Ja.
3: Gerade hat es hier ziemlich geprasselt. Wir hoffen, dass der Regen irgendwann auch Richtung Nationalpark zieht. Schönen Abend und bis morgen aus Greifswald.
4: Tschüss, ich freue mich.
1: Das Wetter für uns in Mecklenburg-Vorpommern.
5: Es ist wie immer bei so einer Wetterlage, ich glaube, ich kann es gar nicht oft genug betonen, es ist immer nur punktuell, wenn mal irgendwo Starkregen droht und selten, so gut wie nie, in der Fläche. Das Problem ist einfach immer, man weiß nie genau, wo genau eben dann diese schwersten Regenfälle niedergehen und wo nicht. Und darum bleibt es bei so einer Wetterlage immer sehr, sehr ungleich verteilt, was die Regenmenge angeht. Mancherorts Wolkenbruch und ein paar Kilometer weiter passiert eben gar nichts. Das liegt in der Natur der Sache. Auch heute Nacht ist schwer zu sagen, wo genau es am kräftigsten schüttet. Auf jeden Fall sind in Vorpommern zunächst noch ein paar Regengüsse zu erwarten, auch zum Teil noch Gewitter. Aber ich denke, bis Mitternacht wird alles nach Osten rausgezogen sein. Anschließend reißt die Wolkendecke auch mal stärker auf. Vielleicht kann sich kurzzeitig mal Nebel bilden, wo es geregnet hat. Aber der verschwindet wieder, weil der Wind auffrischt. Die Temperatur sinkt auf 18 bis 16 Grad. Und morgen, da tut die Sonne sich erstmal schwer. Sie kommt schon durch, gibt ein paar Lücken, die Wolken dominieren. Im Laufe des Tages aber wird es Stück für Stück immer freundlicher, immer sonniger. Die Sonne kommt immer besser zum Zuge, je länger der Tag voranschreitet. Es ist überwiegend trocken bei Höchsttemperaturen von 21 bis 23 Grad. Der Wind kommt morgen mal aus West. Er wird kräftig, Stärke 4 bis 5, über der Ost- in die Westküsten Stärke 6 mit stürmischen Böen vom Darß bis nach Wittow. Nächsten Tage, Sonntag, Montag, viele Schauer und Gewitter, viel Regen zum Teil. Es kühlt ab, Dienstag ein Ticken freundlicher.
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0: Einen wunderschönen Freitagabend wünschen wir Ihnen, dem womöglich vorerst letzten sommerlichen Abend vor der großen Abkühlung morgen.
1: Wir freuen uns auf jeden Fall sehr, dass Sie wieder mit dabei sind, und das haben wir vor.
0: Ja, Austausch der Sternbrücke ist ein Thema bei uns. Mit diesen Einschränkungen müssen Sie rechnen, erzählen wir Ihnen gleich. Außerdem wechselhafter Sommer, so kommen Sie mit den heftigen Schwankungen.

0: in der Eimsbütteler Chaussee. Damit man es auch wirklich versteht, wer hier noch durchkommt und wer vergeblich darauf wartet.
1: Moin. Worauf warten Sie denn?
2: Darauf, dass die Schranke hochgeht.
1: Warum sollte sie das?
2: Was wäre denn das hier?
0: Das hier wird unsere neue Sternbrücke. Das Megaprojekt geht in die heiße Phase. Autofahrer sollen das Ganze weiträumig umfahren. Um Sie daran zu erinnern, wurde heute Morgen diese Schrankenanlage in Betrieb genommen. Freie Fahrt nur noch für Busse und Einsatzkräfte.
2: Okay, vielen Dank für den Hinweis.
3: Ja, jetzt komme ich hier gar nicht durch.
2: Nein.
3: Und wo komme ich jetzt lang?
1: Zurücksetzen.
0: Das Problem, Wendemanöver sind hier eher schwierig. Und sobald es sich vor der Schranke staut, kommen auch die nicht mehr durch, die es eigentlich dürften. An der Baustelle selbst heute wieder Hochbetrieb. Die Kreuzung unter der alten Sternbrücke ist nun auch geschlossen und damit die zentrale Verbindung unter anderem für Pendler aus Altona.
4: Man konnte sich darauf einstellen, wir haben es halt trotzdem nicht gemacht.
5: Ich habe das Gefühl, dass gerade überall alles gesperrt ist und ich weiß nicht so richtig, wo ich langfahren soll.
6: Ja, ich gucke jetzt gerade auf dem Handy nach, wie ich das umfahren kann, damit ich hoffentlich in 10 Minuten da bin.
0: Wer hier nun trotzdem durch will oder muss, dem bleibt nur noch ein relativ schmaler Korridor, eigentlich gedacht für den Fußverkehr. Aber Sie wissen ja, wie das ist, wenn man es nun mal eilig hat. Sicher, auch hier gibt es noch Potenzial für Verbesserungen. Unabhängig davon gehöre eine gewisse Gewöhnungszeit immer dazu, sagt die Verkehrsbehörde.
7: Je öfter ich diese Strecke dann eben auch fahre mit den Ausweichstrecken, mit den Umleitungen auch für Radfahrende und Fußgänger, desto eher weiß ich auch Bescheid, irgendwie, wie ich dann gehen muss und dann läuft das auch alles flüssig.
0: Das galt schon heute auf den Umleitungsstrecken für Autofahrer, etwa hier auf der Fruchtallee. Ja, es war ein bisschen voll, aber es lief. Vermutlich wegen der Sommerferien und weil Freitag sowieso viele im Homeoffice sind. Außerdem, weil die Elbchaussee trotz Bauarbeiten vorübergehend für den Ausweichverkehr freigegeben wurde. Die Deutsche Bahn, die dieses ganze Verkehrskonzept rund um die Baustelle geplant hat, weist heute noch mal darauf hin, wer ein Problem hat, könne sich gerne melden.
8: Wir haben auch Anfragen, wo es gerade noch nicht ganz reibungslos läuft und kümmern uns da um alle Anfragen und Belange gemeinsam mit unserem Verkehrsplaner und der Polizei, dass das möglichst reibungslos läuft.
0: Womit wir zurück an der Schranke in der Eimsbütteler Chaussee wären. Dort ist es laut Polizei am Vormittag zu mehreren Konflikten und gefährlichen Situationen gekommen. Deshalb habe man die Anlage heute Mittag wieder deaktiviert.
9: Ja, das Ganze sorgt natürlich für viel Gesprächsstoff in der Stadt. Und bei mir im Studio ist dazu der Journalist, Nahverkehrsexperte und frühere NDR-Kollege Christian Hinkelmann. Schön, dass Sie da sind.
10: Schönen guten Abend.
9: Sie sind tief drin in den Verkehrsthemen dieser Stadt. Was sagen Sie dazu, wie das Ganze gerade läuft mit den Sperrungen und Ausweichstrecken?
10: Na, ruckelig, wie man es an einem ersten Tag erwarten würde. Wir haben es ja mit einer historisch großen Sperrung im Hamburger Westen zu tun. Über 6 Wochen an einer der Hauptschlagadern der Stadt. Dass das nicht ohne Probleme verläuft, das war so ein bisschen erwartbar. Tatsächlich haben wir ja gesehen, es stockt auf allen Ausweichrouten. Elbchaussee, aber auch Fruchtallee. Dort gab es ja heute sogar noch eine kleine Notbaustelle am Dammtor, die eigentlich so nicht geplant war. Und es gab ja rund um die Stresemannstraße auch so Schranken in Wohnvierteln, die extra aufgestellt wurden, provisorisch, damit es da keinen Schleichverkehr gibt. Und die haben heute auch noch nicht so richtig funktioniert. Da gab es offensichtlich, sagen wir mal, Abstimmungsschwierigkeiten noch zwischen der Deutschen Bahn, die diese Schranken aufgestellt hat, und der Stadt Hamburg, die letztendlich dann ja auch für die Umleitung auf der Straße verantwortlich ist.
9: Genau, haben wir gesehen. Und es ruckelt offenbar jetzt demnächst nicht nur auf den Straßen, sondern auch auf der Schiene. Was ist da los?
10: Ab heute Nacht wird die komplette Bahnstrecke zwischen dem Hamburger Hauptbahnhof, Altona und Pinneberg aus dem Verkehr genommen und gesperrt. Nicht nur wegen der Sternbrücke, die ersetzt wird, sondern weil die Bahn in dem Windschatten dieser Bauarbeiten auch noch ein neues Stellwerk am Bahnhof Altona anstöpselt. Das ist Voraussetzung für den Weiterbau des neuen Bahnhofs Altona. Und es wird auch in Langenfelde noch eine wichtige Bahnbrücke abgerissen in den nächsten Wochen. Und deswegen fährt im Regional im Fernverkehr in den nächsten 4 Wochen kein einziger Zug zwischen dem Hauptbahnhof und Pinneberg. Also Pinneberg wird der neue Hamburger Hauptbahnhof sozusagen für den Regionalverkehr. Die S-Bahn fährt, aber die Linien fahren größtenteils auf

0: auf anderen Linienwegen. Sie fahren auch in anderen Takten und sie fahren gar nicht zwischen Altona und Sternschanze. Also das ist für tausende Pendler und Pendlerinnen eine wahnsinnige Umstellung, die es da ab morgen geben wird.
1: Tja, ganz offenbar. Und nun läuft diese ganze Baumaßnahme mit der Sternbrücke ja in den Sommerferien. Gehen Sie denn davon aus, dass bei so einem Riesenprojekt das im Zeitplan bleibt und die Verkehrssituation nach den Ferien wieder ungestört weiterläuft?
0: Im Zeitplan sind wir ja jetzt schon nicht mehr. Die Deutsche Bahn hat ja schon vor ein paar Tagen angekündigt, das zu verlängern bis Ende August. Eigentlich sollte Mitte August schon Schluss sein. Und jetzt gab es die Mitteilung, wir brauchen einfach noch mehr Zeit, 2 Wochen mehr über die Sommerferien hinaus. Und das wird tatsächlich haarig für die Pendlerinnen und Pendler, die auf den HVV angewiesen sind, weil wir dann erleben, die Ferien sind vorbei, wir haben wieder vollen Berufsverkehr und der Regional- und S-Bahnverkehr kann auf einer wichtigen Relation in der Stadt nicht fahren. Und jetzt bleibt die spannende Frage, ist dieser Zeitzuschlag, den die Deutsche Bahn sich da geholt hat, bleibt sie jetzt auch in diesem Zeitrahmen oder bleibt sie es nicht? Bislang ist die Deutsche Bahn in Hamburg eher dadurch aufgefallen, dass sie Projekte nicht pünktlich fertiggestellt hat.
1: Könnte also sehr hakelig werden. Noch eine letzte Frage mit der Bitte um eine kurze Antwort. Was bedeutet denn diese neue Brücke und die Situation unter der Brücke dann für Fußgänger, Radfahrer und den Verkehr?
0: Für den Straßenverkehr wird es eine erhebliche Verbesserung, denn der Platz unter der Brücke wird 30 Meter breiter und es soll versuchsweise erst einmal darunter sollen 2 zusätzliche Busspuren angelegt werden. Ein Radweg kommt neu dazu und mehr Platz für den Fußgängerverkehr. Der Autoverkehr wird weitgehend so bleiben wie jetzt bisher auch, nur ohne Stützpfeiler in der Mitte.
1: Ganz herzlichen Dank für Ihre Einschätzungen. Christian Hinkelmann bei uns im Studio, früherer NDR-Kollege und jetzt Herausgeber des Mobilitätsportals Nahverkehr Hamburg. Dankeschön.
0: Schönen Abend.
1: Tja, neben dem Verkehr ist das Wetter in Hamburg natürlich auch immer wieder einer der Aufreger. Mal ist es viel zu nass, dann zu heiß und jetzt soll das Thermometer ja morgen steil runterrauschen. Also wirklich ordentlich was los am Himmel mit Folgen auch für unsere Körper. Solche Umschwünge auszugleichen, gar nicht so einfach. Oder wie geht's Ihnen damit?
2: Nackte Haut und Hitzeträgheit. Für manche könnte das in den kommenden Tagen schon wieder vorbei sein. Denn auf die heutigen 28 Grad folgen morgen Wind und Wolken. Die Temperaturen dann auf einmal fast 10 Grad kälter.
3: Ja, das ist dann so, da können wir nicht viel dran ändern. Ne?
4: Ich glaube, dass ich schon an den Tagen, wo kühleres Wetter ist, mehr Sport mache und mich so ein bisschen auch darauf vorbereite. Aber ansonsten ist es für mich auch in meinem Alter noch okay so.
5: Die Wetterumschwünge, die machen nicht so viel mit mir, ehrlich gesagt.
2: Manche freuen sich aber auch über die Abkühlung.
6: Dieser Sommer von Juni bis September heiß. Und diese Wechselwetter für mich angenehmer.
2: Auch in der Asklepios-Klinik in Wandsbek bleibt das Wetter ein Thema. Nicht nur bei Hitze, auch bei großen Temperaturunterschieden steigen hier die Patientenzahlen. Bei den Ärzten klagen sie über Unwohlsein, Schwindel und Schwächeanfälle.
7: Im Krankenhaus sehen wir an den Tagen, wo Temperaturschwankungen tatsächlich innerhalb kurzer Zeit über 10 Grad Celsius überschreiten, schon Akutpräsentationen der zentralen Notaufnahme. Denn eine starke Temperaturschwankung immer Stress für den Körper bedeutet, aber insbesondere für das Herz, für den Kreislauf.
2: Wie große Temperaturschwankungen zustande kommen, erfahren wir hier beim Deutschen Wetterdienst. Auslöser ist nämlich ein Tiefdruckgebiet, das schon jetzt auf Hamburg zukommt.
8: Und das sorgt dafür, dass wir dann über der Nordsee starke nordwestliche Winde haben werden, die eben dann kühlere Luftmassen von der Nordsee zu uns bringen. Dazu kommt natürlich auch noch, dass dann auch Wolkenbildung stattfindet mit dem Tiefdruckgebiet, die also dafür sorgt, dass wir nicht so viel Sonnenstrahlung mehr bekommen.
2: Heute also die vorerst letzte Chance, die Hitze zu genießen. Die kommenden Tage zeigen dann, was den Sommer in Hamburg wirklich ausmacht, sein wechselhaftes Wetter.
1: Tja, das schöne Wetter lockt natürlich, wir haben es gerade gesehen, viele Menschen auch ins Wasser. Und leider gab es heute in unserer Stadt wieder einen offenbar tödlichen Badeunfall. Diesmal nicht in der Elbe, sondern in einem Badesee, Merlin.
9: Ja, im Allermöher See in Bergedorf ist am Nachmittag offenbar ein 15-Jähriger ertrunken. Taucher der Feuerwehr und der DLRG zogen den leblosen Jugendlichen aus dem Wasser. Die Rettungstaucher fanden den Jungen nach Angaben der Feuerwehr gegen 5:30.

0: Er soll fast eine Stunde lang unter Wasser gewesen sein. Der Jugendliche wurde laut Polizei mit dem Rettungswagen ins UKE transportiert. Am Zollenspieker Hauptdeich ist ein Radfahrer am Vormittag gegen ein geparktes Auto gefahren. Er stürzte so schwer, dass er lebensgefährlich verletzt wurde. Rettungskräfte brachten ihn mit dem Hubschrauber in ein Krankenhaus. An der Stelle gibt es immer wieder schwere, teils auch tödliche Unfälle mit Radfahrern. Oft fahren diese in geparkte Autos. Bei einem Verkehrsunfall in Eisendorf im Bezirk Harburg ist gestern Abend ein Autofahrer verletzt worden. Auslöser war offenbar ein missglücktes Ausweichmanöver. Nach bisherigen Erkenntnissen wollte der 79-Jährige in der Eisendorfer Straße eine Kollision mit einem HVV-Bus verhindern. Dabei übersah er offenbar einen Kantstein. Sein Wagen kippte um, er erlitt Schnittverletzungen am Arm und im Gesicht, weil Scheiben zersplitterten. Der Mann war in seinem Fahrzeug eingeklemmt, Passanten halfen ihm aus dem Auto. Die Polizei ermittelt jetzt den genauen Unfallhergang. Die Hardag hat heute auf ihrem Ponton am St. Pauli Fischmarkt die ersten eigenen Ladepunkte in Betrieb genommen. Dort können ab sofort 4 Hafenfähren gleichzeitig geladen werden. Die Technik wurde nach Angaben der Verantwortlichen speziell für die Hardag-Fähren entwickelt. Der Schiffsführer kann sie ohne zusätzliches Personal bedienen. Die Stromanschlüsse sollen Sturmfluten standhalten. Als innovativ gelten auch die Schleifleitungen, an denen die Ladekabel flexibel hin und her bewegt werden können. Ab 2028 soll die erste vollelektrische Hafenfähre im Einsatz sein. Bisher gibt es neben den dieselbetriebenen Schiffen 3 Fähren mit Hybridtechnik, die mit Strom und Diesel fahren. Der Hamburger Topsprinter Owen Ansah soll eine Dopingkontrolle verweigert haben. Die nationale Anti-Doping-Agentur hat deshalb ein Verfahren gegen den 25-Jährigen eingeleitet. In der europäischen Jahresbestenliste belegt Ansah, der für den HSV startet, den 2. Platz. Ja, und am Sonntag starten die Hamburg Ladies Open am Roten Baum. Eine Woche lang schlagen bei dem Damen-Tennisturnier internationale und deutsche Topspielerinnen auf. Die Veranstalter haben heute einen Überblick gegeben. Im Fokus stehen besonders die Lokalmatadorinnen, allen voran die Hamburgerin Tamara Korpatsch als aktuelle deutsche Nummer 1. Vor dem Finale am Sonntag kommt es noch zu einem Showmatch zwischen Turnierbotschafterin Andrea Petkovic und der ehemaligen Weltranglisten-Ersten und 25-fachen Grand-Slam-Turniersiegerin Martina Hingis. Parallel finden von Donnerstag bis Sonntag auch die Hamburg Wheelchair Open statt, das größte internationale Damen-Rollstuhl-Tennisturnier Deutschlands.
1: Danke erstmal und wir bleiben direkt in Bewegung, wenn Cowboy-Boots nicht nur im Western auftauchen, sondern ganz normale Leute in Schwung bringen, dann ist das ganz klar ein Fall von Line-Dance-Lust. Ein Megatrend, aber vor der Perfektion kommt erstmal das Üben, Üben, Üben. Und das geht gerade kostenlos als Teil des Active City Sommers. Haben wir uns mal angeschaut.
2: Das hier ist Line Dance, der Tanztrend seit einigen Jahren. Getanzt werden Choreografien, die aus verschiedenen Schrittfolgen bestehen und für jedes Lied zusammengestellt sind.
3: Es ist anspruchsvoll vom Geist, weil wir ja zu jedem Tanz, zu jeder Musik haben wir eine Choreo. Wenn wir zu Partys gehen am Wochenende, dann spielen die 80 Lieder an dem Abend. Und wer das kann, der tanzt dann 60 Tänze an dem ganzen Abend. Dann hat er noch 60 Choreos zu lernen. So, das ist das Faszinierende.
4: Mit rechts fangen wir an. Wir machen mit rechts einen Schritt nach vorn, das Gewicht wieder zurück auf den linken Fuß. Ein Cha-Cha zur Seite. Cha-Cha-Cha.
2: Hier beim Niendorfer TSV gibt es 70 Aktive im Line Dance. Der Verein macht beim Active City Summer mit. 3 Interessierte sind gestern Abend dabei, um diese Tanzsportart kennenzulernen.
4: Four mit Point. Sailor. Step halb.
5: Eine Freundin von mir macht das und die war total begeistert letztes Jahr, hat es ein halbes Jahr gemacht und ich sage, okay, jetzt ist Active City, jetzt probiere ich das einfach auch mal aus.
6: Ich habe ehrlich gesagt gar nicht richtig geschaut. Also ich dachte, es wäre sowas wie Hannah Montana im Film, dieses Cowboy-mäßige. Habe mich da jetzt ein bisschen verkalkuliert.
2: Durch Social-Media-Plattformen erlebt Line Dance gerade einen riesigen Hype. Und es geht nicht mehr nur um Country-Songs wie ursprünglich. Viele jüngere Leute tanzen synchron zu modernen Pop-Songs.

0: Mir macht es besonders Spaß. Das sind ja verschiedene Choreografien und die Gemeinschaft an sich mit vielen verschiedenen Altersgruppen zusammen zu tanzen. Und egal, wo man hingeht, es wird ja auch immer mehr an Veranstaltungen.
1: Mir am Line Dance macht es Spaß, weil wir gehen auch ganz viel auf Partys. Wir sind ganz viel auch am Wochenende unterwegs und es ist eine Riesenfamilie. Es ist so eine ganz große Community und wir sind weltweit oder international unterwegs. In Schweden, in England, in Frankreich. Und das ist das, was einem Spaß bringt.
2: Der Line Dance Anfängerkurs beim Niendorfer TSV findet immer mittwochs ab 18 Uhr im Gymnasium Bondenwald statt. Noch bis zum 30. September läuft der Active City Summer mit kostenlosen Sportangeboten in der ganzen Stadt.
3: So wie der Mensch nicht da ist, sondern erst entstehen muss, so muss auch die Kunst erst entstehen, denn es gibt sie noch nicht. Das hat einer gesagt, der es wissen muss, der große Freigeist und Künstler Josef Beuys. Und einer seiner früheren Schüler, der unterrichtet seit Jahrzehnten in Ottensen in der Freien Kunstschule. Jetzt aber muss die raus aus ihren Räumen und sucht einen neuen Freiraum.
4: Von außen sieht es nicht unbedingt nach Kunst aus, aber Wolfgang Genou hat hier ein großes Werk geschaffen. Die Freie Kunstschule. Angefangen hat alles 1980.
5: Hier, da bin ich. Ne? Und deshalb war für uns auch wichtig, dass wir eine autonome Einrichtung waren und nicht von staatlich gelenkter Natur des Hochschulrahmengesetzes.
4: Die Idee damals, eine freie, unabhängige Kunstschule, getragen von einem Verein, in dem der einzelne Mensch gesehen wird und sich ausdrückt, den Lehren des großen Künstlers Josef Beuys folgend. Wolfgang Genou war einer seiner Meisterschüler.
5: Der Beuys war damals an der Düsseldorfer Kunstakademie. Stelle sich dem mal vor. Und das habe ich dann gemacht. Und ich habe selten so einen Menschen erlebt, der so natürlich und klar Korrekturen geben konnte.
4: Meisterschüler ist ein anerkannter Abschluss und die Freie Kunstschule bildet seit 44 Jahren aus.
6: Also für mich ist es etwas ganz Wertvolles, dieser Ort. Es ist nicht nur, wir malen und wir haben so tolle Bildbesprechungen mit Herrn Genou. Das ist für uns auch so ein Ort der Seele, wo wir einfach uns hier wohlfühlen.
4: 250 Euro Schulgeld im Monat kostet die Ausbildung. Über 40 Schülerinnen und Schüler gibt es. Aber nun müssen die Räume saniert werden. Die Schule muss raus.
5: Die Gefahr ist, wenn wir jetzt nicht ein für uns geeignetes finden, na, dann müssen wir vieles wegtun.
4: Oder aufgeben. Ende Oktober muss die Kunstschule raus. Fertigen, bezahlbaren Raum, in den man sofort rein kann, bisher nicht gefunden. Wolfgang Genous Lebenswerk steht am Abgrund.
5: Wir haben das 44 Jahre so wachgehalten. Und das sind so tolle Ergebnisse. Und die lebendigen Ergebnisse, die laufen ja auch darum.
4: Er meint die unzähligen Schülerinnen und Schüler, die er über Jahrzehnte ausgebildet hat. Damit diese künstlerische Tradition nicht verloren geht, muss dringend etwas passieren.
3: Tja, hoffen wir also, dass sich da bald was findet und machen weiter mit dir, Manny.
7: Die Zahl der Drogendelikte ist in Hamburgs Kriminalstatistik um fast ein Drittel gesunken im Vergleich zum Vorjahreszeitraum. Obwohl laut Polizei auf St. Pauli, in St. Georg und im Schanzenviertel etwa gleich viel kontrolliert wurde. Laut dem Bund Deutscher Kriminalbeamter gibt es aber keinen Grund zur Entwarnung. Das Geschäft verlagere sich stattdessen zunehmend auf sogenannte Drogentaxis. Am Flughafen in Fuhlsbüttel musste heute Morgen eine Eurowings-Maschine den Flug abbrechen, weil sie mit einem Vogel kollidiert war. Der Airbus A320 war kurz nach 6 Uhr Richtung Stockholm abgehoben. Nach dem Start meldete die Besatzung Vogelschlag am linken Triebwerk. Sicherheitshalber entschlossen sich die Piloten, nach Fuhlsbüttel zurückzukehren. Eine halbe Stunde später landete die Maschine dort ohne Probleme. Wie in solchen Fällen üblich war die Flughafenfeuerwehr auf dem Rollfeld im Einsatz, um den Airbus in Empfang zu nehmen. Sie musste aber nicht eingreifen. Hamburgs Wissenschafts- und Gleichstellungssenatorin Marianne Blumenthal von den Grünen hat den CDU-Bundestagsfraktionschef Jens Spahn kritisiert nach der Geburt seines Sohnes durch eine Leihmutter in den USA. In Deutschland ist das verboten. Dafür haben sich vor allem CDU und CSU eingesetzt. Die Grünen-Politikerin spricht von Doppelmoral. Der CDU-Landesverband von Mecklenburg-Vorpommern fordert Spahns Rücktritt. Die Hamburger CDU wollte sich auf NDR-Nachfrage nicht äußern. In Hamburg sind erstmals seit Jahren wieder etwas mehr Kinder geboren worden. Die Sozialbehörde hat heute Zahlen für das erste Halbjahr veröffentlicht. In den Kliniken und Geburtshäusern der Stadt kamen demnach gut 11.100 Kinder zur Welt. Das sind gut 400 Geburten mehr als im Vorjahreszeitraum. Ja, und jetzt noch unser Kulturtipp. Wir teilen uns die Stadt ja mit vielen anderen Lebewesen, auch wenn wir es gar nicht immer wahrnehmen. Eine Ausstellung in der Millerntorwache will dieses Miteinander sichtbar machen. Eine Wildblumenwiese in Eimsbüttel, monatelang dokumentiert für einen ganzen Katalog voller Fotografie. Die Gruppenausstellung Infinitely Connected lädt dazu ein, Hamburgs Stadtnatur im Kleinen zu entdecken. Dafür setzen die Fotografinnen Pflanzen und Kleinstlebewesen in den Mittelpunkt. Zu sehen ist die Ausstellung in der Millerntorwache am Millerntorplatz noch bis zum 26. Juli, freitags bis sonntags, und der Eintritt, der ist frei.
3: Tja, und jetzt bitte alle gemeinsam singen. Okay. Jetzt sagen Sie vielleicht bloß nicht und schon gar nicht öffentlich. Aber wie wäre es denn zum Beispiel hier? Nein, keine Sorge, nicht in der Elfi, aber vielleicht mal mit vielen anderen draußen davor. Dazu gibt es zumindest noch zweimal eine große Chance mit einem tollen Musiker im Rahmen des Elbsommers. Ja, lohnt sich und sieht dann womöglich so aus.

0: Für mich ist es einfach ein unbeschreiblich starkes emotionales Gefühl. Das ist wirklich. Ne? Weil viele Menschen, wie gesagt, die kommen, erleben diese Gemeinschaft und greifen die Idee auf, die ich mitbringe. Und das macht mich sehr, sehr glücklich.
1: Eigentlich ist Juan Luis Merinero kaufmännischer Angestellter. Aber seine große Leidenschaft gehört der Musik. Er liebt es, vor Menschen zu singen. Aber noch mehr liebt er es, mit Menschen zu singen. Angefangen haben seine öffentlichen Auftritte während der Corona-Pandemie.
0: Da habe ich mich bei uns in Eimsbüttel auf dem Balkon im dritten Obergeschoss hingestellt mit Verstärker und Gitarre und Mikro und habe die Nachbarschaft beschallt. Dabei war es mir egal in dem Moment, ob sie beschallt werden wollte oder nicht. Ich habe es einfach gemacht.
1: Seine Balkonkonzerte sind aber sehr gut angekommen und haben sich danach auch zu Mitsingkonzerten auf der Straße und in Kulturzentren entwickelt.
0: Das ist Early Night Singing, bekannt aus Eimsbüttel. Lasst uns gemeinsam singen heute Abend für eine Stunde bekannte Songs. Ansonsten beginnen wir schon mal einfach.
1: Seit einem Jahr tritt er mit seinem Mitsingkonzept Early Night Singing auf einem großen Platz in Eimsbüttel auf. Bis zu 1000 Menschen kommen dabei manchmal zusammen. Nun soll er damit im Rahmen des Veranstaltungsprogramms Elbsommer die Menschen in der Hafen City begeistern.

0: Gemeinsam singen ist einfach das Schönste. Und egal, ob man jetzt professioneller Sänger ist oder einfach privat singt, egal. Genau, Country Roads, alle zusammen. Das ist schön.
1: Vor fast 40 Jahren hat er sich das erste Mal getraut, vor Publikum zu singen. Bei einem John-Lennon-Contest.

0: super, der macht das richtig super. Also er ist richtig mitreißend.
1: Man muss einfach auf die Gesichter der Menschen gucken, wenn das zu Ende ist, wie beseelt und glücklich sie danach sind.
2: Sein erster Elbphilharmonie-Auftritt ist ein voller Erfolg.

0: Es ist eine tolle Atmosphäre, es war sehr, sehr warm. Aber die Menschen haben alle mitgemacht. Ich habe sie auch alleine singen lassen. Das ist immer so ein Zeichen dafür, dass ich das Gefühl habe, es klappt ganz gut. Und jetzt, wie man hört, Gäste singen da jetzt noch weiter. Das heißt also, das ist das, was ich in Wirklichkeit auch erreichen möchte. Dass man weiter singt, wenn man die Veranstaltung verlässt.
1: Alles, alles, alles geht vorbei, doch wir sind uns treu.
2: Das nächste Early Night Singing ist übrigens am 25. Juli.
3: Tja, das ist also schon nächste Woche Sonnabend, dann um 19 Uhr und wohl auch im August nochmal. Könntest du dir sowas vorstellen, da draußen
4: zu singen? Ja, na klar. Ich finde, wir singen eh viel zu wenig. Ich singe auch im Chor. Und ja. Du? Machst du mit?
3: Ja, am liebsten unter der Dusche und nicht bei Elfi. Aber jeder, wie er mag.
4: Auch schön. Das Wetter fehlt noch. Das kommt jetzt auch noch.
3: Tja, ne? Genießen Sie den warmen Abend, wenn Sie mögen. Morgen wird es kühler, haben wir ja schon gesagt.
4: Ja, aber das kann man jetzt noch das Beste draus machen. Tschüss. Schönen
3: bis
4: Abend.
3: Morgen. Tschüss.
5: Und nun das Hamburg-Wetter und die Aussichten für die kommenden Tage.
6: Das unsichtbare Leben im Seewasser. Nur unter dem Mikroskop ist erkennbar, was sich in einem einzigen Tropfen tummelt. Im Strandbad Farmsen ist das jetzt auch auf großen Fotografien zu sehen. Bilder und Idee stammen von der Biologin Antje Kakuschke von der Firma KLS Gewässerschutz. Sie möchte zeigen, wie die Kleinstwesen in einem Naturfreibad wirken.
7: Sie haben ganz unterschiedliche Formen, ganz unterschiedliche Farben und auch ganz unterschiedliche Funktionen in dem Ökosystem. Und nur in der Gesamtheit kann ein Naturfreibad auch so gut funktionieren wie dieses hier.
6: Mini-Planktonorganismen etwa sorgen für Sauerstoff. Zooplankton wirkt entkeimend. Und auch die in großen Mengen ungesunden Blaualgen sind wichtig.
7: Blaualgen sind seit Anbeginn der Erdgeschichte im Wasser vorhanden. Sie haben durch ihre Sauerstoffproduktion hervorgerufen, dass überhaupt eine Atmosphäre entsteht und sich Leben entwickelt. Daher sind sie für die Evolution sehr bedeutend.
6: Die Ausstellung ist noch bis Ende der Saison im Strandbad Farmsen zu sehen, morgen bei diesem Wetter.
8: Morgens stark bewölkt, 14 Grad.
9: Mittags vereinzelte Schauer, 22 Grad.
10: Abends weniger Wolken, 18 Grad.
6: In den folgenden Tagen viele Wolken mit Schauern und Gewittern. Es bleibt deutlich kühler, maximal 22 Grad.
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0: Das Land ist im Wochenendmodus. Es ist 19.30 Uhr am Freitagabend und wir begrüßen Sie sehr herzlich zum Schleswig-Holstein-Magazin.
1: Guten Abend. Ja, und viele sind auch im Partymodus. Heute startet die Travemünder Woche. Auf dem Wasser treten Segelsportler aus der ganzen Welt gegeneinander an. Und an Land läuft ein großes Volksfest.
0: Für uns ist Philipp Kampke live dabei. Vor anderthalb Stunden wurde die Travemünder Woche ja offiziell eröffnet. Was ist denn seitdem schon alles passiert?
2: Ich würde sagen, eine ganze Menge. Das Übliche bei gutem Wetter, stabilem Wetter, es hat zumindest noch nicht geregnet und die Stände sind voll, sind viele Würste verkauft worden, es sind viele Getränke verkauft worden, es läuft an jeder Ecke chillige Musik, also es ist wirklich richtig,

0: Volksfeststimmung. Das Volksfest, das um Punkt 18 Uhr heute eröffnet wurde mit dem Signal heißt Flagge. Das ist hier traditionell, da ist der Lübecker Bürgermeister dabei gewesen, da sind die Verantwortlichen der Travemünder Woche dabei gewesen und am Ende hat der Verkehrsminister von Schleswig-Holstein, Klaus Ruhe-Madsen, die erste Regatta der Travemünder Woche eröffnet. Und wir sind jetzt ein paar Meter weiter auf der Lisa von Lübeck, ein paar Meter über dem Wasser und stehen jetzt hier mit dem Sportdirektor der Travemünder Woche, Jens Kahrt. Guten Abend. Ich habe gerade schon erzählt, die erste Regatta ist schon gestartet. Es ist ja ein Jahr der Rekorde. Full House, wie Sie immer so schön sagen, fast 1000 Boote, die gemeldet sind. Woher kommt das, dass in diesem Jahr die Travemünder Woche so gefragt ist?
1: Ja, wir haben immer so ein bisschen ein Auf und Ab, aber die RS Sailing Games finden zum ersten Mal außerhalb Englands hier statt. Das sind schon alleine 600 Boote etwa ungefähr, die den Weg hierher gefunden haben. Dazu kommen die Volkeboote beim Gold Cup und diverse andere Klassen. Und so haben wir, wie gesagt, Full House in Travemünde.
0: Ist das denn das Ende der Fahnenstange, was die Kapazität angeht, oder kann man die 1000 Boote auch noch mal irgendwann knacken?
1: Ja klar, die werden zu knacken, das war unser Traum. Ein bisschen sind wir daneben gelegen, aber das kann noch kommen. Auf dem Wasser, sagen wir mal schön, ist immer Platz für noch weitaus mehr. An Land sind irgendwann mal die Kapazitäten irgendwann erreicht, wo man auch Campingplätze haben muss, Stellplätze für die Boote. Aber wie gesagt, Luft nach oben ist noch ein bisschen.
0: Jetzt sind in diesem Jahr auch Weltmeisterschaften, Europameisterschaften hier vor Travemünde. Sind das die entscheidenden Faktoren, die so ein Event nachher auch interessant machen für Segler, dass eben auch dann so viele sich melden? Sind das auch die Faktoren, die es haben muss, um weiter überleben zu können?
1: Klar, also wir haben uns schon lange dem verschrieben, dass wir die Meisterschaftswoche sein wollen. Das haben wir, glaube ich, in diesem Jahr bewiesen. Das ist ein guter Garant dafür, dass ganz viele Seglerinnen und Segler den Weg zu uns finden. Das sehen wir dieses Jahr. 1400 Seglerinnen und Segler aus der ganzen Welt. Ganz Europa ist vertreten, plus dann aus und aus. Aus Island zum Beispiel ein Segler, der hier auf dem Weg hierher gefahren ist. Aus Grenada, USA und sonst was irgendwie. Und also das ist immer ein guter Weg, wie wir ganz viele Menschen hierfür begeistern können, glaube ich.
0: Jens Kahrt, wir freuen uns sehr. Auch inklusives Segeln ist natürlich, darf man nicht vergessen. Eine ganz kurze Frage dazu noch. Welche Bedeutung hat das? Welchen Stellenwert hat das auch bei so einer Veranstaltung wie der Travemünder Woche?
1: Einen ganz großen. Wir wollen natürlich allen Menschen eine Plattform bieten, segeln zu können. Und da gehören auch Menschen mit Behinderung dazu. Und wir haben es endlich geschafft. Es ist immer nicht ganz einfach, dass man auch alle Logistik an Land richtig zur Verfügung stellen kann. Das klappt, glaube ich, in diesem Jahr. Und darauf freuen wir uns ganz besonders.
0: Wir werden es auch beobachten. Vielen Dank, Jens Kahrt. Eine schöne Travemünder Woche bei natürlich hoffentlich viel Wind. Die 137. Auflage ist heute um 18 Uhr offiziell gestartet.
2: Vielen Dank, Philipp Kampke, live von der Travemünder Woche.
3: Was würden Sie machen, wenn Sie morgen in Ihre Banking-App gucken und mit einmal gut 90 Millionen Euro zusätzlich auf dem Konto hätten?
2: Das ist ja eine sehr ordentliche Summe. Und wir haben mal Menschen in Oststeinbeck gefragt, was sie mit dem Geld anfangen würden.
3: Warum ausgerechnet in Oststeinbeck, das erzählen wir Ihnen gleich.
4: Kinder. Oh, erstmal würden meine Kinder einen Happen abkriegen, ne? Zwei Kinder und für uns noch was zur Altersversorgung und dann in Immobilien. Falls was schief geht, dann hat man Reserve.
5: Ich glaube, einfach den ersten Flug nehmen, wo es auch immer hingeht und wo ein Platz frei ist. Und würde aber Business Class buchen und dann ganz entspannt erstmal gucken, dass keiner was mitkriegt und mich bei der Arbeit dann kurz abmelden.
6: Würde ich erstmal auf Reisen gehen und mir ein tolles Haus kaufen.
2: Ja, viele, die wir hier gefragt haben, die wussten Mitte der Woche noch gar nichts vom Geldregen in Oststeinbeck. Die Gemeinde bekommt nämlich wahrscheinlich gut 90 Millionen Euro als zusätzliche Gewerbesteuereinnahmen.
3: Was steckt hinter diesem Steuerjackpot und was hat man in Oststeinbeck damit vor? Wir haben uns da mal umgehört.
7: Was dieser Windpark in der Nordsee vor Jüst mit Oststeinbeck zu tun hat? Money. Richtig, er bringt Schotter. In Oststeinbeck lässt man das zwar nicht so raushängen, aber die Gemeinde gehört zu den kaufkräftigsten in ganz Schleswig-Holstein. Und das hat einiges mit Gewerbesteuereinnahmen zu tun.
8: Wir hatten Offshore-Firmen hier in Oststeinbeck angesiedelt bekommen. Die hatten das betriebswirtschaftlich geprüft. Wir hatten einen relativ niedrigen Steuersatz. Und damit konnte ich die überzeugen, zu uns zu kommen, zumal wir auch eine schuldenfreie Gemeinde waren. Für die Investoren war wichtig, dass es keine Steuererhöhung gibt in nächster Zeit und damit konnte ich die ansiedeln.
7: Ohne zu ahnen, dass das einmal mehr als 90 Millionen Euro wert sein könnte. Den Jackpot verdankt Oststeinbeck einer Entscheidung des Bundesfinanzhofs in München. Der hat entschieden, den Sitzgemeinden der Offshore-Windparks steht mehr Geld zu.
8: Ja, also es kam ein Anruf unverhofft auf uns zu, und zwar von der Firma, von dem Steuerberater der Firma. Und das hat uns schon sehr überrascht und schon gefreut. Er hat uns von dem Urteil berichtet und auch schon eine kleine Summe benannt. Und das war am Anfang noch weniger als am Ende. Und das hat uns schon sehr gefreut, weil wir sind ja sehr am Limit im Moment.
7: Wofür man das Geld gut brauchen könnte?
4: Für die Allgemeinheit hier ein bisschen was tun, dass das hier belebter ist im Einkaufszentrum, überhaupt hier die ganze Ecke, dass das nicht so ausstirbt. Und für die Kinder und die Schulen, diese Sachen, solange bis das Geld aufgebraucht ist.
5: Dann würde ich definitiv in Kinder investieren. Ich würde für Kinder, glaube ich, ein Riesenparadies hier bauen, wo alle Kinder hinkommen können, essen können, trinken können und einfach eine gute Zeit haben.
9: Weiß ich nicht, würde vielleicht ein Altenheim erschaffen, wo man nicht 3.300 Euro im Monat bezahlen muss, sondern das auch noch von seiner Rente, die man bekommt, schaffen kann.
6: Und vielleicht eine Umgehungsstraße endlich mal bauen, was ja auch schon lange auf dem Zettel stand, aber es war, ist ja nie gekommen.
7: Was davon realisierbar ist? Nicht viel, sagt der Bürgermeister. Von den mehr als 90 Millionen darf Oststeinbek nämlich nur rund ein Drittel behalten. 37 Millionen gehen an den Kreis Stormarn und auch Bund und Land bekommen was ab. Wiederholen wird sich der Geldsegen leider auch nicht. Die Windparkbetreiber sind mittlerweile abgewandert, wegen einer Steuererhöhung.
3: Ein Angriff auf Rettungskräfte hat gestern Abend in Lübeck-Meusling für einen großen Polizeieinsatz gesorgt. Nach Angaben der Polizei soll ein 18-Jähriger während eines Rettungseinsatzes mit einer Schreckschusswaffe aus einem Haus auf die Besatzung eines Rettungswagens geschossen haben. Verletzt wurde niemand.
2: Die Polizei nahm den Tatverdächtigen vorläufig fest und stellte die mutmaßliche Tatwaffe sicher. Gegen den jungen Mann wird unter anderem wegen versuchter gefährlicher Körperverletzung und Bedrohung ermittelt.
3: Es sind Sommerferien. Wer mit der Bahn fährt, merkt es vielleicht, weil man problemlos einen Sitzplatz bekommt. Es sind weniger Pendler unterwegs und genau das nutzt die Bahn jetzt aus.
2: An vielen Gleisen im Süden des Landes wird gebaut. Das heißt, oft sollte man mehr Zeit einplanen, um sein Ziel zu erreichen. Immerhin kann man dabei ja sitzen.
10: Ich weiß noch nicht, ob da noch irgendeine Verspätung kommt oder keine Ahnung. Risiko.
11: Sie hat heute Morgen extra eine Stunde mehr eingeplant, damit sie ihren Zug auf jeden Fall bekommt. Und so geht es nicht nur Jutta Hector auf dem Weg von Elmshorn nach Hamburg. AKN, Hochbahn, Deutsche Bahn und Nordbahn nutzen den Sommer für Arbeiten an Gleisen, Brücken und Technik. Das bedeutet Umsteigen und längere Fahrzeiten. Oder wie im Fall von Jonas Klasing, spontanes Umplanen.
12: Also ich wollte jetzt die Bahn nehmen. Ich weiß jetzt nicht, warum die Bahn Verspätung hat, aber ich werde jetzt ins Homeoffice wechseln und heute den Tag dann aus dem Homeoffice raus arbeiten, ja.
11: Insgesamt sind auf den betroffenen Strecken täglich rund 136.000 Fahrgäste unterwegs. Am meisten Geduld ist zwischen dem 17. Juli und dem 20. August gefragt. Dann überschneiden sich gleich mehrere Baustellen. Die U1 ist bis Oktober abschnittsweise gesperrt, die AKN streckenweise bis Mitte August. Bei beiden übernehmen teilweise Busse statt Bahnen. Und auch auf den Regionalstrecken Richtung Kiel, Neumünster und Westerland müssen Fahrgäste wegen Bauarbeiten umsteigen oder mehr Zeit einplanen.
3: Ja, das klingt wirklich so, als ob Bahnfahren dann noch mehr zur Geduldsprobe werden könnte. Das waren jetzt viele Strecken. Wir haben das alles noch mal ganz übersichtlich für Sie zusammengefasst in der NDR Schleswig-Holstein-App.
2: So, und das sind zwei frisch gebackene Väter. Den Mann rechts kennen Sie. Das ist der CDU-Fraktionsvorsitzende im Bundestag, Jens Spahn. Der andere, sein Ehemann Daniel Funke. Die beiden haben vor zwei Tagen bekannt gegeben, dass sie Eltern geworden sind.
3: Eigentlich ein Grund zu gratulieren, aber es gibt auch viele Diskussionen. Denn das Kind wurde von einer Leihmutter in den USA ausgetragen. In Deutschland wäre das rechtlich nicht möglich gewesen. Und deshalb kommt sogar aus der CDU hier im Land Kritik.
13: Ein Kinderwagen, ein neues Familienglück. Und das geht nicht immer in Erfüllung. Der CDU-Fraktionsvorsitzende im Bundestag, Jens Spahn, ist nun Vater geworden, mithilfe einer Leihmutter in den USA. Und das sorgt für eine politische Debatte. Es gibt Rücktrittsforderungen aus der Politik, unter anderem aus der eigenen Partei. Denn in Deutschland ist Leihmutterschaft verboten. Ein Verbot, das Jens Spahn und die CDU erst in diesem Jahr auf dem Parteitag bekräftigt hatten.
14: Leihmutterschaft wird häufig aus finanziellen Aspekten bewogen. Und es darf nicht zu einer Lifestyle-Thematik verkommen, weil ein Kind zu gebären und auch in seinem Bauch anwachsen zu lassen, das ist richtig viel Arbeit für den Körper, aber auch das macht was mit der Frau. Und wir wollen da keinen Markt für entwickeln.

0: entwickeln hier in Deutschland. Und deswegen lehnen wir das hier in Deutschland ab.
1: Das Thema bewegt aber nicht nur die Politik.
2: An sich halte ich das für ausgesprochen problematisch. Ich habe das im privaten Umfeld selber erlebt. Und es ist überhaupt nicht so gelaufen, wie das erhofft war.
3: Zum Thema Leihmutterschaft wäre ich sehr offen. Oh, weil es ja wirklich ganz viele junge Menschen gibt, die wirklich einen Kinderwunsch haben.
4: Aber ich sehe da auch die große, irgendwie den Schutz der Frauen.
5: Also ich finde, wenn man als Politiker etwas sagt, dann sollte man da auch komplett hinterstehen und nicht in anderen Ländern dann doppelmoralisch irgendwas machen.
6: Es gibt genug Kinder, die keine Eltern haben, die zur Adoption freigegeben werden. Und warum nicht da ein Kind adoptieren, was ein Zuhause sucht?
7: Ich glaube, es ist einfach ein klassisches ethisches Dilemma, wo verschiedene Positionen aufeinandertreffen, die erstmal unvereinbar sind.
1: Die rechtliche Frage ist in Deutschland klar, bleibt die Ethikfrage.
8: Ich habe ein gewisses Störgefühl dabei, wenn jemand, der Regeln für andere macht, dann selber zumindest im legalen Graubereich handelt und, naja, Wein trinkt und Wasser für andere predigt. Da sollte man anders vorgehen.
1: Der Verband Queere Vielfalt fordert eine ehrliche und sachliche Debatte über Leihmutterschaft statt ideologischer Scheuklappen mit dem Fokus auf Kindeswohl, Selbstbestimmung und dem Schutz vor Ausbeutung. Die politische Diskussion über Glaubwürdigkeit, Verantwortung und die Zukunft der Leihmutterschaft dürfte damit wieder ins Rollen gekommen sein.
9: Das ist ein Bild aus der Sandskulpturenausstellung in diesem Jahr in Travemünde. Solche Kunstwerke können wir als Laien gar nicht erschaffen, selbst wenn wir ganz viel Zeit hätten und bestes Material.
10: Ja, in dieser Woche gab es in Travemünde allerdings einen Workshop extra für Menschen, die ihr Material, Werkzeug und auch ihre Kunstwerke nur erfühlen können. Dabei durften Mitglieder des Blinden- und Sehbehindertenvereins Schleswig-Holstein mit Sand und Kelle kreativ werden.
11: Tag 2 von 3 beim Workshop. Nach einem Tag Üben beginnen die blinden und sehbehinderten Teilnehmenden heute ihre Sandskulpturen für die Ausstellung zu gestalten.
12: Also ich mache weiter mit dem Thema Wasser, weil ich wahrscheinlich auf einer kleinen Insel aufgewachsen bin, möchte ich einen Fisch machen.
11: Unterstützt und angeleitet werden die 4 Teilnehmenden von Künstler Martin de Soete.
13: Ich denke, das ist die beste Vorbereitung, war, um einfach offen zu sein. Und als wir gestern hier angefangen sind, das war auch so ein bisschen Probe, von was geht, was kann nicht.
11: Jordan Smith ist seit seiner Geburt blind. Er kennt in seiner Umgebung hell, dunkel und grobe Formen. Nur von nahem kann er Farbe sehen. Kunst spielte daher bislang keine große Rolle für ihn.
12: Skulpturen waren was für mich, die jahrelang nicht wirklich wichtig war, aber in den letzten paar Jahren durch gute Führungen bei unterschiedlichen Ausstellungen, wo viel beschrieben wurde und die Möglichkeiten bei einigen Museen Skulpturen anzufassen, habe ich gedacht, ja, das ist etwas, was blinde Menschen auch können.
11: Normalerweise betreut Martin de Soete die professionellen Künstlerinnen und Künstler bei der jährlichen Neugestaltung der Sandskulpturenausstellung. Für diesen Workshop muss auch er sein Handwerk nochmal mit anderen Sinnen kennenlernen. Mit Vorlagen und Skizzen auf Papier können die meisten Teilnehmenden hier nichts anfangen.
13: Jetzt müssen wir das Bildmaterial einfach mit Audio ersetzen. So, man beschreibt, wie es aussieht oder was die haben willen. Nutzen auch die Hände, was wir normalerweise mit Sandskulpturen bauen.
12: Weil wir einfach mit den Händen arbeiten müssen und alles gleichzeitig anfassen können, ist das relativ, also vielleicht nicht leicht, aber ich kann genau folgen, was er meint.
11: Die 4 Workshop-Teilnehmenden haben unterschiedliche Sehschädigungen. Einige sehen ihre Umgebung stark verschwommen, andere können nur am Rand ihres Blickfeldes sehen und Jordan ist fast vollständig blind. Eine Sandskulptur selbst zu gestalten, ist eine spannende Herausforderung für sie.
14: Möglichkeiten zu schaffen für Sehbehinderte oder für blinde Menschen. Komm aus dich raus, du kannst das.
15: Ich habe ja immer zu sowas Lust. Irgendwelche neuen Sachen ausprobieren und so. Das ist immer was für mich.
16: Also es ist vor allen Dingen halt für mich so, es ist so taktil, so dieses da drüber zu gehen, die kleinen Huppel zu fühlen, was ich sonst ja nicht so sehe.
11: Bis zur Mittagspause hat Jordan die grobe Form seiner Fischskulptur herausgearbeitet. Einen Tag hat er noch für die Feinarbeiten. Im November, am letzten Tag der Ausstellung, kommen die Teilnehmenden wieder, dürfen alle Skulpturen auf ihre Art anschauen, mit den Fingern.
12: Dann können wir sehen, wie gut unsere Arbeit überlebt hat.

0: auch zu sehen, was die anderen gemacht haben, weil man ist dann so konzentriert auf, was man selber macht.
1: Insgesamt 12 Stunden Arbeit. Ab jetzt sind die 4 Skulpturen der Blinden- und Sehbehinderten-Workshop-Teilnehmenden in der Sandskulpturen-Ausstellung in Travemünde zu sehen.
2: Das ist schon eine wirklich einzigartige Landschaft. Unser Watt an der schleswig-holsteinischen Westküste. Und es ist riesig, etwa 440.000 Hektar mit Prielen, Schlick und viel Leben, das oft auf den ersten Blick gar nicht sichtbar ist. Und deswegen ist das Wattenmeer viel mehr als nur eine große Matschfläche. Für manche Menschen hat es sogar magische Fähigkeiten.
3: Ich war noch nie im Wattenmeer. Ich finde es total spannend, total aufregend. Und ich finde, es ist, also auch dieses Knistern, als wir das vorhin gemacht haben, das ist so, ja, friedvoll irgendwie. Also ich finde es total schön.
4: Watt, ein einzigartiger Lebensraum mit Besonderheiten, die der ehrenamtliche Wattführer Arno Ziemann bis ins Detail kennt.
5: Wenn ihr mal leise seid, genau, also am besten alle, dann hört ihr so ein Knistern, also so ganz viele Luftblasen, die zerplatzen. Und das ist das Wattknistern. Früher dachte man tatsächlich, dass das magisch ist, weil man sich es einfach nicht erklären konnte, was das ist. Mittlerweile weiß man, dass es Krebse sind. Also hier sind ganz, ganz viele Krebse im Boden.
4: Nur eine Art, die das Weltnaturerbe besonders macht. Ein wertvolles Ökosystem, das Einfluss auf den Menschen hat.
5: Ich glaube, Watt kann total viel. Es verbindet Menschen auch wieder mit der Natur. Also es ist einfach, man merkt es oft, dass Menschen gar keinen Kontakt mehr so richtig zur Natur haben. Und wenn man dann erstmal reingeht, gerade hier bei uns im Schlickwatt, dann ist erstmal, was ist das denn? Manchmal hat man dann eine schreiende Klasse vor sich, die erstmal 2 Minuten schreien. Und dann mit der Zeit, nach einer Viertelstunde, sind sie einfach die glücklichsten Menschen und spielen rum und sind einfach frei.
4: Watt hat also ganz offensichtlich so etwas wie eine Superkraft.
6: Auf jeden Fall hat es eine enorme Anziehung, physisch. Aber ich glaube, es hat noch weitere Superkräfte. Nämlich man kann richtig toll spielen, tollen. Und ich glaube, es ist auch ein Ort, an dem man sehr gut kreativ sein kann. Also es regt die Fantasie an.
3: Ja, es ist, kann einfach ganz weit gucken. Das ist,
7: ist das schön?
3: Ja, auf jeden Fall.
4: Man unterscheidet je nach Bodenbeschaffenheit zwischen Schlick, Misch- und Sandwatt. Watt ist also nicht gleich Watt.
5: Es ist erstmal noch ein sehr, sehr junger Lebensraum, ein total dynamischer Lebensraum. Mit einer, also die treibende Kraft ist natürlich das Wasser hier, was ja einfach eine enorme Energie mit sich bringt, die total viel verändern kann. Die Priele wandern, die Salzwiesen wachsen, die Tiere bewegen sich natürlich auch. Also so ein Wattwurm alleine frisst ja 25 Kilogramm Sand pro Jahr. Also allein das ist ja schon eine gewaltige Veränderung im Lebensraum. Und so kann man immer an den gleichen Ort fahren und immer was Neues entdecken.
8: So?
5: Ja, wow. Genau.
8: Ja, ich hab ihn!
5: Richtig gut.
8: Cool.
4: Watt ist vielfältig und lebenswert. Wichtig für Tiere und Menschen. Ein magischer Raum, der besonders ist.
5: Das ist vor allem, glaube ich, auch ein sehr, sehr großes Geschenk. Also einfach, dass man gerade in so einer beschleunigten Zeit, wie wir es gerade haben, wo ständig irgendwas los ist, man ist gefühlt ständig online irgendwo erreichbar. Und dann kann man einfach mal hier sein und es ist erstmal nichts. Und man steht, man hört, man genießt. Es ist für alle Sinne was dabei und man kann total gut entschleunigen hier.
4: Wir lernen also über Watt, dass man sich nicht nur schmutzige Füße holt, sondern extrem gut entspannen kann.
2: Ja, wenn Sie auch mal im Watt entschleunigen und magische Momente genießen wollen, auf unserer Seite und auch in der NDR Schleswig-Holstein-App haben wir für Sie genau aufgelistet, wo an der Westküste solche Wattwandertouren starten.
9: Es dauert noch ein bisschen, bis die neue Saison in der Handball-Bundesliga startet und die beiden Spitzenteams aus unserem Land wollen dann mal wieder um einen Titel mitspielen. Und so ist bei der SG Flensburg-Handewitt die Sommerpause jetzt schon vorbei. Damit hat sie begonnen, die Mission Titel 2027. Es wird wieder trainiert, mit dabei auch einige neue Gesichter.
10: 1,90, 26 Jahre, Torwart. Nachname Möller, Achtung, nicht SG-Legende Kevin Möller, der hatte mit Flensburg so ziemlich jeden Titel gewonnen, sondern Neuzugang Simon Möller.
11: Ich spiele mit viel Energie, gute, positive Energie. Das möchte ich mit nach Flensburg bringen. Außerdem liebe ich es, die Fans mitzunehmen.
10: Der erste Arbeitstag beginnt für die Flensburger mit einem Laktattest und einer Bestandsaufnahme des Trainers.
12: Das Problem ist, ich habe jetzt 3 Simons, ne? Und jetzt muss ich die Spitznamen suchen. Ich habe 2 Emils, so das wird ein bisschen interessant.
10: Nachdem die Ausdauer gecheckt wurde, geht's für Simon und seine Kollegen in der Halle weiter. Sprungkraft, Reaktion

0: und Schnelligkeit werden getestet. Drei Attribute, mit der ein weiterer Neuzugang die Mannschaft verstärken soll. Emric Mean, Mittelmann aus Frankreich, kommt vom Top-Club aus Nantes an die Flensburger Förde.
1: I'm very happy to discover Bundesliga.
2: Ich freue mich sehr darauf, die Bundesliga zu entdecken und habe schon viel gehört. Ich bin sehr gespannt, was anders ist.
0: Auf was freust du dich am meisten diese Saison?
2: Auf mein erstes Spiel in der Hölle Nord.
0: Es gilt, die Neuzugänge so schnell wie möglich integrieren. In die Mannschaft und in das Spielsystem.
3: Diese Saison, wir wollen besser, aggressiver Abwehr spielen. Das wird natürlich das Thema sein. Und schneller Handball spielen. Und wenn schau mal, die, wie wir denken, auch in Top-Angriffe und wir wollen weiter über 35 Tore. Das finde ich super. Das sind meine Jungs, die wollen nach vorne laufen und denke, das ist schnelles Spiel, modernes Spiel. Aber Abwehr muss mir ein bisschen besser spielen und das wird eine SG-Style sein.
0: Für Simon Möller und Emric Mean steht dafür eine intensive Vorbereitung an, um nach der titellosen Vorsaison nächstes Jahr wieder einen Pokal mehr im Schrank zu haben.
4: Wäre schön. Jeden Freitagabend losen wir eine neue Dorfgeschichte aus. Das ist ein Ort, den wir dann am Wochenende besuchen. Und in der Regel ist es so, dass sich diese Info in dem ausgelosten Dorf ruckzuck rumspricht.
5: Ganz schnell. Und jetzt gucken wir mal, wo sich die Nachricht heute Abend wie ein Lauffeuer ausbreiten könnte. Wir kommen nämlich morgen nach Neuberend. Das liegt im Kreis Schleswig-Flensburg. Und am Montagabend gucken wir uns das alle hier im Magazin an.
4: Und damit heißt es jetzt Finale. Und ich meine jetzt nicht das WM-Finale am Sonntagabend. Jetzt gibt es die letzte Folge unserer Wochenserie. Wettermann Sebastian war auf der Suche nach den ganz besonderen Wetterorten.
5: Wir wissen inzwischen, dass es in Büsum am windigsten ist und dass man in Joldelund besser immer einen Regenschirm dabei hat. Und jetzt zeigt uns Sebastian noch den wärmsten Ort in Schleswig-Holstein.
6: Ja, auch wenn es vielleicht nicht danach aussieht, aber ich befinde mich tatsächlich am heißesten Ort in ganz Schleswig-Holstein und zwar in Gramweg.

0: Ich habe mir natürlich auch für den heißesten Ort in Schleswig-Holstein die Daten der letzten 20 Jahre einmal angeschaut und ein kleines Ranking erstellt. Im Schnitt haben wir im Sommer Top 3 Werte, und zwar in Lübeck-Blankensee, in Quickborn und auf Platz 1 ist es Gramvik mit im Schnitt im Sommer mit 34,24 Grad. Und nicht nur das, sondern wir konnten hier auch 2022 den absoluten Rekord für Schleswig-Holstein messen mit 39,1 Grad, also fast 40 Grad. Kleiner Einschub aus der Zukunft, denn kurz nach unserem Dreh ergab sich eine bis dahin unvorhergesehene Hitzewelle, die dazu führte, dass der Rekord auch wieder in Gramvik nochmal übertroffen wurde, und zwar von den 39,1 auf 39,2 Grad. Auch das hat natürlich Familie Ries in ihrem Garten messen können, und das macht sie dort eben auch schon seit über 40 Jahren ehrenamtlich.
1: Wenn du die Natur dir angeguckt hast, das war einfach nur grauslich. Da hast du gedacht, mein Garten ist hin. Es hält hier keine Pflanze. Ist darauf hier in Schleswig-Holstein auf solche Temperaturen geeicht. Ne? Muss ich nicht haben.
0: Ja, also ich sag mal so, ich will jetzt keine Angst machen, aber das kommt sicherlich wieder. Mit also großer Wahrscheinlichkeit werden wir sowas wiedersehen. Warum ist es hier eigentlich so oft so warm oder gar so heiß? Ja, das liegt unter anderem daran, dass wir hier sogenanntes kontinentales Klima zum Teil eben auch schon haben. Wir sind relativ weit weg von Nordsee und Ostsee. Und da entsteht ja bekanntlich dann in den Sommermonaten ein sogenannter Seewind. Warme Luft steigt über Land auf und kalte Luft wird von See nachgeführt. Und das ist relativ weit weg von hier. Der zweite Effekt ist derjenige, dass wir hier die südlichst gelegene Wetterstation des Deutschen Wetterdienstes im Land haben. Und somit kommen eben auch die warmen Luftmassen aus dem Süden hier zuerst an und können sich hier auch zum Teil länger halten.
1: Ich bin der stellvertretende Wetterableser, als wir das noch selbst abgelesen haben. Also wir haben ja jeden einzelnen Wert handschriftlich niederschreiben müssen.
2: Dreimal am Tag.
1: Vor allen Dingen musst du es auch zur gleichen Zeit. Das kannst du nicht irgendwie sagen, wenn du jetzt
2: dann die
1: keine Lust hast.
2: Besonderen Wettererscheinungen, das wurde alles extra notiert. Sichtweite, Nebel, ja, Wolkenbildung, Wolkendichte. Genau. Erwarten viele auch, dass man einen schon mal sagt, wie das Wetter wird. Und das ist eigentlich gar nicht unsere Aufgabe hier, sondern wir liefern nur
1: Daten.
0: Hier ist es also nicht nur sehr oft sehr heiß. Ich gehe auch davon aus, dass wir in den nächsten Jahren durchaus die 40-Grad-Marke noch toppen werden. Ja, und damit ist und bleibt Gramvik auf der Liste unserer besonderen Wetterorte.
3: So, bevor die beiden schönsten Tage der Woche starten, gibt es jetzt noch dieses Foto hier gleich in ganz groß. Das hat uns Ursula Andresen aus Mahne geschickt. Dankeschön dafür.
4: Das ist ein Sommersonntag auf der Hamburger Hallig, da möchte man gleich hin. So, und jetzt kommt Sebastian gleich nochmal und erzählt uns, wie das Wetter direkt am Wochenende wird. Und wir wünschen Ihnen einen schönen Abend.
3: Bis morgen, 19:30 Uhr, dann sind wir wieder hier.
4: Tschüss.

0: Und jetzt Ihr Wetter für Schleswig-Holstein.
1: Wenig Wind und wachsende Quellwolken. Ein eindeutiges Anzeichen für sogenannte Thermik, also aufsteigende Luftmassen. Das nutzt nicht nur Vögel aus, wenn sie an Höhe gewinnen wollen und dabei Kraft sparen, sondern auch der Mensch in Form von Segelfliegen. Aber das dann auch nur so lange, bis die Wolken nicht zu hoch und zu gefährlich werden. Und solche hohen Wolken sehen wir draußen auch. Wir schauen mal von oben drauf. Die sind nämlich in Verbindung mit diesem Tiefdruckgebiet hier und der Front, die jetzt gerade nach Osten weiter durchzieht. Das Ganze wird sich jetzt nicht nur nach Osten verlagern, sondern das Tief bleibt dann auf der Ostsee erstmal liegen und wird uns dann mit Wind und Wetter durchaus bis Montag noch beeinflussen. Aber jetzt stabilisiert sich die Atmosphäre erstmal. Heißt also für die Nacht, dass es eher ruhig und trocken zugeht und das Ganze bei Tiefstwerten zwischen 16 und 14 Grad. Und morgen gibt es dann auch eher stabiles Wetter. Zwar ein Wechsel aus Sonne und Wolken, da sind dann die Wolken auch durchaus in der Mehrheit, aber es bleibt meist trocken. Aber die Sonne, die zeigt sich nicht ganz so häufig. Sie schafft es gerade mal so für 4 bis 6 Stunden. Morgen nur, muss man dazu sagen. Aber die UV-Belastung ist entsprechend dann weiterhin im mittleren Bereich, wenn die Sonne mal rauskommt. Der Wind ist aber ein großes Thema. Der kommt dabei aus nordwestlicher Richtung, frischt im Mittel sogar auf die Windstärke 6 auf und kann in Böen auch mal Windstärke 7 bis 8, also durchaus stürmischen Wind mitbringen. Die Temperaturen, wenn der Wind aus nordwestlicher Richtung kommt, gehen etwas zurück und erreichen nur noch in der Spitze 19 bis 22 Grad in der Luft. Und das Wasser hält erstmal noch seine 22 Grad in Ostsee und Nordsee weiterhin. Am Sonntag gibt es dann ein größeres Regengebiet, was von Norden auf uns zukommt. Dann wird es ordentlich nass. Am Montag noch ein paar Restschauer. Es bleibt weiterhin windig. Am Dienstag geht es dann etwas ruhiger und trockener zu. Aber insgesamt muss man sagen, bleibt die nächste Woche durchaus wechselhaft und etwas kühler. Und mit diesen Aussichten einen schönen Abend.
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1: Guten Abend und herzlich willkommen zu Buten und Binnen. Schön, dass wir gemeinsam ins Wochenende starten. Dieser Freitag, der hat einiges an Gesprächsstoff geliefert. Das sind die Themen. Durchgefressen, Bohrmuschel in Bremerhaven sorgt für Schäden. Verzockt, Krankenkassen verlieren Millionen durch Investments und fertiggestellt, erstes Haus aus dem 3D-Drucker. Muscheln, die werden im Sommerurlaub am Strand gesammelt und als Andenken mit nach Hause genommen. Auf diese hier würde Bremerhaven allerdings gerne verzichten. Die Holzbohrmuschel sieht eher aus wie ein Wurm und ist längst dabei, sich durch die hölzernen Fundamente der Seestadt zu fressen. Inzwischen gehen die Schäden in die Millionen. Ihr erstes Opfer war die Nordmole, die vor 4 Jahren abgesackt ist und aktuell ja wieder aufgebaut wird. Und zuletzt hat sie den Anleger der Weserfähre außer Betrieb gesetzt. Die kann ab heute

0: Hause, dass etwas langsam kaputt geht, dann sucht man Lösung, wie man das reparieren kann. Und sie nicht. Sie warten bis letzte Sekunde, ne? Bis eine Tragödie kommt. Und das ist schon fast tragisch.
1: Man könnte argumentieren, auch zu Hause hilft man sich mal mit Notlösungen. Doch zurzeit nehmen die kurzfristigen Überbrückungen besondere Ausmaße an in Bremerhaven. Seit heute Morgen fährt die Weserfähre ohne Autos ab der Seebäderkaie.
2: Das ist natürlich eine reine Notlösung, die wir in den letzten 3 Tagen entwickelt haben. Aber ich denke, es ist die beste Lösung, mindestens, dass wir wieder eine stabile Fährverbindung für Fußgänger und Radfahrer haben.
1: Diese Notlösung sei dank der kurzen Entscheidungswege möglich gewesen. Klingt gut, nur verwundert die allgemeine Überraschung über die großen Schäden der Holzbohrmuschel. Die hat sich hier am eigentlichen Fähranleger durch die Holzpfähle unten drunter durchgebissen.
2: An dieser Stärke und Dimension hat es uns überrascht. Wir haben regelmäßige Prüfungen des Fähranlegers immer wieder vorgenommen. Die letzte große war vor 3 Jahren, da haben wir uns auch die Pfähle angeguckt. Da waren die noch nicht so stark geschwächt, dass wir dort eine akute Gefahr gesehen haben. Und wir sind jetzt überrascht worden durch eine Setzung des Fähranlegers, also der sich immerhin innerhalb von wenigen Tagen um 6 cm gesetzt hat.
1: Bis die Weserfähre wieder an ihrem Stammplatz mit Autos anlegt, kann es noch Monate dauern. Weiter nördlich im Neuenhafen ist die Kaie schon seit Jahren abgesperrt. Bald muss hier ein Teil des alten Grubekrans weichen. Der wird quasi halbiert. Die Kaie hält ihn sonst nicht mehr aus. Gerne würde man als Reporter den Hörer abnehmen und mit der Holzbohrmuschel sprechen. Passenderweise widmet sich das Schifffahrtsmuseum gerade einer Sonderausstellung Tiere an Bord und zeigt die Herkunft der wurmähnlichen Muschel in einem KI-generierten Video.
3: Wir sind nur abenteuerlustige Reisende mit mir Riesenhunger auf deftige Snacks.
1: Vielleicht hilft der Angang des Museums, das Thema mit Humor zu nehmen.
2: Wenn, ist es Galgenhumor. Also wie gesagt, nein, es ist ernst. Es ist absolut ernst.
1: Der wirtschaftliche Schaden ist immens. Die Sanierungen verschlingen aber Millionen. So dramatisch es klingt, die Holzbohrmuschel beherrscht Bremerhaven.
4: Und einer, der jetzt eigentlich alle Hände voll zu tun hätte mit der Bohrmuschel und den maroden Kaien der Hafenwelten, der ist jetzt fein raus. Nach 16 Jahren ist für Nils Schnorrenberger an der Spitze der Wirtschaftsförderung BIS und der Hafengesellschaft Bern Schluss auf eigenen Wunsch. Zeit für einen Blick auf das, was von seiner Ära bleibt. Grit Gado und Nils Braunöhler.
5: Er hat Bremerhaven viele Jahre geprägt. Seit 2010 leitet er die Bremerhavener Wirtschaftsförderungsgesellschaft. 3 Jahre später übernimmt er auch die Geschäftsführung der Entwicklungsgesellschaft Alter und Neuer Hafen. Jetzt hört Nils Schnorrenberger auf.
6: Ich habe eine neue berufliche Perspektive, die ich gerne wahrnehmen möchte. Ich werde mich wieder mit der Energiewende, dem Klimaschutz und der Wärmewende beschäftigen können. Und das ist ein bisschen die Wiederaufnahme der schönsten Zeit meiner beruflichen Tätigkeit hier in Bremerhaven, nämlich der Beschäftigung mit dem Klimaschutz.
5: Als beruflichen Höhepunkt bezeichnet der 61-Jährige die Entwicklung der Offshore-Windenergie in Bremerhaven Anfang der 2000er. Auch an der Erneuerung der Ausstellungen im Auswandererhaus und an der Entwicklung der Hafenwelten war der gebürtige Demmenhorster maßgeblich beteiligt. Bremerhavens Bürgermeister schreibt in einer Pressemitteilung:
1: Seine Expertise und seine von Wertschätzung und Offenheit geprägte Führung haben dazu beigetragen, dass wichtige Infrastrukturprojekte in der Seestadt erfolgreich umgesetzt werden konnten.
5: Im politischen Bremerhaven bedauern viele seinen Weggang.
7: Herr Schnorrenberger war der Wirtschaftsförderer hier gewesen, hat sehr vieles in Bremerhaven bewegt. Dass er jetzt weggeht, ist natürlich für Bremerhaven schade. Trotzdem muss man erstmal zu seiner Arbeit, seiner Leistung, die er über die vielen Jahre hier geleistet hat, gratulieren.
5: Wer Nils Schnorrenbergers Nachfolger wird, ist noch offen.
4: Was glauben Sie eigentlich, was mit Ihren Krankenkassenbeiträgen passiert? Dass damit Ärzte, Medikamente und Behandlungen bezahlt werden? Vermutlich. Dass ein Teil davon in Immobilienfonds landet? Wohl eher nicht. Genau das ist aber passiert. Mindestens 17 Krankenkassen und kassenärztliche Vereinigungen sollen insgesamt mindestens 170 Millionen Euro investiert und offenbar auch verzockt haben. Betroffen sind wohl auch die AOK Bremen und die Kassenärztliche Vereinigung Bremen. Anna Berghut.
8: Eher düstere Stimmung heute bei der AOK Bremen. Sie und die Kassenärztliche Vereinigung Bremen haben über Umwege Geld in fragwürdige Immobilienfonds gesteckt um 2020. Aber nicht nur sie. Nach Recherchen von NDR, WDR und Süddeutscher Zeitung sind mindestens

0: mindestens 17 Krankenkassen betroffen. Um die 170 Millionen Euro sollen Krankenkassen so bundesweit verloren haben. Die Kassenärztliche Vereinigung bestätigt dem NDR auf Nachfrage. Die damaligen Prüfungen ergaben keine Hinweise auf besondere hohe Risiken, auch zum garantierten Mindestzins als Grundlage unserer Zinserwartungen und führten zu einer konservativen und marktgerechten Einschätzung als sichere Anlage. Laut Gesetz dürfen Krankenkassengelder auch nur risikoarm angelegt werden. Wörtlich stellt § 80 Sozialgesetzbuch klar, sie sind so anzulegen und zu verwalten, dass ein Verlust ausgeschlossen erscheint, ein angemessener Ertrag erzielt wird und eine ausreichende Liquidität gewährleistet ist. Finanzexperten bewerten Immobilienanlagen allerdings immer als Risiko.
1: Mal steigen die Mieten, mal fallen die Mieten. Dann gibt es Regulierung, die man nicht immer absehen kann. Und das bedeutet auch, dass die Immobilienpreise relativ schnell verfallen können. Das heißt also, in diesem Auf und Ab des Immobilienmarktes, gerade bei den Gewerbeimmobilien, ist immer Risiko vorhanden.
0: Die AOK Bremen erwägt, gegen die Finanzinstitute vorzugehen. Auf Nachfrage antwortet die Pressestelle: Der Fall liegt in der Vergangenheit. Wir prüfen derzeit die rechtlichen Möglichkeiten in diesem Fall. Wir haben noch keine Klage eingereicht, prüfen das aber intensiv. Andere betroffene Kassen klagen bereits auf Schadensersatz.
2: Ein Jugendlicher sitzt zu Hause vor seinem Rechner und gerät im Netz immer tiefer in eine Welt, in der Attentäter zu Vorbildern werden. Wie gefährlich das sein kann, das zeigt möglicherweise auch die Messerattacke an einem Gymnasium im bayerischen Schongau vergangene Woche. Der mutmaßliche Täter, 16 Jahre alt, der soll Bezüge zur sogenannten Attentäter-Fanszene gehabt haben. Und vor genau dieser Szene warnt auch der Bremer Verfassungsschutz. Steffen Hudemann.
3: Ich zähle die Minuten, Bruder. Die Jagd hat begonnen. Wir sind sehr stolz auf dich, Bruder.
4: Ja, ich bereite mich vor. Und ich trainiere und gehe alles noch einmal im Kopf durch. Keine Sorge, ich werde alles aufzeichnen.
5: Auszüge eines Chats zwischen einem jungen Bremer Rechtsextremisten und einem Unbekannten, der ihn anwerben will. Sicherheitsbehörden entdeckten ihn bei einer Durchsuchung auf dem Rechner des jungen Mannes. Erstmals legt der Verfassungsschutz in seinem kürzlich erschienenen Bericht einen Fokus auf die Attentäter-Fanszene.
6: Das sind verschiedene Gruppen, die sich insbesondere erstmal online zusammenfinden und die Attentäter, das heißt Personen, die Menschen aus verschiedensten Motivationen heraus umgebracht haben, glorifizieren, feiern, diesen anhängen und das dann quasi mit den eigenen Gewaltfantasien, möglicherweise Tötungsabsichten verbinden.
5: Das Attentat auf junge Sozialdemokraten in Norwegen 2011. Der Anschlag auf Muslime in Christchurch, Neuseeland 2019. Und der Angriff auf die Synagoge in Halle im selben Jahr. Rechtsextreme Taten, die in Teilen des Internets nicht nur verherrlicht werden, sondern auch potenzielle Nachahmer finden, wie der Chat mit dem jungen Bremer belegt.
3: Keiner von ihnen wird lebend entkommen, weder Mann, Frau noch Kind. Wir werden diese Welt befreien.
4: Ich werde mein Bestes geben und danke dir, dass du meinem wertlosen Leben einen Sinn gegeben hast.
6: Das sind häufig Personen, die sich in einer etwas instabilen oder möglicherweise eher krisenanfälligen Phase ihres Lebens befinden. Das kann was ganz Normales sein, also jugendtypische Unsicherheiten und dann gerät man da in so einen Strudel.
5: Über einschlägige Foren, Chatgruppen wie hier auf Telegram oder scheinbar harmlose Computerspiel-Communities kommen junge Menschen mit der Szene in Berührung und werden über Algorithmen immer tiefer in menschenverachtende Filterblasen hineingezogen, bis hin zu konkreten Anleitungen von Attentaten. Insbesondere junge Männer seien dafür anfällig, sagt Silke Müller. Die frühere Schulleiterin ist Autorin von Büchern zum Thema Kinder und digitale Ethik.
7: Sie werden im Alltag, oft in der Schule, kaum gesehen. In Elternhäusern ist oft Instabilität da, sodass man auf der Suche ist, irgendwo dazuzugehören. Und diese Kraft, dazuzugehören, unterschätzen wir gesellschaftlich total. Und das bietet dann plötzlich diese Filterszene, diese Szenen bei Social Media, wo Radikalisierung läuft und wo die Jungs das Gefühl haben, hier bin ich wer, hier sieht mich jemand, hier kann ich was darstellen.
6: Es passiert aber leider auch, dass eben Extremisten, sprich Rechtsextremisten oder Islamisten, gezielt in diesen Gruppen fischen, sich junge, manipulierbare Menschen suchen und diese dann versuchen zu beeinflussen, dahin zu bewegen, dass sie dann möglicherweise auch Gewalttaten bis hin zu Tötungsdelikten verüben.
5: Vor dem Bremer Landgericht musste sich kürzlich dieser 19-Jährige aus Bremerhaven verantworten. Er wurde durch seinen Onkel, aber auch im Netz mit islamistischen und rechtsextremistischen Ideologien so stark radikalisiert, dass er bereit war, einen Anschlag etwa auf ein Krankenhaus zu begehen. Wichtig sei es daher, Warnzeichen ernst zu nehmen, sagt die Bildungsexpertin Silke Müller.
7: Wenn einem als Elternteil etwas auffällt, sprich der eigene Sohn, die eigene Tochter zieht sich sehr zurück, dann führt man Gespräche, man kriegt vielleicht nicht die Antworten, die man erwartet, sondern dieses typische, boah, ist nix, also in Ruhe, lass mich in Ruhe, ich will nicht reden. Dann macht es total Sinn, mit den Freundinnen und Freunden mal Kontakt aufzunehmen, mit den Eltern von den Freundinnen und Freunden, auf jeden Fall in der Schule Kontakt aufzunehmen und sensibel zu bleiben und immer wieder das Gespräch anzubieten.
5: Im Fall des Bremer Rechtsextremisten waren zumindest die Sicherheitsbehörden wachsam genug. Sie konnten einschreiten, bevor es zu einem Attentat kam.
2: Ein Haus aus dem Drucker, das klingt immer noch ein bisschen nach Zukunft. Dabei kann man im Landkreis Rothenburg jetzt schon darin arbeiten. Vor gut einem Jahr haben wir darüber berichtet, wie in Selsingen Norddeutschlands erstes Gebäude dieser Art Schicht für Schicht aus dem 3D-Drucker gebaut werden soll. 105 Stunden später standen die Wände. Inzwischen ist das Haus fertig. Und die ersten Menschen sind eingezogen. Sie denken sich vielleicht, ganz ohne Herausforderung verlief das Experiment nicht. Thies Jagels.
8: Das mache ich überhaupt nicht. Und das ist ja, könnte es nicht normal, sieht aus wie ein Betonbunker. Und die anderen sagen dann halt, oh toll, völlig neue Form. Ich kann hier ganz was anderes machen. Und das führt halt dazu, dass wir eine gewisse Polarisierung bei den Leuten haben. Beim Drucken wurden am Anfang halt große Lunken mitgedruckt, die dazu führten, dass wir den Teilbereich am Anfang wieder abbrechen mussten. Jeder Handwerker musste hier erstmal lernen und seine Erfahrungen machen.
9: Sieht so der Hausbau der Zukunft aus? Und macht der 3D-Druck das Bauen sogar günstiger? Bauherr Bernd Mergert gefällt vor allem die Ruhe in seinem Büro im ersten gedruckten Haus Norddeutschlands.
8: Super Akustik. Ich sage immer, das ist der Eierpappeneffekt. Früher hat man sich eine Eierpappe an die Wand geklebt, damit der Schall nicht so reflektiert wird. Hier haben wir eine Oberfläche, die ist auch relativ inhomogen, also so eine Wellenstruktur. Und dadurch wird der Schall gebrochen.
9: Die Druckformen an den Wänden wurden bewusst nicht glatt gezogen, um zu zeigen, dass hier kein Maurer, sondern ein 3D-Drucker am Werk war. Letztes Jahr im Mai hat der 24 Meter lange und 15 Meter breite Portaldrucker in nur 105 Stunden die kompletten Wände des Hauses gedruckt. Die Betonbauer und Maurer haben auf der Baustelle Kelle gegen Tablet getauscht und den am Computer programmierten Druck kontrolliert.
10: Ohne Rückenschmerzen oder nach Hause kommen und nichts mehr können, weil man sich tot ins Bett gelegt hat und weiß, pfuh. Nächsten Tag der gleiche Kram. Und hier stehst du den nächsten Tag und weißt, okay, die Maschine läuft, funktioniert. Wir können ohne Schmerzen nach Hause fahren. Ne? Und das ist ja eigentlich der Sinn der Sache.
9: Lediglich für Korrekturen und das Einlegen von Edelstahlhaken war während des Drucks noch Handarbeit gefragt. Doch auch wenn alles vorher lange programmiert und geplant war, lief in der Bauphase nicht alles glatt.
8: Es ist falscher Beton angeliefert worden, beziehungsweise falsch eingeblasen in den Trockensilo. Da gab es mal Probleme, sodass wir dann relativ raue Oberflächen mit sehr vielen Lunken hatten. Da mussten wir die Wände tatsächlich wieder abbrechen.
9: Für Innenausbau und Dacharbeiten war noch klassisches Handwerk gefragt. Runde Wände und spezielle Formen, die der 3D-Drucker gebaut hat, brachten da einige Herausforderungen mit sich.
8: Wenn man jetzt den Bodenkanal sieht, da sind elektrische Leitungen drin, natürlich in der Rundung. Haben wir das im Ganzen nachgearbeitet vom Trockenbauer. Damit wir denn, weil so in dem Radius einen Bodenkanal zu bekommen, ist eigentlich nicht möglich.
9: Ein Jahr nach Baubeginn ist alles fertig. Bernd Mergert plant bereits weitere Häuser in Norddeutschland mit dem 3D-Drucker zu bauen.
8: Wir haben halt Riesenpotenziale, Kosten einzusparen im Bereich Details, im Bereich Materialien, im Bereich von Mengen, statische Relevanz und auch architektonische Überlegungen spielen da eine Riesenrolle. Also ein Architekt hat hier ganz andere Möglichkeiten.
9: 10% günstiger soll der Hausbau mit dem 3D-Drucker gegenüber konventionellen Bauten werden. Bei Norddeutschlands

0: ersten gedruckten Haus war das aber aufgrund von Anfangsschwierigkeiten noch nicht der Fall.
1: Häuser aus dem 3D-Drucker und mittlerweile lässt sich sogar Fleisch drucken. Aber keine Sorge, bei unserem nächsten Thema, da kommt das Steak noch ganz klassisch vom Metzger. Und dessen Kunden haben ziemlich genaue Vorstellungen davon, was bei ihnen auf den Teller kommt. Holger Baas ist für unsere Wochenserie beim Fleischer.
2: Ohne Hackepeter geht es nicht bei Holtkamp in Himmeling.
3: Hat sich bei Ihnen das Kaufverhalten in Sachen Wurstfleisch verändert?
4: Ist alles so geblieben wie vor 50 Jahren schon oder vor 60 Jahren. Bei mir jedenfalls.
3: Da gehört der Hackepeter dazu.
4: Auf jeden Fall.
5: Kann ich Ihnen noch was Gutes tun?
4: Ja. Von dem Aufschnitt hier, so 20 Scheiben querbeet.
5: Von den gemischten?
4: Ja.
6: Ist das Ihr Wocheneinkauf?
4: Nee, ich gebe auf Arbeit einen aus.
5: Dann sind wir gesamt bei 57,50 bitte.
2: Wie hieß es früher in der Werbung? Fleisch ist ein Stück Lebenskraft.
5: Kunden wollen halt auch Qualität und nicht Masse. Und die Qualität finden Sie hier auf jeden Fall.
7: Die braten Frikadellen.
5: Wie viel?
7: 5 Stück.
8: Wir essen weniger Fleisch, bewusster und dann halt auch gutes Fleisch. Das ist die Änderung in letzter Zeit oder in den letzten Jahren. Hat ja automatisch, wenn man das so verfolgt, was so in der Tierhaltung passiert.
2: Und wie überall beim Fleischer laufen Frikadellen gut, gebraten in Schweineschmalz.
9: Wenn man die mit Margarine zu Hause brät, schmecken die anders. Ist so.
3: Also Schweineschmalz muss sein.
9: Ja, das ist halt ein Geschmacksträger, ne?
2: 35 Frikadellen sind bestellt. Martina Nitzboy hat 2 Pfannen im Einsatz, wie so oft.
9: Im Sommer ist es halt noch extremer, weil dann wollen die nicht kochen. Und dann wollen die mal eben eine Frikadelle oder Kartoffelsalat dazu.
10: Ich wollte einmal die 33 bestellten Frikadellen abholen.
11: 35.
2: Frühstück für die Frühschicht bei Daimler.
5: Die sind natürlich jetzt noch heiß vom Frühstück aus der Pfanne.
12: Es gibt ja kaum noch wirklich sehr gute Fleischereien. Es wird ja immer weniger, leider. Und da ist man schon froh, wenn man noch so eine gute Fleischerei im nahen Umkreis hat.
6: Und hat sich Ihr Konsumverhalten in Sachen Fleisch verändert?
12: Also bei mir persönlich nicht. Bei mir persönlich nicht. Ich bin mit Fleisch groß geworden und esse heute immer noch Fleisch.
5: Kommt noch was Schönes dazu?
12: Nein.
5: Dann wären wir bei 77 Euro.
2: Für manche Kunden ist es ein weiter Weg, um an die Frikadellen zu kommen.
13: Bei uns in der Gegend in Sebersbrück ist kein Schlachter mehr. Und das ist der Anlaufpunkt. Samstags und einmal eine Woche, wie es gerade passt.
6: Hat sich Ihr Kaufverhalten, Ihr Konsumverhalten in Sachen Fleisch verändert?
13: Weniger, aber dann mehr Qualität. Mal Lammlachs oder sonstiges, aber nicht immer jeden Tag Nackensteaks, was früher üblich war, das gibt's nicht mehr. Das ist weniger geworden. Weiß ich aber nicht, ob das auch so ist beim Flachmarkt. Nackensteaks, laufen die immer noch so gut wie früher?
5: Ja.
13: Ja. Aber die essen wir nicht mehr.
5: Warum?
13: Ja, mögen wir nicht mehr so.
5: Ja, dann legen Sie mal was anderes.
13: Ja, genau, das mache ich ja. Großen Topf Kartoffelsalat.
5: Ja, welcher denn? Der Oldenburger oder der
2: Der Pro-Kopf-Verbrauch an Fleisch stieg in den vergangenen 3 Jahren wieder leicht an. 2023 waren es 52,9 Kilo Fleisch, 2025 lag der Verbrauch bei 54,9 Kilo. Eine Tendenz, die sich auch bei einer Umfrage auf dem Findorf-Markt widerspiegelt.
14: Nicht jeden Tag, aber regelmäßig.
15: Natürlich nicht pfundweise, aber ich esse Kotelett und sowas alles.
16: Wenn ich mal Fleisch esse, dann lieber was aus der Gegend, was Vernünftiges, wo ich weiß, dass die Tiere ganz glücklich gestorben sind.
17: Ein Kilo nehme ich meistens, aber da esse ich mehrere Tage von.
18: Ich esse täglich Fleisch und da hat sich nichts gemindert oder gemehrt.
19: Ich ernähre mich vegetarisch, seit ich, weiß nicht, 12 Jahre alt bin. Also ich kann bei Traditionsfleischereien gar nicht mitreden.
2: Besonders jüngere Menschen ernähren sich vegetarisch. Wie die Fleischer damit umgehen, dazu morgen mehr.
1: Denn dann spreche ich mit dem Obermeister der Fleischerei in Bremen über die Zukunft seiner Branche, Fachkräftemangel und vegane Konkurrenz. Proteine gehören dazu, wenn man fit bleiben will. Und die stecken nicht nur im Fleisch. Mindestens genauso wichtig ist Bewegung. Roman Fricke lebt das eindrucksvoll vor. Der frühere deutsche Meister und Olympiateilnehmer trainiert heute den Hochsprung-Nachwuchs bei Werder Bremen. Und jetzt, mit fast 50 Jahren, ist er auch selbst wieder auf Höhenrekordjagd. Jannik Lowin.
20: Die Ziele immer im Blick. Auf der Arbeit

0: die 1,90 Meter für dieses Jahr. Auf dem Platz die 2 Meter fürs nächste. Roman Fricke. In den 2000ern ein Weltklasse-Hochspringer. Als Senior jagt er den Altersklassen-Weltrekord.
1: Die Idee kam eigentlich gar nicht von mir. Ich hatte Nachfragen gehabt von vielen Leuten. Ja, Roman, wie hoch kannst du noch springen? Und die Frage konnte ich nie beantworten. Und dann hatte ich das einmal probiert vor 5 Jahren. Dabei habe ich mir hier die Achillessehne leider gerissen. Aber ich war neugierig geworden und hatte mir dann einen Plan gemacht, dass ich halt mit 50 Jahren noch mal versuche, 2 Meter hochzuspringen.
0: Seine Bestleistung früher 2,30 Meter. Seine große Zeit 2003 Paris, WM.
2: Vielleicht jetzt bei diesem Finale doch ein bisschen Nervosität, denn das ist ja für ihn auch eine Premiere. Ah, also.
0: Die WM endet auf Platz 13, die Olympischen Spiele ein Jahr später in der Quali. Das kleine Neubruchhausen bereitet ihm aber einen großen Empfang. 45 Minuten südlich von Bremen ist Fricke, der fünfmalige deutsche Meister, ein Lokalheld.
1: Wenn man sowas schon mal geschafft hat alles, dann hat man irgendwie auch eine Genugtuung. Und ja, das war natürlich anders, als ich noch aktiv war. Da war ich noch nicht richtig satt. Ich habe noch mal mehr draufgehalten, mehr riskiert. Das mache ich heute nicht. Wenn ich irgendwie etwas merke, was mir unwohl erscheint, dann höre ich dann auch auf im Training. Da bin ich schon vernünftiger als früher.
0: Seine Hochsprungkarriere hat er 2008 beendet und ist in den Familienbetrieb eingestiegen. Der Tischlermeister bildet aus und hält mit seinen Geschwistern und dem Vater den Laden am Laufen. Am Springen ist er auch zu Hause. Arbeit, Alltag und Hobby kriegt er vereinbart.
1: Ich habe mir viele Gedanken gemacht, wie ich das so stricken kann mit meinem Alltag, mit dem Training geben hier, mit meiner Familie auch. Und ich habe mir überlegt, dass ich halt immer ein Limit brauche, weil die Regeneration ist halt nicht mehr so wie früher. Und ja, ich muss halt intensiv trainieren, aber brauche dann ja auch die nötige Ruhe.
0: Eigentlich macht Roman Fricke nämlich Pläne für andere. Als Sprungtrainer beim SV Werder. Selbst über die Latte segelt der 49-Jährige nur alle 2 Wochen. 1,50 bis 1,85 hat er drin. Die 2 Meter nicht mehr weit. Der Weltrekord für über 50-Jährige.
1: Es ist einfach eine Geschichte, die mich sehr motiviert und mein Leben auch irgendwo bereichert. Also in Sachen Erfahrung und was man da noch rausholen kann, wenn man 50 Jahre alt ist.
0: Die deutschen Seniorenmeisterschaften am Samstag, die 1,90 Meter, sind das Zwischenziel. Den 29 Jahre alten Rekord will er nächstes Jahr einstellen.
3: Ja, und einen der erfolgreichsten Fußballspieler könnte Roman Fricke übrigens locker überspringen. Lionel Messi ist 1,70 Meter groß. Am Sonntag steht er mit seiner Mannschaft im Finale der Fußball-Weltmeisterschaft. Argentinien gegen Spanien. Es ist auch das Duell zweier Generationen. Europas Superstar Lamine Yamal gegen den 39 Jahre alten Messi, der sich womöglich mit einem zweiten WM-Titel verabschieden könnte. Benedikt Brinser stimmt heute schon aufs Finale ein.
4: Der Weltmeister gegen den Europameister im Duell um den größten Titel im Fußball. Wir haben schon Historisches erreicht und wollen den letzten Schritt gehen, um es noch bedeutsamer zu machen. Wir müssen das unbedingt genießen. Wir sind zum zweiten Mal in Folge im WM-Finale, was echt schwierig ist. Das ist etwas Unglaubliches. Lionel Messi überragt mal wieder alle. Geliebt, bewundert und verehrt. Bei seiner 6. WM nicht zu stoppen. In schwierigen Momenten außergewöhnlich. Messi, auch im Halbfinale entscheidend. Wird er mit 39 nochmal Weltmeister? Hoffentlich freuen sich die Spanier, dass Argentinien im Finale ist. Schließlich hat Lionel Messi diesem Land so viel Freude bereitet. Er hat so lange da gespielt. Meiner Meinung nach steht es mittlerweile außer Frage, dass er der beste Fußballer der Geschichte ist. Messi spielt zum ersten Mal gegen Lamine Yamal. 20 Jahre Altersunterschied, einst aber gemeinsam vor der Kamera.

0: Lamine Yamal, Teil des spanischen Superkollektivs, gemeinsam Top-Favorit Frankreich rausgehauen, als Team überzeugt. Heute hat eine der weltbesten Mannschaften gegen die weltbeste Mannschaft gespielt. Das ist der Unterschied. Das ist ein Team. Der Weltmeister gegen den Europameister. Beide wollen am Sonntag diesen Pokal.
1: Und wir lernen am Sonntag Fans beider Lager kennen. Und bis dahin werden in und um Bremen volle Autobahnen erwartet. Die Sommerferien in Nordrhein-Westfalen sind gestartet. Und viele Urlauber sind mutmaßlich auf dem Weg in den Norden, sagt der ADAC. Auch das Deichbrand-Festival im Kreis Cuxhaven, das geht zu Ende. Und 60.000 Besucherinnen und Besucher wollen nach Hause. Ja, und wie die Stausituation nach dem Wochenende aussieht, das lesen Sie auf buten-und-bin.de. Und wer sich einen Wetterumschwung wünscht, der soll erhört werden. Heiko Haben hat jetzt das Wetter für Sie. Schönen Abend.
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1: Guten Abend Ihnen allen und herzlich willkommen zu Hallo Niedersachsen auf dem Weg ins Wochenende. Und wenn Sie gestern Abend geschaut haben, dann wissen Sie, kurz vor Ende der Sendung kam eine erschütternde Meldung rein aus Torfhaus. Und zwar vom Harzturm, 65 Meter hoch. Drei Menschen sind dort gestern nach einem Sturz von diesem Turm gestorben. Seitdem gibt es viele Mutmaßungen. Offiziell bestätigt ist aber nur wenig. Bislang eben nur, dass es sich um zwei männliche und eine weibliche Person handelt. Auch am Tag danach sind also viele Fragen offen.
12: Der Harzturm, einen Tag danach. Die Polizei fliegt ihn mit einer eigenen Drohne ab. Ermittlungsarbeit, denn nach wie vor ist unklar, was genau sich gestern gegen 17 Uhr hier abgespielt hat.
13: Die Auftrittssituation bzw. Eintrittssituation der Feuerwehr, weil das Rettungsdienst schon vor Ort war. Die Personen waren schon abgedeckt am Boden, lagen im Prinzip direkt unterhalb des Turms, an der Turmwurzel. Und die Aufgabe der Feuerwehr bestand dann darin, erstmal den Bereich abzusperren und entsprechende Sichtschutzwände aufzubauen.
12: Der Sturz erging von hier aus, dem Skywalk des Harzturms, auf rund 45 Metern Höhe. Das Sicherheitsnetz am unteren Ende des Turms, es war zu kurz, um den Fall aufzuhalten. Ob die Opfer gefallen sind oder absichtlich gesprungen, also ob es sich um einen Suizid handelt, kann die Polizei aktuell weder bestätigen noch dementieren. Unklar auch, in welche Beziehung die weibliche und die zwei männlichen Personen zueinander standen und ob sie womöglich eine Familie waren. Die Betroffenheit vor Ort ist in jedem Fall groß.
14: Furchtbar. Wir waren letztes Jahr in den Herbstferien hier oben und ich hatte tatsächlich darüber nachgedacht, ob wir heute noch mal hinfahren und mit der Rutsche runterrutschen, weil die gesperrt waren. Ja, furchtbar.
15: Man weiß ja nun nicht, was das war, ob nun wirklich Selbstmord war oder ein Unfall oder

0: wie auch immer. Es hätten ja noch mehrere Tote sein können, weil hier laufen ja auch Leute lang.
1: Um mögliche Augenzeugen kümmert sich auch heute noch ein Kriseninterventionsteam des Landkreises. Auch die Einsatzkräfte müssen das Geschehen noch aufarbeiten.
2: Wir machen also vor Ort ja schon während des Einsatzes, auch kurz danach, schon die ersten Besprechungsrunden, sprechen über alles, erfragen, ob da irgendwo Probleme entstehen, ob jemand etwas nicht verarbeiten kann. Im Nachgang auch, zum Beispiel heute Abend wird sich nochmal getroffen mit allen, dass man über die Situation spricht.
1: Der Harzturm ist aktuell für Besucher gesperrt. Der Betreiber äußerte sein Beileid heute auf Instagram. Unsere Gedanken sind bei den Verstorbenen, ihren Angehörigen und allen, die ihnen nahestehen. Noch ist allerdings unklar, wie lange der Harzturm geschlossen bleibt.
3: Ja, und wenn Sie diese Nachricht betroffen macht, dann sind Sie damit natürlich nicht alleine. Es gibt in solchen Situationen Hilfe, die Telefonseelsorge zum Beispiel. Die Nummern dazu finden Sie online unter halloniedersachsen.de und dann einfach ein bisschen nach unten scrollen unter dem Punkt Hilfe. Ärztinnen und Ärzte sollen, nächstes Thema, Leben retten und Leid lindern. Umso krasser wiegt dieser Vorwurf. Seit heute muss sich vor dem Landgericht in Hannover ein 49 Jahre alter Arzt wegen Mordes verantworten. Die Staatsanwaltschaft wirft ihm vor, Patienten mit einer Überdosis an Medikamenten getötet zu haben, an der Medizinischen Hochschule und in einer Demenz-WG. Der Mann selbst weist all das zurück.
4: Ein Mediziner in Handschellen. Wollte er Patienten am Ende ihres Lebens helfen oder sie töten? Die Staatsanwaltschaft wirft Markus B. vor, zwischen 2019 und 2025 drei schwerkranken Menschen hochdosierte Schmerz- und Narkosemittel verabreicht zu haben, mit tödlichem Ausgang. Laufende Therapien soll er abgebrochen haben. Zwei der Fälle sollen sich an der MAH ereignet haben, ein weiterer in einer Demenz-WG in Hannover. Die Verteidiger des Arztes wiesen heute beim Prozessauftakt die Vorwürfe zurück.
5: Die Verteidigung erstrebt ja einen Freispruch, weil sie der Auffassung ist, dass sich der Angeklagte voll und ganz im Rahmen des Rechts bewegt hat mit dem, was er getan hat. Er hat die Patienten geschützt vor Schmerz und Leid.
4: Anklage und Verteidigung haben mehrere Sachverständige hinzugezogen. Waren Einsatz und Dosis der Medikamente medizinisch notwendig? Hat der Arzt gegen den Willen der todkranken Patienten und deren Angehörigen gehandelt? Diese Fragen stellen sich auch die Eltern eines der Verstorbenen.
6: Sie waren gut 5 Jahre der Auffassung und in festem Glauben, dass Ihr Junge am 18.06.2020 eines natürlichen Todes verstorben ist. Die aufgekommenen Ermittlungen haben diese Annahmen auf den Kopf gestellt. Und für die Eltern, also meine Mandanten, geht es allein um Aufklärung der Geschehnisse.
4: In den kommenden Prozesstagen sollen auch Kollegen des Arztes als Zeugen aussagen. Ein Urteil wird voraussichtlich Mitte September gesprochen.
3: Was halten Sie von chinesischen Autos? Würden Sie eins kaufen? Haben Sie vielleicht schon eins? Schon jetzt bekommt man ja auch in Deutschland chinesische Fahrzeuge. Wie wäre es denn, wenn die künftig auch hierzulande hergestellt werden? Bei Volkswagen. Dieser Vorschlag kommt aktuell immer mal wieder aus der Landesregierung. Hintergrund natürlich die große Krise bei VW.
7: Sehen so bald Autos made in Germany aus? Hersteller wie XPeng drängen auf den europäischen Markt. VW-Anteilseigner Niedersachsen sieht darin eine Chance für angeschlagene Standorte wie Emden. VW-Partner aus Fernost könnten Werksbänder in Deutschland nutzen und so Arbeitsplätze sichern. Doch bei vielen Autokäufern gibt es noch Vorbehalte.
8: Was aus China kommt, ist meistens billig und dementsprechend traut man dem auch nicht die Qualität zu, weil man halt bloß den Preis sieht. Und wenn man das dann vergleicht mit deutschen Produkten, die dann teurer sind, dann fragt man sich, ob nicht irgendwo dann Qualitätseinbußen dahinter sind.
9: Für Arbeitsplätze wäre es gut, aber dann würde ich auch bevorzugen, dass dann noch deutsche Ingenieure da eingestellt werden.
10: Ich hätte ein bisschen Sorgen, dass die Daten, die da abgegriffen werden, die Kameras, die Fahrdaten, dass das sozusagen direkt auf den Server nach Peking geht.
7: Der Automobilclub ADAC hat mehrere chinesische Hersteller unter die Lupe genommen. Die Bedenken vieler Kundinnen und Kunden konnten die Tester nicht bestätigen.
11: Es variiert natürlich je nach Hersteller und Modell. Aber grundsätzlich lässt sich sagen, dass die getesteten Modelle in den ADAC-Tests häufig die Note gut bekommen. Und auch die Sicherheitsstandards haben sich in den letzten Jahren deutlich verbessert.
7: Chinesische Modelle können also qualitativ mithalten. Automobilexperten glauben jedoch nicht, dass sie VW-Werke retten werden.
12: Ich kann mir eigentlich nicht vorstellen, dass in der Breite chinesische Hersteller in Deutschland produzieren werden. Die werden sich eben günstigere Produktionsstandorte suchen, so wie sie es schon getan haben, etwa in Ungarn oder in Spanien, Portugal oder etwa in der Türkei.
7: Für den Autofachmann steht fest, anstatt auf Hersteller aus China zu hoffen, muss VW seine Hausaufgaben selbst machen und die nach wie vor zu hohen Werkskosten in Deutschland senken.
3: Am Montag beginnen bei unseren Nachbarn in NRW auch die Sommerferien. Da wird es wieder einen Sog Richtung Ostfriesische Inseln geben. Und der erste große Ansturm wird schon morgen erwartet. Insgesamt gibt das Jahr 2026 bislang aber ein widersprüchliches Bild ab. Die Übernachtungszahlen auf den Inseln sinken etwas. Für die Sommerferien gibt es aber eine solide Buchungslage. Wie passt das zusammen? Mehr dazu im Nachrichtenüberblick.
13: Die ostfriesischen Inseln bleiben ein Magnet für Urlauber. Rund 1,5 Millionen Gäste, fast 10 Millionen Übernachtungen im Jahr 2025. Das belegen aktuelle Zahlen der IHK Ostfriesland. Doch während mehr Menschen kommen, bleiben sie kürzer. Die Übernachtungen sind im Schnitt um 2% zurückgegangen.
14: Wir sehen ja gerade, dass die Spritpreise gerade noch mal wieder in die Höhe geschossen sind. Und das hat natürlich auch Auswirkungen auf Reisen und Urlaub. Die Leute wollen sich in Urlaub natürlich nicht nehmen lassen. Es wird trotzdem gereist, aber man spart an den Reiseausgaben.
13: Etwa indem die Urlauber selber kochen, statt essen zu gehen. Viele Gäste buchen immer kurzfristiger. Einen zusätzlichen Schub könnte in jedem Fall das Sommerwetter geben. Die Kosten bleiben aber der zentrale Knackpunkt. In Schwaförden im Landkreis Diepholz ist am späten Donnerstagabend ein leerstehender Hof ausgebrannt. Gegen 22:30 in der Nacht alarmierten Anwohner die Feuerwehr. Als die ersten Kräfte ankamen, stand das Gebäude schon in Flammen. Rund 120 Einsatzkräfte mehrerer Ortsfeuerwehren löschten den Brand und schützten damit die Nachbarhäuser. Der Hof, so die Polizei, wurde völlig zerstört. Der Schaden liegt bei rund 120.000 Euro. Die Eigentümer, die gleich nebenan wohnen, standen unter Schock. Körperlich verletzt wurde aber niemand. Die Brandursache ist noch unklar.
3: Und wir bleiben bei Feuergefahr in der Landwirtschaft. Im Sommer häufen sich oft Brände, und zwar zum Beispiel von Ballenpressen, Schleppern und anderen Landmaschinen. Risikofaktor auch die hohen Temperaturen. Die Folgen eines solchen Brandes sind für die betroffenen Landwirtinnen und Landwirte dann oft dramatisch. Nicht nur wegen des immensen Sachschadens, sondern auch wegen krasser Ernteverluste. So wie in diesem Fall hier aus der Samtgemeinde Kirchdorf im Kreis Diepholz.
15: Heinrich Siemering steckt der Schreck immer noch in den Knochen, obwohl der Brand seines Mähdreschers schon knapp 3 Jahre her ist.
16: Es war sehr heißer, windiger Tag. Ich hatte einen recht großen Schlag, den ich dreschen wollte, und habe dann bei der zweiten Umrundung dieses Schlages festgestellt beim Drehen, dass hinter mir ein Feuerschweif zu sehen war, und habe während des Fahrens gesehen, dass mich das Feuer von links überholt hat.
15: Am Ende ist von seinem Mähdrescher kaum noch etwas übrig geblieben. Und Heinrich Siemering wird diesen Tag nie vergessen, als ihm seine Maschine abbrannte, während er darauf arbeitete.
16: Absolut traurig. Mehr kann ich eigentlich nicht dazu sagen. Das war echt, wenn man das sieht hier, was da noch übergeblieben ist, das ist echt traurig, ne? Hier die Feuerwehr fängt an zu löschen, was eigentlich ja nichts gebracht hat. Aber man versucht es ja, ne?
15: Ein Mähdrescher lässt sich meist nicht einfach ersetzen. Fällt er mitten in der Ernte aus, geht es nicht nur um einen Schaden von mehreren 100.000 Euro, sondern auch um wertvolle Erntetage.
16: Man denkt natürlich auch an seine Arbeit, die man mit dem Getreide hatte, mit dem Anbau, der hat 1 Jahr gedauert, und dann sowas. Ne? Das ist schon ganz schön hart. Ne?
15: Bis heute hat er die Aufnahmen des Feuers auf seinem Handy gespeichert. Einer der ersten am Brandort war damals Feuerwehrmann und Landwirt Nils Enders. Er erlebt solche Einsätze inzwischen immer häufiger. Die Gründe? Extreme Temperaturen und kürzere Erntezeiten.
17: Die Maschinen sind eben der Umgebungstemperatur schon mal ausgesetzt, plus der Energie, die durch die Maschine selbst erzeugt wird. Der Motor, der da drauf sitzt, die Maschinen sind hochmotorisiert und müssen eine enorme Leistung bringen. So ein Mähdrescher fährt in der Regel immer 100% Leistung, also ist immer voll ausgelastet.
15: Die Folgen zeigen sich gerade wieder, so wie hier in Nordhorn. Ein Schlepper brannte vor einigen Tagen ab. Auch in anderen Städten und Gemeinden gab es zuletzt Feuer, unter anderem in Delmenhorst, Haßbergen und Fürstenau. Laut Landvolk Osnabrück hat es solche Brände immer schon gegeben, doch das Risiko nehme wegen der Trockenheit

0: zu. Wichtig sei es unter anderem, sich auf mögliche Feuer vorzubereiten und Geräte regelmäßig zu warten. Für Heinrich Siemering ist seit seinem Brand nichts mehr wie früher. Das Wichtigste, er kontrolliert seine Maschine nun ganz akribisch.
1: Ich habe das dann auch irgendwann, sag ich mal, verdrängt. Bloß es kommt immer wieder, wenn man jetzt beispielsweise mit so einer Erntemaschine wieder losfährt, dann denkt man wieder darüber nach. Ne?
0: Und trotz des Brandes und der Folgen, am Ende ist er froh über die vielen Helfer, die sofort gekommen sind. Nachbarn, Freunde, Feuerwehrleute.
1: Wenn ich irgendetwas Positives aus diesem Unglück ziehen kann oder soll, dann ist es einfach die Erkenntnis, dass man sich auf viele Leute einfach verlassen kann, die einem in der Situation auch geholfen haben. Und das ist schon sehr beruhigend, weil es war äußerst gefährlich, was da passiert ist.
0: Einen Mähdrescher fährt Heinrich Siemering aus Angst deshalb nun nicht mehr, höchstens seinen eigenen Trecker. Seit dem Brand vor 3 Jahren übernehmen Lohnunternehmer seine Erntearbeit.
2: Manche Missstände sind einfach hartnäckig, gilt zum Beispiel für viele Schrottimmobilien, verfallene Wohnblöcke, leidende Mieter, überforderte Kommunen. All das gibt es auch bei uns in Niedersachsen, oft über Jahrzehnte, wie zum Beispiel am Hagenweg in Göttingen. Jetzt hat die Stadt den Wohnblock aufgekauft, ist möglicherweise ein Vorbild für andere Kommunen.
3: Bröckelnde Balkone, zerbrochene Fenster, eine Haustür, die seit mindestens einem Jahrzehnt offen steht. Diese Problemimmobilie hat die Stadt Göttingen gerade aufgekauft.
4: Das ist eine Herzensangelegenheit von mir gewesen. Ich finde, so wie hier sollte niemand wohnen müssen. Und deshalb war es mir wirklich ein großes Anliegen, dass wir diese Immobilie erwerben.
3: Problemimmobilien mit Steuergeld aufkaufen. Hilft das gegen Elend und Verfall? Der Wohnblock am Hagenweg beschäftigt Göttingen seit Jahrzehnten. Teils reißerische Dokus machten die Problemimmobilie überregional bekannt. Die Missstände stellten sie eindrücklich dar.
5: Jetzt herrscht hier nur noch das blanke Chaos. In den ehemaligen Nobel-Apartments hausen mittlerweile jene, die durch jedes soziale Netz gefallen sind. Arbeitslose, Alkoholiker und Junkies.
3: Bewohner litten zugleich unter dem Haus.
6: Eigentlich wohnen wir in einer Zwei-Zimmer-Wohnung, die aber aufgrund eines Wasserschadens im Prinzip im Moment nicht bewohnbar ist. Also Schimmel an den Wänden und Ähnliches, also Schwarzschimmel.
3: Und wer im Hagenweg lebte, wusste, wie abschätzig manch Göttinger auf ihn blickt.
7: Wir sind die Letzten vom Letzten. Ne? Und das ist nicht schön, das finde ich nicht gut. Weil wir sind doch alle Menschen, jeder.
3: Die scheidende Oberbürgermeisterin ringt schon lange mit den Missständen. Sie wirft früheren Vermietern vor, Mängel oft nicht beseitigt zu haben. Dabei waren die Mieten, die meist das Amt zahlte, hoch, wie Breustedt schildert. Sozialarbeiter vermittelten auch deshalb anderen Wohnraum. Aber
4: was man feststellen muss, wenn einem so eine Immobilie nicht gehört, man vermittelt Menschen erfolgreich raus in guten anderen Wohnraum. Aber nächsten Tag sind neue Mieterinnen und Mieter drin und das Problem beginnt wieder von vorn.
3: Das lag auch daran, dass Wohnraum in Göttingen knapp ist. Doch nun steht das Haus tatsächlich fast leer. Als Eigentümerin hat die Stadt zuletzt 190 von 200 Bewohnerinnen und Bewohnern neue Wohnungen vermittelt. Die Apartments im Hagenweg teils verrammelt. Frühere Bewohner sind froh, dem Elend entkommen zu sein.
8: Das groß genug ist hier auch. Das ist Couch alles, großes Bett drin. Das ist ja da, wo ich jetzt wohne, nicht so. Dann auch gibt es auch Verrückte, gibt es überall, aber nicht so extrem halt. Ne? Man kann, ist halt entspannt da. Man muss sich immer ständig Angst haben, dass irgendein Idiot versucht, dir nach die Tür einzutreten, weil er auf Flex ist da, ne, ein bisschen Drogen.
3: Problemimmobilien gäbe es vielerorts in Niedersachsen, bestätigt der Städtetag. Das Bundesbauministerium will Kommunen erleichtern, sie zu übernehmen, mit erweiterten Vorkaufsrechten oder sogar Enteignungen. Letzteres geht dem Städtetag zu weit. Er fordert:
9: Wenn die Hausverwaltung nicht funktioniert, wenn der Eigentümer nicht funktioniert, dann gibt es einen Treuhänder, der kommt in den Besitz der Wohnung, handelt für den Eigentümer, sagt so, Herd wird gemacht, Heizung wird gemacht, Bad wird gemacht, Fenster wird wieder eingebaut, Rechnung an den Eigentümer.
3: Auch Göttingens Oberbürgermeisterin würde privaten Vermietern gern mehr Vorgaben machen, sie etwa zum Einsatz von Sicherheitsdiensten oder Schädlingsbekämpfern verpflichten. Den Hagenweg oder einen möglichen Neubau soll aber die städtische Wohnungsbau übernehmen.
4: Die städtische Wohnungsbau ist eine faire Vermieterin. Sie hat Durchschnittsmieten hier in Göttingen von 6 Euro pro Quadratmeter. Das ist wirklich gut. Und die wird die Entscheidung herbeiführen, ob sie dieses Haus kernsaniert oder abreißt und neu baut. In jedem Fall wird sie bezahlbaren Wohnraum für die Göttinger Bevölkerung schaffen.
3: Beim Aufkauf des Hagenwegs hatte die Oberbürgermeisterin die einstimmige Rückendeckung des Rats der Stadt. Bezahlbar sei es gewesen, mehr verrät sie nicht. Weitere Problemimmobilien will sie nicht.

0: aufkaufen. Der Stadt fehle dafür das Geld.
1: 5 Tage noch, dann beginnen in der Landeshauptstadt die Finals. Ein riesiges Sportereignis zum allerersten Mal in Niedersachsen. Da werden nicht nur die populären Sportarten zu sehen sein, sondern auch nicht so bekannte oder sogar skurrile. Zum Beispiel Coastal Rowing. Da gibt es verschiedene Disziplinen und eine beginnt mit einem Sprint am Strand. Wir haben einen Sportler beim Training in Südbrookmerland begleitet.

0: Sport ist für mich natürlich sehr, sehr wichtig. Ich mache diesen Sport schon 20 Jahre, das klassische Rudern. Und von daher ist das schon ein lebensbestimmender Faktor.
1: Coastal Rowing heißt diese Sportart, also Küstenrudern.
0: Coastal Rowing kann man relativ einfach beschreiben als so ein bisschen die Wildwasservariante des Rudersports. Oder wenn man es mit dem Radfahren vergleicht, so das Mountainbiking. Wir rudern ja vornehmlich auf küstennahen Gewässern oder dem offenen Meer. Und im Vergleich zum klassischen Rudern kommen da einfach Wind, Welle mit dazu, aber auch nautische Fähigkeiten, die wir als Athletinnen und Athleten da brauchen.
1: Maiko Remmers ist Polizeibeamter, gehört zur Spitzensportgruppe der Polizei Niedersachsen. Seine Sportart ist im Vergleich zum klassischen Rudern noch recht jung. Seine Erfolge können sich aber schon sehen lassen.
0: Gerade weil ich mit 38 schon etwas lebensälterer Athlet bin und ja verhältnismäßig spät zum Coastal Rowing gekommen bin, waren die beiden EM-Titel für mich natürlich das absolute Highlight in meiner ruderischen Karriere. Die allerdings ja beide auf der Langstrecke waren, nicht im Beachsprint. Trotzdem waren das sehr, sehr tolle Momente, die ich da erleben durfte.
1: Langstrecke heißt mindestens 4 Kilometer rudern im Team. Zweimal in Folge ist Maiko Remmers so Europameister geworden. Wie hier 2024 in Danzig. Ein Jahr später gelingt in Antalya sogar die Titelverteidigung. Und jetzt stehen die Finals in Hannover an. Ist man da überhaupt noch aufgeregt als Europameister?
0: Ich bin tatsächlich vor ganz wichtigen Wettkämpfen doch sehr aufgeregt, auch nach 20 Jahren in diesem Rudersportgeschäft. Und gerade jetzt die Finals, die bedeuten mir auch schon sehr, sehr viel. Einfach dadurch, dass es diesmal in Niedersachsen, in Hannover ist. Ich bin Niedersachse, ich bin Polizeibeamter in Niedersachsen. Und dadurch hat das einen ganz besonderen Stellenwert nochmal für mich. Und ja, ich merke jetzt schon eine gewisse Anspannung.
1: Beim Training im Großen Meer in Südbrookmarland helfen Ehefrau und Vater. Die können ab Donnerstag aber nur noch zuschauen und Daumen drücken. Dann wird's für Maiko Remmers am Steinhuder Meer ernst. Das Ziel bei den Finals ist klar: Vollgas geben und deutscher Meister werden.
2: Tja, lustig mit dem Sprint und toi toi toi von uns. Insgesamt sind es ja 24 Sportarten, in denen die deutschen Meisterschaften dann ausgetragen werden. Am Steinhuder Meer auch, haben wir gehört, gut 30 Kilometer westlich von Hannover und natürlich in der Landeshauptstadt. Und die macht sich gerade schon bereit für eine gigantische Sportmeile.
3: An dieser Wand sollen bald Speedkletterer gegeneinander antreten. Seit Montag baut der Deutsche Alpenverein 2 Speedkletterwände auf. Die Planung im Voraus war gar nicht so einfach.
4: Die größte Herausforderung hier auf dem Opernplatz ist tatsächlich die Statik, da sich unter dem gesamten Opernplatz eine Tiefgarage befindet, die nur beschränkt tragfähig ist. Weshalb wir angewiesen sind, an ganz bestimmten Stellen unsere Wände aufzubauen und auch an ganz bestimmten Stellen mit den entsprechenden Maschinen zu stehen.
3: Es ist Millimeterarbeit gefragt. Zum einen wegen der Tiefgarage, aber auch damit die fast 18 Meter hohen Wände sicher stehen. Dafür werden schwere Steine als Gewichte genutzt. Insgesamt 30 Tonnen pro Kletterwand sorgen für festen Halt.
4: Ja, die müssen ziemlich genau aneinander stehen, weil hier sind diese Pyramidenstümpfe drauf. Und dadurch, dass zwei übereinander müssen, müssen die genau aneinander stehen, damit der da drüber ist, auch mit seine, also der, das ist das Gegenstück unten drin, das sind wie Lego-Steine, also heißen auch Lego-Steine. Und die müssen genau hier rauf, deshalb muss das so, müssen die genau parallel zueinander stehen, damit die andere Lage dann auch da oben drauf passt.
3: Nicht nur die Austragungsorte verändern sich, sondern auch die Verkehrswege in der Stadt. Unter anderem werden vor allem in der Innenstadt Straßen gesperrt und der öffentliche Verkehr teilweise umgeleitet. Zum Thema Sicherheit: Die Stadt hat vor einigen Tagen ca. 600.000 Euro neu freigegeben. Und zwar für gut 500 zusätzliche Poller. Das haben Sicherheitsexperten der Stadt geraten.
5: Die Planung für die Finals hat sich über die letzten Monate weiterentwickelt. Es wird deutlich größer, als wir es ursprünglich angedacht haben. Insbesondere die Finalsmeile rund um den Maschpark. Es gibt es deutlich mehr Ausstellerinnen und Aussteller, die ihr als Sportvereine zeigen wollen, was sie irgendwie im Bereich Sport leisten, dass sie besucht werden können. Und damit dort das Schutzkonzept auch gut funktioniert, ist es nochmal erweitert worden. Dafür brauchen wir jetzt einfach mehr Poller.
3: Nicht nur bei den Finals, sondern auch beim parallel stattfindenden Maschifest sollen sich die Besucher sicher fühlen.
6: Das geht natürlich mit Straßensperrungen einher, das geht mit Sicherheitsvorkehrungen, die gut abgestimmt sind, mit der Polizei einher. Das ist für uns ein technischer Aufwand, weil wir natürlich Verkehre anders steuern müssen. Wir müssen gucken, dass die Menschenmassen auch gut gesteuert werden und überall auch sicher von A nach B kommen.
3: Die Finals werden in 10 Sportstätten ausgetragen, 9 davon in Hannover. Auf dem Opernplatz wird der Aufbau noch nächste Woche weitergehen. Dann wird zusätzlich alles für die deutschen Meisterschaften im Beachvolleyball und Stabhochsprung aufgebaut.
2: Ja, Drachensteigen ist leider keine Disziplin bei den Finals, dafür aber heute bei Hallo Niedersachsen, jedenfalls in unserer Live-Schalte, die heute nach Schillich geht im Wangerland zu Sebastian Duden, der dort beim internationalen Drachenfest ist. Sebastian, da braucht man ja Wind, wie sieht's aus?
7: Ja, vergangenes Jahr gab es hier beim Festival einen Tag mit absoluter Flaute. Das ist natürlich Höchststrafe für die ganzen Drachenprofis. Wie man an meinem wehenden Haar da oben sieht, ist das aber heute nicht das Problem. Wir haben 4 bis 5 Windstärken aus einer Richtung gehabt den ganzen Tag über. Das ist natürlich ideal hier für die Teilnehmerinnen und Teilnehmer. Jetzt hat der Wind ein bisschen nachgelassen, aber die Anreisenden heute waren auch gar nicht zu halten. Die haben gar nicht gewartet, bis um 17 Uhr das Festival eröffnet worden ist, sondern die haben direkt hier schon gegen Mittag die meisten ihre Drachen in die Luft gebracht. Viele davon richtig große Dinger, selbstgemachte Figuren dabei, die teilweise 4.000, 5.000 Euro kosten und haben tatsächlich hier gezeigt, was hier geht. Wir gehen mal zu einem dieser Drachenflieger rüber, zu dem Profi Stefan Berntsen. Stefan, Sie haben jetzt hier gerade noch einen Leuchtturm unten eingehängt. Worauf müssen Sie denn jetzt achten, wenn Sie den jetzt noch nach oben bringen wollen?
8: Ja, hallo erstmal. Das ist jetzt eine ganze Kette von Leuchttürmen. Die ist entstanden von verschiedenen Drachenfreunden aus Cuxhaven und aus dem Umland von Cuxhaven in einem Workshop vom Winter. Und wenn wir die Drachen jetzt hochlassen wollen, dann müssen wir natürlich jetzt darauf achten, wenn wir die Schnur runterlaufen, was wir jetzt mal parallel machen, dass wir nicht mit anderen Drachen dabei beim Hochlassen in Konflikt kommen.
7: Das ist ja jetzt nicht so wie beim Lenkdrachen, oder?
8: Nee, das ist einfach. Lenkdrachen hat man 2 Leinen. Hier hat man offiziell 1 Leine, beziehungsweise man sieht jetzt hier zwar ein paar mehr Schnüre. Drin, ne? Ja, der ist fast oben, also wir haben noch ein paar Meter. Wir haben pro Drachen 1 Schnur. Die Drachen sind einfach angebunden und die stehen jetzt als Train oder als Drachenkette oben am Himmel.
7: Das sah jetzt so easy aus, ist es aber gar nicht. Ne? Das ist ja eine richtig komplizierte Konstruktion. Man sieht ja auch ganz oben einen Drachen, den kleineren, den nennen sie, glaube ich, Lifter. Das ist ja eine ausgebuffte Konstruktion. Wofür braucht man denn diese kleinen Drachen?
8: Also dieser kleine Drachen, dann sagen wir einfach Pilot zu. Der Pilot sagt der Name an für sich schon, der soll die ganze Kette so ein bisschen steuern, damit man auf engstem Raum ganz viele verschiedene Drachen präsentieren kann, um halt auch auf so einer Fläche wie hier, ich sag mal 100, 200 oder auch 300 Drachen am Himmel zu bringen.
7: Welche Größen sind das dann? Wovon reden wir dann?
8: Also die Leuchttürme haben jetzt ungefähr eine Größe von 10 Meter. Das ist jetzt so eine mittlere Größe. Die kleineren Drachen sind teilweise 1, 2, 3 Meter. Und die größten Drachen, die wir hier auf der Wiese haben, die sind dann teilweise auch 40, 50 oder auch 60 Meter lang.
7: Kurze Antwort, wo bekommt man sowas her?
8: Entweder kann man das kaufen im Internet, China, Neuseeland oder wo auch immer. Oder halt selber bauen.
7: Tatsächlich, den Drachen, den man hier unten sieht, ist sogar selber gebaut. Der Leuchtturm, das war irgendwie ein Workshop, haben wir mir erklärt. Der Besitzer hat ganz stolz gesagt, seiner unterscheidet sich dadurch, dass da unten Katzen dran sind. Und die müssen aber jetzt die nächsten Tage ein bisschen aufpassen, weil es soll nämlich deutlich auffrischen und nicht so schön sein wie heute.
2: Ja, vielen Dank, Sebastian Duden. Sieht auf jeden Fall toll aus. Wir klauen uns jetzt ein bisschen Rückenwind und gehen aufs Wetterbild. Blauer Himmel plus Wölkchen, aber auch schon die ein oder andere Regenwolke. Mühle im Maisfeld sehen wir hier in Holtland in der Samtgemeinde Hesel in Ostfriesland. Fotograf Gerrit Denekas schreibt uns, dass die Mühle sogar noch betrieben wird. Dankeschön. Ja, die Regenwolke haben wir gerade gesehen, auch den Wind in der Schalte. Tatsächlich gibt es aktuell eine amtliche Unwetterwarnung für Niedersachsen vor schwerem Gewitter. Sie gilt noch für eine halbe Stunde. Der Deutsche Wetterdienst warnt vor schweren Gewittern mit heftigem Starkregen und orkanartigen Böen, hatten wir ja auch schon Anfang der Woche. Passen Sie also gut auf sich auf, bringen Sie sich ins Trockene. Wir sehen uns morgen Abend wieder, dann hoffentlich ohne Regen und mit Sonne. Tschüss!
9: Und jetzt das Wetter für Niedersachsen.
10: Schönen guten Abend, ich begrüße Sie hier zu Ihrem Wetter für Niedersachsen und wir sind

0: sind ein bisschen außen vor, was die Unwetter angeht. Und trotzdem gab es auch bei uns ein paar Schauer und Gewitter. Ich will Ihnen das mal zeigen. Sie sehen hier ganz Deutschland. Sie sehen den Satellitenfilm. Und Sie sehen zunächst mal vor allen Dingen in der Osthälfte und im Süden, wie sich hier sehr dicke Gewitterwolken breit gemacht haben. Bei uns in Niedersachsen sahen die deutlich kleiner aus. Aber trotzdem gab es ein paar ganz ordentliche Niederschlagsmengen. Wir gucken noch mal auf den Radarfilm. Hier das erste Regengebiet, was im Süden durchzog und sich dann zu kräftigen Gewittern hier Richtung Berlin und Brandenburg formierte. Und dann hier so ein paar giftige Signale. Und zum Beispiel in Torfhaus im Harz sind binnen kurzer Zeit 21 Liter Regenwasser auf den Quadratmeter gefallen. Aber gucken Sie mal nach Dessau-Roßlau in Sachsen-Anhalt, 66, sogar wenn man genau und richtig liest, 68 Liter auf den Quadratmeter und 102 Kilometer pro Stunde die Spitzenwindböe dort. Also Unwetter weiter das Thema, aber nicht so doll bei uns. Vor allen Dingen wird es sich bei uns jetzt ein bisschen beruhigen und dann kommt kühlere Luft nach Niedersachsen, Braunschweig die nächsten Tage. Eher so 20 bis 22 Grad. Manch einer wird sagen, oh, so ganz schön kühl. Dann geht es langsam wieder hoch und die Wetterentwicklung ist folgende. Wir haben in der kommenden Nacht, und das sehen Sie hier, von Norden so ein bisschen mit Wolkenfeldern zu tun, die zu uns reindrücken. Die Schauer, die Gewitter ziehen sich am Abend mehr und mehr zurück und die Temperaturen morgen früh bewegen sich meistens in einem Bereich zwischen 13 und 17 Grad. Morgen Vormittag, für viele wird es überraschend trüb sein. Von der Nordsee kommt Stratocumulus rein. Den kennen Sie, ziemlich grau, ab und zu sogar mal Nieselregen. Ganz im Süden ist es teils auf und dann am Nachmittag reißt das ganze Gewölk wieder ein bisschen auseinander. Die Temperaturen erreichen dabei im Norden nur 18 bis 20, nach Süden bis 24 Grad. Und der Wind, der kommt aus West bis West-Nordwest stark an der Nordsee. Ein paar Gewitter am Sonntag, zum Dienstag dann trocken bei 23 Grad. Tschüss. 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
12: Heute in den Hofgeschichten. Auf dem Tuthof im Harzer Vorland schwitzen sie bei der Heuernte.
13: Das war wirklich heiß mit 35 Grad heute. Das ist echt ein bisschen anstrengend.
12: Auf Hof Hahnenkamp in Schleswig-Holstein muss ausgemistet werden.
14: Danke, mein Schatz.
15: Bitte, mein Schatz.
14: Körperliche Arbeit.
12: In Hamburg-Moorburg dreht sich alles um die Kirschernte.
16: Na, komm an keinem Baum vorbei, überall probiere ich.
12: Im niedersächsischen Köhlau beginnt für Geflügelzüchterin Christine Bremer die Kartoffelernte.
17: Das sieht gar nicht so schlimm aus. Das sieht nur nach so wenig aus.
12: In Herrhausen am Harzrand hat es seit Tagen nicht geregnet. Beste Voraussetzungen, um das Heu einzufahren. Landwirt Steffen Tut ist mit seinem Schwader unterwegs und wendet das Heu ein letztes Mal. Anschließend soll der Lohnunternehmer es pressen. Seit mehr als 10 Jahren arbeitet Steffen mit ihm Hand in Hand. Marcel Jacobs kennt die Flächen genau. Der Lohnunternehmer und Steffen sind heute optimistisch.
13: Besser kann es nicht sein, wenn man das hört. Genau so trocken muss das Heu sein. Das ist eine schöne Bergwiese hier oben. Wir haben Top-Wetter. Es ist zwar wirklich heiß mit 35 Grad heute. Das ist echt ein bisschen anstrengend, aber Frontscheibe offen, Heckscheibe offen, dann lässt es sich aushalten. Und letztendlich ist es angenehm. Also eine leichte Brise ist ganz gut.

0: Dafür würde ich jedes Wochenende und jeden Urlaub opfern, um Grasseler Heu zu machen.
1: Und in solchen Momenten kommen beim Landwirt auch noch andere Kindheitserinnerungen hoch.
0: Ich kann mich noch gut daran erinnern, wie mein Opa mich als 7- oder 8-Jähriger vielleicht hier oben mitgenommen hat und dann irgendwann gesagt hat, so Junge, ich rutsch mal rüber, jetzt darfst du mal an Steuer, sonst darfst du mal auf dem Schoß sitzen. Aber dann konnte man das erste Mal alleine schwaden, aber da gab es auch einen Einkreisschwader. Das heißt, man musste für jedes Schwad zweimal dran langfahren. Einmal von der einen Seite kehren, dann von der anderen Seite kehren. Und da waren da schon so manche Stunden, die man verbracht hat in der Heuernte oder Grasernte, um die Schwade zusammenzustellen.
1: Schon Steffens Vater arbeitete mit dem Lohnunternehmen Jakobs zusammen. Während der Heuernte sind 18-Stunden-Tage für Marcel Jakobs keine Seltenheit. Trotzdem beklagt er sich nicht. Stundenlang allein mit dem Trecker über die Wiesen zu fahren, gehört für ihn einfach dazu.
2: GPS haben wir noch nicht, brauchen wir auch nicht. Wir arbeiten mit unseren Kunden seit 97 zusammen. Und mittlerweile kennt man die ganzen Flächen. Die Linien sind ja durch die Schwaden vorgegeben und da fahren wir da hinterher. Da ist der Bauer selber für zuständig, gerade zu fahren.
1: Bei 35 Grad Außentemperatur ist es im Fahrerhaus noch einmal deutlich heißer. Trotzdem wollen die beiden heute alle Flächen schaffen. Sie hoffen, dass kein Gewitter aufzieht, denn sie wollen die Ernte unbedingt zu Ende bringen.
0: Wenn es dann heute Abend passt und wir hier oben auf der Fläche die letzten Ballen gepresst haben, dann ist für den Lohnunternehmer Feierabend, für mich vielleicht dann auch. Dann gibt es ein kühles Bier, eine Scheibe Brot und dann wird hier oben Feierabend gemacht.
1: Aber bis dahin müssen noch knapp 10 Hektar abgeerntet werden. Auf Hof Hahnenkamp in Schleswig-Holstein haben Tiere, die krank sind oder bald kalben, ihren eigenen Selektionsbereich. Dort steht heute richtige Drecksarbeit an.
3: Ja, komm an, Mausi. Einmal aussteigen. Super, bis gleich. Wir wollen heute den Selektionsbereich misten, den ihr hier seht. Das ist bei uns routinemäßig alle 14 Tage der Fall. Jetzt sind wir schon bei 3 Wochen. Letzte Woche wollten wir es machen, aber sind wir nicht zugekommen. Danke, mein Schatz.
4: Bitte, mein Schatz.
3: Körperliche Arbeit.
1: Gleich wollen sie mit den schweren Maschinen hier rein. Aber die Mistmatte liegt nun schon so hoch, dass sie das Tor gar nicht mehr öffnen können. Deshalb müssen sie erst mal selbst ran.
5: Oh. Das ist immer schön.
3: Hätten wir doch früher dabei sein müssen.
5: Ah, alles gut.
3: Ich habe schon ein kleines Loch gegraben.
5: Dauert noch ein bisschen. So.
3: Die ersten 450 Kalorien haben wir schon mal verbrannt. Meine Aufgabe ist das jetzt gleich, hier kommt er mit dem großen Teleskoplader, Nele mit dem Radlader und schiebt den Mist noch weiter nach vorne und ich halte die Kantenschier einmal mit Forke und Schaufel, dass wir alles mit rauskriegen, dass wir nämlich nachher einmal desinfizieren können und kalken können.
1: Jörg soll erstmal das Grobe freiräumen.
3: Der Mist ist ja unten relativ fest. Und da lohnt das nicht, langsam reinzutuckern. Also der braucht schon ein bisschen Kraft. Und Faktor Zeit. Wir müssen ja auch ein bisschen was schaffen. Deswegen geht das immer relativ zügig. Ja, ich muss immer schnell sein, weil Jörg ja mal rechts das Gas macht.
1: Nele schiebt zwischendurch die Ränder zusammen.
6: Soll ich einmal langschieben?
3: Ja. Mega.
6: Also hier am Anfang ist das alles noch eigentlich ziemlich einfach. Nachher, da muss man ein bisschen drauf achten, dass man nachher nicht mit dem Dach oben hängen bleibt. Aber ansonsten natürlich immer darauf achten, dass alles heil bleibt.
3: Hier kannst du auch noch mal lang, Nele.
6: Schafft er nicht, ne? Das ist unfassbar.
1: Jörg ist gerade nicht in Plauderlaune.
3: Ja, der ist so konzentriert, dass er hier auch natürlich nichts kaputt fährt oder so. Du hakst ja doch schnell mal dahinter. Da muss er schon ein bisschen gucken. Und ja, das ist immer dieses Tempo. Das ist ein Riesenthema bei uns, dass er immer Schubrakete geben muss, ne? Weil man halt noch so viel anderen Kram auf dem Zettel hat.
1: Gleich müssen die

0: Kinder von Kita und Schule abgeholt werden. Das übernimmt im Notfall ihre Schwiegermutter. Doch dieser Joker fällt heute aus.
1: Heute hat Oma auch selber mal einen Termin. Deswegen muss ich heute definitiv um 12 Uhr bei der Schule sein. Also ist schon eine Herausforderung.
0: Also ein strammes Programm. Denn sie müssen hier alles auch noch desinfizieren und kalken. In Hamburg-Moorburg bauen Isa und ihre Familie Kirschen unter einem Dach an. Die Ernte in vollem Gange.
2: Die Bäume sind jetzt hier, ich bin der Meinung, 10 Jahre alt. Und ich selber pflück nicht so gut, aber unsere Pflücker, die schaffen bis zu 300 Kilo am Tag.
0: Pro Person wohlgemerkt. Derzeit ist die Sorte Henriette dran.
2: Wir sind ja hier unterm Dach, wir haben Dachkirschen, das ist halt das Gute, dass wir da kein Problem haben. Ansonsten wäre der Regen natürlich ein super Problem. Die platzen dann alle, ne? Dann läuft das Wasser hier rein in den Stängel und dann gehen die Kirschen kaputt. Und deswegen ist es super, dass wir Dachkirschen haben.
0: Sie bauen auf 10 Hektar Süßkirschen an.
2: Na, ich komme an keinem Baum vorbei, überall probiere ich. Moin! Na, ich sollte die Sachen für den Hofladen abholen. Murat, der pflückt ganz schnell, ich nicht.
0: Murat ist hier seit Jahren fest angestellt. Ein Baum trägt rund 20 Kilo Kirschen.
3: Anfassen von den Stiel und so ein bisschen nach oben zum Mitschieben, sagen wir. Nicht direkt ziehen, sondern so ein bisschen nach oben knicken, sagen wir. Die sollen unbedingt mit Stiel gepflückt werden. Und zu zweit, dass keine Vergammelte mitgeht. Ja, also das Kleinigkeiten, wenn es geht, ohne Blätter.
0: Ein grüner Stiel ist auch so ein Qualitätsmerkmal bei den Kirschen. Und natürlich der Geschmack.
2: Süß, knackig, fest. Ich verkaufe am liebsten diese ganz großen. Und diese verkaufe ich nicht gut im Hofladen. Deswegen werden die sortiert. Guck mal, sieht man auch den Unterschied. Und die Kunden möchten die. Und die gehen ja gleich noch durch die Sortiermaschine. Da wird dann geguckt, welche geplatzt sind. Oder dieses hier. Das wird auch in der Maschine alles geteilt. Das möchte man nicht. Diese Stängel werden dann in der Maschine alle auseinandergenommen.
0: Isas Mann Jürgen sammelt mit seinem Team die vollen Kisten ein. Auch Sohn Max hilft mit. Der 20-Jährige ist gelernter Obstbauer, genau wie sein Vater.
4: In meiner Lehre habe ich dann ein paar Kirschbäume gepflanzt. Das war dann, oh, weiß ich gar nicht, das ist schon Vergangenheit, das ist schon 40 Jahre her, ne? 35. Da habe ich die ersten 200 Bäume gepflanzt oder so. Und dann wurden es immer mehr. Ich finde die Kultur gut und cool. Und man konnte da bis jetzt eigentlich auch immer gutes Geld mit verdienen. Und man will sich ja möglichst breit aufstellen. Und wenn Isabel die jetzt alle im Hofladen verkauft, dann ist es noch besser.
0: Pro Hektar ernten sie etwa 11 Tonnen Kirschen. Die werden über eine Erzeugergemeinschaft vermarktet. Isa verkauft sie aber auch in ihrem Hofladen. Dort sind die Kirschen der Zeit der Renner. Eine Kiloschale kostet bei ihr 7,50 Euro.
2: Und das füllen wir hier so 3-4 Mal am Tag auf, ne? Viele sagen ja immer, Mensch, ob wir Probleme haben mit den ausländischen Kirschen. Klar, es kommen natürlich welche aus der Türkei und so, aber der Kunde entscheidet selber, wo er kauft. Und ich denke mal, die Leute, die regional kaufen wollen, die kaufen hier auch bei mir im Laden regional. Und ich mache mir da jetzt eigentlich so wenig Gedanken. Überall ist irgendwas, ne? Da muss man muss einfach selbst gut sein. Und wir haben halt hier die Mindestlöhne, sind dadurch ein bisschen teurer. Aber es ist halt so. Dafür haben wir auch deutschen Standard.
0: Auf der Kirschplantage pflücken die Mitarbeiter weiter. Anschließend kommen die Früchte in die Sortieranlage. Im Harzer Vorland läuft die Heuernte weiterhin auf Hochtouren. Landwirt Steffen Tutt hat seine Felder fertig geschwadert. Jetzt holt er den Anhänger.
5: Ja, jetzt werden erstmal alle aufgeladen und dann fahre ich hier runter ins Dorf. Wir haben einen kurzen Weg zu Jörg und Kendra. Die haben, glaube ich, 9 Pferde bei sich stehen und haben gleich gesagt, ey, wenn wir jetzt nach Herrhausen oder die sind nach Herrhausen gekommen und haben sich gefreut, dass direkt auch jemand ist, der den Heu liefern kann. Und ja, besser geht's nicht. Also direkt gepresst, runter von der Weide und dann kann es von mir aus auch gewittern, damit es sich endlich mal abkühlt.
0: Doch die Heuballen müssen trocken in den Stall des Pferdehofs. Dort wartet man schon auf frisches Futter für die Pferde. Die Weiden sind abgegrast und geben nicht mehr viel her. Währenddessen presst Lohnunternehmer Marcel das Heu auf den

0: hügeligen Flächen zu ballen. Keine leichte Aufgabe. Die rund 400 Kilogramm schweren Ballen dürfen sich auf dem unebenen Gelände auf keinen Fall selbstständig machen.
1: Oh, da muss man schon ein bisschen ein Auge für haben, dass der Ball dann auch da liegen bleibt, wo er liegen bleiben soll und nicht irgendwo dann hinterher wegrollt. Aber hier sind ja Gott sei Dank nur Büsche drumherum. Da haut er dann nur ab und dann liegt er irgendwo zwischen.
0: Im Führerhaus zeigt ein Monitor an, wenn ein Rundballen fertig gepresst ist. Dann lässt Marcel ihn kontrolliert aus der Presse rollen, damit er auf dem abschüssigen Gelände möglichst schnell zum Stillstand kommt. 19 Ballen hat der Pferdehof bestellt. Da ist Maßarbeit gefragt. Für den 32-Jährigen kein Problem. Schon als Kind war er bei der Heuernte dabei. Die diesjährige Heuernte gehört zu den besten der vergangenen Jahre.
2: Das hat Marcel auch gesagt. So viele Ballen hat er hier oben schon seit 5 Jahren nicht mehr gepresst. Das ist echt ein richtig guter Ertrag, gute Qualität. Da können wir wirklich zufrieden mit sein. Schönes Wetter. Eigentlich wollten wir heute nur die Hälfte pressen, aber jetzt hat er doch Zeit, alles zu pressen. Also, ja, ist die Heuernte dann morgen Nachmittag auch Geschichte.
0: Der Pferdehof liegt mitten in Herrhausen, also in direkter Nachbarschaft.
2: Hallo zusammen. Habt ihr mir mitgebracht? Fühlt euch bitte alle gedrückt. Ich bin auch schon ganz schön durchgeschwitzt, so wie ihr heute, wa?
0: Familie Karutka ist vor 3 Jahren mit ihren beiden Kindern und 9 Pferden nach Herrhausen gezogen und ist dankbar über den Heulieferservice von Steffen.
3: Jetzt, ja, es ist tatsächlich schon langsam knapp geworden. Wir hatten jetzt, das sind die 3 letzten Ballen vom letzten Jahr und jetzt muss neues Heu her.
0: Frisch gepresste Heuballen brauchen Zeit, müssen 6 bis 8 Wochen ruhen und nachschwitzen, bevor sie an die Pferde verfüttert werden können. Deshalb werden die Ballen auf dem Heuboden zunächst eingelagert.
4: Das ist auf jeden Fall die beschissenere Arbeit.
2: Jetzt schön unter dem Dach, das ist bestimmt. Ist warm da oben?
5: Ja.
2: Ja? Ja. Naja, gut, ich hole dir mal den nächsten, ja?
0: Ein paar der rund 400 Kilogramm schweren Ballen hat er ja noch draußen auf dem Hänger. Vormittags auf dem Geflügelhof im niedersächsischen Köhlau. Christine Bremer und die Auszubildende Johanna Plagge sind auf der Suche nach Gerätschaften.
6: Hier sowas schon?
7: Ja, genau. Sowas müssen wir mitnehmen. Da haben wir schon
6: beides?
7: Was. Nee, nur das kleinere.
6: Okay.
7: So, und eine Grabegabel brauchen wir eigentlich auch.
0: Die Bremers betreiben auf 70 Hektar Ackerbau. Nach der großen Hitze will Christine wissen, wie es um die Ernte steht.
7: Wir wollen mal ein bisschen Kartoffel buddeln heute. Ich habe vor 2 Wochen das letzte Mal geguckt und will jetzt gerne wissen, wie es jetzt so ist. Und ja, aber die Grabegabel war kaputt gegangen. Ich weiß nicht, nehmen wir halt die Forke mit.
6: Ja.
7: Die Forke und vielleicht einen Spaten.
0: Beim letzten Mal waren die Kartoffeln noch recht klein.
7: Es war halt einfach diese ganze Hitzephase. Wir konnten da zwar auch beregnen, aber es ist... Das ist einfach heftig, wenn es in dem Damm, da wird es, was weiß ich, da wird 60 Grad, heißt, die sind schon halb gar.
0: Und das könnte die anstehende Kartoffelernte beeinträchtigt haben.
7: So, hier hatte ich irgendwo auch so eine kleine Kiste gesehen. Nehmen wir mal, hier ist die Grabegabel. Kleine Kiste, hätte ich schon gedacht, das Rufen die mitnimmt. Aber guck, 1 Zinken so wenig.
0: Eigentlich ist ihr Mann Ruven auf dem Geflügelhof für die Ackerflächen zuständig. Aber er arbeitet zusätzlich bei einem großen Demeter-Betrieb und ist dort gerade ziemlich eingespannt. Also übernimmt Christine die Kartoffelkontrolle. Sie befürchtet, dass die Pflanzen durch den Hitzestress nicht mehr gewachsen sind.
7: Ich bin ja ehrlicherweise ein bisschen skeptisch. Ich habe da so ein ungutes Gefühl. Aber vielleicht täusche ich mich ja. Und freue mich gleich, wenn wir da buddeln.
0: Die Bremers haben ihre Felder in der ganzen Region verteilt. Dieser Acker ist knapp 20 Minuten vom Hof entfernt.
7: Oha, die sind schon richtig am Absterben hier.
6: Mhm. Aber weil die jetzt fertig sind, reif oder wegen der Hitze?
7: Hängt zusammen.
6: Beides.
7: Okay. Ja.
0: Denn das Welken kann auch ein Ende des natürlichen Wachstumsprozesses anzeigen.
7: Ein trauriger Anblick. Aber ein ganz mutiger Bauer hat irgendwann mal zu mir gesagt, ja, die Stängel, die assimilieren noch. Da kommt noch Wachstum.
0: Diese Stichprobe auf dem Feld hatte Christine die letzten Tage vor sich hergeschoben. Doch es hilft alles nichts. Jetzt ist die Stunde der Wahrheit. In Wobbenbüll in Schleswig-Holstein auf Hof Hahnenkamp haben sie alles ausgemistet. Nun soll desinfiziert werden.
6: Auf Desinfektion hattest du gestellt, ne?
5: Ja, auf grün, gelb.
6: Super, genau.
0: Dieser Bereich ist für Kühe, die bald Kälber zur Welt bringen. Besonders gefürchtet sind hier Kryptosporidien, hochansteckende Parasiten. Deshalb nehmen sie es hier mit der Sauberkeit ganz genau.
5: Gleich ja schon mit einer Krankheit starten, will man nicht. Also von daher merzen wir alles das aus, was wir in der Hand haben, dass wir halt gleich gesunde und fitte Kälber haben, schon hier im Abkalbebereich.
0: Nicht alle Landwirte machen das so, denn es ist mit extra Kosten verbunden. Aber Otto und Jörg finden, das lohnt sich.
5: Krypto ist echt scheiße bei Kälbern, weil das oftmals auch mit Tod endet. Und dann hast du ja auch einen Totalverlust. Aber das haben wir hier wirklich nicht. Das ist bei uns kein Thema.
0: Das Arbeitstempo ist hoch und trotzdem muss Urte jetzt passen.
5: Ich kann nicht mehr mit einstreuen, weil die Uhr schon 11:30 hat. Jörgi, so, ich hole die Kinder, bin weg und um 11:45 ist Mittag, weil wir ein bisschen hängen.
4: Bis gleich.
5: Tschüss.
4: Tschüss.
0: Jörg desinfiziert jetzt noch mal zusätzlich mit Kalk.
4: Das ist ein automatischer Kalkeinstreuer quasi, so wie es im Großen auf dem Feld passiert, haben wir das Ding hier handlich eben halt. So, dann sind wir fertig. Dann können wir jetzt einstreuen. Kommt jetzt das Stroh rein. Man sieht immer aus wie Sau, aber schöner als das alles mit der Hand immer zu verstreuen.
0: Diesmal überlässt er Nele den Sitz auf dem Bock.
4: Also ich sitze gerne auf der Maschine, aber habe auch keine Probleme mit Handarbeit. Auch wenn es manchmal vielleicht so aussieht. Beim Verteilen, es muss alles schön gerade sein, damit nicht die Kuh, wenn sie aufsteht, groß auf dem Beton ausrutscht. Weil das gibt nichts Schlimmeres, als wenn eine Kuh nicht aufstehen kann, weil sie immer ständig wegrutscht auf dem Beton hier unter. Deswegen muss das eine gewisse Höhe haben. So, das war's.
5: Komm an, Mausebär. Hallo, Rapunzel.
4: Und du auch. Komm an.
5: Ja, Mausi.
4: Du auch mit hinterher. So, ab auf Strom mit euch. Genau. Das ist schön. So ist fein.
6: Oh, ich finde das immer schön, wenn alles sauber ist. Es riecht einfach frisch. Und bei keinem Betrieb habe ich das so sehr gemerkt, wie diese Gesundheit, vor allem die Kälbergesundheit, so heraussticht. Also dafür, dass wir das hier immer so ordentlich halten, dass sich einfach bei den Kälbern dann noch auszahlt.
4: Ich fühle mich auch gut. Macht immer Spaß. Ist alles schön sauber, schön ordentlich. Können Sie wieder alles dreckig machen. So.
0: Auch ohne Urte sind sie noch rechtzeitig fertig geworden. Zum gemeinsamen Mittagessen. In Hamburg-Moorburg auf dem Hof von Familie Ex müssen die geernteten Süßkirschen jetzt sortiert werden. Danach kommen sie in Isas Hofladen oder werden an ihre Erzeugergemeinschaft geliefert.
2: Das ist Schlieger, ne?
6: Und die vertreiben dann, die bringen das, die verkaufen das an die Edeka, Rewe oder woanders noch hin. In der Gemeinschaft ist es dann immer ein bisschen leichter, als wenn jeder jetzt, wir können ja nicht alle Kirschen auf dem Wochenmarkt verkaufen, wäre schön, aber passt leider nicht.
0: Ihre Sortieranlage ist eine von ganz wenigen im alten Land. Sie rechnet sich nur, weil auch andere Landwirte sie während der Kirschsaison nutzen.
2: Es gibt im alten Land, ich glaube, ich hatte mal die erste Maschine vor 15, 20 Jahren, die Kirschen nach Größe sortieren kann. Ich glaube, mittlerweile gibt es 5. Und wir sortieren halt für die Elbows, für andere Landwirte im Lohn. Die Maschinen müssen irgendwie ausgelastet werden. Die kosten wahnsinniges Geld und laufen halt nur 4, 5 Wochen im Jahr. Wie so ein Mähdrescher, dann stehen sie halt rum.
0: Nach der

0: Ernte kommen die frischen Früchte in die Eiswasserkühlung. Den Transport übernimmt Isas Sohn Max.
1: Die sind jetzt ja in der Anlage gewesen unterm Dach und da ist es ja relativ warm draußen. Also heute geht's noch, aber gerade in den heißen Tagen. Und wenn die halt warm werden, dann werden die auch irgendwann weich. Und jetzt wollen wir die halt schnell wieder runterkühlen. Und deswegen läuft da jetzt 0 Grad kaltes Wasser rüber, 7 Minuten lang. Und danach kommen sie ins normale Kühlhaus. Da sieht man's.
0: Nach der Eiswasserkühlung werden die Kirschen auf ihre Qualität durchgecheckt. Die Sortieranlage bestimmt ihren Durchmesser, die Farbe, den Reifegrad und die Schäden.
2: Hier werden sie nur ausgekippt. Das Wasser ist das Transportmedium. Dann werden die hier. Hier fallen sie jetzt rein, sind immer noch zusammen. Die werden jetzt unter Wasser gezogen und dann werden die Kirschen sozusagen auseinandergezogen. Wenn die jetzt hier oben rauskommen, sind sie alle so. Das ist ein Stieltrenner, die werden nur vereinzelt. Also es gibt jetzt keine Doppelten mehr sozusagen.
0: In modernen Sortieranlagen wird eine einzige Kirsche rund 30 Mal fotografiert und gescannt.
2: Hier drunter, wir können das einmal aufmachen.
0: Die Kameras arbeiten schnell, erfassen die Oberfläche der Frucht und bewerten sie.
2: Hier sind im Prinzip die Kameras, filmen die Kirsche. Da fahren 32 Kirschen pro Sekunde pro Bahn unter durch. Und er misst die Größe und sucht die schlechten raus. Optimale Größe ist 26 bis 30 mm. Da bekommt man das meiste Geld für.
0: Isa nimmt sogar die noch größeren Kirschen.
3: Also das sind jetzt hier die 30 plus, schön groß. Das sind die Kirschen, die ich gerne im Hofladen verkaufe. Und das sind auch das, was meine Kunden wollen.
0: Isa meint es mehr als gut mit ihrer Kundschaft.
3: Immer ein Kilo, aber ein bisschen mehr, ne? Dass es auch wirklich hinkommt, dass der Kunde halt nicht zu wenig hat.
0: Bis in den August hinein dreht sich auf dem Hof alles um die Kirschen. Dann ist die Saison vorbei. Auf dem Kartoffelacker der Bremers wollen Christine und Johanna kontrollieren, wie gut die Kartoffeln gewachsen sind.
4: Wo wollen wir denn mal buddeln, Johanna? Hier so?
5: Also wir versuchen es einfach mal mit einem Zinken zu wenig. Ist ja auch egal.
0: Was sie aus der Erde holen, gibt es zum Mittagessen.
5: So, und dann kannst du die vielleicht da einfach mal raussammeln. Mhm. Ich schüpp erst mal so eine ganze Ecke darüber. Aber die sind jetzt schon wirklich viel größer als das letzte Mal. Du, das sieht gar nicht so schlimm aus. Das sieht nur nach so wenig aus. Aber das wissen wir auch erst, wenn wir hier vernünftig gegraben haben.
0: Die Größe stimmt schon mal. Und auch die Schale macht einen guten Eindruck.
6: Die haben nicht so viele Stellen jetzt auf den ersten Blick.
5: Die sehen wie so ein Babypopo, wenn du die jetzt wäschst.
6: Ja, guck mal wie.
5: Überhaupt keine Stellen, wunderschön.
6: Ja.
0: Die Bremers brauchen eine Mindestmenge, um Lieferverträge zu erfüllen. Und sie hoffen auf einen höheren Kartoffelpreis als im letzten Jahr bei der Rekordernte.
5: So, ich habe jetzt hier aus meiner 19 Knollen, davon 9 in einer richtig guten Sortierung, 6 irgendwie ein bisschen, 8 Untergröße und 4 ganz unter, also ganz kleine Murmeln.
0: Im Schnitt wachsen an dieser Sorte 8 bis 15 Kartoffeln in brauchbarer Größe.
6: 12 und eine kleine.
0: Erste gute Ergebnisse, die Christine ihrem Mann gleich mitteilen will.
5: Oh, sie sehen ja lecker aus. Also ich bin jetzt gerade richtig erleichtert. Also ist eigentlich genauso die Größe Kartoffeln, finde ich, wie man die sehr gerne auf dem Teller hat, ne? So für Speisekartoffeln. Oh, und die sehen so schön, guck mal, wie das hier so gebogen ist, wie so ein Hörnchen. Na, Johanna, was isst du am liebsten?
6: Nudeln.
5: Ah! Oh Mann.
6: Ja, ja.
0: Das restliche Kraut wird Christines Mann in den nächsten Tagen mit einer Maschine abschlagen. Dann erst fangen die Kartoffeln an, eine feste Schale zu entwickeln. Deshalb ernten Christine und Johanna jetzt auch nur eine kleine Menge, die sie schnell verbrauchen können.
5: Also, wenn du jetzt so die Kartoffel hast und du reibst auf der Schale, guck, dann

0: reibst du da direkt die Schale auch runter. Ne? Also die müssen einmal schalenfest werden, damit die dann auch überhaupt gelagert werden können, auch wenn es nicht lange ist und nicht gleich vergammeln. Das ist ja wirklich wie ganz frisches Gemüse. Ja, und natürlich die Gefahr, dass hier so eine Kollegen da reingehen, jetzt, wo alles trocken ist und in den Kartoffeln noch Flüssigkeit zu finden ist, die ist schon auch echt da, ne? Bestimmt so ein Drahtwurm. Guck mal hier, hat sich einer richtig so durchgebohrt. Er ist aber schon einmal durch.
1: Diese Kartoffel bleibt hier. Alle anderen sind perfekt für das anstehende Mittagessen. Auf den Tisch kommt die Ernte gleich ganz klassisch.
0: Ja, mit Quark. Mit Quark und Knoblauch, Salz, Frühlingszwiebeln und Nudeln. Nein, das war anders.
1: Wenn es in den nächsten Tagen nicht so heiß wird, lassen die Schädlinge die Kartoffeln in Ruhe. Und die Bremers könnten eine gute Ernte einfahren.
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0: astronauts report it feels good. T-minus 25 seconds.
1: Also gewaltiger wie Columbus, der die Amerika entdeckte.
0: T-minus 15 seconds. Guidance is internal. 12, 11.
2: Als die Wehen kamen, da habe ich gedacht, lieber wach bleiben und beides verbinden.
0: Ignition sequence start. 6, 5, 4, 3.
3: Das ist eine Pioniertat ersten Ranges.
4: Für mich ist das Ganze völlig unbegreiflich. Ganz und gar wunderbar.
5: Ein Erfolg so, nicht? Von der Menschheit. In der kluge Köpfe, so was, nicht?
0: 1, 0, all engine running. Liftoff, we have a liftoff. 32 minutes past the hour.
6: Vor 50 Jahren blicken die Menschen auf der ganzen Welt zum Mond. Ein Jahrhundertereignis, 8 Tage im Juli 1969, das auch die Norddeutschen in ihren Bann zieht.
7: Es gibt eine bestimmte Höhe, unterhalb derer das Raumschiff landen muss. Welche Höhe ist das?
8: Das ist das sogenannte Low Gate, an dem man gerade noch gerechnet hat, in einer Höhe von etwa 500 Metern.
6: Die Mondlandung hat für Norddeutschland eine ganz besondere Bedeutung. Es sind norddeutsche Ingenieure, die mit ihren Experimenten schon in den 30er Jahren die Voraussetzungen dafür schaffen, dass Raketen überhaupt die Erde verlassen können.

0: Norddeutschland im Hochsommer 69. Das Radiospiel James Last. Willy Brandt ist Außenminister. In der ehemaligen DDR regiert noch Walter Ulbricht. Nicht nur in der Ferienzeit herrscht Gelassenheit und Zuversicht. Von Grenzen des Wachstums ist noch keine Rede. Junge Menschen erwarten eine unbekümmerte Zukunft in der Wohlstandsgesellschaft. Franz Josef Göttger aus der Nähe von Kloppenburg ist in diesem Sommer 21 Jahre alt.
1: 1969 war ich beim Bundesgrenzschutz, spezieller gesagt beim Bundesgrenzschutz-Einzeldienst in Bad Bentheim, um dort an der Grenze zu Holland die Beamten bei der Passkontrolle zu verstärken. Da kamen wir als junge Grenzschutzmitglieder dorthin.
0: Das Auto dominiert 69 noch ungebrochen als Statussymbol das Stadtbild auch im Norden. Dieselgrenzwerte und Klimawandel sind noch unbekannt. Man ist im Konsumrausch und freut sich über Vollbeschäftigung im Land.
2: Da war ich 22 Jahre alt und relativ neu auf dem Revier in Poppenbüttel. Da begann also die Freiheit, das wirkliche Leben als Polizist, wie ich mir das also in jüngeren Jahren vorgestellt habe. Das war schön. Ich war sozusagen ein Mann vom Peterwagen.
0: In den Büros bestimmt 1969 noch Handarbeit den Takt. Laptops und Handys gibt es noch.

0: enthalten. Mächtige Schränke mit weniger Rechenleistung als heutige Smartphones. Bei Arno in Bremen wird der erste deutsche Satellit, der Intelsat, zusammengebaut, der 1970 starten soll. Ein Prestigeprojekt. Im Himmel liegt auch für die Deutschen die Zukunft. Familie Niegisch erwartet im Juli 69 nicht nur die Mondlandung.
1: Wir hatten einen Sohn und danach hatte ich eine Fehlgeburt. Und ich hatte ein bisschen Angst und war auch aufgeregt und habe mich einfach auf dieses Kind gefreut und gehofft, dass alles gut geht.
0: Wenige Tage vor dem geplanten Start rollt in Cape Canaveral in Florida die 110 Meter hohe Saturn-5-Rakete aus der Montagehalle zu ihrer Startrampe. Ein technischer Gigant, Gewicht 2800 Tonnen. So viel wie 3500 VW-Käfer. Das Kontrollzentrum in Houston ist jetzt noch unbesetzt. Ab dem Start werden hier Ingenieure jede einzelne Phase des Mondabenteuers rund um die Uhr überwachen.
2: Ich kann mir bis heute noch nicht vorstellen, mit welch aus heutiger Sicht einfachen Mitteln technischerweise man dieses Ereignis steuern konnte.
3: Also heute steckt in einem Smartphone wesentlich mehr technische Leistung, Rechnerleistung, als seinerzeit in diesen Raketen. Man kann diese Rechnerleistung fast so mit so einem Commodore oder C64 da noch vergleichen. Also die waren wirklich im Vergleich zu heute ganz schwache Dinger.
0: Für technische Standards interessiert sich die Jugend im Sommer 69 eher weniger. Im Westen sind Rockmusik und gesellschaftlicher Protest angesagt. Weltraumfahrt ist auf norddeutschen Jahrmärkten bestenfalls ein Spaß. Auf dem Land herrscht gediegene Ruhe. Und einige fühlen sich im Sommer 69 aus heutiger Sicht wie hinterm Mond.
2: Telefon hatten wir nicht. Man ging rüber zum Nachbarn. Dort oder der Nachbar kam und sagte Bescheid, ihr möchtet mal da und da zurückrufen. Nein, sonst, wenn ich Kontakt nach Hause nahm, dann schrieb man eben kurz eine Postkarte.
0: Wolfgang Will, heute 85 Jahre alt, plant im Springer-Konzern 69 seine Journalistenkarriere.
4: Ich hatte schon immer ein Faible für Raumfahrt. Und da habe ich dem Vorstandsvorsitzenden gesagt, ich will nach New York für die Mondlandung. Habe also nach dem Höchsten gegriffen. Und dann kam 3 Tage später der Anruf, Herr Will, packen Sie Ihre Klamotten, Sie gehen nach New York für die nächsten Jahre.
0: Der frühe Morgen des 16. Juli 69, wenige Stunden vor dem Start von Apollo 11. Im Kontrollzentrum läuft bereits der Countdown. Alle Aggregate werden immer wieder überprüft. Es darf nichts schiefgehen bei diesem Prestigeprojekt. In Norddeutschland ist jetzt Mittag und das Wetter ist etwas regnerisch. In Florida ist es schwülwarm. Das Wetter interessiert die drei Astronauten Michael Collins, Buzz Aldrin und Neil Armstrong in ihren klimatisierten Raumanzügen wenig. Für sie beginnt nach jahrelangen Vorbereitungen jetzt das größte Abenteuer ihres Lebens. Und die ganze Welt wird ihnen dabei zuschauen. Martin Frauenheim aus Hagen im Landkreis Osnabrück ist von Raketen und dem Weltraum fasziniert. Seine Begeisterung beginnt mit einem Ereignis im Jahr 1957. Damals schickt die Sowjetunion mit einer Wostok-Rakete ihren ersten Satelliten Sputnik 1 ins All. 92 Tage lang umkreist er die Erde.
5: Wir haben natürlich am Radio gesessen und haben uns dieses Piepsen angehört. Doch, das hat mich als Jugendlicher interessiert. Wir haben das Ding auch gesehen, nachts am Himmel, wenn Sputnik 1 hier lang sauste. Sputnik 1, Sputnik 2, Sputnik 3. Das habe ich alles gesammelt und verschlungen.
4: Die Russen hatten seinerzeit die Nase vorn. Die haben das erste Lebewesen, die Hündin Laika, die haben den ersten Kosmonauten Gagarin im Weltall gehabt. Und das hat die Amerikaner verstört.
0: Im April 1961 gelingt der Sowjetunion dieser Propagandakuh mit Juri Gagarin, Kalter Krieg im Weltall.
4: Deshalb kam dann von Kennedy der Befehl, und hiermit ordne ich an, dass wir noch in diesem Jahr

0: Jahrzehnt Menschen auf dem Mond landen und wieder sicher zurückholen werden.
1: We choose to go to the moon in this decade and do the other things. Not because they are easy, but because they are hard.
2: In Cape Canaveral ist es voll geworden. Hunderttausende wollen den Start des ersten Mondflugs persönlich miterleben. Dieses Meisterwerk der Raketeningenieure ist das Ergebnis jahrelanger Forschung und auch einiger Rückschläge. Sie ist aber vor allem ein Symbol des amerikanischen Traums. Alles ist möglich. Allerdings, eine rein amerikanische Erfindung ist diese Mondrakete nicht. Am Anfang aller Raketenflüge stand norddeutscher Pioniergeist. Im Herbst 1931 präsentiert der Osnabrücker Reinhold Thieling eine von ihm entwickelte Flügelrakete. Am Dümmersee in Niedersachsen sorgt er damit für einen Menschenauflauf. Flugversuche sind überall eine besondere Attraktion in dieser Zeit. Reinhold Thieling, Jahrgang 1893, gehört zu den frühesten Pionieren der Raketentechnik weltweit. Bester Kenner von Thielings Schaffen ist Martin Frauenheim. Er sorgt heute dafür, dass die Pioniertaten nicht in Vergessenheit geraten.
3: Reinhold Thieling war berühmter Kunstflieger und von daher war Thieling in Norddeutschland oder in ganz Deutschland durchaus bekannt. Als das ein wenig nachließ, dieses Interesse, aber da spielen natürlich wirtschaftliche Gründe eine Rolle in den 30er Jahren, hat er sich für Raketen interessiert. Seine Idee war, eine Rakete zu entwickeln, die er mehrfach verwenden konnte. Und da war seine Idee, nicht einen Fallschirm zu verwenden, wie das viele Raketenpioniere gemacht haben, sondern er wollte seine Raketen im Gleitflug mit ausgeklappten Tragflächen wiederverwenden. Am 15. April 1931 hat er ja öffentlich am Ochsenmoor südlich vom Dümmer die Postrakete vorgeführt. Der Treibsatz reichte bis zu einer Höhe von 2000 Metern.
2: Thielings Postraketen, die Briefe auf Inseln transportieren sollten, finanzieren Hamburger Kaufleute und vermögende Großgrundbesitzer. Sie spekulieren auf hohe Gewinne beim Verkauf von Thielings Patenten.
3: Er hat halböffentliche Versuche auf der Insel Wangerooge gemacht, um niemanden zu gefährden, an der sogenannten Westküste, und hat dann Richtung Nordsee geschossen. Das waren zunächst einmal die Treibsätze, das war eine Stahlhülse mit diesem Pulversatz, die er dann auch mit Leitflossen versehen hat. Die erreichten, man höre und staune, 10 bis 12.000 Meter Höhe.
2: Auf der ostfriesischen Insel Wangerooge testet Thieling von 1929 bis 1931 seine Raketen. Hier präsentiert er sie auch den britischen Militärs. Die deutsche Reichswehr hatte nach einigen Fehlschlägen die Erfindung abgelehnt. Als die Briten sich zur Freude seiner Investoren zum Kauf der Patente entscheiden, ist inzwischen Hitler an die Macht gekommen. Die Reichsregierung untersagt den Verkauf von Thielings Raketen ins Ausland. Am 10. Oktober 1933 werden die Erfinder selbst Opfer ihres Pioniergeistes.
3: Es gab eine Verpuffung, nicht? Die ganze Presse ist auseinandergeflogen. Reinhold Thieling, Angler Buddenböhmer haben schwere Hautverbrennungen erlitten, sind nebenan in den Teich gesprungen. Den kann man heute noch sehen, neben den Fundamenten.
2: Ein Gedenkstein erinnert heute an den Raketenpionier und seine Mitarbeiter, die am 11. Oktober ihren schweren Verletzungen erliegen. Nach Reinhold Thieling ist auch ein Krater auf dem Mond benannt. Der zweite norddeutsche Pionier der Raumfahrt experimentiert in der Lüneburger Heide, im Forst von Traun, ein Ortsteil von Oertze. Joachim Block vom Deutschen Zentrum für Luft- und Raumfahrt und ein Kollege auf dem Weg zu den Ruinen des letzten Raketenprüfstands des Pioniers Eugen Sänger. In Traun erforscht und erprobt Sänger ab 1937 streng geheim für Hermann Görings Luftwaffe Raketenantriebe.
4: Traun ist heute ein von vielen vergessener

0: kleiner Standort des DLR, der eine große Vergangenheit oder man könnte sagen, eigentlich zwei große Vergangenheiten hat. Die erste Vergangenheit begann schon in den 30er Jahren, als Eugen Sänger hier gewirkt hat. Eugen Sänger war immer überzeugt, dass dem Konzept des Raumgleiters die Zukunft gehören würde, also einem Raketenflugzeug, was zwar einen Raketenmotor hat, aber doch auch Tragflügel und auf diesen Tragflächen eben aerodynamisch auch wieder landen können würde.
1: Gestartet sind hier keine Raketen. Hier werden nur Antriebe entwickelt. Allerdings ist eine Erfindung von Sänger besonders nachhaltig. Die Kühlung des Raketentriebwerks durch den eigenen Treibstoff ist bis heute Technik in jeder Rakete. Für Sänger selbst ist Traun allerdings kein Erfolgslabor.
0: Er hat sich mit seinen Vorgesetzten angelegt, und ist dann strafversetzt worden nach Einring in Oberbayern an eine Segelflugforschungsanstalt. Das heißt, die letzte dramatische Phase des Zweiten Weltkriegs hat er hier überhaupt nicht mehr erlebt, was aber in der Retrospektive für ihn ein Glück war, denn er blieb tatsächlich politisch sauber, er hat sich nicht kompromittiert, er hat sich von den Nazis nicht missbrauchen lassen zu verbrecherischen Dingen und das hat es ihm ermöglicht, auch relativ kontinuierlich in der Nachkriegszeit weiterzuarbeiten.
1: In Cape Canaveral bringt der Fahrstuhl die Astronauten mittags zur Apollo-Kapsel. Der Start wird weltweit beobachtet von 500 Millionen Zuschauern und tausenden Reportern.
2: Da kamen die Journalisten aus aller Welt und auch jede der führenden deutschen Zeitungen, die hatten natürlich zu diesem einen Tag ihre eigenen Korrespondenten geschickt. Ich hatte dann auch eine direkte Leitung nach Hamburg in die Zentrale des Springer-Auslandsdienstes, sodass ich nicht erst wählen musste, sondern die blieb eben dann 2, 3 Stunden geöffnet, diese Leitung.
3: T-minus 15 seconds, guidance is internal. 12, 11, 10, 9. Ignition sequence start. 6, 5, 4, 3, 2, 1, 0. All engine running. Liftoff. We have a liftoff. 32 minutes past the hour. Liftoff on Apollo 11.
1: Ein ganz besonderer Moment für diesen Mann, den deutschen Raketenbauer Wernher von Braun, Vater der Saturn-V-Rakete. Schon als Student assistiert er 1930 bei Versuchen mit Flüssigkeitsraketen. In Peenemünde auf der Insel Usedom hat sich heute die Natur vieles zurückerobert, was einmal Standort der ersten Startrampen ins Weltall war. 1937 kommt der 25-jährige Physiker Wernher von Braun hier als technischer Leiter an die Heeresversuchsanstalt.
0: Er hat dort Raketenkonzepte entwickelt hin zu immer größeren Raketen, Aggregate 1, 2, 3, 4, A1, A2, A3, A4, von denen die A4 die bekannteste ist, die von den Nazis nachher den Propagandanamen V2 bekam und unter diesem Propagandanamen besser bekannt ist. Aber für die Peenemünder war das natürlich die A4, die erste Großrakete der Welt.
1: Zwischen 1939 und 1944 prägen zahlreiche Rückschläge die Entwicklung der A4. Das Prestigeprojekt, die Entwicklung einer vermeintlichen Wunderwaffe, wird von den Nazis mit Nachdruck vorangetrieben. Allerdings ist diese Entwicklung begleitet von vielen Fehlstarts und Unfällen. Unter unmenschlichen Arbeits- und Lebensbedingungen werden Zwangsarbeiter und KZ-Insassen zur Raketenproduktion gezwungen. Zunächst in Peenemünde, später in einem Bergwerksstollen im Harz. 12.000 von ihnen müssen den technischen Erfolg der Raketenbauer um Wernher von Braun mit ihrem Leben bezahlen.
0: Im Oktober 1942 gab es den ersten erfolgreichen Start einer A4 über die Erdatmosphäre hinaus.
1: Wernher von Braun ist dabei, als Heinrich Himmler, Reichsführer SS, einen erfolgreichen Start einer V2-Rakete vorgeführt bekommt. Mit einem Raketentyp wie diesem ist es erstmals gelungen, bis zu einer Höhe von 83 Kilometern in den Weltraum vorzudringen.

0: Im September 1944 werden die ersten V2 auf London abgefeuert. Bis Ende März 1945 starten über 3000 zu Zielen in England, Belgien und Frankreich. Schätzungsweise 12.000 Zivilisten sterben bei diesen Angriffen. Noch im Mai 1945 begibt sich Wernher von Braun in Gefangenschaft und stellt den Amerikanern sein Wissen zur Verfügung. 100 V2-Raketen werden in die USA gebracht. Es steckten deshalb viele Ideen der Peenemünder in der Saturn-V-Rakete, mit denen die Amerikaner Apollo 11 ins Weltall befördert haben. "76 Stunden dauert der Flug der Astronauten Michael Collins, Buzz Aldrin und Neil Armstrong zum Mond. Eine letzte Ruhephase vor dem großen Ereignis, die auch auf der Erde mit Spannung verfolgt wird."
1: Die Stunden des Hinflugs, diese 2,5 Tage oder 3 Tage bis zum Mond hin, haben wir natürlich verfolgt. Wir haben, wann immer es ging, am Fernseher gehangen oder am Radio und haben diesen Flug verfolgt.
2: Und wir hatten in unserer Bude, die wir ja in Bentheim hatten, hatten kein Fernsehen dort. Also gingen wir irgendwo hin, in der Kneipe, wo es ein Fernsehen gab. Und das war beim Rinnekahl, wie wir sagten.
0: Für das deutsche Fernsehen ist die Mondlandung ein mediales Jahrhundertereignis und eine besondere Herausforderung. Aus dem ARD-Sonderstudio in Köln wird 27 Stunden lang live von der Apollo-11-Mission berichtet.
3: Es gab da ein Studio, das extra eingerichtet wurde mit Fachjournalisten, die dann schon Schaltungen gemacht haben nach Amerika, die dann ausprobiert haben, ob die Strecke nun funktionierte. Denn das war ja auch schon relativ neu, dass man über Satellit direkte Bilder aus Amerika nach Europa übertragen konnte.
4: Auf einer Großbildprojektion empfangen wir die Bilder, die uns über Nachrichtensatelliten erreichen. Hans Heine und Anatol Johansen werden sie kommentieren. Ein Kollegium von Experten wird den fachlichen Kommentar übernehmen. Ihr Vermittler ist Ernst von Kuhn.
3: An dem Sonntag, als wir den Nachtdienst hatten, sonntags beginnt er immer schon um 19 Uhr, wir haben dann 12 Stunden. Und da wussten wir schon, eben heute Nacht wird es irgendwann passieren. Und da lief der Fernseher im Aufenthaltsraum mit.
0: Auch die Schicht in der Davidswache auf St. Pauli verfolgt das Fernsehereignis.
3: Schon auf der Streife war zu sehen, dass also mehr Fenster noch erleuchtet waren im Bereich. Also die Leute waren durchaus teilweise bereit, eben halt dieses Ereignis live mitzuverfolgen an ihren Fernsehern.
4: Wir werden gebeten, von einem Arzt in Hagen durchzugeben, dass der Westdeutsche Rundfunk, dass das Sonderstudio, das Apollo-Sonderstudio zu erreichen ist in Köln. Dieser Arzt hat vermutlich die gleiche oder eine ähnliche Nummer wie wir. Und noch etwas, ein Zuschauer hat sich beklagt, dass wir aus aktuellem Grund unser Programm umgeworfen haben und dass es etwas anders abläuft, als das vor 5 Wochen ausgedruckt wurde. Wir bitten um Entschuldigung, wir möchten aber darauf hinweisen, dass der Film, der dort ausgedruckt wurde, heute Abend auch noch gezeigt wird.
0: 500 Kilometer nordöstlich von Köln, in der Nähe von Wismar, hat jeder eine Antenne für Westempfang. Heimlich.
5: Die haben wir zusammengebaut, die Elemente. So kleine Antennen, die waren ja nicht größer als so. Ich kann mich noch erinnern an die Querstreben. In diesem Falle kann ich ja nur von meinem Mann ausgehen. Der hat oben die Antenne gerichtet und hat das Fenster war offen. Wir hatten ja einen Balkon. Und dann, einer hat am Fernseher gestanden und der andere hat hochgerufen, rechts, links. Freunde hatten wir auch alle. Unsere Freunde haben alle Westfernsehen gehabt. Und dann, bis das dann klappte und man das empfangen hat.
0: Die Mondlandung im Juli 69 war ein Weltereignis. Aber im DDR-Fernsehen war kein Mondfieber ausgebrochen.
5: Ich habe schon mit meinem Mann geguckt, aber die Kinder waren klein, die haben geschlafen. Und wir haben auch im DDR-Fernsehen geschaut. Und dann aber um 23:30 ging ja dann ja, das Bild weg. Da war ja dann Testbild. Und dann wird es umgeschaltet.
0: Nicht nur für das Fernsehen ist die Mondlandung im Sommer 69 eine Sternstunde. Auch die Zeitungen haben die Geschichten auf der Titelseite.

0: Seite. Apollo 11 macht Schlagzeilen. Auch der damals 11-jährige Thomas Reiter wird in diesem Sommer mondsüchtig.
1: Ich kann mich sehr gut an ein Buchgeschäft in meiner Heimatstadt Neu-Isenburg erinnern, wo gerade in dieser Zeit vor den Mondlandungen und unmittelbar danach die Auslage war voll von Büchern über den Mond. Da gab es wunderschöne Karten, so Mondkarten zum Auseinanderfalten und von der Saturn V-Rakete. Und ich hatte von jeder dieser Karten zwei Stück. Das hatte ich dann alles in meinem Zimmer aufgehängt.
0: Deutschlands beliebtestem Showmaster, dem Bremer Hans-Joachim Kuhlenkampf, ist das Mondabenteuer eine ganz besondere Pointe wert.
2: In Cape Canaveral, wo ja der Countdown bereits begonnen hat, da fürchtet man nur eins, Feuchtigkeit. Haben Sie gesagt, dann kämen Millionen von Moskitos auf diese Hunderttausende, wenn nicht Millionen von Besuchern, die also diesen Start der Apollo-Rakete, die zum Mond gehen soll, verfolgen wollen. Und dann stehen die da und dann kommen so Millionen, Millionen von Moskitos und stechen auf die Leute ein. Und wenn das Ding losgeht, haben die so verschwollene Augen, dass sie alle gar nichts sehen.
0: Im Hamburger Hauptbahnhof ist ein Modell der Mondfähre Eagle aufgebaut. Ein Treffpunkt für viele Norddeutsche. Denn hier sind auch die Live-Berichte des Fernsehens zu sehen. Und die Spannung ist mitzuerleben.
3: Genau 4 Stunden und 1 Minute bis zum vorgesehenen Zeitpunkt der Landung. Die letzten Nachrichten besagen allerdings, dass es nicht genau auf die Minute ankommt. Es wird dazu kommen, dass das Mondboot einen kleinen Schwebeflug macht, um die geeignete Landestelle zu finden. Und dadurch kann es sein, dass es nicht genau um 21.14 Uhr sein wird.
4: Die Übertragung war natürlich im vollen Gange, war Dienstschluss, 10 Minuten bis zum Karl rüber. Ja, und dann saß man gespannt vorm Fernseher und die Bude war gerammelt voll, das kann man wohl sagen.
1: Mein Vater hatte mich in der Nacht, das war dann schon der 21. aufgeweckt. Wir sind dann zu Nachbarn. Die hatten damals schon einen Farbfernseher. Das ging ja gerade so los mit den Farbfernsehern. Die Übertragung vom Mond war natürlich noch schwarz-weiß, aber die ganze Dokumentation war natürlich in Farben.
3: Das nächste wichtige Manöver in etwa einer halben Stunde ist das Ausstrecken der Landebeine des Mondbootes.
5: Die letzten Meldungen aus dem Raum, wie immer in den vergangenen Tagen, sprechen davon, dass alle Vorbereitungen reibungslos verlaufen. Vor etwa 20 Minuten ist das Raumschiff mit der angekoppelten Mondfähre aus dem Erdschatten wieder ausgetreten. Seitdem besteht wieder Funkverbindung. Die Funkverbindung ist ausgezeichnet. Und seit etwa 1,5 Stunden sind Armstrong und Aldrin in der Mondfähre. Die Luke wurde inzwischen geschlossen. Es ist genau die 13. Mondumrundung dieser Mission. Und man sieht daraus, abergläubisch ist man bei der Weltraumbehörde NASA nicht.
6: Interessiert hat mich das immer. Und dass jetzt die Wehen kamen, da habe ich gedacht, lieber wach bleiben und beides verbinden, Fernseh und die Wehen im Blick haben.
5: In dieser 13. Umrundung wird das Abtrennungsmanöver von Raumkapsel und Mondlandefähre durchgeführt. Und zwar etwa in dieser Position.
0: Im Funkschatten des Mondes koppelt die Landefähre Eagle schließlich vom Mutterschiff Columbia ab. Pilot Michael Collins bleibt zurück. Eagle-Pilot Buzz Aldrin und Kommandant Neil Armstrong beginnen den Mondanflug. In dieser Phase sendet Apollo 11 keine Live-Bilder zur Erde, filmt aber für das Gedächtnis der Menschheit.
3: Es gibt eine bestimmte Höhe, unterhalb derer das Raumschiff landen muss. Welche Höhe ist das?
7: Das ist das sogenannte Low Gate, an dem man gerade noch gerechnet hat, in einer Höhe von etwa 500 Metern.
8: Zeit bis zur Landung jetzt.
3: Wie ist die Fluglage des Mondbootes?
0: Für die 4-jährige Claudia Kessler aus Bremen beginnt in dieser Nacht eine ganz besondere Liebesgeschichte.
9: Ich bin aufgeweckt worden für die Mondlandung, weil meine Mutter auch so mondbegeistert ist und einfach meinte, so einen historischen Moment, den muss man live miterleben, den muss man selbst sehen.
10: Meine Klassenkameraden, meine Freunde, meine Eltern, meine Verwandten, wir haben alle diese Nacht kaum geschlafen. Wir haben die halbe Nacht, wenn nicht den größten Teil der Nacht, vor dem Fernseher verbracht und waren wirklich aus dem Häuschen, so kann man es sagen.
7: 10 Minuten 25 Sekunden brennt das Triebwerk.

0: Das heißt, in einer Minute muss die Landung erfolgen.
1: Das ist richtig.
0: Noch 50 Sekunden bis zur Landung.
2: Dann haben wir den Streifenwagen, der draußen war, über das Oberband, hieß es, Bescheid gesagt, kommt rein, es geht gleich los. Und die sind dann reingekommen und haben dann ihre 20-Minuten-Pause oder Beobachtung sozusagen an einem Einkaufszentrum sozusagen angefangen. In Wirklichkeit haben sie eben halt den Mondlandung beobachtet. Denn diesen Moment, den wollten also alle gemeinsam miterleben. Und das hat dann auch funktioniert.
3: Im ARD-Studio beginnt jetzt eine besondere Phase der Mondlandung. Die Moderatoren müssen kommentieren, was sie, wie die Zuschauer zu Hause, nicht live sehen, sondern nur hören können. Die Landung der Fähre auf dem Mond.
4: Da haben wir gedacht, was ist denn jetzt los? Das geht also jetzt eine Minute fast länger oder noch, ich hab's nicht, weiß nicht mehr genau, aber bis wir danach erst erfahren haben, dass der ursprüngliche Landeplatz zu gefährlich war.
5: Neil Armstrong hat gesehen, dass die Landefähre da in Richtung eines Kraters niederging, hat gesagt, okay, wenn wir hier landen, laufen wir Gefahr, vielleicht umzukippen, hat gesehen, wie viel Treibstoff er noch zur Verfügung hat. Und er ist, glaube ich, mit 11 Sekunden Resttreibstoff hat er dann den Touchdown gemacht. Jetzt kann jeder sagen, um Gottes Willen, wenn dann das so runtergeht. Aber er hat ja jemanden bei sich, der zählt dann genau die Sekunden runter. Und 11 Sekunden ist eine Menge Zeit.
3: Ungeplant, aber offenbar auch unaufgeregt, steuert Neil Armstrong die Fähre von Hand. Vor ihren Bildschirmen bekommen die Zuschauer in Norddeutschland die Dramatik dieser Situation nicht mit.
6: Als die Mondfähre gelandet ist, the Eagle has landed. Also der Satz ist immer noch gespeichert.
1: Im Kontrollzentrum hat man den Eindruck, die Leute sitzen dort, als können sie es noch gar nicht glauben.
7: Wie ist die Lage der Fähre nach der Landung? Irgendwelche Informationen?
1: Bisher noch nicht. Der Pilot spricht mit ruhiger Stimme.
3: Nach der Landung sollen sich die beiden Astronauten eigentlich ausruhen. Doch sie sind zu aufgeregt. Genau wie Anna Niegisch aus Kloppenburg.
6: Ich war einfach unruhig. Ich konnte nicht immer sitzen, weil ich dachte, ja, es geht gleich los vielleicht. Mondlandung ist zwar wichtig, auch historisch sicher ein ganz, ganz wichtiger Tag, aber das Kind ist wichtiger für mich.
8: Man stieg ja nicht aus, als wenn man aus dem Zug aussteigt oder aus einem Reisebus, sodass das Ganze ein bisschen langwierig war.
7: Ja, solange wir noch keine Bildverbindung.
3: Die ARD hat für das Sonderstudio ein Modell der Mondfähre nachbauen lassen. An ihm simulieren die Moderatoren mit Statisten das Geschehen der nächsten halben Stunde. Denn es gibt immer noch wenig live zu sehen vom Mond.
1: Bisher allerdings sehen wir noch nichts auf dem Bildschirm.
0: Die ersten Bilder.
9: Im Vordergrund ist offenbar ein Teil der Mondlandefähre zu sehen.
0: Da wurde eben die Vermutung geäußert, dass das Bild auf dem Kopf stünde.
10: Man hätte den Atem anhalten können, als wirklich dann diese Landung erfolgt war.

0: Natürlich gespannte Stille im Raum. Wie klappt das? Wie geht das? Ein Mensch betritt den Mond.
1: Es ist genau 3.36 Uhr, als die Norddeutschen miterleben, wie der erste Mensch den Mond betritt.
2: It's one small step for man, one giant leap for mankind.
3: Das war ein solches Genuschle, was wir da gehört haben. Ich habe also, bin also dann zur nächsten NASA-Tante gegangen, NASA-Dame gegangen und habe gefragt, was hat er gesagt? Ja, wir haben es auch noch nicht richtig mitbekommen. Dann musste er das langsam wiederholen. Dann kam es also. Ein kleiner Schritt für einen Menschen, aber ein gewaltiger Schritt für die Menschheit.
4: In dem Moment waren es die Menschen, da waren es nicht mehr primär die Amerikaner. In dem Moment, wo Neil Armstrong wirklich auf dem Mondboden stand, war es die Menschheit.
0: Da ging ein Aufatmen dadurch und Karl Rinne gab eine Runde aus, die geht aufs Haus. Und dann wurde darauf natürlich angestoßen.
5: So gegen 4 Uhr hatte Neil Armstrong den Mond betreten. Das haben wir noch uns richtig angeguckt. Und dann wurden die Wehen auch heftiger.
6: Ja, dann.
5: Und sie ist dann um 6 gekommen. Mhm.
1: ...384.000 Kilometer von Cloppenburg entfernt, genießen währenddessen die beiden ersten Menschen auf dem Mond die Schwerelosigkeit und lassen vergessen, wie schwer es war, dorthin zu kommen.
7: Es hat damals wie heute zu Gänsehaut geführt, die Vorstellung, wirklich, dass da Menschen mit eigenen Füßen auf der Oberfläche eines anderen Himmelskörpers stehen. Also das war für mich damals etwas ganz Außergewöhnliches.
8: Ich bin ganz entzückt. Ich bin ganz entzückt. Sie auch?
9: Das ist ein einmaliges Wetter. Das ist das größte Weltwunder, das wir haben, wa?
10: Ich hoffe nur, dass die Kameraden heil zurückkommen. Nicht?
9: Jo, das auch.
1: Nicht nur der Blick auf den Mond hat sich durch die Landung im Juli 69 geändert, auch der Blick von dort hat neue Perspektiven geschaffen.
11: Am meisten hat mich fasziniert der Blick auf die Erde von so weit weg. Dieses Bewusstsein dafür, dass wir auf der Erde Teil des Universums sind. Dass wir irgendwie, ja, dass man von so weit weg auf die Erde gucken kann, obwohl wir hier unten sind. Also das ist so das, was mich, glaube ich, am meisten beschäftigt hat.
1: Die Astronauten hissen die amerikanische Flagge als Zeichen ihres Erfolgs. Aber nicht alle Norddeutschen sind begeistert.
0: Es wurde darüber gesprochen, was alles möglich ist. Es fielen auch Sätze, dass man sagt, zum Mond kann man fliegen, aber die eigenen Leute auf der Erde kriegt man nicht satt. Muss das sein?
12: Was wollen Sie da oben? Sie sollen auf der Erde bleiben, das Geld hier verteilen oder den Menschen. Nee?
13: Dankeschön.
12: Das ist nichts zu holen auf dem Mond.
14: Ich muss erst mal feststellen, was Sie nur mitbringen, nicht? Das ist sehr wichtig, nicht? Denn ohne Atmosphäre ist da ja nichts los, nicht?
15: Ausgezeichnet. Aber was nun? Wollen Sie zum Mars? Wollen Sie zur Venus? Ja, alles Unsinn.
1: Nach 21 Stunden und 36 Minuten hebt der Eagle von der Mondoberfläche wieder ab, koppelt an das Mutterschiff und landet am 24. Juli im Pazifik. Die Mission von Armstrong, Aldrin und Collins dauert vom Start bis zur Landung auf der Erde genau 8 Tage, 3 Stunden und 18 Minuten. 17 Tage verbringen die Astronauten in Quarantäne. Dann bereitet Amerika ihnen einen großen Empfang. Aber für die Raumfahrt sind sie Helden der Vergangenheit. Denn 1972 wird das Apollo-Programm eingestellt. Seitdem ist kein Mensch mehr auf einem anderen Himmelskörper gewesen.
4: Niemand konnte ahnen, dass gerade das erste Jahrzehnt der Raumfahrt, das Jahrzehnt des berühmten Wettlaufs zum Mond, die Raumfahrt mit automatischen Raumsonden basierend auf Computertechnik, auf Elektronik ungeheuer antreiben würden. Man konnte sich ja nicht vorstellen, dass es Heerscharen von automatischen Satelliten

0: geben würde, dass es Raumsonden geben würde, die automatisch die Planeten des Sonnensystems erforschen würden. Man stellte sich damals alles noch bemannt vor und da kam diesem ersten Schritt auf dem Mond eine besondere Symbolkraft zu.
1: Heute fliegen zahllose Satelliten um die Erde. Ohne diese Technik im All ist das moderne Leben auf der Erde gar nicht mehr möglich. Aus dem Wettlauf zwischen Ost und West um die technologische Vorherrschaft im Weltall ist eine gemeinsame Raumstation entstanden.
2: Flugzeuge sind leichter geworden, haben größere Kapazitäten. Materialien haben sich verändert, haben sich modernisiert. Und das ist ja alles dieser Tatsache geschuldet, dass man ja eigentlich aus einem Prestigedenken heraus unheimlich viel Geld in diese Raumfahrt gesteckt hat.
1: Auch an der heutigen Weltraumeroberung sind norddeutsche Ingenieure intensiv beteiligt. Raketenmodule und Satelliten entstehen im Norden. Und Thomas Reiter, der in Niedersachsen lebt, war zweimal im All.
3: Es geht darum, dass der Mond wissenschaftlich hochinteressant ist, dass er ein Sprungbrett für die weitere Erkundung des Weltraums ist, dass man dort oben möglicherweise sogar eine permanente Station aufbauen kann. Und wir sind von unseren technischen, wissenschaftlichen, industriellen Fähigkeiten dazu in der Lage. Und deshalb hoffe ich, dass wir im nächsten Jahrzehnt, und ich bin fest davon überzeugt, ab der Hälfte des nächsten Jahrzehnts werden wir die Rückkehr von Menschen zur Mondoberfläche erleben.
1: Doch bevor es wieder zum Mond geht, will die Raumfahrtingenieurin Claudia Kessler noch eine andere Mission erledigen. Mit ihrer Initiative Die Astronautin will sie die deutsche Frauenquote im Weltall erhöhen. Schon bald sollen zwei Astronautinnen zur ISS aufbrechen.
4: Was ich mir natürlich überhaupt nicht vorstellen konnte, als ich da 4 Jahre alt war und vorm Fernseher stand, war, dass ich irgendwann 50 Jahre alt sein werde und immer noch keine deutsche Frau im All war. Also ich dachte irgendwie, damals dachte man ja sowieso, wir leben alle irgendwann im All und auf dem Mond und das war Star Trek und Raumschiff Orion und wir waren da alle, dachten, ja, da passiert jetzt ganz viel. Und dann passierte ja nach dem Ende des Kalten Krieges oder selbst nach den ersten Mondlandungen ja sehr wenig. Man hat dann das Shuttle gebaut und dann die Raumstation, aber es war sehr viel weniger Raumfahrt im Alltagsleben, als man eigentlich dachte.
1: Kesslers Initiative wählte aus 400 Bewerberinnen 2 junge Frauen aus, die seit 2017 für die ISS trainieren. Dass sie damit nicht so berühmt werden können wie die beiden ersten Männer auf dem Mond, stört sie nicht. Claudia Kessler entdeckt im Juli 1969 die Leidenschaft für den Weltraum. Dass sie die Leidenschaft zum Beruf machen konnte, empfindet sie als großes Glück. In Ahrenshorst starben 1933 Reinhold Thieling und seine Mitarbeiter. Die Spuren, die die norddeutschen Pioniere des Raketenzeitalters hinterlassen haben, mögen unscheinbar oder wie hier in Traun abgelegen sein. Aber sie zeigen doch, dass im Norden Deutschlands die ersten wichtigen Experimente zur Erschließung des Weltalls gemacht und unverzichtbare Vorarbeiten zur Landung auf dem Mond erledigt wurden.
0: In der historischen Retrospektive kann man sicherlich sagen, dass Norddeutschland für die Geschichte der Raumfahrttechnologie im 20. Jahrhundert eine große Rolle gespielt hat. Mit aller Ambivalenz. Wir wollen nicht ausblenden, dass hier auch in der Nazizeit natürlich ganz schlimme Dinge stattgefunden haben. Wobei das Schlimmste, die Massenproduktion der V2, der A4 unter KZ-Bedingungen im Mittelwerk Dora gewesen sind. Aber was die Forschung und die Technologie betrifft, kommt norddeutschen Standorten schon eine besondere Bedeutung zu.
4: Norddeutschland und Bremen ist ja eigentlich einer der größten Standorte in Europa für die Raumfahrt. Bremen auf jeden Fall für die astronautische Raumfahrt. Hier bei Airbus wurde ja das Columbus-Labor gebaut. Hier wird das Antriebsmodul für die Orion-Kapsel gebaut, die auch in ein paar Jahren zum Mond fliegen soll. Das ist ja ein ganz, ganz wichtiger Beitrag, den Norddeutschland und gerade Bremen als Standort hier für die Raumfahrt leistet.
1: Die Landung auf dem Mond im Juli 1969 war ein Weltereignis, das auch nach 50 Jahren im Norden und in Kloppenburg in besonderer Weise präsent ist.
5: Meistens versuche ich so um 8:40 am Geburtstag anzurufen und sage dann, Heike, vor so und so vielen Jahren hat der erste Mensch den Mond betreten.

0: Aber für uns war das Wichtigste, dass du geboren wurdest.
1: Rücksichtslos, egal ob ich vorher feiern war, egal wie die Nacht vorher gewesen ist, zu jedem Geburtstag um 9.20 Uhr morgens klingelt das Telefon und meine Mutter ruft an. Papa hat es aufgegeben oder hat Verständnis, aber jedes Jahr kommt um 20 nach 9 der Anruf meiner Mutter. Weißt du noch damals? Und ja.

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8: Rapsernte. Dieses Jahr müssen sie richtig ranklotzen.
9: Dieses Jahr, das ist außergewöhnlich und ich glaube, ganz viele Menschen oder Landwirte in der Umgebung haben das so noch nicht erlebt.
8: Mehr Anbaufläche. Mehr zu tun fürs Lohnunternehmen.
10: Dreht nicht so schnell, wie es eigentlich drehen sollte.
11: So ein Kack. Wow.
8: Wäre da nicht der ständige Regen?
9: Die Zeit schreitet fort, ne? Jeden Tag, den wir nicht dreschen können, ist ein verlorener Tag.
11: So eine Regenwolke im Nacken kitzelt aus manchen noch mal so richtig was hervor.
8: Osnabrück, Mitte Juli. Heute soll es für Betriebsleiter Florian Menke von einem der größten Lohnunternehmen Niedersachsens mit der Rapsernte losgehen.
12: Guck mal.
8: Einen Tag früher als erwartet.
12: Zack.
9: Der ist drin. Und letztendlich entscheidet unser Kunde, also der Landwirt, wann der Erntezeitpunkt festgelegt wird. Da sind noch ein paar mehr Faktoren von abhängig, aber wenn er sagt, jetzt müssen wir dreschen. Und heute ist Sonne, morgen steht schon wieder Regen an, dann müssen wir dreschen. Ne? Hydraulik hast du gehabt, Henry, ne?
13: Hydraulik ist dran, ja.
9: Wollen wir die Schutz noch abnehmen?
8: Für den Raps müssen sie den Mähdrescher extra umbauen. Wichtig, die Rapsmesser.
9: Die Schotenpakete, also wo die kleinen schwarzen Körner drin sind, die sind zum Erntezeitpunkt, also zur Abreife, sehr empfindlich. Und die kann man unter anderem nur so anschnipsen und dann fällt das Korn da raus. Wenn wir jetzt ohne diese Messer fahren, dann würden wir zu viel von der Seite quasi berühren mit dem Schneidwerk und würden Verluste produzieren.
11: Henry, geh mal einmal an die Seite, dann lasse ich die auch ab.
13: Jo.
8: Ihr gehört die Maschine. Katharina Lingemann ist Drescherfahrerin und Chefin des Lohnunternehmens. Mit 9 Mähdreschern, 49 Festangestellten und 33 Lkw.
11: Anfang der Ernte freut man sich immer überhaupt, dass es losgeht. Dann geht's los und dann juckt alles.
8: Die 35-Jährige ist schon von klein auf im Lohnunternehmen ihrer Eltern dabei. Wenn ihre Freundinnen im Freibad waren, saß sie auf dem Drescher. Inzwischen ist die Landmaschinenmechanikermeisterin

0: Bäuerin selbst Mutter und fährt die modernste Maschine im Fuhrpark, einen Raupendrescher. 11 Hektar will sie heute ernten, 4 Felder. Der Kunde, Biolandwirt Gunnar Jost.
1: Moin!
2: Moin!
1: Sag hier.
2: Na, wie hast du es?
1: Wir sind aufgeregt, aber so wert. Hoffentlich bleibt es trocken und geht durch den Drescher.
2: Kriegen wir schon hin. Sehen wir ja gleich.
0: Am Nachmittag soll es regnen. Bis dahin will Katharina fertig sein. Wenn der Raps nass ist, kann sie nicht dreschen. Das Stroh geht dann nicht gut durch die Maschine. Bezahlt wird pro Hektar und Einsatz. Jede weitere Anfahrt verlorene Zeit.
2: So ein bisschen Stress, um gut zu arbeiten, ist manchmal gar nicht so schlecht. Es gibt bei uns auch im Betrieb welche, die sind stressresistenter und andere nicht so. Aber ich zum Beispiel, ich finde das einfach gut. So eine Regenwolke im Nacken kitzelt aus manchen noch mal so richtig was hervor, wo jeder selber so gedacht hat, das hätte ich jetzt nicht gedacht, dass wir das noch schaffen. Aber es gibt natürlich Tage, die laufen nicht gut. Es gibt aber ganz viele Tage, die laufen richtig gut. Und dann sitzt man da und freut sich einfach. Und was ist? Das ganze Jahr erzählen wir uns Geschichten aus der Ernte. Weißt du noch, das Jahr, das und das, da haben wir das und das da und da gemacht. Ja, von sowas leben wir, ne?
0: In diesem Jahr haben Niedersachsens Landwirte und Landwirtinnen viel mehr Raps auf den Feldern. Der Grund, heimische Öle sind gefragt und der Preis ist im letzten Jahr deutlich gestiegen. Wegen des Kriegs in der Ukraine.
1: Alles, was hier so silbrig erscheint, das sind schon aufgeplatzte Schoten, die sind schon leer. Da sind die Körner alle auf dem Boden gelandet, das heißt für uns verloren. Natürlicher Reifeprozess, dass manche eher sind und manche später.
2: Gunnar, da kannst du deine Probe nehmen.
1: Du hast da eine Tasche?
2: Hä?
1: Da hast du, das ist ja Luxus.
2: Luxus hier.
0: Landwirt Gunnar Jost will wissen, wie feucht sein Raps ist. Er hofft auf weniger als 8% Feuchtegehalt.
1: So, wollen wir?
0: Der Mähdrescher misst die Feuchtigkeit.
2: Ich zeige mir erst so Runde 13 an.
1: Ja, auf Runde.
0: Gunnar gleicht mit einem Handmessgerät ab.
2: 12, 12,1.
1: 9,9 messe ich jetzt hier.
2: Ja.
0: Der Raps ist noch nasser als erwartet. Maximal 10% Restfeuchte darf er haben. Sonst kann der Landwirt ihn nicht an die Ölmühle verkaufen. Er müsste in die Trocknung. Das bedeutet Extrakosten.
1: Der Blick in die Zukunft wird es zeigen, ne? Ob man am Ende zu ungeduldig war. Wenn es jetzt die nächsten 7 Tage durchregnet, war ich der Schlaue. Keine Ahnung. Das ist das Gute, das Wetter können wir nicht selber machen. Dann müssen wir leben mit dem, was wir da kriegen.
0: Das erste von 4 Feldern geschafft. Doch dann Regentropfen.
2: Jetzt bauen wir mal zusammen und dann gucken wir, ob es dann gleich noch weitergeht. Oder ob wir eventuell Feier machen für heute.
0: Katharina muss für ihre Maschine entscheiden, der Landwirt für seine Ernte. Konsens, es geht weiter zum zweiten Feld. Aber dort ist kein Platz zum Rangieren.
2: So ein Kack. Hier ist nirgendwo irgendwas abgemäht. Deswegen müssen wir jetzt rückwärts in den Bestand fahren. Und bei Getreide ist es so, dass wir das wieder hochmähen können. Bei Raps ist, wir fahren da rein, die Körner sind weg. Die liegen auf dem Boden. Und das ist immer, das wurmt ein. Also es ist einfach ärgerlich. Aber irgendwer ist der Erste und irgendwo fällt ein Korn raus. Aber dass immer ich das sein muss.

0: Immerhin, das Feld liegt nicht an einem Hang. Denn wenn es schief wird, mag Katharina es überhaupt nicht. Dafür gibt es hier andere Schwierigkeiten.
1: Man muss jetzt halt hier beim Losmähen an den Bäumen, Waldkante, mehr darauf achten, dass man sich nicht zufährt. Ich habe da Elevatorketten, ich habe hier eine Überkehr, in die ich immer schauen muss. Fährt die Schnecke sich zu, habe ich halt ein Problem. Dann stehe ich erstmal bestimmt eine Stunde und bin am Reparieren. Und das ist ja das, was wir nicht wollen.
0: Dann tatsächlich ein Problem.
2: Und das ist eine Schleifspur. Sie fürchtet, dass sie da vorne einen Stein gepresst hat. Hat eine Steinfangmulde und so, aber...
3: Von dem Fall ist dicht hier.
2: Okay.
3: Der Fall ist voll. Kommt nicht weiter.
2: Wir haben jetzt gerade ein bisschen viel Raps gegessen und jetzt müssen wir einmal hier verdauen.
1: Wir legen das Schneidwerk einmal ab und gehen da dann bei. Ich glaube nicht, dass wir es so wieder loskriegen. Ja. Bauen einmal ab.
0: Sollte ein großer Stein im Mähdrescher stecken, heißt das fast zwangsläufig Reparaturarbeiten. Und das würde dauern.
1: Wartet mal, ich reversiere mal.
2: Mal langsam laufen lassen, ob die Leisten alle gerade sind, oder?
1: Ja. Guido, setz dich mal einmal oben drauf, den gelben Knopf rückwärts drücken. Da am Pult. Wahrscheinlich mit der Kette aufgedreht und dann der Sand.
2: Weißt du die?
0: Kein Stein. Ein Fahrfehler.
2: Weiter geht's.
1: Das kratzt am Ego, ja, sehr. Ja, wahrscheinlich zu schnell gefahren und er hat einfach einen Zuss und zu viel geguckt. Einmal nicht genau hingeschaut und schon ist es passiert. Also sind Sekunden, also Sekundenbruchteile und zack ist sowas. Aber alles gut, weitermachen, hilft ja nicht.
0: Aber dann regnet es doch. Erntepause.
4: Wie sieht's aus? Ja, hab mir gedacht.
0: Für die nächsten 2 Tage.
4: Ja, wenn dann späten Nachmittag mal gucken, ne? Wenn überhaupt. Danke, tschüss.
0: Und auch heute hat Betriebsleiter Florian Menke noch keinen Auftrag.
4: Tja. Gestern Nachmittag, da waren eigentlich so die Planung so weit, dass wir heute 135 Hektar gut dreschen wollten. Davon knapp 60 Hektar Raps und ja, 70 Hektar Getreide gut weg. Was halt geht und dann die großen Standorte, wo wir hinfolgten, da hat es heute Nacht dann geregnet, 6, 7, 8 Millimeter. Ziemlich regional unterschiedlich und das ist zu viel.
0: Jetzt sind es 16 Grad. Der Wind ist kalt. Es trocknet nicht.
4: Moin Katharina, wie geht's dir? Kalle will nicht, Christian probiert gleich mal bei sich im Raps, wie es aussieht.
0: Wegen der großen Rapsmengen in diesem Jahr sollen extra Schiffe fahren. Das Ziel, den Raps abfahren und die eigenen Lkw entlasten. Der erste Termin steht, aber ohne Ernte wird das Schiff nicht voll.
4: Abgesagt, Stefan Pickert abgesagt. Die Zeit schreitet fort, ne? Jeden Tag, den wir nicht dreschen können, ist ein verlorener Tag. Ne? Wir stehen Gewehr bei Fuß. Ne? Das ist natürlich auch ein Sonntag. Die Leute, die Fahrer, die wollen natürlich auch irgendwann wissen, kann ich jetzt noch, was weiß ich, irgendwo im Fahrrad fahren, Kaffee trinken gehen, was mit meiner Familie machen. Und nicht warten, dass der Lohner anruft, kannst du jetzt Drescher fahren.
0: 3 Stunden später. Wenigstens ein Landwirt hat sich entschieden zu ernten.
5: Firma B&L, Lukas Schauber, moin. So, ich fange jetzt an, bei dir den Raps zu dreschen, ja? Jo, alles klar. Tschüss.
0: Lukas Schauber gehört seit 2 Jahren zu den Kernfahrern im Lohnunternehmen. Schon als Kind fuhr er auf den großen Erntemaschinen mit.
5: Wird auf jeden Fall Zeit, dass dieser Raps abkommt. Weil die Schoten sind alle schon so hell, so weiß. Das ist schon ein Anzeichen dafür, dass die Körner schon rausfallen.
0: Es ist ein ständiges Abwägen. Noch ist es teurer, den Raps zu trocknen. Da nehmen viele Landwirte und Landwirtinnen lieber verlorene Erträge in Kauf. Der ständige Regen knickt aber auch die Halme ab. Umso schwieriger wird es für Luca im Mähdrescher, die Körner zu ernten. Landwirt Hermann Huser hatte schon vorgewarnt.
4: Aber hast du schon gesehen hier, ne? Also hast du recht gehabt. Der ist schon doch hier vorne ziemlich ins Lager gegangen. Ne?
6: Ja, da sind die Fallwinde gewesen neulich und der Regen. Mann, da musst du mitleben, nützt ja alles nichts. Man muss sehen, dass man eine Maschine kriegt. Die warten ja auch nicht nur auf mich, sondern sie haben ja auch andere Kunden. Dann dieses Jahr bei den Witterungen, es gibt heute Abend schon wieder Regen für die nächste ganze Woche. Und bei den überreifen Raps, der hier ist, wird der Zeit, dass er runterkommt. Und dann musst du das eben akzeptieren.
0: Luca muss die Einstellung

0: Formen der roten Haspel wegen der abgeknickten Halme ständig verändern. Und dann noch ein ganz anderes Problem.
1: Ach nee, jetzt hat die Haspel schon mal nicht mehr so viel Lust. Dreht nicht so schnell, wie es eigentlich drehen sollte. Eigentlich sollte die ein bisschen schneller drehen.
0: Weiter ernten kann Luca trotzdem. Er muss nun sein Fahrtempo etwas anpassen. Manchmal hilft auch ein Neustart.
1: So, jetzt dreht er wieder volle Pulle. Irgendwas ist immer. Das gehört zum Job dazu.
2: Zwischenfruchtanbau, das kommt ja auch alles. Aber
0: ein Landwirt ist am Telefon.
2: Ja, schön. Ja, können wir machen. Sag eine Uhrzeit. Danke, tschüss. Die Sonne steht hoch. Jetzt haben sich die meisten entschieden. Wir sind jetzt gleich mit allen Maschinen unterwegs. Der zweite Rapsdrescher fährt gleich auch raus und der Rest zum Getreide.
0: Florian holt jetzt seine Fahrer aus dem Wochenende. Sie müssen wissen, wo die Felder liegen und wohin die Ernte abgefahren werden muss. Alle Daten schickt er direkt aufs Tablet.
3: Der ist auf dem Weg. Der ist auf dem Weg. Da. Ja. Jetzt habe ich alle Fahrer zusammen. Hallo Katharina.
0: Katharina direkt vom Acker.
3: Klemmt das fest?
4: Bitte?
3: Klemmt das fest?
0: Ein Problem am Mähdrescher.
3: Müssen wir mal gegendrücken. Muss ich gleich kommen.
0: Ausgerechnet jetzt, wo alle Maschinen gebraucht werden.
2: Das ist immer Maschinenstillstand, wenn es gerade alle losgeht, das ist immer schlecht. So. Vor allem, wenn man nicht weiß, wo es liegt, ne?
5: Ja?
2: Moin Jan, fahren wir noch nicht los. Wir müssen erst einmal telefonieren. Das kann sein, dass ich die Kunden einmal drehen muss. Ich melde mich dann gleich, ja?
5: Ja, okay.
2: Super, danke Jan.
5: Ja, ciao.
2: Tschüss.
0: Florian hat Maschinenbau studiert. War vorher bei einem Landmaschinenhersteller als Ingenieur.
6: Guck mal, der Zylinder.
2: Ja.
6: Hier.
2: Ja, bewegt sich. Ja, jetzt klemmt.
6: Ja.
0: Ein Problem mit dem Blech, das das Stroh im Drescher lenkt.
2: Das klappt nicht. Also es musste umklappen jetzt, also einfallen.
6: Gestern hat es noch funktioniert und heute wird es nicht mehr.
2: Mach mal den, drück mal den Hebel. Mach mal hoch. Jetzt runter. Da gibt's doch nicht. Fährt nochmal.
0: Der Kunde möchte sein Stroh nicht gehäckselt haben. Es soll lang bleiben. Für Strohballen. Das geht aber nur, wenn die Klappe in der richtigen Position ist.
2: Also war frei.
6: Ja. Ja. Deswegen habe ich mich angerufen.
2: Ja.
6: Wenn es frei wäre, ich ist es eigentlich
2: gut. Gut, also mechanisch nicht, also hydraulisch. So. Der Zylinder will fahren. So, hier drückt er drauf, hier geht das Öl raus.
6: Genau,
2: hier rein.
6: Ist der Rücklauf.
2: Er kommt nicht, weil weiß ich auch nicht mehr.
0: Florian kann das Problem hier nicht lösen.
2: Wir tauschen die Maschinen. Versuch zu Knut und Jan kommt hier hin. Wechsel können wir ja.
0: Katharina soll mit ihrem Mähdrescher auf ein anderes Feld. Der Drescherfahrer von dort hierher kommen.
2: Gott, alles klar. Danke. Tschüss. So, die Maschine, die fährt jetzt zum Kunden hin, wo gehäckselt wird. Das Stroh kurz, der ist hier quasi um die Ecke. Da ist eine andere Maschine von uns, die Stroh lang lassen kann oder beides, wo alles funktioniert. Und die kann dann erstmal arbeiten mit der Maschine, weil wir müssen das Blech da hinten rausbauen, zumindest die Schrauben da rausnehmen. Und das ist vor Ort nicht ganz so einfach. Ne?

0: 6 Uhr morgens. Hafen Bad Essen. Florian will heute 1000 Tonnen Raps auf ein Schiff verladen. Denn das Unternehmen ist nicht nur für die Ernte, sondern auch den Abtransport verantwortlich.
1: Das Wetter muss mitspielen, ne? Sobald ein Regenschauer ist, Schiff zu. Dann müssen wir warten, bis es wieder trocken ist. Weiter, weiter! Gut!
0: Kabel für Strom, Stapler, Förderbänder, alles hat er hergebracht. Alles muss funktionieren. Möglichst schnell soll es gehen. Sonst drohen zusätzliche Liegegebühren für das Schiff.
1: Ja. Können wir anfangen?
0: Schon im letzten Jahr hat Florian Raps verschifft. Dieses Jahr sind 2 neue Förderbänder im Einsatz.
1: Das müssen wir einmal einstellen über den Schieber, weil wenn da zu viel Masse kommt, entweder bleibt das Förderband stehen oder es kippt nach vorne über.
0: Neun Lkw sind unterwegs. Sie pendeln zwischen den Rapslagern und dem Hafen. Von hier fährt das Schiff dann ins rund 90 Kilometer entfernte Hamm zu einer großen Rapsmühle.
1: Das wäre mit dem Lkw auf der Straße wäre es machbar, aber die Kapazität der Lkw ist in der Ernte begrenzt. Von daher ist es logistisch einfacher, auf die kurze Entfernung den Raps hier einmal zu verladen und das Schiff zum Verarbeiter zu fahren oder zu bringen, als das alles mit LKWs dahin fahren. Das wurde die letzten Jahre so gemacht, aber die Rapsanbaufläche hat sich erhöht und dadurch ist auch mehr Raps da und muss auch mehr transportiert werden.
0: Ein Problem am Förderband.
2: Förderband ist zu voll.
1: Kipp um.
2: Nein, passiert
1: der Hänger schon rund, oder?
2: Alles gut.
0: Überladen.
1: Ja, da musst du ein Auge für haben. Das Band muss strammer. Der Förderband ist nagelneu, das hat bislang nur ein bisschen Dünger verladen. Und jetzt einmal Raps, müssen wir einmal die Einstellung finden. Ne? Das ist so die Startschwierigkeiten, nenne ich mal. Ne? Was ist das, 27? Ja, nochmal der.
0: Rund 300 von 1000 Tonnen Raps sind im Schiff. Am Himmel dunkle Wolken.
1: Also noch scheint ja die Sonne und ich gehe davon aus, dass der Regen im Berg hängen bleibt. Gesunder Optimismus.
0: Nur wenige Tropfen.
1: Sag doch, zieht vorbei.
0: Über 400.000 Euro ist die komplette Ladung wert. Im letzten Jahr hat der Raps Rekordpreise erzielt. Da hätte es für diese Ladung etwa das Doppelte gegeben.
1: Ja, du sparst das Fitnessstudio, ne? Hier bleiben.
0: Ein unabhängiger Ladungskontrolleur prüft, ob zu viel Stroh im Raps ist oder Schädlinge an den Körnern sind. Zudem darf die Temperatur nicht über 30 Grad sein.
3: Wenn die Temperatur höher ist, kann das ein Indiz dafür sein, dass die Ware schlecht ist, geschimmelt ist, anfängt zu schimmeln, Gärung, irgendwie sowas in die Richtung. Und wird dann auch im Schiff ein Explosionsrisiko, wenn das irgendwie anfängt, dann da drin heiß zu werden. Und deswegen muss man immer die Temperatur messen. Aber in dem Fall passt alles. Und deswegen alles gut.
0: Ein neues Problem. Weniger Lkw kommen. Der Grund: lange Wartezeiten an den Rapslagern. Auch Chefin Katharina ist heute mit einem Lkw unterwegs.
4: Wir standen mit zu vielen LKWs da und dann haben die Kunden noch angeliefert. Und dadurch verzögerte sich das alles, weil alles mit dem Stapler geladen werden muss. Das ist manchmal so.
1: Der Sumpf steht.

0: Ja, aber dann lass es drin nicht.
1: Oh.
0: Und jetzt kriegen die auch noch Weizen angeliefert. Die sind da maßlos.
2: Florian schickt die LKW nur noch zu den Rapslagern, an denen es keine Wartezeit gibt. Das Schiff soll heute noch fertig beladen werden. Sonst werden höhere Liegegebühren fällig. Die Luke vorn jetzt voll.
1: 70 Tonnen müssen noch drauf. Plus den Rest. Also ungefähr 80 Tonnen.
2: Der letzte LKW. Knapp 1000 Tonnen sind im Schiff. Tagesziel geschafft. Aber Florian hat noch nicht einmal ein Viertel vom Raps seiner Kunden und Kundinnen abgeerntet. Für die nächsten Tage ist wieder Regen angesagt.
1: Umso länger sich das jetzt zieht, umso reifer werden die anderen Früchte und umso mehr kommt mit Mahl. So, und wenn wir jetzt nicht beständiges Wetter kriegen, also wenn jetzt nicht zwei Wochen durchgehend Sonne angesagt ist, dann, ja, wir haben halt nicht mehr Maschinen. Ne?
2: Eine Woche später. Zurück auf dem Betriebshof in Osnabrück. Tagelang hat es geregnet. Katharinas Mähdrescher ist repariert. Jetzt soll für zwei Tage die Sonne scheinen.
0: Endlich. Also wir haben ja alle Bock. Also es wird auch Zeit, dass wir jetzt endlich Gas geben können. Weil so langsam liegen die Nerven halt echt blank. Ne? Überall ist der Auswuchs auf dem Acker, überall das Getreide wächst aus. Ist jetzt nicht mehr schön, aber wir müssen jetzt endlich mal ein bisschen was schaffen.
2: Alle neuen Mähdrescher gehen heute in den Einsatz. Weizen und Raps. Beides muss jetzt dringend runter. Neun Kilometer nördlich. Drescherfahrer Christian Krampf ist am ersten Rapsfeld angekommen. Und hier gibt's wegen des Regens ganz besondere Herausforderungen.
3: Da hinten hat er ein, zwei nasse Löcher in diesem Stück. Wo es jetzt nach der vielen Wasser eventuell ein bisschen schwierig sein könnte mit der Befahrbarkeit. Im schlimmsten Fall könnte es passieren, dass wir uns heute noch festfahren. Ich hoffe nicht, dass das passiert, aber nach dem Regen die letzten Wochen weiß man ja nie, was passiert.
2: Feuchternten oder weiter warten. Die Landwirte und Landwirtinnen müssen jetzt entscheiden. Einige Trocknungsstationen nehmen nur noch bis morgen Raps an. Wer vergeblich auf Sonnenschein wartet, könnte die gesamte Ernte verlieren. Ihnen gehört das Feld hier. Landwirt Ernst Linnemann und Sohn Timo wollen wissen, ob ihr Raps in die Trocknung muss. Je nasser der Raps ist, umso höher sind die Kosten. Auch zu Hause will jemand wissen, wie die Ergebnisse sind.
4: Mama hat mich.
5: Ja, hallo.
4: 12,2.
5: Ja, jetzt haben wir sogar. Ja, jetzt haben wir sogar 12,2.
2: 3% zu feucht.
5: Ja, ist so. Kannst auch nicht drauf warten. Also ausfallen tut er nämlich auch. Ja. Da wird der wieder in die Trocknung gehen. Bei 15 Hektar ist das ein Schaden für mich von 3000 Euro. Mal eben so.
2: Kilometer südlich. Drescherfahrer Luca ist auf den Rapsfeldern von Landwirt Franz Josef Brunsmann unterwegs.
6: Sieht gut aus im Moment noch. Trotz des vielen Regens, die Schoten sind fast alle noch voll. Ist noch nichts ausgefallen. Der ganze Bestand steht noch. Also wir sind noch zufrieden. Und das, was wir gerade gedroschen hatten, haben wir 9,3%. Also das ist im optimalen Bereich, wollen wir uns mal sagen, für diese Verhältnisse. Ab und zu brauchen wir auch mal Glück.
2: Betriebsleiter Florian Menke musste heute einigen Kunden absagen. Lieber würde er alle bedienen, aber dieses Jahr gibt es einfach zu wenige trockene Stunden.
1: Das ist dann so, ne? Ciao. Auch Stress hin oder her und Telefonate und den ganzen Tag passiert irgendwas und es wird Leute geben, die werden zufriedenstellen und sind zufrieden und freuen sich, dass alles geklappt hat und andere, ja, die sind dann halt nicht dran gekommen und dann rechnen sie es halt nochmal rein und dann müssen wir noch ein paar Tage warten. Das ist halt, schiebt sich nach hinten alles auf. Ne? Und das sind dann die Momente, die nicht so schön sind, aber

0: letztendlich abends, wenn man dann doch mal nach Hause kommt und mit den Jungs nochmal spricht und sagen, ja, eigentlich war es ja ein guter Tag heute und das hat geräumt und hat geschafft, dann ist es wieder schön im Moment. Ne? Dann kriegst du vielleicht mal ein bisschen feuchte Augen oder mal ein warmes Gefühl im Bauch und dann kannst du auch mal eine Flasche Bier abends in Ruhe trinken und dann ist alles in Ordnung. Ne? Florian Menke, ich bin im Moment guter Dinge, das muss ich dir sagen, aber im Moment, ne? Das ist halt Momentaufnahme. Ne?
1: Letztes Jahr waren sie mit der Ernte Mitte August längst durch. 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

0: Platz gibt es an dieser Küste mehr als genug. Die grüne Pampa reicht bis an den Atlantik, wo Kühe unter Palmen grasen. Und die Strände sind meist menschenleer. Die riesigen Dünen wandern hier so gut wie ungebremst. Denn Dörfer gibt's nicht wie Sand am Meer. Dafür ist jedes einzelne ganz besonders.
1: Dieser Ort ist wie der Anfang einer Liebe.
0: Ein weites Land mit vielen Möglichkeiten.
2: Ich mag den Kontrast. Lastwagen fahren und im Kosmetikstudio arbeiten. Passt für mich gut zusammen.
0: Die Hauptstadt hat nicht nur einen klangvollen Namen, sondern auch einen eigenen Sound.
3: Im Prinzip so. Alle Trommeln, vier Durchgänge komplett.
0: Ganz Montevideo vibriert im Candombe-Rhythmus. Und im verschlafenen Colonia del Sacramento, an der Mündung des Rio de la Plata, scheint die Zeit auf wundersame Weise stehen geblieben zu

0: Früh morgens, wenn der Strand von Punta Colorada noch menschenleer ist, beginnt die Badezeit für Richard Tesore und vor allem seine Begleitung. Richard kümmert sich seit mehr als 20 Jahren um verletzte oder verwaiste Meeressäuger. Ständig hat er kleine Seelöwen in Pflege. Diesmal ist es ein Mädchen.
1: Sie ist fixiert auf mich. Ich bin ihre Ersatzmutter. Sie beobachtet mich die ganze Zeit. Aber sie passt auch sehr auf die Flasche auf. Will immer fressen. Ich gehe gleich noch weiter rein ins Wasser. Heute ist es allerdings ganz schön kalt für sie.

0: Manchmal schwimme ich auch mit ihr. Oder ich fahre mit dem Kajak an ihrer Seite.
1: Das Tier soll den Kontakt zum Meer nicht verlieren. Deshalb der tägliche Ausflug an den Strand. Die Heulboje ist Richard. Er ahmt den Ruf der Seelöwenmutter nach. Seinen aktuellen Pflegefall hat er La Loca Toxica genannt. Die verrückte Nervensäge.
0: Am Anfang lief sie permanent hinter mir her und schrie nach der Mutter. Jungtiere rufen immer zu nach der Mutter, bis die antwortet. Sie schrie und wartete auf Antwort und das hat sie den ganzen Tag gemacht. Immer zu. Und seitdem heißt sie verrückte Nervensäge.
1: Richard betreibt direkt hier an der beliebten Badestelle von Punta Colorada eine Rettungsstation für Meerestiere. Dazu gehört eine Telefonhotline für Sichtungen an Uruguays Stränden. Die Küstenlinie ist rund 700 Kilometer lang. Und irgendwo ist immer was los. Sieben Uhr morgens. Die erste Sprachnachricht. Ein Seelöwe scheint in Not.
0: Ich rufe gleich zurück, danke.
1: Textnachrichten, Sprachnachrichten, Social Media. Richard ist auf vielen Kanälen erreichbar. Alles für Meerestiere in Not. Uruguay ist halb so groß wie Deutschland, hat aber nur 3,5 Millionen Einwohner. Rund ein Drittel von ihnen lebt in der Hauptstadt Montevideo. Dieser Hügel an der Bucht gegenüber hat der Stadt ihren Namen gegeben. Aus dem spanischen Monte und dem indigenen Iviti für Felsen soll Montevideo entstanden sein. Heute dominiert der große Handelshafen das Stadtbild. Und der Palacio Salvo, das Wahrzeichen der Innenstadt. Ein Prachtbau von 1928 im Art Deco-Stil. 7 Jahre lang das höchste Gebäude Südamerikas. Montevideo gilt als eine der Städte mit der höchsten Lebensqualität auf dem Kontinent. Das mag auch an den entspannten Menschen liegen und an der lebendigen Kulturszene. Das ehemalige Sklavenviertel Barrio Sur ist die Heimat des Candombe, einer Art musikalischem Volkssport. Trommeln und Tanzen. In einer ehemaligen Druckerei hat eine der Rhythmusgruppen ihr Lager. Hier regiert Wellington Silva, Manager und Choreograf einer Candombe-Gruppe. Er ist angestellt bei der Kommune. Und es gibt immer viel zu tun. Für Wellington ist Candombe ein Vollzeitjob.
2: Über die Jahre haben wir so viele Auftritte mit immer neuen Ausstattungen und Kostümen. Da werden auch die Trommeln andauernd anders bemalt. Und die ganze Farbe muss jetzt mal runter.
1: Wenn der Lack ab ist, sieht die Trommel aus wie neu.
2: Hier haben wir eine. Die wird jetzt lackiert. Die ist schwer.
1: Candombe ist eine Welt für sich. Es ist die Welt von Wellington.
2: Es ist mein Leben. Ich bin mit Candombe aufgewachsen. Und so gebe ich das auch meinen Töchtern weiter. Dass das ein Teil unseres Lebens ist. Für mich ist es absolut unglaublich. Die Tatsache, dass die Musik, die ich von meinen Großeltern, meinem Vater und meiner Mutter geerbt habe, dass das die Musik unseres Landes ist. Candombe macht mich sehr stolz. Es macht mich sehr, sehr glücklich.
1: Draußen groovt sich seine Truppe langsam ein für den wöchentlichen Umzug. Sie nennen sich schlicht C1080, nach der Adresse ihres Wohnblocks im Barrio. Sie sind Freizeitmusiker. Während sie auf ihren Anführer Wellington warten, bereiten sie ihre Instrumente vor. Alles ganz entspannt, abgesehen von den Trommelfellen.
3: So stimmen wir unsere kleinsten Instrumente, die Pianos, damit sie den exakten Ton haben. Das Trommelfell, das Leder, haben wir schon angewärmt. Jetzt ist die offene Seite dran.
1: Piano, Chico und Repique heißen die Trommelgrößen beim Candombe. Dieses Trio kann richtig laut werden. Schiffbrüchige waren die ersten Siedler auf einer Landzunge weit weg von Montevideo. Vor mehr als 300 Jahren strandete auf dem felsigen Kap ein spanischer Frachtsegler. Der Kapitän des Unglücksschiffes hieß Josef Polonio. Daher soll der Name Cavo Polonio stammen. Bis heute ist das Kap eine Welt für sich. Ohne Stromnetz, ohne fließend Wasser, ohne Autos. Cavo ist nur zu Fuß zu erreichen oder mit Allradtrucks. Knapp 100 Einwohner leben ganzjährig hier, weit verstreut. Mitten in den Dünen steht die Hütte Santa Maradona von Guillermo Villalobo. Spitzname Willi. Er ist der Bäcker von Cavo Polonio. Seine Spezialität? Gefüllte Biobrötchen. Täglich frisch. Mit Liebe gemacht.
4: Polonio ist ein Ort wie der Anfang einer Liebe.
5: A los primeros meses del amor.
4: Alle, die zum ersten Mal hier sind, verlieben sich sofort in diesen Ort. Also jene, die die Unbequemlichkeiten aushalten. Aber später, wenn die erste Liebeskrise kommt, dann verschwinden viele wieder in die Stadt. Deshalb werden wir immer weniger hier, wir in der Krise der Liebe. Gerade im Winter ist es nicht einfach. Kleines Dorf, große Hölle.
1: Willi hat Ende der 70er Jahre in Argentinien gegen die Militärjunta gekämpft. Dafür hat er dort im Gefängnis gesessen und ist später nach Spanien emigriert. Ein linker Intellektueller. Willi ist Fan von alten Fassbinder-Filmen. Nach dem Ende der Diktatur ging er nach Uruguay.
4: Als ich das erste Mal herkam, war ich gleich begeistert. Dieses Haus stand zum Verkauf und ich hatte gerade Geld wegen meiner Haftentschädigung aus Argentinien für meine Jahre im Gefängnis. Und ich habe das Haus gekauft.
1: Jetzt kann er mit der Mini-Bäckerei sein einfaches Leben finanzieren. Einen richtigen Beruf hat er nie gelernt.
4: Als kleiner Junge lebte ich bei meiner Tante Amalia. Die kochte jeden Tag für 13 Personen. Sie hat mir zwar nie etwas beigebracht, aber ich habe viel zugeschaut und dabei gesehen, wie man das macht. Im Exil in Spanien konnte ich so als Koch anheuern.
1: Der Revolutionär von damals backt heute kleine Brötchen. Aber das ist auch wichtig, sagt Willi. Denn unten im Dorf wartet seine Kundschaft. Gerade ist viel los in Cavo Polonio. Von Dezember bis März lockt der Superstrand Surfer und Sonnenhungrige an. Mit umgebauten Militärlastern pendeln findige Einheimische nun täglich vom abgelegenen Kap zu einer Art Busbahnhof im Hinterland. Ihre Fracht? Besucher. Hier fertigt gerade Agustina Núñez 38 Fahrgäste ab für die nächste Tour. Mehr sind nicht zugelassen auf dem russischen LKW Marke Ural. Mit einem umfunktionierten Schiffscontainer als Passagierkabine samt Sonnendeck.
6: Los geht's!
1: Die Familie von Agustina betreibt den rustikalen Taxibetrieb am Cavo Polonio seit rund 50 Jahren. Die Passagiere hinten auf der Ladefläche werden ganz schön durchgeschüttelt. Vorne ist es wesentlich gemütlicher.
6: Der LKW fährt sich leicht und ist bequem. Für mich passt das. Gerade ist es sehr heiß hier. Da wird der Sand ganz weich und rutschig. Da drehen dann die Räder schnell mal durch. Wenn es geregnet hat, ist der Sand fester und der Laster fährt sich viel besser.
1: Bei Familie Núñez haben die Frauen Benzin im Blut. Das war auch schon bei Agustinas Mutter Mariela so.
6: Meine Mutter war die erste Frau, die hier durch die Dünen gedüst ist. Das war so Mitte der 80er. Damals schrieb noch die Zeitung darüber. Jetzt bin ich in ihre Fußstapfen getreten. Ich bin erst die zweite Frau, die hier fährt. Die Leute sind immer hin und weg und fragen, du fährst das Riesending? Und ich immer, ja, na klar. Ich falle schon ganz schön auf.
1: Unten am Strand gibt es einige tückische Stellen mit Treibsand. Aber Agustina kennt sich aus auf ihrem Terrain. Und ihr 40 Jahre alter Ural, sagt sie, kommt sowieso überall durch.
6: Der Sand ist hier gerade super weich. Sehr weich. Ich setze zurück und versuche es nochmal. Jetzt klappt's. Mit mehr Power.
1: Eine knappe halbe Stunde dauert die Fahrt nach Cavo Polonio. Die Estación Central ist im Sommer Dreh- und Angelpunkt für Einheimische und Besucher.

0: Nur einmal pro Stunde geht ein LKW-Shuttle. Deshalb hat Agustina erstmal Pause. Siesta. In Uruguay niemals ohne Mate-Tee.
1: Ich fahre hier nur bis März. Danach arbeite ich für den Rest des Jahres in Montevideo als Stylistin. Im Dezember komme ich dann wieder her. Dieser Gegensatz zwischen Lippenstift und Lastwagen gefällt mir.

0: Doch einmal pro Tag muss er runter. Ins Zentrum, wie er sagt. Brot ausliefern.
1: Ich trage mein Kreuz. Das Kreuz. Das ist doch ein schönes Bild für meine Arbeit. Ich fühle mich verpflichtet. Eine selbst auferlegte Verpflichtung. Auch im religiösen Sinne. Brotbacken ist keine Kleinigkeit, denn ich vermehre das Brot.
0: Sein Fußmarsch ist nicht ohne. 20 Minuten pro Strecke, jeden Tag in der glühenden Mittagshitze. Im Zentrum des Dorfes, gleich hinter dem LKW-Stopp, liegt El Templao, der einzige Laden von Cabo Polonio.
2: Hey, was bringst du heute?
1: 5 Vollkorn und 6 gefüllte Vollkorn.
0: Willi hat hier sein eigenes Regal. Dafür opfert er dem Templao 10% Provision.
3: So, jetzt aber raus hier.
1: Vielen Dank.
3: Ja, haltet doch alles auf. Da ist Kundschaft.
0: Willi ist immer froh, wenn er wieder verduften kann. In seiner Einsiedelei am Dorfrand. Einen großen Teil der Küste hat Uruguays Regierung zum Nationalpark erklärt. Die riesige Biosfera Bañados del Este umfasst Strände und Lagunen. Wanderdünen. Und auch Felsen mit Kolonien von Seelöwen. Mächtige Tiere, die aber auch in Not geraten können. Vor allem, wenn sie noch klein sind. Zum Glück gibt es in Punta Colorada die SOS-Station. Rescate Fauna Marina. Gerade ist Fütterungszeit für 6 Findelkinder.
4: Ich hantiere hier wie in der Steinzeit, wie Familie Feuerstein. Ich suche immer den billigsten Fisch und schmeiße den einfach in den Freezer.
5: Roy, buenos días.
4: Ja, es ist ein Seeelefant. Wir haben gerade sehr viele davon. Völlig normal.
0: Das Telefon klingelt jetzt pausenlos. Rund 700 Kilometer Küste, eine Hotline. Richard improvisiert.
4: Wir sagen hier immer, mit Hammer und Draht kriegst du alles hin.
0: In der Auffangstation selbst ist es zurzeit eher ruhig. In Uruguay grassiert die Vogelgrippe. Und die ist auch für viele Robbenarten ansteckend. Deshalb darf Richard im Moment keine neuen Tiere aufnehmen. Strenge Anweisung aus dem Umweltministerium. 4 Jungtiere und 2 Halbwüchsige haben richtig Kohldampf.
4: Komm her, du verrückte Nervensäge.
0: Die kleine Seelöwin soll sich endlich an feste Nahrung gewöhnen, obwohl sie sonst von Richard ziemlich verhätschelt wird. Sie braucht das, sagt er.
4: Sie kam zu mir noch mit Nabelschnur, 2-3 Tage alt. Deswegen hat sie diese Prägung und sieht mich als Mutter. Für die Säuglinge ist die soziale Bindung total wichtig. Der Körperkontakt. Die meisten überleben sonst nicht.
0: An den Stränden liegen jetzt überall Seeelefanten in der Sonne. Viele beunruhigte Badegäste wählen Richards Nummer.
4: Meerestierrettung, guten Tag. Ja, ja, es ist ein Seeelefant. Die wechseln gerade ihr Fell, ganz normal. Die Empfehlung, bitte Abstand halten. 10 Meter mindestens, danke schön.

0: gracias.
1: Dale, gracias.
0: A ti, ciao.
2: Vor mehr als 20 Jahren hat Richard seine Rettungsstation gegründet. Mit Spenden und Eintrittsgeldern finanziert er den laufenden Betrieb. Manche Händler bringen ihm unverkäufliche Fische als Futter vorbei.
3: Meerestierrettung, guten Tag.
4: Hier liegt ein Seehund am Strand. Dem geht es wohl nicht gut.
3: Das ist ein Seeelefant.
4: Aber Seeelefanten sind doch viel größer.
3: Es ist ein Jungtier. Bitte Abstand halten und Hunde an die Leine.
4: Der ist wirklich nicht groß.
3: Aber der wird noch groß. Der wird sogar 4 bis 5 Meter lang, wenn er erwachsen ist. Am Ende wiegt er 3 Tonnen.
4: Ich kenne mich schon aus. Also ich würde sagen, es ist kein Seeelefant.
3: Gut, es ist aber trotzdem nichts anderes. Es ist ein Seeelefant. Vielen Dank, Wiedersehen. Überall nur Experten.
2: Richard ist bestens vernetzt in den sozialen Medien. Das sorgt jetzt ein bisschen für Stress. Über 100 Anrufe und Meldungen schon an diesem Tag. Es ist zum Heulen. Zuhören und Futter verteilen an seine Zöglinge.
3: Das ist ein subantarktischer Seebär. Den haben wir an der Küste von Montevideo gefunden. Jugendliche haben mit Steinen auf ihn geworfen und sein Auge getroffen. Meerestierrettung, guten Tag. Ja, ich habe Ihre Nummer gespeichert. Bitte schicken Sie noch ein Foto. Danke. Durch den Stein wurde das Auge zerstört. Wir müssen jetzt warten, bis die Wunde verheilt ist.
2: Das allergrößte Wahrzeichen von Montevideo ist die Rambla. Eine Uferpromenade über 20 Kilometer lang. Flaniermeile XXL. Das Viertel Barrio Sur strahlt jede Menge Lebensfreude aus. Überall Wandbilder, Murales, die immer wieder auch Candombe zum Thema haben. Die Trommel- und Tanzkunst der ehemaligen Sklaven.

0: Auch der Vater von Wellington Silva wurde hier verewigt. Der Sohn ist in seine Fußstapfen getreten.
1: Dann wechseln wir die Seite, okay? So geht's. Am Anfang 4 komplette Takte, dann auf rechts. Der erste hier, und wenn die anderen so machen, dann nach rechts. Ja? Ja? Alle sagen ja, wie zu einem Idioten.
2: Oh, oh, sí. Ja, es. Tun, tun, tun. ¿Con qué bien lo estamos haciendo?

Und jetzt versuchen wir dagegen, kleine Arrangements zu finden, damit die Trommeln so klingen, wie wir das möchten. Mit etwas Abstand kann ich den Gesamtsound von allen Trommeln einschätzen und bekomme einen besseren Eindruck von dem, was wir hier machen. Es ist wichtig, genau hinzuhören.

0: Am Ende muss alles eins sein. Der Rhythmus, der Sound und die Bewegung der ganzen Gruppe. Candombe ist ein Gesamtkunstwerk.
1: Mein Vater war vor vielen Jahren der Dirigent. Da war ich noch sehr, sehr jung. Dann übergab er meinen Brüdern und mir die Verantwortung. Wir haben gelernt, die Leute anzuleiten. Du hast diesen Sound, den du hören willst, ja nur in deinem Kopf. Danke, Camilo. Wir alle haben eine Vorstellung davon, was wir hören wollen. Und gut ist es erst, wenn am Ende wirklich alle überzeugt und zufrieden sind mit dem erreichten Sound.
0: Dann geht er los, der Marsch durch das Viertel. Und Wellington Silva feilt an den Details der Performance.
1: Und ihr jetzt hier rüber tanzen, immer zu dritt.
0: Candombe gehört zum immateriellen Weltkulturerbe. Seit 2009 bestätigt von der UNESCO. Einen besonderen Anlass braucht Candombe nicht. Sie trommeln das ganze Jahr. Angeführt wird jeder Marsch von den gleichen drei Figuren: Besenschwinger, Medizinmann und alte Mutter. Candombe ist viel mehr als Rhythmus. Klein und groß erinnern an das Leid der Sklaven und feiern die Freiheit.

Die Laguna de Rocha ist ein Naturparadies. Ein 72 Quadratkilometer großes Gewässer, gespeist durch mehrere Flüsse. Der Zugang zum Meer ist meistens von einer Sandbank versperrt.

0: Eine Nehrung 6 Kilometer lang trennt die Lagune vom offenen Atlantik. Nur ein paar Fischerfamilien wohnen hier. Es gibt keine Schule, keine Bar und auch keinen Laden. Trotzdem muss niemand hier draußen auf etwas verzichten. Denn es gibt ja den Lagunenversorger. Der Pickup ist Baujahr 96. Der aufklappbare Lastenanhänger selbst gebaut. Milton Molina heißt der rollende Kaufmann. Sein erster Stopp, die Fischbratküche Cosina La Barra.
1: Ohne Milton wären wir aufgeschmissen hier. Zum nächsten Supermarkt in La Paloma sind es 15 Kilometer. Und Milton kommt zweimal die Woche. Bei ihm gibt's Mehl, Brot, Fleisch, einfach alles.
0: Milton ist eine Institution auf der Nehrung. Bei Wind und Wetter pünktlich. Seit 22 Jahren gilt bei ihm, nur Bares ist Wahres.
2: Hier draußen hat sowieso kaum einer eine Kreditkarte. Ich nehme nur Bargeld, gefällt mir auch viel besser. Bin kein Technikfan. Zettel und Bleistift, altmodisch. Dialekt

0: Elektronische Waage, na gut. Früher hatte ich noch eine richtige mechanische Waage. Was noch, mein Kind? Käse, na klar.
1: Von Käse, Konserven, Wurst und Fleisch über frisches Gemüse, Bier und Limonade bis zum Klopapier. Milton bringt immer das komplette Sortiment mit. Konkurrenz muss er nicht fürchten. Der nächste Stopp ist nur 40 Meter entfernt. In Uruguay sind gerade große Sommerferien, fast 3 Monate lang. Da ist Senor Milton für die Kinder eine willkommene Abwechslung.
0: Bonbons? Habe ich doch. Hier, nehmt euch welche. Das ist meine zukünftige Kundschaft. Die muss ich gut behandeln.
1: Milton hat selbst 2 erwachsene Söhne. Ein Familienmensch.
0: Die Kleine hier weiß schon genau, wie man einkauft. Wie viel Schokosteine möchtest du?
2: Nur 2.
1: Die meisten Kinder kennt Milton seit ihrer Geburt. Und jetzt bringt er ihnen schon so langsam das Rechnen bei.
0: Fünf Saft für 27 macht zusammen 135 Pesos.
2: Wie viele Scheine sind das?
0: Schau mal. Hier haben wir 20, 40, 60, 80 und 100. Jetzt noch 35. Sieh mal, wir haben hier 10, 20, 30 und 5. Okay. Vielen Dank. Rechnen lernen mit Geld. Das finde ich gut.
1: Mathe muss man mögen, meint Milton Molina. Miltons rollender Kiosk ist nicht nur Gemischtwarenladen und Grundschule, sondern auch mobile Tankstelle. 50, 60 Liter Benzin hat er immer dabei, in alten Speiseölflaschen.
0: Schmeckt wirklich gut. Mal probieren?
1: Den Kraftstoff kauft er in La Paloma an der Tankstelle und schlägt genau 10% drauf. 80 Pesos kostet der Liter bei ihm, knapp 2 Euro.
0: Hab alles im Kopf. Zum Beispiel hier. Feuerzeugbenzin 120. Marmelade 150. Der Honig 145. Brausepulver, verschiedene Geschmacksrichtungen, jeweils 50. Tomatensoße 85. Mehl für 50 und für 60. Tabak 140. Hier haben wir Schmerzmittel für 120. Das gegen Fieber für 130. Hustendrasche ist 95. Eingelegte Zwiebeln 80. 65 kostet der Apfelsaft. Klopapier 35 pro Rolle.
1: Für Milton sind es immer lange Tage hier draußen an der Lagune. Das kennt auch der Chef der Meerestierrettungsstation. Feierabend? Fehlanzeige für Richard Tesore. Gerade kam der Anruf, ein Seeelefant am Strand, ganz in der Nähe. Da will Richard jetzt doch mal hin. Er hat extra noch schnell ein kleines Transparent gemalt. Bitte nicht stören. Ein Hinweis für aufdringliche Strandbesucher. Die Farbe muss noch trocknen, während der Fahrt.

0: Viele Leute haben einen guten Willen, aber sie haben den gesunden Menschenverstand verloren. Wir alle wissen eigentlich zu wenig, was wir machen sollen, wenn es um Tierschutz oder Artenschutz geht. Wir haben doch eigentlich keine Ahnung. 90% der Anrufe sind falscher Alarm.
1: Der Strand Las Grutas liegt versteckt zwischen Felsen und ist beliebt bei Touristen. Aber er ist zurzeit auch das Schlafzimmer eines Seeelefanten.
2: Señora, señora, señora, señora.
0: Ein bisschen mehr Abstand, bitte. 10 Meter lautet die Empfehlung. Das gilt auch für Ihr Kind. Das sind immer noch keine 10 Meter. Ist das so schwer zu begreifen?
1: Der Seeelefant ist noch ein Jungtier und mopsfidel, auch wenn es auf den ersten Blick nicht so aussieht.
0: Sie kommen aus dem Wasser, weil sie ihr Fell wechseln. Man kann das Neue schon sehen, die schwarzen Streifen dort. Der Fellwechsel hat begonnen. Jetzt brauchen sie vor allem Wärme und wollen nicht zurück ins Meer. Das wäre für sie katastrophal. Dort würden sie unterkühlen. Sie brauchen nichts zu fressen und kein Wasser. Er bleibt einfach hier liegen, ohne Nahrung, nur atmen und schlafen. Bis das Fell sich erneuert hat.
1: Ein kleiner improvisierter Zaun soll das Tier abschirmen.
0: Ich muss ein paar Pfähle einschlagen. Das wird ihn etwas aufregen.
1: Mit Hammer und Draht kriegst du alles hin, murmelt Richard mal wieder. Und plötzlich taucht sogar der Anrufer auf.
3: Ich habe das auch bei der Kurverwaltung gemeldet. Die haben gesagt, Abstand halten, das Tier ist krank.
0: Nein, die wechseln nur ihr Fell. Die sind nur müde und brauchen Ruhe.
3: Die Polizei meinte, ich soll zur Präfektur und die haben gesagt, das ist ein schwangeres Weibchen.
0: Aber es ist ein Männchen, ein jugendliches Männchen. Die müssen einfach eine Weile auf dem Trockenen liegen, wegen des neuen Fells.
1: Ungefähr 20 Tage wird der junge Seeelefant hier liegen bleiben, wenn ihn kein übereifriger Tierfreund stört. Ein langer Tag geht nun doch zu Ende. Richard und La Loca Toxica haben Hunger. Aber die Pasta ist für den Pflegepapa reserviert.
0: Die Kleine bekommt nur Fisch und Milch. Laktosefreie Milch.
1: Richard ist ziemlich erschöpft. Und seine kleine Nervensäge ist auch platt.
0: Mittlerweile merke ich schon, dass ich mich auch mal ausruhen muss. Aber es bleibt ein 24-Stunden-Job. Und der fordert mich wirklich sehr. Ich habe eine transplantierte Leber. Da brauche ich eigentlich Pausen. Körperlich und mental. Nur es gibt ja so viel zu tun für die Natur. Sehr, sehr viel.
1: Aber trotzdem. Für heute ist Feierabend bei Richard Tesore und an der Rambla in Montevideo. Auf ihrer geliebten Uferpromenade genießen die Stadtmenschen das Leben. An der Traumküste von Uruguay.

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0: im Einsatz für die Bahn. Heute Chaos wegen Stellwerksausfall.
1: Ja, ja, da steht ja schon lange drin.
2: Nein, nein.
0: Restaurantbetrieb bei über 200 Stundenkilometern.
3: Will die dann nicht die Tür?
4: Es ist ein scheiß Job. Also ganz ehrlich, ich möchte nicht machen. Überhaupt nicht.
0: Zeitdruck in der ICE-Werkstatt.
5: Aber wir verhungern noch halber Strecke. Er sollte weiter mischen.
0: Und fehlende Produkte für die Bordküche.
6: Wird das automatisch an euch weitergeleitet?
7: Also du bekommst vegane Currywurst, die Maschinentabs, Erdinger alkoholfrei und diese neue Almdudler Limo.
0: Hamburg-Altona, 10 Uhr. Ingrid Kesseler auf dem Weg in eine der vielleicht außergewöhnlichsten Küchen des Landes, im ICE 3. Bis zu 330 Kilometer pro Stunde schnell.
1: Haben wir Croissants?
8: Ja.
1: Ich bin fertig soweit. Ich brauche nur noch Croissants fertig machen vorne.
0: Croissants. In Einzelportionen und luftdicht verpackt. Dient der Haltbarkeit und Hygiene. Aber viel Plastik.
1: Vorbereitungszeit, wenigstens eine Viertelstunde, brauchen wir auf jeden Fall, um vorzubereiten. Wir müssen ja auch kontrollieren, ob die Hygiene stimmt. Und die müssen einfach warten, ungefähr. Also wir versuchen immer am Dammtor aufzuhaben, aber meistens wird es Richtung Hauptbahnhof, weil es einfach zu lange dauert, um das fertig zu machen in 5 Minuten.
8: Unser Kaffee.
0: Kaffee. Rund 10 Millionen Portionen im Jahr verkauft die Bahn.
1: Ich nehme auch gleich heiße Schokolade mit raus, ein paar.
0: Was sie nicht haben, Hafermilch-Cappuccino. Eine passende Maschine wird noch gesucht. Die muss Erschütterungen und feine Schwingungen aushalten.
1: Nein, es gibt keinen Trick. Ich gehe immer ein bisschen breitbeiniger, als wenn ich irgendwo auf dem Schiff bin und auch versuche auszugleichen einfach. Also, aber es passiert auch mal, dass die Kaffeebecher alle umkippen. Das kann schon mal vorkommen. Dann kippt das alles einmal um und dann laufe ich nochmal zurück und dann funktioniert das.
0: Der Bestseller der Bahn ist Cappuccino und ging 2023 über 2,2 Millionen Mal über den Tresen.
1: Will die dann nicht die Tür? Wir bleiben hier.
0: Im Hauptbahnhof Hannover befindet sich eines von deutschlandweit 9 Lagern und Logistikzentren für die Bordgastronomie. In Tunneln unter den Gleisen arbeiten hier 28 Mitarbeiter. Innerhalb von 45 Minuten müssen sie Nachschub für die Züge liefern. Die Bestellungen landen bei Schichtleiter Ricardo Barda. Eigentlich voll digital.
7: TB Logistik Hannover, Barda?
9: Ja, schönen guten Tag. Hier ist der Olli.
7: Ja, hallo.
9: Und zwar hätte ich eine Frage. Ich kam von Binz und habe für Bestellung gemacht für Hamburg. Hab nicht alles bekommen. Wird das automatisch an euch weitergeleitet oder ist das weitergeleitet worden? Könntest du da vielleicht mal gucken?
7: Also du bekommst bei mir in Hannover, einen Moment, nochmal vegane Currywurst, Linseneintopf, Spülmaschinentabs, Erdinger alkoholfrei und diese neue Almdudler Limo.
9: Das hört sich sehr gut an sogar.
7: Ja,
9: ich danke dir.
7: Gut, okay. Bis später. Gute Fahrt noch. Ciao.
9: Ciao.
7: Wir haben unseren Arbeitsplatz, weil die Kunden bereit sind, halt oben auf den Zügen immer noch zu essen und zu trinken. Und da müssen wir auch das Bestmöglichste draus machen, dass der Kunde zufrieden ist und dementsprechend schließt sich dann irgendwann der Kreis. Und wenn der Kunde zufrieden ist, sind wir zum Strich auch zufrieden.
0: In 30 Minuten kommt der ICE. Bis dahin muss er die Bestellung gepackt haben, Guide Kamalmas. Auf Gleis 12 muss jemand darauf achten, dass die Fernzüge innerhalb von 3 Minuten abfahren. Das ist sein Job. Günter Wollschläger von der Gleisaufsicht.
10: Hier geht's raus. Da lang. Oh ja, wir sind überlegt. So mittel aus der Plattform.
11: Okay.
10: Yes?
11: Ja.
10: So, 31 ist Abfahrtzeit. Wir haben noch 3 Minuten. Ausfahrt steht auch schon. Also 14.30 Uhr und 15 Sekunden fangen wir an. Jo, da fangen wir an. Dann haben wir 45 Sekunden Zeit, bis der Zug rollt. Die eigentliche Haltezeit hier sind immer 3 Minuten, die wir einhalten müssen. Jo, geht los. Erstmal die Ansage drücken.
2: Meine Damen und Herren, am Gleis 12.
10: Zustimmung vom Fahrdienstleiter liegt vor, dass die Ausfahrt steht. Ja?

0: So. Und jetzt gebe ich den Abfahrauftrag mit ZP9.
1: ZP heißt Zugpersonalsignal, 9 heißt Abfahrt. Fernzüge waren 2024 so unpünktlich wie seit 21 Jahren nicht mehr. Dieser fährt rechtzeitig.
0: Super. Läuft. Besser geht's nicht. Ja, wir haben hier ein gewisses Reiseaufkommen. Circa 250.000 passieren ja den Bahnhof täglich. Und das ist ja so der wichtigste Knotenpunkt im Norden. Hier kommen sie aus allen Richtungen. Aus der Schweiz, aus München, Berlin, Cottbus, Leipzig, andersrum genauso, Hamburg, Stralsund. Hier kommt ja alles zusammen. Und dann bei der Zugfolge ist es auch wichtig. Hier muss auch einer sein, der das dann ein bisschen so koordiniert und schaut. Wir sind ja im Grunde genommen, ich sag mal so, das Auge des Fahrdienstleiters. Er sieht das ja nicht, was hier los ist. Das ist unser Tool. Hier können wir dann auch schauen, Haltezeit, ist das eingehalten? Nord. Hier haben wir alle Bahnhöfe. Hannover, also hier.
1: Wurde die Haltezeit nicht eingehalten, muss Günter Wollschläger eine Begründung in sein System eintragen.
0: So, das war der 548, der steht hier drin pünktlich raus. Und dann kann man das hier nochmal überprüfen.
1: Zum Beispiel Fahrgäste blockieren die Tür oder Ausfahrtssignal nicht erhalten.
0: Wenn wir einen grünen Balken haben, dann hat das, dann passt das. Hier kann man das dann sehen. 548, 1431, passt.
1: Die ICE-Werkstatt in Hannover. Gut 4% der Fernzüge sind im letzten Jahr ersatzlos ausgefallen. Die Gründe unter anderem Personalausfall, Streiks und technische Mängel.
2: Oh, dann schauen wir, was die Toilette macht.
1: Meister Markus Dolle muss dafür sorgen, dass alle ICEs pünktlich das Werk verlassen.
2: Oh, Tobi, wie sieht's aus? Soweit bist du jetzt?
1: 9 Toiletten gibt es in diesem Zug.
2: Häufig haben wir Verstopfung und dementsprechend hilft es dann meistens auch nicht mehr zu spülen. Dann muss häufig die Toilette getauscht werden, weil letztlich über Vakuum funktioniert, dass ein Tank gesaugt wird. Und die haben zwar eine gewisse Kraft, die Vakuumventile, aber manche Verunreinigungen, die sorgen auch dafür, dass eben das nicht abgesaugt werden kann. Bevor die in die Aufarbeitung geschickt wird, überholt wird, wird die gewaschen von uns. Und dann so sicher verpackt in der Plastikfolie, dass da keine Fäkalien und Ähnliches beim Transport auslaufen können. Dann gehen die in spezielle Werke, wo die Toiletten aufgearbeitet werden. Und dann kriegen wir sie halt in der Werkstatt als Ersatzteil wieder zugeführt.
1: Die Toiletten haben mittlerweile ein geschlossenes System. Früher landeten Fäkalien auf der Schiene.
3: Und wenn wir hier reinkommen, kommt da so ein bisschen so ein kleines Kloparadies von uns. Ganz liebevoll genannt.
4: Bei uns haben wir halt einen hohen Umschlag hier bei den ICET-Toiletten. Das sind dann die hier vorne, die so ein bisschen leider so ein bisschen steuernfälliger halt einfach sind. Und deswegen ist es auch gut, dass wir halt so viele auch vor Ort haben.
1: Gruppenführer Michael Stange wurde gerufen, es gibt ein Problem.
5: Ja, der Fehler liegt jetzt daran, durchs Einsetzen der Toilette hat er den Dichtungsring kaputt gemacht. Der muss jetzt getauscht werden, der hier drin sitzt. Das ist der hier, der ist eingerissen. Und durchs Ausschleusen nachher von der Toilette in den Grauwasserbehälter kommt das an der Dichtung vorbei und hängt dann unterm WC die ganze Fäkalzeug. Und darum muss dann ein neuer Dichtungseinsatz rein, damit das alles schön dicht wird. Weil das sieht man schon, dass hier auch alles zurückgeschossen ist. Das ist dann praktisch hier dran vorbeigespritzt beim Ausschleusen. Das heißt, die Dichtung ist im Endeffekt schon länger kaputt gewesen. Und darum sieht das hier unten auch alles so ein bisschen verdreckt aus. Also ich hatte eine, da war auch die Dichtung kaputt. Und da ist das ganze Klo hinten explodiert. Das heißt, es war bis oben hin alles voller Fäkalien.
1: Michael Stange kommt 2020 zur Bahn, weil seine alte Firma geschlossen wurde.
5: Also hier bei der Bahn, ja, also es ist abwechslungsreich. Ich war früher im Maschinenbau, das war ein bisschen eintönig, ne, weil da habe ich nur Knöpfchen gedrückt und hier ist abwechslungsreich der Job. Also wir haben jeden Tag neue Herausforderungen, sagen wir es mal ganz einfach. Dann wollen wir mal gucken, ob es gleich reinflutscht alles.
6: Ja, der hat halt am meisten Erfahrung mit den WCs. Ist halt sein täglich Brot.
4: Ja, ist doch so.
5: Oh, mal gucken. Vorsichtig mal draufstellen. Weil die Toilette ja noch nicht fest verschraubt ist. Und da ist ja ein bisschen Druck drauf. Und jetzt würde ich gleich sehen, ob es undicht ist. Wenn er nicht richtig drauf sitzt, aber da spritzt unten kein Wasser raus, ist dicht. Dann können wir die Toilette jetzt nämlich verschrauben. Und dann ist was fertig. Ja, gut.
6: So.
5: Tobi, verschraubst du? Verschraubst du die Toilette?
7: Ja, mach ich.
1: Die Toiletten im Zug sind laut Bahn sparsam mit Wasser. Sie verbrauchen nur gut ein Viertel im Vergleich zu herkömmlichen Klos. Heute reparieren die Mitarbeiter der Werkstatt insgesamt 4 Toiletten.
5: Ja, eigentlich tun wir alles für die Kunden, damit die beim Reisen zufrieden sind, ne, und wenig zu meckern haben eigentlich.
1: Ein Problem bei der Gleisaufsicht am Hauptbahnhof Hannover. Ein Klassiker.
0: Wir hatten einen Stellwerksausfall im Bereich Lüneburg, aber da rollt der Verkehr wieder langsam. Ja, ja, ja, darum geht es. Auch hier wieder das Problem, oder was heißt die Problem, die Herausforderung, die Haltezeit. Ne?
1: Von einem Stellwerk aus werden Weichen und Signale gesteuert. So werden Züge durchs Streckennetz geleitet oder eben auch nicht.
0: Jetzt hat der Stuttgarter ja mehr gekriegt. Der hat jetzt 60 Minuten. Der hatte vorher nicht so viel gehabt. So, dann können Sie jetzt den nehmen, der jetzt kommt nach München. Das ist der 689. Da oben steht er drin.
2: Okay.
0: Fulda umsteigen, am selben Bahnsteig gegenüber. Und dann in Frankfurt nochmal raus, genau wie es so steht. Also Fulda und Frankfurt nochmal raus.
2: Und der Anschlusszug, der ist auch pünktlich. Der kommt, auf den kann ich mich verlassen.
1: Nach eigenen Angaben zahlte die Bahn 2024 wegen Verspätungen einen dreistelligen Millionenbetrag an Entschädigung.
0: Na, Sie haben hier 15 Minuten Zeit zum Umsteigen auch. Ne?
2: Herzlichen Dank.
0: Bitte.
8: Ja, das kennt man ja. Gut, der eine, den ich regulär hätte nehmen müssen können, der hat 60 Minuten Verspätung und ich weiß nicht, ob der dann tatsächlich nach 60 Minuten kommt. Ich hätte dann vielleicht eine Viertelstunde gewonnen, wenn ich den nehmen würde, wenn er denn kommt. Ich nehme jetzt lieber den, der wirklich kommt und hoffe, dass dann der Anschlusszug funktioniert.
1: Der nächste ICE muss in Hannover gekuppelt werden. Ein Zugteil kommt aus Hamburg, einer aus Bremen. Beide fahren gemeinsam weiter nach München. Günter Wollschläger muss den Vorgang beobachten und bei Problemen das Zugpersonal informieren.
0: Jetzt beim Kuppeln geht vom alten Zug das Zugschluss aus und das Zugspitzensignal von der zweiten Hälfte ebenfalls. Jo, passt. Und jetzt gehen erst die Türen auf.
1: Der nächste Zug, ebenfalls zweigeteilt. Doch ein Teil steckt in Bremen fest. Stattdessen kommt ein Ersatzzug mit beiden Teilen aus Hamburg.
0: Ich habe mal noch eine Frage. Der erste Zugteil, ist der erste Zugteil ohne Reservierung? Alles wie gehabt. Läuft alles. Okay, gut. Dann mache ich mal fix eine Ansage und sortiere die Leute. Ja? Danke. Information für Reisende am Bahnsteig 4. Es hat Einfahrt der IC 689 nach München. Die Türen werden geöffnet. Der gesamte Zug hat auch die erforderlichen Reservierungen. Deswegen muss man ja auch ein bisschen im Vorfeld reagieren. Sonst würde garantiert auch die Fragerei losgehen, was wird mit meiner Reservierung? Und das wissen die Leute jetzt. Passt.
1: Nicht nur die Fahrgäste müssen in 3 Minuten ein- und aussteigen, in dieser Zeit muss auch das Restaurant beliefert werden.
0: So, Logistik braucht auch. Die Züge sind ja immerhin über 200 Meter lang. Da muss man sich schon ein bisschen strecken, dass man das überblickt.
1: Zurück im Logistikzentrum. Fahrerguide Kalmermas hat noch 25 Minuten, um die veganen Currywürste zum ICE 1671 zu liefern. In die gelben Kisten kommt gekühltes Essen, in die grünen Trockenware, in die blauen Putzmittel.
9: Ich packe jetzt Kaffeecreme, das ist die Trockenware. Er hat bestellt Kaffeecreme, 2 Stück.
1: Weiter geht's zu den Currywürsten. Zwischen 20% und 30%, die sie verkaufen, sind inzwischen vegan.
10: Guide, hast du einen Moment? Morgen früh fällt Ricky für 2 Stunden als Schichtleiter aus. Könntest du ihn da vertreten in den 2 Stunden dann?
9: Ja, gerne.
10: Ja? Kann ich machen. Super, gerne. Dann sage ich kurz Bescheid. Ne?
1: Sandra Pfau leitet das Logistikzentrum. Ob Mikrowelle, Dampfgarer oder Ofen, die Portionen werden einzeln im Zug erhitzt.
10: Wenn ich da eine Litertüte hätte, die an Bord aufgerissen werden müsste, dann eventuell schmeiße ich einen halben Liter weg, weil niemand mehr Suppe bestellt. Von daher immer klein verpackt in Portionen, die dann an Bord zubereitet werden. Ja. Bisschen längere Haltbarkeit natürlich auch, weil wir nie wissen, wie viel bestellt der Gast wirklich, wie ist der Zug besetzt in dem Moment.
1: Die Karte wechselt saisonal. Die Currywurst, die gibt es immer.
10: Aber unser Renner ist und bleibt tatsächlich das Schinken-Käse-Baguette. Ich glaube, wenn wir das vom Zug nehmen würden, dann gäbe es einen großen Aufschrei in der Republik. Also das wird richtig schön erhitzt, das wird richtig gebacken nochmal, der Käse schmilzt richtig schön. Also es ist eins unserer absoluten Highlight-Produkte.
1: Der ICE 1671. Mehr als 4 km/h darf Guide auf dem Bahnsteig nicht fahren. Bis zu 6 Züge beliefert der 41-Jährige pro Stunde. Guide scannt die Zugnummer, um sicher zu sein, dass es sich um den richtigen Zug handelt.
9: Die Wagennummer einmal scannen. Dann haben wir gescannt. Hallo,

0: Mal sehen, ob das hier alles voll ist?
1: Ja, die sind voll. Die
0: sind sehr gut.
2: Ab diesem Jahr gibt es hier kein gezapftes Bier mehr.
1: So, das ist aber alkoholfrei. Soll ich sie nach oben?
0: Danke. Gerne.
2: Dafür eine größere Auswahl Flaschenbiere.
1: Bisschen Essen. Nee, normale Lieferung. Kommt noch was?
3: Das ist, wenn die nicht wären, dann können wir hier gar nichts machen. Ne? Dann haben wir gar kein Problem. Dann haben wir ein Riesenproblem. Ne? Wirklich. Also dann müssen wir uns immer wieder bei den Gästen halt immer wieder rechtfertigen, dass das nicht funktioniert, dass wir nichts da haben. Aber danke euch. Danke. Ciao.
2: Für Geid geht es weiter zu einem IC auf Gleis 4. Im ICE von Hamburg nach Frankfurt kämpft Stewardess Ingrid Kesseler mit der Tür. Sie will in die erste Klasse.
4: Es wackelt gerade im Moment. Wir fahren gerade durch ein weichenreiches Gebiet.
2: Die 63-Jährige ist Quereinsteigerin. Früher betreibt sie mit ihrem Mann ein Geschäft. Nachdem er verstirbt, wagt sie den Neuanfang. Ihre Söhne, beide bei der Bahn, raten ihr zum Job im Bordrestaurant.
4: Also meine Rolle im Zug ist absoluter Service, mein Blickpunkt ist der Service am Gast. Ich möchte gerne einen ganz zufriedenen Fahrgast haben, der sagt, Mensch, heute war das Bahnfahren toll. Das ist also mein Ziel und das ist auch das, was ich lebe. Ich arbeite mein Leben lang im Einzelhandel und habe immer die Zufriedenheit des Kunden im Blick gehabt. Und ja, mir macht das unwahrscheinlich viel Spaß. Ich mache das mit Leib und Seele, das Ganze. Guten Morgen. Möchte hier jemand den einsamen Cappuccino ein Zuhause geben? Sie nehmen ihn? Super. Später, ja. Später nehme ich an. Oh, das ist aber super nett. Danke. Das kommt mir auch nicht täglich.
5: Nee. Aber es ist ja auch nicht gerade ein toller Job hier.
4: 4,40 €. Doch.
5: Nee.
4: Doch.
5: Ich möchte es nicht machen.
4: Nee, aber ich.
5: Das ist immer wieder
4: das, was ich tue hier.
5: Ja.
4: Müssen
5: Sie auch
4: sagen. Nein, das muss ich nicht sagen. Nein, das mache ich tatsächlich. Ich bin seit 2 Jahren bei der Bahn. Ich bin so Quereinsteiger. Mhm. Nach 2 Jahren bin ich, oder mit 60 habe ich gedacht, ich muss noch mal was ändern in meinem Leben. Und dann bin ich bei der Bahn angefangen.
5: Vielen Dank. Sehr nett. Man hat ja nicht nur mit netten Leuten zu tun. Ne?
4: Aber mit den meisten netten, tatsächlich, ja. Die meisten sind nett. Für die äußeren Umstände können wir persönlich ja nichts.
5: Nee.
4: Und das wissen die meisten Menschen auch. Natürlich ist man mal gefrustet und lässt das mal ab. Und ich kann das auch verstehen, wenn man gefrustet ist, wenn man nicht pünktlich dahin kommt, wo man hin will. Aber wir sind alle Menschen.
5: Ja, tschüss.
4: Tschüss, weiterhin schönen Tag.
5: Danke.
4: So.
5: Es ist ein scheiß Job. Also ganz ehrlich, ich möchte nicht machen. Überhaupt nicht. Stunden lang oder einen ganzen Tag auf und ab und auf und ab. Und manche, die sind unfreundlich und motzen und schreien und boah, nee.
2: Kurz vor Kassel. Für Ingrid Kesseler geht es heute noch weiter bis nach Stuttgart. Dort übernachtet sie, morgen dann wieder zurück nach Hamburg.
4: Eben sah es noch so aus, als wenn wir 2 Minuten früher da sind. Ich guck mal drauf und es ist immer noch so, wenn man guckt, -2. Kommen wir an. Also das gibt es auch. Wir hatten auch schon mal einen Fahrgast. Wir sind 20 Minuten früher da gewesen und er ist tatsächlich sitzen geblieben, weil er die 20 Minuten noch arbeiten wollte. Er hat sich beschwert, dass wir 20 Minuten zu früh da waren und ist sitzen geblieben bis zur Minute, an der wir ankommen sollten.
2: Die ICE-Werkstatt in Hannover. Die Toilette ist repariert, jetzt gibt's Komplikationen im Führerstand. 230 Stundenkilometer schnell kann dieser ICE fahren.
6: Der Scheibenwischer funktioniert nicht mehr. Wir haben eigentlich hier oben die Steuerung für den Scheibenwischer. Wir haben hier sowohl, dass vorne Wischwasser rauskommt. Ist ja vor viel weg. Haben wir die Knöpfe hier und auch zum Intervallwischen eigentlich. Aber er verhungert auf halber Strecke. Er sollte weiter wischen. Und da ist vermutlich die Steuerung defekt. Die ist hier unten drunter verbaut. Das ist ein kleiner Akt, das Ganze aufzumachen, aber das ist nicht unmöglich. Für den Lokführer ist es halt umständlich, weil er kann den Intervall nicht verändern wie beim Auto, dass er schneller wischt, langsamer wischt. Er hat nur diese eine Wischbewegung, die er hier hat.
1: Wenn der gar nicht laufen würde, würde der Zug auch keine Betriebsfreigabe kriegen.

0: wenn Regen oder Insektenverschmutzung auf die Scheibe treffen, die nicht gewischt werden kann. Dementsprechend würde der Lokführer nichts mehr sehen und dementsprechend könnte der Zug nicht in den Einsatz gehen. Anscheinend schon aus Sicherheitsgründen.
1: Diese ICE ist vom Typ T. Das erste Modell kam 1999 auf die Schiene.
0: Da haben wir wirklich auch noch Systeme Windows 95 basierend. Alle neueren Baureihen wie der ICE 4, die sind natürlich noch einen Schritt weiter. Aber auch hier haben wir natürlich einen Haufen Diagnose und einen Haufen Störungen schon, die diagnostiziert werden können. Das heißt, der Zug kontrolliert sich auch ständig selber. Und wenn er merkt, er hat eine Fehlfunktion, dann wird das auch im Fehlerspeicher abgelegt.
2: Ich habe jetzt mal die Steuerung besorgt.
3: Guck mal
2: her. Ja, okay. Mal, sehr gut.
3: Mal gleich gucken, ob es das Richtige ist.
0: Die Flotte plant mit einer Anzahl an Triebzügen für morgen früh, die in Einsatz gehen, dass wir die auch wirklich dementsprechend in einer vernünftigen Qualität abliefern können. Weil das, wenn das nicht der Fall ist, dann fallen Züge aus und dann stehen halt unsere Fahrgäste am Bahnsteig und wie gesagt müssen auf den nächsten warten, der dann natürlich auch nicht leerer sein wird. Also es ist schon elementar, dass wir auch nicht nur die Arbeiten erledigen, sondern auch zeitgerecht erledigen. Also da ist wenig Puffer dazwischen.
1: Dass ein Zug in diesem Werk nicht rechtzeitig fertig wird, kommt nur ein bis zweimal pro Monat vor, sagen zumindest die Verantwortlichen.
0: So Leon, sieht ja eigentlich schon ganz gut aus. Ja. Ist die Funktion gegeben? Macht ihr das einmal testen? Schön. Funktion ist wieder gegeben. Das ist dann soweit schon in Ordnung. Man könnte die noch ein bisschen so einstellen, dass er noch weiter nach rechts wischt. Aber das Sichtfeld ist frei, das wäre doch auch schon in Ordnung. Das wäre jetzt Feintuning für die Mechaniker noch.
4: Ja, viel Technik auf wenig Platz. Das ist es. Weil wenn man dann guckt, da unten das Steuergerät, das ist da so verwinklich verbaut. Weil wir haben hier noch mehr Ecken, wo man mal sich denkt, wie repariere ich das, wie tausche ich da Bauteile? Schwierig.
1: Heute verlassen 4 Züge pünktlich das Werk. Hauptbahnhof Hannover, das nächste Problem für Günter Wollschläger von der Gleisaufsicht. Auf der Anzeige steht ein Zug nach München, doch ein anderer ist eingefahren.
5: Ja, ich wollte das auch für meine Anzeige machen. Ja?
6: Einmal Stuttgart! Das ist Stuttgart! Einmal Stuttgart!
7: Information für Reisende am Bahnsteig 3. Am Bahnsteig 3 steht der ICE nach Stuttgart. ICE nach München folgt in Kürze. Ich wiederhole, Gleis 3 steht der ICE nach Stuttgart. Der ICE nach München folgt in Kürze.
8: Signal steht. Ich meine, man macht das ja schon ein paar Jahre. Man weiß ja, wie man sich dann helfen kann. Ist ja nicht so, dass, was mache ich jetzt? Oder, ich meine, ich kann mich ja nicht einschließen in der Aufsicht. Ne? Aber ich habe den Zugchef angerufen, mach bitte eine Ansage im Zug, dass dieser Zug nicht nach München fährt. Und ich habe dann draußen die Ansage am Bahnsteig gemacht. So. Und jetzt sind noch eine ganze Menge Leute übrig geblieben, die jetzt Richtung München fahren wollen.
9: Was ist mit unserem Zugsteuerung? Die 20 Minuten, die sind auch längst vorbei.
8: Wo? Nach München?
9: Ja.
8: Wird gleich wieder eingespielt.
9: Ja.
8: Da oben steht er schon drin, schauen Sie. Da oben steht er schon drin.
9: Ja, ja, da steht er schon lange drin.
8: Nein, da wurde eben eingespielt. Eben ist er nach Stuttgart rausgefahren. Jetzt wieder das Display hat gewechselt. Da oben ist er, der kommt gleich rein. Ja?
9: Aber die 20 Minuten, die schon lange angesagt waren. Und ich bin das letzte Mal die Strecke gefahren und ich habe das gleiche Dilemma erlebt.
10: Das ist nicht brauchbar, wenn man der Deutschen Bahn fährt.
9: Ja.
10: Aber wir haben beim letzten Mal...
9: Sie können nichts damit.
8: Nein, ich kann nicht so viel, ich nicht. Nein.
9: Sie müssen nur den Frust der Leute ertragen.
10: Ja, das ist zweifelhaft das Vergnügen.
8: Nein. Haben Sie reserviert, erste oder zweite Klasse?
10: Zweite Klasse haben wir reserviert, Wagen 4.
8: Wagen 4. Gehen Sie mal bitte vorne C und B hin, ja?
10: Okay, danke schön.
8: Und auch wieder so ein Beispiel eben halt, Sie können nichts dafür. Ne? Also, das ist doch okay, ist in Ordnung.
9: Die kriegen den ganzen Tag den Frust ab. Ne? Ich meine, das ist bestimmt nicht der einzige Zug. Wir haben ja schon viele jetzt erlebt, die später dran sind. Ne? Die armen Bediensteten, sag ich nur.
1: Nach gut anderthalb Stunden auf Gleis 3 hat Günter Wollschläger die meisten Züge mit Verspätung abgefertigt.
8: Jeder Tag ist anders. Jeder Tag ist anders. Die Menschen sind anders. Jeder Ablauf ist anders. Ja, die Inhalte sind anders. Also es ist kein eintöniger Job, überhaupt nicht. Also, und das macht auch diese Vielfältigkeit, das macht diesen Job auch interessant.
1: In Folge 4 von Im Einsatz für die Bahn, Graffiti-Entfernung in Bremerhaven.
11: Das ist genau das Gleiche, wenn mein Vorgarten ist und da kommt ein Hund und kackt die hinter dahin. Das ist doch nicht schön. Aber bis jetzt haben wir alles weggekriegt. Rock'n'Roll, sag ich nur.
1: Und Polizeieinsatz auf Gleis 12. Ein Ex-Häftling, vor dem das Zugpersonal Angst hat.
12: Wir wurden wegen Ihnen gerufen. Können Sie einmal kurz die Hände aus der Tasche nehmen? Sie sind jetzt beschuldigt, aber Strafverfahren. Sie brauchen dazu sich nicht weiter äußern.
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29: Ach, Scheiße, Leon.
30: Ich hab Höhenangst.
31: Junge!
32: Alles, was du verkackst, geht auf mich. Wenn aus irgendeinem Grund die Fallsicherung nicht funktioniert.
30: Ach du Scheiße.
33: Willst du schon mal einfach versuchen?
34: Denise genießt diese Rolle, Ansagen machen zu dürfen.
33: Das gehört sich nicht so. Manchmal muss man natürlich strenger werden. Ich hasse das, wenn jemand an meinem Wagen sowas macht, ne?
35: Ich mag das nicht, wenn man so streng miteinander umgeht.
36: Da fährt man auf 20 Millionen zu.
33: Und ich hoffe, dass da nichts schief geht.
37: Rums.
33: Du Scheiße.
38: Störung, Störung, Störung.
39: Das war wild.
40: Schönen guten Morgen. Wir wollen heute ein bisschen Praxistraining machen für den ICE 4.
33: Ja, klingt ja spannend.
41: Ich bin Laura und 20.000 PS sind für mich kein Problem. Abschleppen von dem ICE, das ist natürlich eine sehr große Sache. Und das war dann schon so, boah, cool, jetzt machen wir das mal. Und dann habe ich schon gedacht, boah, das könnte Herausforderung sein.
40: Das Abschleppen ist natürlich eine Sache, die werden die vielleicht nur einmal während ihrer Ausbildung lernen und dann vielleicht ein-, zweimal in ihrer Karriere selber anwenden müssen. Weil das ist ja schon ein sehr seltener Fall, dass so ein Zug mal liegen bleibt.
42: Ihr lernt nicht für die Prüfung, ihr lernt fürs Leben.
33: Ja, klar.
42: Den haue ich manchmal raus, obwohl der eigentlich auch total flach ist.
40: So, Laura, dann wollen wir den Zug jetzt abrüsten. Dazu sollten wir erstmal was machen.
33: Genau, dann würde ich den jetzt erstmal übernehmen.
40: Dann aktivieren wir das Führerpult.
43: Führerraum besetzt.
40: Geben wir das Bild rein für Stromabnehmer. Und dann können wir jetzt gleich die Fahrzeugbatterie ausschalten.
33: Ja. Ne? Dass man mal einen Zug komplett mausetot macht, ist halt schon eher selten.
44: Das machen wir hier hinter uns an der Rückwand.
40: Genau. Im Regelfall legen wir so ein ICE schlafen, so nennen wir das bei uns. Das heißt, der Stromabnehmer und die Hauptschalter bleiben quasi eingeschaltet. Und der Zug schläft dann quasi. Genau.
45: Das war's.
40: Hauptluftleitung ist entleert, das Licht geht aus. Dann ist das Triebfahrzeug jetzt abgerüstet.
33: Ich habe keine Probleme mehr, mir alle ICE-Modelle zu merken. Also ich war vorher, bevor ich die Ausbildung schon angefangen habe, schon ein bisschen eisenbahnverrückt. Und dann kriegt man das nach und nach so mit. Die haben ja auch, sehen ja auch alle irgendwie unterschiedlich aus. Da ist man dann so ein kleiner Nerd.
40: Hier vorne haben wir unsere Bugklappe. Das ist jetzt eure erste Aufgabe. Die muss geöffnet werden.
33: Dadurch, dass ja dann der Zug komplett stromlos sozusagen ist durch dieses Stilllegen, funktioniert auch dieser Motor, der diese Bugklappen öffnet, natürlich auch nicht mehr.
40: Laura, mach uns mal die Klappe hier vorne auf.
33: Und dann kann man dann auch so eine Klappe von außen aufmachen und dann mit so einer Handkurbel selber aufkurbeln. Das ist ganz schön schwer.
40: Reich mal Laura die Kurbel an.
33: Das geht sehr in die Arme.

0: Also 20, 30 cm hast du jetzt. So, letzte Kraftreserve noch mal rausholen.
1: Ja, komm, Vollgas.
0: Vollgas. Dann hast du ihn gleich auf. Gut.
1: Also, um so einen Zug abzuschleppen, brauchen wir natürlich eine spezielle Kupplung, weil die Kupplung von der Lok ist eine andere als die vom ICE. Und da brauchen wir dann halt ein Verbindungsstück.
0: Geht vom Gewicht?
1: Das erstmal absetzen.
2: Diese Übergangskupplung ist natürlich extrem schwer und die darf auch nur zu zweit eingehangen werden. Da ist Laura auf jeden Fall, da steckt jetzt auch nicht zurück und sagt, nee, ich bin eine Frau, ich kann das nicht, ich will das nicht, mach das dann. Wir haben uns mal eine Lokomotive geschnappt noch zusätzlich, um den Zug noch abzuschleppen.
1: Also ich fand es ganz schön anstrengend fürs erste Mal, das zu machen, weil wir hatten es ja bisher nur irgendwie so in der Theorie durchgesprochen.
2: Habt ihr ganz schön gekämpft zum Teil.
1: Ja. Gott, Alter. Das ist aber echt ein Kampf hier. Das war schon so eine kleine Denkaufgabe, da erstmal gucken, wie diese Kupplung da dran kommt. Ja, müsst das nochmal hochmachen?
0: Wie ist es denn schon richtig drin?
1: Jetzt.
0: Sehr gut.
2: Hast du eigentlich Muskelkater gehabt?
1: Nee, nicht wirklich tatsächlich.
2: Ja. Eine Lokomotive zu fahren ist immer noch ein bisschen was Besonderes für die Azubis.
0: Bis auf einen Meter sollen wir ranfahren.
1: Ja, in dem Moment denke ich halt, boah, ich fahre jetzt gerade auf so einen 20-Millionen-Euro-Zug zu und ich hoffe, dass da nichts schief geht.
0: Rums.
1: Du Scheiße. Upsi.
2: Upsi.
3: I've been looking for a sign.
4: So. Dann hier die Beine durch, oder?
5: Boah, Junge, wie soll das denn gehen hier?
3: Try to read between the lines.
5: Oh, Junge.
3: But I'm a million miles away, just seeing space.
5: Kriegst du hin?
4: Ich muss in beide rein.
6: Heute müssen wir einen Solarfühler tauschen an einer Solaranlage auf dem Dach. Verpflichtend ist es, Fallsicherungen anzuziehen, wenn man auf dem Dach arbeitet, ohne irgendwie Gerüst oder sowas.
5: So, so, so.
6: Also ich bin fertig, Leon.
5: Zieh mal aus.
6: Zieh mal aus. Also die Fallsicherung, ne?
5: Hä? Was machst du?
6: Zur Sicherheit für Leon habe ich das festgezogen.
7: An gewissen Stellen.
5: Ah, Junge!
6: Ich bin ja verantwortlich in dem Sinne für ihn. Deswegen.
4: Gleich muss ich ja aufs Dach und das macht mich schon ein bisschen nervös.
6: Ach du Scheiße, Leon. Gehst alleine drauf, wa?
4: Ja, ich hab Höhenangst.
6: Boah, warte mal ab, wenn wir da oben drauf sind, ne? Was Ängste angeht, bin ich sehr einfühlsam.
4: Wenn du mir jetzt hier gleich runterknallst, ne, boah, dann töte ich dich, wa?
6: Ja, aber ich bin dann der, der dafür den Kopf hinhalten muss. Du bist ja schon tot.
4: Ja, da bin ich aber wegen dir dann auch tot.
5: Ich bin tollpatsch, so.
6: Das stimmt, wa? Ich versuch dir das ja lustig, diese Angst wegzunehmen.
4: Hä? Merkst du selber, ne?
6: Nee. Ich hab das schon gemerkt, dass er ein bisschen angespannt ist.
3: Run.
5: Oh. Oh.
6: Ja, war ein bisschen ekelhaft eng, ja.
5: Oh, Bruder.
4: Ja, das war halt nicht so cool.
5: Wie soll ich da durchpassen?
6: Ich guck's auch immer erstmal auf mich, ne? Aber im Endeffekt muss ich auch ein bisschen gucken, dass der auch irgendwie alles hinbekommt und nicht stirbt.
5: Junge!
4: Das sieht ja extrem an, dass ihm nichts passiert, sondern nicht stirbt.
5: Komm, mach dich fertig, du kannst schon mal hoch aufs Dach gehen, ich komm jetzt.
4: Ja, bist du lustig. Ich habe schon viele kleine Fenster gesehen, aber das ist schon echt sehr klein.
5: Wunderbar.
8: Gut, Denise.
9: Norina ist die neue Auszubildende bei uns.
8: Denise zeigt dir heute einmal, wie man Haare föhnt. Ne?
9: Ich habe meine Haare hier schneiden lassen. Hat mir dann auch sehr gut gefallen.

0: nach. Dann habe ich mir so gedacht, ja, frage ich mal nach. Vielleicht suchen die ja noch jemanden.
1: Okay. Dann viel Spaß.
2: Alles klar.
3: Lorina ist wirklich komplett das Gegenteil von mir.
4: Ich mache das immer so, dass ich mir erstmal die Haare unten abteile.
3: Leise, bisschen verschlossen.
4: Willst du schon mal einfach versuchen?
5: Genieß, glaube ich, diese Rolle, auch wirklich Ansagen machen zu dürfen.
0: Du machst jetzt so, aber da, das entwickelst du mit der Zeit.
6: Vor gar nicht allzu langer Zeit.
7: Oh. Auch sofort 20 Euro mehr.
0: Was denn?
5: Oh, da ist ganz viel Luft da oben.
0: Hä? Hä? Die denken halt, ich bin so richtig dumm, so richtig blond.
5: Besonders wichtig beim Föhn ist, also einmal Festiger, um das zu verformen, Hitzeschutz, um das Haar zu schützen vor dieser Hitze.
0: Wo ist denn dieses Produkt darauf aufteilen? Ja, also erstmal auf jeden Fall.
3: Eigentlich sogar sehr lustig, dass die Kundin mir das dann gesagt hat.
0: Nochmal weg, das schneiden wir ja zusammen, ne?
3: Aber selbst das passiert Profis.
4: Welche Superkraft hättest du gern?
3: Fliegen würde ich richtig gern können oder mich teleportieren. Man muss gucken, dass man die Bürste immer schön dreht, damit die Struktur auch geglättet wird.
0: Absorbe so schön nach hinten durchzieht, dann eindrehen.
3: Ja. Dann ist auch wichtig, die Haare mit der Bürste stramm zu halten, damit die Struktur halt auch wirklich entsteht.
0: Ja, von Anfang an gut auf jeden Fall. Ja.
5: Ich finde das schon ganz gut, diese Verbindung zwischen den jungen Leuten, weil ich ihr das natürlich ganz anders erklären würde wie sie. Aber ich finde, das passt ganz gut zusammen.
0: Hallo, das gehört sich nicht so.
3: Manchmal muss man natürlich auch ein bisschen strenger werden, damit die Auszubildenden das auch verstehen.
0: Ich hasse das, wenn jemand an meinem Wagen sowas macht, ne? Das geht gar nicht.
8: Ich mag das nicht, wenn man so streng miteinander umgeht. Also man sollte halt schon professionell bleiben.
5: Denise, du bist aber streng.
8: Aber man sollte halt auch so eine freundschaftliche Basis haben.
0: Fazit, ja, sie hat das gut gemacht. Die Kundin ist zufrieden. Kopf ist noch dran, Haare sind dran.
5: Du hättest nicht besser machen können, ne?
3: Ich find's schön, jemanden Neues zu haben.
0: Top gemacht.
3: Aber sie hat halt jetzt auch diesen Lehrlingsschutz.
0: Richtig stolz auf meine kleine Maus.
3: Und jetzt bin ich halt immer das Arsch, wenn irgendwas passiert. Jetzt wird's immer auf mich geschoben.
0: Ja.
5: Weil du so schön das Föhnen beigebracht hast, zeigst du ja noch die Dauerwelle. Mhm. Ja? Mhm.
3: Wenn es um Dauerwelle geht, denke ich mir einfach so, lass mich einfach alle in Ruhe.
0: Immer wenn André sagt, mach mal Dauerwelle, dann sag ich, Wäsche ist gerade noch und ich muss gerade noch kurz Kaffee machen oder so.
3: Ich hasse es einfach.
0: Da kann man ganz schön viel falsch machen bei.
3: Leute, jetzt seht ihr drei Fragen an meinen Chef André.
9: Okay.
0: Hi André.
5: Hi Denise.
0: André, wieso bist du eigentlich so ein Workaholic?
5: Erfolg wird nach Feierabend gemacht, Schatz.
0: Okay. Welche Aufgabe hast du in deiner Ausbildungszeit richtig ungern gemacht?
5: Nichts. Keine. Lüge? Ich liebe einfach alles, was ich mache.
0: Lüge?
5: Na, ist doch. Auch heute noch.
0: Welche Kunden sind eigentlich die nervigsten für dich?
5: Ich habe keine nervigen Kunden.
0: Weil du bist so langweilig.
5: Ja, ist doch so.
0: Also bei der Dauerwelle ist auf jeden Fall wichtig, dass die Haare immer komplett nass sind. Weil dann haftet die Locke einfach im Endeffekt besser.
3: Ja, ich habe, glaube ich, bis jetzt so viermal die Dauerwelle oder so gemacht.
0: Das Schwierige an der Dauerwelle ist eigentlich wirklich, dass du deine Geduld bewahrst und nicht komplett ausrastest. So, und jetzt geht's los. Pass auf. Teilt dir so ein Passé ab, also eine Haarsträhne, ungefähr 1 Zentimeter.
5: Dann sollten die Wickler immer 90 Grad zum Kopf eingedreht werden.
0: Nimmst du dir dieses Blättchen hier, tust die Haare so von der Mitte rein.
4: Für was ist dieses Papier?
0: Damit die Spitze richtig eingewickelt wird und nicht.
4: Also muss man das immer drauf machen?
0: Ja, ja, ja.
5: Man braucht generell in unserem Beruf viel Fingerspitzengefühl, nicht nur bei der Dauerwelle.
0: Du musst es auch immer sehr stramm halten.

0: Siehst du das nochmal nach? So, und wenn das passiert, dann hast du verkackt. Dann musst du nochmal nachgucken.
1: Ja, da fährt man auf 20 Millionen zu. Das Kuppeln ist eine sensible Sache, aber ich habe ihr das zugetraut. Und deswegen habe ich gesagt, fahr du da dran.
2: Ja, auf jeden Fall brauchst du sehr viel Feingefühl, weil du den Hebel nur ganz minimal mit dem Daumen nach vorne schieben musst, um halt diese Geschwindigkeit zu halten.
1: Ein bisschen schneller kannst du auf jeden Fall noch, sonst wird das, glaube ich, nichts. Da war also er schon fast zu langsam am Anfang, wo ich ihr noch gesagt habe, ja, mach noch mal ein bisschen schneller, weil zu langsam ist auch nicht gut. Dann kuppelt diese Übergangskupplung nicht mechanisch.
3: Euch noch ein bisschen mehr. Und Achtung. Rums.
2: Das sieht gut aus.
3: Kommt der ICE mit?
2: Ja.
3: Gott sei Dank.
2: Das war schon ein ganz cooles Gefühl, weil du hast so ein ICE da hinten hängen. Das ist natürlich erstmal ein cooles Bild.
3: So, Laura, deine Aufgabe wird es jetzt sein, diesen Zug aufzurüsten.
1: Ja, das Zug aufrüsten ist ja quasi das Daily Business. Und deswegen üben wir das immer fleißig, damit das flüssig läuft.
3: Starte mal.
2: Ja.
3: Ja. Wo geht's los wohl? Keine Tür geht mehr, kein Monitor, kein Display funktioniert mehr. Was müssen wir als erstes machen?
4: Batterie einschalten.
3: Genau.
2: Da kam ich nicht darauf, dass die Batterie erstmal wieder einschalten muss.
1: Die hast du ausgeschaltet.
2: Ja. Bevor überhaupt irgendwas gemacht. Funktioniert.
3: Jetzt sollte es auch funktionieren.
5: Störung. 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Störung. Störung.
1: Ja, diese Störung, Störung, Störung macht natürlich Stress.
5: Störung.
3: Jetzt blinkt da alles Mögliche. Das sieht ziemlich wild aus.
5: Störung.
3: Uiuiui.
2: Diese Störung in Anführungszeichen, das sind Testläufe. Eine Bremsprobe möchte er. In der Regel ist es bei uns so, dass man alle 24 Stunden diese Tests machen muss. Und wenn das halt überschritten ist, dann kriegst du eine Störmeldung.
5: Störung.
2: Da ist einiges.
3: Ja,
1: da muss man so ein bisschen Abstand von gewinnen, sag ich mal.
5: Störung.
1: Und dann diese Störung nach und nach abarbeiten.
3: Alles andere können echt Folgestörungen sein. Mhm. Ne? Wenn wir also die erste Störung bearbeitet haben, können alle anderen schon wieder weggehen.
1: Die Fehlermeldung hat es alle super abgearbeitet. Dann war sie happy.
3: Das sieht schon mal gut aus.
1: Und das sollte ja noch ein bisschen sich noch mal ändern dann später.
2: Wir hatten dann das Problem, dadurch, dass der Zug ja wirklich komplett tot war, so Brandschutztüren, die dann halt in diesem Fall auch zufallen. Deshalb müssen wir jetzt alle leider händisch wieder aufdrücken.
3: Ja. Das Problem ist, du musst das mit Gefühl machen. Ne? Hast du zu viel Kraft, geht's nicht. Hast du zu wenig Kraft, geht's auch nicht. Will nicht, wa?
1: Ja, witzig als Ausbilder, solche Situationen zu erleben, wenn sich der eine eine Viertelstunde dran abrackert.
3: Mit Gefühl.
2: Nee,
3: will nicht. Soll ich mal versuchen? Vielleicht ist ja auch kaputt. Genau.
1: Das war kein Glück, das war Können.
3: Manu. Also, was heißt das? Du hast,
2: Manu.
3: Ja, Können für dich. Also.
1: Der gute Moment des Ausbilders. Den genießt man auch immer, wenn man sagt, oh ja, ist doch kein Problem, man stellt es nicht so an, mach doch einfach so.
3: Dann hätten wir soweit erstmal alles erledigt, ne?
2: Ja.
3: Gut. Ich gehe jetzt erst auf Toilette.
2: Okay.
1: Ein paar Störungen waren ja schon im Zug drin. Die hat sie ja hervorragend ja auch abgearbeitet. Und dann baue ich mir auch ganz gerne mal ein paar fiese Sachen ein.
3: Fordern wir sie noch mal ein bisschen raus. Und dann spielen wir jetzt mal dran rum. Dann hat die Picky Laura nämlich jetzt in ein paar Sekunden Stress da vorne.
5: Störung. Störung.
2: Oh Gott.
5: Störung.
2: Ach du Scheiße.
5: Störung. Störung.
2: Ich weiß nicht, ob Alex das jetzt extra gemacht hat.
5: Störung.
2: Meine Bremse ist
5: Störung.
2: Aus.
5: Störung.
2: Ich glaube, die haben das extra gemacht. Lacht und so, ist der Will nicht auf Toilette gegangen, hat er jetzt nur Quatsch hinten gemacht.
5: Störung.
1: Die läuft doch schon hin und her im Führerraum, wollen wir sie mal erlösen. Das war wild.
2: Ja.
3: Sind wir noch weit, Laura?
2: Nein, hier ist ein bisschen was passiert.
3: Wo ist das Problem überhaupt?
2: Im Endwagen, Tafel 3.
3: Also zur Tafel 3.
2: Nee, da bist du. Aber Wagen 32 auch kein Endwagen. Ich hätte jetzt Tafel 2 gesagt, aber.
3: Ja, hast du vollkommen recht. Genau. Also 2. Laura.
2: Ja.
3: Erwischt.
2: Der Ausbilder hat auch nicht immer recht.
1: Nein.
2: Das ist schon so deine Art irgendwie.
1: Ja, wie ein kleiner Schelm. Ja. Ja, manchmal muss das halt sein. ich möchte dich auch ein bisschen aus der Reserve locken. Weil das kann ja auch mal durchaus draußen im wahren Leben passieren. Du stehst irgendwo, willst abfahren und auf einmal passiert das.
2: Ja. Mein absoluter Lieblingszug ist...
5: Zugbremsung, Zugbeeinflussung, Störung, Störung, Störung.
2: Aber das sollte nicht sein. Das mal. Wo war jetzt stehen geblieben? Ja, mein Lieblingsmodell ist der IC4 oder Baureihe 412. Weil ich einfach irgendwie total viel mit dem verbinde. Ich hatte schon super viele Fahrtage mit dem. Und ich mag den einfach so vom Aussehen her und von der Bedienung.
3: Keine Show mehr vorhanden. Ja. So, jetzt gehe ich auch nicht mehr auf Toilette.
2: Das Schönste war eigentlich, mit dem ICE so ein paar Meter hochzufahren. Hier ist der Zug in Gleis 730. Wir würden ganz gerne einmal mit der Spitze Richtung Köln Hauptbahnhof ein Stück vorfahren zum Abstellen.
1: Und Abfahrt.
2: Ja, das waren schon... So eine kleine Belohnung, diese schönen 5 km/h da in dem Gleis.
1: Aber gefahren ist gefahren.
2: Ich fand's doch schon echt anstrengend. So, es war schon sportlich.
1: Ja, für dich noch ein sportlicher als für mich.
2: Ja.
1: Weil ich brauchte nicht schwer hieven. Ich musste nur schwer zugucken. Doch, war ein guter Tag. Ja. Darf so bleiben. Ja.
4: Am besten gehst du da hoch, wo du am besten rauskommst, ne? Ja, du musst mir schon Anweisungen geben, ne? Stell dich da erstmal hin.
6: Er hat sich halt überall festgeklammert. Wie so eine Heulsuse, wa?
7: Das stimmt gar nicht.
6: War mir schon klar, dass er da ein bisschen Angst hat. So, ich meine, ich bin da ein bisschen anders. Ich hab da ein bisschen mehr Cojones. Aber das ist halt immer so ein Ding. Manche haben halt Angst vor Höhe, manche nicht.
4: Da ist der Fühler drin, siehst du ja, ne?
7: Ja, ja.
6: Er war schon leicht aufgeregt, sagen wir es mal so.
7: Angespannt.
6: Angespannt.
4: Dann kannst du jetzt den Fühler einfach rausziehen. Nee, oben den Fühler rausziehen.
7: Ein Solarfühler kann man vergleichen mit einem Temperaturmessgerät, was man in den Solarkollektor reinsteckt. Und er gibt die Temperatur weiter nach unten an die Anlage.
4: Vorsichtig aber, ne?
7: Ich wollte so am Fühler arbeiten, aber ich habe schon die Höhe gespürt.
4: Ja. Jetzt hast du den Fühler raus. Jetzt musst du die Überwurfmutter vom alten Fühler rausnehmen, ne?
7: Ja.
4: Genau, da wieder drauf. Dann kannst du den Fühler so, rein, so weit reinchecken, wie es geht.

0: Mein erster Gedanke war, boah, der Chef bringt mich um. Wenn der da jetzt runterknallt und aus irgendeinem Grund die Fallsicherung nicht funktioniert, da schmeiß ich mich am besten direkt hinterher.
1: Rutsch hier um nochmal.
2: Nimm dein Knie schon an, ne?
3: Ja, ich hab halt so einen Holzer in der Hose drin, damit es nicht so auf die Knie geht.
2: Scheiße sowas, ne?
0: Ich arbeite ohne Knieschoner.
3: Ich weiß auch nicht, warum der das nicht anhat. Wenn man so leicht ist, vielleicht tut es dann einem nicht so weh. Ich weiß es nicht.
1: Es war keine Gefahr, alles gut.
2: Ich hab alles keine Gefahr. Ich hab dein Gesicht gesehen, was das für eine Gefahr war für dich,
1: ja,
2: Alter.
1: Weil ich mich erschrocken habe, weil ich aus.
2: Ja, und du hast fast in die Hose gekackt, Alter.
1: Ach, laber nicht.
0: Aber ist ja nichts passiert, Gott sei Dank.
2: Fast runtergefallen. Da kannst du schon mal runtergehen?
3: Ich war schon was froh, dann, wo wir dann fertig waren und dann wieder auf festem Boden waren. Ja. Und dann sind wir in den Keller gegangen.
0: Überprüfen, ob die Solarflüssigkeit noch in Ordnung ist oder nicht.
3: Und dann hat Florian einen Prüfkoffer. Damit macht man halt Stichprobe von der alten Solarflüssigkeit.
2: Lass hier mal reinlaufen, ungefähr bis hier.
3: Und prüft dann halt, ob es noch geht oder ob man dann halt neue Flüssigkeit reinmacht. Da kam halt Luft raus.
2: Boah, ist schon sehr heiß, ne?
0: Das war ein Luftabscheider in der Solaranlage. Wenn die Solarflüssigkeit irgendwann zu heiß wird, da verdampft die einfach aus.
3: Hab ich ein bisschen weiter aufgedreht. Damit halt die Luft schneller rauskommt.
0: Wie wir da gesehen haben, wurde die schon länger nicht mehr rausgelassen.
3: Ja, dann kam irgendwann auch Wasser raus.
1: Mach zu, Roland!
3: Ja, man hätte das ja von Anfang an verhindern können, wenn man schon die Risiken anspricht.
2: Schnell.
3: Und mich darauf hinweist, aber.

0: Ja, das schiebt ja alles auf mich.
1: Ich krieg das jetzt ein Gesicht, wenn ich das drehe, doch selber.
0: Ich weiß nicht, ob das daran liegt, dass ich einen Migrationshintergrund habe.
1: Mach!
0: Aber ich bin das ja schon gewohnt, deswegen alles gut.
1: Danke für die Arbeitsanweisung, ne? So mal so nebenbei.
2: Boah, du drehst doch immer mehr auf, Alter.
0: Ich wünschte, ich hätte auch einen Florat als Ausbilder gehabt, ja. Das habe ich dem ja noch nie erklärt, deswegen, also ich nehme das auch auf meine Kappe.
1: Mein wichtigstes Werkzeug ist der Zollstock und der 13er Schlüssel, den ich bekommen habe. Das ist, ich dachte mir am Anfang, warum kriege ich einen 13er Schlüssel, aber der hat mir schon einige Male ausgeholfen.
0: Die Solarflüssigkeit ist halt anders als Wasser, deswegen ist der Gefrierpunkt dementsprechend auch viel tiefer als der Gefrierpunkt vom Wasser.
2: Guck mal rein.
0: Dann sagst du mir mal, ob das so gut ist oder nicht.
1: Der ist bei minus 30 Grad. Grad? Ja.
0: Wie hoch war der Gefrierpunkt nochmal vom Wasser?
1: 0 Grad.
0: 1A.
2: Das heißt, der Gefrierpunkt bei der Solarflüssigkeit liegt gerade noch bei minus 30 Grad.
0: In der Region sind wir relativ hoch.
2: Hier ist es ja bekannt, dass es hier kälter wird, als es beispielsweise oben in Düren bei uns.
0: Weshalb man dann sagt, so bei spätestens minus 20 Grad sollte man die Solarflüssigkeit tauschen.
2: Weil Solarflüssigkeit ist weg, du gehst auf Suche, siehst ein Rohr ausgeplatzt, weil es eingefroren ist. Da kannst du ja was anhören vom Chef, wa?
0: Mit diesem Becher trägt man in dem Sinne auch sehr viel Verantwortung, weil man möchte ja ungern die Umwelt verschmutzen.
2: Gib mir das, bevor du das verschüttest.
1: Warum sollt ihr was machen? Ein Becher zu tragen, also bitte.
2: Gib mal her hier, Junge.
1: Also ich glaub nicht, dass ich auf dem Weg jetzt gestolpert wäre.
0: Was, wenn du doch gestolpert wärst? Dann hätte ich mir anhören müssen. Ja, warum lässt du denn das auch tragen?
1: Was wäre denn, wenn du gestolpert wärst?
0: Ja, dann wäre das auch meine Schuld gewesen. Dann würde ich diese Schuld auch wirklich annehmen. Ich bin ja dein Ausbilder. Alles, was du verkackst, geht auf mich.
3: So. Die Dauerwelle. Sieht jetzt auch nicht perfekt aus, aber wir denken uns das jetzt einfach mal perfekt.
4: Meine Lieblingsbeschäftigung.
5: Jetzt hast du die Spitzen verdreht.
3: Ja, jetzt habe ich die Spitzen verdreht, aber es
5: Kannst du mal neu machen?
3: Ja, kannst du noch mal neu machen. So eine Drecksarbeit, also echt.
6: Mein Gesicht, wenn jemand Lehrjahre sind, keine Herrenjahre. So.
3: Müssen wir nicht weiter drüber sprechen? Wenn du einen Fehler machst, einfach überspielen. Wenn andere nicht guckt, einfach überspielen. Der hört uns zum Glück echt gerade nicht, deswegen einfach überspielen. Na?
5: Bitte?
3: Ja.
5: Sie hat das Haar nicht auf 90 Grad Spannung eingedreht.
3: Oh.
5: Und den Wickler konnte man wirklich hin und her schieben.
7: Wichtig ist immer das Passé 90 Grad zum Kopf. Das Haar immer gut über den gesamten Wickler verteilen. Manchmal muss man das üben, damit man es kann.
3: Nee. Ich fand, am Ende sah es halt nicht so schlecht aus.
7: Für diese Arbeit würde ich eine 4 minus geben.
3: Ehrlich jetzt?
7: Eine 4 minus mit 2 Augen zu.
3: Ja.
7: Die Kundin hatte schon also fast 5 cm Ansatz, also was ja glatt geblieben wäre.
5: Mehr Begeisterung.
3: Nee, ich bin vor gar nichts mehr begeistert. Riech mal ein bisschen. Die Dauerwellenlösung ist natürlich sehr chemisch und die stinkt dann auch so ein bisschen. So nach verfaulten Eiern oder so. Boah, ja.
7: Dann hat es im Schnitt eine Einwirkzeit von 10 bis 20 Minuten, je nach Lösung oder Haarstruktur. Dann wird das kontrolliert.
5: Wir machen den Wickler auf.
7: Und die Locke muss im Grunde einem entgegenspringen. Dann hat es genug Sprungkraft.
3: Die sind gut geworden. Am Ende sah es sehr schön aus.
7: Sehr schön. Ich hab richtig gezaubert.
3: Ja,
7: Norina, deine erste Dauerwelle.
3: Sieht gut aus. Ich gebe uns, also mir und Norina, dafür eine 1 minus.
7: Eine was?
3: 1 minus.
7: Ich sag ja, mit Zahlen hat es nicht so.
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12: Da muss mehr mit Tellersoße drauf, da ist zu wenig.
13: Ja. Wichtig ist einfach, ruhig zu bleiben.
14: Hast du keine Banane?
13: Ja, fertig.
14: Also Abfahrt, Vorspeis.
15: Noch ein Carpaccio für euch.
16: Da muss man halt mal ein bisschen mehr Gas geben.
17: Du schaffst das.
18: Betriebsgefahr, Betriebsgefahr, Baum im Gegengleis.
19: Bisschen mehr Motivation.
20: Oh, das ärgert mich.
21: Diese Scheiße.
22: Jetzt packen wir's an.
23: Ein blindes Huhn findet auch mal ein Korn, ne?
22: Halt's mal ruhig jetzt.
24: So, jetzt fangen wir an mit dem Nudelteig. Er ist ja der Sohn von einem ehemaligen Arbeitskollegen von mir. Wir sind gleiches Baujahr, er hat auch ein Gasthaus.
25: Hi, ich bin Erik, Koch-Azubi und wollte schon immer das machen, was mein Papa macht.
24: Heute haben wir wirklich Full House.
25: Also wir machen jetzt die Ravioli für die Gruppe heute Abend. Eigentlich relativ einfach. Wir haben Semola, das ist Grieß aus Italien.
26: Von Hand habe ich es auch noch nie gemacht.
25: Auf 100 Gramm kommt da ein Ei.
24: Aber man muss ja alles lernen.
25: Olivenöl nach Gefühl.
24: Ups.
25: Scheiße.
24: Upsi.
25: So schnell geht's.
24: Oh, der Vulkan. Ich würde sagen, wir haben ein Problem.
26: Dann stimmt halt auch die ganze Verhältnis nicht mehr, wenn Eiweiß runterläuft und Mehl ist noch oben drauf auf dem Tisch.
25: Ich habe gehofft, es passiert nichts. Einfach schnell Mehl drauf, dann dickt es gleich an. Und keiner der erzählt, ob mir mal vor 10 Stunden das Ei weglaufen ist oder nicht.
24: Ah, das wird gut.
25: Ich habe als kleines Kind schon immer gesagt, ich will das machen, was meine Eltern machen, koche, Gastronomie.
24: Lass mal die Unterarme explodieren. Dann kriegst du hochrote Köpfe.
25: Ja, ohne Fleiß kein Preis.
24: 5 Euro Phrasenschwein. Ja. Bei den Gästen sage ich immer, zwischen Leber und Milz passt immer noch ein Pilz.
25: Ich sage auch für alles der richtige Spruch, gell?
24: Das ist meine Lebenserfahrung. Schlagen wir das Ganze mal in Folie ein, dass wir den noch ein bisschen ruhen lassen. Das Gluten muss ich ein bisschen bilden noch.
26: Mhm. Dann ist der Teig besser zu bearbeiten, ist elastischer und reißt einem nicht.
24: Dann machen wir jetzt die Ricotta-Füllung.
26: Jo, Sache von 2 Minuten.
24: Die Ravioli mit Ricotta und Petersilienfüllung.
26: Ja. Das hört sich doch gut an.
24: A la Erik. Was haben wir eigentlich gemacht mit dem Ricotta?
25: Den haben wir abgehangen.
24: Ja, mit dem hängst du am liebsten ab. Gut durchmische, Salz, Pfeffer rein.
26: Mit der Arbeit.
24: Darfst auch ein Sozialleben haben.
26: Ja, mit Freunden auf dem Fußballplatz.
24: Genau, ja, gut. Also, stellen wir es kurz kalt.
26: Ja.
24: Dann legen wir los mit dem Teig.
27: Machst du jetzt zu Hause auch Nudeln?
26: Nee.
24: Mach's mal so lang, wie du meinst.
26: Ich habe, glaube ich, in meinem Leben 2-mal zu Hause gekocht.
24: Das wird doch sehr schön.
26: Das macht zum Glück der Papa oder der Tiefkühlschrank.
24: Was gibt's zu Hause bei einem Tiefkühlschrank? Was ist da drin?
26: Pizza.
24: Pizza. Na komm, bei uns auch.
25: Ich finde, wenn man die Finger unten durchsieht, dann ist ja nicht schlecht.
24: Also, wenn du findest, dann ist er jetzt gut,
25: oder?
24: Spritzbeutelfüllung drauf. Mehr machst du gar nicht rein, das reicht schon bei der ersten. Dass wir einfach 2 bis 3 Ravioli pro Reihe bekommen. Aber nicht größer, du. So? Zu groß, ne? Die Größe ist perfekt.
25: Der nervigste Spruch meines Chefs ist, die Straße hoch gibt es einen guten Optiker. Wenn man irgendwas nicht findet und dann schaut er und hat es gefunden. Das ist sehr nervig, dann kommt der gern mal.
24: Sehr gut.
25: Hast du es so eingesprüht?
24: Ah! Junge, ich bin so stolz auf dich.
26: Manuel hat getestet, ne? ob ich dran denke, mit dem Ei noch zu besprühen.
24: Hätte du man musst das gar nicht so machen, das war nur ein Fisch. Hallo. Ich würde das nie vergessen. Bisschen andeuten.
26: Hätte man das vergessen, wäre unsere Ravioli im Wasser gerade wieder alle als auseinandergekommen.
24: Ah, ja, ja. Alter Schwede. Es war einfach nur ein Tisch?
26: Ja.
24: Zum Glück bekommen die heute Abend nicht nur Ravioli, du.
26: Ja. Und dann ist noch zweimal Tisch gemacht.
0: Hast du eingesprüht?
24: Ah, gut, nach. Mann. Ich teste ständig.
0: Ei hast drauf.
24: Ha, jetzt habe ich gewartet, bis du sagst.
26: Junge.
24: Der Alte pennt und der Junge ist hellwach. So muss das sein. Du weißt schon, wir machen einen Re-Carpaccio.
26: Rohes, dünn aufgeschnittenes Fleisch.
24: Und erstmal den Knochen lösen vom Fleisch. Siehst du?
26: Ja, schneid ab. Ja, Messer ist schon scharf, sollte man aufpassen.
0: Jetzt habe ich mich geschnitten.
26: So schnell geht's, ne? Ja, ein bisschen in den Finger geschnitten. War zum Glück nicht zu tief, nicht im Fingernagel.
24: Dramatik, Dramatik, Dramatik.
0: Berufsrisiko.
26: Tut nicht wirklich weh, geht weiter. Passiert.
24: Und jetzt nehmen wir das direkt und machen dann Carpaccio draus oder gibt es noch einen Zwischenschritt?
0: Einwickle, schön auf Spannung, dass es rund ist.
24: Einwickeln,
0: dann einfriere.
24: Okay. Und dann kann man das mit der Aufdippmaschine
0: schön dünn schneiden.
24: Schön dünn schneiden. Genau, jetzt sind wir so ein bisschen noch die Ruhe vor dem Sturm. Wir sind bereit. Alle Vorbereitungen sind getroffen. Top diverse Bild.
26: Jetzt geht's los.
24: Vollgas.
1: So, Laura. Für uns steht heute Simulator-Training an.
2: Oh, ich freue mich schon richtig.
1: Ja.
2: Ja, ich bin heute hier im Simulator in Fulda. Discover a new dimension of travel.
1: Das heißt, wir üben heute viele betriebliche Sachen.
2: Ja. Alex wird mir so ein paar Situationen, Unregelmäßigkeiten, Störungen in meine Fahrt einbauen.
1: Dass du ein bisschen gefordert wirst.
2: Ja, ich freue mich auch schon richtig. Es ist immer richtig cool, hier zu sein. Schauen wir mal, wie es läuft.
1: Ja.
2: Bin ein bisschen aufgeregt.
1: Ja, ja super. Dann ja. Legen wir los.
2: Genau. Und ich bin schon ganz gespannt, was da auf mich zukommt.
1: So, da ist das gute Stück. Ne? Das Schöne am Simulator für den Ausbilder ist natürlich, dass ich alle Freiheiten habe. Ich kann alles machen, was eigentlich möglich ist.
2: Morgen, Felix.
1: Felix ist ja der Instruktor, das heißt, der bedient diesen Simulator vorrangig. Ich übernehme dann so ein bisschen die Fahrdienstleiter-Sache für dich. Ich habe schon mit Felix gesprochen. Wir werden ja gleich da ganz schöne Sachen reinbauen.
2: Oh je.
1: Und dich mal richtig fordern. Ich glaube, der Respekt vor dem Simulator-Training ist sehr groß. Das führt natürlich zu selbstgemachten Druck.
2: Hoffentlich kriege ich das alles gut hin.
1: Ja, könnte ein bisschen Chaos geben, vielleicht für dich. Wir sollen es aber als Übung sehen. Ne? Wir gehen ja da rein, um die Sachen zu trainieren. So, Laura, sind wir oben angekommen. Es ist eine fiktive Strecke, auf der wir jetzt gerade unterwegs sind. Also hat man das jetzt quasi für dich extra nachgebildet, hier diese Strecke. Es gibt natürlich auch Strecken, die 1:1 dem entsprechen, was wir draußen haben. Und dann haben wir auch schon direkt losgelegt. Ne? Viel Erfolg, Laura.
2: Ja, danke. Ich habe noch meinen Dino. Wie könnte ich den vergessen? Ups. Hier ist er. Er kommt auch wieder hier hin. So sollte das eigentlich ganz gut gehen.
1: Bitte Zugvorbereitungsmeldung absetzen.
17: Du schaffst das.
1: Melde dich fertig, dass du startklar bist und dann kriegst du Ausfahrt. Wir haben den Zug erstmal übernommen, ne, den fahrtauglich gemacht.
2: Boah, jetzt kommt gleich irgendwas und hoffentlich kann ich das und hoffentlich mache ich alles richtig. Das ist ein bisschen anders, als wenn man jetzt so draußen fährt. Klar, da kann es natürlich auch immer passieren. Aber hier weißt du halt, dass auf jeden Fall irgendwas kommt.
1: Du kannst eine Tür bitte verriegeln und abfahren.
2: Türen verriegeln und abfahren im Bahnhof Löwenberg.
1: Gute Fahrt.
2: Danke, ciao.
1: Tschüss.
2: Und los geht's fort. Fühlt sich schon ein bisschen echt an, weil natürlich alles so aussieht wie auch dann im echten Fahrzeug. Gerade mit den Bewegungen und den Geräuschen, das fühlt sich doch schon sehr echt an. Ja, es wird auf jeden Fall keine ruhige Fahrt. Hier kommt auf jeden Fall so 100% irgendwas.
1: Das Gemeine jetzt natürlich für Laura ist, sie weiß jetzt nicht, wann was passiert. Wir haben ja dann einen ICE mal eingespielt, der entgegenkommt. Manchmal grüßen die Leute, die im Simulator sitzen. Gar nicht hat sie reagiert.
2: Ja, ich mich gerade ein bisschen darauf konzentrieren muss, dass ich auf jeden Fall nicht zu schnell fahre. Ja, ich glaube, zur Bahnexpertin wird man einfach, dass man halt in so einer festen Gruppe rumhängt und alle sind irgendwie ja, haben Bock auf den Beruf und dann geht es immer viel auch privat über irgendwie Modelleisenbahn und sowas und dann ist man irgendwann einfach ein Nerd. Jetzt fahren wir gerade auf den Halt zu und jetzt muss ich halt in

0: 23 Sekunden unter 85 km/h bremsen. Und da sieht man jetzt auch schon unser haltzeigendes Signal. Hi, hier ist Zug 9384.
1: Fahren ist leider Niederkirchen hier.
0: Ja, ich stehe vor deinem Einfahrsignal.
1: Ja, ich habe eine Signalstörung am Einfahrsignal.
2: Dürfte auch jetzt nebenhin gleich weitergehen.
0: Danke, ciao.
1: Sie darf jetzt erstmal höchstens mit 40 km/h weiterfahren und denkt jetzt hoffentlich an den Halt in Niederkirchen. Wollen wir mal gucken, ob sie auch die Leute jetzt am Bahnsteig hier erkennt, ob sie die mitnimmt.
0: Oh, hier sind aber viele Leute. Die müssen sogar auch bei uns einsteigen.
1: Ja, die Menschen sind eher so eine kleine Pixelschlacht. Sie sehen auch, glaube ich, alle gleich aus.
0: Alle standen da so richtig gerade und komisch angezogen.
1: Ja, das ist nicht
0: keine
1: so,
0: Reaktion von denen.
1: Nicht so schön animiert. Und jetzt simulieren wir quasi einen Übertragungsausfall.
3: Zugbeeinflussung. Zugbeeinflussung.
0: Diese Kommunikation zwischen Stellwerk und Zug hat nicht mehr gepasst und dann ist diese Verbindung verloren gegangen. Übertragungsausfall.
3: Störung.
1: In der Situation, die wir jetzt hier gerade haben, wird sich Laura gleich irgendwann mal bei mir melden müssen.
0: Damit ich gleich dem Fahrdienstleiter halt meinen Standort genau mitteilen kann, weil ich einen Befehl brauche.
1: Genau, hat sich dann eine Stelle gesucht, wo sie genau den Kilometer mir nennen kann, hat dann angehalten und dann hat sie mich angerufen. Und der Fahrdienstleiter Oppendorf.
4: Dein Standort ist?
0: Kilometer 124,6.
1: Du stehst jetzt in Kilometer 124,6.
0: Ja, das ist richtig. Und ich bräuchte jetzt auch einen Befehl.
1: Und dann habe ich ja einen schriftlichen Befehl diktiert für diese Situation. So hat sie was Schriftliches, ich habe was Schriftliches und man kann immer halt wieder nachlesen noch.
4: So, wir können dann jetzt weitermachen.
0: Gott, wie fange ich da jetzt an? Nee, warte schon.
3: Zugbeeinflussung. Zugbeeinflussung.
0: Da kommt nichts.
3: Zugbeeinflussung.
0: Allerdings haben wir eine Frage. Und zwar möchte er mich jetzt nicht fahren lassen.
3: Zugbeeinflussung.
5: Dann bist du heute ja zu der Oma.
6: Ne? Ja.
5: Zu deiner Oma.
6: Hi, ich bin Sarah und bin nicht nur wegen meinem Job elektrisierend. Durch meine Adern fließen mehr wie 400 Volt.
7: Bei meiner Oma wurde in der Nachbarschaft sehr viel eingebrochen. Deswegen montieren wir da jetzt Kameras.
8: Und das iPad nehme ich noch mit rein.
5: Ja, komm, aber sag ich.
8: Papa ist Elektrikermeister.
5: Sarah, sag ich.
9: Noch bereue ich es nicht, dass ich sie eingestellt habe.
5: Sarah, komm, sag ich.
8: Ja, ja.
7: Jetzt sind wir ruhig jetzt.
5: Heute muss es echt laufen bei der Oma.
9: Heute sind wir ja bei meiner Mutter.
5: Wegen dem schauen wir, dass wir jetzt die Kameras so schnell wie möglich da aufbauen.
9: Und heute müssen wir eine SAT-Anlage montieren.
5: Hi, guten Morgen.
8: Hallo.
5: Schon nach.
9: Für die Sarah wird die Aufgabe heute, glaube ich, durch die Wetterbedingungen nicht so einfach sein.
5: Sarah hat schon gesagt, es soll heute 32 Grad werden.
6: Mhm.
5: Dann fangen wir erst mal mit der SAT-Schüssel an.
6: Okay.
7: Also ich mache das zum ersten Mal. Ich habe da schon ein bisschen Schiss.
5: Jetzt bringen wir erstmal den Halter an den Parabolspiegel an, dann das Ding aufs Dach, einmesse, anbinde, fertig.
7: Ich habe tatsächlich auch Angst, vom Dach runter zu fallen.
5: Der Halter kommt an den vormontierten Mast. Mhm. Das hat der Dachdecker schon gemacht. Ja, in der Spiegel setzen wir es so drauf und dann fixieren. Ja? Komm, aber sag ich. Und aufpassen, nach fest kommt ab.
10: Lehrjahre sind keine Ehrenjahre.
9: Ja, wo ich auch wieder recht habe.
7: Fest.
5: Das setzen wir hier so ein.
7: Ich wollte erst Erzieherin machen.
9: Weil jeder Lehrer zu ihr gesagt hat, Elektriker ist kein Frauenberuf. Und das finde ich sehr schade.
7: Als ich im Praktikum war, 2 Wochen im Kindergarten, dann bin ich heimgekommen und habe gesagt, Papa, das ist nicht das Richtige für mich. Ich möchte Elektrikerin werden.
9: Mit Schmackes. Von der Auffassungsgabe her, sind die Frauen schon ein bisschen ein Stück voraus.
5: Die Strahle vom Satellit falle jetzt auf die Schüssel, wäre hier gebrochen und gehen dann hier drauf.
8: So, jetzt packen wir es an.
7: Ich schwitze so, oh Mann.
5: Ja, es ist halt verdammt heiß.
9: Ja. Woll.
5: Wer will aufs Dach?
7: Soll ich?
5: Nee, komm, das mache ich.
7: Ich kann es auch machen.
5: Nee, das ist mal ein bisschen zu gefährlich.
9: Es ist brühend heiß, gerade auf der Dachfläche. Dann wird es dann noch mal heißer. Und mein Vaterherz hat gesagt, ja, du bist der Depp heute, wo auf das Dach geht.
7: Ich hoffe. Ohne Wind drückt die voll weg.
9: Geht's? Ja.

0: Aber unten ist es auch brutal mega warm.
1: Du kannst in der Zeit mal das Messgerät noch richten und das Kabel, wo man gerade vorkonvektioniert habe.
2: Sarahs größte Panne war tatsächlich, wo sie mal den Dosenschaum vergessen hat, umzulagern.
3: Pass bitte auf, Papa.
2: Ja, ja. Der war auf der Ladefläche und da kam dann was anderes drauf. So, ja, schalt mal an. Wo ein bisschen schwerer war wie die Dose.
3: Dim, dim, dim, dim.
2: Und dann hatten wir natürlich den Innenraum vom Audio komplett ausgeschäumt.
3: Das war witzig.
1: So, und ich drehe jetzt mal die Schlüssel.
4: Und wenn es grün wird?
1: Wenn es grün wird, dann haben wir Empfang.
2: Ah. Ah, da müsste schon längst was da sein.
4: Nee, ist nicht.
1: Du musst auch sagen, wenn die beide sich ein bisschen bewegen, ne?
4: Immer noch nicht.
1: Nee.
2: Vielleicht liegt es am Kabel. Wir können mal kurz noch das Kabel austauschen.
1: Ja, irgendwie haben wir heute kein Glück.
2: Das Dach reflektiert halt noch mal die Hitze mit.
4: Jetzt bist du bei 62 Grad gewesen.
1: Ja, 62 bringt aber uns nichts.
2: Dann bin ich heilfroh, wenn wir diese Aufgabe abgeschlossen haben.
5: Ja, mache jetzt die Sahnesoße für die Ravioli.
6: Er hat jetzt nicht die Riesenerfahrung, Erik. Es wird mit Sicherheit eine Aufgabe für ihn.
5: Aber was heißt, das muss halt jetzt fertig werden.
6: Das ist ein guter Koch dabei.
5: Soll ich mir so machen, dass du die Nudeln machst und ich die ganze Pilze belege?
6: Mehr auf dich gesetzt, wenn eine Gruppe angemeldet ist, kommen immer noch Leute dazu, unangemeldet, die man natürlich auch noch kurz dazwischen schieben muss.
5: Sag mal Carbonara. Wann ist dann doch Zeit, wirklich die Gruppe zu machen?
7: Gleich brennt.
5: Kann man da was parallel machen? Irgendwie einfach gucken, dass das Ganze gut rausgeht.
7: Schneller. Schnell, rein.
5: Hauptgänge, Vorspeise, auch Dessert. Von dem her läuft es ein bisschen parallel.
6: Die Qualität muss trotzdem passen, aber deswegen komme ich damit dazu.
8: Also die ersten Jungs sind da, ja.
6: Die Jungs sind jetzt gerade am Einmarschieren, ja, haben noch Training gehabt vor, die haben noch ordentlich Kohldampf.
8: Haben wir jetzt noch à la carte laufen oder ist alles à la carte weg?
5: À la carte, ja, alle Karten laufen.
8: Ne?
5: Einen Hauptgang haben wir noch.
6: Jetzt geht's los. Vollgas. Koordination, Ablauf. Jetzt müssen wir mal zeigen, was wir gelernt haben.
7: Machen wir erstmal die zwei Tische. Ja, der Manu hat erst gesagt, machen wir das. Aber
6: jetzt trennt sich auch die Spreu vom Weizen. Gemeinsam haben wir noch alles geschafft.
8: Dann hat jetzt erst die Vorspeise, Erik. Auf geht's.
5: Ja.
8: Schon mal vorbereitet oder muss ich noch mithelfen?
5: Hinten sind sie fertig.
8: Fertig?
7: Mehr oder weniger.
5: Nur noch Rucola und Parmesan fehlt. Ja, also heute ist so stressig.
7: Maxi!
8: Da muss mehr Vitello-Soße drauf, da ist zu wenig.
5: Ja. Wichtig ist einfach, der coole Kopf zu bewahren, ruhig zu bleiben.
7: Hast du Carbonara?
5: Ja, fertig.
7: Also Abfahrt, Vorspeis.
5: Weil wenn man selber mal den Kopf verliert und nicht mehr weiß, wo man ist, kommt man gar nicht mehr klar und dann ist vorbei. Deshalb einfach sein Ding machen, alles gut rausschicken.
8: Maxi, ein Vitello bitte. Check mal Getränke an 23, Nico, bitte.
6: In der Küche ist einfacher, ruhig zu bleiben, wenn du aber dann draußen bei den Leuten bist und merkst, gib mal ein bisschen Gas, wir haben ja alle Hunger.
8: Das ist Recapato, das Vitello Tonato, Brot kommt sofort.
6: Die Übersicht, die ist halt bei mir. Ich sehe die Küche, ich sehe die Gäste.
8: Noch ein Carpaccio für euch.
6: Da muss man halt mal ein bisschen mehr Gas geben.
8: Oh, Speise war gut soweit.
9: Super. Hervorragend.
5: Jetzt geht's an die Hauptgänge.
8: Dann müssen wir noch Ravioli kochen, oder?
5: Ja. Wir mussten halt warten, bis wir die Nudeln abkochen. Bloß nicht den Kopf verlieren. Die Nudeln brauchen 15 Minuten, dass wir die haben dann für die Gruppe Hauptgänge, weil die Ravioli von uns sind gekocht in 2 Minuten.
8: Wo sind eigentlich unsere Ravioli, Kapitän?
5: Die kommen noch.
8: Ja, wo kommen sie?
5: Wenn's Wasser kocht.
6: Sag einfach, wir haben zu spät aufgesetztes Wasser. Optimal wär gewesen, beide Wasser aufsetzen, ja. Ravioli gleichzeitig schicken mit einer anderen Nudel.
8: Aber die Ravioli hätte ich halt schon gern heute Abend noch. Ich hab den ganzen Tag Ravioli gemacht und dann kommen keine, oder was?
5: Wieder was gelernt.
8: Komm mal die Ravioli jetzt raus, komm auf.
5: Ja. Ja.
6: Diese Jugend. Ich hätte schon gern gesehen, dass die Ravioli das Hauptding sind. Ja? Und die kamen da ein bisschen hinten raus dann.
5: Jeder ab. Die letzten zwei. Jo.
6: Der Gast merkt es nicht. Das ist der Hauptpunkt.
5: Hat's geschmeckt?
7: Jawohl.
5: Läuft?
7: Ja, gut. Hast du gut gemacht.
5: Hoffentlich. Aber sie wurden alle gegessen.
6: Sie wurden alle gegessen, die waren auch super.
5: Ja.
8: Ja. Wir haben es gut gemacht.
6: Ich habe gefragt, alle sehr zufrieden.
8: Machen wir die Bude sauber. Vielen Dank dir.
6: Ja. Du kannst ja, hast du eigentlich eine überraschende Coolness, wird dann halt auch viele andere würden den Kopf verlieren.
9: Manuel.
10: Okay.
9: Was denkst du denn, kann ich besser als du?
10: Fußball spielen auf jeden Fall.
9: Was findest du, ist das Allerschlimmste, was du hier machen müsstest, wenn du arbeiten müsstest hier selber?
10: Leber schneiden.
9: Gibt so ein großes Geheimnis, was du mal gemacht hast in der Küche, was keiner weiß?
10: Weil ich habe mal jemanden, zwei Personen, Mitarbeitende, abends nach dem Feierabend in einer nicht üblichen Position in der Küche erwischt.
9: Ja.
8: Haben wir gut gemacht, Sebi?
7: Ich war auch dabei.
8: Hau rein.
6: Und deswegen muss ich sagen, heute super abgeliefert. Alles
9: danke.
6: Happy. Chef ist happy.
9: Super. Läuft.
11: Jetzt geht es jetzt schon wieder runter. Was ist das denn jetzt?
12: So. Bisschen mehr Motivation.
13: Zugbeeinflussung.
11: Da kommt nichts.
12: Gucken wir mal ein bisschen genauer hin. Auf der rechten Seite liegt noch irgendwie Störung. So ein Führerbremsventil in so einer komischen Stellung, die das Fahren verhindert.
13: Störung.
11: Dann ist der Groschen gefallen. Ja, wir haben unsere Bremsung drin. Ja. Dann ging es dann auch irgendwann weiter.
12: Dann wünsche ich eine gute Fahrt.
11: Danke.
12: Tschüss.
11: Ciao.
12: So. Die Laura fährt jetzt gerade durch den Bahnhof Steinheim durch. Ja, den Bahnhof durftest du durchfahren.
11: Ja. Ne?
12: Aber zu dem Bahnhof Sassnitz habe ich dir nichts gesagt.
11: Ja.
12: Also gilt dann der Fahrplan, der sagt,
11: ja.
12: Anhalten. Ja, ja und dann, da war gar keine Bedienhandlung Richtung Bremse. Und dann fuhr der Bahnsteig auf einmal an ihr vorbei.
11: Ah, oh, shit.
12: Nee, da hältst du uns nicht an.
11: Wir hätten eigentlich da anhalten müssen. Ups.
12: Ups.
11: Was ist da passiert? Oh, das ärgert mich.
12: Eigentlich hätte ich da auch noch mal reingegrätscht. Nach dem Motto, wir mussten noch hier anhalten. Aber das ging leider nicht mehr, weil wir schon in der nächsten Situation drin waren. Im Gegengleis, werden wir gleich sehen, liegt ein umgestürzter Baum.
11: Betriebsgefahr, ein Baum am Gegengleis.
12: Das ist natürlich eine betriebsgefährdende Sache für andere Züge, die da am Gleis fahren. Und das hat Laura auch super erkannt und sofort eine Schnellbremsung eingeleitet.
11: Ich wiederhole, Betriebsgefahr, alle Fahrten zwischen Sassnitz und Neustrelitz sofort anhalten und meinen Nothaltauftrag.
12: Und Nothaltauftrag abgesetzt, dass quasi andere Züge, die uns jetzt entgegenkommen, gewarnt sind und auch anhalten. Bilderbuchmäßig nicht irgendwie rumgestottert, das kam wie aus der Pistole geschossen. Hat mir sehr gut gefallen. Die wilde Fahrt ist vorbei.
11: Okay, alles klar. Erleichtert war ich schon. Weil natürlich auch immer sehr anstrengend ist im Simulator. Und ich bin auf jeden Fall, glaube ich, schon ein bisschen zufrieden mit mir. Klar gab es so ein paar Situationen, die auf jeden Fall noch verbessert werden müssen. In 20 Jahren sehe ich mich auf jeden Fall als Lokführerin. Am liebsten mache ich natürlich, also fahre ich natürlich. Das ist, glaube ich, so das Coolste und das Highlight, warum man auch vielleicht auch diesen Job auch macht. Schön im ICE, da sind gute Aussichten hoffentlich.
12: Bahnhof Sassnitz, ich gucke auf Ihren Tacho, da war noch so irgendwie weit über 150 drauf.
11: Mir ist dann auch irgendwann aufgefallen.
12: Flog der Bahnhof Sassnitz an uns vorbei.
11: Ich hoffe natürlich, dass mir das nicht in der Realität passiert. Ciao.
12: Tschüss.
11: Klar, hier kann man es ganz gut in einem geschützten Raum üben, man gefährdet keinen.
12: Ja, ich glaube auch, sowas prägt dann, wenn man das da unten ein-, zweimal falsch gemacht hat, dann passiert dann was draußen nicht nochmal.
2: Wenn es grün wird, dann haben wir Empfang.
14: Klappt die Sache hier? Gefühlt eine halbe Stunde stehen wir schon hier.
15: Okay. Naja, also müsst ihr gucken, dass ihr das hinkriegt, ne?
2: Ja.
16: Ich denke, es liegt am Gerät. Vielleicht hat sich's aufgehängt, hast du mal neu gestartet?
2: Nee, das habe ich noch nicht, aber hoppala.
16: Hey.
2: Aber normalerweise kann sich ein Messgerät nicht aufhängen, also in dem Fall nicht. Ich starte es noch mal neu.
16: Es triggert ihn brutal, wenn ich mal recht habe.
2: Okay.
14: Hat funktioniert?
2: Ja.
14: Ja,

0: ich kann es halt einfach nicht.
1: Wahrscheinlich war es die Hitze. Ich lerne ja auch nie aus. Ne?
2: Du brauchst in dem Sinn den DVBS.
0: Mama hat keine Ahnung.
2: Und dann mach mal.
0: Ich zeig's dir.
1: Jetzt tust du mal der Oma die Sender einstellen.
0: Hab ich noch nie gemacht.
1: Ja, dann.
3: Ich probier's.
0: Wo drauf? Also für Einstellungen. Ich habe keine Ahnung, ich muss Papa fragen.
1: Das steht noch auf Kabel. Wir haben jetzt eine SAT-Anlage. Rüber speichern. Genau. Und scan.
4: Jetzt weiß ich, wie es geht. Ist immer schön, dass die auch immer für uns da sind.
0: Weil sie das nie gedacht hätte, dass ich Elektrikerin werde.
4: Genau. Nee. Kommen mir immer die Tränen. Kinder haben Wasser gebaut.
0: Dass ich mal in ihrem Wohnzimmer sitze und der Fernseher einstelle oder die Kameras montiere.
4: Also das ist wirklich, ja, ein bisschen was Besonderes auch.
0: Ich glaube, da ist sie einfach mega stolz auf mich.
4: Ja, komm
0: ab und zu.
1: Jetzt beginnen wir mit der Kamerainstallation.
2: Hier in dem Bereich, dann nimmst du den Weg hier raus.
4: Ja.
2: Und die nächste Kamera da vorne an der Stirnseite, dann sind sie nicht so auffällig. Und dann hätten wir die Lounge besser drauf.
0: Ich finde es eine mega spannende Aufgabe.
2: Ich bin jetzt ein bisschen größer wie du, aber du kommst dann nachher wahrscheinlich nicht dran.
0: Als du. Also manchmal denke ich mir schon, so ein Stückle größer wäre schon schön, weil ich bin nur 1,60.
2: Ja, genau, stopp, stopp, das reicht schon.
1: Man meint immer, das ist schon einfach, aber...
2: Jetzt machst du das Kabel gerade durch die Öffnung rein.
1: Es sieht nur einfach aus.
0: Das ist scheiße.
2: Nein, da oben ist doch die Aussparung.
0: Hier? Aussparung? Was meinst du mit Aussparung?
2: Da oben ist ein Löchle drin. Ah. Mm. Ein blindes Huhn findet auch mal ein Korn, hä?
0: Warum hast du dann noch keins gefunden?
1: Hä? Weil ich nicht blind bin.
2: Aufpassen mit den Finger.
0: Ah, jetzt, warte mal. Ich bin blöd.
1: Selbsterkenntnis.
0: Heute ist nicht mein Tag, bin ich dir ganz ehrlich. Bei der Hitze.
2: Sarah, komm, wir müssen echt zum Ende kommen.
0: Ja, es ist manchmal zum ersten Mal.
2: Wir können hier nicht nur Spaß machen.
0: Er war auch schon mal langsam und ich habe mich nicht beschwert.
2: Ja, genau, perfekt.
0: Ah.
2: Nutzen wir die erste Sonneneinstrahlung, dass die Kamera wieder genug Saft kriegt. Ne? Dass der Akku sich auflädt.
0: Ich verdiene 800 Euro netto im Monat und bin mega glücklich darüber.
1: Jetzt kommt die dritte Kamera.
2: Die mach vorne ans Carport.
1: Die mache ich jetzt selber, sonst kommt man nie in die Werkstatt.
0: Also mir geht's jetzt auch zu langsam, gell?
2: So, gell? Jetzt Ball flach halten hier, gell?
0: Aber ich provoziere ihn so gerne, weil ihn kann man so leicht provozieren. Dim, dim, dim, dim, dim, dim, dim, dim.
1: Sarah? Und dadurch...
0: Das macht halt so viel Spaß.
1: Ja, und dadurch, da ich sehr gelassen bin...
2: So, Kameras einlerne.
0: Ja.
1: Bauen sich dann halt hier wieder die graue Härchen auf.
2: Oh, nimm!
4: Installiert.
2: Ha! Oh, oh hi!
0: Hallöchen, alles klar?
4: Hallöle. Ja, und bei dir?
0: Ja, auch. Schaffen wir als meine Zwillingsschwester mit Eis in der Hand. Das hat mich mega gefreut.
2: Boah, geil. Aber wir müssen gerade noch schnell was fertig machen. Hi,
4: Hallo. Hi.
1: Das Vergnügen kommt nach der Arbeit.
4: Wie sieht's denn bei euch aus? Klappt das? Es geht ein bisschen arg lang, oder?
2: Boah.
4: Frag ja nur mal.
1: Der Beruf im Bereich Elektro ist sehr vielseitig geworden.
4: Bist du geil, gell?
0: Ja.
1: Wir können die Lichtszene einstellen. Das Kamerabild ist okay.
4: Total.
1: Wir können dein Haus mit einer Sprachsteuerung steuern.
2: Hier, Kamera-Gespräche. Wir können es mal kurz testen. Hallo? Das hörst du in der Kamera.
4: Ah, ja, ja.
2: Verlassen Sie sofort mein Grundstück.
1: Es funktioniert alles. Die Mama ist zufrieden.
2: Danke, Lena.
0: Danke, Lena.
2: Für das Eis, perfekt.
0: Gern. Ich fand's mega schön, bei der Oma zu arbeiten.
4: Wie früher, gell? Eis essen ist halt einfach.
0: Schön, stimmt. Ja.
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0: Nee, da hinten, wo ich hochgeschnitten habe, da links rüber, da machen wir auch noch ein Stück raus. Ja. Da ist ja auch noch trocken. Also alles, was trocken ist, da hexen wir hier raus. Und dann machen wir hier auf der anderen Fläche weiter. Aber da soll ich näher so ein Dreieck reinhexen, so diagonal näher rüber. Wenn ich den Block hier weg habe, dann lasse ich da unten am Dings, da lasse ich jetzt Vorgewinde stehen, weil das ist noch alles piekengrün.
1: Schon wieder muss Jens Elsner unterbrechen. Seine Freundin gehört mit zum Häckselteam und kommt mit dem Saubermachen vom Maisgebiss kaum hinterher. Die Pflanzen müssen runter, damit die Maschine nicht blockiert. Mitte September sind die Bauern in Mecklenburg in der Maisernte. Manche sind schon fertig, manche fangen erst an.
0: Das Wetter, das ist natürlich hier auch, wenn das hier so extrem regnet, dann ist der Boden auch so schnell nass, dass das hier auch schmiert. Dann ist auch Unterbrechung, das hatten wir heute Morgen auch schon, für eine Stunde. Und hier sieht man das jetzt ganz schön, dass da unten, hier ist der Mais jetzt noch, ne, an den Teichen überall schön grün. Oder es halt schön grün, ist natürlich nicht so gut. Und wenn man jetzt hier mal nach rechts guckt, da ist er dann, ich sage jetzt mal, extrem trocken. Ne? Und das sind jetzt eben so die Stellen, die man jetzt hier raushäckseln soll.
1: Einfach drauf loshäckseln wie sonst ist nicht. Für die Biogasanlage muss der Mais trocken sein. Wenn es gut läuft, schafft er 50 Hektar am Tag. Hier vermutlich nicht mal 10.
0: Vor allem jetzt gucken, Begi, ne, dass du gleich eventuell ein bisschen weiter rüber fährst, so ein, zwei rein.
2: Ja, das fängt hier an.
0: Meine Freundin besucht mich ja dann auch immer in der Maisernte mit dem Wohnmobil. Und wie sie das erste Mal vor 3 Jahren hier war, da war das eigentlich so, dass an dem Tag, wo sie angekommen ist, da ist einer ausgefallen wegen Krankheit. Und dann kam der Chef so ein bisschen, ja, ich sag das mal, in die Bredouille und hatte keinen. Und so ist es eigentlich gekommen, dass sie dann quasi gefahren ist. Sie kennt das mit großen Maschinen. Zu Hause haben wir auch einen Radlader, damit fährt sie. Also das ist jetzt nicht so das Neuland.
1: Seine Freundin fährt den Mais ab. Heute zur Biogasanlage Güstrow.
0: Ja.
2: Ja, hi. Mit den Maiskörnern, da war jetzt einer bei, der war gar nicht gekrackt. Ein paar große, die waren aber zumindest angeschlagen.
0: Ja, angeschlagen reicht ja. Die müssen jetzt ja nicht Mus sein. Also waren alle angeschlagen.
2: Ja.
1: Jens ist Lohnunternehmer und wird nach Stunden bezahlt, nicht nach Hektar.
3: Wir hören jetzt auf wieder. Wir bleiben jetzt erstmal stehen wieder, bis der Regen jetzt weg ist. Und dann machen wir dann weiter.
4: Erstmal aufmachen, wa?
1: Ein paar Kilometer entfernt bei Bützow.
4: Boah, bist auch, ne? Jens, alles, ne?
5: Ihr seid doch die geballte Kompetenz.
4: Ja, das, was du haben möchtest.
6: Ja, ja.
4: Cracker, alles durchgucken, ne?
5: Gehört zum Häcksler dazu.
1: Bauer Lötter hat den Mais schon vom Feld. Robby und Werner machen den Nacherntecheck.
4: Werner kann's schreiben, dann kann ich hier alles gucken.
1: Der Nacherntecheck geht am besten zu zweit.
4: Eieiei. Verschlissen, ne? Viel Verschleiß hier unten. Wir häckseln dann natürlich dicht am Boden. Und dicht am Boden ist an der Pflanze der meiste Schmutz, was durch den Regen gegen die Pflanze spritzt. Also haben wir da auch viel Sand. Und hier unten sind so eine Räume, die nach den Messern hier unten die Flächen immer freiräumen. Und die sind jetzt so schon rund, die sind nicht mehr so schön eckig. Was im Endeffekt nachher getauscht wird, entscheidet immer noch der Kunde. Egal. Und wenn der sagt, das bleibt noch, dann bleibt das auch noch. Können wir machen, was wir wollen. Und der schleift permanent hier oben drauf. So, dann macht das immer rutsch, rutsch, rutsch. Und wir produzieren hier Metallspäne. Bei jeder zweiten Runde erkennt der Häcksler, der hat ja einen Metallerkennungssensor, dass wir da ja kein Metall reinkriegen. Weil wir beschleunigen ja hier Masse auf richtig Meter die Sekunde. Und wenn uns das oben durch den Turm rausfliegt und das kriegt einer ab oder das geht mal durch ein Treckerdach durch oder das fliegt dahin, wo das keiner haben will, da sind schon die heftigsten Unfälle passiert. So, jetzt fängt es an zu regnen, das ist natürlich unser Lieblingswetter heute.

0: Jetzt sieht man noch mehr Dreck. Das ist jetzt hier unsere Messertrommel. Also das Häckselgut kommt von hier. Die Messer hauen das so weg. Und die haben so eine gewölbte Form hier. Das heißt, die werfen das Häckselgut nach hinten ab. Und dann kommt aber noch mal eine Beschleunigertrommel, die das dann auf Hochgeschwindigkeit beschleunigt, dass das auch wirklich hinten rausfliegt. Ne? Deswegen sieht man immer so einen schönen Strahl hinten. Das macht dann der Wurfbeschleuniger.
1: So, jetzt gehen wir erstmal hier weg. Jetzt pustet der Kollege. Ja.
2: Sonst kann er überhaupt nicht sehen, was alles kaputt ist.
0: Jetzt habe ich noch einen Dreck am Mund, ey.
1: Na, holla, die Waldfee.
0: Das ist. Kostet Zeit jetzt, ne?
2: Eine Stunde, bis alles sauber ist.
0: So, hast du was gefunden? Hier, die Leisten neu.
1: Die habe ich schon aufgeschrieben.
0: Ich denke, ich soll schreiben.
1: Ja, aber ich habe schon rausgesucht. Da hat noch alles dreht hier, du, naja, auch egal.
2: Allein für den Check geht der ganze Tag drauf. Elektronik, Motor, Häckselaggregat und.
0: Verschlissen, ne, die Paddel?
1: Diesen Schrott.
0: Ha.
1: Dass das Ding überhaupt noch geworfen hat. Hm. Weißt du, wie die aussehen müssen?
0: Ja, ich weiß, ich habe da schon reingeguckt gerade.
1: Komm rein. Gucken. Diese Paddeln hier, ja, die sind komplett glatt geschliffen oben. Und normalerweise sehen die Paddeln so aus. Und die sind hier schon komplett glatt. So was habe ich auch noch nicht gesehen.
3: Was muss ich denn machen?
1: Komm mit. Erstmal hier drin die Schaufeln. Die sind komplett weggeschliffen. So, dann. Gut, Ölwechsel sowieso alles. Das muss so runter. Und die hier. Die werden wir nicht mehr drehen können, weil du hier keine Auflage mehr hast. Also die musst du neu nehmen. Ja, hält sich in Grenzen.
0: Hält sich in Grenzen, ja, würde ich auch sagen.
1: Ja.
2: Aber viel Kleinkram. Bauer Lötter wird den Häcksler über den Winter nach Mühlengeetz in die Werkstatt bringen, damit er zur nächsten Maisernte wieder läuft. Früh 3:30 stehen Jens und Birgit in der Maisernte immer auf. Duschen können sie auf dem Gehöft beim Bauern. Frühstück gibt's in ihrem Wohnmobil.
4: Eigentlich sind wir so, dass wir gerne früh aufstehen. Gestern Abend ist es natürlich wieder ein bisschen spät geworden, weil wir mussten. Ist vom Maisgebiss oder das Maisgebiss kaputt gegangen. Dann mussten wir da noch unterstützen, dass wir den Kunden da fertig bekommen. Ja, dann waren wir auch erst heute Morgen Mainz hier.
2: In Nordrhein-Westfalen ist ihr Zuhause.
4: Schön Milchkaffee.
2: Jens ist fast das ganze Jahr über unterwegs. Für Birgit ist die Maisernte eine Art Ferienjob.
4: Lieblingssalami von zu Hause.
5: Habe ich extra mitgebracht. Und die gewünschte Leberwurst. Abenteuerurlaub, hat Jens gesagt.
4: Also für mich ist ja jeder Tag Urlaub, weil, wie sagt man mal so schön, ich habe mein Hobby zum Beruf gemacht. Brauchst du noch irgendwas?
5: Die Tasche gleich.
4: Und die Zewa, oder?
5: Ja, für Scheibenputzen nochmal.
2: Birgit fährt sonst LKW in einem Forstbetrieb.
4: Oh, ist das warm.
2: Jens hat da auch mal gearbeitet. So haben sie sich kennengelernt.
5: Jetzt wollte ich eben ein bisschen Scheiben putzen, damit ich gleich beim Anhäckseln auch genug sehe. Die sind zwar abends immer wieder gut dreckig oder vielleicht auch gleich schon nach der ersten halben Stunde, aber dann sieht man doch alles besser.
4: Das Fenster ist ja ganz wichtig, anhäckseln, immer hinten rausgucken.
2: 12 bis 14 Stunden häckselt Jens am Tag. Dann kommen Vor- und Nachbereitung noch dazu. Häcksler sauber machen, Öl checken. 16, 17 Stunden sind in der Maisernte normal.
4: Man kann sehen, dass es heute Nacht geregnet hat, wie wir aufgehört haben. Sonst hätte ich das nämlich alles schon selber sauber gemacht. Aber auf nass werden hatte ich jetzt auch keine Lust.
2: Den Häcksler bekommt Jens vom Auftraggeber gestellt. Er ist selbstständig und wird als Fahrer gebucht. Als Vorführfahrer ist er deutschlandweit unterwegs. Als Häckslerfahrer sogar in Amerika. Um 9 Uhr sollen sie heute beim Kunden sein. Ein Bauernhof knapp 20 Kilometer entfernt.
4: Dann hast du schon mal gefragt, oder? Wegen Siliermittel?
5: Nee.
4: Ja, rechts ist das Büro.
5: Ja, ich.
4: Damit das Gras quasi schneller siliert. Machen viele Landwirte, Biogasanlagen mittlerweile auch schon. Also, ja, ob das wirklich hilft oder besser ist, ja, weiß ich auch nicht, ob das Aberglaube. Man muss immer dran glauben, das ist immer ganz wichtig.
2: Der Silomais heute ist Futter für die Kühe.
4: So, jetzt muss man das schön durchrühren, ne, damit das flüssig ist, weil sonst geht das näher durch die Siliermittelanlage nicht mehr durch.
5: Wie beim Backen.
2: Beim Silieren wird der Mais luftdicht gelagert, milchsauer vergoren und so.

0: haltbar gemacht.
1: Ah, da kommt der Chef.
2: Moin.
3: Wovon waren?
4: Fährst du vor, oder?
2: Ja.
4: Und dann hexen wir einmal komplett rundherum an.
2: Und wie, einmal eine Schneise in der Mitte.
4: Also nur einmal rum und dann...
2: Zweimal rum.
4: Ja,
2: und dann eine Schneise in der Mitte durch.
0: Ab jetzt muss er wieder besonders aufmerksam sein.
4: Ja, einmal, dass wir mit dem Maisgebiss nicht links an der Kante irgendwo hängen bleiben. Ziel ist natürlich, dass alles ab ist. Bleibt manchmal nicht aus, wenn du so einen kleinen Schlenker machst. Ich glaube, bis jetzt sieht das ganz gut aus. Ist bei einer 75er-Reihe natürlich einfacher. Hier haben wir jetzt eine 50er-Reihe. Da steht, ich sag jetzt mal, der Mais ein bisschen dichter. Ist es ein wenig schwieriger zu erkennen. Jetzt haben wir hier auch noch den Wind, dass du immer in der gleichen Reihe bleibst. Ja, und dass du dann eben nach hinten den Anhänger triffst. Ne? Hast du hier schon eine Ausfahrt gesehen oder muss ich einen Kreis wechseln? Oder kann man hier links rüber?
5: Gesehen. Hallo, Jan und Paul, auch eine Funke? Eine Funke habe ich hier noch im Trecker drin. Weil der fahre ich gleich hinter euch, nämlich weiß ich denn, hat sich das ein bisschen besser.
0: Wichtig ist, dass die Maiskörner alle aufgebrochen sind. Anderenfalls vergären sie im Silo schlecht.
4: Eugen, fahr mal mit dich bitte.
0: Und schön kurz soll er den Mais häckseln. 8 mm.
4: Dann guck gleich bitte mal nach den Körner und so weiter.
0: Nur dann können ihn die Kühe verdauen.
5: Jo.
4: Du hast ja jedes Jahr eben andere Herausforderungen. Das ist eben so das Schöne so in dem Beruf. Du fährst zwar immer, ich sage jetzt mal so, die gleiche Erntetechnik. Dadurch, dass die Bedingungen, Voraussetzungen immer jedes Jahr anders sind. Okay, da sind Wildschweine drin, das sieht man schon. So wie dieses Jahr zum Beispiel der Mais nicht abgereift. Eugen, der Nächste muss hier rankommen.
5: Ich bin beim Kreis.
4: Hier, Markus, fährst auch mittig hinterher, ne?
5: Aber natürlich.
4: Hier kann man jetzt auch immer wunderbar sehen, wo ich jetzt gerade bin und wo die Abfahrer sich hier alle befinden.
5: Das schickt schon wieder, ne?
4: Fahr mal rechts ran, Markus. Fährst du zurück oder soll ich dir auch einen Kreis ziehen?
5: Nee, fahr mal weiter, ich fahr zurück.
4: Jetzt haben wir noch eine Besonderheit, dass wir viele Schächte drin stehen sollen. Da hoffen wir mal, dass wir keinen treffen, aber meistens wird er ja drumherum gedrillt.
0: Vor allem Steine oder dicke Äste sind eine Gefahr. Wenn die in den Häcksler geraten, können sie die Schneidwalzen oder Messer beschädigen. Das führt sofort zum Stau.
4: Hier haben wir jetzt einen Baum vorne drin, der schön runtergeweht ist. Hier, Bege, du kannst hier ruhig weiterkommen und dann kann er gleich zurückfahren hinter mir und dann kommst du vorbei. Weil er ist jetzt nämlich auch voll, kannst hierher kommen. Wir sind jetzt zweimal außen rum gefahren, die Fläche ist jetzt eben offen. Jetzt möchte der Kunde eigentlich, dass wir jetzt genau hier an dem Landschaftselement einmal eine Schneise durchhäckseln, damit die Jäger an diesen Tümpel rankommen. Und dann häckseln wir noch zwei, dreimal rauf und runter, damit die so ein bisschen Schussfeld haben für die Wildschweine. Birgit, die Qualität und Körner, sind die angeschlagen, ja, oder nicht?
5: Ja, sind. Ich hab kein Korn gefunden, was heile geblieben ist. Also waren alle angeschlagen, die ich so gesehen habe und gefunden habe.
4: Ja, ist gut. Guck mal, wieder für gemacht. Da kommen wir genau dran vorbei. Ein Hoch auf die Technik.
0: Früh um 7 startet auch das Häckselteam von Bauer Kruse in Herzberg. Sie haben einen Häcksler, den führt Jürgen.
6: Also kein Granatelle?
7: Kein Gewebe.
6: Ja, heute Mittag auch.
8: Ich weiß, was ich machen soll.
0: Die anderen Männer fahren den Mais ab. Wieder volltanken. Gut 700 Liter Diesel verbraucht sein Häcksler am Tag. Seit anderthalb Wochen ziehen sie ihre letzte Ernte fürs Jahr schon durch.
6: Unsere Maisernte läuft bis jetzt eigentlich tadellos, ja. Ein paar kleine Probleme gab zwischendurch, aber die haben wir schnell behoben. Ein Abend, genau 19 Uhr, ist mir der Riemen vom Trecker weggeflogen. Da habe ich dann schnell den Bereitschaftsdienst angerufen vom Mecklenburger. Kamen auch gleich zwei Mann und dann waren wir

0: glaube 22 Uhr waren wir nachher fertig. Konnte auch nicht vom Acker runterfahren, weil er mir eine Kühlleitung weggehauen hat von der Heizung und das ist ganze Kühlwasser weggelaufen. Mussten wir alles auf dem Acker fertig machen, im Dunkeln, mit Taschenlampen.
1: Ein Ventil muss noch getauscht werden. Gegen Mittag will Robby kommen. Sein Häcksler ist einen Meter breiter als ein normaler Pkw. Allein fährt er deshalb ungern über die schmale Landstraße zum Acker.
0: So, komm, fahr weiter. Boah, stell dich doch nicht am Baum hier hin. Oh, nee, du. Gerade an den scheiß Baum hier. Ja, eigentlich habe ich sonst eigentlich immer einen, der vorweg fährt. Aber heute mal nicht. Man freut sich immer, wenn die Maissaison losgeht, ne? Weil Spaß macht. Schön Mais häckseln, macht doch Spaß.
1: Die Kameras am Turm müssen sauber sein.
2: Meine Kameras, ja?
1: Damit er den Anhänger trifft.
2: Na, ich habe ja eine Vollautomatik. Also Autofill nennt sich das. Der macht den Anhänger ja auch alleine voll. Aber wenn nachher die Kamera zu dreckig ist, oder so wie nachher, wenn die Sonne wieder rauskommt, wenn du in die Kamera reinscheinst, sieht den Anhänger auch nicht. Also muss ich auch noch ein bisschen was machen.
1: Jetzt schleift er noch die Häckselmesser. Per Bordcomputer, vollautomatisch. Nasser Mais und stumpfe Messer führen in der Maschine zum Stau.
0: Hier musst du ein bisschen mehr aufpassen. Hier kannst du ihn mal ruckzuck verstopfen. Und wenn der denn dicht ist, dann bist du beim Auseinandernehmen hier. Unten alles sauber machen. So, jetzt müssen wir mal runterfahren. Der Trecker fährt jetzt hinterher oder so ein bisschen seitlich, ja. Ich hoffe mal, dass er versteht, was ich jetzt vorhabe. Er hat da wohl meinen Turm gesehen. Oh, Alter, komm mal ran hier. Eben habe ich dich die ganze Zeit gelobt, aber das muss ich auch wieder alles zurücknehmen hier, oder was?
1: Überhaupt muss er sich beim Häckseln mehr konzentrieren als beim Dreschen, sagt Jürgen. Immer die Abfahrer im Blick behalten und auch seine Spur.
0: So, jetzt hau ab hier. Läuft jetzt über Autofill. Da wo rot ist, ist schon genug drauf. Ich steuere bloß immer einmal nochmal nach, dass ich den gleichmäßig vollkriege, auch die Ecken und so alles. Ja, eigentlich so mit der Abfahrer klappt das eigentlich sehr gut.
2: Zurück. Junge, Junge, ich mache heute Mittag wirklich noch eine Fahrerschulung. Langsam reicht's hier.
0: Geh mal weiter rüber. Och Mann, oh. Manchmal gibt's ein paar Aufreger, wenn sie nicht gerade das machen, was ich möchte.
2: Boah, Alter. Die haben die Schweine aber gewühlt. Kein Wildschaden, aber Löcher.
1: Gestern Lage, heute wieder Güstrow. Jeden Tag sind Jens und sein Team anderswo.
3: Die Häckseln jetzt hier erstmal, ich weiß nicht, ein, zwei, drei Spuren runter. Da oben das Vorgewende machen wir dann auch zwei, drei Spuren, damit ihr dann auf den Sandweg da rauffahren könnt. Und wenn das gemacht ist und wir fangen hier an, dann müsst ihr an der Waage Bescheid sagen, dass wir den Schlag gewechselt haben, damit die das wissen, weil das einzeln quasi abgerechnet wird. Ne?
4: Alles klar.
3: Ja. Okay.
1: 22 Uhr haben sie gestern Abend erst ihren neuen Einsatzort bekommen. Und Birgit heute Morgen ein ganz anderes Traktormodell.
5: Viel Lenkachse sperren.
4: Meine Fresse, ey.
5: Du hast deine Lenkachse offen, die musst du sperren.
4: Ich hatte die gesperrt.
5: Jetzt.
3: Das ist natürlich immer blöd, wenn du dann so keine Einweisung so richtig bekommen hast. Ne? So, das war dann einfach, hier ist der Schlüssel, fahr da mal hin, da steht der Schlepper, fahr mal los. Und das ist dann ja auch nichts für Birgit. Und das sind auch so Sachen, so, das mag ich eigentlich auch nicht so richtig. Wenn du dann erstmal so Learning by Doing machen musst und dann ist immer so gefährliches Halbwissen, ne? Das ist immer ja, nicht ganz so produktiv. Aber sie ist dann auch so, sie hat dann auch einen Ehrgeiz, sich da reinzufummeln.
4: Ja, hab ich. Ich hab Allrad schon drin.
3: So, jetzt fahren wir auf den Mais zu. Stramm auf den Mais zu fahren gerade. Und dann ziehen wir gleich rum.
4: Ist einfach eine Kackkarre.
3: Hier musst du dich auch immer noch um die Lenkung kümmern, weil der hat eben eine Lenkachse, der eben die oder die immer gesperrt werden muss mit Steuergerät. Das hatte sie bei dem anderen Wagen nicht.
6: Seit am Stein auf der linken Seite direkt. Der ist zwar nicht ganz so groß, aber ich glaube, du kommst da nicht ganz drüber.
3: Guck, aufmerksam. Ja, das ist auch immer wichtig, ne? Dass der Abfahrer, der fährt ja vor dir, dass der dann auch mal, wenn er was sieht, auch mal was sagt, da kommt was. Also, du siehst eigentlich immer nur so den Mais ins Gebiss reinfallen, aber so was denn eher so an der linken Kante ist, wenn da mal ein Schacht oder sowas steht und die jetzt einen neben einen fahren können, ist natürlich immer Gold wert. Ne?
1: Robby hat das neue Ventil für Jürgens Häcksler mitgebracht.
7: So, hier, Luca.
1: Eine kleine Reparatur.
7: Weißt du, wo das ist?
8: Nein.
7: Los.
2: So, jetzt kannst du suchen. Wo suchst du?
7: Wir müssen hier rechts rein.
2: Hast du Schlüssel, Robby?
7: Ja, ich Luca hat. So, dann brauchen wir einen Schellenbandschlüssel. Du nimmst aber erstmal das raus. Und das wird nicht in Dreck gelegt. Den weg und den da hinten weg.
8: Genau.
7: Und wenn du das hochklappst, ist hier unter in der Ecke noch eine.
8: Genau.
7: Gut. Christian,
8: ja.
7: Ich geh mit Eisen. Nee, war Spaß. Wir machen das erst fertig. Los. Ich hol dir schon mal einen Schellmannschlüssel, ne?
2: Jupp. Alles klar, bis nachher, Reine. Ja?
7: Reine, sonst keine.
2: Ach so, du meinst, dass die einmal durch den Wald gelaufen sind? Das kann möglich sein. So, Robby, wir gehen
7: nachher auf Schweinejagd, oder was? Lass mich raten, das war Reine.
2: Wollen wir nachher auf Schweinejagd gehen?
7: Ich hab nichts mit. Den schraubst du runter hier. Dann legst du hier den Schlauch durch. Also so, dass er hier ist und dann schraubst du ihn hoch und dann klemmt er den ab. Das Ding ist für die Heizungskabine. Für die Kabinenheizung. Für die Kabinenheizung. Und dieses Ventil war kaputt gegangen, als der Kreckerring hier gerissen war, ne?
2: Richtig.
7: Ja.
2: Auch im Magie.
3: Ja, ich bringe Erden, ne?
9: Eigentlich noch Person, oder was?
2: Oh, besser, Mann.
7: Ne? Soll das kalt werden? Luca, komm! Mahlzeit!
2: So, einmal da Sonne essen.
7: Hä, wieso? Was kriegst du?
2: Ja, die Kreide!
7: Den kannst du auch weghängen.
2: Ihr habt schon?
3: Schnitzel mit Zigeunersoße. Lakosefreund.
7: Das ist für mich, steht gerne mein Name drauf.
2: Anatoli noch und Ronny. Siehste.
7: Das ist das Schöne bei Kruse, ne? Hier wird in der Mittagspause noch groß geschrieben.
2: Weiß nicht, ob du sowas essen tust. Die Zwiebel musst du dir nicht reinpfeifen, die ist egal, ne?
7: Ja, dann fliegt deine Bettdecke und nach wieder weg.
2: Und nach dem Fleisch würde ich auch noch. Guck mal hier.
7: Eine leere Dose, oder?
2: Ja, Berlin,
7: falls einer mal nichts essen will.
1: Nach der Haverie mit dem Cracker hatte Robbys Kollege nur ein Provisorium eingebaut.
7: Hier, probier mal so.
8: Ja.
7: Vielleicht musst du die noch nehmen.
8: Ja.
7: Luca, tastest du dich daran?
8: So, man sieht nicht viel. Und ein bisschen tasten, erfüllen, wo die
7: Schellen sitzen.
8: Wo die Schellen sitzen, wie die sitzen.
7: Soll ich mal?
8: Ja.
7: Komm, wir tauschen. Raus da, lass Papa mal her. Wenn ich hier reingehe, dann ist es, als wenn zwei loslassen. Ne?
2: So ungefähr, ja.
7: Das Neue ist jetzt drin, noch zwei Schellen festmachen und dann kann es schon wieder losgehen.
2: Robby pumpt erstmal gleich Luft bei Vitali und dann gucken wir weiter.
7: Alles kannst du dir kaufen, außer Luft, die musst du pumpen. Ey, ich freue mich auch mal hierher zu kommen. Es gibt so einige, da fährst du halt extrem gerne hin, weil das denn das doofe Gesabbel auch da.
4: Haben wir alles weg?
7: Oh, dann los. Zu, ab.
2: Mach, kommst du an?
7: Ich kann nicht!
2: Scheiße, wo das klappt.
1: Wieder steht für Jens ein Ortswechsel an. Ein großer. Heute Abend soll er nach Brandenburg. Aber erst, wenn er hier fertig ist.
3: Oh mein Gott, Eugen. Man muss zurück, Eugen. Ich hab Draht drinne hier von dem scheiß Zaun.
1: Seine Freundin Birgit bekommt von der Haverie gar nichts mit. Sie fährt gerade den Mais zum Silo.
3: Da hat irgendeiner seinen Zaun hier in Mais reingeschmissen. Kann man da ja sehen, ne? Der lag hier schön drinne. Jetzt bin ich mit dem Gebiss da schön drinne hängen geblieben. Jetzt hat er einmal mit dem Messer hier den Draht schön um das Messer gewickelt. Kann ich den jetzt abschneiden hier? Irgendwie ging es ja auch rein. Muss es ja auch so wieder rausgehen. Aber man sieht ja hier rundherum, ist so Gemüsebau und dann wird das natürlich eingezäunt, damit die, ich sag jetzt mal, die Wildtiere da nicht rangehen. Ja, und dann wird irgendwann mal so ein Zaun einfach so liegen gelassen. Ja, wenn einer dann drillt, dann zieht er vielleicht den so ein bisschen hier mit rauf. Ja, Maispflanze wächst hoch, schön an der Maispflanze hochgewachsen. Ja, und der Extrafahrer ist wieder der Blöde.
1: Das Maisgebiss hat den Zaun richtig reingefressen.
3: Da müssen wir einmal drehen. Also, das ist ja nichts. Ich lass mal drehen. Einmal ein bisschen Entdeckung.
1: Das mit dem Zaun sei ja noch harmlos. Den bekommen er und sein Abfahrer hoffentlich selbst raus. Aber das hält natürlich auf. Nur wenn die Elektronik oder der Motor spinnt, dann müssten Werner und Robby ran.
3: Wir haben ja Agrarmonitor und da habe ich jetzt quasi Unterbrechung, sodass der Landwirt jetzt oder die im Büro auch sehen können, dass wir jetzt hier am Schrauben sind, also an Reparatur. Müssen die da so raus, oder?
1: In der Ernte sind Landwirte eigentlich immer ungeduldig.
3: Solange das Wetter gut ist, nicht. Aber wenn natürlich jetzt so, ich sag jetzt mal, Regen jetzt über den Kopf stehen würde und der Silo offen ist und die wollen, oder das wäre jetzt so das, der letzte Rest, dann wird so der ein oder andere doch mal ungeduldig und ungemütlich. Heute Abend wird es nur wahrscheinlich ein bisschen schlimmer, weil wenn wir das hier fertig haben, dann müssen wir umsetzen und dann geht es auf jeden Fall weiter weg.
1: Nach Brandenburg eben, für 10 Tage. So der Stand jedenfalls jetzt.

0: Ja, ich denke mal, da wird noch Eisen sein, weil der Metalldetektor springt an. Und dann läuft er nicht an. Hier ist der Kamerad. So viel Metall setzt so eine Maschine außer Gefecht. Ja, hoffentlich. Es sei denn, wir finden noch so eine Stücke. Ich meine, es kann auch sein, dass es nicht der Landwirt war, sondern man sieht ja hier überall, haben die Wildschweine gebuddelt. Ne? Kann natürlich auch sein, dass die Wildschweine das so ein bisschen hier raufgezogen haben. Ne? Das weiß man immer nicht. Ja. Landwirt trifft grundsätzlich erstmal keine Schuld. Das ist ja immer so.
1: Soll ich mal nochmal an das eine lang gehen, mal gucken, ob was drin liegt?
0: Ja, ich war eben schon mal da, aber sieht nicht so aus. Bist du bereit, Eugen?
2: Eine Woche noch macht Jens mit Birgit im Mais Urlaub. Den Rest der Maisernte bis Ende Oktober muss er dann ohne sie klarkommen.
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15: Also das ist jetzt so eine Einsicht in den Dieselpreis an der Börse. Also hier war alles normal, bis jetzt der Iran-Konflikt losging. Und dann stieg der Dieselpreis um 30% an. Also das ist schon Wahnsinn. Ne? Also man sagt schon, dass man in der Landwirtschaft manchmal auch ein bisschen durchhalten muss. Man kann ja auch nicht einfach aufhören, das funktioniert ja nicht. Aber das sind jetzt ein paar Jahre aufeinander und irgendwann wird es echt schwierig. Also das ist schon unangenehm, muss man schon sagen. Ja. Also dass über den Winter diese Kosten so auflaufen, Löhne gezahlt werden müssen, alles weiter finanziert wird, eigentlich alles weiterläuft, aber eigentlich kein Geld reinkommt in der Zeit. Das ist schon anstrengend, vor allen Dingen in so einer angespannten Situation in der Landwirtschaft. Und dann kommt jetzt aber nochmal dieses Ölproblem mit dem Iran dazu, wo Dieselpreise, Ölpreise extrem steigen, vor allen Dingen auch die Düngemittelpreise steigen. Das bringt einen schon ganz schön unter Druck. Ich bin Klaas. Ich habe gerade meine letzten Klausuren in meinem Agrarstudium geschrieben. Bin landwirtschaftlicher Content Creator und habe letztes Jahr die Führung in unserem landwirtschaftlichen Betrieb übernommen. So, wir starten jetzt endlich in die Substrat- und Gülleausbringung. Sowohl für uns als auch für die Kunden. Ja, nach der ganzen Regen- und Kaltphase ist es schon schön, endlich mal zu starten. Jetzt, wo es ins Frühjahr geht, wo wir mehr Sonnenstunden und mehr Temperatur bekommen, brauchen die Pflanzen richtig Nährstoffe, sonst werden sie gelb, sonst werden sie ungesund. Früher hat Hannes fast alleine gemacht. Und weil wir jetzt so viel Menge in so kurzer Zeit ausbringen müssen, damit ich auch mal ordentlich weiß, was dahinter steht, weil es ist nicht so einfach, setze ich mich da heute mit drauf und guck's mir mal an, dass ich im Notfall immer ablösen kann. So, jetzt können wir den Geruch gleich mal genießen.

0: Guck, du kannst es direkt schön in eine Fahrgasse reindrücken, wenn du es kennst.
1: Es ist einfach Übung, ne?
0: Das Schmalste, was du fahren kannst, ist 9 Meter. Da musst du aber deine Pumpendrehzahl bei, ist ja 1000 Motorumdrehungen haben. Oder musst den Bypass öffnen. Wenn du jetzt 3-4 Sekunden drückst, kommt ja halt nicht mehr ganz so viel Menge, ne?
2: Ich bin noch nie im Güllefass bei uns gefahren, weil Hannes das bei uns eigentlich schon seitdem er 16, 18 ist, macht. Da war ich ja so groß noch. Selbst mein Vater hat das neue Fass eigentlich nie gefahren. Also der wusste auch nicht, wie es geht, weil Hannes eigentlich immer da war und auch, ich sag mal, immer durchgezogen hat. Und deswegen war es eigentlich nie nötig.
3: Okay, wir haben kurze Undichtigkeit.
2: Ist das jetzt nur der Schlauch oder was?
0: Der ist auch eben erst raufgegangen. 5 Meter sind wir nur gefahren, aber es hörst am Druck.
2: Aber das war's jetzt, oder was?
4: Ich bin wieder fertig.
2: Warum geht der einfach so auf?
0: Das passiert zwischendurch mal. Ich habe die schon ein bisschen strammer gestellt, seitdem es macht das nicht mehr so häufig. Ich muss sie jetzt mal wieder ein bisschen nachstellen.
2: Also, wenn ich nicht da bin, da läuft das natürlich alles weiter. Ne? Also, ist natürlich wichtig, dass man einmal vorgeplant hat. Und dann wissen eigentlich alle, was zu tun ist und organisieren eigenständig, was so geht.
5: Ja, ich war heute 39. Jetzt waren wir damit zuletzt halt auf der Baustelle, das heißt da ziemlich steinigen Sand und so weiter. Ja, ist natürlich in allen Ecken und Kanten da überall drin und das muss natürlich ab und zu dann nochmal raus.
6: Auf jeden Fall einmal erstmal Vorwäsche, sag ich mal, bevor man jetzt da mit irgendwelchen Mitteln oder so beigeht, erstmal den groben Schmutz erstmal runter. Hochdruckreiniger, aber heiß, das ist wichtig. Arbeitssicherheit ist wieder das Ding, wa?
5: Wenn man Maschinen sauber macht, hat man am Ende andere Schwierigkeiten damit, Korrosion oder so, dann rostet der und dann ist er natürlich am Ende weniger wert. Dafür ist natürlich das, sag ich mal, Waschen, Pflegen und so von den Maschinen total wichtig.
2: Wenn man eine Maschine rechnet, was sie kostet, dann nimmt man ja Anschaffungspreis und minus Restwert am Ende der Nutzung. Und die Differenz schreibt man ja quasi als Wertverlust ab. Und wenn die natürlich gut behandelt wurde und gut gepflegt wurde, reingestellt wurde, dann hat die einen höheren Restwert und dann ist sie am Ende günstiger.
6: Jetzt werden die Felgen auf jeden Fall erstmal noch mit der Bürste sauber gemacht. Sagen wir es mal so, ab und zu, wenn man das jetzt nicht immer jeden Tag macht, dann macht das Waschen auch natürlich auch mal Spaß. Und wenn man natürlich jemanden Erfolg sieht und die Maschine natürlich danach super sauber ist. Und diese Felge saß mal auf einem Trecker, der mit einem Mulcher gelaufen hat. Davon kommen diese ganzen Einschläge in dem Lack. Das sieht man ja ziemlich gut. So, jetzt bin ich durch. Jetzt kann Tobi den Ölwechsel und die Durchsicht machen. Und dann ist gut.

0: Gülle ausbringen klingt eigentlich relativ einfach. Heutzutage ist es halt ein riesiger logistischer Aufwand, weil das Ausbringfass jetzt so auf dem Acker bleibt und man hat eine Kette an Zubringfässern, die quasi immer im Kreis zwischen dem Güllepott und dem Feld fahren. Wenn irgendwas zwischendurch schief geht, dann reißt die Kette und dann geht Zeit verloren. Und die haben wir nicht. Man guckt, wann ist das Güllefass leer und wo macht es dann Sinn, überzusaugen.
1: Vernünftig reinsetzen, Handbremse, grün drücken, Schieber auf, Zapfwelle an, dem Zeichen geben, dass er das Schieber aufmacht. Langsam Drehzahl hoch, hat gepackt, eine Füllhilfe an.
2: Und das soll ich dir jetzt sofort so wiedergeben, oder was?
1: Ja.
2: Befüllung starten, Schieber auf, Zapfwelle an, Befüllhilfe starten, Drehzahl hoch.
1: Ja, und denen halt einfach nebenbei das Zeichen geben, dass sie den Schieber aufmachen, ne?
2: Ist klar. Wir gucken gerade beim modernen Paarungsprozess von zwei Güllefässern zu. Links ist das Zubringfass. Über diesen Galgen hier saugt er dann mit dem Saugarm quasi einmal bis hinten ins Fass über. Es sind mehrere Pumpen auf dem Weg dahin, die das ins Fass pumpen. Und dann gehen 25 Kubik organischer Dünger einmal in 3 Minuten rüber. Und dann wird das quasi zum Gestänge gebracht und auf 30 Meter, in dem Fall bei dem Kunden 27, aber auf 30 Meter über diese Kufen. Die machen so einen kleinen Schlitz. Die Kufen, die machen so einen kleinen Schlitz in den Boden, damit das ordentlich an die Wurzeln der Pflanzen dringen kann. Und dann sickert das an die Pflanze und die Pflanze kann es als Dünger nutzen.
3: Ich werde jetzt hier einen 250-Stunden-Ölwechsel dran machen. Ganz standardmäßig, jetzt wo es noch nicht so viel los ist, dass man die Maschinen alle auf der Reihe hat und zumindest den Ölservice schon mal fertig hat, einmal eine kleine Durchsicht machen. Die Trecker hier, unsere Neuner, die haben alle Ablassstopfen zum Motoröl ablassen. Dadurch ist das jetzt auch nicht so eine große Sauerei, das Öl herunterzulassen. Also bei dem Motor sind es jetzt ungefähr 24 Liter, die hier rauslaufen. Dadurch, dass das Chef sein Lieblingstrecker war, der 39, haben wir hier viel Arbeit und viel Restauration auch schon reingesteckt. Das wurde alles, als wir den auseinander hatten, lackiert und anständig entrostet und voll in Stand gesetzt. Und ich weiß noch, wie glücklich Chef war, als wir den das erste Mal aus der Werkstatt rausgefahren sind. Das verbindet man dann mit dem Trecker hier. Wie glücklich und zufrieden Chef dann war. Auch wenn er wusste, wie viel Geld da reingegangen ist. Ja, jetzt ist der Ölwechsel auch quasi durch. Machen wir gleich noch eine kleine Durchsicht. Einmal grob gucken, ob er irgendwo Undichtigkeiten hat, ob er Kühlwasser verliert, ob er Getriebeöl, Hydrauliköl verliert.

0: sind wir fast auf Maximum voll. Das wird erstmal reichen.
1: Ja gut, dann steige ich jetzt ab.
2: Was steigst du ab?
1: Soll ich absteigen oder?
2: Nee, bleib drauf, Junge.
1: Meinst du, ich kann das gleich vor dem Stegreif? Ich habe Manuel ins kalte Wasser geschmissen. Ihm hast alles erklärt.
2: Ja, herzlichen Glückwunsch. Das machen wir nicht. So, Freunde der Sonne. Umgeschaltet hast du schon?
1: Luft ist runter, Stänger anheben. Fahr mal weiter vor, nicht, dass das ganze Gülle in der Fahrgasse läuft.
2: So, und jetzt ganz in Ruhe, ne?
1: Gib mal Funk her und sag ihm, dass er in den Feldweg rein muss, wo ich auch reingefahren bin. Du musst in den Feldweg reinfahren, wo ich auch reingefahren bin. Rechts in den nächsten Feldweg, dann links.
3: Alles klar.
1: Und jetzt vorfahren, Zapfwelleangestecker runterlassen auf Blau. Wenn du oben bist, das über die Fahrgasse rüberfahren, Zapfwelle.

0: Aufstellen, eine Stänge hoch, den Verteilerkörper ausstellen und links rumfahren. Da noch rumfahren, Zapfwelle, jetzt Gas weg, ausstellen, stoppen und die Stänge hoch. Und jetzt fährst du ruhig noch ein bisschen weiter vor und dann stellst du wieder an.
1: Das heißt weiter vor,
0: Vorfahren, dass du nicht durch die Gülle fährst.
2: Ich würde schon behaupten, dass ich eigentlich jede Maschine hier auf dem Hof beherrsche, bis auf das Güllefass. Aber diese Nuancen, das Gefühl dafür zu bekommen, das ist eigentlich so die Herausforderung.
0: Und ganz Johannes sagen, dass er vor dich kommt.
2: Komm mal direkt vor mich. Ich habe jetzt schon den Anspruch, dass ich auch alles kann, was wir so machen, damit ich einfach weiß, worauf es ankommt. Ich weiß nicht, ob das jeder Chef macht.
3: Ey, sehen wir's.
0: Du hast jetzt Schieber nicht auf, oder? Du hast jetzt gerade richtig die Pumpe gerödelt. Ich habe ja gesagt, Schieber auf.
3: Ja, habe ich gemacht. Nee, du musst auch gucken, was der Schieber aufgeht.
4: Junge, Kollege, wer ist hier der Lehrer?
3: Ich sagte, der Schieber aufmachen, dann muss man aufmachen.
4: Ja, habe ich gemacht. Ist er nicht auf Zeit?
3: Nee. Ja. Schieber mach ich doch nicht auf Zeit.
4: Ja, Kollege. Gut zu sagen.
2: Ich meine, Hannes macht das schon seit ewigen Jahren. Deswegen ist er, ich sag mal, auch eine gewisse Geschwindigkeit gewohnt. Ich würde jetzt lügen, wenn er der geduldigste Mensch wäre.
4: Du darfst ruhig zugeben, dass du da jetzt nicht drauf geachtet hast. Das ist doch nicht. Aber das ist nicht schlimm, auch mal einen Fehler zuzugeben, Hannes.
2: Wir fahren dann auch ein bisschen in die Nacht rein, wenn Arbeit ansteht. Ein bisschen Verzögerung aus dem Winter raus und das muss man dann erstmal aufholen. Und am Ende machen wir halt Feierabend, wenn die Arbeit fertig ist und nicht, wenn, keine Ahnung, um 17 Uhr der Hammer fällt.

0: Also man muss nicht zu viel machen, finde ich. Man kann immer noch mal einen Liter Mangan mit reinmachen. Auch der Raps nimmt das gerne auf, aber viel mehr muss man da auch nicht machen.
1: Ich habe letztes Jahr meinen Vater bei einem Autounfall verloren. Und was man eigentlich jeden Tag merkt, ist, dass die Erfahrung von Papa fehlt. Das, was er im Ackerbau einfach 30, 40 Jahre lang gemacht hat, das kann man nicht einfach so ersetzen. Ja, jetzt muss man sich die Infos von woanders wegholen. Sonst hat man Papa einfach angerufen, wusste gleich, was zu machen ist.
2: Ja, dann danke erstmal. Und,
0: ja, gerne.
2: Bis dahin. Danke. Ciao.
0: Ciao.
1: Also ich habe gerade mit unserem Pflanzenbauberater von der Landwirtschaftskammer telefoniert. Also wir bezahlen da auch als Betrieb immer eine Umlage für und da bekommen wir auch so ein paar Beratungsdienste. Den frage ich im Moment mal zwischendurch, weil ich natürlich eben nicht die Erfahrung habe wie mein Vater. Was machen wir nicht, wo kann ich ein bisschen was einsparen? Also Ratschläge sind schon sehr viel wert, was das angeht, ja. Die Flächen fahre ich trotzdem natürlich immer noch ab. Es gibt verschiedene Prognosemodelle, die einen Sachen empfehlen können und so weiter. Aber Fakt ist, wenn man im Bestand steht und dann mal guckt, dann weiß man, was los ist. Ja, wir stehen gerade auf dem Weizenacker hier. Hier ist auch schon Substrat hingekommen. Aber wir haben hier zwischendurch mal so ein bisschen Mangel an den Pflanzen. Die sind hier so teilweise ziemlich gelb. Das ist wahrscheinlich ein Manganmangel, weil der Boden hier ein bisschen hochgefroren ist. Pflanzengesundheit ist eigentlich ja jetzt unsere Hauptaufgabe. Und heutzutage ist das eben sehr, sehr wissenschaftlich geworden, sehr genau. Man hat extreme gesetzliche Vorgaben, die man auch einhalten muss. Und man bewegt sich so in so engen Korridoren, auch damit man überhaupt Geld verdient, weil alles enger geworden ist.
2: Wenn der Boden ein bisschen zu locker liegt oder vielleicht auch hochgefroren ist im Winter, dann können die Pflanzen nicht mehr richtig wurzeln und dann gehen sie in den Mangel. Und da müssen wir dann mit Nährstoffen über das Blatt manchmal nachhelfen. Und ich denke, das machen wir auch noch.
1: So, jetzt sind wir auf der Anlage. Hajo ist da und nimmt Substratprobe. Dem helfen wir jetzt gerade mal, macht die Pumpen an und so weiter und spreche einmal mit ihm.
2: Na? Na ja.
3: Moin Klaas.
1: So, wollen wir gleich nehmen die Probe oder was?
3: Ja.
1: Wenn Biogas produziert werden soll, dann muss die bakterielle und die chemische Balance genau ausgewogen sein. Sonst setzt man Geld in den Sand und deswegen nimmt man diese Substratproben. Hajo hat damals bei Papa auch schon die Substratproben genommen.
2: Das ist so eine Routine-Substratuntersuchung, dass wir gucken, wie sich die Biologie verhält, wenn sich jetzt Gülle oder Mais verändert. Die Biogasanlage ist schon sensibel, was die Biologie angeht. Wenn das außer Balance gerät, dann kann die Leistung schon mal stark abfallen. Das wollen wir natürlich nicht.
4: Machen wir ruhig mehr rein. Gut, im Endeffekt versuchen Sie immer das Rohr vorher, das alte Material rauszupuchen, damit wir frisches Material haben. Müsste auch noch genug drin sein.
3: Oh, das ist scheiße.
4: Ich habe immer Ersatzklamotten mit bei der Arbeit.
1: Also klar riecht man das immer noch, ne? Also wenn man in einen sauberen Haushalt kommt und normale Gerüche um sich hat und dann das wieder riecht, dann nimmt man das schon noch wahr, klar. Und vor allem, wenn man jetzt hier eine Probe oder so nimmt und sich richtig übersaut, dann riecht man im Kontakt damit danach auch schon noch ein bisschen doller.
2: Wir messen einmal gerade die Ist-Temperatur vom Substrat, ob das auch stimmt mit den Sensoren, die es in der Anlage messen. Und dann wird die Probe abgefüllt und eingeschickt danach und dann biologisch untersucht. Was sagt er?
4: Genau, wir sind noch bei 40, 5.
2: 40.
4: So. Zwischen 38 und 42 Grad soll das sein.
1: Wir bekommen unsere Gülle hauptsächlich von Schweine- und Rinderstellen hier aus der Gegend. Entweder bringen die uns das oder wir holen das ab. Dann geht es einmal durch die Biogasanlage, wird mit Mais gemischt und vergoren. Dann wird das gesamte Potenzial an Gas da rausgeholt und Energie umgeformt. Und dann wird es am Ende als Substrat auf den Acker gefahren. Sieht aber ähnlich aus wie Gülle.
2: Ah, ist schon dickflüssig, ne?
4: Ja. Und den Kram entsorge ich jetzt.
2: Ist das schon schön, jemanden zu haben, der da in Routine mitarbeitet und dem auch seltener die, was soll ich sagen, die Scheiße um die Ohren fliegt. Die Probe kommt jetzt in Labor und jetzt meldet sich auch die Anlage.
5: Es ist eine BAKW-Störung aufgetreten.
6: Ein Meldevorgang wurde ausgelöst. Bitte quittieren Sie mit.
1: Ich glaube, ich muss da mal kurz rüber. BAKW-Störung. Papa hat die Anlagen ja damals mitgebaut, mitgeplant und wusste von Anfang an, was hier wo ist. Und
2: Ich würde behaupten, ich habe die Anlage echt im Griff. Aber trotzdem hat man jede Woche irgendeine Sache, die aufkommt. Aber noch ist hier nichts in die Luft gegangen. Passt.
3: Beide BRKWs ausgefallen.
2: Das passiert natürlich genau jetzt.
3: Gas.
2: Da passt was nicht.
3: Ja, sobald die Anlage steht, fliegt das Geld aus dem Fenster. Das ist ein Fakt.
2: Also ich habe gerade schon gehört, der Motor kommt nicht richtig auf Drehzahl, er kriegt nicht genug Gas. Es sind so viele verschiedene Fehler, die auftreten können, dass man nicht für jeden eine Checkliste hat. Aber man hat, also wichtig ist, dass man die Zusammenhänge kennt, dass man weiß, was wo angebunden ist, was beeinflusst und danach leitet man sich das dann her. Einmal den Gasgehalt überprüfen. Ah ja, ich weiß, woran es liegt. Ja, ein bisschen viel Sauerstoff im Gas gerade. Aber ich muss noch ein bisschen höher mit der Gasmenge gehen. Aktuell ist es so, dass sich Biogas schon noch rechnet. Nicht mehr so wie früher, aber man hat ja eine Förderung dafür, dass man erneuerbare Energien macht und dass man auch regelbar ist komplett. Also wir produzieren den Strom ja immer nur dann, wenn er wirklich gebraucht wird. Aber mit dem neuen EEG sind die Schrauben so weit angezogen worden, dass ganz viele Biogasanlagen zumachen werden müssen. Ob das bei uns auch so der Fall ist, da bin ich noch am Rechnen. Ich habe ein bisschen gezaubert, jetzt läuft er wieder. Wir hatten ein bisschen Sauerstoff im Gas, habe ich einmal die Gasfackel angestellt und jetzt noch mal ein bisschen mit dem Gasmischer probiert und jetzt läuft er auf jeden Fall. Der schnurrt jetzt wieder wie ein Kätzchen. Dann fahren wir jetzt zur AIO, nehmen noch mal die Probe auf andere Anlage.

0: Hoffentlich kein Déjà-vu, weil diesmal mit Deckel drauf. Da hängt wieder was drin.
1: Also mittlerweile habe ich wenig Sorgen, dass mir die Scheiße dann nochmal um die Ohren fliegt.
2: Das Problem ist, wenn da Druck drauf ist, dann kommt einem das irgendwann entgegen und dann schlagartig.
0: Ja, genau so.
1: Ist halt einfach dumm gelaufen damals, aber jetzt läuft's geordnet ab. Aber damit kommt man halt nicht zu TV Total.
3: Ich habe Ersatzklamotten dabei. Ich hole mal meinen Messbäcker.
0: So, wir haben erfolgreich eine Probe genommen, ohne uns komplett überzusauen. Dem Deckel sei Dank. Und wir mal so richtig in die Scheiße greifen können und gucken uns das mal an. Oh, schön warm. Die ist gut. Die ist nicht so dick. Auf der anderen Lager können wir das dicker fahren.

0: Und hier müssen wir es etwas flüssiger machen. Man sieht auch richtig, wie die Blasen da schon noch rauskommen. Die Gasblasen, das ist ja am Ende das, was wir brauchen. Das ist schon gut so.
1: Ich sag mal, sprichwörtlich habe ich schon öfter mal in Scheiße gegriffen. Aber auch in Wirklichkeit, man gewöhnt sich daran. Ich hoffe mal, dass ich jetzt nicht jeden Tag stinke, aber ich weiß ja nicht, wie ihr das seht. Stink ich?
0: Schön warm.
1: Ja. 34.
2: Ja.
1: Dieser Gärprozess hat ja verschiedene Stufen. Und einer davon ist, dass Bakterien die Stärke auch in Essigsäure umwandeln.
2: Erst wird es in Essigsäure umgewandelt und danach machen methanbildende Bakterien aus dieser Essigsäure sozusagen oder aus dem Produkt sozusagen dann das Methan. Und an der Essigsäure, die muss immer gut abgebaut sein. Wie kann man sich das vorstellen, wenn wir uns mal überfressen haben in dem Sinne, dann haben wir keine Lust zu arbeiten. Und genauso geht denen das ja auch.
1: Ja.
2: Und die Flaschen sind gut verschließbar, weil die will keiner um Ohren geflogen haben.
1: Vor allem nicht im Auto.
2: Nee.
1: Ja. Wir sagen danke.
2: Dann bis zum nächsten Mal.
1: Bis nächstes Mal. Bis nächstes Mal. Jetzt hat gerade der Diesellieferant noch mal angerufen, den will ich noch mal eben zurückrufen, ob der schon einen Preis hat.
3: Ja, Christian hier.
1: Ja, moin Christian, du hast noch mal angerufen?
3: Ja, genau, ich habe jetzt aktuelle Preise. Ich könnte 1,85 anbieten, wenn du das jetzt haben möchtest.
1: 1,85. Okay, die Arbeit, die ich auf dem Feld machen muss, die bleibt die gleiche. Die Dieselmenge bleibt die gleiche. Der wird deutlich teurer, das heißt, die Kosten steigen. Ich kriege aber am Ende nicht mehr Geld für mein Getreide. Also ich kann den Preis nicht einfach dann erhöhen. Das geht einfach wirklich 1:1 so vom Ergebnis ab. Ich sag dir nochmal im Laufe des Tages Bescheid, wenn ich heute noch was bestellen würde.
3: Okay. Hm? Ja, kein Problem.
1: Alles klar.
3: Meld dich einfach.
1: Jo, machen wir so. Danke.
3: Okay, mach's gut. Ciao.
1: So, es ist die Frage, ob ich noch ein bisschen warten kann mit Diesel bestellen, aber nee, das ist ziemlich leer. Ich bestelle jetzt 5000 Liter. Ja, ich sag mal, es hält knappe Woche, würde ich jetzt sagen. Aber es ist halt echt, wenn das 5000 Liter 50 Cent Unterschied sind, das sind 2500 Euro Unterschied. Also für so eine Bestellung, für eine Woche. Das tut schon ziemlich weh, muss man ehrlich sagen. Wenn die Preise weiter so bleiben, dann wird die Lage, die aktuell eh schon eng ist für viele Betriebe, noch deutlich schneller, deutlich schlimmer. Und da kann man vom Ackerbau auf jeden Fall dann nicht mehr leben im Moment. Das funktioniert nicht. Ja, Marktgeschehen. Was will man machen?

Ich mache jetzt die Spritze fertig, ich mische die jetzt an. Und zwar mache ich jetzt erstmal Wasser rein, ganz normal, aus dem Wasserhahn. Und dann mache ich dazu die Spurenelemente, die passende Mischung für die Pflanzen, Mangan, Bor, Zink und noch ein paar mehr. Und das mische ich hier dann ein und dann fahren wir auf den Acker und bringen das aus. 200 Liter Wasser pro Hektar. Und wichtig ist, persönliche Schutzausrüstung. Das ist jetzt nur Dünger, deswegen ist das jetzt nicht ganz so kritisch. Aber wenn ich jetzt Pflanzenschutzmittel richtig ausbringe, dann müsste ich einmal volle Montur anziehen. Noch viel entscheidender als der Diesel ist tatsächlich der Düngerpreis. Dadurch, dass Mineraldünger mit Erdgas hergestellt wird, ist der extrem teuer geworden. Über 50 bis 60% teurer.

Ich freue mich des Todes, wenn ich zwischendurch einfach mal Trecker fahren kann, weil das ist einfach schön. Das ist auch eigentlich ja das, wo man Spaß dran hat, wo man damit angefangen ist. Also für mich bedeutet es, auf dem Trecker zu sitzen, mittlerweile Freiheit und Entspannung. Unsere große Spritze kostet um die 150.000 Euro. Moderner Trecker mit der richtigen Technik kostet auch über 100.000 Euro. Ja, das ist schon eine Investition auch in die Zukunft und in die Technik, möglichst genau und präzise auszubringen und schlagkräftig, dass sich das am Ende rechnet. Die Spritze ist 30 Meter breit und damit kann ich, ja, ich sag mal, wenn ich 10 km/h fahre, bis zu 30 Hektar die Stunde schaffen. Da geht schon sehr, sehr viel rein rechnerisch. Bei uns ist alles auf 30 Meter.

0: Moin, Klaas. Hi. Moin. So, ihr seid gut angezogen. Schöne Regenklamotten. Wunderbar.
1: Ich finde das total wichtig, früh genug anzufangen, den Kindern zu zeigen, was Landwirtschaft eigentlich bedeutet, was Weizen ist und so. Da gibt es halt noch so gar keinen Bezug dazu. Wenn man das möglichst einfach erklärt und dann im Kopf, so eine Glühbirne aufgeht, das ist eigentlich so das Schönste.
0: Einmal einen Kreis. So, jetzt habe ich euch mal ein bisschen was mitgebracht. Vielleicht habt ihr sowas schon mal gesehen. Das ist nämlich so das, was dabei rauskommt, wenn wir bei uns Pflanzen anbauen. Wir stimmen jetzt einmal ab, was was ist. Also fangen wir mal ganz rechts an hier, bei den großen Körnern. Was ist das?
2: Mais.
0: Auf drei, einmal, eins, zwei, drei.
2: Mais.
0: Oh nein.
1: Der Tag kann so beschissen gewesen sein, wie er will. Wenn so eine Gruppe Kinder dann zu dir auf den Hof kommt, auch wenn das Wetter schlecht ist, dann habe ich gute Laune. Also das ist einfach so eine Leichtigkeit, die da mitkommt, das ist einfach schön zu sehen.
0: Jetzt machen wir weiter in der Mitte. Was ist das hier? Ruft mal rein. Weizen.
2: Weizen.
0: Also. Da dreht sich hier eine Scheibe.
1: Wenn ich mir so die Kinderfotos von mir von früher angucke, dann ist das genau die gleiche Freude. Also es ist schon schön, ne? So mit den Gummistiefeln auf dem Sitz kommst, also die stehen dann so nach vorne und die kommen gar nicht auf den Boden und man dreht so am Lenkrad.
0: Ich habe euch jetzt mal Zuckermais mitgebracht. Wollen wir den hier vor einpflanzen? Warte, wir haben jetzt jemanden gebracht. Für jeden einen Korn.
1: Dieses Springen zwischen diesen sehr unterschiedlichen Aktivitäten, Betriebsführung irgendwo, Biogasanlagen betreuen, dann als Kontrast zu Vorträge halten oder was Pädagogisches mit Kindern machen. Ich ziehe da ganz viel Motivation eigentlich draus. Das ist ein schöner Ausgleich, um ein bisschen aus dem Trott rauszukommen, den man so täglich hat, um einfach nochmal andere Sichtweisen zu sehen. Das ist ein schöner Gegenpol.
0: So, hat jeder jetzt ein Korn?
1: Ich möchte auf jeden Fall selbst noch Kinder haben. Drei Stück, gerne. Zwei, drei.
0: Haben wir jetzt alle unser Korn gepflanzt?
1: Ich habe mir schon vorgenommen, wenn ich mal Kinder habe, dass ich auf jeden Fall für die da bin. Ich kann mir schon vorstellen, das hat Papa schon auch gemacht, dass er uns mal auf den Trecker mitnimmt. Und da sind wir ganz viel mitgefahren, dass man das einfach kombiniert.
0: Ey, nicht so schnell!
3: Ich finde es ja so krass, wie der Raps die Fahrgassen schließt. Also er drückt sich ja wie so ein Türsteher noch mal richtig auseinander.
4: Raps ist definitiv meine Lieblingsfrucht, ja. Weil es ist einfach was Außergewöhnliches. Es weicht ein bisschen ab von den anderen.
0: Wir sind Feenstaub.
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0: Guck mal, Doris, ich zeig dir jetzt mal, wie das richtig geht.
1: Christoph will die Parzelle schick machen. Hier soll gleich wieder ein Wohnwagen hin.
0: Guck mal, zeigt er gar nicht, weil hier liegen ja noch Betonplatten. Der ärgste Feind des Rasenmähers, ne?
2: Nicht so, ne? Hä? Geht doch nicht so, wie du dachtest.
0: Nee. Und wie ihr seht, des Campers Lieblingsstoff ist hier Betonplatten, 30 auf 30. Hatte ich aber, glaube ich, schon erzählt. Davon haben wir ja hier, ich glaube, 15 Container damals weggefahren oder so. Im Nachhinein haben wir uns geärgert. Weil eigentlich könnten wir die wieder verkaufen. Allein auf dieser Parzelle 30 Betonplatten. Wozu?
1: Vermutlich, um die Parzelle zu begradigen.
0: Aber das muss man ausnutzen. Eine leere Parzelle mäht sich besser als da, wo überall was draufsteht.
1: Normalerweise muss so eine Parzelle sauber übergeben werden. Hätte der Vormieter auch gemacht. Aber die neuen Dauercamper sind Freunde von Christoph und stehen schon in den Startlöchern. Noch heute soll der Wohnwagen hierher.
0: Ja, wer seinen Rasenmäher liebt, macht das nicht.
1: Christoph mäht immer so brachial, weil seine Mitarbeiter die Messer wieder gut nachschärfen.
0: Ich weiß, dass unsere ganzen Dauercamper immer, wenn die als erstes kommen, ist deren erste Männeraufgabe, Bier auf Rasenmäher an und erst mal eine Stunde lang die Frau nicht hören. Quasi. Also ich glaube, deswegen mähen wir gerne Rasen.
1: Und dann kann es nämlich losgehen mit Lektion 2. Wohnwagen einpacken, aber richtig.
0: Bin ich denn schon drinne? Ich muss noch mal ein bisschen juckeln. Der will nicht ran.
1: Die beiden Kupplungen passen nicht so richtig zusammen.
0: Jo, Basti, kannst du mal ganz kurz da gucken? Alleine ist das echt bescheiden.
1: Aber Improvisation ist alles.
3: Jetzt. Moin.
0: Hast, kannst runter machen. Geil. Oh, guck.
1: Allein hätte er jetzt zigmal aussteigen müssen.
0: Nee, ich hab's ja gerade gesehen, dass er jetzt eben gerade eingerastet ist. Aber wie ihr seht, ich kam schon ins Schwitzen. Oh, ist das warm jetzt auf einmal. Gut, dann geht die Reise jetzt los.
1: Der Wohnwagen hat über 20 Jahre auf dem Buckel. Er muss nur gründlich geputzt werden. Ehemalige Dauercamper brauchten ihn nicht mehr. Und Christoph hat ihn für seine Freunde günstig geschossen.
0: Ich fahr nach Gehör. Also sprich, wenn da vorne einer schreit, habe ich ihn wohl getroffen. Aber zum Glück kenne ich mich ja so ein bisschen aus auf unserem Platz. Ich hoffe, ich nehme die Gusche jetzt nicht zu voll.
1: Lion empfiehlt er, sich Hilfe vom Profi zu suchen.
0: Es hat nur gequietscht, das war die Kupplung.
1: Für seine Gäste sind solche Aktionen mit Radlader tabu.
0: Und es ist auch eine Sache der Haftung. Gerade wir deutschen Männer in meinem Jahrgang sagen ja immer, wir können immer alles und all sowas und dann geht das total in der Hose. Die Erfahrung haben wir schon ein paar Mal gemacht. Nein, es ist mein Radlader. Es ist mein, hat ein Fahrrad hier drin. Weil wenn ich eine Beule reinfahre, dann kann ich mir wenigstens selber sagen, weil ich. So, da vorne weiß ich, kommt jetzt ein Feuerlöscher irgendwo. Ab da.
1: Im Schneckentempo buxiert Christoph den Wohnwagen die 150 Meter bis zur Parzelle. Weder Pflock noch Feuerlöscher fährt er um.
0: So, jetzt einmal doch lieber die Steine weg hier, nicht dass ich die wegmete.
1: Christophs Parzelle ist gleich nebenan. Seine Freunde werden also seinen neuen Campingplatz nachbarn.
0: Wir müssen mal gucken, dass wir den Wohnwagen jetzt so nah wie möglich hier an diese Holzkante rankriegen. Weil wir müssen den ja, wie gesagt, etwas anheben. Das ist der Trick bei zu großen Vorzelten. Bei Ruby, den Wohnwagen, hat das Vorzelt auch nicht gepasst. Da haben wir den Wohnwagen dann halt eingegraben, weil da war das zu klein. Und dann haben wir halt Reifen, alles abgebaut und jetzt liegt das da nur auf den Stahlträgern. Und schon passt das Vorzelt.
1: Jetzt ist Pfingsten. Einparkzeit für Dauercamper ist normalerweise im April, zu Saisonbeginn. Da ist der Campingplatz noch schön leer.
0: Weil so ein Baum hat ja immer die Angewohnheit, unten breiter zu werden. Aber noch ist es nur Blattwerk, ne? Ja.
1: Noch 2 Zentimeter Platz vielleicht.
0: Guck gucken wir mal.
1: Überhaupt erst überlegen, dann rangieren.
0: Also als allererstes sollte man einfach mal darauf achten, dass man die richtige Parzelle erwischt, ne? Und dann ja gegebenenfalls, wie will ich stehen? Also wenn ihr mal so seht, stehen fast alle

0: Jetzt muss ich einmal abkoppeln, sonst wird das nichts.
1: Das Problem ist der Knicklenker vom Radlader. Damit kann er nicht so fein justieren. Und per Hand ist auch keine Option.
0: Genau. Nur weil ich gerade drei Betonplatten auf einmal hochgehoben habe, ziehe ich jetzt hier so einen 1,5-Tonnen-Wohnwagen per Hand durch die Gegend. Nein, das werde ich nicht schaffen. Ich mache das weiterhin hoffentlich maschinell. Ein Profi hätte sich jetzt einen Kasten Bier geholt und noch 15 Dauercamper dazu, die das denn mit einem hingeschoben hätten. Keiner da. Also mache ich es alleine. Aber guck mal, das geht sogar mit nicht eingehangener Deichsel. Nicht. Ab jetzt geht's mir auf den Sack. Jetzt hole ich mir Hilfe. Da muss ich jetzt einmal kurz mir mal wen suchen.
1: Er hat Glück und findet Detlef. Der hilft auch ohne Bier.
2: Ja. Stück zurück. Gut. Auf bist du.
0: Ja, aber er rastet nicht ein. Das Problem hatte ich eben auch.
1: Detlef ist Dauercamper.
2: Ja, ich hab das schon öfter gemacht. Bin auch schon seit 35 Jahren Camper. Ja, bleib so.
0: Ja, nicht. Muss wegen dem Baum auch gucken.
1: Im Huffcamp ist Detlef auch schon die vierte Saison.
2: Gut, weiter.
1: Mit den Rädern genau auf die Betonplatten rauf.
2: Ja, weiter. Gut.
0: Warte mal. Denn genau.
1: Eine knappe Stunde dauert das Einparken.
0: So macht das ein Profi.
2: War's das?
0: Ja. Cool. Dankeschön.
2: Einen schönen Tag weiterhin.
0: Dankeschön.
1: Jetzt muss er den Wohnwagen anheben.
0: Was der größte Fehler immer ist, finde ich zumindest, dass die Leute versuchen, gerade ältere Modelle über die Kurbelbeine hochzukurbeln, auf Last. Da hinten ist immer nur so ein kleines Gussgewinde drin. Die knallen dann immer regelmäßig weg. Also habe ich in Physik vielleicht ein bisschen aufgepasst. Und habe mir gesagt, willst du hinten hochheben, musst du unten vorne erstmal runterlassen. Jetzt kann ich die Beine so weit wie es geht runterschrauben und kurbel ihn dann nachher über das Stützrad einfach wieder hoch. Ich sehe jetzt gerade, dadurch, dass ich ihn abgemacht habe, ist er doch ein bisschen schief geworden. Ne? Na gut, das ditche ich nachher noch hin. Camping ist nie perfekt. Das gibt's nicht. Und das macht doch aber auch den Charme aus.
1: Planiert ist hier nichts.
0: So, guck, ich könnte ja jetzt auch sagen, der Platz ist hier kacke und so, mein Stein ist ja... Aber ich kann auch einfach die Fresse halten und den Stein gerade schieben. Ne? Das ist der Unterschied.
1: Rückblende ins Jahr zuvor.
0: Ja, das ist so neu, eine Hilli-Papa muss ich erst mal damit einfahren, ne? Mal gucken.
1: Es ist Christophs dritte Saison auf dem eigenen Campingplatz. Mit Mutti und Tochter sorgt er zum Testmodell künftiger Camper. Dem Wohnwagen zum Mieten. In bester Lage hat er den geparkt, mit Blick aufs Haff.
3: So, Lili, du willst draufbleiben?
4: Ja.
3: Gut, dann bleib bei Papa.
0: Ja, komm mal mit.
3: Ich geh putzen.
0: Upsi! Ich will gleich noch mal gucken hier, weil die hatten sich nämlich etwas darüber aufgeregt, dass man zu doll rausfällt aus dem Wohnwagen. Da ist eine Stufe zu wenig. Da müssen wir noch mal gucken, dass wir irgendwie eine Palette bauen, weil die Vorzelte kamen etwas zu spät. Wir haben sie zum Glück noch aufgebaut gekriegt. Eigentlich sollten die einen Fußboden noch kriegen.
1: Gleich kommen die nächsten Gäste.
0: Ist diese Stufe hier. Wenn du was in der Hand hast und dann hier mit so quasi leer, dann ist das zu doll. Aber wie üblich, so weit sind wir noch nicht. Aber die Vorzelte sind erstmal da und die Wohnwagen sind da. Das klappt schon, ne?
1: Seinen Service für Unentschlossene hat er seit 3 Wochen. Mhm. Noch mit Kinderkrankheiten.
3: Handy, mach Platz.
0: Und da kommt man denn nicht mehr ran. Wie kann man denn auch hier ein Handy rein verlieren? Na gut.
3: Naja, gut geht aber.
0: Geht wohl. Eine Kundin ist eben gerade das Handy hier in diesen Spalt reingefallen. Und da haben die Jungs gerade den Wohnwagen auseinandergebaut, damit die Kundin ihr Handy wieder hat. Natürlich eigentlich nicht Sinn und Zweck der Sache.
3: Hat das Brett drauf liegen?
0: Nee, zukleben. Mit Gaffertape.

0: Das ist unser Kleiner. Den haben wir jetzt neu gekauft, weil wir herausgekriegt haben, dass ganz viele Leute das Campingplatz-Feeling erleben wollen, aber nichts haben, außer ein Auto und die Familie dazu. Drum haben wir gecheckt, Wohnwagen gekauft, Vorzelte gekauft, an, ich glaube, wie die Glampingzelte sehr schön Orten hingestellt. Wieder mal ein Ort zur Erholung, ne? Den man denn mieten kann, im Gesamten halt.
1: Wenn Sie kommen, sieht das wieder tippitoppi aus. Und die können auch Bettwäsche und Handtücher im Paket dazu buchen, wenn Sie möchten.
0: Ist doch auch schick. Mit Klimaanlage, Kühlschrank, mit Tiefkühlfach und allem drum und dran, elektrisch Herd, rausnehmbar für draußen im Vorzelt und. Außer Fernsehen, den haben wir bloß weggelassen. Na, da, aus dem Fenster raus, die Natur ist der Fernsehen, ne? Das sollen sie genießen. So, Mutschki, ich kümmere mich mal darum, dass die Jungs mal hier Treppen bauen. Ja. Weil mal ehrlich, da haben sie recht. Man fällt hier ganz schön raus. Festhalten?
2: Ja.
0: Guck mal hinten, fährt Papa einen Flock um? Nö, ne? Sehr gut.
3: Am 1. April macht Christoph sein Haftcamp jedes Jahr auf.
0: Guck mal, Himi, langsam fühlt sich der Campingplatz, ne?
2: Ja.
0: Die Gäste kommen.
3: Jetzt ist Ferienbeginn und wieder große Anreise.
0: Papa muss sich erst mal mit dem neuen Gefährt hier einspielen, ey. Ja, kam eben gerade, vor 2 Stunden. Hat noch keinen Kratzer.
3: Eigentlich ist Christoph Niemann Abbruchunternehmer. Aber das Huffcamp ist jetzt sein Hauptstandbein.
0: Schön, wenn man weiß, dass der Platz voll ist. Dass man Gehälter bezahlen kann. Ist super. Mal ehrlich, am Anfang ist alles Neuland für mich gewesen. Moin, Devi. Natürlich hatte ich da Schiss. Ganz einfach. Aber die Resonanz und das positive Feedback der Menschen hier nimmt mir das immer bis Oktober. Danach habe ich wieder Angst.
3: Zum Glück sprüht er vor Ideen. Für die Nebensaison hat er auch schon eine.
0: Das nächste große Projekt für diesen Campingplatz ist, für außerhalb der Saison aus einem Wohnwagen eine Sauna zu bauen.
4: Na komm, komm, noch 20 cm. Oh, gut. Ja, aber ich habe nämlich gerade nur ein Stück angehoben.
3: Mit Olli, seinem Mitarbeiter, will er den Wohnwagen heute entkernen.
5: Er ist drin, ja?
3: Mit Abreißen kennt sich Christoph ja aus. Das hat er 20 Jahre gemacht.
5: Und jetzt rum.
3: Später soll die Wohnwagensauna runter an den Strand.
5: Komm ich rum, oder?
3: Umbauen wollen sie hier, weit weg von den Gästen, damit der Baulärm sie nicht vertreibt.
5: Was ist das?
4: Na, alles gut, war nur die Kurbel. Noch ein Stück. Und gut. Perfekt.
0: Bin ich jetzt dagegen gefahren?
4: Nein, war nur ein Holzbrett, was beiseite geschoben wurde.
5: Es hat ein Dauercamper-Pärchen einfach zurückgelassen. Und wir haben die angeschrieben, dass die das bitte abholen sollen. Ist jetzt ein halbes Jahr her. Haben sie nicht gemacht. Und wir müssten ihn jetzt kostenpflichtig entsorgen. Machen wir nicht, wir bauen halt was draus. Geht nicht?
4: Nee, irgendwie will die nicht.
3: Der Wohnwagen ist schon ein Oldtimer.
4: Aber wir haben ja noch eine.
3: Etwa 40 Jahre alt.
5: Wieso will die denn nicht?
4: Was hat sie denn?
5: Jetzt kommt sie, ne, oder?
4: Völlig im Arsch, das Ding.
5: Oder rüttel ich? Aua! Da war mein Finger hinter.
4: Entschuldigung, Achtung, Finger.
3: Die Stütze ist kaputt. Abstützen müssen sie den Wohnwagen trotzdem irgendwie. Sonst wippt er hin und her.
5: Ja, ach, der passt hinten und vorne nicht hier.
3: Das mit dem Holzklotz muss hinhauen. Denn was Passendes gibt es hier nicht.
5: Komm mal mit rein. Jo, geht doch. Ja. Ja, und das wird unser neues Projekt hier, ne? Und der Olli fängt auch gleich schon an. Ich wollte erst mal jetzt einen Plan rausholen und hier mal überlegen, weißt du. Pass auf, die Idee ist, dass wir das Fenster da, also das Blech, abnehmen. Oh, das dafür da rein.
4: Mhm.
5: Dann hier die ganzen Inlay-Geschichten raus. Das ist doch noch human. Aber so geht das wenigstens schön schnell. Und wie ihr seht, auf Arbeitsschutz legen wir richtig Wert. Ne?
3: Nur die Wohnwagenhülle soll übrig bleiben.
5: Die Sauna funktioniert auch schon ohne Ofen. Schwitzen tue ich auch so.
3: In der ersten Saison hatten sie schon mal eine Fasssauna gemietet. Bei Wind und kühlem Wetter der Hit.
5: Ja, Not macht erfinderisch, ne? Denn Sicherheit durch Sauberkeit, ne? Dann kann man sich wenigstens keine Schrauben einlatschen.
3: Für den Umbau braucht Christoph nicht mal eine Baugenehmigung. Und auch keine vom Schornsteinfeger, weil die Sauna Räder hat und beweglich ist. So sind die Bestimmungen.
5: Don Quixote, komm! Ah, guck dir das an, du. Olli!
4: Hier!
5: Bring mal gleich noch so eine Wasserwaage mit.
4: So eine Wasserwaage?
5: Obwohl, warte mal, wenn der Wohnwagen schief steht, heißt das nicht, dass die Wand gerade ist, ne?
4: Nee, also Wasserwaage können wir uns hier klemmen, ja. So?
5: Nee, andersrum.
4: So?
5: Ja, besser.
3: Auf die eine Seite kommt die Sauna, auf die andere Seite der Ruheraum.
5: Die zieht, wenn wir die anderen nachher dagegen machen.
3: Gerade zimmern sie die Trennwand.
5: Interessant wäre noch, ob die Schrauben oben rausgucken.
4: Na, das wäre nicht so günstig.
5: Also ich finde, wenn, dann müssen wir das auch richtig machen.
3: In Rostock hat Christoph schon Villen saniert. Eine Sauna baut er zum ersten Mal.
5: Guck mal hier, ich hatte eine geniale Idee. Jetzt können wir da die erste Latte, fump, da drüben, fump, und dann, oh, geil, ne?
3: Auch im vorigen Sommer wohnt Christophs ganze Familie mit im Halfcamp. Und in der Beachbusbar hilft seine Tochter Lotti wieder mit. Taschengeld aufbessern.
2: Ein Hefeweizen mit Zitrone, bitte.
3: Da ist Lotti 10 Jahre alt und liebt Camping genauso wie ihr Papa.
6: Ein großes Glas, einmal nass machen.
7: Ja.
3: Hier am Tresen hilft sie am liebsten. Hier kann sie mit Leuten quatschen, das findet sie gut. Nur Alkohol ausschenken darf Lotti noch nicht. Das übernimmt ihre Mama.
6: Ah, ist schon abgeteilt, weil
7: er noch nicht
6: macht.
8: Ich
6: muss jetzt. Mit Zitrone.
8: Ja, hab ich gehört.
6: Das
8: war's. Danke.
6: Bei
7: 3,90. Warte, dann muss ich das überlegen.
8: Na,
7: 1
8: Euro
7: zu spielen. Ja, ich hab's richtig.
8: 10 Cent für deine Sparbuchse. Genau.
6: Bitteschön.
8: Dankeschön.
6: Hallo. Na, ich hätte gerne eine kleine Pommes und eine große Pommes.
7: Klar.
6: Klar.
7: Eine große, eine kleine. Ketchup oder Mayo?
6: Auf der kleinen Ketchup und Mayo.
7: Mayo, ja.
6: Und auf der großen... Remoulade und Ketchup.
3: Der erste Betreiber hatte die Beachbar in der ersten Saison nur ab und zu aufgemacht. Auf der Karte Bockwurst und Brötchen.
6: Sonst mach Mayo und mach einfach Remo drauf.
7: Ach so, ja, okay.
6: Das geht doch auch, ne?
3: Jetzt gibt's Mittagessen, Kuchen und Cocktails. Auch eine wichtige Lektion. Camper brauchen Zuverlässiges.
7: Wir haben jetzt eine große Pommes, eine kleine Pommes, einmal Mayo, dann Ketchup. Dann die zwei Getränke halt.
6: Genau. Und dann einmal Remoulade noch.
7: Ja, die.
6: Das kriegen wir hin. Ja, genau, das ist super. Das hast du richtig.
7: 15,30.
6: 17 bitte. 1,30 für deinen Sparschwein oder für alle anderen, ne?
7: Langsam habe ich den Dreh doch raus.
6: Kriege ich noch so einen Pieper mit oder rufst du mich?
7: Ja, okay. Wir haben hier ein Gerät. Da gibt es ja diese ganzen Pieper. Und dann muss man eigentlich hier nur die Zahl drauf tippen und dann auf den Haken drücken und dann piepen die und dann wird das automatisch gesagt. Also dann werden die informiert, bitte.
6: Super. Dann sage ich mal bis gleich.
7: Bis gleich.
6: Tschüss. Wir haben jetzt etliche Anzeigen geschaltet und auch schon so ein paar Rückmeldungen und eventuell gehen wir auch auf studentische Kräfte, die uns einfach nur über die Saison helfen, weil das muss man ja sagen, reicht uns ja eigentlich auch, weil es ist ja die Sommermonate bis September, danach ist hier, naja, wir kennen alle MV, danach ist es ungemütlich und kalt. Deswegen, also wir sind am gucken, dass wir irgendeine Lösung finden.
3: Heute ist dir die kleine Lotti jedenfalls eine große Hilfe.
5: Du hast vorhin gefragt, ja, ich würde anfangen mit der Seite, aber wir müssen den hier rauskommen. Wir müssen uns jetzt echt erst mal gucken, wie wir da ein Loch reinkriegen. Die Sauna ist ja da und hier soll ein Ruheraum rein. Nun ist das aber zu eng hier, um da in den Ruheraum reinzukommen. Aber mal ganz ehrlich, wollen wir das nicht einfach denn noch hier so...
4: Und denn als Schiebetür oder als Klapptür?
5: Wollen wir nicht einfach erst mal ein Loch reinmachen?
9: Das war anfangen.
5: Und dann gucken wir einfach...
9: Der Rest ergibt sich.
5: Wir haben uns beim Fenster weniger Sorgen gemacht.
4: Ja, da haben wir einfach,
5: da haben wir einfach gesägt.
3: Ein bisschen Angst haben sie, dass das Gehäuse beim Sägen zusammenfällt. Aber schiefgehen darf jetzt nicht.

0: Einen Ersatzwohnwagen haben sie nicht.
1: Ja, noch ein Zentimeter.
2: Ein Zentimeter.
3: Kannst du das nicht runterbiegen? Schließ mal auf die Luke.
2: Warum nicht? Na, warum hättest du nicht deinen Plan genau so lang gesägt?
3: Nur mit dem Eisensägeblatt.
2: Weil ich nicht reingekommen bin da.
0: Fichtenbretter tackert er an die Innenwände. Unbehandelte.
3: Na, wir machen jetzt erstmal die Wand. So, dann haben wir den Raum fertig, dann dämmen wir das Ganze aus. Dann Alufolie rein. Und dann die von der anderen Seite ran. Oh, das passe ich.
1: Okay.
0: Die Wände muss er gegen Durchfeuchtung schützen.
3: Deswegen kommt ja nachher noch eine Alu-Dampfsperre rein. Damit uns die. Und deswegen auch Steinwolle. Die gammelt weniger. Soll ich irgendwas?
2: Ich muss halt bloß die Kante immer erwischen. Das sehe ich hier nicht.
3: Ah, das war mein Arm.
1: Ich kann so nicht arbeiten. Mann.
3: Färbt die Dämmung sich erst rot, ist der Niemand fast schon tot. Ne?
1: Okay.
3: Mühsam ernährt sich das Eichhörnchen und schwitzen tut's trotzdem. Moin.
4: Moin.
3: Ich wollte mal nachhaken, wann bei euch so ungefähr die Abnahme sein soll.
4: Können wir auch hin machen.
3: Erste Frage, wie war's denn so?
4: Schön.
3: Ja?
0: Die Mietwohnwagen für Laien sind auch jetzt in der vierten Saison wieder der Hit.
3: Ah, habt ihr Probecampen gemacht quasi oder was?
4: Ja, mit dem Wohnmobil waren wir auch schon mal los.
3: Ja?
4: Nicht mehr so Probe.
3: Wir machen ja eine Einweisung quasi. Haben wir ja gemacht, hoffe ich, ne?
4: Ja.
3: Genau. Da zeigen wir ja den Wohnwagen, weil es ja neue Sachen sind, ne? Und mal ehrlich, so ein Wohnwagen ist ja auch ganz viel Kram immer dabei, der so ein bisschen Figelinchen ist und all sowas, wo wir denn wollen. Wenn man da mal zu doll zieht, gerade ich kenne mich da ja gut aus, dann geht das kaputt. Deswegen machen wir eine Einweisung. Es ist ja auch für den Kunden da, dass der sieht, alles ist heil, alles ist gut. Das wird dann auch unterschrieben, weil es gibt ja auch eine Kaution. Und deswegen wollen wir dann natürlich anschließend gucken, ob auch wieder alles gut und heil und schön ist. Natürlich auch fragen, wie es war und all sowas, keine Frage. Damit Zenkett, wenn ihr die Kaution wieder zurückgibt. Darf ich reinkommen?
5: Ja.
3: Moin. Denn gleich Frage, ist irgendwas kaputt gegangen? Irgendwelche Teller, irgendwelche Tassen, irgendwie was?
5: Nein.
3: Nein.
5: Kaputt gegangen. Ich habe schon angemerkt,
3: dass das Rollo defekt
5: genau,
3: ist.
5: Genau, das war schon vorher und jetzt ist es
3: ja,
5: richtig.
3: Das wusste ich. Ja?
5: Also Gott. Zumindest geht es nicht mehr runter.
3: Ja.
5: Ja, ja, das war zum Anfang schon gleich und dann
3: ja,
5: war es nachher gar.
3: Also ich kann euch auch genau sagen, warum wir. Ja, aber okay, das ist gut zu wissen. Da sind links und rechts noch die Pinöbel dran und die rutschen immer gerne hier hinter das Bett.
5: Ja, die liegen da auch in der Schiene, die habe ja, ich ja auch gesehen.
3: Genau, genau. Und die sind rausgerutscht jetzt.
5: Ja.
3: Und liegen. Genau, einen sehe ich da und einen sehe ich da. Also es ist reparabel, ihr wart's nicht, das wissen wir.
5: Nee, genau.
3: Sehr schön. Hier geht alles. Ja, super. Guck, und das ist nämlich eine Abnahme. Einmal eine Sichtkontrolle und fertig. Und unsere Gäste sind halt echt alle top. Die hinterlassen das immer ordentlich, ne? Genauso ordentlich, wie sie es vorgefunden haben. So ist es doch schön. Gute Heimreise.
5: Danke.
3: Gerne bis demnächst, ne?
5: Ja.
3: Ciao. So, guck mal, aber wir gehen jetzt genau auf so einen Platz drauf zu. Da ist unser Waschhaus. Da drüben stehen die Leute. Und dann sind die immer hier lang. Da, wo diese Holzzäune sind, da ist einer. Und da hinter dem Busch ist noch einer. Dann sind die immer hier lang. Hier bezahlen die Leute echt nicht wenig Geld für unsere Glamping-Zelte, wollen ihre Ruhe haben. Und dann haben die hier so eine Völkerwanderung. So hier, ich guck auch gar nicht, ne? So, das ist doof, ganz einfach. Und deswegen haben wir dann angefangen, bei den markanten Dingern halt Zäune zu ziehen. Und hier, seitdem zu ist,
0: wachsen die Dornbüsche.
3: Zentimeterlange Piker, gehen die hier nicht mehr lang. Und die tun echt weh, die Piker. Und das ist aber gewollt. Nein, es gehört sich einfach nicht. Ich glaube, das habe ich ganz gut rübergebracht.
0: Zurück zum Thema Wohnwagen ein- oder ausparken.
3: Moin.
0: Diesmal leicht gemacht.
3: Ja, na mal ganz ehrlich, das hat man selten.
2: Was?
3: Also man hat auch selten einen Mover, der dann anschließend funktioniert. Meistens ist die Batterie alle vorher. Warte mal ganz kurz. Haben dir die das nicht gesagt, die Rezi-Hasen? Guck mal, pass mal auf. Unser großer Vorteil ist, du kannst die Flöcke rausnehmen, dann machst du deinen Wohnwagen nicht kaputt.
2: Das ist gut.
3: Ja. Hier muss man überhaupt nicht helfen. Wie ihr seht, glückliche Camper. Ne? Wenn ich mich da an früher erinnere, wie ich das gemacht habe, ich musste immer noch hinten eine Kiste. Mein Mover war eine Kiste.

0: nächste Bier. Und dann muss ich die immer rausholen und sagen, Jungs, wer hat Lust, helft mal alle mit. Der Mover ist das hier. Das Gerät ist ein kleiner Motor mit einer Rolle, der dann quasi ja den Reifen über diese Umspannrolle hier bewegt. Ne? Neueste Technik. Aber der Fendt ist ja auch noch relativ neu, würde ich mal behaupten. Ne?
1: Wir wären ohne Mover nicht Wohnwagen gefahren.
0: Ah.
2: Nee, wir sind umgestiegen. Wir hatten früher ein Wohnmobil. Aha. Und seitdem wir einen Wohnwagen haben, sind wir mobil.
0: Ich habe mir einen niegelnagelneuen gekauft und der wird nie bewegt. Eigentlich ein Trauerspiel, aber nennt man Dauercamping, ne?
1: Ja.
0: Jonna, denn eine gute Weiterreise.
1: Ja, danke.
0: Ich steck mal den Flock mal wieder rein.
3: Voriges Jahr um diese Zeit schraubt Christoph gerade seinen Spezial-Salzhaftmover zusammen.
0: Hoffen, dass der jetzt nicht abhauen.
3: Nur noch das Finish.
0: Olli für Christoph.
4: Wen möchtest du?
0: Mein Lieblingsmitarbeiter namens Olli, bitte einmal.
4: Ist am Apparat.
0: Ach Mensch, das ist ja ein Zufall. Kannst du mal runter zur Beachbar kommen, bitte? Ich brauche mal Unterstützung.
4: Ja, ich bin gleich bei dir.
3: Sein Mitarbeiter Olli ist einer von 13 Festangestellten.
0: Das kriege ich alleine nicht hin.
3: Olli kennt das Teil noch nicht.
0: Na, ich brauche einen, der das jetzt hier hält, sonst rutscht das Ganze hier weg. Wollen wir die mal ausmitten? Die wollen wir hier nämlich so ranschrauben.
5: Und damit man die hochklappen kann.
0: Damit wir die nach vorne klappen können. Bierhalter, Sonnenschirmhalter, Batterie da drunter. Top.
5: Eine Bierinsel.
0: Ja. So, aber könntest du jetzt mal Ballast auf die Kiste geben? Bitte.
5: Genau.
0: Wer jetzt ist total schief. Nee, das muss ziemlich weit vorne nach vorne wegen dem Lenkrad.
5: Was für ein Lenkrad?
0: Na, hinten, Mann, die Pinne.
3: Christoph hat zwei ausrangierte Subs zusammengeschraubt, eine Palette drauf montiert, zwei Liegestühle. Fertig ist das Floß für zwei.
0: Die Tröte? Die will ich ja jetzt hier nicht ewig halten.
3: Wenigstens das Signalhorn muss zur Testfahrt mit.
0: Ja, na, ich wurde doch vorgestern angehalten mit Ruby. War sehr Schutzpolizei.
5: Ach, mit Flipper.
0: Mhm. Ja. Und war doch wieder traumhaft. Na, Handymann, ja, moin. Führerschein, liegt im Wohnwagen, okay. Rundumlicht, ja, habe ich. Rausgeholt, hinten. Ah, geht nicht. Batterie alle, okay. Signalhorn, ja, habe ich. Ah, geht nicht.
5: Ist ja super gelaufen.
0: Ja, hat er auch gesagt. Super, sagt er. Ich so, ey, ich habe Batterien, sagt er. Ja, ist egal, wenn Signalhorn nicht geht oder ist je eine Ordnungswidrigkeit, ist jetzt auch Latz, sagt er. Und zum Glück war der Ältere dabei, der uns in Wismar schon mal, ja, ja, sagt er, der hat alles, alles gut. Nimm mal auf, der heißt auch so, das passt schon. Gut. Jojo. Jo.
5: Na, dann ruf mit dir.
0: Nee, ich stoß uns ab.
5: Ach so. Na, ein bisschen Tiefgang kriegt er, aber. Für die Idee ist ja schon der Hammer, ja?
0: Ja.
5: Ja, fehlt wirklich nur noch ein Bierchen.
0: Und dann kannst du hier rumäumeln, Und guck, jetzt fahren wir gerade Gegenwind. Selbst mit Schirm auf.
5: Geht vorwärts.
0: Also ist jetzt kein, du gewinnst keine Rekorde, ne?
5: Nee, muss man ja auch nicht.
0: Um Gottes Willen, aber es geht ja gerade um dieses Entspannte.
5: Entschleunigen, genau.
0: Ah ja. Und guck, so kann man doch 2 Stunden, Alter, ganz entspannt. Hier Füße hoch, so wäre noch schön so.
5: Schwächelt der Motor? Nee, ne? Wo hast du denn den eigentlich her? Also,
0: den hatte ich noch im Schuppen liegen.
5: Ja? Wofür sollte der mal sein?
0: Den habe ich mir vor 5 Jahren mal gekauft.
5: Ja.
0: Also, oder sogar, ich glaube, schon vor 10 Jahren. Halt aus einer Laune heraus.
5: Aha.
0: Ich wollte mal einen E-Motor haben.
3: Oft fragen die Gäste, was man noch so alles machen kann. Jetzt hat er wieder was gegen Langeweile.
0: Fetzt. Träumchen. Das ist eine kurze Auszeit.
3: Eine halbe Stunde muss reichen.
0: Das ist ein bisschen wie Weihnachten.
3: Weiter mit der Sauna.
0: Ihr freut euch ja gar nicht mit mir hier, so ein schöner Ofen. Ja.
5: Was hast du denn da Schönes?
0: Geht dich gar nicht an.
5: So, jetzt wollte ich mich mitfreuen mit dir, ja?
0: Ja. Vorbei.
3: Der Ofen ist da. Ein richtiger Holzofen wegen der Atmosphäre.
5: Ach so, dann mach mal eine Anleitung. Kann Litemenien, Ylitykyan.
0: Aber guck mal.
5: Das ist norwegisch.
0: Schick ist er.
3: Und damit können sie die Sauna autark betreiben, brauchen keinen Strom.
0: Natürlich Bombe.
5: Gut.
3: Um die 60 Kilo wiegt das Teil.
0: Finger raus. Also ich würde ihn jetzt mal gerne stehen sehen haben. 30 war da, ne? So ungefähr. Mhm. Roundabout.
5: Ja.
0: Was? Ja, mal ganz ehrlich. Wer sich daran verbrennt, ne? Der hat ja auch nichts in der Sauna zu suchen.
3: Es ist Ende September und warm. Über 20 Grad. Deshalb ist das Huffcamp noch so voll.
0: Und das ist es, ne? Selbstunständig. Dafür, dass ich frei habe, muss ich wieder was machen. Aber macht man ja gerne. Muss nämlich noch mal schnell ein paar Getränke nachkaufen. Weil irgendwie haben die Leute bei so einem Wetter Durst.
3: Außerdem ist heute große Party mit DJs. Die letzte der Saison.
0: Also in der Form, ja. Wir haben ja noch mal ein Abschlussfest. Oder so ein Subotnik.
6: Ja, 12.10. noch mal, Subotnik.
0: Das habe ich ja gerade gesagt. Aber was ich noch mal sagen könnte, da würde ich noch mal einen Aufruf starten. Wir suchen für nächstes Jahr gerne Komödianten, irgendwelche kleinen Musikbands, irgendwas, was hier Spaß hat, aufzulegen, 2-3 Stunden gegen die Nacht. Hand bei Koje nennt man das ja auf See, ne? Gerne bei uns melden, an der Rezeption oben. Das würde uns freuen, das wollen wir nicht mehr etablieren.
6: Gerne auch Nachwuchs.
0: Wie, Lotti oder was?
6: Er sieht immer nur seine Familie.
3: Seine Wohnwagensauna ist fertig. Zumindest der Saunabereich.
0: Mal gucken, ob ich das alleine hier hinkriege.
3: Mit seinem E-Auto will er die Sauna runter zum Strand ziehen.
0: Ach, das hat schon Boote weggezogen hier auf dem Platz. Das geht auch leichter als gedacht. Also, weil das soll ja auch so eine kleine Wandersauna sein. Im Herbst und so für die Gäste und im Winter für uns.
3: Seine größte Angst jetzt, dass der Ofen umkippt.
0: Das ist die Jungfernfahrt. Das ist ein bisschen nachteilhaft hier an so einem Golfkarren, ne? Man sieht nur den Wohnwagen. Wenn es knackt, ne? Den ist die Sauna kaputt.
3: Hier will er sie einparken. Hier hat man den besten Blick auf Salzhaf und den Sonnenuntergang.
0: Ab jetzt sehe ich dich nicht mehr.
3: Hier will er sie nachher zum ersten Mal anfeuern.
0: Schaff den nicht. Mein Golfcar kaputt. Ja, ach mal ganz ehrlich.
7: Lass er so stehen.
0: Was für ein Shitchrom, reicht doch so. Ja. Weißt du ja Bescheid.
8: Nochmal schönen Dank, ne, dass wir hier sein durften. Das ist
0: geil.
8: Ein schöner Platz. Ja, auch für die Kinder mit der Natur.
0: Wo ich sind immer nur wo sind Computer die gucken Kinder? Die hast du gar nicht mitgenommen.
8: Ne? Na, die laufen hier rum mit den
0: Echt?
8: Anderen Kindern, ja.
0: Ha. Geil. Ja. So, und jetzt aber nachher ist mich eine meiner Sauna-Boys hier im Winter, weißt? Und deswegen haben wir uns eine eigene, genau, dann sind das die heißen Typen.
6: Also, ja, die ist von innen ja wirklich toll.
0: Von innen zeige ich die jetzt mal. Aber wir können echt noch nicht rein. Ich glaube, wir kippen um. Wo ist denn Raimo? Raimo ist nicht da. Ja. Da ist er. Raimo! Das kommt mein Sauna-Boy, du musst mal mit in die Sauna kommen.
3: Christoph kann es kaum erwarten, seinen Sauna-Boys seine erste selbstgebaute Sauna endlich von innen zu zeigen.
0: Ja, guck mal, ich hab den dritten Sauna-Boy schon rangetrommelt. Vielleicht sollten wir erst noch was unter den Fuß tun.
3: Heile Stützen hat die Wohnwagensauna nämlich immer noch nicht. Hat er noch nicht geschafft.
0: Ja, mein Riedin. Komm, wir testen das mal. Ja? Guck mal hier, du. Ja, aber so ist doch geil, oder?
7: Super.
0: Jungs, November mal hier, oder was?
8: Sehr gern, ja.
0: Ne? Ja, eben. Ich schmeiß ihn nachher auch noch mal an, weil wir mal testen wollen, ob das mit dem Schornstein funktioniert.
9: Was hast du denn jetzt, 9 kW, oder?
0: Nee, 12,5.
9: Na, da reicht.
0: Ne? Und dann kommt hier jetzt noch vor so eine Meter lange, klappbare Terrasse über die ganze Länge. Und wir können das runterklappen, dann kann man schön reingehen und so. Und das Ding ist fahrbar.
8: Das ist ja gut, dann brauchst du ja gar keinen eigenen Wohnwagen mehr. Kannst du ja direkt in die Sauna einziehen.
3: So langsam klingt die Huffcamp-Saison aus. Ab 1. November ist Winterpause und Zeit für den Bau des Ruhebereichs. Und wenn Christoph im April den Platz wieder öffnet, wird die Wohnwagensauna garantiert komplett fertig sein.
0: Ja, aber das soll nachher das Ziel sein, ne? Dass die Leute natürlich in einer geraden Sauna, keine Frage, aber bei so einem Ambiente dann sowas sehen. Vielleicht schwitze ich vor Aufregung, aber nein, der Ofen heizt.

0: Er sprüht auch nach vorne genug Wärme aus. Das ist echt. Ach doch, so habe ich mir das vorgestellt. Schön. Und das hatten wir halt ganz am Anfang mal einmal hier. Da hatten wir eine Fasssauna mit so einem großen, runden Fenster drin. Und das war cool. Und da habe ich gesagt, wir brauchen eine Sauna mit großen Fenstern.
1: Das ist jetzt fast ein Jahr her. Neue Saison, neue Gäste. Mit ungewöhnlichen Wohnmobilen. Ein ehemaliger Gefängnisbus.
0: Oha, da wollen wir uns mal eine Rarität angucken, wa?
1: 12 Meter lang. Den einpacken, kein Pappenstiel.
0: Also sowas haben wir ja auch nicht allzu alt. Nicht allzu oft ist gelogen, sowas hatten wir noch nie auf dem Platz. Und da ist man ja selber dann auch immer mal sehr interessiert dran. Pumpst du gerade hoch? Guten Morgen, willst du den jetzt auf einmal doch jetzt losfahren?
2: Nein, ich wollte nur schon mal ein bisschen Pump auf die Anlage bringen.
0: Okay, weil das dauert richtig lange, oder?
2: Ja, das dauert ja schon ein paar Minuten.
0: Okay. Ne? Es klappt nicht, der lässt mehr ab als das, was reinkommt.
2: Nein, nein, damit der runterkommt. Der Eintritt hier nicht so hoch.
0: Ach so. Ach guck mal, dann können wir doch Schigimigi sagen. Schön, dass wir mal gucken dürfen, wenn das okay ist.
3: Also ich finde es immer noch ein bisschen peinlich.
0: Echt?
3: Aber ich hätte lieber sowas Unauffälliges in Weiß mit 7 Metern. Aber er hat gesagt, ich habe da so viel Geld reingesteckt, da kann ich mich nicht mehr von trennen. Gerne.
0: Na, ist euer, ey, ihr müsst vor. Hast du nicht erzählt, dass du den in Weißrund draußen machen lassen hast?
2: Ja.
0: Hat er die Fahrertür vergessen?
3: Also hier vorne ist noch nichts
2: mal,
3: gemacht.
2: Schon,
0: ja, aber Leute, mal ganz ehrlich, doch, das ist schon auch ein bisschen den Glamping
3: also
0: nachher.
3: Das ist jetzt alles noch in Arbeit. Fertig ist jetzt quasi das Wohnzimmer.
0: Aber
3: auf
0: das ist ja auch schick hier, ne? Das sind denn Schränke quasi, ne?
3: Genau, wir haben das extra mit den Glastüren gemacht.
0: Wegen den Fenstern.
3: Damit hier das Licht noch durchkommt, ja, ne? Durch die Glastüren. Weil es sind nur diese kleinen Gefängnis.
0: Das, da hatte ich mich schon gefragt,
3: ja,
0: wie ihr das gelöst habt. So, ne? Ah, das ist ja geil. Schick. Und sowas willst du tauschen gegen so ein 7 Meter Wohnmobil von der Stange?
3: Ja, innen ist es schön. Innen ist es schön. Ja.
0: Ja, dann
3: wenn man jemanden findet, der einem 1,12 Meter soll Stellplatz gibt.
0: Aber soll ich dir was sagen? Ihr könnt euren Bus verschönern, indem ihr mit draußen so ein Huffcamp-Aufkleber raufklebt. Dann ist der gleich sowas von modern stylisch, sage ich euch so, wie es ist.
3: Ah, das würde
0: den, kriegt ihr sogar umsonst von mir. Aber dennoch mal die letzte Frage, weil du es nämlich echt angesprochen hast, was man ja wirklich sich ganz oft fragt.
4: Ja.
0: Wie viele Plätze gibt es, wo man mit so einem Geschoss parken kann?
4: Also diese Reise hier hat diverse Wochen Vorbereitung gekostet,
0: ja,
4: damit ich jetzt wirklich nahtlos die einzelnen Campingplätze abfahren kann.
0: Da muss man echt gucken, ne? Spontanität,
4: ja, da gucken,
0: ist dann nicht so groß. Ne?
4: Und was eigentlich alle haben, es ist ja schön, wenn ich weiß, dass ich, was weiß ich, 150 Quadratmeter habe. Ja. Schön wäre zu wissen, Länge mal Breite. Weil das steht
0: das
4: nirgendwo.
0: Steht das bei uns?
4: Nein.
0: So, ich muss trotzdem nach der Sauna gucken, sonst holt's alle. Und Sauna kalt. Guck mal, wenn du mal hier guckst, die einen sind mit so einem großen, coolen Zelt zufrieden, die anderen haben ein großes Wohnmobil. Die anderen haben Wohnwagen und die nächsten schlafen, also hatten wir ja auch schon, ungelogen, nur eine Hängematte.
1: Die Sauna haben sie ans andere Ende des Platzes gezogen.
0: Huffspa, so haben wir es jetzt genannt. Also vorher kanntet ihr ja noch, glaube ich, den weißen, normalen Wohnwagen, ne? Der dann auch nur irgendwo rumstand. Jetzt haben wir ihn grün gestrichen. Wie ihr seht, das, was ich glaube ich erzählt hatte, noch eine Terrasse ran gemacht. Worauf ich sehr stolz bin, die kann man im Winter hochklappen, also die kann man auch wieder mitnehmen. Ich weiß gar nicht, ich guck mal, den Raum hatten wir auch noch nicht fertig. Das ist unser Ruhraum, der überdachte. Dann haben wir hier daneben unsere Outdoor-Liegewiese und so habe ich mir vorgestellt, ne, separat der Niedergang für die Nackten ins Haff. Super, finde ich. Ne, also die Leute stehen übrigens auch drauf. Und man muss ab und zu mal gucken, ob es noch, Vorsicht, stolper nicht, ob es noch heiß ist.
1: Die Sauna buchen seine Gäste über die Rezeption. Von 12 bis 20 Uhr im 2-Stunden-Takt. Den Aufguss dazu auch.
0: Und einmal kurz einmal Holz nachlegen. Sehr gut, dann haben wir einmal alles fertig. Das war meine Aufgabe jetzt. Ihr seht, was haben wir gerade? 55 Grad, ne? Einmal nochmal für die Füße.

0: damit die Sauna nicht so mistig ist. Ah, super, Beine sind nass. Okay, Sauna ist warm, alles da, kann losgehen. Ach da! Oh Gott!
1: Seine neuen Nachbarn Dietmar und Roland sind schon neugierig auf ihre Parzelle samt Wohnwagen.
2: Was geht denn bei dir, sag mal? Hallöle mit Öle.
0: Na, ihr beiden.
3: Hi, Christi.
0: Hi.
4: Wir haben es geschafft.
0: Gut. Ja, gerade jetzt aus der Praxis raus. Hast du ihn durchgeknetet? Alles erledigt?
3: Alles fertig, alles.
0: Sehr schön. Ja, wie ihr seht, haben wir euren Wohnwagen auch schon sehr präzise. Oh, Entschuldigung. Sehr präzise hing. Es hat länger gedauert als gedacht. Aber wir dachten, nach vorne hin zum Bett, die Schräge ist doch in Ordnung. Ne? Ihr habt ja gesagt, ihr mögt das ja auch eng und muschelig. Passt.
3: Das passt.
5: Also wir sind ganz froh, dass er da uns unter die Arme greift.
6: Das hätten wir überhaupt nicht gepackt.
5: Alleine.
6: Erstmal sind wir Neulinge.
5: Na, nicht ganz neu, aber
6: ja, wir sind seit einem Jahr. Also ist man fast noch Neuling.
5: Ja, ja.
6: Und naja, das ist so viel Unterstützung. Kann man eigentlich nur dankbar sein. Und das funktioniert hier wirklich prima.
5: Das ist natürlich für uns so als Rentner natürlich hier günstig. Ne? Schnell mal von Rostock hierher und dann hat man sofort Erholung pur. Ne? Und das ist ja doch mehr wie Familie hier. Das ist ja gar nicht so irgendwie einfach toll.
0: So, pass auf. Jetzt Jungs, nicht wundern, jetzt quäle ich euren Wohnwagen gerade mal noch ein bisschen. Weil da haben wir ihn ja schon präzise hochgekurbelt. Jetzt kurbel ich vorne die Deichsel hoch. Da wird das auch ein bisschen knacken, ächzen und also was. Dann passe ich hier nachher noch ein paar Steine drunter. Weil, wie ihr ja seht, der Holzfußboden, das ist ja das, was ich meine. Das Zelt ist etwas größer als der Wohnwagen.
3: Ja.
1: Christos Freunde freuen sich, dass sie die Parzelle bekommen haben. Nah am Wasser, nah bei Christoph. 30 Jahre lang hatten sie eine Gaststätte. Das reicht, finden sie.
0: Da, ne? Ja. Hey, ihr beiden. Guck mal, es ist schön, ein Tagesgast zu sein, ne? Als Dauercamper kommt man hier nur ins Schwitzen, ey. Genau.
1: Seine Freunde waren bisher auch Tagesgäste. Mit Campingbus. Den mussten sie quasi einfach nur auf die Parzelle stellen.
0: Oh, mir warm. Jungs, so. Aber guck mal, der ist schon... schon gerade, ne? Also so rum ist er fast gerade. Er muss jetzt nur noch im Gesamten vorne echt hoch.
6: Vorne etwas höher, ne?
0: Ja.
5: Wir haben Gott sei Dank noch einen ganzen Monat Zeit, weil wir noch so viele Termine haben. Das war ja nicht geplant. Und dann haben wir gesagt, naja, wenn wir im Juli dann so weit sind, dass wir erstmal alles in Ordnung bringen, dann ist es gut.
0: Ne? Guck mal, den haben wir echt komplett angehoben jetzt, ne?
5: Ja.
0: Schon krass, der steht echt auf den vier Füßen.
5: Ja.
0: Also, der steht sicher, wenn keiner reingeht, ne?
5: Ja.
0: Benutzen könnt ihr ihn nicht, dafür ist er gerade. Zum Glück habt ihr nicht gesehen, wie nah ich euren Wohnwagen am Baum lang geschabt hab.
1: Und nächste Folge. Ein Vorzelt hilft gegen Regen und Sturm. Nur halten muss es.
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0: Sie wurde im vergangenen Jahr von der UNESCO zur Weltstadt für Architektur gekürt. Dabei sind es längst nicht nur die atemberaubenden Gebäudestrukturen, die diese Stadt zum Inbegriff für Ästhetik machen. Es sind die zeitlosen Möbelstücke, die neu interpretierten Delikatessen, die vielen nachhaltigen Fashion-Labels und die anders gedachten Stadtteile. Willkommen in der Mutterstadt der Stile und Formen. Willkommen in der Designstadt Kopenhagen.
1: Dort, wo früher die dänische Marine ihre Schiffe ankerte, steht heute die königliche Oper des Star-Architekten Henning Larsen. Noch immer entstehen neue architektonische Schmuckstücke im Hafengebiet der Innenstadt. Papierspeicher auf Paper Island werden zu extravaganten Wohnungen. Daneben ein neuer Outdoor-Swimmingpool, erzählt mir Sine. Sie führt seit 15 Jahren Besucher zu ausgewählten Themen durch ihre Heimatstadt. Du bist in Kopenhagen aufgewachsen. Wenn du heutzutage hier lang gehst, sieht alles ganz anders aus als früher. Wie ist das für dich?
2: Ich bin in den 70ern und 80er Jahren am anderen Hafenufer aufgewachsen. Und wir sind wirklich niemals hier spazieren gegangen. Das war ein verdrecktes Industrieviertel. Heute ist das selbstverständlich. Wir treffen uns hier, sonnen uns, beobachten Leute oder gehen auf Veranstaltungen. Das kam so in den letzten 25 Jahren.
1: Würdest du sagen, die Dänen sind stolz auf ihre weltberühmte Architektur?
2: Definitiv. Das hat bei uns lange Tradition, seit Arne Jacobsen und den anderen coolen Typen. Ich finde, den dänischen Architekten gelingt es besonders gut, die Gebäude so zu gestalten, dass sie in ihre Umgebung passen. Zum Beispiel dieses Theater. Der breite Steg davor führt direkt zum Neuhafenviertel auf der einen Seite und zu den neuen Gebäuden auf der anderen Wasserseite. Es fügt sich dadurch in die Gesamtkulisse ein.
1: Hochkultur in Verbindung mit urbanem Grün. Was die Oper auf der gegenüberliegenden Seite vorgibt, schafft auch die Baukunst des Königlichen Balletts neben uns. Klimatisiert durch das Hafenwasser, beheizt mit der Wärme des Publikums und gespeist mit gehobener, nachhaltiger Küche eines dänischen Klassikers, Smørrebrød.
3: Hallo.
4: Wow.
5: Cucumbers.
6: Gurken. Das sind frisch geerntete Biogurken. Alles ist bei uns biologisch und aus Dänemark. Das ist unsere Küchenphilosophie. Guten Appetit.
4: Yeah, definitely. Thank you so much. Thank you.
3: Have a great afternoon.
4: Thank you. You too.
3: Bye.
2: Wow. It's very good. Rettich. Toll mit all den unterschiedlichen Konsistenzen, oder?
1: Wenn die Leute ausgehen und was Gesundes oder Traditionelles essen wollen, welche Trends gibt es da in Kopenhagen?
4: What are trends, let's say, in food design in Copenhagen?
2: Ich glaube, da sind wir hier goldrichtig, wenn du mich fragst. Ich glaube, das ganze Einlegen von Gemüse wie saure Gurken, das ist eigentlich sehr altmodisch. Aber genau diese altmodischen Traditionen erleben durch Slow Food und Fermentieren gerade ein Comeback. Jeder fermentiert. Klar, wir haben auch 15 Michelin-Sterne-Restaurants in der Stadt. Und jedes Café und Restaurant, das neu eröffnet, orientiert sich erstmal an denen. Aber es geht nicht nur um die Sterneküchen. Es geht in Kopenhagen um hervorragende Qualität, um eine gute Atmosphäre und einfach zusammen sein, Essen zu genießen.
1: Auf der anderen Wasserseite im Viertel von Christianshorn werden keine neuen Food, sondern neue Fashion-Trends kreiert. Im Studio von Sören Le Schmidt.

0: I usually work with drawings and I like to buy leftover fabrics, so
1: ich arbeite eigentlich immer mit Zeichnungen. Außerdem kaufe ich gerne Stoff, der übrig geblieben ist. Manchmal habe ich dann vielleicht nur 8 Meter zur Verfügung, obwohl das Design 14 Meter bräuchte. Dann muss ich kreativ sein, damit es trotzdem passt. So ist das Leben und so arbeite ich auch gerne. Auch mit unterschiedlichen Materialien. Mein Jackett hier ist von einem alten Sofa. Und ich finde es witzig, solche anderen Materialien zu nehmen.
2: Eigentlich hat er sein ganzes Leben schon designt, sagt Sören. Diesen Blazer im Alter von 6 Jahren im Schneideratelier seiner Großmutter in Jütland. Dann ist er nach Kopenhagen gezogen, hat als Stylist in der Fashion- und Fernsehbranche gearbeitet, eine Schneiderlehre gemacht und schließlich 2018 sein Modelabel Sören Le Schmidt gegründet. Neue Kollektionen lässt der Designer in Kopenhagen von verschiedenen Schneidern fertigen. Kleine Änderungen macht Sören im eigenen Studio, zusammen mit seinen Assistentinnen Camilla und Nadja.
3: Wenn wir was für sein Studio kreieren oder ausprobieren wollen, dann ist Sören dafür ganz offen. Eigentlich können wir machen, was wir wollen. Und das ist ein echtes Privileg, an so einem Ort arbeiten zu können, gerade in der Fashion-Branche.
1: Das habe ich dieses Jahr zu den Oscars getragen.
2: Du warst bei den Oscars? Wie war's?
1: Es war toll und auch verrückt. Ich designe schon seit Jahren Outfits für die Oscars. Aber diesmal war ich zum ersten Mal selber dort.
2: Mit deinen eigenen Kleidern neben dir auf dem roten Teppich.
1: Letztes Jahr hatte ich keine gewöhnlichen Models auf meiner Fashion Show.

0: Es war eine bunte Mischung aller Geschlechter, Altersklassen und Körperformen. Das bin einfach ich als Designer.
1: Alle Körperformen? Dann kann ich ja diesen Blazer anprobieren, der gefällt mir besonders gut.
0: Den hat meine Frau getragen auf den Oscars.
1: Ja?
0: Ja, das Teil war auf Elton Johns Aftershow-Party.
1: Wow, das ist so cool. Wie würdest du deinen Stil als Designer beschreiben?
0: Ich glaube, ich bin sehr grafisch, minimalistisch, strukturiert. Jetzt gerade ist überwiegend schwarz angesagt. Aber ich designe in jeder Farbe. Aber in meinem Kopf ist so ein Chaos, deswegen brauche ich hier nur Schwarzes. Aber hinter dem Vorhang hängen ganz viele Farben. Das ist die Chaoswelt.
1: Nee, das ist eine bunte Welt. Sind die alle von deinen Fashion-Shows?
0: Ja, die stammen von verschiedenen Fashion-Shows. Das ist nur für mich so hier. Ich brauche Schwarz und Weiß im Atelier, weil das hier in meinem Kopf ist. Mein Gehirn arbeitet wie Popcorn.
1: Mir gefällt das Grüne richtig gut.
0: Das hat die ehemalige Premierministerin auf meiner Show im August getragen, Helle Thorning-Schmidt.
2: In my opinion, it's the pattern making that's the most important to make a dress pretty.
0: Ich glaube, das Schnittmuster ist entscheidend. Das bestimmt, ob ein Kleid schön ist, nicht der Stoff. Ich neige dazu, die Schnitte auf eine bestimmte Art und Weise zu manipulieren, die sehr Sören Le Schmidt ist. Und ich glaube, den Leuten gefällt, dass ich mich das traue.
1: Früher oft als grob und fad belächelt, gilt Mode aus Kopenhagen inzwischen auf der Weltbühne als demokratisch, fair und nachhaltig mit einer immer einflussreicheren Fashion Week im Sommer. Diesen Wandel gab es noch nicht, als Marianne noch Modedesignerin war. Sie steigt 2013 aus dem Modebusiness aus.

0: Mein Cousin hatte bald Geburtstag und ich war verzweifelt. Was schenke ich ihm nur? Ich war ja pleite, nachdem ich aus der Modebranche raus bin. Also habe ich überlegt, was habe ich zu Hause? Ich hatte schon immer das Geschenkpapier aufbewahrt, wenn ich ein Geschenk bekam. Und immer, wenn ich dachte, oh, das ist ja eine tolle Farbe oder das hat eine schöne Textur. Ich hatte also Stapel und Berge von Papierfetzen rumfliegen und dachte, daraus mache ich ihm ein Geschenk. Und so entstand mein erstes eigenes, echtes Papierkunststück.
1: Sie nutzt ihre Kontakte aus der Modebranche und fängt an, Geschäfte, Museen und sogar den Kopenhagener Königspalast mit ihren Papierblumen zu dekorieren.

0: Crepe und meist Seidenpapier in hunderten Lagen. Ihre Papierquelle und die genaue Zwirbeltechnik, ein gut gehütetes Geheimnis der 60-Jährigen. Denn das Blumendesign boomt. Gerade bastelt Marianne für eine ganze Wand eines Einkaufszentrums. Anderthalb Jahre Arbeit.
1: Wenn ich anfangen würde, darüber nachzudenken, wie viele Minuten ich dafür brauche, dann würde das meine ganze Motivation zunichte machen. Es dauert einfach lange. Also versuche ich einfach, die Zeit zu vergessen, mich einfach treiben zu lassen und an etwas Schönes zu denken. Dann machen meine Hände die Arbeit schon ganz von allein.
0: Ihre 200 Scheren in ihrem winzigen Atelier sind Mariannes größter Schatz. Überhaupt etwas mit den Händen machen. Selbst im Urlaub, erzählt sie, muss sie Sträucher und Rasen flechten. Eintauchen in ihre ganz eigene Vorstellung von Natur.
1: Ich möchte die Natur gar nicht kopieren. Ich habe meine eigene Interpretation. Es geht mir um das Gefühl, ganz klein zu sein, so wie Alice im Wunderland. Mir gefällt, dass es da draußen etwas gibt, das viel größer ist, als wir es sind. Nicht, weil ich meine Kunst für so fabelhaft halte. Ich überrasche Menschen einfach gerne, einfach so.
2: These are marvelous. I just like to surprise people for the fun of it.
0: Mit ihren monumentalen Papierpflanzen fühlt sie sich als Designerin endlich angekommen. Ihre bunte Werkstatt liegt versteckt im Kreativviertel Frederiksberg. Nur wenige Straßen entfernt von der nächsten Kreativfabrik. Mit 2 Jahren hat Mila angefangen zu tanzen. Jetzt, mit 20, ist sie eine der gefragtesten Choreografinnen in Dänemark.
3: Es gibt so viele Choreografen und so viele Stilrichtungen. Es ist schwer, da seinen ganz persönlichen Stil zu finden. Aber wenn du für dich einstehst, fest an dich glaubst, dann bekommst du am Ende auch die Lorbeeren für dein Training. Konzentriere dich auf dich selbst und lass dich inspirieren, aber kopiere niemanden.

0: Die Kopenhagenerin tourt mit ihrem Job nach Los Angeles, London, Paris und Saudi-Arabien. Tritt als Tänzerin unter anderem für Sarah Larsson in ausverkauften Arenen auf.
1: Vor so vielen Menschen aufzutreten ist unbeschreiblich. Und manchmal vergesse ich die Menge auch ganz und gar, wenn ich voll drin bin. Dann muss ich mich selbst daran erinnern. Warte mal, du hast gerade vor so vielen Menschen getanzt. Mein größter Traum ist wahr geworden. Ich kann vom Tanzen leben. Ich lebe diesen Traum jeden Tag.

0: down, and ha. Yeah, that's the flow. One and two, three and four, and five and six and seven and eight. It's just one of those that gets naturally in there now. It's like choreography.
1: Wie lange brauchst du, um eine neue Choreografie zu entwerfen?
2: Kommt ganz drauf an. Manchmal geht es wie von allein in 30 Minuten.
1: Die ganze Choreo?
2: Ja, die ganze. Aber manchmal dauert es auch Stunden oder Tage lang, bis sie perfekt ist. Versucht, dass alles parallel klappt. Ich möchte, dass ihr das Gefühl habt, euch wirklich zu bewegen, ja?
1: Ihre Schüler sind meist selber Tanzlehrer und kommen für ein Jahr aus Italien, Schweden, Österreich oder den USA nach Kopenhagen, um neue Choreografien von Miele zu lernen. Nur ein gutes Repertoire in der Tanzvita bringt die Jobs auf großen Bühnen und ermöglicht ein Leben als Profitänzer.
3: Und ich glaube, dass sie schon einer der Besten ist, einfach in dem Gebiet, vor allem was das Kommerzielle angeht. Also ich würde schon sagen, dass sie einfach sehr kreativ ist und ich glaube, das zeichnet sie aus. Und hier in Kopenhagen ist das beste Training. Also wir kriegen jede Woche International Teacher eingeflogen und das ist halt schon krasses Training. Also wir haben jeden Tag 5 Stunden, Montag bis Freitag am Vormittag und dann am Abend sind eben auch nochmal Classes.
0: We have 1, 2, 3, 4, hey!
1: Nächste Woche geht es wieder nach London für Miele. Casting für die nächste große Show.
2: Ich vermisse Kopenhagen immer. Schließlich habe ich hier trainiert und mein ganzes Leben verbracht. Natürlich macht es mir Spaß, dass ich durch das Tanzen so viel reise. Ich bin für jede Erfahrung dankbar. Aber zu Hause kann ich mal abschalten und ich selbst sein. Und ich weiß, hier wollen meine Schüler was von mir lernen. Und das fühlt sich einfach nach zu Hause an.
1: Ob nach Hause oder zu ihren Kunden. Marianne fährt überall hin mit ihrem Fahrrad, um unterwegs Ideen für ihre Papierkunst zu sammeln. Lieblingsabstecher: der alte Assistenzfriedhof.
4: Ich verbinde mit dem Friedhof nichts Negatives. Der Tod gehört zum Leben dazu. Hier bin ich nahe am Tod und am Leben gleichzeitig. Und das gibt allem eine gewisse Bedeutung. Eine Stadt wie Kopenhagen, auch wenn sie klein ist, verglichen mit anderen Großstädten, ist laut und voller Menschen. Ich brauche das hier als Oase. Hier kann ich hinflüchten und werde gleichzeitig inspiriert.
5: You know, like a oasis, a place where you can just escape to and get inspiration in all kinds of levels.
1: Sie hat schon für Karl Lagerfeld, Viktor und Rolf und Fendi designt. Es geht Marianne nicht um den größten Namen, sondern um die künstlerische Freiheit. Ihre extravaganten Papierpflanzen hängen deswegen auch in ihrer eigenen Nachbarschaft, beim Juwelier und bis heute auch nebenan in der Schokoladenmanufaktur.
6: Marianne ist sehr unique. In her expression, in art.
7: Marianne ist einzigartig mit ihrer verspielten Kunst. Sie nutzt so viele Farben. Das passt gut zu unserem Geschäft. Wir sind auch gerne anders und erregen die Aufmerksamkeit unserer Kunden. Ich
4: behalte die Girlande, falls Sie die in ein paar Jahren noch mal haben wollen. Und falls nicht, habe ich mir schon überlegt, wie ich sie auseinandernehmen kann, um etwas Neues daraus zu basteln. Gerade heute Nacht habe ich erst darüber nachgedacht.
1: Bis dahin kommt die Girlande zu ihr. Das geht nicht per Fahrrad. Wie schon oft hilft Mariannes Mann Ulf und

0: Sine zeigt mir hier die angesagteste Straße. Die Jägersburger ist 300 Meter lang und voll von unabhängigen kleinen Designshops.
1: Siehst du die Ladenschilder? Sie sind fast gleich groß, nur mit anderer Schrift. Wir sind hier nämlich von einer großen Kooperative umgeben. Um die Jahrtausendwende herum, vor 24 Jahren, hatten die Einwohner hier die Nase voll von den ganzen Drogendealern an jeder Ecke. Es war eine ganz schön unheimliche Gegend damals. Die Anwohner wollten das ändern und haben sich mit der Polizei zusammengetan. Die Drogendealer wurden vertrieben und verschiedenste Geschäfte stattdessen angeworben. Denn die Mieten hier betragen nur ein Drittel dessen, was man in der Innenstadt zahlt. Das ist die Erfolgsgeschichte. Die Betreiber hatten den Mut, ihre Läden hier zu eröffnen. Und wie du siehst, heute lebt die Straße.
0: Die Anwohner wollten nicht nur Klamottendesign, erzählt Sine, sondern Handgemachtes. Nachhaltige Lampen aus recycelten Holzresten. Die besten Zimtschnecken. Selbstgemachte Lakritz und Keramik. Warum ist dieser dein Lieblingsladen?
1: Mir gefällt, dass hier alles weiß und clean ist. Ich liebe minimalistische Lösungen, dass man sein Zuhause zum Beispiel nur durch eine kleine neue Vase auf dem Tisch umgestalten kann.
0: Sine hat Design unterrichtet und als Journalistin gearbeitet, bevor sie vor 20 Jahren beschloss, ihre Neugierde auf die sich ständig wandelnde Stadt zum Beruf zu machen. Seitdem führt die studierte Kulturwissenschaftlerin Besucher an ungewöhnliche Orte.
1: Wir wollten den Touristen die Wohnviertel zeigen, anstatt alle immer nur zur kleinen Meerjungfrau oder in den Tivoli-Park zu schicken. Wir wollten zeigen, wo die Kopenhagener wohnen und was sie hier machen. Und Tatsache, genau das wollen die Touristen sehen. Ein Streifzug durch das Beste, was Kopenhagen wirklich zu bieten hat. So wie hier. Ist doch toll.
2: Like this place, isn't it nice? Yeah.
0: Der Park Superkielen, zu Deutsch der Superkeil, ist der lokale Treffpunkt im Stadtteil Nørrebro und Ausdruck seiner urbanen Multikultur. Mit einem roten Bereich für Kunst und Kultur. Dem schwarzen Markt in der Mitte für Spiele und Treffen. Und dem grünen Areal im Norden für Picknick und Sport. Design vom dänischen Star-Architekten Bjarke Ingels zusammen mit einer Künstlergruppe und den Anwohnern selbst. Mehr als 50 Nationalitäten haben den Bau 2012 mitgestaltet.
1: Die ganzen Sachen, die du unten siehst, stammen aus der ganzen Welt. Zum Beispiel der Springbrunnen aus Marokko. Weiter unten sind Schaukeln aus dem Irak, dann gibt es Bänke aus Brasilien. Damit jeder etwas aus seinem Heimatland hier hat, um sich quasi zu Hause zu fühlen. Obwohl sie längst in Kopenhagen leben, im Schmelztiegel Nørrebro.
0: Wie seine Models und seine Kunden in neuen Designs aussehen und ob alles sitzt, das überprüft Sören immer selbst.
3: Ich arbeite am besten, wenn ich viele Projekte gleichzeitig laufen habe. Ich habe ja von meinem Popcorn-Gehirn erzählt. Das geht tick-tack in alle Richtungen. Und das mag ich. Wenn ich eine Idee für ein Fernsehprogramm habe, mache ich einen Pitch und maile ihn zum Sender. Wenn ich was anderes pitchen will, schicke ich es direkt an eine Firma. Wenn ich eine Idee habe, setze ich sie gleich um. Wenn ich erst lange drüber nachdenke und bis zum nächsten Tag warte, dann habe ich schon verloren.
4: Okay.

0: Sören hat Kunden im Alter von 12 bis 92. Für Lone hat er ein Kleid für die Hochzeit ihrer Tochter designt.
1: Nun lege ich die Drapieringen hier, ikke?
2: Ja.
1: Synes du, ja, synes du, det var flot, hvis du tør.
0: Ich habe viele seiner Kleider in Dänemark und auch im Ausland gesehen. Mir gefällt seine Art zu designen. Und natürlich denke ich bei ihm an Königin Mary neben König Frederik.
3: This year I got the order for.
4: Anfang des Jahres bekam ich eine Bestellung für ein Kleid für Königin Mary für den 14. Januar für die Krönung. Ich war so, so glücklich und fühlte mich geehrt, dass sie ausgerechnet mich für so ein wichtiges Kleid gewählt hat.
3: Such an important dress.
0: Vormittags Fitting im Studio, nachmittags Hochzeitsmesse im Nobelhotel. Ein ganz normaler Tag für Sören.

0: my red carpet dresses.
1: Die Leute fragten mich immer nach meinen Kleidern vom roten Teppich. Kann ich das haben, aber in weiß? So fing es an und wurde immer mehr, denn ich designe ja sowohl für Frauen als auch für Männer.
2: Dieses Jahr schneidert er für 50 Brautpaare. Auf Events wie diesen wird der 35-Jährige dauernd erkannt. Sören hat eine eigene Fashion-Show im Fernsehen. Außerdem arbeitet er ständig mit anderen Designern aller Richtungen zusammen. Von Brian hat Sören ein 170.000 Euro teures Collier für seinen Oscar-Auftritt geliehen.
1: Ich habe es in Kopenhagen umgemacht und den ganzen Flug über bis nach L.A. nicht abgenommen. Glaub mir, es war ein Statement. Ich ging neben Eva Longoria und sie trug Cartier, aber guckte auf mein Collier. Wow, what the fuck.
2: Ein Statement in den Sterneküchen der Stadt ist dieses Design, der Yari-Stuhl. 2017 im preisgekrönten OEO Designstudio in Kopenhagen von Thomas entworfen und in Jonas Möbelwerkstatt Gebrüder Krüger von Hand gebaut. Das ist also die Rückenlehne vom Yari-Stuhl. Wie wurde der denn zum Aushängeschild eurer Firma?
3: Become such a signature furniture in your company.
4: Well, Thomas was.
5: Naja, Thomas designte gerade für ein Schwesterrestaurant des Noma in Tokio. Die wollten dafür ein spezielles Design, das sowohl japanische als auch dänische Einflüsse zeigt. Also haben wir überlegt, wie können wir das zum Ausdruck bringen? Dänische Handwerkskunst kombiniert mit japanischem Sanftmut.
4: With Danish craftsmanship and these soft Japanese sensibilities.
6: The name also reflects.
7: Der Name spiegelt den japanischen Namen und die Natur wider. Denn auf Japanisch heißt Yari Kiesel, also sanft vom Wasser über Jahrhunderte abgerundet und in die perfekte Form geschliffen.
4: Millions of years, like gently shaped into to perfect shape.
2: In nur 3 Monaten steht 2017 der erste Prototyp des Yari-Stuhls. Normalerweise kann es Jahre dauern, bis die beiden zusammen ein Design entwickeln.
4: Ja, der ist super lecker.
8: So, der Lien ist ein, der hat so ein kleines crafty,
4: ja, der
8: ist der Handler, oder?
4: Mal crafter.
8: Ah.
2: Das machen die beiden seit 12 Jahren. Damals stieg Jonas gerade in den Familienbetrieb seiner Eltern mit ein.
4: I think timelessness is definitely.
5: Zeitlos. Das Adjektiv beschreibt uns gut, denn wir kommen aus einer klassischen Stilrichtung. Wir sind ein Traditionsunternehmen. Heißt, wir arbeiten nicht mit Trends oder kurzlebigen Produkten und Designs.
2: Die Designmöbel werden in Fährlöse, 20 Kilometer außerhalb Kopenhagens, gefertigt. Seit 5 Generationen. 1886 gründen die Brüder Theodor und Ferdinand eine Drechslerwerkstatt. Seitdem bauen die Krügers Holzmöbel. In den 90er Jahren setzen günstige Massenproduktionen im Ausland und Arbeiterstreiks die Branche massiv.

0: massiv unter Druck. Jonas' Eltern fangen daraufhin an, die ersten Designmöbel zu bauen. Jonas hat in der Musik- und Filmwelt gearbeitet, seine Schwester als Schneiderin. Erst 2011 beschließen die Geschwister, das Erbe fortzuführen und nur noch auf Designstücke zu setzen. Vor wenigen Wochen hat Julie die Geschäftsführung übernommen.
1: Es ist bei meinem Bruder und bei mir einfach Teil unserer DNA. Wir sind quasi im Holzstaub groß geworden. Als wir klein waren, war die Firma noch ganz dicht an unserem Zuhause. Also waren wir immer dort, haben den Geruch von Holz aufgesogen und beim Schreinern zugeschaut. Es ist also eigentlich selbstverständlich für uns, jetzt in der Firma zu arbeiten und sie weiterzuentwickeln.
0: Dicht gewachsenes Eschen- oder Eichenholz. Daraus wird der Yari-Stuhl gefertigt. Xenia leitet die Werkstatt der Gebrüder Krüger.
2: Ich finde, es hat was Dynamisches, mit Holz zu arbeiten, denn Holz ist immer lebendig. Du musst genau wissen, wie das Holz in jedem einzelnen Prozess reagiert. Du musst wissen, wo die Bäume gewachsen sind und wie das die Qualität des Holzes beeinflusst. Es muss ebenmäßig sein und frei von Pilzen. Es muss einen bestimmten Schnitt haben. Jedes Möbelstück braucht einen bestimmten Holzschnitt. Also sortieren wir nach Qualität, um möglichst alles vom Holz nutzen zu können.
0: Nur die geriffelten Partien der Arm- und Rückenlehne werden computergestützt bearbeitet. Der Rest ist Handarbeit. Ganz genaue Handarbeit. Schließlich sind es tausende Euro teure Designmöbel, die sie hier fertigen.
2: Wir müssen eine gleichbleibend hohe Qualität sicherstellen. Deswegen ist jeder dafür verantwortlich, jeden Schritt zu überprüfen. Es gibt auch Regeln. Beim Kleben zum Beispiel hast du genau 10 Minuten für ein ganzes Stück. Dabei müssen die Durchmesser immer genau gleich bleiben. Alles muss gleich ausgerichtet sein. Wenn du es vorher nicht trocken testest und trotzdem klebst, dann passt es meistens nicht. It's not actually possible to glue it.
0: Mit Trocknungszeit stecken 24 Stunden Arbeit in einem Yari-Designstuhl. Wenn er nicht gerade für ein Sterne-Restaurant gebaut wurde, dann kommt er in die Kopenhagener Innenstadt, ins Schaufenster des Showrooms. Wie viel kostet ein Yari-Stuhl?
3: Für den Preis in Deutschland muss ich meine Frau fragen.
4: Das wären 2.500 Euro.
0: 2.500 Euro? Da muss man erst mal drüber nachdenken. Den Stuhl hat man dann für immer.
3: Naja, für die meisten Menschen ist das kein Impulskauf, ganz klar. Ich meine, man bekommt einen Stuhl, auf dem man nicht nur sitzen kann. Es ist ein Stuhl mit einer gewissen Ästhetik und nachhaltigen Qualität.
0: Was planst du für die Zukunft eures Unternehmens?
3: Also, es ist uns schon gelungen, die Firma mit Würde und Respekt gegenüber unserer Vergangenheit wachsen zu lassen. Ich glaube, jedes Unternehmen will expandieren. Aber wir wollen nicht um jeden Preis größer werden, sondern gewissenhaft und auf natürliche Art und Weise.
0: Im Tivoli-Park, mitten in der Innenstadt, ist auch Sörens Label die vergangenen Jahre größer geworden.
5: Ich liebe Tivoli. Ich hatte da unten im Wasser schon mal eine Ausstellung.
0: Mit umherlaufenden Models?
5: Nein, nur eine Kleiderausstellung. Aber vor 2 Jahren hatte ich eine Fashion-Show im Tivoli-Park. Genauer gesagt, in einer Achterbahn. Ich habe alle Models in die Märchenwelt gestellt und ich selbst saß in einem Koffer und konnte von dort alles sehen.

0: suitcase, watching everything.
1: Wow.
0: It was magical.
2: Es war magisch.
3: Und jetzt soll ich mir das Aschenputtelmärchen anschauen, denn ich habe gehört, da hat jemand die Kostüme designt.
2: Ganz genau.
3: Der Stoff von Aschenputtel modern erzählt, mit seinen Designs. Jedes Kostüm hier hat Sören entworfen.

0: Ella arbeitet in der Fashion-Industrie und wird von Supermodels und Designern nur hin und her geschickt.
1: Es ist Gott, oder?
2: Ja.
3: Ludwig Fion, Flüchter.
2: Ludwig Flüchter.
4: Ihr müsst ein Flüchter da. Stille. Flüchter.
2: Ja,
0: kurz vor einer großen Show wird sie plötzlich ohnmächtig und erwacht in einer Märchenwelt.
1: Ja, hatte Gott dich.
0: Nun muss sie erst die gesamte Geschichte von Aschenputtel durchleben, bevor sie wieder zurück nach Hause findet.

0: Ein Jahr lang hat Sören für die Entwürfe und Fertigung aller Kostüme gebraucht.
1: Du musst die Besetzungen kennen, bevor du das finale Design machen kannst.
0: Ihr habt ihn ja richtig mit eingebunden in die Geschichte durch das Kostümdesign.
2: Ja, das war richtig toll.
0: Wie viele Lagen sind das?
2: Viele.
1: Die gute Fee hat noch mehr. Das waren 216 Meter Tüll.
0: Wie ist das für dich als Fashion-Designer, wenn man die Freiheit bekommt, Kostüme für ein ganzes Musical zu designen? Ist das ein Kindheitstraum?
3: Sören, the boy's dream.
4: I love it.
1: Oh, ich liebe es total. Aber es ist auch immer ein Kompromiss. Das hier ist todhässlich.
0: Ach, das verspielt sich auf der Rückseite doch.
1: Die müssen sich halt ganz schnell umziehen. In 15 Sekunden oder so. Das geht eben nur mit Klettverschluss.
4: You have to. Use Velcro.
3: Of course. You have to.
0: Kannst du die Show noch sehen?
1: Ich habe gerade erzählt, ich kann jeden Monolog auswendig.
0: Er kennt nicht nur jedes Kostüm, er kennt auch das ganze Stück.
2: Wenn jemand krank wird, Sören springt ein und übernimmt meine Rolle oder die von Pelle.
0: Nicht nur im Tivoli-Park, auch hinter diesen alten Mauern hat Sören schon seine Kollektion präsentiert. Refselön ist eine ehemalige Industriehalbinsel im Hafengebiet im Nordosten der Stadt. Reffen nennen die Kopenhagener das Kreativquartier, erzählt mir Sine.
5: Alles verändert sich hier gerade. Nach 1996 haben viele Künstler die großen Hallen übernommen für ihre Studios und Büros. Und in den kommenden Jahren werden wir hier viele Neubauten haben, viel Wohnraum vor allem.
0: Aber es dreht sich nicht alles hier um Kunst, oder? Denn das sieht so aus, als ob da Menschen wohnen.
5: Urban Rigger ist ein Wohnkonzept, das wieder mal der dänische Architekt Bjarke Ingels mit seiner Architektengruppe entworfen hat. Er nennt es schwimmende Gemeinschaften. An jedem Dreieckskonstrukt liegen 9 Einheiten. Es geht um die Tiny-House-Bewegung, dass man in einem winzig kleinen Haus lebt. Denn was braucht man hier schon umgeben von dieser schönen Landschaft?
6: Because you are surrounded by all these beautiful landscapes here.
0: Why do you think the Copenhagen people? Warum legen die Kopenhagener so viel Wert auf Stile und Form, vor allem wenn es um ihre Wohnungen geht?
5: Ich glaube, weil die Dänen sehr zweckorientiert sind. Was brauchen wir wirklich? Eigentlich braucht man gar nicht so viel Platz. Außerdem machen wir uns Gedanken um die Umwelt. Wir müssen über Nachhaltigkeit nachdenken. Nicht jeder hat 300 Quadratmeter Wohnraum. Man kann sein Hab und Gut reduzieren und auch auf 50 Quadratmeter klarkommen. Natürlich spielt das Aussehen dabei eine wichtige Rolle, aber vor allem das Reduzieren auf ein absolutes Minimum. Das ist, glaube ich, unsere Zukunft.
0: Auch die kulinarische Zukunft Kopenhagens hat auf der Halbinsel ein neues Zuhause. Mit rund 40 Ständen und Essen von der ganzen Welt ist Reffen der größte Foodmarket in Nordeuropa. Junge Nachwuchsköche bekommen hier die Chance, ihre Küche auszuprobieren, bevor sie ein Restaurant in der Stadt eröffnen. Ohne Kaution oder hohe Mieten. Die Pacht ist immer unterschiedlich und richtet sich nach den Einnahmen. Anschlüsse, Leitungen und Bezahlsystem stellt der Foodmarket-Betreiber. Die Küchengeräte und das Design bestimmen die Chefs selbst. Angela kommt aus Süditalien und fängt nach einiger Zeit in Berlin mit ihrem Mann auf Reffen neu an.
7: Wir haben beschlossen, hier zu eröffnen, weil es eine überschaubare Investition war. Wir sind nicht reich geboren und wir dachten, das ist eine tolle Gelegenheit in Kopenhagen. Nun sind wir hier.

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0: Absägen, abschmecken, abtauchen. Und das alles in einer Sendung. Und damit hallo und herzlich willkommen zur Nordtour. Schön, dass Sie dabei sind. Sie kennen es vielleicht auch. Beim Fahrradfahren hat man ja auch irgendwie immer so ein bisschen das Gefühl, der Kopf wird einmal durchgespült. Und das ist auch so. Der Körper nimmt vermehrt Sauerstoff auf und die Gedanken kommen automatisch durch den Wechsel der Umgebung zur Ruhe. Mit dem Rad unterwegs in Hamburg, das kann auch eine sehr sinnliche und entspannte Erfahrung sein. Erst recht, wenn es dann auch noch so ein schönes, klassisches Modell ist. So eins, wie sie Fahrradexperte Senat Saraç hat.
1: Alster, Sommer, Fahrradfahren. Da kommt entspannte Urlaubsstimmung auf. Er erschafft sich dieses Gefühl jeden Tag aufs Neue. Senat Saraç, Liebhaber historischer Fahrräder.
2: Viele, die mich kennen, wissen, dass ich mehr oder minder auf dem

0: Fahrrad geboren worden bin. Also wird wörtlich gedacht, also ich bin eigentlich schon als kleines Kind tatsächlich mal irgendwann mal hier durch den Rahmen bin ich gefahren, weil ich kein Kinderrad gehabt habe. Also bin ich mit dem Fuß hier gegen durchgegangen. Das heißt, diese Emotion zum Allgemeinen zum Fahrrad ist was anderes.
1: So zu diesem.
0: Es ist ein Prototyp von 1922. Besondere an dem Ganzen ist es wahrscheinlich, das, was wir kaum erwarten können, ist, dass es ein komplett gefedert ist, also ein richtiges Lastenrad, was gefedert ist. Und dadurch ist das ja, in dem Falle eine Rarität.
1: Zum Entschleunigen muss er nicht mal runterschalten.
0: Das Fahrrad hat keine Gangschaltung, Gott sei Dank hat es sie nicht. Und in Hamburg braucht man tatsächlich keinen zweiten Gang.
1: So ein alter Drahtesel ist robust und langlebig. Wer damit unterwegs ist, fühlt sich verbunden mit den Radlern früherer Epochen.
0: Das Rad ist von 1922, also das wird mich definitiv überleben. Es wird definitiv noch zwei Generationen hinter uns eingehen. Wenn man es nur einmal im Jahr ölen würde, würde es weiter funktionieren.
1: Es ist nicht bei diesem einen Rad geblieben. Gemeinsam mit seinem Bruder Seat kümmert er sich um Raritäten aus ganz Europa.
0: Ich habe irgendwann angefangen, Fahrräder zu sammeln. Und inzwischen sind das, denke ich mal, über 3.800 Fahrräder inzwischen. Also alles Räder, die zwischen 1880 bis 1950 sind.
1: Unter dem Namen Le Vélo Bikes finden Liebhaber hier Hochräder, aber auch Modelle, auf denen unsere Eltern das Radeln erlernten. Besonders am Wasser, auf Hamburgs breiteren Radwegen, verändert so ein traditionelles Rad ohne heutige Extras die Art des Unterwegsseins. Zum Beispiel in Roter Baum.
0: Man kann da echt locker freihändig, also ich schaffe das tatsächlich hier von der Brücke bis in die Innenstadt freihändig zu fahren. Ich weiß nicht, ob das erlaubt ist, aber also komplett durchzufahren. Und das ist so echt was Besonderes.
1: In der City im Kaufmannshaus Große Bleichen hat Senat Saraj einen Treffpunkt für Menschen geschaffen, die ein Faible haben für alles, was mal unterwegs war auf unseren Straßen und Patina angesetzt hat. Das Camping Coffee.
0: Was das Besondere ist, alles, was man hier sieht, ist von uns handgefertigt. Also ob das der Camper ist, ob das der verbrannte VW-Bus ist, ob das der Porsche vorne, der bepflanzt ist. Die Stühle, die hier sind, genauso wie das Herz, was wir gemacht haben, alles von uns handgefertigt.
1: Gestärkt lässt es sich von hier aus entspannt weiterradeln durch Hamburg. Die Elbe entlang, Richtung Flottbek etwa. Und mit der Dämmerung öffnen sich überall neue Perspektiven. Kenner lieben es, sich bis in die Nacht treiben zu lassen. Flanieren mit dem Rad.
0: Unbeschreiblich. Alleine schon die Geräusche abends, die man dann wie vom Hafen hört und die Lichter, die teilweise irgendwie quasi rüberschlappen, mehr geht nicht.
1: Entschleunigt durch Hamburg. Wer langsamer radelt, fühlt und sieht mehr von der Stadt.
2: Never stop dreaming, so das Motto der Familie Wehrmann auf der Insel Usedom. Seit 30 Jahren betreiben sie ein Strandhotel in Heringsdorf. Ein Haus, das es eigentlich schon fast 100 Jahre gibt, mit einer wechselvollen Geschichte. Mittlerweile hat aber die junge Generation den Hotelalltag voll im Griff.
3: Guten Morgen.
4: 9 Uhr Dienstbeginn für Lisa Wehrmann im Strandhotel Ostseeblick in Heringsdorf.
3: Guten Morgen. Na? Na? Bulli, dich hier morgens zu sehen, ist immer das Schönste, weißt du das?
4: Jeder Morgen beginnt für die Juniorchefin mit einem Rundgang. Arbeiten im Hotel der Eltern, vor 10 Jahren noch undenkbar für die 35-Jährige.
3: Wenn man im Hotel groß wird, sieht man natürlich auch die Eltern und die wenige Zeit, die man auch selber als Kind mit den Eltern verbracht hat. Und da habe ich immer gesagt, oh Gott, das wünsche ich mir für mein eigenes Leben nicht. Wollte ich nicht, muss erstmal meinen eigenen Weg finden.
4: Sie hat Kommunikationsdesign, Sozial- und Erziehungswissenschaften studiert.
3: So, wenn das meine Mutter sieht, gibt es richtig Ärger. Also Kissen müssen immer ausgeschüttet und ordentlich sein. So.
4: In der Corona-Zeit zieht Lisa Wehrmann aus Berlin zurück nach Usedom und arbeitet seitdem wie alle Familienmitglieder im Hotel.
5: Wir haben dann die ganze Zeit die Ursache gesucht haben und dann hat sich gestellt, immer dann, wenn der Matcha

0: gemacht wurde.
1: Oh nein,
0: der Strom aus.
1: Das geht aber also.
2: Schwester Muriel verantwortet das Personal, Mama die Finanzen, Papa ist der Bauplaner.
3: Alter spielt ja bei uns keine Rolle. Es geht um die Erfahrung und jeder hat seine Erfahrung in dem Bereich schon gesammelt, wo er ist. Aber klar, es gibt auch immer mal Reibungspunkte, also das bleibt nicht aus. Leidenschaftlich streiten, habe ich gerade gehört, aber um die Sache und das ist ja letztendlich das, was wichtig ist.
2: Die Geschichte vom Strandhotel Ostseeblick geht bis ins Jahr 1936 zurück. Da kauften Lisas Urgroßeltern das Grundstück von der Sparkasse. 1953 wurden sie im Zuge der sogenannten Aktion Rose verhaftet und enteignet. Der DDR waren Privatunternehmer ein Dorn im Auge.
4: Da kamen Volkspolizisten in die Häuser und haben nach Gründen gesucht, wie man enteignen kann. Bei meinen Großeltern war das ein Zentner Zucker und Fass Heringe gewesen. Und das hieß dann, man wollte dem Volkseigentum Lebensmittel vorenthalten, also so eine Art Hamstern. Und das waren die Gründe gewesen, die zur Enteignung geführt haben.
2: Nach der Wende werden die Großeltern rehabilitiert. Die Wehrmanns bekommen Haus und Grundstück zurück. 1994 ziehen Lisas Eltern mit ihr aus Siegen nach Usedom, übernehmen ein Hotel mit Dusche und WC auf dem Flur. Umbau und Neueröffnung 1996. Lisas erstes großes Projekt mit den Eltern, die Modernisierung des Wellnessbereiches vor 6 Jahren.
5: Haarscharf, aber läuft.
6: Was hast du für ein Gefühl? Wir haben ja jetzt gerade so die neue Karte in Betrieb genommen. Kommt die gut an bei den Leuten?
7: Sehr gut.
2: Fast täglicher Job, Testessen beim holländischen Küchenchef.
3: Herzstück, sagen wir immer, ist die Rezeption. Aber diese Kulinarik und dass der Gast eben auch weiß, dass es ehrlich ist und schön ist und von Menschen gemacht wird, das ist ja auch nicht mehr alltäglich, das ist für uns total wichtig.
6: Und eben auch von einem Menschen, der uns seit 20 Jahren hier begleitet und mit dem wir so unendlich viel entwickelt haben.
2: Never stop dreaming, so das Motto von Lisa und ihrer Familie. Gerade planen sie ein neues Bauprojekt, Wohnungen für die Mitarbeiter. Die Firmenübergabe für Lisa und ihre Schwester nicht ohne.
3: Du übernimmst ja nicht irgendwie nur ein Unternehmen, sondern es ist ja ein Lebenswerk und auch mein Zuhause. Also es ist mein Zuhause und das ist schon echt viel Verantwortung und ja, viel Angst, was man manchmal auch irgendwie hat, wo man einfach denkt, oh Gott, kriege ich das überhaupt hin? Schaffe ich das?
2: Und die nächste Generation der Wehrmanns steht auch schon in den Startlöchern. Lisas Nichte Mia. Mit ihren Gästen feiern sie in diesem Jahr Jubiläum. 30 Jahre willkommen bei den Wehrmanns im Strandhotel in Heringsdorf.
8: Altes Holz ist ja nicht immer nur etwas für den Sperrmüll, Kompost oder auch Kamin. Eine Künstlerin aus dem lauenburgischen Sirksrade hat das alte, aussortierte oder auch weggeworfene Material für sich entdeckt. Aus dem vermeintlich toten Holz fertigt sie neue, lebendige Skulpturen, denn sie möchte, dass die Geschichte, die das Holz erzählt, in ihren Werken weiterlebt.
9: Erst mit der Kettensäge hole ich die Rinde und das Splintholz runter. Wenn ich das gemacht habe, dann komme ich mit dem Stift und zeichne auf, was ich mir vorstelle in dem Holz. Die Feinarbeiten nachher, die sind dann meistens mit der Hand, mit dem Schleifgerät und mit Eisen und Klöpfel noch Feinheiten reinkriegen. So. Also das passiert dann eigentlich während des Prozesses.
10: Die Nachhaltigkeit, das mag Susanne Münster so an ihrer Kunst. Sie verwertet ausschließlich altes Holz. Dieses Stück ist von einer Linde, die im Dorf gefällt werden musste.
9: Das muss alles noch raus, ne? Das ist das Befallene, der Pilz, was hier drin war. Das ist alles locker und bleiben tut nachher im Endeffekt dieses Äußere. Und wenn ich mir jetzt vorstelle, so wie das jetzt ist, wird da etwas entstehen, was so zueinander ist, was sich neigt, was rund ist und was sich dann praktisch da durchbewegt. So. Und dann werden wir sehen, ob das geht.
10: Manchmal braucht sie nur ein paar Tage, manchmal sind es Wochen oder sogar Monate, bis eine neue Skulptur entsteht. Immer wieder schleicht sie durch ihr Lager und schaut, welches Fundstück sie gerade anspricht.
9: Mittlerweile kommt das Holz zu mir. Zum Beispiel dieses Stück aus dem Nachbargarten, wo der Busch wegkam und wo man sich jetzt vorstellen kann, dass es wäre jetzt, wenn das ausgearbeitet ist, für eine Lampe, die man unter die Decke hängt oder tatsächlich wie ein Geweih für ein Waldwesen.

0: was entstehen kann. Und da ich das noch, dadurch, dass ich das noch nicht weiß, ist das noch offen und ich werde sehen, was passiert.
1: Holz hat sie schon immer fasziniert. Auch deshalb ist die gelernte Masseurin Bildhauerin geworden.
0: Diese Verbundenheit, dieses Erdgebundene und in der Natur die Ruhe, das Aufatmen, das Zu-sich-Kommen und all das ablassen, was der Alltag sonst so von dir fordert. Und das kann ich am besten draußen.
1: Hier auf dem Knick eines befreundeten Landwirtes schaut sie immer mal wieder nach Fundstücken. Denn einfach so darf man totes Holz nicht mitnehmen.
0: Dadurch, dass es hier so lange gelegen hat, das sieht man ja auch schon, hast du auch ganz besondere Abbildungen auf dem Holz selber. Das kriegt diese zweite Chance, wie ich das immer so gerne sage. Also es geht immer weiter, es muss nicht zu Ende sein und das finde ich total schön.
1: Vor ihrem Atelier im lauenburgischen Sixrade arbeitet Susanne Münster am liebsten draußen im Garten. Sie ist Autodidaktin, hat ausprobiert, viel gefragt und Kurse belegt.
0: Ich bin im Moment in so einer Flügelobjektphase. Also ich mach jetzt Skulpturen viel mit Flügeln, das sind aber meine Flügelwesen so. Und ja, und dann, man sieht das dann da drin. Es ist dann in dem Holz und dann fange ich an auszuarbeiten. Also ich denke, dass jeder Künstler mit Herz und Blut bei seiner Arbeit ist. Und all das, was du selber dabei empfunden hast und reinarbeitest, das gibst du weiter. Das ist schon so, dass das Holz mir auch hilft, Dinge zu verarbeiten, die mich irgendwann mal sehr bewegt haben. Und dann ist das wie ein Stück Therapie. Und hinterher geht es mir besser und das Holz hat was abbekommen.
1: Nach Absprache kann man die Holzbildhauerin in ihrem Atelier in Sixrade auch besuchen. Der Kreis Herzogtum Lauenburg feiert gerade den Kultursommer und die Aktion Dörfer zeigen Kunst.
2: Und alle weiteren Infos dazu finden Sie auf unserer Internetseite ndr.de/nordtour. Wenn Sie an Goldrausch oder Goldwaschen denken, dann denken Sie vielleicht zuerst an Western, Flüsse in Alaska oder eben an die großen Goldsuchergeschichten aus Nordamerika. Aber auch hier bei uns im Norden gibt es nicht nur Gold, sondern auch ganz eifrige Sucherinnen und Sucher, so wie Viktoria Bollmann aus Wietze.

0: Es glitzert und funkelt, ein Anblick, dem Viktoria Bollmann einfach nicht widerstehen kann. Wenn sie Zeit dazu hat, steht sie irgendwo an einem Fluss und sucht nach Gold.
1: Hier könnte vielleicht sogar eins sein. Gold sieht toll aus, es ist, glänzt so schön. Dann ist es halt einmal wertvoll und es ist halt einfach cool, dass man ja, das fast überall so finden kann. Ne? Man ist draußen, man ist in der Natur, man ist im Wasser. Und ja, es ist cool, wenn man dafür dann noch belohnt wird. So.
0: Geduld gehört beim Goldwaschen dazu und ein guter Blick. Denn was am Ende in der Pfanne liegen bleibt, ist meistens ganz winzig klein.
1: Hier haben wir kleine Goldplättchen, nennt man die, und auch schon kleine Nuggets und halt ganz viel kleine Flitter. Und hier kann man halt schon Nuggets richtig sehen. Das habe ich alles gefunden.
0: Auf der Teufelsinsel in Wietze zeigt sie anderen die Technik des Goldwaschens. Viktoria kennt sich aus. Sie selbst hat mit 7, das war vor knapp 20 Jahren, damit angefangen. Katja, Heiko und Yvonne Weiner sind dafür extra aus Dresden angereist.
2: Ist hier natürlich etwas anders.
3: Ich habe das Telefon mit, im Fall ich am Montag nicht auf Arbeit gehen brauche mehr. Deswegen, sollte ich viel finden, kann ich gleich anrufen und sagen, ihr könnt ab heute alleine weitermachen.
4: Ich habe schon Bescheid gesagt, dass ich eventuell am Montag nicht wiederkomme.
1: Ja. Habt ihr eine Idee, wo das Gold herkommt? Es kommt tatsächlich von der Eiszeit. Also die letzte Eiszeit, die wir hatten, war die Wechseleiszeit. Aus Skandinavien kommt unser Gold. Also es wurde halt quasi in den Eisblöcken ja eingefroren und das hat ja die ganze, ja, das ganze Gebirge und alles drum und dran geschoben und ist irgendwann ja geschmolzen und so ist es tatsächlich hier in den Bächen und Flüssen gelangt. Das Grüne hier ist die Eiszeit und hier sitzen wir gerade zusammen.
0: Also mittendrin im Schmelzgebiet. Das Allerwichtigste, sagt Viktoria, ist es, magnetischen schwarzen Sand zu finden, denn wo der ist, gibt es auch Gold.
1: Super schwer. Wenn wir das halt gar nicht haben, dann werden wir dort auch kein Gold finden. Alles, was schwer ist, lagert sich immer an einer Stelle zusammen ab.
0: Und dann wird gewaschen. Mit der richtigen Technik dabei sinkt das schwere Gold nach unten und der

0: Echter Sand wird weggespült.
1: Also schön hin und her. Und dann gießen wir das über die Rillen aus und nehmen wieder neues Wasser. Na, das Goldsalz ich habe unten auf dem Boden ablagern. Das machen wir jetzt wirklich so lange, bis wir fast gar keinen Sand mehr haben. Jetzt kommt der letzte Schritt. Jetzt nehmen wir die Pfanne, kippen die schnell zu mir und langsam wieder hoch. Also schnell runter, langsam hoch und schnell runter. Dass wir das von oben nach unten runterziehen. Dann sehen wir auch, dass der leichte Sand, der geht direkt nach unten. Jetzt kommt euer schwarzer Sand, den ich euch gezeigt habe. Der geht etwas langsamer nach unten, weil der ein bisschen schwerer ist. Und wenn wir das jetzt weitermachen, dann haben wir tatsächlich hier oben auch unser Gold. Das bleibt hier oben wirklich liegen. Ich wär so gerne Millionär, dann
0: wär mein Konto niemals leer. Ich wär so gerne Millionär. Für Heiko, Katja und Yvonne heißt es jetzt immer wieder Sand und Wasser aufnehmen, schütteln, abgießen.
2: Es dauert seine Zeit, genau, man muss geduldig sein. Ja, und dann ist es auch interessant, kriege ich das hin, finde ich irgendwas. Ne? Das ist ja nie, man hat ja auch keine Garantie. Mhm. Ja, sicherlich auch nie hier, obwohl ich hier was sehe. Ich sehe was, also ich weiß nicht, aber ich glaube.
3: Das geht halt schon auf den Rücken. Ne? Also wenn ich mir jetzt vorstelle, dass an dem Bach nach unten, schon anstrengend.
0: Aber die Mühe lohnt sich. Immerhin sind die kleinen Flitter, die die drei finden, reines Gold. Ja, sieht doch super
1: aus. Der große ist auf jeden Fall auch einer. Das sieht richtig schön aus. Also ein Gramm liegt bei 90 Euro, je nachdem, wie jetzt die Preise gerade sind. Genau. Das ist also gewaschenes Gold ist auch wertvoller als halt jetzt, sage ich mal, wenn du deinen Ring abgibst beim Juwelier. Weil das ja von der Natur einmal so ist und es ist halt auch nicht mit irgendwelchen Zusätzen zugefügt, weil das halt wirklich natürlich ist.
0: Auch wenn es nur kleine Goldflitter sind, am Ende macht es die Menge. Zum Millionär hat es zwar leider doch nicht ganz gereicht, aber Katja, Heiko und Yvonne sind stolz.
3: Wenig ist es nie und wie gesagt, erstaunlich auch die großen Plättchen, dass man da doch einiges findet. Ich für mich bin zufrieden, aber mit dem Arbeiten, naja. Ich werde noch weiter fleißig arbeiten gehen.
2: Selbst für ein Trabant reicht es nicht.
0: Aber das kommt vielleicht noch, denn für alle drei steht fest, der Goldrausch hat sie gepackt.
4: Na, immerhin. Und die hier, die haben es auch gepackt, nämlich das Springseil. Sage ich jetzt mal so ganz salopp. Eigentlich ist das hier Rope Flow, also ein gelenkschonender Trendsport mit einem Seil als Tanzpartner, kann sogar Rückenschmerzen lindern. Der Sport kommt aus Amerika und ist inzwischen auch in Hamburg angekommen. Und keine andere als Reporterin Annette Young, die jetzt ausprobiert.
5: Das Seil scheint zu tanzen. Wenn Christos Litsios an der Alster wirbelt, sieht das gekonnt und leichtfüßig aus. Und es macht fit. Das möchte ich ausprobieren.
6: Seil springen können schon Kinder. Seil schwingen können Erwachsene machen. Beim Rope Flow, das ist eine neue Sportart, die probiere ich heute mal aus und hoffe, dass ich niemanden erschlage.
7: Du möchtest also Rope Flow ausprobieren?
6: Versuch's mal.
7: Richtig cool. Ich habe einen Rope für dich dabei. Okay. Ja. Schau mal, ob das die richtige Größe hat. Halt das mal vor deine Brust. Ja, super. Und dann ist es so kurz über dem Boden. Genau.
5: Zum Aufwärmen probieren wir die Übungen ohne Seil. Christos ist Tänzer und unterrichtet Rope Flow. Bei einem Workshop hat er den Sport kennengelernt. Die Mischung aus Spannung und Loslassen begeistert ihn.
7: Jetzt streckst du die Schultern auseinander. Ja, der Ellenbogen bleibt hier und die Wirbelsäule wird lang. Und jetzt machen wir das auf der anderen Seite und wir wechseln. Und gleich mit dem Rope ist es genau das. Mit Ropes trainierst du flüssige Bewegungen. Ja, du trainierst Tensegrity im Körper. Ja. Und es macht tierisch viel Spaß und Tänzern kannst du nichts anbieten, was nicht Spaß macht, ja?
5: Tensegrity meint übrigens Körperspannung. Das Seil muss schwerer sein als ein Springseil. Christos verwendet einfach die Leinen eines Segelboots.
7: Gleich wirst du, ja, das Rope nach hinten und nach vorne schwingen.
8: Ja, und versuch das Rope auf die Nord-Süd-Achse zu bringen. Ja, ja, ja.
7: Und du möchtest erstmal nur herausfinden, okay, wie kriege ich es hin, dass das Rope weiter auf der Nord-Süd-Achse schwingt, während ich mich drehe, ja. Und dann schau mal Richtung Westen.
5: Ich muss mich ganz schön konzentrieren, um meine Arme, Beine und das Seil zu koordinieren. Während die Arme rotieren, arbeitet der ganze Körper mit. Dehnt und streckt sich in alle Richtungen. Das gibt es bei kaum einer anderen Sportart. Es kann sogar Rückenschmerzen lindern, zeigt Christos.
7: Wenn wir dann auch noch viel sitzen und uns vors Handy lehnen, naja, dann kollabiert das Ganze vielleicht komplett. Wenn wir es aber jetzt wieder anfangen aufzurichten, wie wir das auch gerade schon gemacht haben, und dann aus dieser Aufrichtung heraus diese schon fast fischartige Bewegung wiederfinden, dann bekommt auch der ganze Raum drumherum Bewegung. Das heißt, die ganzen Muskeln, die Faszien, die Sehnen.
5: Körper und Geist müssen zusammenspielen.
6: Wenn man denkt, man hat es raus, dann Trauer, haut man sich wieder selber.
5: Eigentlich braucht es nicht viel. Ein Seil und Platz. Für Ungeübte wie mich wohl noch ein bisschen mehr. Der Steg an der Alster ist eh größer und schöner als jedes Fitnessstudio.
7: Mit dem Rope haben wir natürlich eine unglaubliche Vielzahl an Wiederholungen, in denen wir immer wieder das machen. Immer wieder genau das. Ja? Und dein Gang wird immer geschmeidiger.
5: Christos probiert immer wieder neue Figuren aus. Den Sport gibt es erst seit kurzem und er wird immer noch weiterentwickelt. 80 Euro kostet ein Anfängerkurs. Bei den Profis sieht es aus wie Seiltanz. Ich fühle mich eher wie eine Schlangenbändigerin.
7: Und dann stellen wir Beine, Füße nebeneinander.
6: Also es ist echt schwieriger, als es aussieht. Ich habe mich ganz schön oft selbst getroffen und, glaube ich, ein bisschen dämlich angestellt. Aber es hat auch Spaß gemacht. Fühlt sich ein bisschen an wie eine kleine Meditation. Und die Kulisse hier ist natürlich einfach unschlagbar.
5: Trainieren mit einem Tau. Eine Sportart wie gemacht. Für die Hafenstadt Hamburg.
4: Hören Sie das? Und wenn Sie jetzt die Augen zumachen, fühlt sich das vielleicht auch fast ein bisschen wie Abtauchen an. Tauchen ist ein Erlebnis in eine ganz andere Welt. Und genau das ist auch die Welt von Joachim Huth. Er ist Mitglied in einem Tauchverein und der bietet etwas ganz Besonderes an. Tauchen für Menschen mit Behinderung.
9: Ja, Lukas. So, dann packen wir mal unsere Klamotten. Hilfst du mir mit? Ja, so, guck mal, hier hast du ein Jacket.
10: Lungenautomat, Flossen, Taucherbrille, Flasche. Joachim Huth ist es wichtig, dass sein Tauchschüler Lukas beim Packen der Sachen dabei ist.
9: Er muss da auch mit drauf gucken, sagen wir mal so. Es ist auch eine kleine Eigenverantwortung, die wir an den Kids weitergeben möchten. Und Lukas ist da auch schon echt fit. Die ist voll. 200 Bar und jetzt Vögelchen.
10: Und auch der Vorabcheck gehört dazu.
11: Worauf achtest du?
12: Dass alles klappt und das Richtigste ist, nichts krumm und schief ist bei Ihnen.
10: Abtauchen beim inklusiven Tauchkurs, das gibt's in Nordhorn seit rund 5 Jahren. Die Teilnehmenden, Menschen mit verschiedenen körperlichen oder psychischen Beeinträchtigungen. Erwachsene, Kinder und Jugendliche, sowie Lukas.
9: Ich kann mich an Lukas erinnern, das war der erste, mit dem ich unter Wasser abgetaucht bin. Und das Strahlen, als er wieder hochkam und sich gedacht hat, was ist hier gerade passiert? Warum kann ich so lange unter Wasser bleiben? Warum sehe ich unter Wasser Fliesen? Warum kann ich da spielen? Das kannte er vorher auch nicht. Und ja, das war für uns so ein, toll, war schön.
13: Also Lukas ist sonst eigentlich eher ein bisschen hyperaktiv, also er hat auch ADHS, also ist da sehr, kommt schlecht zur Ruhe und das beim Tauchen ist es tatsächlich so, dass wenn er unter Wasser ist, entspannt er total. Also da ist er wirklich in seiner Welt und ja, es ist unglaublich eigentlich.
10: Die Tauchlehrer wie Joachim Huth machen den Kurs ehrenamtlich. Um genau zu wissen, worauf sie bei den Menschen mit Beeinträchtigungen im Wasser achten müssen, haben sie einen speziellen Tauchschein gemacht.
9: Ja, man muss feine Gefühl haben für manche Situationen. Man muss genau beobachten, wie sind die Kids im Moment drauf. Auch wenn man dann, sag ich mal, mit denen zusammen abtaucht. Man muss unter Wasser immer einen Blick drauf haben. Es kann immer irgendwie eine kleine Situation sein, wo die Kinder Angst kriegen und dann muss man natürlich sofort reagieren.
10: Alle Teilnehmenden haben auch ein Go vom Arzt. Tauchen mit Flasche ist hier möglich, aber kein Muss. Spielen, planschen, schwimmen. Hier geht's auch um Wassergewöhnung.

0: den Kindern Sicherheit. Dass sie nicht, die brauchen keine Angst haben vor Wasser. Und dass die wissen, hier passiert mir nichts. Das ist wichtig. Wasser ist zwar gefährlich, aber wenn man weiß, wie man damit umgeht, ist es total schön.
1: Freundschaft, mal was Neues wagen, die Liebe zum Wasser. Das verbindet sie hier alle, Teilnehmende und Lehrer.
0: Es ist schön. Man sieht die Augen und das Blitzen in den Augen und die Freude. Und ja, das gibt einem dann auch was zurück.
2: Sehr schön. Diese Eisdiele hier ist eine Institution in der Mecklenburgischen Seenplatte. Die Pinguin-Eisdiele in Burg Stargard. Ihr Markenzeichen, cremiges Softeis. Ein nostalgischer Eisstempel, den es jetzt schon seit mehr als 70 Jahren gibt. Noch nicht ganz so alt die Damen, die hinterm Tresen stehen.
3: Jeden Tag.
4: Fertig.
3: Dieselben Handgriffe. Und das ist der Stoff, aus dem sie eins der legendärsten Softeis in der Mecklenburgischen Seenplatte machen. Ihre alten Maschinen aus DDR-Zeiten wollten sie mal durch neue ersetzen. Doch das ging schief.
4: Die sind zu langsam. Die bringen die Leistung nicht, die bringen die Augen nicht.
5: Was heißt denn Leistung? Heißt
4: das Power, ne? Power, Power. Für die, dass wir die Schlange ruckzuck abarbeiten können. Und dann bei dem anderen, das stehst du hier und hat sie bald stricken.
3: Ihre sind auf Akkord getrimmt. Softeis gibt's hier schon seit mehr als 70 Jahren. Simone Ahrens ist die Chefin der Damen von der Pinguin-Eisdiele Burg Stargard. Ihr Eistempel geöffnet von März bis Oktober, 7 Tage die Woche, zapfen sie hier Softeis.
6: Ich würde gerne die klassischen Erdbeereisbecher, so wie er da ist.
4: Möchten Sie Schokovanille oder Erdbeervanille?
6: Schokovanille.
4: Ja.
3: Für Erdbeer, Schwarzwälder Kirsch oder Schweden-Eisbecher.
4: Schoko oder Schokovanille?
7: Nehmen wir Schoko bitte.
3: Vanille. Reist ihre Kundschaft schon mal 50 Kilometer und mehr an. Die Eisdiele hat Kultstatus. An der Inneneinrichtung haben sie seit der Wende kaum etwas verändert. Und das Eis, behauptet die Kundschaft, schmeckt wie früher.
8: Als Kinder waren wir schon mit dem Fahrrad hier unterwegs und sind hier extra hergefahren, um das Eis zu essen.
7: Und Sie wissen, dass es hier das beste Eis im Umkreis von fast 100 Kilometer gibt, ne?
9: Sie sind ja von überall hergekommen und haben sich hier Eis geholt und die Schlangen waren wesentlich länger wie jetzt eigentlich.
3: Auf die Idee mit dem eisigen Geschäft kamen Simones Tante und Onkel. Da die keine Kinder hatten, war früh klar, Simone muss eines Tages übernehmen. Fast 30 Jahre war Tante Gisela ihre Chefin. Alles fing für sie mit Ferienarbeit an. Damals gab es noch doppelt so viel Personal wie heute, vom Verkauf bis hin zur Produktion. Und eine Geschichte erzählen sie sich immer noch gern, die von den Sonderschichteinsätzen zur Erdbeerzeit.
10: Gab es damals nicht so zu kaufen, dass man die Erdbeeren so kaufen konnte, gefroren wie jetzt. Das war ja früher nicht.
11: Es saßen alle und, oh Gott, wie viel Eimer noch, wie viel Eimer noch. Naja, und nun nimm mal jede Erdbeere aus dem 10 Liter Eimer und fest die an. Das dauert schon seine Zeit, aber wir haben es ja geschafft.
4: Tonnen. Tonnen waren das.
3: Damals wie heute, gleich hinter der Eisdiele, produzieren sie ihre flüssige Erfolgsmasse. Doch nur Simone Ahrens kennt die Rezeptur. Der Mix in den 10-Liter-Behältern, ein wohlgehütetes Betriebsgeheimnis.
11: Und wenn die mal so raten, was ist da drin, was ist drin, das ist ja das und das, das soll schmecken und ist gut. Das sagen wir nicht.
3: Aufkochen, runterkühlen, Softeismasse herzustellen, eine langwierige Prozedur. Ausgetüftelt hat die ihr Onkel und sie macht mit seinen alten Kesseln weiter. Selbst können die Damen von ihrem Softeis nicht genug bekommen.
4: Lecker, ne?
3: Einmal am Tag gemeinschaftliche Gütekontrolle.
11: Also schmeckt alles richtig gemacht. Muss mir gelungen.
3: Und wie lange ziehen sie das Pensum noch durch? Dieses Jahr, nächstes Jahr und dann schauen sie mal.
2: Also, wenn Sie in der Nähe sind, würde ich sagen, nichts wie Hinder. Nehmen Sie einen Freund oder eine Freundin mit. Sage ich jetzt einfach so. Manchmal hat man ja niemanden. Aber wie findet man eigentlich neue Freunde? Diese Frage hat sich auch eine Ostfriesin gestellt und eine Antwort gefunden.
12: Freundinnen sind der Schlüssel zum Glück. Sie zu finden, oft ein Glücksspiel. Warum also nicht dem Zufall unter die Arme greifen? So wie heute in Westoverledingen.
13: Matcha ist ja grüner Tee, ist eine japanische Teezeremonie. Da trinkt man den normalerweise nur mit Wasser, ohne Milch, ohne Erdbeerpüree, ohne alles.
12: Workshops im kleinen Kreis. Das ist das einfache Prinzip von Vanessa Wolters und ihren sogenannten Bestie Dates. Verabredungen für künftig beste Freundinnen.
13: Das Ziel hinter Bestie Dates ist einfach, dass man zusammenkommt, einen schönen Nachmittag oder Abend, Vormittag hat und ganz ungezwungen neue Leute kennenlernen kann und das kein Pflichtgefühl ist.
12: Wer bei Vanessa eine Bestie sucht, ist meist zwischen 20 und 35 Jahre alt, kommt aus der näheren Umgebung. So wie Eva, 28, aus Wehna.
14: Ich dachte halt wirklich, okay, das ist jetzt gerade wie so ein Blind Date. Man gibt irgendwie so ein paar Sachen von sich preis und dann wird ein, in Anführungsstrichen, Partner für einen gefunden. In diesem Fall halt eine Freundin. Und ja, ich fand das einfach spannend. Ich dachte, ich versuche einfach mal mein Glück.
12: Inken kommt aus Aurich, eine Gemeinde mit etwas mehr als 42.000 Einwohnern.
15: Ich glaube, das Schwierige ist halt hier im ländlichen Raum, dass viele nach der Schule dann halt zum Studieren weggehen. Und dann halt erstmal weg sind und so natürlich dann alte Freundesstrukturen irgendwie verloren gehen.
12: Den Termin gibt Vanessa in den sozialen Medien bekannt. Die Teilnehmerinnen müssen sich bewerben, Alter, Wohnort, Interessen angeben. Aber kein Algorithmus, keine KI wertet die Fragebögen aus und entscheidet, wer teilnimmt, sondern VI, Vanessas Intuition.
13: Es gibt eine Spanne, in der man sich anmelden kann. Und dann haben wir einen Fragebogen, dann sitze ich wirklich abends zu Hause, lese mir das alles durch und gucke, wer potenziell wirklich gut zusammenpassen könnte, damit die alle einen Mehrwert daraus ziehen.
14: Das, was ihr euch jetzt ausgesucht habt, könnt ihr einfach mal ganz niedlich anlegen.
12: Profi-Tipps von der Floristin. Das Motto heute: Midsommer. Blumenkränze und vielleicht dabei eine neue Freundin gleich an sich binden?
15: Und dann guckt man natürlich und fragt dann auch mal, was machst du so beruflich und von wo kommst du, wie alt bist du? Ja, das ist ganz nett.
14: Ich weiß auch nicht, ob ich das noch nie gemacht
16: habe.
14: Wie heißt du?
16: Ich bin Kea. Und du?
14: Ich bin Cecilia.
16: Ja. Wo kommst du weg?
14: Ich komme hier aus Fehnerfehn.
16: Ach cool, ich komme aus Papua.
14: Echt? Das ist nicht weit weg.
16: Nee, genau.
13: Oftmals ist es halt schwierig, wenn man ganz neu irgendwo ist und es kennt sich ja niemand, sich hinzusetzen und dann direkt zu sagen, ja, übrigens, meine Hobbys sind. Und deswegen ist es bei uns so, die kriegen auch kein Namensschildchen oder so, sondern die sollen miteinander interagieren, die sollen sich vorstellen, die sollen miteinander reden.
12: Es brauche im Schnitt 50 gemeinsame Stunden, bis aus Bekannten Freunde werden. Für eine engere Freundschaft noch mehr Zeit, sagt die Wissenschaft.
14: Dadurch, dass ich auch aus Nordrhein-Westfalen zugezogen bin, habe ich hier die Kontakte auch gar nicht so, wenn ich jetzt zur Schule gegangen wäre. Und die Freunde, die ich habe, die haben halt viel Kind oder haben Kinder, wohnen relativ weit weg. Da fehlt einfach so dieses Spontane manchmal. Einfach auch mal so der Rat im Alltag irgendwie.
12: Zuzugeben, ich möchte neue Leute kennenlernen, die größte Hemmschwelle. Da sind sich Julia und Inken einig.
15: Ich war sehr aufgeregt, jetzt geht's so langsam, aber
13: also, macht sich euch ja so viele Gedanken.
15: Ja, voll. Mögen die einen oder kommt man gut an, so, aber ja.
14: Und dann macht ihr so, wuhu. Ja?
13: Jetzt fangen eigentlich erst die ganzen Gespräche an. Jetzt sind die aufgetaut, jetzt fangen die an, sich zu connecten, sich näher kennenzulernen und. Genau. Und das ist halt aber eigentlich auch ganz schön, wenn wir jetzt quasi den Absprung machen, weil sich oftmals dann ein paar Mädels sagen, ach, wollen wir nicht noch ein Eis essen gehen hier um die Ecke oder wollen wir nicht noch einen Kaffee trinken gehen? Und dann klamüseln die sich schon so ein bisschen so ihre Gruppen zurecht.
12: Freunde zu finden, ein Glücksspiel? Vielleicht einfach öfter dem Zufall unter die Arme greifen, denn Freundinnen sind der Schlüssel zum Glück.
2: Tauchen Sie auch gern mal in eine längst vergangene Zeit ab vielleicht? Vielleicht auch, um das Hier und Jetzt ein wenig auszublenden und der Fantasie Raum zu geben? Das kann man natürlich ganz besonders gut an Orten, wo unsere Sinne mit den Reizen der Vergangenheit angesprochen werden. Felix Karweig ist ein Lübecker Künstler, der das ermöglicht. Für groß und klein.

0: Die Bilderwelt des Mittelalters. Er hat sie geschaffen.
1: Das sind alles Geschichten aus der Bibel im Alten Testament. Ihr seid ja in der Schule, ne?
2: Ja.
1: Und könnt ihr schreiben und lesen?
2: Ja.
1: Na, das will ich mal.

0: Das macht natürlich Spaß, das zu vermitteln.
1: Eine Grillstelle vor dem Kloster.
0: Und diese Kohle, damit kann man ja schon sehr gut zeichnen.
1: Hier findet der Künstler Felix Karweig Materialien für die Malereien.
0: Male ich das drauf, genau.
1: Jedes seiner Bilder beginnt mit einer Skizze.
0: Sehr schön, das freut mich. Jetzt halte ich das Ganze hier an die Wand heran. Ich sag mal, hier soll der Apfel hin. Und dann rubbel ich, wie bei einem Rubbelbild. So, wenn ich es übertragen habe, dann kann man das so sehen, dass sich das auf die Wand überträgt, die Kohlezeichnung. Wisst ihr,
1: was das ist? Ganz andere Malerei zeigt der Künstler Karweig im Kreuzgang des Klosters.
0: Das ist ein ganz witziges Bild. Sowas mache ich zu Hause ganz gerne. So nette, witzige und auch lustige Tiergeschichten male ich gerne. Das ist eben etwas ganz anderes als das, was ich in der Kirche mache. Und ja, das ist mein Rollmops, ein humorvolles Bild.
1: Und jetzt zeigt er den Grundschülern, wie im Mittelalter Farben hergestellt wurden. Pulver aus Pflanzen und Erde vermischt mit Ei.
0: Mit dem Eigelb kann man hervorragend malen.

0: Kinder gehen mit einer anderen Motivation daran, als wenn ich im Klassenraum ein Bild zeige von früher, wie die Bibel dargestellt wurde. Das ist einfach ein ganz anderes Gefühl und viel authentischer, hier das zu erleben.
1: Natürlich kann ich kleinen Kindern vielleicht das Fachwissen nicht so mitteilen, also die ganzen Fachbegriffe, das Historische, was vielleicht Erwachsene auch etwas mehr interessiert. Aber ich bin trotzdem immer wieder auch sehr überrascht, was im Einzelnen dabei herauskommt.
2: Mindestens 2 Jahre wird Felix Karweik hier noch arbeiten und sich dabei von Interessierten über die Schultern schauen lassen.
3: Genau, das wollte ich auch noch mal fragen.
4: Diese beiden hier hat es so auch noch nicht gegeben. Das sind sogenannte Ordnungsbotschafter. Und in Hannover sind sie seit einiger Zeit im Stadtgebiet unterwegs, um mit wachen Augen und offenen Ohren durch die Stadtteile zu laufen und Ansprechpartner zu sein für alle kleinen und großen Probleme. Und wir haben diese zwei hier mal begleitet.
5: Für die Ordnungsbotschafter geht es früh los. 7:30 checken sie die Verkehrslage vor einer Grundschule in Hannover-Bothfeld.
6: Klassenfahrt, wa?
5: Es ist ungewöhnlich viel los.
6: Wollt ihr hier stehen, oder?
7: Wir wollen hier nur kurz stehen, die Kinder einladen.
8: Alles gut, ja. Solange der Verkehr fließt, ist alles okay.
6: Ja gut, wir müssen dahinter noch mal kurz gucken. Ja. Ne?
5: Schulwegkontrolle heißt das offiziell. 2 Reisebusse zu den täglichen Elterntaxis. Verkehrschaos zu Schulbeginn.
8: Ja, Bucht oder so.
6: Guten Morgen.
8: Da vorne war wirklich einiges
6: am Weg hier, ne? Ja gut, aber wir haben genug Raum. Ne? Stellen Sie sich davor oder dahinter. Fahren Sie dahin, alles gut.
5: Björn Misselhorn und Angela Ulrich sind 2 der 9 Ordnungsbotschafter. Sie gehören zum städtischen Ordnungsdienst und dürfen sich auch um den sogenannten ruhenden Verkehr kümmern. In all dem Gewusel werden sie auf dieses Auto aufmerksam. Niemand drin, aber der Motor läuft. Ein Bußgeld droht.
8: Ich sehe keinen. Einen Punkt gibt es, glaube ich, nicht. Ich glaube aber trotzdem sind es 80 Euro. Ne? Also von daher, morgen. Das nächste Mal machen Sie Ihren Motor aus. Sie kriegen Post nach Hause. Weil Sie dürfen das Auto jetzt nicht mit laufendem Motor hier stehen lassen.
9: Ja, ich muss schnell was abgeben. Ne?
8: Auch wenn Sie schnell was abgeben, machen Sie den Schlüssel rum und dann gehen Sie rein. Okay?
5: Die Anzeige ist raus. Björn und Angela müssen weiter. Im Hermann-Löns-Park wollen sie Hundehalter ins Visier nehmen. Schon auf dem Weg dorthin ein nicht angeleinter Mischling.
8: Morgen.
6: Guten Morgen.
8: Wollen Sie Ihren Hund anleihen?
6: Brut- und Setzzeit?
10: Hier in der Stadt?
6: Ja.
8: Ja.
6: Sie kommen ja aus der Richtung vermutlich, oder?
10: Ich bin gerade aus dem Kleingarten gekommen.
6: Ja, okay. Achten Sie bitte zumindest in den Flächen drauf. Also hier im städtischen Raum ist es, haben Sie recht, ist es wieder anders. Aber in den Flächen, auch in den Grünflächen, mit Rücksicht auf die Tiere.
10: Ja, okay.
6: Dankeschön.
8: Danke.
5: Die ersten Ordnungsbotschafter haben vor einem Jahr angefangen. Sie sind immer zu zweit unterwegs und in zugewiesenen Stadtteilen. Sie sollen der kurze Draht zwischen der Stadt Hannover und den Anwohnern sein. Einen Blick für Ordnung, Sauberkeit und Sicherheit haben.
8: Oh, das wurde neu gemacht.

0: Ja, die Kollegen vom Spielplatzteam waren auch da. Haben verteilt.
1: Bei den Schaukeln auch.
0: Sieht ja alles eigentlich ganz gut aus und intakt aus noch hier, ne?
2: Angela und Björn kommen beruflich nicht aus der Verwaltung. Ein komplett neuer Job war für beide sehr verlockend.
0: Ich bin auch von extern zur Landeshauptstadt gekommen, also habe vorher in der Industrie gearbeitet und fand den Job einfach super spannend. Ich wollte mich beruflich neu orientieren, war vorher eigentlich durchgehend im Büro und jetzt wollte ich mal ein bisschen mehr draußen sein.
1: Hab den Abschluss der staatlich geprüften Ensembleleiterin gemacht. Wollte danach weiter studieren. Dann habe ich mein Fachabi gemacht und danach meine Ausbildung zur Chemikantin. Und dann habe ich wirklich viele Jahre als Chemikantin gearbeitet. Und dann irgendwann gemerkt, irgendwie ist das doch sehr eintönig geworden.
2: Jetzt ist jeder Tag anders, denn sie treffen immer wieder neue Menschen.
0: Moin.
2: Wie hier auf dem Markt im Stadtteil Kleefeld. Dort sind die Botschafter schon bekannt und werden auch regelmäßig um Hilfe gebeten.
3: Es gibt immer wieder Leute, die sagen, da ist ja keiner, den man ansprechen kann. Und wir sind so froh, dass es eben jetzt die Ordnungsbotschafter gibt. Das ist eben nicht Polizei. Das sind Menschen, die kannst du ansprechen, die kannst du auf etwas aufmerksam machen.
4: Im Winter habe ich das auch gehabt mit der Thematik, mit dem Schneeräumen, mit der Schneeräumgeschichte. Da habe ich es halt auch angesprochen und da haben sie sich auch ein bisschen erkundigt. Und mal was weitergegeben. Und da, also ich finde, die sind ganz wichtig, auf jeden Fall.
5: Ich genieße das hier sehr, dass man so nah miteinander ist.
2: Am Nachmittag sind ihre Notizblöcke gut gefüllt mit Anregungen und Wünschen aus den Stadtteilen Hannovers. Und so bekommt die Stadt auch täglich ein Stimmungsbild aus der Bevölkerung.
6: Und ich hoffe, wir haben Ihnen hier auch ein gutes Stimmungsbild gegeben von dem, was bei uns im Norden so alles möglich ist und was man alles erleben kann. Sie müssen nur mit offenen Augen unterwegs sein, entdeckungsfreudig und mutig bleiben. Dann kommt der Rest und das Schöne wie von selbst. Glauben Sie mir. In diesem Sinne noch ein schönes, entspanntes Wochenende. Wir sehen uns nächste Woche wieder. Bis dahin, alles Gute. Tschüss.
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8: Künstliche Intelligenz. Jetzt sagen Sie bitte nicht, habe ich nichts mit zu tun. Künstliche Intelligenz bestimmt jetzt schon viele Bereiche in unserem Alltag. Sie werden bei uns zum Beispiel sehen, wie KI, künstliche Intelligenz, auch älteren Menschen helfen kann. Frau Professor Alke Martens ist Top-KI-Expertin. Sie wird uns heute die Berührungsängste nehmen und über Chancen, Gefahren oder auch Panikmache in Sachen KI reden. Wichtiges Thema unserer Zeit jetzt.

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2: läuft. Es ist Samstagabend. Ganz herzlich willkommen zu Das rote Sofa. Natürlich live aus Norddeutschland. Was ist künstliche Intelligenz? Wie arbeitet die überhaupt? Was für Chancen entstehen durch KI, auch für ältere Menschen? Wo lauern aber dann doch auch Gefahren, zum Beispiel durch Bedrohung von Arbeitsplätzen oder durch Fake News? Wie geht das Ganze weiter? Haben wir bald alle einen Roboter zu Hause? Unser Gast heute Abend warnt vor Panikmache und kann dieses neue digitale Zeitalter begreifbar einordnen. Von der Uni Rostock, Frau Professor Alke Martens, herzlich willkommen auf dem roten Sofa.
3: Dankeschön, hallo.
2: Mal was ganz Fassbares. Fußball-Weltmeisterschaften, also Weltmeisterschaften. Es gibt ganz viele Tippgemeinschaften. Da nutzen viele Menschen, weil sie denken, sie sind pfiffig, nutzen einfach die KI, die künstliche Intelligenz, und lassen alle Spiele von der KI tippen. Mhm. Und jetzt halten Sie sich fest, in fast allen Tippgemeinschaften, die ich irgendwie kenne, liegen die vorne. Mhm. Haben die also die besten Tipps abgegeben? Warum ist die KI uns da unserem Gefühl überlegen?
3: Die Frage ist ja dabei, wie funktioniert Fußball? Also wie ist Fußball aufgebaut? Welche Mannschaften treten gegeneinander an? In welchen Wahrscheinlichkeiten, mit welchen Konstellationen? Und dann verbirgt sich dahinter Mathematik. Wenn sich dahinter Mathematik verbirgt, dann kann ich das berechnen. Die Berechnungen sind eventuell zu komplex, um das im Alltag einfach mal kurz an der Tippkick-Lotterie irgendwie selber durchzurechnen. Aber die KI kann das natürlich rechnen. Die Frage ist, was wird aus dem Fußball, wenn die ganzen Fußballwetten nur noch durch KI gerechnet werden?
2: Ist ein ganz schwieriges Thema möglicherweise. Ich habe mich gefragt bei der Beantwortung oder erwarteten Antwort Ihrer Frage, dass Sie vielleicht sagen, weil wir natürlich von unseren Emotionen auch gesteuert sind. Das heißt, wir bewerten diese Spiele nicht unbedingt neutral, sondern sagen, Mensch und so, da ist doch der Messi dabei und dies und das und jenes. Weißt du, oder den finde ich gut und deswegen gehen wir da noch mal ein Tor extra drauf. Da ist die KI wahrscheinlich schlauer, weil sie neutraler ist, analytischer ist.
3: Nein, eine KI ist ja per se gar nicht schlau. Eine KI arbeitet mit einer Algorithmik im Hintergrund, sie arbeitet mit Stochastik und Statistik dabei. Und ich würde fast behaupten, wobei ich da gar nicht drin stecke, dass Fußball beinahe schon eine fast Art Ingenieurwissenschaft ist. Also welcher Spieler auf welchem Platz, zu welcher Uhrzeit oder Spielerin, wenn wir in den Frauenligen unterwegs sind. Und dahinter stecken ja Logiken und Abhängigkeiten. Und natürlich ist die KI da viel besser als die Menschen. Aber wenn man es durch die KI berechnen lässt, dann fehlen ja auch die Emotionen. Also wo ist dann der Reiz zu wetten, wenn die KI die Wette auslöst? Das ist etwas, was ich nicht verstehe.
2: Ja, KI ist ja in dem Fall ein Helfer einfach nur. Ein Helfer, um bei so Tippspielen möglicherweise. Aber es war ja für viele auch nur ein Test.
3: Und wo bleibt das Gefühl dabei?
2: Das ist das Schade. Das Gefühl bleibt dann bei mir, wo ich dann irgendwie 10 Euro abgeben muss, weil ich nicht mit KI getippt habe, sondern mich aufs Gefühl verlassen habe.
3: Und mein Vorschlag war ja gewesen, dass man doch das gesamte Fußballkonzept einfach durch Avatare ersetzen könnte. Also warum müssen die echt spielen, wenn FIFA ein großartiges Spiel auf dem Computer ist?
2: Auch eine Frage, über die man nachdenken kann. Vielleicht eine Studienarbeit für ihre Studenten. Ja, genau. Möglicherweise. Danke, dass Sie heute Abend bei uns sind auf dem roten Sofa.
3: Dankeschön. Danke,
2: die aktuellen Themen des Tages. Der Druck wurde zu groß. Nach den Vorwürfen bezüglich der genutzten Leihmutterschaft ist Jens Spahn vom Fraktionsvorsitz zurückgetreten. Die Nachrichtenzusammenfassung von Johanna Lepper, darüber spricht der Norden.
4: Es ist das Ende als Fraktionsvorsitzender, doch privat ist Jens Spahn offenbar glücklich als Papa. Seinen Rücktritt fordert heute sogar Kanzler Merz wegen der Leihmutterschaftsdebatte. Kurz darauf gibt Spahn nach mit den Worten: Mir ist in den letzten Tagen bewusst geworden, dass mein persönliches Glück, eine Familie zu gründen und Vater zu werden, nicht vereinbar ist mit meinem politischen Amt. Der Vorsitz der CDU-CSU-Bundestagsfraktion ist für Jens Spahn also passé. Er war unter Druck geraten, weil er und sein Mann eine Leihmutter in den USA in Anspruch genommen hatten. In Deutschland ist das illegal. Voller Einsatz, um die Flammen aufzuhalten, mit Hilfe der Bundeswehr. Doch der gewaltige Flächenbrand im Nationalpark Müritz ist seit Montag kaum zu bändigen. Er hat sich auf fast 4 Quadratkilometer ausgebreitet. Doch die rund 370 Einsatzkräfte haben es mittlerweile geschafft, den Brand einzukesseln. Und es gibt noch einen Lichtblick. Die Einwohner des Dörfchens Granzin in Mecklenburg-Vorpommern dürfen in ihre Häuser zurückkehren. Die Evakuierung ist aufgehoben. Das Einzige, was hier noch rollt, sind Baustellenfahrzeuge. Hamburgs Sternbrücke und zwei andere wichtige Übergänge werden erneuert. Ein lahmgelegter Verkehrsknotenpunkt mitten in der Stadt. Ab heute hat das Konsequenzen auch für die Schiene. Fern- und Regionalzüge, S-Bahnen fallen aus oder werden umgeleitet.
5: Ist schon schwierig, aber die Strecken müssen ja erneuert werden.
6: Dann geht das los mit der großen Orientierung. Wo muss ich hin und was nun? Schwierig.
7: Wir haben gute Informationen bekommen und sind deshalb auch eigentlich ganz gut gefahren.
4: Laut Bahn wird es auf den Hamburger Gleisen voraussichtlich noch bis Ende August Einschränkungen geben.
2: Ja, bei uns heute Abend auf dem roten Sofa KI-Expertin von der Uni Rostock, Professorin Alke Martens. Herzlich willkommen nochmal. Ich freue mich sehr, weil ich denke, wir werden viel Klarheit in ein viel diskutiertes Thema heute bringen können. Und bevor wir losstarten, über Ihre Arbeit, Bianca Zawaliak.
8: 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Die Informatikerin forscht seit Jahrzehnten zur künstlichen Intelligenz. Seit mehr als 10 Jahren lehrt sie unter anderem dazu an der Universität Rostock. Jetzt ist die KI in aller Munde, die weltweite Nutzung steigt rasant und Alke Martens hat sich quasi einen Zweitjob auferlegt: Aufklärung. Mehr als 200.000 Menschen folgen ihr inzwischen auf Instagram und lauschen ihren kurzen, verständlichen Erklärvideos.
9: KI und kreative Prozesse. Du bist heute hier bei ADA. KI-Bewerbungen, eieiei, das ist auch ein heikles Thema, insbesondere wenn KI auch Bewerbungen auswertet. Was momentan gerade Lehrerinnen und Lehrern vorgegaukelt wird, ist, dass sie unbedingt KI lernen müssen, selber nutzen müssen und vermitteln müssen.
8: Was ist Wahrheit? Was ist Mythos? Wo kann uns die KI wirklich helfen? Wo lauern die Gefahren? Wir freuen uns auf eine lehrreiche Sendung mit Hochschulprofessorin Alke Martens.
2: Da Sie ja Expertin sind, komplizierte Zusammenhänge auch kurz und greifbar erklären zu können, lassen Sie uns einfach mal zunächst bei der Begrifflichkeit KI bleiben. KI bedeutet künstliche Intelligenz, gibt es auch im Englischen AI, also AI, das ist dann Artificial Intelligence. Kann man das mit einem simplen Satz definieren?
3: Also künstliche Intelligenz ist in erster Linie künstlich und wenig intelligent. Das wäre der kürzeste Satz, der mir dazu einfällt. Das Konzept künstliche Intelligenz kommt aus den 50er Jahren. Es ist in den 50er Jahren entwickelt worden im Rahmen eines Forschungsantrags, eines ganz kurzen Antrags, wo sich eine Gruppe von Menschen aus den Neurowissenschaften, der Psychologie, der Medizin, der Biologie, der Informatik, Elektrotechnik zusammengetan haben, um zu beforschen, was so die Grenzen von der Computertechnik sind. Und in den 50er Jahren, kann man sich vorstellen, waren das noch richtig große Brummer, die da rumstanden. Ja. Und es ging einfach darum zu schauen, ist menschliches Denken berechenbar? Das ist im Grunde die zugrunde liegende Überlegung. Und wenn man sich die Intelligenzforschung in den 50er Jahren anguckt, also jetzt mehr aus der Psychologie-Psychiatrie-Ecke, dann hat man in dieser Zeit massiv versucht herauszufinden, was sind die Regeln des Sprechens, also was ist das mathematische Modell des Sprechens und was sind die Regeln einer menschlichen Intelligenz, was sind die zugrunde liegenden mathematischen Konzepte und kann ich Menschen quasi berechnen in irgendeiner Form. Und das ist das, was heute in der KI umgesetzt wird. Und uns ein bisschen auch, die klar denken darüber, zu der Erkenntnis bringen, nein, Menschen sind nicht so mathematisch berechenbar. Und das zugrunde liegende Gehirnmodell hat sich seit den 50er Jahren grandios geändert.
2: Also man kann auf keinen Fall sagen, dass die künstliche Intelligenz funktioniert wie unser Gehirn.
3: Absolut nicht.
2: Überhaupt gar nicht.
3: Nein.
2: Kann man definieren, die künstliche Intelligenz arbeitet mit dem, was vorhanden ist, bloß findet das schnell.
3: Ja, das kann man so sagen. Also es gibt ja ganz, ganz viele Arten von künstlicher Intelligenz. Wir unterscheiden in der Informatik immer die symbolgetriebenen Verfahren, wo also ganze Worte eingespeichert werden. Natürlich werden die in Bits und Bytes abgelegt. Und diese sogenannten konnektionistischen, wie die neuronalen Netze, das ist das, was zum Beispiel ChatGPT zugrunde liegt oder Gemini oder Claude. Die neuronalen Netze, die speichern nur die Wahrscheinlichkeit des Auftretens eines Tokens nach einem anderen. Und ein Token ist ein Satzbestandteil. Also alle meine Entchen, da könnte alle und meine Entchen könnten 2 Tokens sein zum Beispiel, nur um ein Beispiel zu nennen.
2: Und Menschen benutzen, nur um das jetzt für alle auch vom Fernseher fassbar zu machen, die vielleicht da auch gar nichts mit zu tun haben. Menschen benutzen das zum Beispiel, dass sie auf ihrem Computer eine bestimmte Funktion anklicken und da dann etwas eingeben können, eine Frage eingeben können. Oder auf dem Handy gibt es ja entsprechende Apps, wo das Gleiche dann genauso funktioniert.
3: Genau, ja. Also man startet mit dem, was wir heute als KI bezeichnen, eine Software. Diese Software ist in der Regel quasi auf einem Server verfügbar, also liegt nicht lokal auf dem eigenen Gerät, sondern ist irgendwo in dieser großen Welt des Internets. Und wenn man diese Software startet, dann wird man über verschiedene Ebenen dieser Software geführt. Ganz viel davon ist einfach nur Software, aber geschickt gemacht. Und in diesem Bereich zum Beispiel der großen Sprachmodelle, aber auch der großen Video-, Bild- oder Tonverarbeitenden Modelle gibt es dann einen Kernbestandteil sozusagen, das ist anteilig gar nicht so sehr viel, der auf extrem großen Datenmengen trainiert hat. Und dieses Training, das ist die eigentliche, das ist quasi das, was man als das Gehirn der künstlichen Intelligenz bezeichnet. Also das aktuelle ChatGPT hat zum Beispiel 2025 austrainiert. Jetzt werden die gerade daran arbeiten, ein neues Modell zu trainieren. Das ist dann aber wieder nur der kleine Kern, auf dem dann ganz, ganz viele andere Schichten Software noch drauf liegen.
2: Welche Rolle spielen, ich nehme jetzt einfach mal Begrifflichkeiten, die immer mal wieder auftauchen. Welche Rolle spielen Algorithmen in diesem Zusammenhang auch?
3: Ein Algorithmus ist nichts anderes als eine wiederkehrende Handlungsvorschrift, die aus der Informatik noch ein paar Randbedingungen erfüllen muss. Also sie muss zum Beispiel terminieren, das heißt, sie muss irgendwann zu Ende sein. Ein Algorithmus, der unendlich lange läuft, ist für unsere Maschinen komplett sinnlos. So gesehen haben wir verschiedene Arten von Algorithmen. Also wir haben die Algorithmen für die Steuerung der neuronalen Netze, den Lernalgorithmus sozusagen. Dann haben wir aber auch noch Algorithmen für die Auswertung der Nutzereingabe. Es sind auch noch Algorithmen dran für die Mensch-Maschine-Schnittstelle. Also natürlich, da verstecken sich ganz viele Algorithmen.
2: Es gibt auch noch einen weiteren Begriff, der in letzter Zeit immer mehr gehypt wird, die sogenannten KI-Agenten. Was steckt hinter KI-Agenten?
3: Das ist total lustig. Wir haben in den Ende der 90er Jahre, Anfang 2000er, hatten wir schon einmal die Welle, wo gesagt wird, der neue Hype, das ist Agentic Software, also agentenbasierte Software. Es handelt sich aus der etwas motzenden Ecke von Software-Ingenieuren da vor allen Dingen um Software, eben um von der Idee her Software, die nicht in seinem großen Paket kommt, wie zum Beispiel jetzt Office oder
2: so ein Windows-Programm oder
3: so, oder Windows oder Apple, ganz egal, muss ja jetzt gar keine Markenreklame machen, sondern einfach nur sagen, es gibt nicht diese große Software, die bei A anfängt und bei Z aufhört, sondern wir haben sozusagen eine kleinere Software, die einen kleineren Auftrag erfüllt, wie zum Beispiel im Internet nach etwas suchen oder so. Und der neueste Hype ist jetzt, und es war auch nicht weiter verwunderlich, dass man das Wort Agent, hinter dem sich ja gar nichts eigentlich verbirgt, jetzt auch auf die KI schmeißt. Und der Software-Engineering-Aspekt dahinter, um es mal ganz vereinfacht zu sagen, ist der, dass man inzwischen weiß, dass diese ganz großen Sprachmodelle ja sehr, sehr viele Datenspeicher benötigen, dass die sehr viel Laufzeit brauchen, um zu rechnen. Und das ist sehr ineffizient. Das heißt, jetzt sagt man, okay, damit eine kleine lokale KI zum Beispiel auf dem lokalen Handy laufen kann, nehmen wir eine Agentic AI.
2: Ja.
3: Das ist dann
2: wie so ein
3: Ableger,
2: ist quasi,
3: die dann spezialisiert ist auf eine Unteraufgabe. Und ein bisschen ist das auch, ein kleines bisschen ist es vielleicht auch Augenwischerei, weil es am Ende auch ein Stück Software nur ist.
2: Es ist viel Marketing dabei,
3: habe
2: ich das Gefühl.
3: Korrekt.
2: Wir werden da gleich nochmal in die ganz konkreten Themen hineingehen, konkreten Anwendungen hineingehen. Vorher wollen wir Ihnen zu Hause einfach mal zeigen, wie KI, also künstliche Intelligenz, im Alltag genutzt wird, wo sie schon möglicherweise unbemerkt im Einsatz ist. Bianca Zawadyak.
8: Künstliche Intelligenz. In kürzester Zeit ist sie im Alltag der Menschen angekommen. Schneller als jede neue Technologie davor. Insbesondere die Chatbots werden genutzt. Laut der aktuellen Bitkom-Studie nutzen sie bereits knapp 60% der Deutschen, quer durch alle Altersgruppen.
10: Das ist so ein kleiner Alltagshelfer geworden.
11: Ich benutze Claude auch für meinen Alltag organisieren.
10: Sehr viel für Schule, für Hausaufgaben und so. Für Lernen, für Arbeiten.
12: ChatGPT schon. Ja, die Frage.
13: Wenn ich irgendwelche Fragen habe, dann frage ich einfach direkt ChatGPT. Also ich frage auch gar nicht mehr Google.
14: Und muss schon sagen, dass ein Alltag extrem erleichtert.
8: Stichwort Reisen. Statt ewiger Recherche einmal die KI fragen.
15: Bei der Urlaubsreise zum Beispiel, bei der Planung hilft das gut.
16: Wo ich hingehen kann, ob man da ein Auto mieten kann, habe ich dann ChatGPT gefragt.
12: Oder ob irgendwas geöffnet ist oder so ein Museum.
8: Oder Ernährung. Einige Apps sollen beim Abnehmen helfen. Genaue Nährwertangaben anhand eines Fotos. Oder aus Resten mal schnell ein Kochrezept erstellen lassen.
17: Also auch Tipps Zum Beispiel, wie ich mein Essen zubereite.
14: Einfach schnell Einkaufslisten schreiben.
8: Gesundheit im weitesten Sinne. Egal welches Problem. Auch hier versprechen sich viele kompetente Beratung durch die KI.
18: Wenn ich mit meiner Haut zum Beispiel Probleme habe oder welche zum Beispiel Hautschutzcreme gibt es das besser von meiner zum Beispiel Haut?
15: Irgendwie Trainingspläne für den Sport.
8: Vor allem die Arbeit wird scheinbar vereinfacht, ob im Büro oder an der Uni.
19: Dokumentenmanagement oder wenn man mal irgendwas schnell durcharbeiten muss, Briefe verfassen.
14: Du hast davor für eine E-Mail 30 Minuten gebraucht und länger. Das ist mittlerweile auf 5 Minuten erledigt.
19: Wichtige Schreiben oder wenn ich mit Leuten schreibe, die höher stehen.
20: Ich habe mit der Rechtschreibung ein Problem, richtig zu schreiben. Ich benutze das Handy als meine Schreibunterstützung.
15: Lernzettel für die Uni oder so.
21: Dass man einmal mal guckt, wie ist der Status, liege ich richtig mit meiner Meinung. Und man holt sich natürlich so auch Ideen, Anregungen und eventuell auch neue Informationen.
8: Und auch die Jüngsten haben die KI-Chatbots für sich entdeckt. Der Einsatz rund um die Schule, erlaubt oder nicht, findet statt.
22: Wenn ich etwas in der Schule nicht verstehe, eine Aufgabe, dann frage ich ChatGPT und dann erklärt sie mir das.
23: Oft ist es auch mal falsch, aber es reicht meistens aus für die Schule. Also eine 3 kriegt man immer.
8: Doch es geht nicht nur um Fakten. Auch emotional wird KI zum Helfer.
11: Auch so persönliche Sachen wie meine Scheidung oder so. Was ist okay und was ist nicht?
17: Wenn mir langweilig ist und dann ich zum Beispiel einen Gesprächspartner brauche.
11: Habe ich schon gemacht, aus Spaß. Dann sagt er, er kann mir darauf keine Antwort geben.
8: Dass man bei der Nutzung skeptisch bleiben sollte, scheint den meisten bewusst zu sein.
21: KI ist sehr, sehr sinnvoll. Man darf nicht sein Gehirn ausschalten.
23: In gewisser Hinsicht auch eine Gefahr für die eigene Produktivität.
14: Man soll es mit Bedacht benutzen. Und bin aber dann noch gespannt, was in der Zukunft dann alles möglich ist damit.
8: Fest steht, die KI hat bereits unseren Alltag verändert. Wie weit sie das noch tun wird, liegt auch an uns.
2: Ein Satz ist mir da eben gerade ganz besonders aufgefallen. Man darf nicht vergessen, sein Gehirn zu benutzen.
3: Ja, das ist eine verdammt gute Idee.
2: Oder?
3: Ja, natürlich.
2: Also man muss schon dabei bleiben, dass man selber denkt. Ja. Nicht nur der KI, alles zu überlassen zu denken. Ne?
3: Ich habe da einen super schönen Comic gesehen heute. Da sitzt ein Mensch in einem Restaurant und bestellt eine Pizza. Und dann kommt der Kellner und liefert diese Pizza. Und der Mensch sitzt vor seinem Teller, guckt die Pizza an und sagt, schau, was ich gemacht habe. Und das entspricht der KI. Man stellt das Produkt nicht mehr selber her. Es ist eine ganz andere kognitive, geistige Erfahrung, eine Pizza selber herzustellen, als im Restaurant eine zu bestellen. Das adressiert ganz de facto unterschiedliche Hirnareale. Mhm. Und das ist bei KI genauso. Wenn ich ein Buch schreibe, ich schreibe gerade ein Buch, deswegen passt das gut.
2: Sie machen viele Fantasy-Romane zum Beispiel.
3: Auch, genau.
2: Ne?
3: Mhm. Aber wenn ich selber ein Buch schreibe, dann ist der Weg das Ziel. Dieses Ringen um Worte, das Ringen um Anschaulichkeit. Auch bei uns jetzt, wie wir reden, ist ja das Ringen um die Art und Weise, wie wir etwas erzählen. Das ist der kognitive Effekt und nicht das Ergebnis. Und wenn ich das Ergebnis nehme und dann behaupte, ich kann den Prozess einsparen, das ist komplett blödsinnig aus der gehirnphysiologischen Perspektive.
2: Laufen wir denn Gefahr, ich meine Stichwort auch Schule, laufen wir denn Gefahr durch KI, weil wir das eigene Denken, das eigene Kombinieren verlernen, laufen wir Gefahr zu verdummen?
3: Ja, natürlich, klar. Auf jeden Fall. Also alle Prozesse, die ich nicht selber mache, alle Situationen, denen ich mich nicht selber aussetze, die habe ich nicht in meinem Erfahrungsbereich. Das ist sehr einfach, wenn man sich vorstellt, ich gehe auf eine Reise. Das bedeutet, ich atme andere Luft, ich treffe andere Menschen, ich begebe mich in das Unvorhersehbare. Und Lisa Feldman-Barrett, eine Forscherin aus den USA für Neurologie und Psychologie, die sagt zum Beispiel, unser Gehirn ist eine Vorhersagemaschine. Und das trainiert auch an diesen Vorhersagen. Wenn ich mir das alles nehme, dann fehlt das natürlich in der kognitiven Verarbeitung. Jetzt ist es auf der anderen Seite so, dass das Gehirn natürlich enorm viel Energie braucht zum Denken, sodass, wenn wir uns gemütlich zurücklehnen und das Denken der KI überlassen, das Gehirn auch komplett relaxed auf dem Sofa chillt, aber sich auch nicht weiterentwickelt. Und das ist das, was Norwegen zum Beispiel jetzt erkannt hat im Bereich der schulischen Entwicklung von KI, dass in Norwegen jetzt die gesamte Digitalisierungswelle zurückgerollt wird.
2: Ja.
3: Also
2: ja.
3: KI kategorisch verboten bis zum Alter von 13 Jahren, dann sehr sparsam eingesetzt. Und warum? Weil sie beobachtet haben, dass der Einsatz digitaler Endgeräte, und das ist ja noch vor KI, massiv schädigend auf das jugendliche Gehirn ist. Das ist nachweisbar.
2: Ich habe eine Idee einfach im Kopf. Könnte man in der Schule nicht folgendermaßen vorgehen, dass man sagt, bis zur, was weiß ich, 10. Klasse, wie auch immer, oder bis zur, wie auch immer, völlig egal, bis zur, wird einfach klassisch gelernt mit Büchern.
3: Ja.
2: Handys bleiben außen vor, genau. Es geht nicht um Computer. Danach gibt es dann Computeranwendungskurse, dass man das also genau lernt, wenn man es nicht vielleicht auch schon im privaten Bereich selber sich so schon beigebracht hat. Weil dann würde zumindest das Gehirn trainiert werden, dass es auch sowas gibt.
3: Genau.
2: Zur Eigenverantwortung trainiert werden.
3: Es gibt zwei Aspekte dabei. Das eine ist, neurophysiologisch sagt man, habe ich neulich gelesen bei Lisa Feldman-Barrett, dass das Gehirn erst mit 25 quasi erwachsen ist, also nicht mit 18. Und dann haben wir diese Neuroplastizität bis ins hohe Alter hinein. Das bedeutet, egal wann, in welcher Lebensphase wir sozusagen sagen, alles klar, jetzt hören wir auf mit dem Denken, jetzt lehnen wir uns entspannt zurück und lassen die KI denken, es wird sich auf uns schädlich auswirken.
2: Mhm.
3: Und das bleibt leider vorhanden, wobei ich gar nicht als der KI-Vernichter hier auftreten möchte, sondern es ist einfach so, dass wir entscheiden müssen, was wir in unserem Leben haben wollen. Also möchten wir bestimmte Denkprozesse an die KI auslagern oder nicht? Oder akzeptieren wir auch, dass die KI bestimmte Denkprozesse gar nicht durchführen kann an unserer Stelle, wie zum Beispiel bei Beziehungsfragen? Da müssen wir einfach selber durch.
2: Weil Denkprozesse von Menschen ja auch mit Werten, mit Gefühlen kombiniert werden,
3: genau.
2: Und bei der KI natürlich vollkommen einfach nur,
3: genau.
2: Plus, minus wird ganz da genau. Auseinandergesetzt.
3: Und dann kommen bei Menschen noch die ganzen physiologischen Parameter rein. Wir sind ja nicht nur Denkmaschinen im Sinne von einem Kopf, der das gesamte Leben im Griff hat, sondern wir haben einen Körper mit Empfindungen, die gesamte Somatik spielt da rein. Und wenn wir uns zum Beispiel das alles versuchen, ins Maschinelle zu übersetzen, dann bräuchten wir eine Maschine, die zum Beispiel die Pubertät durchführt. Das ist ziemlich lustig. Ich möchte so eine Maschine wirklich nicht haben.
2: Es gibt drei Sätze über die KI, über die möchte ich mit Ihnen sprechen. Der erste Satz lautet, die KI ist intelligent und besitzt ein Bewusstsein. Ich habe das Gefühl, da sagen Sie, nee.
3: Nein, das ist völliger Quatsch. Also,

0: KI hat kein Bewusstsein. Zum einen ist es so, wenn sie es hätte, könnten wir es nicht wissen. Es würde uns in ganz große ethische Schwierigkeiten stecken. Denn wenn eine KI ein Bewusstsein hätte, wer würde sie dann noch ausschalten dürfen? Erster Punkt. Zweiter Punkt ist aber, wo sollte dieses Bewusstsein sein? Und wir wissen bei Menschen noch nicht mal, wo das Bewusstsein ist. Es gibt dort aus dem englischen Sprachraum heraus diese Mind-Brain-Gap. Also es gibt die Lücke zwischen der messbaren Gehirnfunktion und dem Bewusstsein. Und diese Lücke ist nicht schließbar. Selbst wenn wir jetzt sagen, es gibt neue Technik, dass man anhand von MRT-Aufnahmen zum Beispiel sagen kann, diese Person denkt jetzt an einen Buchstaben, dann werden dort Muster abgegriffen. Das bedeutet aber nicht, dass man dann ein Gehirn so messen kann, dass man sagen kann, diese Person denkt jetzt gerade an rote Gummibärchen. Das funktioniert nicht. Also es gibt diese Lücke in der Neurophysiologie, in der Psychologie, die ist nicht geschlossen. Und deswegen können wir das erstmal können wir es nicht wissen, dann ist aber die zugrunde liegende Struktur des neuronalen Netzes nichts, was irgendwie mit Bewusstsein zu tun hat.
1: Es gibt eine Firma, die heißt Anthropic. Mhm. Die kontrollieren einfach, wie sich künstliche Intelligenz entwickelt, achten da auf Sicherheitsaspekte. Und da gab es vor einigen Tagen eine Warnung, ich möchte es mal so sagen.
2: Das sind in der Tat Informationen, die einen schon ein bisschen schaudern lassen. Tatsächlich hat Anthropic deutlich gemacht, dass die KI sich mittlerweile so schnell weiterentwickelt, dass offenbar der Mensch dabei ist, die Kontrolle zu verlieren. Wir wollen uns diese Eckpunkte dieser Studie mal anschauen, denn die sind schon ein bisschen besorgniserregend. Nach dieser Studie kann KI 80% der neuen KI selbst erfinden. Man braucht da also gar keine Menschen mehr für. KI trainiert sich selbst 52 Mal schneller als ein Mensch. Und das bedeutet, dass KI die Arbeit von 4 Jahren in 4 Tagen erledigen kann. Also die KI wird immer schneller, immer effizienter, immer rasanter, verbraucht natürlich auch immense, enorme Ressourcen. Und der Mensch, der eigentlich sich zur Prämisse gemacht hat, die KI mal zu kontrollieren, ist offenbar auf dem besten Weg, diese Kontrolle zu verlieren.
1: Das ist ja ein sehr interessanter Punkt, weil das ja bei vielen Menschen so im Kopf mit rumschwebt. Menschenskinders verselbstständigt sich das Ganze. Das wird klar in dem Satz, in nur 5 oder 10 Jahren erreichen wir die AGI, eine Art Artificial General Intelligence. Mhm. Das heißt, dass sich die KI selber erfinden kann, selber regeln kann, dass wir vollkommen überflüssig sind und die KI die Kontrolle übernimmt. Ist sowas überhaupt im Bereich des Denkbaren?
0: Nein.
1: So, das ist doch schon mal gut, oder?
0: Also zu dem Video, was wir eben eingespielt hatten, da habe ich einen eigenen Beitrag zu gemacht in meinem Instagram-Kanal, weil dort die Eckparameter auch absolut absurd gewählt sind. Das ist so eine Art verstecktes Marketing gewesen, fast für die Firma Anthropic. Und 2 Tage nach dem Clip oder sogar noch 1 Tag nach dem Clip im deutschen Fernsehen hat Anthropic Fable 5 rausgelassen. Das ist ein neues Modell. Denn Anthropic hatte gewarnt davor und hatte gesagt, die Entwicklung ist viel zu schnell. Wir machen was Sicheres und wir müssen uns jetzt alle vereinbaren, dass wir jetzt aufhören, weil die Entwicklung zu schnell ist. Marketing-Gag Nummer 1. Dann haben sie ihr Fable 5 veröffentlicht und dann wurde es aber für nicht-amerikanische Nutzerinnen und Nutzer gesperrt. Was dazu führt, dass jetzt alle Menschen, die das nutzen wollen, sich mit einem Personalausweis identifizieren müssen. Was dann zu einer neuen Datenlage führt, weil alle Sachen, die jetzt eingegeben werden in Fable 5, 1 zu 1 mit den IDs der Personen in den USA assoziiert werden können. Ich weiß nicht, ob man das so gerne möchte.
1: Ich fühle mich verarscht.
0: Entschuldigung, ich hoffe nicht von mir.
1: Nee, also ganz ehrlich, also jetzt auch gerade, wo ich diese Meldung davon genau. Anthropic höre und wenn ich weiß, was dahinter steckt.
0: Genau. Und wenn man dann hört, die KI kann 80 Mal schneller entwickeln oder 80% durch eine KI entwickeln, ja, wenn man das dann vielleicht sauber machen würde im Sinne des Software Engineerings, dann würde vielleicht auch was Lauffähiges bei rauskommen.
1: Ich möchte noch einen Aspekt erwähnen, der da eben auch genannt wurde. Energie.
0: Ja.
1: Also Energieverbrauch auch in Deutschland werden Rechenzentren gebaut, noch und nöcher. Die Energie dafür, für diese riesen Rechenzentren, das ist unvorstellbar, wie viel Energie die verbrauchen. Wenn man sich das mal anguckt, wir wollen ja auch volkswirtschaftlich mithalten können, deswegen brauchen wir offensichtlich diese Rechenzentren. Das ist ja mit Wind und Solar schwer darstellbar.
0: Natürlich, deswegen gibt es ja auch neue Forschungen in den USA, die wieder deutlich in Richtung Atomkraft gehen. Mhm. Und das, was wir uns da sehr, sehr genau überlegen müssen, ist folgendes Konstrukt. Also es werden dort Daten gespeichert Und es werden diese Daten gespeichert, um KIs zu trainieren. Und es werden Daten gespeichert, um künftige KIs zu trainieren. Und es werden Daten gespeichert, um im Verlauf der Arbeit immer wieder auch Erweiterungen in die KI reinzuschalten. Viele der dort gespeicherten Daten sind bereits KI-Daten. Das macht die Daten immer schlechter, weil die nicht kontrolliert werden. Mhm. Erster Punkt. Zweiter Punkt ist, kein Mensch hat den Nutzen dieser Daten für eine KI explizit zugestimmt. Wir haben nur alle nicht widersprochen. Also wer WhatsApp benutzt, weiß, seine Daten liegen bei der KI. Wer ChatGPT, Gemini, Claude, Perplexity, wer das benutzt, weiß, die Daten liegen alle hinterher bei der KI. Alle Anfragen, die jemand auf der Straße stellt, ich möchte mich von meinem Mann scheiden lassen, wie kann ich ihm das am besten vermitteln, alles das liegt bei der KI. Und das wird alles gespeichert. Das heißt, das, was da gespeichert wird, auf unsere Energiekosten,
1: das saugt
0: unsere
1: Energie.
0: Daten.
1: Wie verrückt.
0: Ja, aber wozu brauchen wir das?
1: Also damit Ihr Lösungsansatz ist, kleiner zu machen, das Thema.
0: Viel kleiner und vor allen Dingen auch für Anwendungen, wo das Ganze sinnvoll ist. Diese Fantasie in Richtung der AGI, der Artificial Intelligence, würde bedeuten, dass die KI in der Lage wäre, meine Wäsche zu waschen, meinen Hund Gassi zu führen, mir vielleicht den Arztbesuch erspart. Das ist absolut utopisch. Ich zitiere einen sehr lieben Kollegen von mir von der Uni Rostock, Professor Kirste, der gesagt hat, eine Mondlandung ist leichter zu berechnen als ein Haushalt.
1: Das ist die simple Wahrheit.
0: Ja,
1: das ist genau. Die simple Wahrheit, natürlich. Also kleiner machen die,
0: genau.
1: die Rechenzentren, nicht so viel Daten, weniger Energie verbrauchen. Genau. Erstmal groß, wird alles groß gemacht, groß gehypt.
0: Genau.
1: Im Endeffekt wird es wahrscheinlich dann doch kleiner werden. Ne?
0: Und Daten, denen man auch zugestimmt hat. Also jeder, der ein Buch geschrieben hat in den letzten 20 Jahren, kann davon ausgehen, dass dieses Buch jetzt innerhalb der KI illegal verwendet wird. Das ist gerade ein richtig großer Hype, dass alte Bücher aufgekauft werden, gescannt werden. Durch das Scannen, durch den Prozess des Scans werden sie zerstört. Und die Daten gehen in die KI. Warum? Es fehlen menschliche Daten in der KI. Mhm. Und deswegen sind wir in diesem Datenwahnsinn gerade quasi ausgeliefert. Das ist so, als wenn es eine neue Rauschdroge gäbe, dass wir Daten liefern müssen. Und das müssen wir gar nicht.
1: Wir wollen jetzt mal auf den positiven Aspekt von KI zu sprechen kommen. Künstliche Intelligenz als Helfer für Senioren. Georg Beinlich über glücklich altern.
3: Mit künstlicher Intelligenz hatte Maria Steen bisher nichts zu tun. Doch ihre Seniorenwohnung in Hamburg-Poppenbüttel ist seit 2 Jahren vollgestopft mit Sensoren. Die zeichnen ihr Bewegungsprofil auf und registrieren auch jede Türöffnung. Die 86-jährige ehemalige Apothekerin nimmt teil am Projekt GEIST – glücklich altern mit Smart-Living-Technologien. Ihren Herd schaltet deswegen ein Hitzesensor aus, falls sie es mal vergisst. Die Technik soll alten Menschen ermöglichen, lange in ihren vier Wänden wohnen bleiben zu können. Zum Beispiel mit einem Sturzsensor, der auch auslöst, wenn sie nicht mehr kann.
4: Wenn ich falle und liege so 1-2 Minuten regungslos da, bin nicht fähig, auf den Notrufknopf zu drücken, dann meldet er automatisch das bei der Zentrale und dann wird Hilfe geholt.
3: Neben Bewegungsprofilen werden auch medizinische Daten erfasst. Smartwatch und Waage messen Puls, Gewicht und EKG. Über WLAN und Internet gelangen ihre Daten zur Universität in Siegen, zusammen mit 30 weiteren Testpersonen. Aus den Daten können nun mit Hilfe von künstlicher Intelligenz Informatiker um Christian Weber Vorhersagen treffen, ob eine Demenz einsetzt oder sogar ein Sturz droht.
5: Die KI ist dann gut, wenn es darum geht, Trends vorherzusagen, wie bei historischer Beobachtung. Also man schaut sich ja manchmal selbst zu und stellt fest, man hat was vergessen, man hat was liegen gelassen, aber man schaut sich eigentlich nicht über Wochen und Tage zu. Und das ist etwas, was wir tun können mit unserem Projekt. Daran erkennen wir, ob sich vielleicht eine Demenz einstellen könnte. Stürze passieren meistens an den Tagen, an denen es mir auch gesundheitlich nicht so gut geht. Und so etwas bahnt sich eigentlich über die Zeit an. Und wenn wir sehen, dass sich etwas verändert, dann können wir Stürze vorhersehen.
3: Von den Sensoren um sie herum merkt Maria Steen im Alltag nichts. Ihre medizinischen Daten werden anonymisiert gesammelt. Die 30 Versuchsteilnehmer heißen deswegen alle Kasper. Der Hinweis auf der Waage verwirrte sie anfangs.
4: Tra, tri, tra, la, la. Da habe ich rumgekaspert, weil ich dachte, die Waage will das so.
3: Kinderkrankheiten, auch die anfänglichen Fehlalarme. Mittlerweile ist das System praxistauglich, so Christian Weber. Für die Sensoren, die auch vor einer Schlafapnoe warnen können, entstehen aber Kosten von bis zu 1.500 Euro pro Wohnung. Trotz der bis zu 50 Sensoren, auch im Badezimmer, überwacht fühlt sich Maria Steen nicht.
4: Man fühlt sich sicherer. Man fühlt sich irgendwo, ja, ich sag jetzt mal, beschützt. Und das muss ich sagen, das ist wirklich eine gute Einrichtung. Gerade für Senioren, die alleine wohnen, wo nicht jeden Tag jemand mal nachsieht.
3: Bis 2030 steigt die Zahl der pflegebedürftigen Menschen in Deutschland auf rund 4,1 Millionen. KI-gestützte Systeme, die deren Mobilitäts- und Vitaldaten überwachen, könnten in Zukunft Angehörige und Pflegepersonal entlasten.
1: Was für eine sympathische Dame, muss man einfach feststellen. Und was für sinnvolle Nutzung der künstlichen Intelligenz hier. Wenn man das noch so ein bisschen weiterspinnt, wir haben eben gerade schon drüber gesprochen, Robotik, also Roboter, ist ja auch ein Thema. Die werden ja auch von künstlicher Intelligenz möglicherweise angelernt, angetrieben, wie man das jetzt so sagen mag. Das sind ja durchaus total positive Ansätze.
0: Absolut, ja. Ich fand das ganz spannend, dieses Projekt. Wir haben an der Uni Rostock was Vergleichbares, wo wir auch zum Beispiel jetzt dran forschen mit dem Demenzforschungszentrum und auch Professor Kirste, der Kollege, den ich eben schon erwähnt hatte, dass wir dort forschen. Ich bin ja auch Medizin-Nebenfachinformatikerin, sodass ich da eine sehr große Nähe zur Medizin habe. Man kann mit KI ganz, ganz viele tolle Sachen machen. Auch in der Genomforschung zum Beispiel, auch in der Krebsforschung. Mit dem Demenzforschungszentrum zusammen haben wir zum Beispiel auch gesagt, wie können Menschen reden, wenn die zum Beispiel stark in der Demenz schon drin sind, wie werden sie trotzdem verstanden. Da kann man ganz viele tolle Sachen machen. Man muss aber dabei berücksichtigen, dass wir ganz große ethische Probleme auch dabei haben. Und die ethischen Probleme sind zum Beispiel in dem Feld angesiedelt, wo wir sagen, es gibt die Pflegepersonen, die automatisch in diese Totalüberwachung mit reingehen mit ihren Daten. Können wir das den Pflegepersonen überhaupt in dieser Form zumuten? Das, was wir dort finden in dem Haus dieser Dame, ist eine freiwillige Totalüberwachung. Mhm. Was okay ist für diesen medizinischen Kontext, aber alle pflegenden Personen sind da automatisch mit drin. Akzeptieren wir das dann einfach stillschweigend? Und wo ist die Grenze? Wenn die Vitaldaten der Dame dann schlechter werden, werden die dann an die Krankenkasse übermittelt oder nicht? Es ist nicht notwendigerweise alles gut, was dann möglich ist. Und da müssen wir sehr, sehr genau aufpassen. Die Gesetzeslage hinkt da hinter den technischen Möglichkeiten noch her.
1: Es gibt natürlich auch in der Gesundheitsvorsorge ganz wichtige Themen. Das heißt, Daten zu vergleichen, Datensätze von individuellen Menschen auszuwerten und dann miteinander zu vergleichen, um Vorhersagen zu treffen. Mhm. Zum Beispiel über Veränderungen an den Zellen etc. Mhm. Wird das immer besser und immer sicherer auch von der Vorhersage?
0: Oh, das ist eine sehr, sehr umfassende, große Frage. Also es gibt Anwendungen, wo wir sehr erfolgreich sind im Bereich der Forschung. Das ist dann nicht mal notwendigerweise KI, denn KI ist ja extrem viel. Aber wenn wir auf der Datenanalyse-Ebene, Data Analytics, schauen, dann sind natürlich Mengen von Daten aus der Data Science, Data Analytics Perspektive sehr gut, um auch medizinische Vorhersagen zu treffen. Und dann braucht es aber trotzdem fähige Medizinerinnen und Mediziner, die dann auf der Datenbasis im Grunde in so einer Co-Situatedness, nennt man das dann, gemeinsam Entscheidungen treffen, die eben auch anders sein können, als die KI das vorschlägt. Mhm. Und das ist sehr wichtig. Am Ende ist es die menschliche Einschätzung von erfahrenen Expertinnen und Experten, die dann wirklich richtig die guten Ergebnisse liefert. Und dann kann die KI das gerne noch ergänzen. Das ist gar kein Problem. Aber wenn die KI als die heilige Kuh gehalten wird, dann ist das nicht das Richtige.
1: Die KI ist nie die heilige Kuh. Nein. Die KI ist nur in der Lage, Daten zu vergleichen.
0: Ganz genau.
1: Immer nur das zu vergleichen, was schon vorhanden ist. Also sie kann eigentlich nicht selber kreativ denken, erfinden, machen und anleiten, sondern nur Vorhandenes vergleichen.
0: Aber was die KI richtig gut kann, und dann sind wir bei Machine-Learning-Verfahren. Machine-Learning-Verfahren gibt es in verschiedensten Varianten. Eine Variante ist sehr gut geeignet, Datenmaterial in vorhandene Kategorien zu sortieren. Das ist schön, das beschleunigt die Arbeit. Eine andere Art von Machine-Learning-Verfahren ist aber auch in der Lage, quasi, wenn ich einen großen Berg Wäsche habe, wo alles drin ist, Socken, T-Shirts, Hosen, Badeanzüge, Handtücher, dann könnte diese KI sagen, wow, ich habe hier Ähnlichkeiten, ich könnte das jetzt sortieren. sortieren nach Farbe, ich könnte das sortieren nach Form, ich könnte das auch sortieren nach Socken, Unterhemden und Badehandtüchern. Und diese Art von Machine Learning-Verfahren, die sind sehr, sehr mächtig sozusagen, sehr kraftvoll, weil sie uns über Datenberge, die wir nicht überschauen, Ideen geben können, was sich da drin versteckt. Das fällt in die große Blase der KI, wird aber gerade nicht so gehypt.
1: Ich möchte gleich mit Ihnen noch über Jobs sprechen, weil das schwebt auch bei vielen Menschen im Kopf herum, dass KI meinen Job vernichten könnte. Und da gibt es natürlich auch Gefahren, werden wir gleich drüber sprechen. Vorher machen wir zur Abwechslung jetzt mal was ganz Analoges. Wissen Sie noch? Mit den Händen. Zora Klipp kocht heute noch mal. Es gibt nordische Sommerrollen.
6: Moin und hallo zusammen. Wir machen heute ein Rezept, bei dem die Küche kalt bleibt. Wir machen nämlich Sommerrollen. Die werden mit diesem schönen Reispapier hier gemacht. Und im Gegensatz zu Frühlingsrollen werden sie nicht frittiert. Die bleiben nämlich frisch. Und frisch ist hier auch das Stichwort. Wir machen nämlich eine schöne norddeutsche Füllung mit Räucherfisch und schönem grünen Apfel, Paradieschen, frischen Kräuter, eine Frischkäsecreme. Das wird richtig, richtig lecker. Und jetzt müssen wir erstmal ein bisschen schnibbeln. Los geht's! Ich habe jetzt hier geräucherte Forelle und Saiblingsforelle und einen schönen Stremelachs. Ich nehme jetzt hier erstmal die Forelle. Dafür gehe ich jetzt hier einmal mit dem Messer an der Grete lang und jetzt kann ich das Fleisch einfach hier so runterziehen. In der originalen Variante ist eher so Tofu drin oder ein bisschen Hühnerfleisch. Garnelen kann man auch schön machen. Aber ich fand das jetzt irgendwie ganz witzig, da mal so einen norddeutschen Twist mit reinzubringen. Und ich liebe Räucherfisch. Stremelachs wird im Gegensatz zu dem herkömmlichen Räucherlachs, den man so kennt, warm geräuchert, heiß geräuchert. Man erkennt das ja hier auch so ein bisschen an der Farbe und hat einen sehr, sehr intensiven Rauchgeschmack und ist in der Mitte aber so richtig schön butterig und zart. So lecker. So, und jetzt brauchen wir eigentlich nur noch eine richtig schöne Frischkäsecreme. Ich habe jetzt hier Schnittlauchringe, dazu kommt jetzt ein bisschen Frischkäse. Und ein bisschen Sahne-Meerrettich. Eine Prise Salz und etwas Pfeffer. Und jetzt können wir das Ganze auch schon glatt rühren. Und dann einfach gleich in einen Spritzbeutel füllen. Wir haben jetzt hier dieses Reispapier. Die bestehen aus Reismehl, Wasser und Stärke. Und die sind natürlich jetzt noch viel zu fest, als dass man sie wickeln könnte. Deswegen müssen die jetzt einmal in Wasser getunkt werden. Lässt man einfach nur so ein paar Sekunden da drinne, kann das so ein bisschen abtropfen lassen und legt sich das jetzt auf eine Arbeitsfläche. Und jetzt können wir schon unsere Füllung da drauf legen. Und während wir das Blatt quasi befüllen, weicht es durch und dann können wir es gleich falten. Jetzt spritzen wir dann etwas von der Creme drauf. Und jetzt nehmen wir uns hier was von unserem Räucherfisch. Zum Füllen habe ich jetzt hier noch so ein bisschen Wildkräutersalat. Einfach oben drauf. Und jetzt können wir einschlagen. Fangen an der Seite an. Von unten nach oben und dann einfach einschlagen. Und fertig ist unsere frische norddeutsche Sommerrolle. Im Originalrezept kommt zu den vietnamesischen Sommerrollen eigentlich immer noch so eine Erdnusssoße oder so eine Sojasoße. Wir machen jetzt eine Joghurt-Dill-Soße, dazu etwas Senf, ein ganz bisschen Honig. Erinnert so ein bisschen an diese klassische Honig-Senfsoße, die man sonst auch gerne zu Räucherfisch isst. Und ein bisschen Zitronenabrieb. Salz und Pfeffer und das war's auch schon. So schnell und einfach sind sie gemacht, unsere norddeutschen Sommerrollen. Sie sind super lecker und ich garantiere euch, das schmeckt. Ich habe das Ganze sogar noch mit so ein bisschen frischem Meerrettich ausgarniert. Hat man noch mal so einen schönen Schärfekick. Einfach nur lecker. Und jetzt muss ich leider reinbeißen. Also, tschüss.
1: Kochen und reinbeißen wird nie von der KI ersetzt werden können. Gott sei Dank. Und das ist eben das Menschliche, was ich glaube, wo wir Menschen auch alle bestrebt sind, das uns immer zu erhalten. Deswegen werden wir der KI automatisch Grenzen setzen. Das geht mir gerade so an, dieser Satz.
0: Ja, sehr schön. Oder? Ich darf Sie bei Gelegenheit zitieren.
1: Es gibt diesen dritten Satz über KI und der sagt, KI wird uns allen die Arbeitsplätze wegnehmen. Mhm. Ja, nein. Müssen wir Angst haben?
0: Nein, müssen wir nicht. Die Frage ist, welche Arbeitsplätze kann KI effektiv wegnehmen? Und es wird jetzt ganz viel darüber geredet, dass KI die Arbeit vom Code wegnimmt. Die Leute, die Software seriös erstellen, wissen, dass das lange Prozesse sind. Und die Software, die seriös erstellt wird, die braucht auch vor allen Dingen eine Stabilität gegenüber Updates. Mhm. Vibe Coding hat das nicht. Vibe Coding hat sehr viele Fehler drin, hat sehr viele Überflüssigkeiten drin, kann super toll genutzt werden von Programmiererinnen und Programmierern, die seit vielen Jahren im Geschäft sind, als Beschleunigung. Aber von Anfängerinnen und Anfängern tendenziell am besten einfach gar nicht.
1: Ich will mal ein bisschen fassbarer reingehen, von den Berufen her. Grafiker zum Beispiel. Grafiker kann ich mir vorstellen, sowas kann man in die KI angeben und sagt, mach mir mal ein schönes Bild, ein schönes Logo zu einer neuen Verpackung von irgendeiner Marke. Mhm. Kann die KI fix erstellen?
0: Genau.
1: Muss man da sagen, oh, Achtung?
0: Wer gibt den Text ein?
1: Ja.
0: Und die Frage ist jetzt, wenn ich jetzt einen Mensch da sitzen habe, der Grafikdesign studiert hat und der vielleicht auch ein bisschen Erfahrung im Marketing hat und ein bisschen Gefühl für Ästhetik hat, dann formuliert der rein und sagt, ich assoziiere mit Nudeln die Farbe Blau, warum auch immer, und ich möchte jetzt gerne ein frisches Logo, das das nordische Gefühl von Nudeln reflektiert. Ich möchte aber bitte keine Möwe drauf haben und bitte auch keinen Strand, weil das nicht zu Nudeln passt. Und dann kann diese Person entlang von ihrem Gefühl vielleicht einen Text schreiben. Setzt voraus, dass sie sich gut in Formulierungen auskennt.
1: Ja.
0: Und dann kann die KI entsprechend dieser Vorstellung etwas machen. Alleine kann die KI gar nichts. Die braucht immer den Menschen davor.
1: Und vor allem kann die KI nichts Neues erfinden.
0: Ganz genau. Ja. Und wenn man dann als Grafikerin oder Grafiker einer KI sagt, mach mir dies oder das, dann verschiebt sich vielleicht das Jobprofil von dem Malen mit Hand zum Malen mit dem Computer oder dem Malen mit Worten. Mhm. Aber langfristig wird das keinen Erfolg geben. Also es bleibt nach wie vor auch das große Interesse und die große Faszination am Handwerk. Und das wird bleiben. Es wird schlimmstenfalls ein Luxusprodukt werden. Und das fände ich persönlich sehr, sehr tragisch.
1: KI zusammenfassend. Freund oder Feind?
0: KI ist einfach Technik. Technik ist nie Freund oder Feind. Technik ist.
1: Ich hätte fast gesagt, Technik, die begeistert, aber.
0: Nein, es ist, ne? Ein Küchenmesser ist ein Gegenstand, mit dem man super toll Dinge schneiden kann und man kann damit auch fürchterliche Sachen machen. Ethisch gesehen ist es eine Frage der Technikethik und dann ist zunächst erstmal eine Technik und eine KI ist Technik und nicht menschlich.
1: Und wir sollten sie benutzen, einfach so, wie wir das für richtig halten.
0: Ganz genau. Und wir sollten vor allen Dingen nicht auf das Marktgeschrei amerikanischer Tech-Bros die ganze Zeit reinfallen, weil es geht ohne KI. Und wenn man KI nur da benutzt, wo man wirklich einen Gewinn hat, dann kann das wirklich sein, dass es ein gutes Stückchen Software ist, was wir da benutzen dürfen, wenn wir möchten, aber nicht müssen.
1: Ja. Ich sehe schon viele heute jetzt doch noch mal versuchen zu tippen. Fußball morgen,
0: genau.
1: Oder heute Abend Frankreich-England, der Spiel um den dritten Platz.
0: Man kann es auch einfach nur genießen. Also man könnte sich davor setzen und sagen, wow, da spielen Menschen Fußball und ich möchte gerne auf diese Mannschaft wetten, weil da mein Lieblingsspieler drin
1: ist. Und schöner ist es doch eigentlich, wenn man sich auf sein Gefühl bei so einer Wette verlässt und das Gefühl dann auch noch recht hat.
0: Das Gefühl toppt nichts, nicht mal eine KI.
1: Ich danke Ihnen, dass Sie da waren.
0: Dankeschön.
1: Danke. Morgen kommt der Mann, den Sie als Zahlenexperten von den Wahlen kennen. Jörg Schönborn, neuer Moderator bei den Tagesthemen. Morgen Abend, 18.45 Uhr. Jetzt gibt es hier die Neuigkeiten aus Ihrem Bundesland. Wir sehen uns morgen wieder. Schönen Samstagabend. Bis morgen Abend. Tschüss.

0: Herzlich willkommen zu Hallo Niedersachsen am Samstag. Wir surfen heute, wir gehen ins Kino und natürlich schauen wir auch auf den Rücktritt, über den gerade ganz Deutschland spricht, und auf die Reaktionen darauf aus Niedersachsen. Zu Beginn aber wollen wir erstmal ausdrücklich unsere Zuschauerinnen und Zuschauer aus Nordrhein-Westfalen begrüßen, denn dort haben ja jetzt auch die Ferien begonnen und tausende Urlauber aus unserem Nachbarbundesland machen sich aktuell auf den Weg zu uns ans Meer. Viele fahren ja auf die Inseln und die Vorfreude ist groß, auch wenn sich die Sonne heute nicht immer blicken ließ.
1: Koffer gepackt, Inseltickets parat. Für tausende Urlauber aus Nordrhein-Westfalen beginnen heute die Ferien. Und vor dem Inselaufenthalt steht für sie und für andere zuerst der Fähranleger Norddeich. Passend dazu bedeckter Himmel, 17 Grad, Wind, norddeutscher Sommer eben.
2: Ja, gestern haben wir uns in Sonnenbrand eingefangen. Aber wir hoffen auch nicht so viele Tagestouristen an heute. Und ehrlicherweise, wenn wir gleich uns irgendwo in die Strandbar setzen, dann ist das Wetter, glaube ich, auch egal.
3: Wir waren hier schon ganz oft. Liegt ja vor der Haustür.
4: Norderney. Gefällt uns halt, Norderney, tolle Insel.
5: Wir bleiben jetzt eine Woche.
6: Bis dann.
2: Genau.
7: Ja. Und sonst immer länger oder ist jetzt?
2: Nee, wir machen das immer so kurz eigentlich. Ja, immer so Kurztrips.
5: Wir fahren in 3 Wochen nochmal wieder hin. Ja.
1: Mit dem Ferienstart in NRW wird Norddeich heute zum Drehkreuz für tausende Inseltouristen.

0: immer, wenn Nordrhein-Westfalen Urlaub hat oder Ferien hat, an den Wochenenden geht, kommt es fast zu einer Verdopplung der normalen fahrplanmäßigen Abfahrten, so dass man hier also im Halbstundentakt schon unterwegs ist.
1: Die Buchungslage ist gut. 90% der Ferienunterkünfte an der Nordseeküste sind derzeit ausgebucht. Die Region ist und bleibt bei vielen Deutschen ein Urlaubsmagnet. Und trotzdem.
2: Grundsätzlich würde ich aktuell sagen, ich habe überall noch die Chance. Auf den Inseln und an der Küste ist die Nachfrage ein bisschen höher. Daher habe ich im Binnenland vielleicht größere Chancen, dann auch ohne Stress noch eine Unterkunft zu bekommen.
1: Aber nicht überall. Der Campingplatz in Norddeich, nur einige Kilometer entfernt vom Fähranleger, fast komplett voll. Nur noch ein paar Campingplätze gibt es seit heute und auch nur tageweise. Kevin Uthart aus Thüringen hat da Glück gehabt. 8 Tage ist er hier mit seiner Familie, direkt hinterm Deich.
3: Und müsst ihr alle zu dritt in einem Bett da schlafen?
4: Nein, das kann man natürlich umbauen, ne? Den Tisch runterklappen. Und dann ist es auch wie ein vollständiges Bett. Da schläft dann die Kleine. Ich meine, die Kleine ist meist auf dem Spielplatz und... ja, dann haben wir halt Zweisamkeit und passt schon.
1: Etwas geräumiger hat es da diese Familie aus der Nähe von Köln, auch heute angereist. Zum ersten Mal an der Nordsee. Sie setzen aufs Glamping, das glamourösere Camping mit einigen Extras.
5: Also hier kann man so sitzen, hier sind so Lichterketten. Da schlafen meine Eltern und hier ist noch so ein Licht. Da schlafe ich und hier meine Schwester. Und hier sind so Klamotten und so. Also ist schon ein bisschen eng, aber auch ein bisschen viel Platz. Also es geht so.
1: 650 Euro zahlt die Familie für die eine Woche. Teurer als Camping, aber günstiger als ein Hotel.
6: Wenn jetzt ein Urlaub ist, dann macht man lieber, geben wir mehr Geld aus für Freizeitaktivitäten als für die Unterkunft.
7: Ja.
6: Also so sind wir halt, ne?
7: Ja, wir müssen noch alles durchgucken, was es hier so gibt. Hier soll wohl eine Seehundstation sein. Da gehen wir auf jeden Fall mal hin.
1: Egal ob Glamping, Camping oder Insel, seit heute haben alle Bundesländer um uns herum Sommerferien. Also ordentlich voll. Und mit etwas Glück wird vielleicht ja auch das Wetter wieder besser.
8: Das ging dann doch schnell. Um kurz nach 2:30 heute Mittag kamen die ersten Eilmeldungen, dass Jens Spahn zurücktritt. Bis dahin ja Fraktionsvorsitzender der CDU im Bundestag und eigentlich einer der mächtigsten Männer in seiner Partei. Doch die Diskussionen der vergangenen Tage um die Leihmutterschaft, mit deren Hilfe er und sein Mann in den USA ihr Baby bekommen haben, diese Diskussionen und vor allem die Kritik an seinem Vorgehen wurden einfach zu laut. Da war das Private auf einmal politisch und hat Spahn seine Karriere in der Politik gekostet. Wie sind die Reaktionen in Niedersachsen?
9: Am Ende war der Druck zu groß, dass Spahn, sonst strikter Gegner von Leihmutterschaft, im Ausland deutsches Recht umgeht, zu viel für seine Partei. Konsequenz nun, der Rücktritt. Der sei unvermeidlich gewesen, so Niedersachsens CDU-Chef Sebastian Lechner. Glaubwürdigkeit ist das höchste Gut für einen Politiker. Diese Glaubwürdigkeit konnte Jens Spahn nach seiner privaten Entscheidung nicht mehr verkörpern.
10: Die letzten Tage waren wirklich geprägt von unzähligen Rückmeldungen, insbesondere hier von der Basis, von unseren ganz normalen Mitgliedern, insbesondere eben von denen, die jetzt gerade Kommunalwahlkampf machen, dass sie sagen, diese Diskussion jetzt, geht nicht.
9: Nicht ohne Häme verabschiedet ein Ortsverband Spahn in einem Instagram-Posting und wünscht ihm eine sehr lange Elternzeit zum Wohle aller. SPD-Fraktionschef Matthias Miersch aus Hannover äußerte großen Respekt vor Spahns Entscheidung. Sie hätten in der Koalition sehr eng und vertrauensvoll zusammengearbeitet. Inhaltlich äußerte sich Miersch nicht zum Thema Leihmutterschaft. Dies sei eine Frage, die die Union mit sich selbst klären müsse.
8: Der hier, der Golf 1, hat Volkswagen in den 70ern mal aus einer Krise gerettet. Inzwischen hat er Kultstatus und viele Fans. Einige haben sich heute in Vorsfelde bei Wolfsburg getroffen und mein Kollege Tino Nowitzki war ebenfalls dabei. Er hat nicht nur Benzin geschnüffelt, sondern auch nach der Stimmung in der aktuellen Krise gefragt.
11: Man kriegt die Leistung nicht auf die Straße.
12: Die Stimmung bei Volkswagen, die ist ja gerade auf einem Tiefpunkt. Bei den Fans von VW, da sieht es aber schon wieder ganz anders aus. Oder? Ich habe mich mal hier auf

0: Auto.
1: Ja. Auch der Geruch, ne? Der ist ja auch so.
0: Ist ein ganz spezieller Geruch. Nüscht riecht wirklich wie so ein 1er GTI. Ja?
2: Und unter der Haube hat der GTI auch was. 110 PS. Damals galt er damit als Porsche-Jäger. Bei all der VW-Liebe, gerade geht's im Konzern ja nicht so gut.
1: Macht ihr euch da um Volkswagen auch ein bisschen Sorgen irgendwie?
0: Ja, logisch. Das ist ja ein allgemeinwirtschaftliches Problem. Ja? Ich sag mal, die Chinesen graben uns das Wasser ab.
3: Ja, natürlich macht man sich Sorgen, aber ich denke schon, dass die das in den Griff bekommen. Also man hoffte zumindest. Ne?
2: Das begegnet mir heute ganz oft. Ein bisschen Sorge gemixt mit Spaß am Auto. Letzteres kein Wunder. Rund 180 alte Golfs gibt's hier zu sehen. So auch den von Anna.
4: Das ist mein Schätzchen, das ist Hera.
1: Hera heißt die?
4: Hera heißt sie, ja.
1: Okay, den Namen hast du dir gegeben. Warum Hera?
4: Als ich es gekauft habe, hatte es ein Herner Kennzeichen und ein A.
2: Und nicht nur der Lack ist ein echter Hingucker.
4: Die Ecken, die Kanten, das ist so meins, sportlich.
2: Und hey, ist das ein Herzchenauspuff? Ja, herzhaft. Aber Spaß beiseite, VW könnte Werke zumachen. Was sagt das VW-Fanherz?
4: Ich bin darüber traurig. Wenn wir hier nach Wolfsburg kommen, ich sehe den Turm sehr gerne mit dem großen Logo, das Werksgelände. Also ich finde es schade. Und so viele Leute auch wieder arbeitslos werden sollen dadurch.
2: Aber der Golf 1 hat ja in den 70ern VW schon mal aus einer Krise geholt. Kann so ein Wunder wiederkommen?
4: Ich glaube, das ist nicht wirklich so zu toppen. Die Wunder gehen, glaube ich, langsam leider aus.
0: Wenn wir nicht wirklich mal wirklich Gas geben wieder, ja, und wirklich so ein bisschen die deutschen Normen, was ja wirklich Innovation, Forschung, Know-how, wo wir stark waren, made in Germany, vielleicht sollte das eher wieder der Way sein, nicht diese Wegschmeißgesellschaft.
2: Auf alte Stärken besinnen und gleichzeitig nach vorne blicken, so muss man es machen. Da sind sie sich hier ganz sicher.
5: Ja, und vielleicht gehen die Wunder ja doch nicht aus. Der Bau von neuen Autobahnen ist ja ein emotionales Thema, so wie bei der A39 und der noch offenen Lücke zwischen Lüneburg und Wolfsburg. Da gibt es noch keine Autobahn, die soll aber kommen, ist allerdings seit Jahrzehnten umstritten. Jetzt ist der Plan einen Schritt weiter, denn das Bundesverwaltungsgericht in Leipzig hat für einen Bauabschnitt dort grünes Licht gegeben. Für die einen ein Durchbruch, für die anderen ein Rückschlag.
6: Zwei Menschen, zwei Perspektiven auf ein Projekt. Und sie könnten unterschiedlicher kaum sein.
7: Wir als Verkehrsunternehmen sind auf eine gute Infrastruktur und eine Verbindung in den Norden angewiesen.
8: Der Bau der Autobahn bedeutet für unseren Betrieb eine Einschränkung in der Existenz, Flächenverlust, Verlust letztendlich nicht auch der Heimat.
6: Sein Geschäft hängt von guten Straßen ab. Thomas Schreinecke ist Busunternehmer mit Standorten in Wolfsburg und im Landkreis Gifhorn. Seine Fahrer sind täglich auch in Richtung Norden unterwegs. Ihm fehlt die schnelle Anbindung nach Hamburg.
7: Wir fahren mit einem Reisebus über die B4 und verbrauchen dort extrem viel Zeit. Wir fahren 60 Stundenkilometer auf der Bundesstraße, weil wir hinter LKWs hinterherfahren. Die Bundesstraße ist zum größten Teil einspurig in jede Fahrtrichtung.
6: Und ist deshalb ständig überlastet. Schreinecke hofft, dass nach dem Urteil des Bundesverwaltungsgerichts der Bau der umstrittenen Autobahn endlich startet.
7: Aus touristischer Sicht ist es natürlich wunderbar. Wir könnten viel schneller in den Norden reisen. Ganz viele Ziele von Lüneburg angefangen, Uelzen angefangen, bis nach Hamburg oder Kiel hoch. Wir können Kunden viel besser zu ihren Urlaubsdestinationen bringen. Wir könnten sie Flughafentransfere oder Ähnliches viel besser planen und einfacher umsetzen.
6: Die neue Autobahn soll Wolfsburg und Lüneburg verbinden, die Region wirtschaftlich stärken. Wann wirklich gebaut wird, ist trotz des Urteils aber offen. Zwar ist der Lückenschluss im Bundesverkehrswegeplan als vordringlicher Bedarf eingestuft, doch es fehlt Geld und für mehrere Abschnitte sogar noch der Planfeststellungsbeschluss. Das ganze Projekt von Anfang an ein zäher Prozess. Vor 14 Jahren brachte zum Beispiel der streng geschützte Wachtelkönig die Bauplaner in arge Bedrängnis. Dazu Klagen und Proteste. In Ehra kämpft Jörg Richter gegen die Autobahn.
8: Der geplante Verlauf der Autobahn befindet sich vom Eichenwald über diesen Acker, wo jetzt die Sonnenblumen draufstehen, in Richtung Süden. Dieser Acker ist für uns besonders wertvoll, weil er relativ feucht ist und die meisten Pflanzen hier ohne Beregnung wachsen. Wenn sich hier eine Autobahn befindet, wird hier nie wieder irgendwas wachsen.
6: Neben Sonnenblumen baut der

0: Landwirt Kartoffeln und Getreide an. Sein Hof im Ort ist seit Generationen im Familienbesitz. Jetzt sorgt er sich um Böden, Grundwasser und die Zukunft.
1: Wenn man nicht betroffen ist von irgendwas, dann ist das plötzlich, hat das keinen Wert mehr. Aber wir sind betroffen und wir sind massiv betroffen. Und für mich ist das schon sehr schwerwiegend. Und ob ich meinen Beruf, so wie ich den jetzt ausübe, dann noch so ausüben kann, weiß ich nicht. Und ich würde meinem Sohn sicherlich gerne einen Hof übergeben, der wirtschaftsfähig ist.
0: Und so haben Gegner und Befürworter ihre ganz eigene Geschichte und Sicht auf die geplante Autobahn. Ausgang ungewiss.
2: Die Akten eines Staatsanwalts. Das ist ja ein Job, um den sich viele Mythen ranken. Was davon stimmt und was nicht, das wollte unser Social-Media-Host David Meyer mal wissen. Und er hat's rausgefunden.
3: Das ist am Anfang ist das schon ganz schön eine krasse Erfahrung. Wenn man hierher kommt, kriegt man im Prinzip seine eigenen Fälle und ist dafür verantwortlich, die zu fördern, die voranzubringen und dann zu entscheiden, kann man es anklagen oder nicht.
4: Checkst du Staatsanwälte? Die wollen doch alle einbuchten.
5: Bruder, nicht gern.
3: Hi, ich bin Lukas und ich bin Staatsanwalt bei der Staatsanwaltschaft Hannover.
4: Warum bist du Staatsanwalt geworden?
3: Als Kind wollte ich Richter werden oder Polizist und das habe ich aber aus den Augen verloren und habe erst eine Ausbildung gemacht, im Hotel habe ich gelernt und habe da gemerkt, das ist nicht das Richtige für mich und habe mich überlegt, was habe ich als Kind mir gedacht? Und Polizist, Richter, so. Hab dann das Jurastudium angefangen und im Jurastudium habe ich dann mit Strafrecht zu tun gehabt. Und da wusste ich dann, das ist die Materie, mit der ich mich beschäftigen will.
4: Was machst du, beziehungsweise ein Staatsanwalt eigentlich?
3: Im Prinzip genau das, was man aus dem Tatort kennt. Das heißt, wir führen die Ermittlungsverfahren von dem ersten Moment der Strafanzeige bis zu dem Moment, wo jemand in die JVA kommt, wenn er denn verurteilt wird und da auch wieder entlassen wird.
4: Um Staatsanwalt zu werden, musst du Volljurist sein. Also Jura studieren und beide Staatsprüfungen mit guten Noten bestehen. Der Weg ist lang. Lukas brauchte dafür ungefähr 8 Jahre. Wie fühlt sich das an, jetzt so eine Robe zu tragen?
3: Macht schon einen Unterschied zu den Alltagsklamotten, die man hat. Und da hat es natürlich auch diese Bedeutung, dass man irgendwie die Neutralität wahrt, dass man den Angeklagten immer gleich gegenübertritt. Und das vermittelt das einem auch, ne? Dass man jetzt die Aufgabe des Staates wahrnimmt und nicht mehr so sehr Privatperson ist.
4: In welcher Rolle siehst du denn dich als Staatsanwalt hier im Justizsystem?
3: Im Ermittlungsverfahren ist unsere Aufgabe natürlich, Straftaten aufzuklären. Was ist passiert und wer könnte es gewesen sein, verfolgt man natürlich dann auch die Unbeschuldigten. Sobald man das aber mit der Anklage zum Gericht abgibt, ist das Gericht zuständig für die Ermittlung der Wahrheit. Und dann wechseln wir so ein bisschen die Rolle und vertreten natürlich unsere Anklage, aber überwachen das Gericht auch und versuchen dann auch in der Hauptverhandlung auf ein gerechtes Ergebnis hinzuwirken. Wenn sich dann in der Hauptverhandlung rausstellt, der war es doch nicht, dann setzen wir uns auch dafür ein, dass derjenige vor Gericht dann freigesprochen wird. Und das ist natürlich auch im Interesse des Staates, dass niemand unschuldig verurteilt wird.
4: Bis 30 wird man ernst genommen, da musst du dich auch manchmal beweisen.
3: Also die Kollegen, vor allem Staatsanwaltskollegen, die Richterkollegen, die haben ja auch alle in dem Alter angefangen. Die können sich sicherlich an ihre erste Verhandlung dann auch erinnern und da wird man schon ernst genommen. Klar, manchmal hat man auch Verfahren, die sehr konfrontativ sind und da kann es dann sein, dass ein Verteidiger oder eine Verteidigerin das vielleicht auch so ein bisschen in die Richtung ausspielt.
4: Das ist ja auch eine krasse Verantwortung, die mit einhergeht. Wie fühlt sich das an, diese Verantwortung zu tragen?
3: Am Anfang ist das schon eine ganz schön eine krasse Erfahrung. Wenn man hierher kommt, kriegt man im Prinzip seine eigenen Fälle und ist dafür verantwortlich, die zu fördern, die voranzubringen und dann zu entscheiden, kann man es anklagen oder nicht. Aber man wird natürlich nicht alleingelassen damit. Wir haben hier ein System, das heißt Gegenzeichnung. Also jeder neue Kollege kriegt hier einen erfahrenen Kollegen oder zwei erfahrene Kollegen zur Seite gestellt, die nochmal drüber gucken, was man so macht.
4: Krasser Typ mit krasser Verantwortung. Hättest du Bock auf den Job? Schreib's in die Kommentare.
2: Tja, krasser Film von David Meyer. Ist ja einer von zwei Hosts, die Beiträge extra für Social Media machen. Von Instagram und Co. kommen wir jetzt zum guten alten Kino. Im Sommer vielleicht ein bisschen zu düster, aber wie wäre es mit einem mobilen Open-Air-Kino? Zwei Männer aus Hannover machen das möglich. Kein Wunder, dass das nicht nur ihr Lieblingsplatz ist, sondern auch der von ganz vielen anderen.
6: Wenn dieser Gong ertönt, dann geht es los an ihrem heutigen Lieblingsplatz. 4 Stunden zuvor haben sie allerdings noch keinen blassen Schimmer, wie es überhaupt dort ausschaut. Volker Stahnke und Thomas Leuger betreiben ein solares Wanderkino. Sie radeln dahin, wo sie gebucht werden. Wenn sie außerhalb von Hannover Aufträge annehmen, steigen sie mit ihren Rädern auch mal in die Bahn. Heute sind es nur knappe 4 Kilometer. Zu Gast sind sie beim Kunstverein KICK, Kunst in Kontakt.
7: Hi. Hallo Frank, Volker.
8: Hi.
9: Hallo.
7: Volker,
9: hi.
10: Ist auch ein Künstler.
11: Mit den beiden Solarpanels schafft ihr das, so viel Energie zu erzeugen.
7: Ja.
11: Ist ja Wahnsinn.
7: Wir haben noch zusätzliche große, die wir anschließen können. Die
11: also
7: wir halt
11: dir geht
7: nicht
11: der
7: mitnehmen.
11: Strom nicht aus. Das
6: Natur und Nachhaltigkeit liegen dem gelernten Filmtheaterkaufmann schon immer am Herzen. Als er vor 12 Jahren von zwei Schweizern hört, die mit einem solarbetriebenen Wanderkino durchs Land ziehen, nimmt er Kontakt auf und baut mit Hilfe der Schweizer Kollegen sein eigenes mobiles Kino.
7: Hier kommt quasi die Leitung rein von der Solarzelle.
11: Ach so, ja, da,
7: ja. Dann ist hier der Laderegler und dann geht die Leitung raus an den Wechselrichter. Und so können wir halt den Sound, das Bild, können wir halt damit bestücken, damit versorgen.
11: Das hat ja irgendwie was von Camping, ne? So viel Zeltaufbau, ne? Für 100 Personen oder wie viel kommen heute?
6: Der erste ist auf jeden Fall schon da, Blacky, der Kater. Der Film heute, Mikrokosmos, eine preisgekrönte Naturdoku.
5: Es macht einfach Spaß, Filme zu schauen, tatsächlich. Und es macht auch Spaß, draußen Filme zu schauen. Und das ist einfach wunderschön, hier da unterwegs zu sein und aufzubauen und auch nachts dann quasi über die leeren Straßen zurückzufahren. Bisschen höher und dann ist gut, hm?
7: Oh, es steht super, ne?
5: Ja.
6: Sie haben ihre Leinwand schon an den unterschiedlichsten Orten in der Region Hannover aufgebaut. Allein im vergangenen Jahr hatten sie 28 verschiedene Spielorte. Nur ein einziges Mal mussten sie wegen Gewitter abbrechen. Wenn es nur regnet, läuft der Film weiter. Rosita von Alten ist Stammgast hier beim Cinema del Sol.
8: Weil ich das Projekt total cool finde und dann eben auch, dass alle Menschen an diesem Projekt, also dass alle Menschen kommen können.
7: Genau. Dass das Ganze ohne Eintritt stattfindet, genau. Dass halt auch wirklich jeder vorbeikommen kann.
8: Genau.
7: Und dass wir sogar die Situation haben, dass manchmal auch einfach Laufpublikum plötzlich stehen bleibt, sich dann dazusetzt und so, ne? Das ist ja auch nochmal nett.
8: Oder mit den Obdachlosen im Pavillon zum Beispiel, dass am die Pavillon auch, genau, am Pavillon. Da waren auch Obdachlose, die sich dann einfach dazu gesellt haben.
7: Dirty Dancing geschaut letztes Jahr. Und es waren alle unterm Regendach vereint.
8: Genau,
7: ne? Das war ziemlich cool.
6: Um kurz vor 21 Uhr haben die Zuschauer fast alle ihre Plätze eingenommen. Die Sitzgelegenheiten haben die meisten einfach mitgebracht.
9: Dafür sogar mit Lendenstütze für uns über 60. Okay.
10: Ich liebe ja Open-Air-Kino. Und dann noch in so einer kleinen, kuscheligen Atmosphäre.
9: Ein Traum. Ein Traum. Ganz toll.
6: Wenn die Sonne untergegangen ist und die Akkus voll geladen sind, dann kann es endlich losgehen.
7: Ich wünsche euch ganz viel Spaß.
6: Heute bringt Volker mit seinem Solarkino die Menschen hier irgendwo im Norden von Hannover zusammen. Nächste Woche zieht das Cinema del Sol weiter und bietet auch dann wieder einen Lieblingsplatz. Für ganz viele kinobegeisterte Zuschauer.
2: Tja, und viele begeisterte Zuschauer wird es bestimmt auch ab kommenden Mittwoch bei den Finals geben in Hannover. Da sind ja jede Menge Sportarten zu sehen, die nicht so bekannt sind. Heute geht es bei uns hier ums Rapid Surfen. Da wartet man nicht auf die Welle, sondern arbeitet gegen die Strömung. Klingt kompliziert, Anna Körber hat es trotzdem ausprobiert für unsere Rubrik und Action. Hilfe gab es von einer der niedersächsischen Rapid Surf Hoffnungen.

0: Also entweder ich mache hier heute eine richtig Riesenwelle oder ich gehe richtig baden. Annika, du bist professionelle Rapid-Surferin.
1: Ja.
0: Was ist denn der Unterschied zum normalen Surfen, sage ich jetzt mal?
1: Naja, im Meer, kannst du dir vorstellen, kommt das Wasser von hinten und es schiebt dich an Land. Und bei uns kommt das Wasser von vorne, also wir surfen so gesagt in einem Fluss, gegen die Strömung.
0: Worauf kommt es denn beim Rapid-Surfen an?
1: Beim Rapid-Surfen kommt es darauf an, dass man sich traut, sich nach vorne fallen zu lassen. Der Mensch möchte nicht fallen, deswegen versuchen wir uns schnell auszubalancieren. Aber im Grunde genommen ist es ein mit dem Board zusammen rüber surfen und es fühlt sich an wie fallen. Einfach den Schalter umlegen und dann funktioniert's.
0: Ah, ganz einfach.
2: Erstmal ein bisschen warm machen, damit wir gleich geschmeidig auf dem Board stehen und die Bewegungsabläufe üben. Die sind etwas ungewohnt. Dann tost auch schon mit Riesenkrach die Welle los.
1: So, ein Helm.
0: Danke.
1: Ja, fast wackelt in der Luft. Wir fahren ja keinen Berg runter, ist ja nur Wasser.
0: Mir geht der Arsch auf Grundeis.
2: Hasewelle heißt das rauschende Ungetüm. Das Ungewöhnliche, sie befindet sich in einem Osnabrück.

0: Kaufhaus. Zum Glück kann bei dem Lärm niemand mein Herzrasen hören.
1: Kann man die Welle nicht ein bisschen kleiner einstellen?
2: Das ist schon die kleinste Welle.
0: Ab jetzt gibt es kein Zurück mehr.
1: Oi, oi, oi, oi, oi.
0: Dass ich als Wasserratte doch so aufgeregt bin, hätte ich nicht gedacht.
2: Das wäre mal voll. Also, ich lege gleich dein Board ins Wasser. Dann beide Beine positionieren. Dann heißt es Popo hoch. Dann gehen wir runter. Oder mit dem Arm nach vorne.
1: Das sieht ja gar nicht leicht aus.
0: Naja, Annika ist schließlich seit 8 Jahren dabei und mittlerweile Berufssurferin.
2: Und jetzt bist du dran. Heute, ja?
1: Ja.
2: Weil das ist hier. Genau. Einmal die Hand. Und einmal gerade aufstehen, wie ein Skispringen. Sehr gut. So. Wo schauen wir hin?
1: Geradeaus.
2: So, ja. Und deine Knie. Druck aufs hintere Bein. Und jetzt halt es nach vorne fein an.
1: Okay.
2: Halt dich fest.
1: Ja.
0: Zack, falsche Richtung und direkt nochmal.
2: Nach vorne lehnen. Nach vorne lehnen.
0: Einen Popoklatscher.
2: Also es ist halt ganz wichtig, dass du nicht deine Füße benutzt. Weil das, was du jetzt gemacht hast, ist ausbalancieren,
1: okay.
2: Weil du nicht fallen möchtest. Probiere, dir zu vertrauen, dich nur nach vorne fallen zu lassen. Dein Board kommt mit dir mit, ob du immer nach vorne reinfällst oder da hinten. Das Becken ist ja immer gleich.
1: Das stimmt. Und es tut nicht weh, reinzufallen.
0: Damit ich ein Gefühl bekomme, werde ich abgeholt.
1: Der Arm immer nach vorne, der nach unten.
2: Ja. Lass dich nach vorne fallen.
0: Langsam verstehe ich die Bewegung und die Angst ist nach dem ersten Sturz eh weggespült.
2: Sehr schön!
0: Annika surft weltweit, ist zweifache deutsche Vizemeisterin. Bei den Finals will sie unbedingt ganz oben aufs Treppchen. Seit kurzem gehört die Niedersächsin zur Surf-Elite.
3: Du bist jetzt im deutschen Kader.
2: Ja.
3: Wie stolz bist du?
2: Ich bin total stolz darauf. Das ist der allererste deutsche Kader im Rapid-Surfen. Und das heißt, man geht total in die Geschichte ein. Und ja, ich würde sagen, die ganzen Jahre Surfen und Contests, da haben sich gelohnt.
0: An die Spitze werde ich nicht mehr kommen. Mein Ziel ist einfach nur die andere Seite des Beckens.
2: Komm, komm, komm, komm, komm.
0: Etwas mühsam, aber... Doch keine Zeit für Freude. Ich werde direkt retour geschickt. Komischerweise bin ich rückwärts deutlich schneller.
1: Wie groß ist denn diese Sportart eigentlich?
2: Also am Anfang war es nur in Deutschland. Jetzt mittlerweile ist es Österreich, Schweiz, Tokio, Singapur. Ich könnte da noch so viele Länder aufzählen, die mittlerweile diese stationären Wellen haben.
0: Aber die Wellen sind dann nicht zwingend in Kaufhäusern, sondern meist Flüsse, in die Rampen gebaut werden, wodurch dann die Welle entsteht.
1: So, und was ist dein tollster Trick und kannst du mir den zeigen?
2: Also mein Lieblingstrick ist der Frontside Air Reverse. Das bedeutet, ich springe in der Luft, drehe dabei mein Board um 180 Grad. Lande und drehe dann wieder um 180 Grad zurück.
0: So sieht das dann aus.
1: Das macht so Spaß. Ich glaube, ich habe echt eine neue Sportart für mich entdeckt. Allerdings weiß ich auch, wo ich morgen Muskelkater haben werde. Überall.
0: Mit ein bisschen Gleichgewichtssinn und Bock ist die Lernkurve beim Rapid Surfen relativ steil. In Hannover kann man übrigens auf der Leine surfen.
4: Ja, stimmt. Auf der Leine kann man da surfen. War ich heute Mittag noch, allerdings ohne Surfen. Dafür habe ich eben unser NDR Niedersachsen Sportarten-Quiz gemacht. Bei mir kam raus Breaking, früher besser bekannt als Breakdance. Wenn Sie den Test auch machen wollen, welche Trendsportart zu Ihnen passt, scannen Sie einfach diesen QR-Code hier unten rechts mit dem Handy und dann klicken Sie sich durchs Quiz. Ganz einfach, echt. Hoffen wir, dass es zu den Finals. Nein, Finals, jetzt habe ich es gesagt, Finals heißen sie, in Hannover auch schön sonnig ist, Sonnenblumenwetter wie hier. Denn Sonnenblumen lügen nicht, wenn die so schön geöffnet sind, dann kann das Wetter doch nur gut sein. Vielen Dank an Sandra Henneberg nach Helmstedt. Ja, und danke Ihnen, dass Sie wieder dabei waren. Sven Plöger meldet sich noch mit dem Wetter und wir sehen uns hoffentlich morgen Abend wieder. Bis dahin, tschüss.
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6: Einen schönen guten Abend. Ich begrüße Sie ganz herzlich hier zu Ihrem Wetter für Niedersachsen. Und wir schauen heute mal ins Wasser und betrachten die Temperaturen und gucken zunächst zur Nordsee. Da kann man sich ordentlich abkühlen. 19 bis 21 Grad sind es im Moment. Es ist allerdings für die Jahreszeit schon relativ viel. Und gucken Sie mal in unsere Seen. Wir haben hier mal das Steinhuder Meer oder den Dümmer rausgegriffen mit 24 bzw. 25 Grad. Ich lasse das mal unkommentiert. Aber das sind wirklich sehr hohe Wassertemperaturen. Im Gegensatz übrigens zu den Lufttemperaturen, die jetzt ein bisschen runtergehen. Sie sehen das am 15-Tage-Trend für Hannover. Da machen wir hier den weiteren Abstieg und sind mal bei eher frischer Nordseeluft in den nächsten Tagen. 20 bis 22, 23 Grad werden es werden. Und hier haben wir noch die durchschnittlichen Höchsttemperaturen, die man in dieser Jahreszeit erwarten kann. Wir waren ja zuletzt deutlich drüber. Jetzt sind wir mal drunter und steigen dann hier in der zweiten Hälfte des Trends wieder ein bisschen an, wobei Sie auch noch die großen Unsicherheiten in der Prognose sehen können. Wir gucken in die Nacht nach Niedersachsen. Da gibt es von Nordwesten neue Schauer, vielleicht auch mal Blitz und Donner. Das Gewölk des Tages wird ein bisschen auflockern. Das ist der berühmte Stratocumulus gewesen, den wir da heute gespürt haben. 10 bis 15 Grad morgen früh. Und der morgige Vormittag, der ist dann damit auskommend, dass wir vor allen Dingen in der Westhälfte weitere Schauer, kurz auch mal Blitz und Donner haben. Im Osten eher trocken. Nachmittags bleibt es für alle vergleichsweise wechselhaft. Nach Südwesten ist es dann am ehesten trocken. Und die Temperaturen liegen in dieser, ich sag's nochmal, frischen Nordseeluft bei 16 bis 22 Grad. 16 im Harz ganz oben. Nordwestwind stark an der Nordsee. Und der Blick auf die nächsten Tage. Der Dienstag der freundlichste bis 23 Grad. Sonst der ein oder andere Schauer dabei. Tschüss.
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2: Guten Abend, ich begrüße Sie zur Tagesschau. Am Ende war der Druck zu groß. Jens Spahn ist heute als Unionsfraktionschef zurückgetreten. Gegen ihn waren zunehmend Rücktrittsforderungen laut geworden, weil er und sein Mann die Hilfe einer Leihmutter in den USA in Anspruch genommen hatten. In Deutschland ist eine Leihmutterschaft verboten. Die CDU lehnt sie zudem ausdrücklich ab. In seinem Rücktrittsschreiben an die Fraktion erklärte Spahn, sein persönliches Glück sei mit seinem politischen Amt nicht vereinbar.
3: Ist dieses Bild, das am Mittwochabend eine große Debatte auslöst. Jens Spahn und sein Ehemann, Eltern eines Sohnes, geboren von einer Leihmutter in den USA. Dort erlaubt, in Deutschland verboten. Der Vorwurf Doppelmoral, es folgen Rücktrittsforderungen auch aus der CDU. Heute zieht Spahn Konsequenzen, teilt am Mittag mit: Ich habe die Parteivorsitzenden von CDU und CSU, Friedrich Merz und Markus Söder, darüber informiert, dass ich mit diesem Schreiben an unsere Fraktion von meinem Amt als Vorsitzender der CDU-CSU-Bundestagsfraktion zurücktrete. Der Kanzler und CDU-Chef reagiert. Merz teilt schriftlich mit: Die Entscheidung ist richtig und war unvermeidlich. Glaubwürdigkeit ist in der Politik das höchste Gut. Ich danke Jens Spahn für die Zusammenarbeit. In der Erarbeitung der großen Reformvorhaben der letzten Wochen war Jens Spahn eine wichtige Stütze der Koalition. Immer wieder hatten die Fraktionschefs von CDU, CSU und SPD ihre zuletzt gute Zusammenarbeit betont. CSU-Landesgruppenchef Hoffmann übernimmt nun vorübergehend das Führungsamt in der Unionsfraktion.
4: Ich glaube, dass er für sich selbst eben auch festgestellt hat, dass er diesen Widerspruch nicht wird auflösen können. Und deswegen ist es umso respektabler, da wirklich dann klar auch eine Entscheidung zu treffen wie die heutige.
3: Die Opposition spricht von einem überfälligen Rücktritt, auch weil Spahn in der Vergangenheit an vielen umstrittenen

0: verschiedenen Entscheidungen beteiligt gewesen sei.
1: Das hat ja angefangen mit der gesamten Corona-Maskenaffäre, dann irgendwelche Spendendinner bei Ausgangssperren, dann der überteuerte Villakauf mit einer dubiosen Finanzierung einer Sparkasse, die nicht zuständig ist. Dann geht das die ganze Zeit weiter.
2: Menschen spüren sehr genau, wenn persönliche Einstellungen und politisches Handeln so auseinanderklaffen. Da verliert man Vertrauen und Glaubwürdigkeit. Das schadet politischen Akteuren.
0: Wer auf Jens Spahn als Fraktionschef folgen wird, ist noch unklar. CDU-Chef Merz erklärte, er werde in Abstimmung mit CSU-Chef Söder einen Vorschlag machen. Wann es dazu kommt, werde jetzt mit Partei und Fraktion abgestimmt.
3: Fragen wir nach bei Markus Preiß in Berlin. Was hat letztendlich den Ausschlag gegeben für den Rücktritt von Jens Spahn?
4: Ja, ganz klar, vor allem der öffentliche Druck. Die Abgeordneten, die sind jetzt in der Sommerpause, die sind zu Hause. Die hören gerade an jeder Ecke immer wieder, gelten für Politiker wie Jens Spahn nicht die gleichen Gesetze wie für uns alle? Also das war ein Riesenproblem für die Glaubwürdigkeit der gesamten CDU. Zweiter Punkt sind die Landtagswahlen, die anstehen. Eine ewige Diskussion über das Thema Spahn hätte den Wahlkampf noch schwieriger gemacht. Und drittens, der Kanzler hatte erkennbar auch keine Lust, selbst beschädigt zu werden. In Interviews in den kommenden Wochen zum Beispiel ständig Jens Spahn verteidigen zu müssen. Merz Umfeld hat heute übrigens in Berlin mitgeteilt, der Kanzler habe Spahn zum Rücktritt aufgefordert. Allerdings geschah das zu einem Zeitpunkt, wo der womöglich schon feststand.
3: Wie geht's denn jetzt weiter? Wer kommt als neuer Fraktionschef der Union in Frage?
4: Also da muss man tatsächlich vorsichtig sein. Niemand weiß das wirklich, aber es kursieren natürlich Namen. Immer wieder genannt wird Thorsten Frey, der Kanzleramtsminister. Daneben auch CDU-Generalsekretär Carsten Linnemann und Alexander Dobrindt von der CSU, derzeit Innenminister. Außerdem gibt es noch eine Reihe weiterer Namen, die allerdings deutlich seltener fallen. Ich nenne mal zwei Beispiele. Nina Waken, die Gesundheitsministerin, oder der bisherige Spahn-Stellvertreter in der Fraktion, Günter Krings aus Nordrhein-Westfalen. Aber nochmal, davon steht nichts fest. Vor allem Friedrich Merz und Markus Söder werden diese Frage jetzt diskutieren und auch überlegen, welche Umbauten sie dann noch in der Regierung auslösen wollen, wenn ein aktueller Minister zum Zuge käme.
3: Vielen Dank, Markus Preiß in Berlin. Die politische Karriere von Jens Spahn begann früh. 1997 trat er in die CDU ein. 5 Jahre später wurde er als Abgeordneter in den Bundestag gewählt, mit 22 Jahren. Spahn profilierte sich schnell. Als Gesundheitsminister überstand er die Corona-Masken-Affäre.
5: Jens Spahn. Nicht viele Spitzenpolitiker in Deutschland haben so viele Skandale überstanden. Vor allem während seiner Zeit als Gesundheitsminister in der Corona-Pandemie, als er diesen einen Satz prägte.
6: Dass wir miteinander wahrscheinlich viel werden verzeihen müssen in ein paar Monaten.
5: Verziehen hat ihm seine Partei etwa die milliardenschweren Maskenkäufe, die bis heute den Bundeshaushalt belasten. Ein Abendessen, trotz der damals geltenden Kontaktverbote. Der private Kauf einer millionenschweren Villa, deren Finanzierung Fragen aufwarf. Oder zuletzt die Treffen von Spahn mit dem Netzwerk des umstrittenen Tech-Milliardärs Peter Thiel. Spahn stand alles durch, galt schon früh als besonders durchsetzungsstark. Mit nur 22 Jahren wurde der Mann aus Nordrhein-Westfalen jüngster Abgeordneter für die CDU-CSU-Fraktion im Bundestag.
7: Aufgewacht als Abgeordneter mit einer neuen Aufgabe, das ist erstmal ein neues Feeling. Wie es ausschaut, muss man erstmal die ersten 4 Jahre Oppositionsbänke drücken. Aber erstmal geht es für mich um die Aufgabe als Abgeordneter für diese Region und die darf ich anpacken.
5: Mit angepackt hat er, stieß Kontroversen an, wie etwa zum Umgang mit der AfD. Gegner unterstellten ihm eine heimliche Nähe zu dieser Partei. Seit 2025 war Spahn als Fraktionsvorsitzender der zweitwichtigste Mann in der CDU hinter Friedrich Merz. In dieser Funktion galt er zuletzt als wichtige Stütze bei der Umsetzung der Reformpolitik der Bundesregierung. Spahn galt als machtbewusst, dem auch Ambitionen aufs Kanzleramt nachgesagt wurden.
3: Und zum Rücktritt Spahns sendet das Erste einen Brennpunkt, gleich im Anschluss an diese Tagesschau. Bundeswirtschaftsministerin Reiche hat die geplante Kürzung bei der Förderung kleiner Solaranlagen auf Hausdächern abgemildert. Wer im kommenden Jahr eine Anlage mit maximal 25 Kilowatt Leistung anbringt, soll 3 Jahre lang doch noch eine garantierte Einspeisevergütung bekommen. In den folgenden Jahren werden dann nur noch

0: kleinere Anlagen gefördert. Bislang gab es eine Garantie für 20 Jahre. Reiches erster Entwurf sah vor, sie ganz zu streichen. In Baden-Württemberg ist ein Sicherheitsmitarbeiter der Deutschen Bahn lebensgefährlich verletzt worden. Er stürzte bei Karlsruhe in voller Fahrt aus einem Regionalzug. Nach Angaben der Staatsanwaltschaft hatte ihn ein betrunkener Fahrgast nach der Ticketkontrolle angegriffen. Dabei stieß der Mitarbeiter gegen eine Tür, die sich aus noch ungeklärter Ursache öffnete. Der Fahrgast wurde im Zug festgenommen. Einen Haftbefehl lehnte das Amtsgericht jedoch ab. Zum Ausland. Seit mehr als 4 Jahren kämpft die Ukraine einen Verteidigungskrieg gegen Russland. Zuletzt mit Erfolgen, die auch auf dem Einsatz von neuen Technologien wie etwa Kampfdrohnen beruhen. Trotzdem ist Verteidigungsminister Fedorow von seinem Amt zurückgetreten. Für viele Ukrainer aber verkörperte er die Modernisierung der Armee. Seit Tagen nun gibt es Demonstrationen gegen die Regierungsumbildung.
1: Die Proteste hier in Kiew beginnen mit einer Schweigeminute für die Opfer des russischen Angriffskrieges. Auch anderswo im Land sind sie unterwegs. Hier Bilder aus Kharkiv von gestern. Dass Verteidigungsminister Fedorow von Präsident Zelensky zum Rücktritt gedrängt wurde, macht sie nach wie vor wütend. Wir Ukrainer und ich sind damit nicht einverstanden. Niemand hat uns erklärt, warum überhaupt und warum ausgerechnet jetzt. Der 35-jährige Fedorow hatte als Minister unter anderem eine transparentere Ausschreibung von Rüstungsaufträgen durchgesetzt. Das soll in Militär- und Wirtschaftskreisen nicht allen gepasst haben. Fedorow kämpfte entschlossen gegen Korruption. Zudem gab es einen Konflikt mit Armeechef Sirski. Immer mehr Demonstrierende fordern deshalb, dass auch der Oberkommandierende Sirski gehen muss. Sirski ist praktisch zu einem Symbol für die alte, konservative Herangehensweise geworden, also für die postsowjetische Armee, wie sie einmal war. Während Fedorow zu einem Symbol für alles Neue geworden ist, Drohnen etwa und digitale Technologie. Wie diese Strategie aussieht, zeigen Bilder heute aus der Nähe von Moskau. Ein Logistikzentrum, ukrainischen Angaben zufolge zur Lieferung wichtiger Drohnenteile genutzt, steht in Flammen. Präsident Zelensky spricht von einer Antwort auf die massiven russischen Angriffe der letzten Tage gegen die zivile Infrastruktur der Ukraine.
0: Seit Tagen eskaliert der Konflikt zwischen den USA und Iran wieder. Auch in der vergangenen Nacht gingen die gegenseitigen Angriffe weiter. Nach eigenen Angaben beschoss die US-Armee militärische Ziele in Iran. Iranische Medien sprachen dagegen von Angriffen auf zivile Infrastruktur. Teheran reagierte mit Attacken auf mehrere Golfstaaten. Dabei wurden in Jordanien nach US-Militärangaben 2 Soldaten getötet. In Kuwait wurde laut Behörden eine Ölanlage getroffen. Mehr als 3 Wochen sind seit dem Doppelerdbeben in Venezuela vergangen. Die offizielle Zahl der Toten ist auf mehr als 5.000 gestiegen. Doch viele Menschen suchen noch immer nach vermissten Angehörigen. Die Aufräumarbeiten kommen kaum voran. Hunderte Häuser wurden zerstört. Für den Wiederaufbau hat der Internationale Währungsfonds jetzt fast 350 Millionen US-Dollar freigegeben. Ein Boxkampf unter Robotern zu sehen auf der Weltkonferenz für künstliche Intelligenz in Shanghai. Die Veranstaltung zeigt, wie wichtig China die Bereiche künstliche Intelligenz und Robotik nimmt. Der Wettkampf mit den USA um die Marktführerschaft in diesen Zukunftstechnologien hat längst begonnen. In Shanghai geht es aber auch um die Frage, was Roboter besonders gut können.
2: Einen starken linken Fuß hat der Messi-Roboter. Das ist aber schon alles. Technische Raffinesse eher Vorstopperniveau. Auf dem Fußballplatz soll aber auch nicht seine Zukunft liegen. Er soll mal als Begleiter für Kinder verwendet werden. Es handelt sich um einen Einsteigerroboter mit künstlicher Intelligenz. Noch wirkt einiges wie Spielerei, aber dank künstlicher Intelligenz gibt es viele Einsatzbereiche. Zur Messe stellt eine chinesische Firma ein leistungsfähigeres KI-Modell vor. Laut Unternehmensangaben reicht Kimi K3 fast an die US-Spitzenmodelle heran. KI ist in China allgegenwärtig. Lieferdienste planen punktgenau ihre Routen. Chatbots sind bei vielen Chinesen Ratgeber und Kummerkasten zugleich.
3: Weswegen jetzt gerade in den letzten Wochen eine neue Regulierung rauskam, dass irgendwie diese KI-Modelle und auch Roboter und auch Chatbots eben nicht eine emotionale Beziehung aufbauen dürfen.

0: lassen.
1: Und zuletzt entschieden chinesische Gerichte, KI darf kein Grund für eine Kündigung des Arbeitsplatzes sein. Zugleich setzt China KI in den Mittelpunkt seiner Industriestrategie und will die Regeln global mitbestimmen. Wir sollten uns beeilen, einen globalen Ordnungsrahmen zu etablieren, der auf einem breiten Konsens beruht, damit diese Zukunftstechnologie einen großen Nutzen für den Menschen hat. In Shanghai vereinbarte China mit 28 Staaten, darunter Brasilien und Russland, eine engere Kooperation, um eigene KI-Standards abseits der USA zu setzen.
2: Chinas Ruf nach globaler Zusammenarbeit ist laut Beobachtern auch strategischer Natur. Peking sucht Partner, um seine KI-Produkte weltweit zu etablieren und damit auch die Vormachtstellung der USA zu brechen.
3: In Norwegen hat ein verheerender Großbrand ein ganzes Wohngebiet zerstört. Das Feuer war gestern Nachmittag in einem Wohnhaus in Drammen nahe der Hauptstadt Oslo ausgebrochen und hatte sich, angefacht von starkem Wind, schnell ausgebreitet. Mehr als 100 Wohnungen wurden zerstört, mehrere Menschen verletzt. Der Feuerwehr gelang es erst im Laufe des Tages, den Brand unter Kontrolle zu bringen. Und nun die Wettervorhersage für morgen, Sonntag, den 19. Juli.
4: Kühlere Nordseeluft verdrängt morgen die warme und feuchte Luft deutschlandweit. Heute Nacht lassen Schauer und Gewitter im Süden nach. Später zieht schauerartiger Regen vom Saarland über das südliche Rheinland-Pfalz bis nach Franken und Sachsen und verlagert sich morgen in den Süden. Von der Nordsee breiten sich Schauer und Gewitter auf die Nordosthälfte aus. Vom Westen bis in die Mitte ist es oft sonnig. Heute Nacht wird es in der Eifel am kühlsten, bis zu 9 Grad. Morgen Höchstwerte von 18 Grad in Ostfriesland bis 26 Grad am Oberrhein. Am Montag Sonne, Wolken, zwischen Ostsee und Erzgebirge gebietsweise Schauer und einzelne Gewitter. Die gibt's auch am Dienstag im Osten und Südosten und am Mittwoch von Norden her. Im Süden bleibt es noch trocken.

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0: Wer erkennt mehr Autokennzeichen? 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
0: Und Ninja Warrior-Gewinner Philipp Göthard.
3: Komm, Philipp!
0: Und hier ist Kai Pflaume.
3: Herzlich willkommen Ihnen zu Hause in Deutschland, Österreich, der Schweiz. Danke fürs Einschalten. Eine neue Ausgabe Klein gegen Groß hier im Ersten. Unsere kleinen Herausforderer, unsere kleinen Stars und die prominenten Gäste, die die Herausforderungen annehmen. Viele tolle Themen sind heute Abend wieder mit dabei. Schönes Fernsehen, beste Unterhaltung für die ganze Familie. Und am Ende wird einer unserer prominenten Gäste 30.000 Euro für den guten Zweck gewinnen. Ich freue mich sehr auf euch, auf spannende Duelle. Und ich kann eins schon mal vorwegnehmen. Es geht gleich spektakulär los mit Finja und Vincent Weiss auf dem Longboard. Kein Musikduell, aber wir hören dich am Ende der Show natürlich auch noch singen.
10: Das stimmt.
3: Neues Album. Da freuen wir uns und mit euch beiden geht's los. Finja und Vincent Weiss im Longboard-Duell.

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0: Das Duell. Auf das Longboard, fertig, los. Wer überwindet die Hürden per Hippie-Jumps am schnellsten?
1: Hey Vincent, ich weiß, für dich wird's ein Sprung ins kalte Wasser.
0: Das Longboard-Duell.
2: Wow. Finja, herzlich willkommen.
3: Hallo.
2: Du kommst aus Reda-Wiedenbrück.
3: Ja.
2: Hast deine Familie mitgebracht. Es geht um Longboard-Fahren. Wie lange fährst du schon Skateboard, Longboard?
3: Seitdem ich 7 bin oder so.
2: Okay.
3: 6 oder 7,
2: keine Ahnung. Schon eine ganze Weile.
3: Ja. Ja.
2: Wie bist du dazu gekommen? Wie hast du den ersten Kontakt dazu gehabt?
3: Durch meine Familie, weil mein Vater fährt sehr viel Skateboard und meine Mutter fährt halt Longboard. Und ja, dann habe ich das quasi mal mitbekommen und habe ich dann auch irgendwann angefangen zu fahren.
2: Wie ist das so beim Skateboardfahren, Longboardfahren? Da gibt es ja nicht so richtig Vereine, wo man trainieren kann. Wo und wie trainierst du, übst du? Wie sieht das bei dir aus?
3: Ich trainiere tatsächlich immer zu Hause, halt mit meinen Eltern oft oder alleine auf der Straße. Mhm. Ich fahre damit halt auch immer sehr viel durch die Stadt. Mhm. Also ja.
2: Okay. Ja, wenn du gerade nicht Longboard fährst, was machst du dann? Hörst Musik von Vincent Weiss?
3: Ja.
2: Auch?
3: Ne? Auch. Ja, ich spiele Theater, ich gehe reiten, ja, ich lese sehr viel.
2: Cool, sehr gut. Warst du überhaupt schon mal auf dem richtigen Konzert? Ein
3: ja.
2: Großes Konzert? Was hast du gesehen, gehört?
3: Das war, glaube ich, von Sarah Connor.
2: Cool. Ja.
3: Ja.
2: Ist in der nächsten Ausgabe von Klein gegen Groß hier bei uns zu Gast. Ja. Ne?
4: Ja. Jetzt ärgert sie sich.
2: Nein. Das
3: nein.
2: Glaube ich. Na, können Sie ja wiederkommen. Ja, aber Vincent wirst du dir schon auch mal angucken, ne?
3: Klar.
4: Ne? Immer gerne. Immer herzlich willkommen.
2: Ja, na, ein neues Album gibt es ja gerade, gehst ja bald wieder
3: Stimmt.
2: auf Tour.
4: Ja. Ne?
2: Jetzt sag mal, ich weiß natürlich, dass du hier und da mit dem Skateboard, mit dem Longboard unterwegs bist. Hast du auch so früh schon angefangen oder wie kam es bei dir?
4: Genau, ich bin Skateboard gefahren und habe das angefangen, weil neben meiner Schule war direkt ein Skatepark und dann bin ich da nach der Schule mal hin. Ich glaube, ich habe angefangen mit 12, 13 und das dann 14, 15 Jahre lang sehr aktiv gemacht und dann aber jetzt seit 5 Jahren gar nicht mehr. Und jetzt, dank Finja, mal wieder angefangen zu lernen. Auch das Longboardfahren ist neu für mich und jetzt gucke ich mal, wie sehr ich auf den Sack bekomme.
2: Okay. Und man muss ja auch, also beim Skateboardfahren gibt es ja auch diese diversen Tricks und so. Das,
4: ja.
2: Da hast du auch Sachen drauf, das kannst du auch mit dem Skateboard?
4: Ja, also konnte und jetzt, wenn ich, glaube ich, mal wieder eine Woche anfange, dann kann ich es auch wieder, ja.
2: Okay.
4: Aber im Longboard gibt es das ja nicht so viel. Da kann man ja nicht so viel springen, und, sondern eher fahren, kurven, drauf bewegen, Hippie-Jumps machen, wie wir jetzt gleich sehen werden.
2: Ja, das wird spektakulär, was wir jetzt hier gleich sehen werden. Ja. Und ich sag mal, wenn alles gut geht, sehen wir dich am Ende der Sendung noch bei uns auf der Showbühne.
4: Ja, ich hoffe, ja. Bitte.
2: Ja, wir drücken sehr die Daumen. Ne? Ja, absolut. Dann legen wir los. Ihr geht auf Position. Und wir kommen zum ersten Duell, das Longboard-Duell. Finja, 12 Jahre behauptet, ich überwinde mit meinem Longboard eine Hürdenstrecke durch das gesamte Studio. Schneller mit sogenannten Hippie-Jumps als Vincent Weiss. Finja und Vincent müssen nacheinander über Hürden springen, während das Board darunter durchrollt. Nach jedem Hindernis müssen sie wieder auf ihrem Board landen. Fällt eine Stange, gibt es 2 Strafsekunden. Landen sie nach dem Hindernis nicht mit beiden Füßen wieder auf dem Board, gibt es 2 Strafsekunden. Jeder hat 2 Versuche. Wer den schnellsten Durchgang schafft, gewinnt das Duell. So, ihr dürft überlegen, wer gewinnt dieses Duell.
5: Können wir schon mal einen Probelauf
2: sehen? Dir dürfen wir noch nachträglich zum Geburtstag gratulieren. Ist ja noch gar nicht lange her.
3: No? Danke.
2: Ja, ja. Gerade 12 geworden. Du hattest auch gerade Geburtstag, das stimmt.
4: 1 Tag Unterschied.
2: Ja. Beide haben beide im Januar Geburtstag.
4: Ja.
2: Ne? Einen Tag Unterschied haben wir festgestellt.
4: Ja.
2: Ja. So.
6: Ganz klar.
2: Lea, Daumen drücken.
4: Was? Viel Erfolg.
2: Lea.
4: Ich habe noch gar nicht richtig Hallo gesagt.
2: Daumen drücken.
4: Vincent. Freut mich. Ja. Hallo, Vincent.
2: Hm?
4: Freut mich. Moin, Vincent. Freut mich. Viel Spaß euch.
2: So, wir haben Helme für euch vorbereitet.
4: Eine Frage habe ich noch.
2: Ja.
4: Du hast gesagt, es gibt 2 Strafsekunden, wenn man das runterhaut.
2: Ja.
4: Wenn ich Full Speed einfach durch alle durchbretter und hier lande, kriege ich 14 Strafsekunden. Oder? Und bin trotzdem wahrscheinlich wahnsinnig schnell, weil ich einfach Full Speed fahre.
2: Nein. Es geht darum, dass du springst über die Hürden. Das ist die Aufgabe.
4: Verdammt. Meine Taktik gerade im Kopf.
2: Ja. Finja, du bist bereit?
3: Ja.
2: Okay, dann sind wir bereit für das erste Duell.

0: und ich sage klein gegen groß, auf, los geht's, los! Zeit läuft, wenn Finja durch die Lichtschranke fährt und stoppt. So. Sehr gut. Über das Podest. Zweite Hürde. Ah, siehst du, da ging es runter, also zwei Strafsekunden. Jetzt Anlauf nehmen für die. Eins, zwei. Jawohl. Einmal bei der Landung abgestiegen, eine Hürde ist runtergefallen. Das heißt, wir müssen auf die Zeit, die wir jetzt hier festgehalten haben, 24,2, 4 Strafsekunden draufrechnen. Wir können mal gucken. Einmal bist du sehr knapp gelandet, aber dann doch mit beiden Füßen auf dem Board. 28,2 mit den 4 Strafsekunden. Erste Runde für Vincent und ja.
1: Ich bin richtig nervös.
0: Toi, toi, toi, Vincent, dein erster Durchgang. Sehr gut.
1: Boah. Junge, Junge, Junge.
0: Ja, hat alles gepasst. Jetzt kommt's drauf an. Oh, ja.
2: Komm schon, Vincent, Mensch.
0: Ja, oh, aber auch das Absteigen muss gelernt sein. Ja.
3: Oh, oh Gott.
1: Ja, aber auch wirklich.
3: Das ist schwer.
1: Das ist wirklich schwer. Alter Schwede.
0: 34,2. Oh. Ja. Ey. Müssen wir jetzt nicht über irgendwelche Strafen reden, weil das war eh deutlich langsamer. Ja. Ja. So, zweite Runde, zweiter Durchgang für Finja. Gut.

0: Zweite Hürde. Da ist der glatte Studioboden.
1: Yes! Yes! Und noch eine! Yeah!
0: Jawohl! Stark!
2: Ganz stark.
3: Ja, super.
0: Also wir müssten jetzt nur noch 4 Strafsekunden draufrechnen, ne? Dann wären wir bei 32,4 und damit der 28,2 aus der ersten Durchgang. Das ist deine Bestzeit, die gilt es zu schlagen, Vincent.
4: Oh Gott, ja? Es war 10 Sekunden schneller. Das ist viel. Sehr viel. Na gut.
5: Jetzt now you show us the real Vincent.
0: Oh, das war sehr schnell, wollte ich sagen. Stark. Stark. Oh.
1: Nein!
0: Oh. Oh.
1: Puh. Scheiße.
0: Wie macht man denn das jetzt? Oh. Oh. Abgeräumt. Schade.
4: Es sah so gut aus bis zum Ende.
0: Aber es war spannend, es war spannend. Komm ein Stück nach vorne.
4: Mann.
0: Finja, da war es ganz kurz noch mal richtig spannend. Ja. Finja, komm hier rüber auf meine Seite.
4: Herzlichen Glückwunsch.
0: So, da sehen wir es mit 28,2 Sekunden. Und ich glaube, hier müssen noch 10 Strafsekunden drauf beim zweiten Durchgang.
4: Macht nicht 20.
0: Ganz. Ja. Aber wir haben eine klare Siegerin mit der Bestzeit aus dem ersten Durchgang. Und das ist Finja. Herzlichen Glückwunsch. Hier könnt ihr euch noch mal.
4: Herzlichen Glückwunsch.
5: Danke.
0: Sehr gut.
5: Das war aber wirklich knapp.
0: Das war knapp.
4: Aber am Ende habe ich gerade auch ein gutes Gefühl gehabt.
0: Möchtest du den Helm absetzen?
5: Oh ja.
0: Genau, guck mal. Lia, kannst auch gratulieren. Oh, die Finja hat gewonnen. Hast du gut gemacht. Möchtest du auch auf meinen Arm? Ich hätte ja auch hochgenommen, aber wolltest du nicht. Ne? Guck mal hier. Ja. So, Finja, wir kommen zu deinem Geschenk.
4: Sehr gut.
0: Ja, für dich gibt es etwas ganz Besonderes. Und wir gucken da rein. Und ich sage dir, was es damit auf sich hat. Liebe Finja, du liebst Action, Tempo und dein Mountainbike. Und genau dafür haben wir für dich heute eine besondere Überraschung. Du bekommst von uns ein professionelles Mountainbike-Training in Saalbach Hinterklemm mit Übernachtung mit der Familie. Die kommen da alle mit, ne? Die begleiten dich. Und da kannst du deine Technik verbessern und wirst jede Menge Fahrspaß haben. Toll! Sehr gerne. Guck, das ist der Gutschein quasi dafür. Boah, es geht in die Berge, Lia. Fahrradfahren.
4: Ich habe noch ein kleines nachträgliches Geburtstagsgeschenk, weil wir gerade ein Album rausgebracht haben, wollte ich das natürlich auch schenken zu deinem 12. Geburtstag. Du hast gerade das Geburtstag, von daher alles gut nachträglich.
0: Oh.
4: Falls du mal zum Konzert kommen möchtest, sag Bescheid. Du bist sehr herzlich eingeladen. Und kannst mit der ganzen Familie gerne zum Konzert an der Wahl kommen. Und dann kommst du vorbei, okay?
5: Danke.
4: Sehr gerne.
0: Guck dir das an.
4: Und ich dachte,
0: hat er auch Geburtstag?
4: Ja.
0: Ja, ja. Letztes Jahr. Ja.
4: Jeder, wie er es verdient.
0: Hier, hast du kurz Zeit. Ja. Dann sagen wir euch herzlichen Dank. Ja. Finja, alles Gute für dich.
5: Danke.
0: Ja. Vincent, dich sehen wir am Ende der Sendung.
4: Ja.
0: Dann nochmal auf unsere Showbühne. Wir gucken, Punkte gab es für alle, die auf Finja gesetzt haben. Und es geht direkt weiter mit Duell Nummer 2. Danke, Finja.
6: Noah, 10 Jahre gegen Marie-Louise Fink. Wissbegieriger Fünftklässler gegen Deutschlands Quizkönigin Marie-Louise Fink. Neben Eckart Freiser und Thorsten Zirkel sitzt sie als Expertin im Olymp des ARD-Quizduell und beeindruckt mit ihrem enormen Wissen.
7: Sylt, stimmt. Magellan, richtig. Nach Apollo, Großartige Leistung von Marie. 14 Fragen, 14 richtige Antworten.
6: Eines ihrer Spezialgebiete, Geografie.
8: Mein Interesse für ferne Länder hat mich schon durch die ganze Welt gebracht. Ich war schon in Kasachstan, in Kirgisistan, in China, in Japan, in Thailand, in den USA, auf den Bahamas, in Kanada.
6: Nicht nur beruflich als Staatsanwältin, auch bei ihrem Hobby Rugby. Sie hat gelernt, sich durchzusetzen. Doch vor allem in Quizshows ist die Frau mit einem IQ von 137 kaum zu schlagen.
9: Du hast alle Antworten richtig gegeben und du hast das Duell gegen Bulli gewonnen.
10: Gegen Bulli gewonnen? Aha, aber heute sehe ich für dich rot.
6: Das Duell. Länder und ihre größten Straßen. Wer erkennt mehr Staaten nur anhand ihrer Straßennetze?
10: Für dich ist das heute leider nur eine Einbahnstraße.
6: Das Straßennetzduell.
0: Und hier sind die Kontrahenten im Straßennetzduell. Herzlich willkommen, nur aus Nordkirchen. Und direkt aus dem Quizduell Olymp zu uns, Marie-Louise Fink. Hallo.
10: Hallo.
0: Hallo, herzlich willkommen.
10: Hallo.
0: Ah, das wird ein interessantes, ein spannendes Duell, ein Duell zum Mitraten. Noah, ich glaube, so Sachen merken, das ist genau dein Ding. Ne?
10: Ja.
0: Das ist schon relativ früh aufgefallen. Ne? Du konntest immer schon gut Sachen merken.
10: Ja.
0: Ja, was waren so die ersten Sachen, die du dir gemerkt hast, wo alle schon gesagt haben, oh, guck mal, der Noah.
10: Ja, also das Erste so waren so Pilze. Also wir sind sehr oft in den Wald gegangen und haben dann so uns die Pilze so angeschaut oder auch Pokémon.
0: Hast du so ein Pilzbuch auch?
10: Ich habe so ein richtiges Pilzbuch, habe ich auch immer noch.
0: Das ist super, oder? So ein Pilzbuch ist toll.
10: Ja. Oder ich habe auch sehr viele Pokémon. Mhm. Konnte ich auch sehr gut. Und dann sind wir halt irgendwann auf Länder und so umgestiegen. Länder, Ländergrenzen, Hauptstädte.
0: Mhm. Ja. Wenn du so sagst, sind wir umgestiegen, was heißt das dann? Also hast du auch Freunde, mit denen du solche Sachen hast? Oder meinst du damit dann eher deine Familie, dass du die dann immer damit reinziehst?
10: Also eher meine Familie.
0: Ja.
10: Also
0: die müssen dir dann immer Informationsquellen beschaffen. Du sagst, ich habe ein neues Thema. Und dann müssen die ranschaffen.
10: Ja.
0: Ja, so ungefähr läuft es dann, gell? Ja, ja. Marie-Louise, herzlich willkommen hier bei uns.
7: Ja, danke schön.
0: Ja, auch nicht dein erster Besuch bei uns. Macht immer großen Spaß, glaube ich auch.
7: Das stimmt, ja, ich
0: alleine die
7: gerne.
0: Vorbereitung. Ne? Ja. Und wir haben ja auch gesehen, deine Interessen sind sehr vielfältig. Ja, und wir dürfen übrigens auch gratulieren. Und du sagst ja das auch ganz offiziell und überhaupt. Du wirst Mama.
7: Ja, genau.
0: Ja, herzlichen Glückwunsch.
7: Danke schön.
0: Ja. Also auch für den Quiz-Nachwuchs wird gesorgt. Ja?
7: Das stimmt.
0: Wie war das bei dir so in Noahs Alter? So, wofür hast du dich interessiert? Ist da auch schon auffällig gewesen, dass du dir Sachen besonders gut merken konntest?
7: Ja, ich habe, also wie viele Quizzer auch, habe ich mich erstmal mit den Hauptstädten der Welt auseinandergesetzt. Mhm. Die habe ich auswendig gelernt. Und ansonsten habe ich einfach ganz viel so Wissen in mich aufgesogen. Auch viel Geografie, Geschichte, mhm. aber auch ganz viel. Mhm. Da war eigentlich alles dabei.
0: Mhm. Wir haben ja gerade im Film auch gesehen, du spielst, oder jetzt wahrscheinlich aktuell nicht, aber genau. Rugby ist eine der Sportarten, die du betreibst. Wie bist du dazu gekommen?
7: Das kam durch Zufall. Ein Freund hat mich gefragt, ob ich nicht Lust hätte, ja, mit ihm zusammen einen Verein zu gründen. Mhm. Juristen sind ja immer gerne gesehen mhm. bei Vereinsgründungen. Und da habe ich damit reingeschaut, mhm. weil ich früher auch schon immer Kampfsport gemacht habe, war für mich jetzt so Kontaktsport naheliegend. Mhm. Und im Rugby habe ich dann echt meinen Sport gefunden, weil es einfach so ein tolles Mannschaftsgefüge ist und riesig viel Spaß macht.
0: Toll. Ja. Ja. Wollen wir loslegen?
10: Ja.
0: Gut, dann wird es für euch wieder spannend. Gut zuhören, worum es geht. So, guck mal. Das Straßennetzduell. Noah, 10 Jahre behauptet, ich erkenne alle Länder der Welt nur anhand ihres Schnellstraßennetzes und bin darin besser als Quizkönigin Marie-Louise Fink. Noah und Marie-Louise bekommen abwechselnd das Straßennetz eines Landes gezeigt. Nur anhand dieser Linien müssen sie erkennen, um welches Land es sich handelt. Jeder bekommt 4 Aufgaben. Wer mehr Länder erkennt, gewinnt das Duell. So. Also, das heißt, ohne Grenzen, ohne alles, nur die Linien der Schnellstraßen eines Landes,
7: wow.
0: Also Highways, Motorways, ne, so.
7: Halle.
0: Und dann muss man sagen, ach, welches Land ist das? Mhm. Ihr dürft schon mal auf Position gehen.
11: Habt ihr schon?
12: Sind wir schon? Nee, jetzt.
0: Ah, okay. Sarah und Tobias, ihr drückt die Daumen. Ja. Ne?
11: Ah, da will ich ehrlicherweise sagen,
12: groß. Groß.
13: Die sind ja beide klein. Die sind ja beide klein. Wenn ich jetzt klein drücke, bin ich für beide eigentlich.
7: Ich habe auch gesagt, ich bin klein und meine
0: Katharina groß. Setzt auf Marie-Louise.
11: Aber Marie-Louise, ich denke,
5: ein Quiz-Champion sein.
11: Wenn es natürlich auch.
0: Alle anderen setzen auf Noah. Gut, dann starten wir das Straßennetzduell und ich sage klein gegen groß. Auf, los geht's, los! Und die erste Aufgabe ist für Noah. Sie dürfen zu Hause gerne mitraten oder auch ihr, wenn ihr.
10: Okay, das ist. Das sind sehr viele Straßen. Das sind sehr viele. Ja, auch sehr viele Schnellstraßen. Und das ist Polen.
0: Polen, sagst du. Wahrscheinlich ist das Zentrum immer so ein bisschen, wo sich viele Straßen treffen, dann die Hauptstadt. Ja, also schauen wir mal. Es ist Polen. Und damit der erste Punkt für Noah. Die erste Aufgabe für Marie.
7: Ja. Da sehen wir ein Land, das hat zwei Küsten. Das sieht man ganz gut da im Westen. Das ist die Pazifikküste, wo auch viele Ballungsräume sind. Unter anderem auch der große Ballungszeitraum Raum da unten, das ist Mexico City. Mhm. Und insofern gucken wir auf Mexiko.
0: Okay, wollte gerade sagen, ich bin gespannt, welches Land es dann ist. Ja, du sagst Mexiko. Und es ist Mexiko. Eins zu eins. Noah, Marie ist eine ernstzunehmende Gegnerin. Alles andere hätte uns auch überrascht. Zweite Aufgabe für dich.
10: Okay, da sind sehr viele Straßen, die sich treffen. Das ist auch einmal so um die sehr nahe der Landesgrenze sind die Schnellstraßen und das ist Tansania.
0: Tansania?

0: Da hätte es bei vielen schon angefangen. Ne? Du hast sofort gesagt, wir sind in Europa. Und auch das stimmt. Zwei zu zwei. Noah, nächste Aufgabe. Oh.
1: Okay, das ist ein Land mit nicht allzu vielen Straßen. Also mit nicht allzu vielen Schnellstraßen. Und das ist, so viel wie ich weiß, Argentinien.
0: Okay, ja klar, natürlich im Verhältnis zur Größe des Landes. Ne? Du sagst Argentinien. Es ist Argentinien.
2: Ah, super. Wahnsinn, ey.
0: 3 zu 2, Noah. Chance zum Ausgleich für Marie.
3: Ja, also dass es so weit unten ist, das zeigt schon, dass es ein großes Land ist, das viel Platz im Norden hat, aber wenig Bevölkerung. Also ich glaube, 9 Menschen pro Quadratkilometer gibt es da in diesem Land. Und Zivilisation gibt es eigentlich dann vornehmlich im Süden. Also da unten sehen wir so das Zentrum Toronto, Montreal, Quebec und das ist Kanada.
0: Oh, guck mal. Das denkt man auch nicht, ne? So ein riesiges Land.
4: Unfassbar.
0: Das sind die Schnellstraßen. Und das stimmt. 3 zu 3. Wir steuern hier schon aufs erste Stechen zu. Aber nur, wenn ihr entweder die nächsten beiden Fragen richtig oder beide falsch antwortet. 4. Aufgabe für Noah.
1: Okay. Das Land hat nicht so viele in der Mitte, das ist eher seitlich. Und das ist nicht europäisch, das ist Malaysia.
0: Dann wäre es Südostasien und es ist Malaysia.
4: Fantastisch.
0: Stark. Noah, mehr konntest du erstmal nicht richtig machen. Jetzt hängt es daran, ob Marie ihre 4. Aufgabe auch richtig beantwortet. Hier ist sie, Marie.
3: Ja, also das ist ein Land, das lange Land der langen weißen Wolke, wie es in der Landessprache heißt, Aotearoa, verteilt sich auf 2 Inseln, eine Nordinsel, eine Südinsel und es ist Neuseeland.
0: Marie-Louise Fink macht's kurz und sagt Neuseeland. Ist das der 4. Punkt? Es stimmt. Und damit steht es 4 zu 4. Und dieses Duell entscheidet sich im Stechen. Das heißt, eine Aufgabe für euch beide. Nur am besten legt ihr beide die Hände hier oben drauf, so wie Marie das jetzt auch hat. Es gibt eine Aufgabe für euch beide. Wenn die Aufgabe erscheint, sobald ihr glaubt zu wissen, was die richtige Antwort ist, die Hand hoch. Und dann dürft ihr antworten. Ist die Antwort richtig, habt ihr gewonnen. Ist die Antwort falsch, darf der jeweils andere antworten. Ja? Seid ihr bereit?
1: Ja.
0: Dann kommt hier die Entscheidung im Straßennetzduell, das Stechen. Guck mal, wir haben hier auch bei uns, hier klein gegen groß, haben wir auch einen Videokeller. Ja, müssen wir einmal kurz die Zeitlupe anschauen. Oh, guck mal, da, hast du gesehen? Marie war schneller, Noah. Dementsprechend, wenn sie das jetzt richtig beantwortet.
3: Das ist Schweden.
0: Das ist Schweden und es ist... Es ist Schweden. Ah! Noah, nicht traurig sein. Du hast alles richtig gemacht. Das ist am Ende wie Elfmeterschießen im Fußball. Ne? Das ist immer schade. Ist auch ein bisschen Glück. Aber in diesem Sinne haben wir eine Entscheidung. Marie-Louise Fink gewinnt das Straßennetzduell. Du hast dir gar nichts vorzuwerfen. Super Leistung, Wahnsinn, was du dir alles merken kannst, was du alles weißt. Punkte gibt es in dem Fall für die, die auf Marie gesetzt haben.
4: Ja, wir haben alle verloren. Wir haben alle auf ihn gesetzt.
5: Ich habe gewonnen.
4: Ach, da schau.
0: Katharina Witt und Till Reiners kriegen einen Punkt. So, dann gehen wir rüber. Noah, ein Geschenk gibt es ja sowieso. Hat er super gemacht. Na? Am Ende das Handhebeduell, da war die Marie einen Ticken schneller. Ne? Aber ich glaube, Noah, wir können dir ganz schnell wieder ein Lachen ins Gesicht zaubern. Das ist Ein 3D-Drucker.
2: Wow.
0: Ein 3D-Drucker.

0: Wow. Ja, da kannst du wirklich, da kannst du dir Sachen ausdrucken. Das ist das neueste Modell, was es überhaupt gibt. Ja. Ist das was Cooles?
1: Ja.
0: Ja, absolut. Auf jeden Fall. Noah, viel Spaß damit. Und Marie, herzlichen Dank, alles Gute.
1: Danke. Ja,
0: viel Erfolg für die nächsten Ausgaben vom Quiz-Duell. Freuen wir uns drauf. Gucken wir natürlich alle wieder. Und auch euch herzlichen Dank. Ja. Und bei uns geht's weiter mit dem nächsten Duell.
2: 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Oder findet die zweifache Olympiasiegerin wieder in die Spur. Außerdem, Dirk Steffens sucht Tiernasen.
3: Das sieht immer ein bisschen aus wie so ein Hundehaufen am Straßenrand.
2: Hat der Naturfilmer dabei den richtigen Riecher? Und jetzt, Franziska van Almsick im großen Schwimmduell.
0: Komm, Franziska, komm! Zieh durch!
2: Krault die Weltmeisterin zum Sieg oder geht sie baden?
0: Jedes einzelne Duell ist spannend. Man weiß nie vorher, wie es ausgeht. Und so bin ich auch beim nächsten Duell ziemlich sicher, dass es sehr interessant wird. Franziska von Almsick werden wir hier gleich in unserem Schwimmbad sehen, in unserem Klein- gegen Großpool sehen. Ja, ist das Comeback, das große Comeback.
4: Das Klein- gegen große Comeback.
0: Mal gucken, wie es läuft. Mal gucken, wie es läuft. Der Herausforderer hat es allerdings in sich, muss ich sagen. Marlon, 12 Jahre alt, kommt aus Hamburg, lebt in Hamburg, trainiert am Olympiastützpunkt in Hamburg. Und sein Medium, da fühlt er sich am allerwohlsten, das ist das Wasser.
5: Ich kann ins Wasser tauchen, dann ist die Welt für mich gestoppt und ich kann nicht sein.
6: Ich bin Marlon, 12 Jahre alt und schwimme ist mein Leben.
7: Der Siebtklässler schwimmt im Nachwuchsteam des Olympiastützpunkts Hamburg. 8-mal pro Woche trainiert er hier für sein großes Ziel Olympia.
5: Weil Olympia an die Königsklasse ist und da ist halt, damit zu schwimmen ist halt das Beste sozusagen, was man als Schwimmer erreichen kann.
7: Können wir denn bei den nächsten Olympischen Spielen mit dir rechnen?
5: Also 28 in L.A. ist halt jetzt sehr knapp, aber dann 32 wäre dann möglich, theoretisch.
7: Dann drücken wir für 2032 in Brisbane, Australien, die Daumen. Bis dahin steht aber noch viel Training auf dem Programm.
3: Dann gebe ich dir gleich ein kurz akustisches Signal und dann versuchst du noch mal so 10 bis 15 Sekunden wirklich noch mal Volldampf zu geben, dass das Seil sozusagen noch ein bisschen mehr Widerstand gibt und dass du ein bisschen weiter sozusagen ins Becken hineinschwimmst. And. Gut, und jetzt Beine, Beine, Beine, Beine. Seine Stärken sind auf jeden Fall, dass er sehr, sehr durchsetzungsvermögend ist. Er hat viele, viele Talente, eine gute Wasserlage, hat einen starken Beinschlag, das, was ihm auch im Training normalerweise hilft.
7: Zu Hause wird Marlon von einem ganzen Team unterstützt, seiner Patchwork-Familie. Mit Mama Sarah, Büroangestellte, wohnt er zusammen. Sein Papa Gerrit, Lebensmitteltechniker, dessen Partnerin Nicole und besonders die kleine Schwester Selina sind auch große Fans von Marlon und auch auf Wettkämpfen immer dabei.
8: Wenn sie hier in der Halle bei uns in Hamburg sind, dann versuchen wir natürlich vorbeizufahren, zumindest zu seinem Start, dass wir dann da sind und mit zuschauen. Dann kommt Oma auch vorbei und Nicole und Selina kommen dann vorbei, um ihn anzufeuern und zu unterstützen.
9: Ja, guck mal hier, ja, die genau. Deutschen Meisterschaften.
10: Ja. Ja, da waren wir alle zusammen. Genau.
11: 2 Jahre schon was, ne?
10: Das ist schon fast 2 Jahre her, ja, anderthalb. Mhm.
7: Medaillen hat Marlon jede Menge.
5: Das sind ein paar von meinen Medaillen. Das hier ist mein größter Erfolg bisher. Das war die Goldmedaille bei den Deutschen Meisterschaften.
7: In seinem Zimmer gibt es aber auch noch mehr zu sehen.
5: Hier ist mein aufklappbares Laufband. Und ja, das ist meine kleine Sportecke. Hier kann ich trainieren, wenn ich gerade nicht im Wasser bin. Das sind meine 2 Mäuse, die hier drin wohnen. Das sind Coco und Sasu und die habe ich schon ungefähr seit 2 Jahren. Das ist meine Zockerecke. Hier verbringe ich meistens meine Zeit am Wochenende, wenn ich gerade nicht auf dem Wettkampf bin.
7: Für den heutigen Wettkampf hat sich Marlon einiges vorgenommen.
12: Hey Franziska, heute ziehe ich dir davon.
0: Vielleicht zieht er sie sogar ab. Hier ist er, Marlon aus Hamburg. Hallo, grüß dich. So. Ja, du hast eine gewisse Erfahrung mit coolen Jungs in diesem Alter.
4: Ja, ja, absolut.
0: Absolut. Ja, Marlon, ich habe gesagt, 12 Jahre alt, Olympiastützpunkt in Hamburg. Wie muss man sich das vorstellen, wenn man noch nicht an so einem Olympiastützpunkt war? Du trainierst da, du gehst da auch zur Schule, verbringst den ganzen Tag. Wie sieht das aus, der Alltag?
5: Also man hat dann meistens erst Schule und dann Training und dann halt wieder Schule. Also in die Schule eingebaut. So.
0: Okay, das ist also ein großes Areal. Da ist dann auch die Schule, ihr esst dann da auch und so. Wie viele Stunden bist du dann so da? Also nach der Schule, wie lange geht es dann noch mit dem Training weiter?
5: So meistens spät. Mhm. Teilweise 19 Uhr, Dienstag.
0: Und ihr habt ja wahrscheinlich nicht nur Training im Wasser. Was gibt es noch außenrum?
5: Landtraining haben wir dreimal.
0: Ist dann Krafttraining, Athletiktraining? Ja. Wie lange bist du da jetzt schon am Olympiastützpunkt?
5: Am Olympiastützpunkt seit 2021, Ende 21.
0: Okay, also 5 Jahre, ja, ungefähr. Ja. Wie alt warst du, als es bei dir so richtig losging? Du hast ja auch früh angefangen mit dem Schwimmen.
4: Ja, also mit 5 habe ich angefangen. Mein Bruder hat mich damals mitgenommen. Mhm. Der hat mich da eigentlich mehr oder weniger hingebracht. Und ich glaube ja, Sportschule bin ich auch so mit 11, 12 gekommen. Mhm. Und mit 14 war ich dann das erste Mal bei Olympischen Spielen, also in 2 Jahren.
0: Das kann ja im Schwimmen, also ich glaube, für dich ist es noch nicht in 2 Jahren, wenn dann eher in 6, ne? Also so, ne? Aber das kann im Schwimmen ja genauso wie im Turnen, das kann ja wahnsinnig schnell gehen. Was ich mich immer frage, wenn man dann so hört, da wurde das Talent sehr früh erkannt. Was ist das Talent, das eine gute Schwimmerin von einer durchschnittlichen Schwimmerin oder einen guten Schwimmer von einem durchschnittlichen Schwimmer unterscheidet?
4: Ich glaube, das Talent ist einfach, dass man sieht, ob jemand so ein Wassergefühl hat. Ne? Mhm. Also Schwimmen ist schon technisch sehr anspruchsvoll, das denkt man immer gar nicht. Die meisten Leute sagen immer, sie sind schlechte Schwimmer und dabei haben sie einfach eine schlechte Technik. Und wenn man ganz kleine Sachen verändert, sind sie schon um vieles schneller.
0: Okay. Was sind so deine bevorzugten Strecken, wo du momentan besonders gut bist?
5: Also Kraul, kurz, also eher Kurzstrecke auf jeden Fall und Kraul, Lagen und Schmidt.
0: Okay, ja. Wie ist bei euch mit dem Schwimmen? Adele, hast du...
1: Schwimmen? Ja, kann ich.
0: Ja? machst du es auch gerne?
1: Ich mache es sehr, sehr gerne, aber ich würde es gerne mal richtig lernen. Das ist so, also ich würde gerne kraulen richtig können. Mhm. Ich kann es schon, aber ich habe dann immer das Gefühl... Irgendwann geht mir die Luft aus.
4: Das sind wirklich Kleinigkeiten. Das ist manchmal nur den Kopf ein bisschen anheben oder den Arm ein bisschen länger drücken, weil man ja wirklich den ganzen Weg nimmt unter Wasser. Das sind Kleinigkeiten. Absolut. Und man macht riesen Fortschritte. Mhm.
0: Du hast ja eben mit gefrorenem Wasser zu tun gehabt.
11: Genau,
0: in deiner
11: Wasser lieber gefroren, das ist richtig. Ja.
4: Aber Seepferdchen hast du schon. Und Baden? Seepferdchen hast du schon.
11: Ja. Seepferdchen.
0: Und Schwimmen und Baden lieber im Urlaub.
11: Ich kann schon schwimmen. Ja. Ja.
0: Okay. Ja. Die Herren?
12: Ja.
13: Also ich kann das Wasser spüren.
12: Ja. Till ist ein ganz großer Wasserspürer. Ja. Ich finde es eher, also ich finde Schwimmen super, aber ich finde die Logistik, also ich mag Schwimmbäder nicht, weil ich habe diese Pflasterphobie, dass wenn du da so rumschwimmst, dann so ein altes, abgelöstes Pflaster. Oh. Siehst du? Ja. Genau das meine ich. Sie wissen alle, was ich meine. Ja.
0: Marlon, du hast dir ja ein bisschen was vorgenommen heute. Na, Franziska, dir geht es ja vor allen Dingen, ist dir ein großes Anliegen, ne? Also dass Kids überhaupt schwimmen lernen. Ne? Franziska von Almsick Stiftung gibt es ja und ihr habt viele tolle Projekte, Standorte.
4: Ich glaube, generell geht es darum. Es ist natürlich toll, immer wieder zu sehen, dass so junge Kerle wie der Marlon irgendwie Lust auf Schwimmen haben und echt davon träumen, zu Olympischen Spielen zu fahren. Aber ich glaube, was viel wichtiger ist, ist, dass wir unsere Kinder alle ins Schwimmbecken bekommen, weil am Ende... Schwimmen, wenn du nicht schwimmen kannst, kannst du potenziell ertrinken. Also es ist lebenswichtig und lebensnotwendig. Viele Schwimmbäder machen zu, Wasserflächen fehlen. Wir kriegen die Kinder nicht mehr ins Wasser. Die Grundschulen sind nicht mehr so verpflichtet, wie sie das in der Vergangenheit mal waren.
0: Und Trainerinnen ist es, und Trainer, die das auch zum Teil ja ehrenamtlich machen.
4: Absolut. Es ist so wichtig, die Kinder ins Wasser zu bringen und ihnen zu ermöglichen, dass sie schwimmen lernen, weil man immer mit Wasser in Berührung kommt und... Und ja, das ist ein großes Anliegen und es ist viel Arbeit. Also
0: ja, und ihr bietet ja viele Schwimmkurse an. Kann man mal bei euch auf der Website gucken, wo ihr überall aktiv seid.
4: Auf der Website mal gucken, Die Franziska-von-Einsig-Stiftung, wir unterstützen Schulen dabei. Also gerne als Schulklasse, als Gemeinde, als Stadt. Also ich biete keinen Schwimmkurs an oder organisiere keinen Schwimmkurs, sondern wir versuchen das wirklich ein bisschen größer zu organisieren. Und wir haben mittlerweile fast 100 Städte in Deutschland, die wir da unterstützen. Also das ist ein ganz tolles Programm.
0: Sehr gut.
4: Danke.
0: So, jetzt wollen wir euch beide im Wasser sehen. Marlon, bist du bereit? Ja, ne? Wir verlesen erst die Regeln. Natürlich ziehen die beiden sich jetzt auch gleich noch um. Ne? Ja. Nicht, dass ihr denkt, so sieht's aus. Das Schwimmduell. Marlon, 12 Jahre, behauptet, ich ziehe nur mit Kraulbewegung eine Kugel auf 5 Meter Höhe. Und das schneller als die zweifache Schwimmweltmeisterin Franziska von Almsick. Marlon und Franziska müssen so schnell wie möglich kraulen und mit dieser Energie ein Wasserrad in Bewegung setzen, das über einen Seilzug eine Kugel nach oben zieht. Wer diese Kugel schneller auf 5 Meter ziehen kann, gewinnt das Duell. So, dann gucken wir mal ganz kurz auf unser Schwimmbad und wir zeigen euch auch mal, bevor ihr setzt, ne, da sehen wir, ne, die beiden sind an einem Gummiband befestigt, das kommt über einen Gurt an ihre Hüfte und durch Armzug und Beinschlag setzen sie dieses Schaufelrad in Bewegung, das dreht sich, wickelt die Schnur auf, an der die Kugel hängt und dann geht es darum, die Kugel bis auf 5 Meter Höhe zu ziehen.
4: Also es könnte auch 20 Minuten dauern.
12: Sozusagen. Ja, ja. Wie schön, die Zeit haben wir.
0: Man weiß es nicht. So, ihr Tipp bitte. Franziska tippt natürlich auf sich selber.
12: Mein Handy ist auf.
1: Pfui.
0: Ich werde nicht. Till Reiners, weißt du, so völlig, also auch völlig emotionslos, ne, hat sofort auf Franziska gesetzt.
13: Ja, also tut mir leid. Ich glaube,
0: Adele auch. Katharina, du kannst jetzt hier überlegen, ob du...
14: Okay. Franzi sitzt den ganzen Abend neben mir. Komm.
0: Und auch noch
14: und
0: den ganzen weiteren Abend.
14: Oh,
0: Marlon, du kannst denen gerade zeigen, was du willst, was du von dieser Abstimmung hältst. Keiner sieht's zu Hause. Ja? Ja? Oh, ja, das hätte ich auch gemacht, Marlon.
14: Marlon, jetzt gerade. Ja.
0: Das war richtig. So, ihr seid, wir sind bereit. Ihr zieht euch um. Und wir schauen in der Zwischenzeit auf die wirklich großen Momente und großen Erfolge von Franziska von Almsick in ihrer wirklich besonderen Karriere.
2: 2 Weltmeistertitel, 18 Siege bei Europameisterschaften und 10 Olympiamedaillen. Sie ist eine der erfolgreichsten Schwimmerinnen aller Zeiten. Franziska von Almsick. Als 14-Jährige schwimmt sie sich 1992 bei den Olympischen Spielen von Barcelona ins Rampenlicht.
15: Franzi bleibt ganz locker.
2: Holt 2-mal Silber und 2-mal Bronze.
16: Das ist eine Überraschung, das ist eine Sensation.
2: Der Teenager wird zum ersten gesamtdeutschen Sportstar und mit Auszeichnungen überhäuft. Dabei hatte die Berliner Schülerin nie davon geträumt, berühmt zu werden.
17: Ich baue oft Scheiße. Ich würde mal sagen, das sagen mir auch viele, dass ich ziemlich oft weg bin und frech und so. Das ist so, weiß nicht. Ich finde das eigentlich ganz gut.
2: Die WM 94 in Rom wird für die Ausnahmesportlerin zur emotionalen Achterbahnfahrt. Im Vorlauf bereits ausgeschieden, darf die 16-Jährige durch den Verzicht ihrer Teamkollegin Dagmar Hase doch im Finale starten und holt Gold.
15: Wer ist Erster? Franziska von Almsick mit neuem Weltrekord.
2: Doch Franziska von Almsick kennt auch die Schattenseiten des Ruhms. Muss nach Niederlagen Anfeindungen der Boulevardpresse ertragen. Aber sie gibt nicht auf, kämpft sich durch hartes Training wieder zurück.
18: Ballern, ballern, drücken! Weiter, weiter, weiter!
2: Bei der EM 2002 in Berlin zeigt sie es allen Kritikern und gewinnt 6-mal Gold. Schafft über ihre Paradestrecke 200 Meter Freistil Außergewöhnliches.
15: Ja! Franziska, du bist die Größte!
19: Sie haben den Weltrekord der 16-jährigen Franziska von Almsick geschlagen.
2: Im Anschluss an ihre Karriere setzt sich die Berlinerin für die Deutsche Sporthilfe ein und gründet eine Stiftung, um Kindern das Schwimmen beizubringen. 2024 wird sie für ihr Engagement mit dem Bundesverdienstkreuz ausgezeichnet. Schwimmlegende Franziska von Almsick.
0: Viele große, viele besondere Momente in der Karriere. Ja, jetzt stehen wir hier vor einem

0: neuen Höhepunkt, einer neuen Herausforderung. Marlon, du bist bereit? Hast dich schon präpariert? Behandlerkappe auf, Brille ja, und so weiter. Und Puls?
1: Ja, ist aber schnell.
0: Ja? Ist das goldene Badekappe? Ist das modisch oder ist das, darf man das nur tragen, wenn man?
1: Ich habe keine andere gefunden zu Hause.
0: Ach so, okay.
1: Ich hab wirklich altes Zeug von früher an. Also meinen alten Badeanzug noch, passt noch rein. Bisschen gut. Eng, aber.
0: Ja. Ja? Okay, Marlon, möchtest du noch was mitgeben? Oder?
1: Drück dir die Daumen, trotz allem.
0: Ich halte das Mikro. Dann legen wir los. Du machst dich bereit. So, ich zeige jetzt mal ganz kurz noch hier, wie das System hier funktioniert. Ne? Dieses Schaufelrad hier ist an einer beweglichen einer Achse gelagert. Man sieht dann hier, wenn ich das jetzt hier in Bewegung setze, was ihr dann gleich durch die Schwimmbewegung tut, dann geht die Kugel hoch. Und die muss dann so bis auf 5 Meter Höhe gezogen werden. Umso schneller sie kraulen, umso schneller bewegt sich das Rad, umso schneller geht die Kugel hoch. So, ihr habt alles im Blick und alles im Griff.
1: Das hier, auf geht's, Marlon.
0: Dass hier technisch alles funktioniert. Unterwasserkameras sind auch dabei. So, Franziska, jetzt darf ich dich bitten, Augen verbinden und Kopfhörer auf. Unser Publikum muss natürlich noch mehr Alarm machen als sonst, damit die beiden, Marlon und Franziska, dann gleich auch unter Wasser was hören. So, Musik ist an, alles klar. Sieht man viele Schwimmerinnen und Schwimmer ja vom Wettkampf so, ne, dass sie ein bisschen in den Tunnel gehen. So, alle bereit? Marlon bereit? Okay, dann starten wir das Duell und ich sage klein gegen groß. Auf, los geht's, los! Und Zeit läuft! Ein Durchgang. Marlon gibt Vollgas. Aber er darf natürlich auch nicht überpacen, dass ihm hinten raus die Kraft dann nicht ausgeht. Er ist auf dem zweiten Meter. Wir sind jetzt bei 30 Sekunden. Sehr stark, Marlon. Weiter geht's. 2 Meter sind geschafft. Komm, komm, komm. 45 Sekunden. Weiter geht's, Marlon. Weiter geht's. Komm. Und wir sind bei 3 Meter. Gas geben. 1 Minute, Marlon. Weiter. 1 Minute geschafft. Komm, hau rein. Wow. Sehr stark. 4 Meter, Marlon. Letzter Meter. Letzter Meter. Letzter Meter.
2: Yeah, yeah, yeah, yeah, yeah, yeah, yeah.
0: Und nochmal richtig reinhauen. Und weiter geht's, Marlon. Nicht mehr 4. Gleich geschafft. Und da ist er. Das war's. Wow. Ganz stark. Ganz stark, Marlon. Ja, kannst mich hören? 1 Minute 30. Ja? Ganz starke Leistung. Ganz stark. Richtig reingehauen. Man schwimmt ja hier auch gegen den Zug des Gummiseils. Ne? Man hat also keine Gegenströmung, die einen irgendwie an der Wasseroberfläche hält, sondern man muss immer selber für den Auftrieb sorgen. Also mega gut gemacht, Marlon. Perfekt. So, Marlon, du hast es geschafft. Jetzt ist Franziska dran. So, Marlon ist ins Ziel gekommen. Wahnsinn, wie schnell 5 Minuten vergehen, ne? Ja? Warte, warte, du hängst hier drin.
1: Und?
0: Ah, ja.
1: Du schlafst ja gar nicht.
0: Ja, ging so.
1: Tust du so, als ob du was anstrengend?
0: King. Wie oft schwimmst du aktuell noch, Franziska?
1: Gar nicht mehr.
0: Ja? Auch, so, auch wirklich so gar nicht so aus, zum
1: nee,
0: Spaß?
1: Oder? Nee, so gar nicht mehr zum Spaß.
0: Okay, gut.
1: Ich darf?
0: Ja. Dann musst du es heute rein mit Talent machen. Ja? Mit der Erfahrung. So, bevor es losgeht.

0: Mit Franziska, wir müssen noch die Kugel umhängen. Schwereres Gewicht. Die Höhe bemisst sich. So, deswegen hatten wir unter der leichteren Kugel eine Erhöhung. Und auch hier werden wir es genau im Blick behalten. Wenn die Mitte der Kugel auf 5
1: Herr Pflaume,
0: Meter
1: warum wechseln wir die Kugel?
0: Bitte?
1: Warum wechseln wir die Kugel?
0: Weil Franziska ja etwas größer ist, mehr Kraft hat, deswegen etwas mehr Gegengewicht.
2: Okay. Ah.
0: Ja, das ist sozusagen austariert.
1: Hätte ich gerne vorher gewusst, aber hey. Eure Regeln. Danke fürs Hinterhererklären.
0: Ja, Sebastian, ich sag mal so, alle, die die Sendung regelmäßig schauen. Ja. So, dann auch für dich, Franziska, alles ist bereit. Auch für dich, wenn du anfängst zu ziehen, läuft die Zeit. Toi, toi, toi, auf los geht's los. Bin sehr gespannt. Wasserlage ist natürlich top. Aber es ist die Frage der Kraftausdauer, ne? Die wird am Ende entscheidend sein. Der erste Meter. Wir haben schon häufiger Große gesehen hier bei uns, die sehr schnell losgelegt hatten. Und dann wurde es irgendwann aber auch langsamer. 2 Meter. Auch Franziska von Almsick atmet zu einer Seite, zur rechten. Wir sind gleich bei 1 Minute. Jetzt. Es wird auf jeden Fall eng und spannend. Was ist dein Gefühl? Wird eng, oder? Wird knapp. Oh, jetzt muss auch Franziska von Almsick kämpfen. Wir sind bei 4. 1 Meter noch. Ich habe ein gutes Gefühl, Marlon. Ja. Aber stark, Franziska kämpft. Komm, Franziska, komm. Zieh durch. Zieh. Ist nicht mehr viel. Die letzten 10 Zentimeter. Und da sind wir. Da sind wir. Oh. Ne? Hast du uns... Ne? Können wir irgendwas für dich tun? Brauchen wir einen Rettungsschwimmer? Ne? Hast du uns gehört? Wir haben immer wieder gerufen, Franzi! Franzi! Oh. Das hat ein Nachspiel? So schlimm. So. Brauchst du deine Schlappen?
3: Meine Schläpfe. Hm? Meine Schläpfe.
0: Hm? Möchtest du noch jemanden grüßen? So sehr außer Atem. Hm? Ich frag ganz ernsthaft, wie schlimm war's? Ach so, okay. Ja. Gut, dann lass uns mal 2 Meter nach vorne gehen, dann sehen wir den Bildschirm besser. Dann gucken wir mal aufs amtliche Endergebnis. Wir haben ganz genau hingeschaut, haben die Zeit gemessen und festgehalten. Und hier ist das Ergebnis. Marlon 1:30,9, Franziska von Almsick 1:47. Und damit gewinnt Marlon das Schwimmduell. Hm? So, Marlon, Wow, muss man wirklich sagen. Also Respekt an euch beide. Ja, ihr habt beide alles.
3: So viel?
0: Ja, ja. Habt beide alles gegeben.
3: Tut mir leid.
0: Ja, ja, und Punkte gibt es natürlich jetzt in dem Falle für alle, die auf Marlon gesetzt haben. Keiner hat auf Marlon gesetzt. Na, logisch, ja, selber schuld.
1: Mit der Kugel gewusst, selber schuld. Auch anders gesetzt.
0: Ja, genau.
2: Alles gut. Alles
0: da darf
2: gut,
0: das Publikum, dürfen so Zuschauer ruhig mal ihre Meinung kundtun. Ja. Ja. Ja. So, dann gehen wir runter.
3: Das nehmen wir aus dem, das nehmen wir, das.
0: Das ist ja jetzt schon, das ist, damit gehen wir in die Werbung für die Sendung mit diesem Bild. Das will jeder sehen. Sebastian, ich wäre sehr enttäuscht, wenn ich diesen Ausschnitt von der leidenden Franziska von Almsick am Dienstag nicht bei TV Total sehen würde.
1: Wenn du dir das wünschst, für dich nehme ich es mit in die Sendung.
0: Ja,
1: keine Sorge.
0: Sehr gut.
1: Da würde ich dann auch noch mal über die Kugel sprechen wollen, aber ey, kein Ding. Wenn die ARD meint, das sei so in Ordnung. Hey.
0: So, komm.
3: Das ist ja so klein.
0: Ja, ja, naja. Du, das ist ja immer relativ, ne? Also, das ist ja nicht so, dass die Kids sich irgendwas wünschen dürfen, aber wir fragen natürlich zu Hause mal nach. Ne? Gibt es da irgendwas, worüber der Mann sich gerade besonders freuen würde? Also, es geht gar nicht um den reinen materiellen Wert, sondern um das, was gerade besonders viel Freude machen würde. Und ich glaube, Marlon, das ist etwas, was du dir sehr wünschst und worüber du dich sehr freust, oder? Ja, deine neuen coolen Kopfhörer. Hey, sehr gerne. Hast du dir mehr als verdient. Auch die richtige Farbe, ne? Und da kannst du demnächst, ne, ob du jetzt entspannen willst oder dich ein bisschen pushen willst für den Wettkampf, es ist dann ganz an dir. So,
3: ja, herzlichen Glückwunsch, Marlon. Ich habe dich jetzt im Blick in den nächsten Jahren. Und ich bin sehr gespannt. Und ich drücke dir ganz, ganz doll die Daumen, dass im Schwimmen deine Träume, dass du deinen Träumen ganz nah kommst.
0: Ja. Und hier, Olympische Spiele Brisbane. Ja. Da schauen wir dann hin. Ab dann spätestens. Also, Marlon, alles Gute. Und ich sag's an der Stelle gerne, wenn ihr euch auch bei uns bewerben möchtet, und ich glaube, Marlon, du kannst uns weiterempfehlen, oder? Dann schreibt uns eine E-Mail an folgende Adresse: aus Deutschland, aus Österreich und auch aus der Schweiz. Und vielleicht sehen wir uns ja dann in einer der nächsten Ausgaben hier von Klein gegen Groß. Vielen Dank an euch. Danke an euch für die Unterstützung. Und wir kommen zum nächsten Duell. Dirk Steffens im Tiernasenduell gegen Ella.
4: Egal ob groß, klein, niedlich oder furchteinflößend, wenn Ellas Entdeckergeist erstmal geweckt ist, will sie alles über Tiere wissen.
5: Schlangen sind eine meiner Ober-Ober-Lieblingstiere, weil die so cool sind, so viele Suppen haben und sich so cool anfühlen. Das ist eine Schlangenhaut, die streift die Schlange ab, wenn sie wächst.
4: In der Neunjährigen steckt inzwischen eine echte Tierforscherin, die viele Exemplare schon an kleinen Details erkennt.
5: Das ist der Riesengürtelschwanz, den erkennt man sehr gut an den drachenähnlichen Schuppen. Das sind Katas, die leben nur auf Madagaskar und man erkennt sie sehr gut an dem schwarz-weiß geringelten Schwanz und an den größeren gelben Augen da.
4: Zu ihrer Tierliebe passt auch Ellas Nachname, Fuchs. Den haben auch Mama Marion, 46, Kinderpflegerin und Künstlerin, Papa Thorsten, 50 Jahre, kaufmännischer Angestellter, ihre Zwillingsschwester Clara und die älteren Geschwister Vasco und Marlene. Familie Fuchs aus Lütjensee bei Hamburg.
6: Ella ist vor allen Dingen ein unheimlich freundliches, aufgeschlossenes Mädchen.
7: Seitdem sie klein war, hat sie Tiere eigentlich fasziniert. Und so. Sie war im Wildpark oder im Tierpark immer sehr nah und sehr schnell an den Tieren dran und war begeistert. Man hat regelrecht Funkeln in den Augen schon gesehen.
5: Das hier ist mein Zimmer, komm durch rein. Ich wohne hier zusammen mit meiner Zwillingsschwester Clari. Es ist eigentlich fast nur toll, aber auch manchmal nervig. Aber wenn wir ausgezogen sind, wollen ich und Clara zusammen in ein Haus ziehen.
4: Und nicht nur ihre ganzen Kuscheltiere sollen mit. Die Zwillinge wollen auch echte Tiere haben, ganz andere natürlich.
5: Eine Schlange auf jeden Fall will ich. Clara will Schildkröten, Frösche. Ich möchte auch eine Echse, Mäuse, Dackel, vielleicht ein

0: Gecko. Also ja, schon ein paar.
1: Ellas Tierliebe steckt in jedem Winkel ihres Zimmers.
0: Ich lese auch sehr gerne, besonders gerne auch in dem Buch hier. Da sind richtig viele Tiere so. Da steht auch das Wichtige über die Tiere da drin.
1: Ellas zweite Leidenschaft teilt sie mit ihrer Mutter.
2: Ella ist ja jetzt auch seit kurzem in der Malschule und geht da richtig drin auf. Und ich freue mich natürlich immer, wenn wir auch mal zusammen malen können. Es sieht so aus, als wäre da unter Wasser fast ein bisschen. Finde ich.
0: Will ich das gerade sehen, wenn das nicht vermisst.
2: Ja, das kann ich verstehen.
0: Ich liebe müssen.
1: Und meistens malt sie natürlich Tiere.
0: Ich lerne viele Tiere kennen, eigentlich auch durch Fernsehen. Ja, weil ich gucke sehr oft Tiersendungen.
1: Einer der bekanntesten Naturfilmer Deutschlands ist Ellas Duellgegner, Dirk Steffens. Durch seine Leidenschaft für Tiere und Umwelt nimmt er uns mit in die geheimnisvollsten Winkel unseres Planeten. Dabei setzt er sich unermüdlich für Artenvielfalt und Nachhaltigkeit ein, ist Botschafter des World Wildlife Fund.
3: Schimpansen sind unsere nächsten Verwandten im Tierreich. Sie sind wie wir, nur mit mehr Haaren.
1: Für seine eindrucksvollen Naturdokumentationen wird der Wissenschaftsjournalist unter anderem mit der Goldenen Kamera und dem Deutschen Fernsehpreis ausgezeichnet. Ein echter Tierexperte, Dirk Steffens. Eine Expertin ist Ella aber auch. Das wird ein spannendes Duell.
0: Hey Dirk, bei Tieren hab ich den besseren Riecher.
4: Und hier ist sie, Ella aus Lütchensee und Dirk Steffens.

0: Ja, Ella. Oh. Ach, keine echte Schlange, ein Glück.
1: Na? Sie hat ihre Kuschelschlange.
0: Eine gemacht. Kuschelschlange, nehmt Platz. Wie toll. Hat die auch einen Namen, die Kuschelschlange?
2: Ja.
0: Ja? Wie heißt die?
2: Goldie.
0: Oh, das ist ein schöner Name für eine Schlange, finde ich. Ja? Mhm. Ich kenne einige Hunde, die so heißen, aber Schlange passt auch gut. Ne? Warum haben Sie denn Schlangen so angetan? Weil viele haben ja Angst vor Schlangen.
2: Ich weiß nicht. Hm? Ich finde sie einfach toll.
0: Ja, sind schon sehr besondere Tiere. Ne?
2: Ja.
0: Ich hoffe, du hast die Gelegenheit genutzt und den Dirk schon ganz viele Sachen gefragt, hast ihn so richtig dolle gelöchert mit allen möglichen, weil der kennt sich ja nun wirklich ganz toll
1: das
0: aus.
1: Das war andersrum, Karl.
0: Ah, also, du hast diese Sachen gefragt.
1: Das war andersrum. Wir haben festgestellt, dass ich hatte genauso ein großes, schweres Tierlexikon wie Sie und bin damit jeden Abend eingeschlafen und habe darin gelesen. Mhm. Und genau wie bei ihr ist es bis heute so, wenn man Tiere sieht, dieses Glück, das man dabei fühlt. Das ist ein Geburtsfehler, den wir haben, aber ein sehr schöner.
0: Ja. Hast du irgendwann angefangen, Dirk, im Lexikon die Tiere zu markieren, die du dann irgendwann mal auch in Natura, in ihrer natürlichen Umgebung getroffen
1: hast? Ich habe als Kind oft davon geträumt. Ich hatte wirklich das große, farbige Tierlexikon, genau so ein Buch, wie du es gerade im Film gezeigt hast. Und dann bin ich immer eingeschlafen mit diesem Buch auf meinem Kopf und habe von diesen Tieren geträumt und dass ich irgendwann mal nach Afrika komme und die große, weite Welt. Und sie wird die nächste sein.
0: Ja, und die hat ja schon mal ganz gut funktioniert. Ne? Eine Schlange zu Hause, eine echte, gibt es aber noch nicht. Nee, wäre das was, so ein Terrarium und so?
2: Ja.
0: Ja, das wäre toll. Okay. Ne? Es wäre ja ein sehr besonderes Haustier. Mhm. Ja, ich frage mal ganz kurz, wie schaut es bei euch mit? Hast du ein Haustier, Adele?
3: Ich hatte, aber jetzt habe ich keine mehr. Also, so wie ich arbeite, ist es ohne...
0: Ist schwierig, ja.
3: Ich habe viele Haustiere gehabt, viele unterschiedliche.
4: Ja. Bei mir das Gleiche, einfach, da fehlt die Zeit, sich ums Tier kümmern zu können. Ne? Und du musst einfach fürs Tier da sein.
0: Ja, ihr beide seid ja nun sehr viel zu Hause, da gilt das nicht als Ausrede.
5: Wir haben ja auch keinen Job. Also, wir machen ja eigentlich nur Homeoffice. Ja. Mhm. Hast du Tiere?
6: Milben.
5: Ja. Schön.
6: Nee, sonst gar keine.
0: Silberfischchen?
5: Solche Silberfische. Kein Haus. Ich biete einen Golden Retriever namens Lucky. Sehr netter. Aha. Nicht der Schlauste, aber sehr netter Hund. Guck gerade, ganz liebe Grüße, Lucky.
0: Gut zu haben. Ja. Meinst du, er schlägt jetzt zu Hause den Fernseher ab?
5: Könnte man sich bei dem wirklich gut vorstellen. Also sind die besten Hunde der Welt. Ich nenne die auch gerne Delfine auf vier Pfoten, aber... Als Raketenforscher kriegst du die nicht durch.
0: Ja. Dirk, du bist ja nun wirklich sehr, sehr viel in der Welt unterwegs gewesen. Hast viel gesehen, viel erlebt, viele Länder bereist.

0: fehlt dir noch irgendwas? Gibt es noch irgendwo so einen weißen Fleck auf der Landkarte, wo du noch nicht warst?
1: Ja, ein paar gibt es immer. Man fährt ja auch gerne, also wenn man in so ein Land wie Australien fährt, nur weil man dreimal da war, kennt man ja nicht Australien. Also das Schöne ist, die Erde ist groß genug, um ein ganzes Leben voller Abenteuer zu verbringen. Und das ist wunderbar.
0: Ja. Ja. Jetzt wirst du ja nun sehr häufig gefragt. Ne? Ja, alle malen ja so ein düsteres Bild von unserer Umwelt, von der Erde, von der Zukunft. Ne? Aber du sagst ja immer wieder, so heißt auch dein aktuelles Buch, du bist hoffnungslos optimistisch. Du machst dir keine Sorgen. Ja? Woraus speist sich dieser Optimismus?
1: Also Sorgen mache ich mir schon, aber ich bin mir sicher, dass wir es am Ende in den Griff kriegen. Die Welt fühlt sich ja gerade sehr bedrohlich an, nur schlechte Nachrichten. Aber ich fahre ja seit 30 Jahren um die Welt und treffe überall Forschende. Und das Resultat von 30 Jahren Forschungsreisen um die Welt ist, wir haben mehr Lösungen als Probleme. Okay, wir wenden die noch nicht immer an, aber am Ende wird das schon. Und wer ein Pessimist ist und aufgibt, der hat ja schon verloren. Das ist wie beim Fußball. Also ist Optimismus die einzige vernünftige Möglichkeit.
0: Und was ich absolut und was ich besonders finde, ne, du gehst jetzt im Februar, ab Februar auf Tour. Und du sagst aber ganz bewusst, dass ich jetzt kein wissenschaftlicher Vortrag denke, sondern das ist eine Bühnenshow, das ist Stand-up zum Thema aber Natur, Umwelt, Tiere. Und das willst du den Menschen auf unterhaltsame Art und Weise vermitteln. Wie muss ich mir das vorstellen?
1: Ja, das Programm heißt Hoffnungslos optimistisch, genau wie man buchen. Das sind doch diese Inhalte. Und ich zähle so ein bisschen auf, wie viele gute Nachrichten wir haben. Wir hören ja immer nur die schlechten. Also wenn man die Nachrichten anschaltet, sind ja immer nur die schlechten Nachrichten. Es gibt aber auch die andere Hälfte der Welt, da gibt es sehr viele gute Nachrichten. Und deshalb kann man Hoffnung haben, dass wir auch diese Krisen überwinden, so wie die Menschheit alle Krisen überwunden hat. Auch die hier ist nicht endlos.
0: Ja, also dann sind wir sehr gespannt, werden das verfolgen. Und wir kommen jetzt zum Duell. Ein sehr spannendes Duell. Na, kommt, wir gehen rüber. So, auch euch guten Abend. Na, Daumen drücken.
1: Hallo, hallo. Schön, dich kennenzulernen. Hallo. Ich habe ein bisschen Angst vor Ella.
0: So, Dirk, bitte. Das Tiernasenduell. Ella, 9 Jahre behauptet, ich erkenne Säugetiere aus der ganzen Welt nur an ihrer Nase und bin darin besser als Tierfilmer Dirk Steffens. Ella und Dirk bekommen abwechselnd das Foto einer Tiernase gezeigt und müssen nur anhand dieses Ausschnitts das Tier erkennen. Für jedes richtig erratene Säugetier gibt es einen Punkt. Gespielt wird über 4 Runden. Wer am Ende die meisten Punkte erzielt, gewinnt das Duell. Ah, ich sehe auch gerade, Franziska kommt gerade zurück.
2: Ja. Ach, guck mal, wer da ist.
0: So.
2: Dafür reicht die Puste noch. Der hätte hier ruhig ein bisschen Schmerz geben können.
0: Alles gut? Gut?
3: Danke. Alles gut. Ella.
0: Okay, sorry. Also ihr dürft setzen. Was denkt ihr, wer gewinnt?
4: Warum kann ich? Achso.
0: Sehr gut. Ah, guck mal, in dem Falle setzen alle auf klein. So, dann Ella, Dirk, bitte. So, seid ihr bereit? Ella bereit?
1: Ella beginnt,
0: genau. Seid ihr bereit, Ella? Dirk bereit?
1: Ja.
0: Dann heißt es jetzt, klein gegen groß, auf los geht's, los! Die erste Aufgabe ist für Ella. Was sehen wir da?
5: Das ist ein Pflanzenfresser auf jeden Fall. Weil so Raubtiere haben immer so, sind die Nasen so halt anders als von den Säugetieren.
0: Ja.
1: Erinnert ein bisschen an Sebastian, findest du nicht auch? So im
5: ja, stimmt.
1: Mit dem Bart ein bisschen.
4: Ich bin aber kein Pflanzenfresser, muss ich zusagen. Also, das sieht man doch.
0: Was ist es, Ella? Ein?
5: Ein Gnu.
0: Ein Gnu. Okay.
6: Dieses Riechorgan ist das des Gnus. Gnus leben in Afrika und zählen zu den größten Antilopen der Welt. Auf der Suche nach Futter schließen sich bis zu 2 Millionen Tiere zusammen. Die größte wandernde Herde der Welt.
0: Das ist richtig, Ella. Top-Einstieg. Erster Punkt.
1: Und schon stehe ich unter Druck, Ella.
0: Die

0: erste Aufgabe.
1: Guck mal, jetzt bin ich viel nervöser als du.
0: Die erste Aufgabe für dich, Dirk.
1: Tja, der hat schon mal einen Kratzer auf der Nase. So viel können wir mal biologisch feststellen. Eine etwas behaarte Nase. Und diese dunkle Haut, also auch Tiere haben verschiedene Hautfarben, das ist auch ein Indiz. Ich glaube, dass es sich hier um ein Faultier handelt, also ein Bewohner Südamerikas.
0: Und was für ein Faultier?
1: Du willst auch noch die einzelnen Arten und
0: Unterarten?
1: Naja,
0: da gibt es so ein, das ist schon ein besonderes Faultier.
1: Ich glaube, das ist so ein braun Kehlen-Faultier.
0: Okay, Braunkehl-Faultier, sagst du.
1: So genau muss man das sagen?
0: Naja.
1: Du bist aber streng.
0: Ja, das ist das erste deutsche Fernsehen.
2: Dieses Tier ist gar nicht faul. Es ist einfach nur sehr langsam. Das Braunkehl-Faultier. Faultiere bewegen sich so langsam, um Energie zu sparen, da die Blätter, die sie fressen, sehr wenig Nährstoffe enthalten. Praktisch, sie müssen nur einmal die Woche aufs Klo.
1: Und wusstest du, die gehen nur und ausschließlich von einem Baum runter, um aufs Klo zu gehen. Keiner weiß warum, denn da können sie gefressen werden. Also der Klogang ist das Gefährlichste im Leben eines Faultiers.
0: Deswegen vielleicht auch nur einmal die Woche?
1: Vielleicht auch nur einmal die Woche. Okay. Ich würde es noch seltener machen, wenn unten das Raubtier rumlaufen würde.
0: Wer weiß, wer da wartet. Ne? So, 1:1. Und Ellas zweite Aufgabe.
3: Das hat eine besondere Form. Müsste auf jeden Fall ein Otter sein. Er hat auch sehr helles Fell.
0: Was für ein Otter denkst du?
3: Ich glaube, das ist der Seeotter.
0: Der Seeotter. Und es ist...
2: Dieses possierliche Tierchen ist der Seeotter. Er verbringt den Großteil seines Lebens im Wasser und erreicht eine Länge von bis zu 1,50 Meter. Als einziges Meeressäugetier verfügt der Seeotter über keine Fettschicht. Dafür besitzt er das dichteste Fell der Welt.
0: Oh. Super, Ella. Zweiter Punkt, Ella. Und die zweite Aufgabe für Dirk.
1: Oh. Tja, da haben wir den Salat. Man kann sich ja vorher nicht vorstellen, als ich von dieser Aufgabe gehört habe, ja klar, so Tiernasen, das kann man ja leicht erkennen, aber wenn die Aufnahmen so nah sind, dann kann man manchmal einen Löwen nicht von einem Känguru unterscheiden. Also es ist ein dicht behaartes Tier. Die meisten Tiere haben ja unbehaarte Nasen. Und eigentlich fast immer haben nur Tiere behaarte Nasen, die in kalten Regionen leben, damit man keine kalte Nase bekommt, logischerweise. Und so würde ich hier auf ein Rentier tippen.
0: Okay. Gut. Liegst du richtig?
1: Weiß ich nicht.
2: Perfekt an die nordischen Winter angepasst ist die Nase des Rentiers. Sie kann die eisige Polarluft besonders effizient vorwärmen. Rentiere leben im hohen Norden der Erde, der Tundra und Taiga. Hier ist Nahrung knapp, deshalb gehen Rentiere jedes Jahr auf Wanderschaft, bis zu 5000 Kilometer weit. Kein anderes Landsäugetier kann solche Strecken zurücklegen.
0: Oh, tolle Aufnahmen. Das Rentier, zweiter Punkt für Dirk, dritte Aufgabe für Ella.
3: Das ist auf jeden Fall eine Raubkatze. Erkennt man gut, weil die so breit ist und auch so aussieht wie eine Raubtiernase halt.
0: Weißt du auch, welche Raubkatze?
3: Das ist, glaube ich, der Jaguar.
0: Jaguar, sagst du? Okay.
2: Der Jaguar ist die drittgrößte Raubkatze der Welt. Er lebt in Süd- und Mittelamerika in bis zu 150 Quadratkilometer großen Revieren und hat die größte Beißkraft aller Großkatzen. An den Spitzen seiner Schnurrhaare sitzen Nerven, mit denen er seinen Weg im dunklen Regenwald erfühlen kann.
0: Sehr selten in freier Wildbahn zu sehen, ne?
1: Oh ja, oh ja.
3: Leider.
1: Ja. Und ich habe das Gefühl, dass Ella wirklich alle Nasen
0: ja,
1: hat.
0: Ja, ja.
1: Die Nase vorn, also ja. Um es mal ein plattes Wortspiel zu
0: sein. Naseweiß,
1: Ella. Ja, ist naseweiß und hat die Nase vorn.
0: So, noch, Ella, im Moment führst du 3-2. Aber Dirk hat jetzt die Chance auszugleichen.
1: Diese Nase sieht ja gar nicht so unähnlich aus, so einer Katze, denkt man am Anfang. Aber diese schuppige Struktur, da würde ich eher sagen, dass es sich um ein Tier aus Australien handelt. Und zwar um ein Känguru. Jetzt gibt es wieder ganz viele Arten von. Muss ich jetzt schon wieder.
0: Müssen da genau sein.
1: Mhm. Ich bin mir nicht ganz sicher, aber ich glaube, das ist das Riesenkänguru.
0: Ja, wie heißt das dann?
1: Das rote Riesenkänguru.
0: Ach, das rote Riesenkänguru.
1: Ja.
2: Hiermit riecht das größte Beuteltier der Welt, das rote Riesenkänguru. Es lebt, klar, in Australien und ist mit einer Körpergröße von bis zu 2,20 Meter das größte der etwa 70 Känguruarten. Riesenkängurus können bis zu 3 Meter hoch und 9 Meter weit springen und werden dabei bis zu 60 km/h schnell. Oha.
0: Richtige Antwort. Ausgleich. 3-3. Eine Aufgabe noch für Ella.
1: Du bist unbesiegbar, Ella.
0: Für Dirk. Vielleicht müssen wir auch hier ins Stechen. Wir werden sehen. Ella, deine vierte Aufgabe.
3: Das ist eine sehr kleine Nase. Auf jeden Fall ist es, glaube ich, so eine Ratte.
0: Eine Ratte? Okay. Weißt du das jetzt oder hast du das gerattet?
1: Diese Nagetiernasen sind immer sehr ähnlich. Ne? Man kann die eigentlich kaum unterscheiden.
0: Was für eine Ratte, denkst du?
3: Ich glaube, die Farbratte.
0: Die Farbratte.
2: Die als Haustier gehaltene Farbratte ist die domestizierte Form der Wanderratte. Farbratten gibt es in vielen verschiedenen Farbkombinationen. Sie haben einen extrem feinen Geruchssinn, mit denen sie sogar Krankheiten erschnüffeln können. Außerdem beherrschen sie das Stereo-Riechen, können also bestimmen, aus welcher Richtung ein Geruch kommt.
0: Guck mal. Sehr viele Besonderheiten bei der Nase der Farbratte. Vierter Punkt für Ella.
3: Die sind so süß.
0: Ja, oder? Sehr. Gibt ja auch Menschen, die Ratten zu Hause haben.
1: Ja, das gibt es.
0: Dirk, deine letzte Aufgabe. Gehen wir ins Stechen.
1: Das sieht immer ein bisschen aus wie so ein Hundehaufen am Straßenrand, ne? Was ein Hinweis darauf ist, dass es sich um einen Menschenaffen handelt. Da gibt es jetzt ja aber auch wieder eine ganze Reihe. Also ich würde tippen, dass es unser nächster Verwandter im Tierreich ist, nämlich ein Bonobo.
0: Ein Bonobo?
1: Würde ich tippen.
2: Diese Primaten sind uns ziemlich ähnlich. Bonobos. Unsere DNA gleicht ihrer zu 98,7%. Bonobos leben ausschließlich in der Demokratischen Republik Kongo in Zentralafrika. Sie sehen so ähnlich aus wie Schimpansen, haben aber rosa Lippen, ein dunkleres Gesicht und häufig einen Mittelscheitel.
0: Einen Mittelscheitel haben sie sogar.
1: Und das Schöne ist, sie haben keine Hierarchien, kein Boss, sind nicht brutal, anders als Schimpansen, sondern immer, wenn es Stress gibt, dann machen die Liebe. Das ist deren Form, soziale Hierarchien rauszubilden.
0: Man kann hier in der Sendung noch was lernen. Ja. Ne? Das sind ja unsere nächsten Verwandten. Es steht 4-4. Und das heißt, wir müssen die Entscheidung im Stechen herbeiführen. Eine Nase für euch beide, sobald ihr denkt zu wissen, welche Nase wir da sehen, zu welchem Tier sie gehört.
1: Wer schneller die Hand hebt.
0: Wer schneller die Hand hebt und dann die richtige Antwort gibt.
1: Komm.
0: So. Beide Hände auf die Knie. Hier ist die alles entscheidende Aufgabe. Hier ist das Stechen. Um welches Tier geht es? Oh, da warst
4: Ella,
0: du.
4: Sehr gut,
0: da
4: Ella.
0: Warst
4: Ella.
0: Du sehr Ella. Viel schneller, Ella. Und jetzt muss Ella. Es aber noch stimmen.
3: Das ist die vom Sternnasenmaulwurf.
0: Der Sternnasenmaulwurf.
3: Die heißt so, wie sie aussieht.
0: Ja, der Sternnasenmaulwurf. Ja. Und es ist.
2: Diese skurrile Schnauze gehört dem Sternnasenmaulwurf. Die Hauttentakel auf der Nase sind außergewöhnlich. Sie bilden das empfindlichste Tastorgan im Tierreich, können sogar elektrische Felder erfühlen, die Beutetiere aussenden. Und er kann damit unter Wasser riechen. Ein echter Star unter den Nasen.
0: Und damit haben wir eine Siegerin im Tier-Nasen-Duell. Und das ist Ella. Herzlichen Glückwunsch. Jetzt darfst du dich freuen, Ella.
4: Yes.
0: Ach, du gehst gleich darüber zum Freund. Das kannst du auch. Wir kommen hinterher.
5: Mit der Schlange?
0: Mit der Schlange in der Hand. Punkte gibt es für alle, denn alle haben auf Ella gesetzt.
1: Ja, darüber möchte ich nachher noch mal mit den Kollegen und Kolleginnen reden.
0: Ja, guck, die Schlange Goldi hat ihr Glück gebracht. Na, ich komme an eure Seite. So, Ella, wir wollen schauen, was gibt's für dich? Na, das ist dein Geschenk, Ella. Schau gut hin. Liebe Ella, du träumst davon, einmal Naturforscherin zu werden. Deshalb schenken wir dir und deiner Familie ein Wochenende in Deutschlands größtem Safari-Park. Hier kannst du den unterschiedlichsten Tieren ganz nah sein. Übernachten würdet ihr in einer tollen Lodge direkt im Park. Viel Spaß bei deiner Expedition. Toll. Na, das freut mich. Das ist ein tolles Geschenk, oder? Also, ganz viel Spaß euch allen. Dirk, herzlichen Dank. Ja, viel Erfolg für alle Projekte, für den Podcast. Wollen wir natürlich auch Kettenreaktionen.
1: Und ich habe meine Nachfolgerin kennengelernt.
0: Ja, und vielleicht irgendwann. Ne? Aber wir hoffen natürlich, dass noch viele spannende Projekte bei
1: dir kommen. Ein paar Jahre lässt du mir noch,
0: okay? Ich bin
1: mir
0: ziemlich sicher. Ja, alles klar. Danke, Dirk Steffens. Vielen
1: Gerne.
0: Dank.
1: Dankeschön.
0: Viel Erfolg auf Tour.
1: Danke.
0: Und alle unsere Duelle findet ihr natürlich auch nochmal auf unseren Social-Media-Kanälen, auf YouTube, auf TikTok, Instagram sind wir vertreten. Schaut doch mal rein, sehr spannender Content, den wir da zu bieten haben. Und jetzt kommen wir zum nächsten Duell. Weiter geht's.
3: Danke.
2: Gleich. Till Reiners vergeht das Lachen.
6: Ich will den Druck ein bisschen erhöhen.
2: Scheitert der Comedian an den eigenen Kollegen. Außerdem Adele Neuhauser im Wiener Kaffeehaus-Duell.
7: Spannend.
2: Muss die Österreicherin alles auf eine Karte setzen? Und jetzt wird Katharina Witt aufs Glatteis geführt?
8: Du bist mir echt zu schnell hier.
2: Oder kürt sich die Olympiasiegerin zur Eislauf-Queen?
0: Fiorella ist 10 Jahre alt, kommt aus Dortmund und sie liebt das Eiskunstlaufen. Mit den Kufen unter den Füßen fühlt sie sich so richtig wohl. Und natürlich träumt auch sie davon, irgendwann mal eine Eisprinzessin zu werden.
9: Am Eiskunstlaufen mag ich gerne, dass es sich ein bisschen so anfühlt, als würde ich so übers Eis fliegen. Und dann fliegt die Luft ins Gesicht und das ist auch immer schön.
10: Wenn sie über das Eis gleitet, fühlt sie sich wie eine echte Eiskönigin.
11: Hallo, ich bin Fiorella und ich bin Eiskunstläuferin.
10: Kleine Kufen, große Träume. Wann immer sie kann, saust die 10-Jährige über das Eis.
12: Ja, Fiorella, komm mal bitte einmal her. Pass auf, du musst wirklich ins Knie gehen, aus dem Knie hoch. Dann kriegst du eine richtig gute Flughöhe hin. Mhm. Und dann landen, stehen, halten. Los geht's nochmal.
10: 7-mal die Woche heißt es, trainieren, schwitzen, weitermachen.
12: Ja, gut.
9: Die Eishalle ist so wie ein zweites Zuhause. Also es ist jetzt nicht einfach nur ein Sport, den man so macht. Das ist auch schon sowas mit Gefühl.
13: Die Fiorella ist ein sehr fröhliches Kind. Alles, was die anfasst, das macht sie mit Leidenschaft. Sie kommt nach ihrer Mutter. Jetzt habe ich den Tag noch gerettet.
10: Und auch die Begeisterung fürs Eis kommt, klar, von Mama Luisa.
14: Die Leidenschaft hat sie so ein bisschen von mir. Genau, weil ich das selber als Kind gemacht habe. Und dann ist sie so quasi in meine Fußstapfen getreten.
10: Auch Bruder Francesco, 5 Jahre alt, ist schon voll im Eislauffieber. Papa Jordan und die Brüder Stelio und Nico feuern am liebsten von der Seite aus an. Familie Kiragias aus Dortmund. Praktisch nur 5 Minuten von der Eishalle entfernt.

0: Laufen war der hier beim Westfalen-Cup der 3. Platz. Und im Eistanzen, das mache ich ja auch, war ich letztes Jahr bei den deutschen Meisterschaften. Und da habe ich mit meinem Partner den 3. Platz gemacht.
1: Ob Eistanz, Rittberge oder Pirouetten, Fiorella ist ein echter Wirbelwind.
2: Hey Katharina, heute drehe ich so richtig auf.
3: Schön.
1: Oh, hier ist sie, Fiorella aus Dortmund.
3: Na, das.
4: Hallo.
1: Fiorella kommt ja aus Dortmund, da hat man immer irgendwas in Schwarz-Gelb dabei. Ne? So, so ist das. Ja? Ja. Fiorella, oh, heute mal nicht in. Du hast ja immer diese tollen bunten Kleider beim Eislaufen.
4: Ja, genau.
1: Wie viele besitzt du davon?
4: Also insgesamt, die ich auch schon hatte oder jetzt im
1: Moment? Ja, so aktuell, die sozusagen zur Auswahl stehen.
4: Habe ich 1, 2, 3. Oh. 5 Stück im Kleiderschrank hängen.
1: Okay. Ja, und gibt es dann jede Saison ein neues?
4: Ja.
1: Und das hängt dann immer mit der Musik und der Kür zusammen? Oder wie entscheidest du dich dann, welche Farbe? Und
4: also, ja, das bleibt uns halt auch überlassen. Aber es gibt ja jetzt zum Beispiel, wenn du ein ganz fröhliches Lied hast, könntest du jetzt nicht schwarz nehmen. Es muss halt schon dazu passen, aber du, ja.
1: Was ist deine aktuelle Kürmusik?
4: Ich habe eine Melodie von Madagaskar und dann noch so ein italienisches Lied.
1: Mhm. Da darfst du aber schon ein bisschen mitreden, auch zu welcher Musik die Chör dann und so.
4: Ja, also das dürfen wir entscheiden, was das ist.
1: Und hast du, also mal ganz ehrlich, hast du immer Lust, wenn es zum Training geht? Oder gibt es auch mal Tage, wo du sagst, oh, heute könnte ich mir auch was anderes vorstellen?
4: Also schon.
1: Aber auch nicht immer?
4: Ja, zum Beispiel, wenn der Schultag blöd war. Mhm.
1: Aber dann hinten nach dem Training geht es eigentlich immer besser, ne?
4: Das ist dann wie eine Ablenkung. Und dann kommen die Hausaufgaben und dann ist wieder nicht so gut.
1: Das ist gut so, das ist gut so. Ja. Und ich glaube, Katharina, du kannst davon berichten. Ich meine, du bist zweifache Olympiasiegerin, das wird man jetzt nicht einfach so. Also das ist ja lange, viel harte Arbeit, viel Training.
5: Ja, und in jungen Jahren, also du machst es genau richtig. Ne? Also wenn man einen Traum hat, wenn man ein Ziel hat und früh beginnt. Und ich glaube, das Schönste ist, wenn du was findest, was dich erfüllt.
4: Ja. Ja.
1: Und wie war das eigentlich für dich? Es gibt ja diese wirklich tolle Dokumentation Being Katharina Witt in der ARD-Mediathek. Und da bist du ja auch nach langer Zeit mal wieder auf dem Eis gewesen.
5: Ja, das war ganz schön, weil die Idee war gewesen, dass wir nach Calgary gehen, in die Eishalle, in den Satteldom mit der Carmen. Konnte ich mir dann doch einen großen Traum erfüllen mit dem Gewinn der 2. olympischen Goldmedaille und dort nochmal in dieses Stadion zu gehen, plötzlich dieses Stadion auch alleine zu haben und da aufs Eis zu gehen. Da habe ich tatsächlich die Schlittschuhe nochmal angezogen. Zum Glück war die Kamera nicht dabei, als ich sie wirklich anzog, weil da ging das so au, au, au, au. Oh, weil ich schon so lange nicht mehr drin war. Die sind schon sehr hart auch. Und war ein schönes Gefühl. Aber ich habe wirklich nur noch ein paar Übersetzer geschafft. Das ist alles. Und am Ende handelt es natürlich von der Vergangenheit. Ist auch die Doku von Franzi.
1: Gibt's
5: ist auch,
1: ja auch
5: mit.
1: Being Franziska,
5: ja, ich finde, das ist eine ganz, ganz schöne Sache, gerade in der ARD, diese Dokumentation über die Athleten. In der Hoffnung auch, dass das Motivation ist für viele andere junge Menschen zu sehen, dass es sich auch lohnt, sich anzustrengen. Und dass am Ende auch die Belohnung, die Meisterschaften sind, dass man etwas geschafft hat, was einem auch Freude bereitet hat. Und es war eine schöne, ja, schöne Reise in die Vergangenheit auch.
1: Mhm. Welche Sportarten habt ihr so im Alter von 9, 10, 11, 12 ausgeübt?
6: Ich hab mit 10 angefangen, Basketball zu spielen. Und dann habe ich Oberliga-Basketball gespielt, wenn ich das kurz sagen darf. Dankeschön. Dankeschön. Danke. Da haben sogar 4 Leute geklatscht. Woran Sie sich ruhig mal ein Beispiel an denen da drüben.
1: Woran ist die weitere Karriere dann gescheitert?
7: Genau, wie hast du aufgehört?
6: Ganz ehrlich, ich war dann tatsächlich auch für ein Jahr in den USA und habe dann da auch weiter Basketball gespielt und war so grottenschlecht im Vergleich zu den anderen, dass ich mich einfach geschämt habe. Und dann habe ich es hinterher nicht weiter verfolgt. Und dann habe ich für mich wahrscheinlich auch die Pubertät entdeckt. Und dann habe ich den Basketball gegen ganz andere Sachen eingetauscht.
1: Mhm. Verstehe. Till?
6: Ja. Davon wollt ihr jetzt nichts mehr hören.
3: Ne? Ja, das Thema, ja, ich schlecht. Ja. Ja. Nee, ich habe Tischtennis gespielt.

0: spielt.
1: Ach, ja. Das machen ja viele Hochbegabte. Ja.
0: Genau. Und ich eben auch.
2: Ja. Ja. Du bist hochbegabt.
1: Cool. Gutes Gespräch. Ja, genau. Ich merke schon, ne? Da kommt was auf uns
3: zu. Was hast du denn mit 9 gemacht?
1: Ich bin sehr gerne irgendwo raufgeklettert und dann von dort auch runtergefallen. Das war jahrelang ein großes Hobby von mir.
0: Turmspringer.
1: Ja, ich bin von 6 bis 12. Als ich 6 Jahre alt war, das erste Mal einen Arm gebrochen. Und bis ich 12 wurde, regelmäßig einmal im Jahr. Und das immer beim Sport irgendwo. Ich habe alles gemacht. Leichtathletik, Ringen, Judo. Aber ich habe mir eben auch überall
3: aber
1: was gebrochen.
3: Jetzt weiß ich, wo die Wortwitze herkommen. Sehr gut.
1: Ja, da ist irgendwas,
3: von 6 bis 12 irgendwo runtergefallen?
1: Ist irgendwas durcheinander gekommen. Ja, genau.
3: Hast du auch einfach mal geratten.
1: Ja, genau. So ist das bei uns. Ne? So, Katharina, jetzt hast du dich ja in der Vorbereitung auf dieses wunderbare Duell noch mal ein bisschen mit der Vergangenheit, mit den Olympischen Spielen. Jetzt geht es ja in der kommenden Woche endlich wieder los. Bist du dabei?
4: Olympische Winterspiele, ich bin für die ARD wieder als Eislauf-Expertin dabei. Ich freue mich auch schon sehr. Und das war jetzt gerade eine ganz schöne Chance, sich auch noch mal richtig in das Thema der Geschichte des Eiskunstlaufens zu beschäftigen. Also ich bin gerade ganz gern die letzten Tage eingetaucht, die letzten Wochen. Und das ist so eine schöne Sportart, gerade auch die Kombination mit Musik und Kostüm. Du kannst kreativ sein und am Ende ist es trotzdem ein richtig knallharter Sport.
1: Mhm, absolut, man muss viel trainieren. Kommt, wir gehen rüber. Jetzt wird's ernst. Katharina, übrigens. Katharina, für Fiorellas Mama übrigens ein besonderer Moment, weil die hatte ich schon mal getroffen. Die war nämlich mal bei Holiday und Eis.
5: In Dortmund. Und dann habe ich dir eine rote Rose übergeben.
1: Oh,
5: danke schön. Ich war total happy, dass ich es gehört habe.
1: Das große Wiedersehen. Ja? Hey, Francesco, wie geht's? Alles klar? Kommt, jetzt geht's los. So, das. Eislaufspuren-Duell. Fiorella, 10 Jahre behauptet, ich erkenne die größten Olympiasiegerinnen und Sieger im Eiskunstlauf nur anhand ihrer Kürverläufe besser als Katharina Witt. Fiorella und Katharina bekommen abwechselnd die gezeichnete Choreografie von Goldmedaillengewinnern und Gewinnerinnen im Einzel- oder Paarlauf gezeigt. Sie müssen erkennen, wer diese Kür gelaufen ist, sowie das Jahr der Olympischen Spiele und den Austragungsort benennen. Dafür gibt es dann einen Punkt, wenn alle Infos richtig sind. Beide bekommen jeweils 4 Aufgaben. Wer mehr Punkte hat, gewinnt das Duell.
0: Uiuiui.
1: Ja. Also sowas, so eine Art Plan, ne? Also es ist, muss man sich so vorstellen, die Spuren, ne, die Wege der Kür sind da aufgezeichnet und dann sind die verschiedenen Elemente, ne? Das können Sprünge, Pirouetten, was auch immer sein. Und anhand dieses Planes muss man wissen, wer ist da gelaufen. Welches Jahr?
4: Witzigerweise haben wir das tatsächlich auch in der Vergangenheit manchmal gemacht. Also die Choreografie ist entstanden und dann haben wir uns hinterher noch mal hingesetzt, haben das aufgezeichnet, um anhand des Papiers dann doch noch mal zu sehen, ist alles gut verteilt? Sind die Elemente, die Pirouetten, die Schritte gut verteilt, dass man auch in alle Richtungen sozusagen die Elemente verteilt? Deswegen war es eigentlich ganz schön, noch mal solche Blätter zu sehen. Und aber jetzt doch eine große Herausforderung, muss ich gestehen.
1: Für Till und Sebastian können wir bitte noch mal ganz kurz den Zwischenstand einblenden. Das gerne sehen wir, die reden ja sehr. Sebastian, wir haben hier auch vorne, wir haben auch vorne Monitore. Das zeigt dich, das würde dich sehr viel vorteilhafter im Bild zeigen.
3: Ja.
1: Den Zwischenstand,
6: was heißt,
1: den
6: Zwischenstand?
3: Ja, aber ich will jetzt wissen, wer
1: eine Sekunde.
3: Herr Pflaume.
1: Den Punktezwischenstand bitte.
3: Herr Pflaume.
1: Zeige ich euch gleich.
3: Sparmaßnahme bei der
1: ARD. Nehmt Platz.
3: Bei ProSieben wäre das nicht passiert.
1: Bei ProSieben wäre diese ganze Show nicht passiert.
3: Ja, ein Glück! Ein Glück!
6: Hallo.
1: So, Fiorella.
3: Ich so am Dienstag in der Sendung. Ey.
1: Bist du bereit, Fiorella?
4: Ja.
1: Katharina bereit?
4: Dann Fiorella, du bist aber total cool. Schön. Ja. Bist du nicht ein bisschen besser?
1: Dann starten wir jetzt und ich sage klein gegen groß. Auf, los geht's. Los! Die erste Aufgabe für Fiorella. Jetzt seht ihr den Plan. Das ist der Plan.

0: Ich weiß. Das ist Yuzuru Hanyu in 2014 in Sochi.
1: Okay. Katharina überlegt noch.
2: Yuzuru Hanyu gelang 2014 in Sochi Unglaubliches. Obwohl er beim ersten und dritten Sprung seiner Kür patzte, holte der Japaner seine erste von insgesamt 2 Goldmedaillen bei Olympischen Spielen. Seit Abschluss seiner Wettkampfkarriere im Jahr 2022 produziert Hanyu seine eigenen Eisshows.
3: Sehr gut. Wow, du hast schnell.
1: Richtige Antwort und der erste Punkt für Fiorella. Und die erste Aufgabe für Katharina.
0: Ich weiß es.
3: Ach, gut, ich muss tatsächlich aufstehen. So, wir sehen hier einen dreifachen Lutz, dreifach Chulup, Doppel-Chulup. Wir sehen hier eine Choreosequenz. Das ist tatsächlich die Kür von Oksana Bajol in Lillehammer 1994. Mhm. War eine tolle Kür und einfach bezaubernd zuzuschauen.
2: 1994 in Lillehammer schreibt Oksana Bajol Geschichte. Sie gewinnt für die unabhängige Ukraine die allererste Goldmedaille. Dabei verpasste Bajol fast die Kür, da sie am Vortag beim Training mit Tanja Schewtschenko zusammenstieß und sich verletzte. Trotzdem setzte sie sich knapp gegen ihre Konkurrentin Nancy Kerrigan durch.
1: Oh, wie toll. Sehr anmutig. Erster Punkt für Katharina, zweite Aufgabe für Fiorella.
0: Das ist Katharina Witt.
3: Ah.
0: Ja.
3: Ja, stimmt.
0: 1988 in Calgary.
3: Ja.
1: Okay.
3: Ja. Du hast sowas von recht. Ja. Sowas von recht.
1: Aber da hast du ein bisschen länger gebraucht, das Fiorella
3: ja,
1: zu erkennen, dass das deine eigene Kür ist.
3: Ich muss mal ein bisschen mich sortieren.
2: Mit ihrer atemberaubenden Kür zu den Klängen von Georges Bizets Oper Carmen sichert sich Katharina Witt 1988 im kanadischen Calgary ihren 2. Olympiasieg. Mit 2 Olympiasiegen, 4 WM-Titeln und dem Gewinn von 6 Europameisterschaften in Folge ist Katharina Witt eine der erfolgreichsten Sportlerinnen in der Geschichte des Eiskunstlaufs.
1: Toll. Punkt für Fiorella.
3: So,
1: die richtig erkannte Kür von Katharina.
3: Habe ich einen besseren
1: 2.
3: Blick.
1: Aufgabe für dich, Katharina.
3: So.
1: Ui.
0: Ich weiß es.
3: Du, oh Mann. Also du bist mir echt zu schnell hier.
1: Na, da müssen wir ja beim Stechen,
3: wo es hingeht. Du. Also, aber tatsächlich einfach Achsel, Doppelsalcho, Doppelchulup, Doppelrittberger, Doppelachsel, einfach Achsel, Doppelchulup. Also das ist eher in den 60er Jahren, 60er, 70er Jahre waren doch mehr die Doppelsprünge im Fokus. Ist ganz interessant, deswegen war das so schön. 80er, 90er, die Dreifache und dann sind wirklich die Vierfachen jetzt so ein bisschen explodiert. Also auch da sieht man die Entwicklung immens. Und das ist, wenn ich jetzt richtig liege, der Manfred Schnellendorfer in Innsbruck 1964. Er war der erste und eigentlich bis einzige deutsche Olympiasieger.
2: 1964 bei den Olympischen Spielen in Innsbruck gelang Manfred Schnelldorfer die ganz große Überraschung. Er holt Gold im Herren-Einzel. Bis heute ist er der einzige deutsche Eiskunstläufer, dem dies gelang. Nach seiner Sportkarriere war Schnelldorfer auch als Schlagersänger und Schauspieler erfolgreich.
3: Sag mal, höre ich hier gerade die Carmen auf?
1: Kann sein. Punkt für Katharina. Unentschieden 2:2. Nächste Aufgabe, Fiorella.
0: Ich weiß. Das ist Jekaterina Gordejeva und Sergei Grinkov. Also es ist 1994 in Lillehammer.
1: Offensichtlich ein Paarlauf, sagst du.

0: Ja.
1: Mit ihrer Kür zu Beethovens Mondscheinsonate gewannen die russischen Paarläufer Jekaterina Gordejewa und Sergei Grinkow 1994 Gold in Lillehammer. Dabei wechselten die beiden bereits 1990 zu den Profis, kehrten für die Olympischen Spiele aber zu den Amateuren zurück.
2: Nächste Aufgabe für Katharina.
0: Ah, das weiß ich.
3: So, ja, das sehe ich tatsächlich sofort, muss ich auch gestehen. Weil bei der Choreografie konnte man ganz gut sehen, tatsächlich. Ne, das sind die Elemente sehr verteilt, rechts und links. In der Mitte passieren einfach eher Schritte. Und das ist tatsächlich, müsste das Brian Boitano sein. Dreifach Lutz 1, dann müsste der Dreifach Axel kommen. Dreifach Axel Doppeltulup. Jawohl, das ist Brian Boitano 1988 in Calgary. Das war ja das bekannte Battle of the Brian gemeinsam gegen Brian Orser. Die beiden waren auch viele Jahre befreundet. Beides hervorragende Sportler, Athleten und obwohl es in Kanada war und Brian Orser als Kanadier auch extrem gefeiert wurde, aber an dem Abend verdientermaßen war auch Brian Boitano der Bessere.
2: Dann.
3: So, jetzt wollen wir hoffen, dass es stimmt.
2: Ja.
1: Bei den Olympischen Spielen 1988 in Calgary setzt sich Brian Boitano in seiner Kür hauchdünn mit 5:4 Punktrichterstimmen gegen seinen Dauerrivalen, den Kanadier Brian Orser, durch. Er holt Gold. Das Duell bekam den Beinamen Battle of the Bryans und war der Höhepunkt seiner Karriere.
3: Spannendes Duell.
2: Nächste Aufgabe, Fiorella.
0: Das ist Kim Yuna. Sie möchte aber, dass man sie Yuna Kim nennt. Mhm. Und das ist in 2010 in Vancouver. Kanada, okay. Ja, in Vancouver.
2: Das tippst du, das wäre dein nächster Punkt.
1: Die Koreanerin Yuna Kim sorgte 2010 mit ihrer Kür in Vancouver für einen ikonischen Moment in der Eiskunstlaufgeschichte. Mit 150,6 Punkten stellte sie einen neuen Weltrekord auf und gewann als erste Südkoreanerin Gold in dieser Disziplin. Bis heute ist sie in ihrem Heimatland ein bekanntes Werbegesicht.
3: Toll, tolle Läuferin.
2: Richtige Antwort, Fiorella. Vierter Punkt.
3: Oi.
0: Ich weiß es.
3: Okay, das ist auf jeden Fall ein Paar. Das sieht man, Lassohebung, dreifach Wurfflip. Dadurch konnte man das ganz gut unterscheiden mit den Elementen. Und das ist tatsächlich auch die wunderschöne Kür 2018 in Pyeongchang von Aljona Savchenko und Bruno Masso.
2: Ja. Dann schauen wir drauf, auf diesen Moment.
1: Die Goldkür von Aljona Savchenko und Bruno Masso bei Olympia 2018 in Pyeongchang hat Sportgeschichte geschrieben. Eine nahezu perfekte Darbietung bescherte ihnen 159,31 Punkte. Weltrekord für die für Deutschland startenden Athleten.
2: Und damit haben wir den vierten Punkt für Katharina, 4:4. Und auch dieses Duell wird im Stechen entschieden. Ja, Katharina, kannst du alles gut sehen?
3: Ja, ich stehe mal auf.
2: Dann
3: stehen
2: beide auf.
3: Dann sehen wir das gleich.
2: Genau. So, dann.
3: Ich befürchte nur so schnell wie du warst die ganze Zeit.
2: Kannst doch die Hände, wenn die Katharina, die kannst die Hände
3: Chance.
2: Genauso.
3: Okay.
2: So.
3: Hm? Nein. Ja? Ja, nimm deine Maschen so hoch. Du bist
2: Achtung,
3: eh so schnell.
2: Achtung, hier kommt die Entscheidung. Hier ist das Stechen. Okay, Moment. Jetzt muss Fiorella aber auch direkt antworten und das richtig. Das ist Fiorella?
0: Das ist ein Paar. Das sind Sui Wenying und Hang Kong in 2022 in Peking.
2: Okay, ganz sicher?
0: Ja.
2: Okay, dann gucken wir.
0: Amor.
1: 2022 in Peking nutzte das chinesische Eislaufpaar Sui Wenjing und Hang Kong seinen Heimvorteil und sicherte sich den Olympiasieg. Dies war erst die zweite Goldmedaille bei Olympischen Spielen in der Geschichte des chinesischen Eiskunstlaufs.
2: Das ist richtig, Fiorella, und damit haben wir eine Siegerin im Eislaufduell. Im Eislauf-Spuren-Duell, und das ist Fiorella. Herzlichen Glückwunsch, Fiorella. Das heißt, es gibt für alle einen Punkt, die auf Fiorella getippt haben. Achtung, schauen. Ja, Punkte, und das ist der Zwischenstand. Till Reiners führt aktuell mit 4 richtigen Tipps. Und alle anderen haben 3 richtige Tipps. Aber Till muss ja auch noch sein eigenes Duell spielen und Sebastian ja auch noch.
4: Das Kugelspiel. Ja?
2: So, dann wollen wir rübergehen und gucken auf dein Geschenk. Ne?
0: Ja.
3: Schön.
2: Oh, Francesco freut sich auch. Yes.
5: Super gemacht. Gut gemacht.
3: Schön gemacht. Toll.
2: Ja, das hat, gut gemacht. Das hat großen Spaß gemacht. Und hast du toll gemacht. Und Fiorella, jetzt gucken wir gemeinsam auf dein Geschenk. Und hier, schau, was es für dich gibt. Liebe Fiorella, du liebst nicht nur das Eislaufen, sondern bist auch ein großer Fan von Städtetrips. Deshalb schenken wir dir und deiner Familie ein Wochenende in Hamburg. Als besonderes Highlight könnt ihr eine Vorstellung des Musicals König der Löwen besuchen. Und die Darsteller haben jetzt eine Überraschung für euch.
6: Hallo Fiorella und herzlichen Glückwunsch. Ich bin Gonzalo und spiele Simba im Disney's Der König der Löwen. Wir freuen uns auf deinen Besuch. Bis bald.
2: Toll.
0: Danke schön.
2: Bitte schön. Sehr gerne, sehr gerne. Vielen Dank für dieses tolle Duell. Herzlichen Dank an euch. Ne? Cool. Du bleibst bei uns.
3: Ich bleibe
2: bei
3: dir.
2: Absolut. Ja. Wir haben ja noch einiges vor heute Abend. Und es geht weiter.
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0: Ja, ich bin ein Riesenfan von Fabian Hambüchen, weil er so gut turnt und cool ist, nett. Ich hatte auf meiner Schultüte ein Bild von mir und von ihm. Fabian Hambüchen hat, glaube ich, schon eine Chance gegen mich, aber werden wir ja sehen.
1: 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Per Rückwärtsrolle Blöcke stapeln. Wer ist der wahre Herr der Ringe?
0: Nicht, dass du hinterher völlig von der Rolle bist.
1: Das Rückwärtsrolle-Duell.
2: Und der Herausforderer ist hier, das ist Julian aus Blümfeld. Herzlich willkommen, Julian. Und Julian, jetzt ist es endlich soweit. Jetzt triffst du ihn zum ersten Mal. Fabian Hambüchen. Hier ist dein großes Idol zum Duell. Oh. Besonderer Moment. Ja. Grüß dich. Schön, dass du dabei bist. Mal wieder dabei bist. Oh, dein großes Idol. Mhm. Toller Moment für dich, oder?
0: Ja.
2: Hast ja sehr geschwärmt von Fabian.
0: Ja? Ja, schon.
2: Ja, man braucht ja auch Vorbilder. Man muss ja nacheifern können und so. Ne? Wie lange turnst du jetzt schon?
0: 6 Jahre, glaube ich.
2: Okay, jung angefangen. Und das kennst du vielleicht auch noch, Fabian. Das ist ja wirklich eine logistische Herausforderung, ne? Mit dem Training und der Schule. Ne? Das Trainingszentrum, wo du bist, ist ja nicht bei euch in der Nähe. Du fährst da jeden Tag, muss gefahren werden. Ja? So 1,5 Stunden ist immer eine einfache Fahrt. Wer fährt dich dann?
0: Wir wechseln uns immer ab. Einmal meine Mama, mein Opa und meine Oma.
2: Okay, also es ist ein Familienunternehmen. Und du hast ja auch noch ein paar Geschwister, die haben ja vielleicht auch noch Sportarten. Das muss ja auch noch organisiert werden. Ne? Mhm. Also ist schon toll. Wie war das bei dir damals? Wie weit hattest du es zum Training, als du so angefangen hast? Als du so
7: ich hatte ja den Vorteil, mein Vater war mein Trainer. Mhm. Das heißt, wir haben natürlich auch vom Wohnort geschaut, dass wir nicht weit zur Halle hatten. Mhm. Also als ich angefangen habe, war das wirklich 5 Minuten. Mhm. Also 15 Minuten zu Fuß im Prinzip, also es war echt nah dran.
2: Ja.
4: Also du musst einfach schauen, dass bei euch entweder nebendran eine Turnhalle gebaut wird oder ihr in die Nähe einer Turnhalle zieht. Das sind die beiden Alternativen, die es gibt. Ja, machst du noch andere Sachen außer Turnen?
0: Ja, ich spiele gerne Golf, Fußball und selten Taekwondo.
4: Okay, ach, sowas auch noch. Und sonst nicht sportliche Hobbys, hast du die auch?
0: Nee.
4: Ist ja da irgendwas auch keine Zeit mehr. Ne? So ein bisschen Zeit für Schule?
0: Ja,
4: schon.
5: Schon.
4: Ja. Du hältst dich ja absolut fit, ne? Das kann man ja immer wieder beobachten. Warst jetzt ja gerade hier, Sebastian war ja sehr erfolgreich, TV Total Turmspringen.
8: Er ist ein alter Angeber, ja, aber er kann es auch wirklich unendlich gut. Also Fabian ist wirklich, ich habe selten einen Menschen gesehen, der seinen Körper so im Griff hat wie er. Also ist, ja? Respekt, wenn du da als Gegner hast.
4: Ja. Wobei, ja, man muss sagen, hat ja auch hier, hast du auch schon viele kleine Meister gefunden.
5: Ja, ja, absolut.
4: Also nicht jedes Duell gewonnen, wo Fabian hier angetreten ist. Bin sehr gespannt, wie es jetzt hier bei diesem Duell ausgeht. Wir haben hier was sehr Spezielles und ich glaube, das wird sehr spannend, weil auch der Ausgang, der wird eng werden.
8: Guck mal, wie der schon grinst.
4: Ja, ja, ich glaube.
5: Richtig, der ist schon so richtig in Kampfeslaune hier.
4: Kommt, wir schauen drauf auf die Details. Worum geht's? Das Rückwärtsrolle-Duell. Julian, 9 behauptet, ich schaffe es, wäre ich an den Ringen hänge und eine Rückwärtsrolle mache, mehr Blöcke mit den Füßen zu stapeln als Turn-Olympiasieger Fabian Hambüchen. Julian und Fabian haben jeweils 90 Sekunden Zeit, so viele Blöcke wie möglich mit einer Rückwärtsdrehung zu stapeln. Die Blöcke werden dabei mit den Füßen gehalten, sind alle Blöcke aufeinander gestapelt, wird von hinten nach vorne wieder zurückgestapelt. Wer nach Ablauf der Zeit die meisten Blöcke richtig abgelegt hat, gewinnt das Duell. Also erst wird nach hinten gestapelt, dann wird wieder zurück nach vorne gestapelt.
8: Kannst du das?
4: Wer in den 90 Sekunden mehr Blöcke bewegt hin,
5: ja.
4: Hat.
5: Na, okay. Ja nicht, was
8: kannst du das
5: okay.
8: Kleine Mann?
5: Ja? Kannst du das gut? Ich kann es auch ganz gut.
8: Wie kannst
5: aber
8: du das?
5: Aber guck mal, wie der grinst.
0: Ich kann es auch gut.
4: So, die dürfen. Die dürfen.
8: Kannst du mal so einen Block? Gibt es gleich wieder schwerere Blöcke?
4: Nein, das sind ja. Gleich.
8: Ich lass mal rumgehen.
9: Aber die Höhe der Ringe.
4: Die dürfen sich aussuchen, ob sie die Blöcke so zwischen die Füße nehmen oder so zwischen die Füße nehmen. Ne? Weil Fabian hat ja etwas weitere Hüfte.
9: Aber man darf immer nur einen nehmen.
4: Immer nur einen.
9: Ja.
4: Und wenn der Turm umfällt, lege ich die Blöcke wieder drauf und es kostet ja Zeit.
9: Der ist schon fit,
8: aber die haben eine unterschiedliche Ringhöhe.
4: Die Ringe gehen bei Fabian minimal höher.
8: Gut.
4: So, dass es passt. Wir gucken mal drauf. So, Katharina, okay. Fabian, du gehst auf deinem Platz, Augen verbinden, Kopfhörer auf.
5: Hau rein.
0: Ja.
4: Und wir begrüßen Ilona Gerling an dieser Stelle, unsere Schiedsrichterin, aber auch Sportwissenschaftlerin, schaut sich ja immer alle Duelle sehr genau an, denn wir wollen ja nicht, dass sich hier irgendjemand verletzt. Bist du bereit, Julian?
0: Ja.
4: Gut, dann sage ich jetzt klein gegen groß. Auf, los geht's. Los! Und das ist eine Wahnsinnsbewegung. Ja! Dieses nach hinten tiefe Runtergehen. Das ist verrückt. Wir sind bei 5 gestapelten Blöcken. So, noch 45 Sekunden. Der war abgelegt, Füße waren zurück und jetzt geht's wieder zurück. Sehr gut, Julian. Ah, sehr gut, weiter. Hast noch Zeit. Noch 25. Aufpassen, dass der Turm nicht umfällt. Den letzten. Und komm, einer geht noch, einer geht noch. So, das waren 15. Stark. Hey, hoppala.

0: Sehr gut. Ja, starke Leistung. Wir haben das ausgemessen mit der Körpergröße und der Stapelhöhe und so weiter. So, jetzt kann's. Kommen wir zum zweiten Durchgang. Fabian.
1: So.
0: Willkommen zurück.
1: Dankeschön. Ja?
0: Ich muss bei dir mal gucken, ob irgendwelche Tattoos dazugekommen sind, aber ich glaube aktuell nicht.
1: Seit letztem Mal nicht. Okay.
0: So, Fabian, bereit? Auch für dich. Auf los geht's los. Zeit läuft, wenn du den ersten Block mit den Füßen vom Stapel anhebst. Bereit?
1: Ja.
0: Dann auf los geht's los. Zeit läuft. Ah, er war weg. Halt, das sind zwei.

0: Das ist so sauschwer. Daneben gelegt. Fünf. So, jetzt geht halt wieder zurück. Jetzt geht es in die andere Richtung. Alle, die er weggeschmissen hat, kommen natürlich nicht zurück. Nur wenn der Turm umfällt. Ja, nach hinten. Nur die, die gestapelt werden. Und einen noch. Ja, einer ist da hinten. Wow. Voll reingehauen. Fabian, bleib noch zu. Jürgen, komm ran. So, wir haben ja gesehen, na, wenn der Stapel umfällt, bauen wir ihn wieder auf. Aber wenn die Steine wegfliegen beim Abliegen, dann kommen sie natürlich nicht zurück. So, wir haben folgenden Endstand. Schau mal, was ihr beide hier abgelegt habt. Julian 15, Fabian Hambüchen 9. Und damit haben wir ein eindeutiges Sieger im Rückwärtsroller-Duell. Julian, herzlichen Glückwunsch. Ganz stark. Und Punkte gibt es für alle, die richtig getippt haben. Alle kriegen einen Punkt. Und damit ist das der neue Zwischenstand. Reiners führt weiter. Wir gehen runter und gucken, Julian, was es für dich für ein Geschenk gibt. Ah. Guck mal, kannst dir T-Shirts machen lassen. Olympiasieger, Besieger. Ne? Julian,
1: ja, gut so.
0: Hier kommt dein Geschenk. Du bekommst von uns ein niegelnagelneues Fahrrad.
2: Danke.
0: Und den passenden Helm dazu. Aus dem bisherigen bist du ja rausgewachsen. Meinst du, das passt eine Weile von der Größe?
2: Ja.
0: Ja. Farbe gefällt. Mhm. Hast du dir mehr als verdient, Julian. Viel Spaß mit dem neuen Rad. Ja, immer mit Helm, sicher unterwegs. Ja, viel Erfolg natürlich weiter für alles, was kommt. Fabian, für dich auch. Gesund bleiben.
1: Dankeschön.
0: Danke, dass
1: Gleichheit.
0: Du wieder mit dabei warst.
1: Gerne.
0: Und ihr könnt ja gleich sicher noch ein Bild zusammen machen oder so, ne? Dass das auch festgehalten wird, das Treffen mit deinem großen Idol. Okay? Julian, vielen Dank. Tolles Duell. Und es geht weiter.
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3: Und er fordert Till Reiners heraus, Theodor aus Graz. Theodor.
2: Hallo.
3: Till Reiners.
2: Hallo.
3: Nehmen Platz. Theodor, Sketch-Duell, das heißt, wir hoffen natürlich, dass es lustig wird. Bist du das, was man gemeinhin als einen lustigen Vogel bezeichnet? Würden das Freunde über dich sagen, Mitschülerinnen und Mitschüler?
2: Ja, ich glaube schon.
3: Ja? Also wo du bist, wird auch immer mal gelacht.
2: Ja, sehr oft.
3: Ja. Bist du dann eher einer, der Witze erzählt oder machst du so eher so spontane Sachen, so Gags mit anderen oder...
2: Ich glaube eher Witze. Mhm. Witze, ja.
3: Ja. Wenn du jetzt, es gibt ja natürlich viele Arten von Humor, ganz unterschiedliche. Kannst du was sagen, was du vielleicht auch im Fernsehen siehst? Was sind so Sachen, über die du richtig wunderbar lachen kannst?
2: Till Reiners natürlich.
3: Super, ne?
2: Ja. Habe ich mir gestern was angeschaut.
3: Ja, ja. Oder haben wir auch lange jetzt hingeübt, ne? Dass das auch sitzt mit dem Satz.
4: Super.
3: Ne?
5: Und sonst noch so?
4: Reicht ja erstmal.
2: Viele.
3: Ja. Ja. Bulli hast du ja gesagt.
2: Bulli. Ja, Bulli.
3: Ja, Bulli findest natürlich lustig, ne? Und so, ne? Also schon, gibt's schon ein bisschen was.
2: Ah ja, und die Anke Engelke.
3: Ah, die findest du auch.
2: Die mag ich auch voll.
3: Die sind auch super, ne?
6: Ja. Wir lieben Anke.
3: Warst du denn ein Lustiger, als du klein warst?
4: Ja, ich habe immer viel gestört, auf jeden Fall, im Unterricht. Und das war eigentlich dann, ja, manche fanden das auch lustig.
3: Ja.
4: Ja, aber das war super.
3: Ja, und aber bist du auch schon bei Schulveranstaltungen aufgetreten? Und so?
4: Also es ist die erste Bühne, würde ich sagen, ist immer die Schule. Da hat man es leicht, weil eine Unterbrechung ist ja immer sehr willkommen. Mhm. Und dann habe ich so die Abi-Gala moderiert und so. Und das war super.
3: Okay, also
4: das war schon, oder so Theater AG oder so, das war quasi so das erste Mal, dass man sich so auf eine Bühne getraut hat.
3: Aber wann kommt denn so der Moment, wo man so sagt, das muss ich jetzt mal ausprobieren. Also so ich alleine auf eine Bühne zu gehen, irgendwas zu erzählen und zu hoffen, dass Menschen lachen. Das ist ja eine Hürde, das ist ja Überwindung wahrscheinlich erstmal.
4: Also ich glaube, ich habe mit 23 zum ersten Mal so bei einem Poetry Slam teilgenommen. Da war das so. Das war in Koblenz und das war auch ein absolutes Desaster.
3: Das ist ja für viele so der Weg.
4: Ja, am Anfang muss man sich so überwinden und das ist meistens so, dass es da nicht sofort super geil läuft oder so, weil man noch so geschockt ist und unter Anspannung ist.
3: Ja, manchmal ist Komiker ist ja Körperlichkeit oder sind Thematiken, also es gibt ja so viele Dinge.
4: Körperlichkeit habe ich früh aufgegeben und das war ausgeschlossen und dann musste ich anders arbeiten. Ja. Das zumindest wusste ich, aber genau, weil man weiß ja nie, was ist denn jetzt das Witzige an mir, was habe ich denn Witziges mitzuteilen? Ja.
5: Also, was ich super über Till sagen kann, weil von außen stehend, er ist einfach ein begnadeter Mensch, der auf der Bühne so tut, als würde es ihm so einfallen. Und als Zuschauer kannst du dich total cool zurücklehnen, weil du weißt, der hat es im Griff. Und er ist einfach meiner Meinung nach textlich im Moment einer der Besten und hat ein saugeiles Timing. Also von außen, alles richtig, ey. Alles
3: richtig. Du trittst auch in Österreich auf ab und an, oder?
4: Absolut. Ja? Komm gern rum.
3: Ja,
4: ja, also, ich bin auch in Graz.
3: Ja, sehr cool. Gut.
4: Du bist, oder? Du kommst ja aus Graz.
2: Ja,
4: wir haben kurz vorher geredet miteinander.
3: Genau. Ja, guck, also, na, dass die Einladung steht, das guckst du dir vor Ort dann auf jeden Fall an. Ja, habt ihr so Comedians, wo ihr sagt, finde ich wunderbar, kann ich herzhaft drüber lachen?
7: Ich kann überhaupt über sehr vieles lachen. Ich liebe zum Beispiel Nackte Kanone oder so. Diese auch richtig Blödelhumor. Also
3: Monty Python und was es alles gibt.
7: Ich bin sehr leicht zum Lachen zu bringen. Das ist auch gefährlich.
3: Ja, okay. So, jetzt wollen wir loslegen. Lasst uns zum Duell rübergehen, das Sketch-Duell.

0: So. Das Sketch-Duell. Theodor, 11 Jahre, behauptet, ich erkenne mehr TV-Sketche der größten Comedians aller Zeiten nur anhand eines kurzen Satzes und das besser als Till Reiners. Theodor und Till bekommen abwechselnd nur einen kurzen Satz eines Sketches live im Studio vorgelesen. Sie müssen den Titel des Sketches, die beteiligten Comedians und die Show nennen, in der dieser Sketch vorkommt. Dafür gibt es einen Punkt. Wer in 3 Runden mehr Punkte macht, gewinnt das Duell. Also nicht jeder Sketch hat einen Namen, deswegen wird das beschrieben. Ne? Ja. Aber man muss natürlich sagen, aus welcher Show er kommt und wer daran beteiligt ist. So, ihr dürft tippen. Und hier ist der Mann, der die Sätze vorträgt für euch. Und es ist kein geringerer als Max Giermann, meine Damen und Herren. Der vielfach ausgezeichnete Max Giermann. Theodor, Max. So, kommt ran hier. Theodor, komm zu uns. So. Max, schön, dass du dabei bist.
1: Ja, bin ich auch. Freu mich sehr.
0: Eine tolle Aufgabe für dich.
1: Ja, sehr schwierige Aufgabe vor allem. Ich muss lesen, das ist nicht so meine Stärke.
0: Ja. Uns verbindet ja einiges. Viele erinnern sich natürlich eben, wenn sie dich sehen, an Switch, diese wunderbare Sendung Switch.
1: Kennt das noch jemand?
0: Ja, natürlich kennt man noch Switch. Und du hast ja damals verschiedene Figuren bei Switch gehabt. Ich erinnere mich an Christian Rach, den TV-Koch, Stefan Raab.
2: Der war super. Ne?
0: Aber du hast auch mich parodiert.
1: Ja. Tut mir leid. Ja?
0: Ach, so schön. Wir können zumindest mal ein Foto von dir zeigen. Max Giermann als Kai Pflaume.
1: Da waren wir beide noch so jung.
0: Und das hast du mir immer angedichtet, ne? Dass ich immer so...
1: Ja, irgendwas muss man ja rausfinden. Ja, kann ich mal. Es ist so lange her, dass ich es wahrscheinlich nicht mehr kann. Aber das war, hat mir immer Spaß gemacht.
0: Sehr viel Nur die Liebe zählt Parodie war das stimmt, in dieser Zeit. Ne? So, Theodor Till, ihr dürft Platz nehmen. Max, du gehst auf die Bühne.
1: Ja.
0: Guck mal, wie in so einem richtigen Comedy-Club hier bei uns.
2: Eine coole Bar.
1: So. Hast du auch mal angefangen, Till. Ne? So.
0: Ihr drückt die Daumen.
2: Ja, mache ich immer noch. Auf jeden Fall. Ja.
0: So, Theodor Till, ihr seid bereit. Dann starten wir jetzt mit Klein gegen Groß. Auf los geht's. Los! Der erste Satz von Max Giermann für Theodor.
1: Jetzt wird es medizinisch. Viele von Ihnen wissen, ich studiere seit 6 Semestern Medizin. Auf jeden Fall einer, den du magst.
3: Der ist lustig. Das ist die Otto Show 3. Der menschliche Körper mit Otto Walkes.
0: Okay. Ja, siehst du, da gibt es ja auch mehrere Otto-Shows.
4: Jetzt wird's medizinisch. Viele von Ihnen wissen, ich studiere seit 6 Semestern Medizin. Meine sehr verehrten Damen und Herren, ich beschäftige mich heute mit einer Krankheit, dem sogenannten Achselzucken. Was man dagegen tun kann?
0: Erster Punkt für Theodor. 1:0. Erste Aufgabe für Till.
1: Ja, man muss doch irgendwas tun können.
2: Man muss doch irgendwas tun können. Ah. Es könnte Ottmar Zietlau sein. Also Bastian Pastewka. Ja, man muss doch irgendwas tun können. Könnte sein. Und das ist in einem Sketch von der Bulli-Parade. Das ist so ein Mash-Over. Da ist er quasi als Gast mit eingeladen, überraschenderweise. Das ist mit Bulli Herbig, Rick Evanian und Christian Tramitz. Und das müssten die Kastagnetten sein. Das könnte, also so heißt der Sketch, glaube ich. Es geht erst um Kastagnetten und dann kommt überraschend auch mal Zietlau dazu. Es könnte sein, dass es das ist.
0: Okay. Gut.
2: Kann aber auch komplett falsch sein. Weil Ruhrpott-Dialekt haben natürlich einige. Deswegen kann ich es nicht ganz genau zuordnen. Wüsstest du es, Theo? Sei ehrlich. Ja, wüsstest du es?
3: Ja.
2: Also ich habe jetzt eingeloggt. Sag mal, was du sagen würdest.
0: Sag einfach nur richtig oder falsch.
2: Ja, genau, oder so, ja.
3: Das ist falsch.
2: Ja.
0: Denn es ist...
5: Tut mir leid, Herr Umbach, aber Ihre Frau liegt leider im Koma.
6: Ja, man muss doch einfach tun können.
5: Es gibt immer die Möglichkeit, durch eine vertraute akustische Atmosphäre das Unterbewusstsein zu aktivieren.
6: Hilde, hol mal ein Bier!
5: Ich glaube, da haben Sie mich falsch verstanden.
0: Ah, Markus Maria Profitlich. Mensch, Markus. Und Theodor, deine zweite Aufgabe.
1: So, von mir aus kann der Staatsbesuch jetzt losgehen.
3: Das ist die Show Total Normal. Königin Beatrix zu Besuch in Berlin mit H.P. Kerkeling.
0: Wir erinnern uns gerne.
6: Zo, voor mij kan die staatsbezoek iets losgaan. Ja, Beatrix in een tolle limousine in Berlin, ja.
7: Zo, jetzt fahren wir voor die Bellevue. Macht keiner die Tür auf? Hallo. Jij steht mit direkt de voorstelling in de hand van mijn huis.
8: Hallo.
9: Hallo.
8: Bonjour. Hallo. Ik ben Beatrix. Hallo.
0: Hoha. Ja, richtige Antwort. Zweiter Punkt für Theodor. Und zweite Aufgabe für Till.
1: Heute geht es um ein richtig wichtiges Thema, das jeden Menschen auf der Welt etwas angeht.
2: Das ist ein Sketch, ich glaube, von Pussyterror TV mit Caroline Kebekus und Martina Hill als Rebecca und Larissa. Sie reden über Datenschutz und sie verstehen es am Anfang falsch.
0: Mhm. Rebecca und Larissa. Ja.
10: Heute geht es um ein richtig wichtiges Thema, das jeden Menschen auf der Welt etwas angeht. Und zwar ist das Thema heute nämlich Datenschutz.
11: Das ist zum Beispiel, wenn alle Eisbären sterben oder wenn alle Tiger sterben.
10: Was du meinst, ist Atemschutz.
11: Ja, sag ich doch.
10: Ja, ich rede aber von Datenschutz. Das ist was anderes, Mann.
0: Richtig. Und die dritte Aufgabe für Theodor.
1: Bereit?
3: Ja.
2: Du hast gewonnen, wenn du jetzt die richtig hast, ne? Ich will den Druck ein bisschen erhöhen.
1: Ja, hier parliert ihr Butler.
2: Das weißt du auch, ne?
3: Ja.
2: Das ist einfach.
3: Das ist einer der besten.
2: Finde ich auch. Fand ich auch sehr lustig.
3: Das ist Nonstop Nonsense, die Kuh Elsa mit Dieter Hallervorden. Mhm.
0: Ja. Unvergessen, Nonstop Nonsense.
12: Ja, hier parliert ihr Butler. Ich wollte Ihnen nur sagen, Ihre Kuh Elsa ist tot.
13: Woran ist denn die Kuh gestorben?
12: Na, dir ist das Dach von der Scheune auf den Kopf gefallen.
13: Wie ist das denn passiert?
12: Na, wegen dem Funkenflug.
13: Was denn für ein Funkenflug?
12: Na, ihr Landsitz brannte. Und der Wind stand eben denkbar ungünstig. Für die Kuh Elsa.
10: Kann ich trotzdem noch einen haben?
0: Ja, jetzt, Theodor, auf die Gefahr hin, dass ich mich damit sehr, sehr unbeliebt mache. Aber wir haben ja gesagt, es müssen ja die Beteiligten alle gesagt werden, die in dem Sketch dabei sind. Und das war ja nicht Dieter Hallervorden nur alleine in dem Sketch. Da war ja Gerhard Wollner noch mit dabei.
3: Ja? Ah, ja.
0: Ja, ne? Also insofern muss ich, weil das ja gefordert ist, muss ich sagen, den Punkt können wir nicht geben.
2: Okay.
0: Es hilft nichts. Theodor, es hilft nichts. Andersrum müsste ich es genauso machen.
3: Ja.
0: Ja? Haben wir gesagt, weil das sind ja die Informationen, die fix gegeben werden müssen. Nonstop Nonsense, die Beteiligten an dem Sketch. Und der Inhalt muss beschrieben werden. Aber der Sketch ist nicht von Dieter Hallervorden allein. Ja? Damit kann Till ausgleichen. Es könnte ins Stechen gehen. Ja? Aber den Punkt können wir in dem Falle nicht geben. Ja? Da müssen wir genau sein. Tut mir leid. Ja? Das sind die Regeln. Till, letzte Aufgabe für dich.
2: Ja.
1: Rücken rund und wieder strecken und einatmen.
2: Ah, doch, ich glaube, ich weiß es. Das ist die Yogastunde mit... Nein, aber das ist eine Yogastunde. und das ist mit Martina Hill. Und der Sketch heißt Schuss von hinten. Und die Sendung müsste sein Knallerfrauen.
0: Okay.
2: Und das ist eine Yogastunde.
0: Okay.
2: Brauchst du noch irgendwelche anderen Infos?
0: Das kann ich so nicht sagen, wenn das alles.
2: Nee, aber also ich habe jetzt sozusagen alles gesagt, ne? Sendung, die Leute, die dabei sind und den Titel, ja.
0: Ja.
2: Nee, dann.

0: Ja, dann möchte ich das sagen.
1: Alles klar. Wenn das so ist, dann ist das dein zweiter Punkt. Dann wäre das der Ausgleich.
2: Rücken rund und wieder strecken und einatmen.
3: Ah, ich wurde getroffen! Ich wurde angeschossen! Die haben mich gefunden! Meine Tarnung ist aufgeflogen! Dabei war ich so vorsichtig!
1: Richtig! Ja.
4: Und Till macht das spannend.
1: Nicht, dass jetzt jemand kommt und sagt, da waren ja auch noch andere dabei. Das waren Statistinnen, ne, die da noch mit im Bild waren. Zweiter Punkt für Till Reiners, damit Ausgleich. Und damit fällt auch hier im Sketch-Duell die Entscheidung im Stechen. Ne? Okay. Das heißt, ihr könnt am besten aufstehen, da kann man besser die Hand heben. So, beide haben die Arme unten. Und es geht um die Entscheidung. Das Stechen im Sketch-Duell. Max, bitte.
5: Mitarbeiter lagern kistenweise Privateigentum in den Räumlichkeiten. Ich glaube...
1: Da war Theodor schneller.
6: Das ist Stromberg, ein Hund im Büro mit Christoph Maria Herbst.
1: Okay, und wir lösen es auf. Es ist... Ja.
7: Mitarbeiter lagern kistenweise Privateigentum in den Räumlichkeiten. Ich glaube, mein Hamster pupt. Das muss man sich mal vorstellen. Und hier, und als allererstes kommt mal diese Töle weg.
1: Das ist richtig. Theodor, herzlichen Glückwunsch. Damit haben wir einen Sieger im Sketch-Duell. Max Giermann gratuliert.
0: Ja,
1: toll gemacht.
0: Mega geil. Ja,
6: danke.
1: Super gemacht. Theodor, herzlichen Glückwunsch. Und auch danke an dich.
8: Sehr, sehr gerne.
1: Großen Spaß gemacht. Schön, dass du dabei bist. Punkte gibt's für alle, die auf Theodor gesetzt haben. Das sind alle, außer Till Reiners selbst. Damit, guck mal hier, alle 5 Punkte.
7: Alle Gleichstand.
1: Spannung im Tippspiel. Und Theodor, komm rüber. Es wird gratuliert. Super gemacht. Kommt ruhig mit rüber. Ja. Habt ihr toll gemacht. Und Theodor, jetzt gucken wir auf dein Geschenk. So, jetzt darfst du gespannt sein. Na, und schau mal, hier zaubern dir zwei echte Stars ein Geschenk her.
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1: Das wird sicher ein tolles Erlebnis, Theodor. Viel Spaß bei den Ehrlichbrüdern in Salzburg. Vielen Dank, Till, du bleibst bei uns. Danke, danke Max. Na, und du grüßt die beiden von uns, ja, und grüßt natürlich auch Graz von uns, ne?
6: Werde ich machen.
1: Auf jeden Fall. Also, danke Theodor, großen Applaus. Schauen Sie auch noch mal bei Klein gegen Groß auf YouTube vorbei. 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Und es geht weiter. Wir haben das nächste Duell vorbereitet. Wir bleiben in Österreich. Das Kaffeehaus-Duell.
11: Gleich kennt Sebastian Puffpaff alle Autokennzeichen.
12: Ich bin ja in einem Alter, wenn hier was Neues reinkommt, muss irgendwas anderes halt raus.
11: Oder wird er von Kurt ausgebremst? Außerdem, ein Ninja Warrior-Sieger stößt an seine Grenzen.
13: Komm, Philipp!
11: Geht Philipp Göthardt im Klimmzug-Duell die Puste aus? Und jetzt, findet Adele Neuhauser die Karte zum Sieg? Oder werden die Karten neu gemischt?
1: Jara aus Wien liebt Kuchen, liebt Fußball und sie liebt Wiener Kaffeehäuser. Und auch wenn sie mit den Kaffeespezialitäten noch nicht so viel anfangen kann, die Atmosphäre in den Wiener Kaffeehäusern, die ist einfach einmalig. Und deswegen heute das Wiener Kaffeehaus-Duell zwischen Jara und Adele Neuhauser.
8: Sie sind ein Weltkulturerbe, die traditionellen Wiener Kaffeehäuser. Ob alt oder jung, hier trifft sich jeder, denn es ist einfach nur gemütlich. Auch für Chiara, 11 Jahre, ein Lieblingsort.
13: An traditionellen Kaffeehäusern finde ich sehr toll, dass alles irgendwie so gut erhalten wird. Und ich finde auch immer sehr toll, wenn es so unterschiedliche Räume gibt. Und wenn ich an dieser Theke vorbeigehe, denke ich mir auch immer nur so, oh mein Gott, ich will jetzt was Süßes.
14: Morgen, Chiara.
13: Hi.
14: Was darf ich denn Gutes
13: zu? Ich glaube, ich nehme eine heiße Schokolade mit einer Sachertorte.
14: Na bitte sehr.
13: Dankeschön.
14: Sehr gerne.
8: Nicht nur an den süßen Köstlichkeiten, sondern auch an den Karten kann Chiara die verschiedenen Kaffeehäuser inzwischen sehr gut unterscheiden.
13: Manche Kaffeehäuser, die zum Beispiel zusammengehören, haben an einem ganz kleinen Ort einfach nur eine kleine Schriftart unterschiedlich. Und andere haben einfach am Rand etwas komplett, ein komplettes Muster oder vielleicht Zeichnungen auf der Karte drauf. Das erkennt man eigentlich sehr gut.
8: Am liebsten genießt die Wienerin zusammen mit ihrer Oma Heidi die Kaffeehausspezialitäten.
15: Ich sehe, dir schmeckt es. Wir gehen sehr gerne in Ausstellungen oder Museen. Und da gehört natürlich als Abschluss dann immer ein Besuch in einem Kaffeehaus dazu.
8: Als echter Kaffeehaus-Fan darf Chiara heute hinter die Kulissen eines ihrer Lieblingscafés schauen.
14: Kannst gleich bei uns hier anfangen.
8: Und das ist das Beste, eine Maschine, die nonstop Sahne liefert.
13: Oh mein Gott, ich hätte die am liebsten mit nach Hause genommen. Und vor allem auch diese Kakaomaschinen, ich hätte die am liebsten eingepackt und mit nach Hause in mein Zimmer gestellt.
8: Zu Hause ist Chiara für die Espresso-Versorgung zuständig. Das Lieblingsgetränk von Papa Emanuele. Der ist Italiener und arbeitet als Risikomanager bei einer Bank. Mama Olivia ist Abteilungsleiterin. Familie Micheli aus dem 3. Wiener Bezirk.
16: In Italien trinken wir Kaffee, Espresso, 30 Sekunden. Kaffee, danke, trinken, zahlen, gehen. Ja.
8: In Wien gibt es ein paar Kaffeevariationen mehr.
17: Den Mokka, den Verlängerten, den Einspänner, den Melange. Deswegen sind die Karten noch so umfassend bei uns in Österreich.
8: Chiaras zweite große Leidenschaft, unübersehbar, Fußball.
13: Ich bin ein sehr großer Barcelona-Fan. Mit einer Kappe, einem Schal. Meine Lieblingsspielerinnen sind Zaima Parreuelos, das ist eine Stürmerin. Und Kata Coy, das ist eine Torfrau. Und ich bin auch Torfrau und ich finde die sehr toll. So sehe ich aus, wenn ich Fußball spielen gehe. Denn mein Ziel ist es auch mal, Torfrau bei Barcelona zu werden. Und jetzt gehen wir Fußball spielen. Let's go!
8: Damit der Traum vielleicht mal Wirklichkeit wird, trainiert sie 5-mal die Woche in der U13 des Wiener Vereins FC Altera Porta.
13: Ja!
8: Ob auf dem Fußballplatz oder beim Wiener Kaffeehausduell. Chiaras Gegner haben es nicht leicht.
13: Hey, du trinkst besser einen doppelten Espresso, denn gegen mich musst du hellwach sein.
1: Und hier ist Chiara aus Wien.
18: Okay. Hey.
1: Chiara, hallo.
18: Hellwach? Das ist hart. Ja, ja, klar. Ja,
1: auf jeden Fall. Gab es schon Kuchen heute?
13: Nee.
1: Ja, hast du in Berlin auch einen Café besucht jetzt während der?
13: Nee, ich hatte keine Zeit.
1: Na, keine Zeit dafür. Ja, absolut. Ja. Es ist ja ein besonderer Charme, ne? So den Wien als Stadt ja sowieso schon mal mitbringt.
13: Ja.
1: Und da gehören so ein paar Sachen dazu. Und das ist eben unter anderem auch, sind das die Wiener Kaffeehäuser. Ja, da geht es ja zum einen um die Kaffeespezialitäten, aber zum anderen natürlich auch um die vielen leckeren Kuchen. Mhm. Ja, hast du einen Lieblingskuchen? Irgendwas ist
13: ja, ich liebe Sachertorte.
19: Also. Aber es geht auch um das Ambiente.
1: Natürlich.
19: Also das ist schon sehr unterschiedlich. Mhm. Die Kaffeehäuser sind sehr, sehr individuell. Also ja. Das ist schon.
1: Ja, ja es ist ja so ein bisschen so die, das Personal, der Habitus.
19: Ja, ne, so. Ja voll, nicht, voll. Nur, nicht nur dieses
1: die Einrichtung.
19: Ja, also dieses wienerische ja. Ding, sondern es hat schon auch, sind schon auch ein paar Peppige dabei ja. Und auch ein paar

0: dann eben Design, das ich halt gerne hätte, zum Beispiel.
1: Kann man sich da was überlegen?
0: Ja, zum Beispiel bei meinem 10. Geburtstag hatte ich so eine Fußballtorte. Bei meinem,
1: kein Wunder.
0: Bei meinem 11. Geburtstag im August, da hatte ich so eine ganz weiße und dann halt mit dem Barcelona-Logo drauf. Mhm. Das ist bis jetzt meine Lieblingstorte, weil die fand ich sehr
1: Was cool. sagt der Papa als Italiener eigentlich dazu, dass du hier Fan vom FC Barcelona bist?
0: Ja, eigentlich.
1: Ist akzeptiert?
0: Ja, schon. Also es ist nicht so, dass ich denke, bäh, die italienische Liga. Also es ist schon so, dass ich auch gerne, also zum Beispiel AS Rom, Juventus Turin, so, die mag ich auch gerne.
1: Das ist gute Mannschaften.
0: Klar. Ja, auf jeden Fall.
1: Ja. Adele, die Wiener Kaffeehäuser. Als Wienerin, wenn man in der Stadt lebt, besucht man die
2: naja, das, regelmäßig? Man kommt nicht dran vorbei. Und das ist sicher, ich liebe die Atmosphäre in Kaffeehäusern. Also dieses einerseits loslassen, andererseits aber doch dranbleiben. Also ich lerne gerne Text auch in Kaffeehäusern, weil dieses Gebrummel ist schön und es ist nicht ein sehr hektischer Platz und es ist eine gute Atmosphäre. Also das ist, es begleitet mich mein Leben. Ja.
1: Auf welche Kaffeespezialitäten greifst du dann zu? Was magst
2: also
1: du?
2: Also ich brauche dann immer einen großen Braunen. Also okay. Der große Braune.
1: Das ist so ein Haarvoll-Kaffee dann, der große
2: Nein,
1: Braune?
2: Nein, das ist ein doppelter Espresso mit Milch.
1: Okay, wie haltet ihr es mit Kuchen, mit Kaffeehäusern, Kaffees, Kaffee trinken?
3: Ja, ich bin auch so eine richtige Kaffeekuchentante. Also ich bin so die Nachmittag zwischen 15, 16 Uhr Tasse Kaffee und ein Stück Kuchen dazu. Ja. Also eigentlich so wie wenn man ein bisschen älter ist und es dann genießt. Das war aber bei
4: Warum
3: mir schon immer so.
4: Warum guckst du mich dann an?
1: Ja, ich merke schon, Katharina
4: weil
1: muss...
4: So weil du so genickt hast.
1: Katharina muss auch mal wieder nach Wien, ne?
4: Ja, ich müsste auch mal wieder nach Wien. Also ja, da ist ja nur noch besonders die Kaffeekultur. Dann, ja. Ich glaube, so bei uns wird es ja auch immer ein bisschen weniger. Berlin ist ja auch sehr hektisch, sehr schnell. Ne? Du nimmst so diese Coffee-to-go, hast ja heute viel mehr. Und tatsächlich komme ich eigentlich zu wenig dazu, wirklich sich hinzusetzen, gemütlich Kaffee zu trinken. Und ein ordentliches Stück Kuchen dazu.
1: Ja, so, jetzt werfen wir einen Blick auf unser Wiener Kaffeehaus, was wir hier aufgebaut haben. Und wir kommen zu diesem Duell mit euch beiden. Bin sehr gespannt, freue mich sehr darauf.
2: Ja.
0: Danke.
1: So. Das Wiener Kaffeehaus-Duell. Chiara, 11 Jahre behauptet, ich erkenne die berühmtesten Wiener Kaffeehäuser nur an einem Auszug aus ihrer Getränkekarte und bin darin besser als die Wienerin Adele Neuhauser. Chiara und Adele bekommen abwechselnd jeweils nur die Auflistung der Heißgetränke aus der Originalspeisekarte eines Wiener Kaffeehauses gezeigt. Nur anhand dessen müssen sie das Kaffeehaus richtig benennen. Wer nach 3 Runden mehr richtig erkannt hat, gewinnt das Duell. So, ihr dürft setzen. Also, es geht um die Speisekarten, ne? Die Getränkekarten. Ne? Es gibt nur die Seite mit den Kaffeespezialitäten, die sieht man. Und die hat natürlich eine spezielle Aufteilung, ein spezielles Design.
4: Schickt ihr uns mal einen Kaffee hier rüber?
1: Ja, komm.
2: Ja, ich hätte auch gerne einen.
1: Ja. Chiara, ihr dürft schon mal Platz nehmen.
5: Ja. 25.
0: Okay, besser.
1: So, und ihr dürft es euch bequem machen. Ihr tippt bitte, was denkt ihr? Wer gewinnt? Till, fehlt noch. Till, dein Tipp.
6: Ach so.
1: Klein oder groß. Alle setzen auf klein, bis auf Adele. Und
2: also ich nicht, ja.
1: Ich begrüße an dieser Stelle Stefan Schiffner. Herzlich willkommen. Ja. Er ist der Oberkellner in unserem Café, aber ureigentlich ist er der Inhaber vom Café Jelinek in Wien. Auch ein sehr bekanntes, eine Institution. Ne? Und wir starten mit dem Duell. Wenn ihr bereit seid, Chiara und Adele, ich sag klein gegen groß. Auf, los geht's, los! So, wir haben eine erste Karte für euch. Es geht mit Chiara los. So.
0: Das ist eine sehr schöne Karte.
1: Ah.
0: Die vom Kaffeekorb.
1: Was macht die so besonders?
0: Ich finde, die ist so schön, weil da steht so Kaffee, dann so mit diesen rosafarbenen Elementen, also nicht Elementen, aber so Linien dazwischen, finde ich, passt das irgendwie so zu einem Korb, so Linien in einem Korb, finde ich, das passt perfekt.
1: Du sagst, es ist das Kaffeekorb und wir schauen drauf. Es ist...

0: So ist
1: es. Da sehen wir es von außen. So sieht es von innen aus. Es ist das Kaffeekorb. Die erste richtige Antwort für Chiara. Ja. Stefan, guck mal, wir haben ja gerade schon besprochen, ne, so die verschiedenen Kaffeespezialitäten, die es gibt. Ein Fiaker zum Beispiel kenne ich jetzt so auch in einer deutschen Kaffeekarte nicht.
2: Ein Fiaker ist ein großer Schwarzer, auf den eine Schlagobershaube gesetzt wird und dann Puderzucker. Und der Fiaker im Gegensatz zum Einspänner hat auch einen Schuss Schnaps drinnen oder Rum.
1: Ah, okay.
3: Also ich dürfe den jetzt zum Beispiel nicht trinken.
1: Nee, der steht auch nicht
3: davon, dass ich keinen Kaffee trinke. Aber
1: der steht auch nicht auf der Kinderkarte. So, wir kommen zur ersten Aufgabe für Attila. Heißgetränke.
4: Ah, ja, diese Karte ist an sich ziemlich leicht zu erkennen, weil sie nimmt das Portal des Cafés wieder auf. Mhm, auch die Farbgebung, es ist das Café Gerstner.
1: Das Café Gerstner, sagt Adele Neuhauser. Und es ist
3: kaiserlich und königlich.
1: Ja, das Café Gerstner.
3: Super.
1: Kanka, Hof, Zucker, Bäcker. So, erster Punkt.
3: Kaiserlich und königlich.
1: Bitteschön. Kaiserlich und königlich. Die zweite Aufgabe für.
4: Spannend.
1: Chiara.
3: Ja, nein.
4: Oh, ja.
3: Also, da unten ist es sozusagen so eine grünliche Schrift und das müsste das Café Eiles sein.
1: Okay.
4: Ja. Das ist es. Was mich an dieser Karte. Bravo.
3: Einer von der Klasse ist Elias, konnte ich mir sehr gut merken.
4: Das Eigenartige ist, dass da der Kaffee aus Berlin kommt, nämlich. Das ist auch interessant. Ja. Im Kleingedruckten steht das.
1: Ja, ja, es gibt manchmal so Sachen, ne?
4: Ja.
3: Na egal.
1: So, was haben wir denn hier noch?
4: Die haben ziemlich hohe Tische, da habe ich mich daran. Ja. An diesen Abstand.
3: Aha. Ah, so gibt es natürlich. Ja, logisch.
4: Das ist auch eine sehr schöne Karte. An dieser Kaffee- und Tee-Variante nimmt dieses und das D auf von der K&K Hofbäckerei Deme.
3: Hofbäckerei?
1: Okay. Kaiserlich und königlich, ne? K&K.
3: Ja.
1: Kaiserlich
3: und
1: königlich. So. Da gibt es
3: Kaffee.
1: Und das,
4: ist der
3: Kaiserlich und Königlich Hofbäcker Deme.
1: Stimmt.
3: Ja.
1: Eine letzte Aufgabe noch für Chiara.
3: Gute Aufgabe.
1: Und eine für
5: Dankeschön.
1: Adele.
4: Das ist eine schöne Karte.
3: Das ist eine, wie die Adele schon sagt, sehr schöne Karte. Weil die hat eine sehr schöne Umrandung mit so Blumen oder was auch immer sein sollte. Ja, das ist das Café Florianihof.
1: Mhm. Gott.
3: Das sind meine Lieblingskarten.
4: Im 8. Bezirk.
3: Oh,
1: Café Floriani. Und Punkt für Chiara. Und Adele, auch für dich haben wir noch eine.
4: Eine schwierige Karte wahrscheinlich.
1: Auch du kriegst eine große.
4: Ich krieg auch eine große. Ah, ja, das ist auch ein sehr angenehmes Kaffeehaus. Es ist in der Nähe vom Naschmarkt. Und man kann es gut erkennen, da, das sieht so ein bisschen aus, als würden da Hanfpflanzen. Das ist das Drechsler.
3: Drechsler.
1: Das Drechsler.
4: Das Drechsler.
1: Okay. Es ist das Drechsler. So, und damit haben beide 3 Punkte. Und auch dieses Duell heute ist es ja besonders spannend.
4: Ah, jetzt kommt die
1: Karte. Geht ins Stechen. Ne? Dann zeigen wir euch jetzt eine Karte hier auf dem Bildschirm vor euch. Und dann geht es darum, wer schneller den Arm hoch hat und wer natürlich dann auch weiß, um welche Karte es geht. Und bitteschön.
4: Ah.
1: Oh, da war Chiara sehr schnell.
3: Also, das müsste das Raimund sein.
1: Kaffee Raimund, Das ist Café Raimund. Bravo. Das ist das Richtige und stimmt.
0: Bravo.
1: Chiara, herzlichen Glückwunsch. Bravo. Und damit haben wir eine Siegerin im Kaffeehaus-Duell. Chiara, herzlichen Glückwunsch.
4: Gratuliere dir.
1: Und Chiara, wir schauen auf die Punkteverteilung. Alle haben auf dich gesetzt. Nur Adele hat in dem Falle ja auf sich selbst setzen müssen. Ja. So, damit haben vier jetzt 6 Punkte, Adele 5. Aber 2 Duelle gibt es ja auch noch. Wir kommen zu deinem Geschenk. Und dann dürft ihr euch gleich bei Stefan Schiffner hier noch Kuchen aussuchen, wenn ihr möchtet. Oh. Stefan, alles Gute. Vielen Dank für den Besuch. Ja.
2: Danke, gerne.
1: Schön, dass du heute dabei warst. Hm? Lass uns rübergehen. Yes! Die Freude ist groß.
4: Gratulation! Gratulation!
1: Und super gemacht. Chiara, lass uns gemeinsam gucken, was es für dich gibt. Hier kommt's!
3: Cool.
1: Ein neues Rad. Wir hörten, das alte passt nicht mehr so richtig. Ja? Und damit kannst du nicht nur zum Training radeln, durch Wien radeln, vielleicht ins Café radeln, ja, zum Kuchen essen. Ja, da wirst du ganz viel Spaß mit haben. Ja. Sehr gerne, ein cooles Rad. Ja.
4: Großartig.
1: Ganz viel Spaß. Gefällt?
3: Sehr schön. Die Farbe finde ich sehr.
1: Ja, die Farbe ist mega gut, mega gut. Vielen Dank auch an euch. Und Sie können oder ihr könnt euch gerne bei uns bewerben, wenn ihr möchtet. Schreibt uns eine Mail an folgende Adresse: aus Deutschland, Österreich und der Schweiz sind das die Adressen. Und dann seid ihr vielleicht, so wie Chiara heute, in einer der nächsten Folgen hier dabei. Adele, bleibt bei uns.
4: Ja, also,
1: du bleibst da. Ja, und jetzt wird's wieder sportlich bei uns.
5: 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Junges Turntalent mit jeder Menge Power gegen Körperbeherrschung, Kraft und Konzentration. Diese Eigenschaften hat er perfektioniert. Philipp Göthardt. 2025 schafft es der Informatikstudent bei Ninja Warrior Germany als einziger den Finalparcours zu überwinden. Sichert sich bereits zum zweiten Mal den Titel Last Man Standing. Im gleichen Jahr gewinnt der Essener bei den deutschen Meisterschaften im Liedklettern die Bronzemedaille.
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1: Und hier ist unser Herausforderer, Adam aus Berlin. Und Adam tritt an gegen den Profikletterer und zweifacher Ninja Warrior-Sieger Philipp Göthardt. Philipp,
7: ja,
1: hallo. Adam, Philipp, herzlich willkommen. Ja. So, Adam, du bist an der Sportschule hier in Berlin. Ja, also das ist auch ein Leistungstrainingszentrum. Ne? Da sind die richtig Guten in deinem Jahrgang und jünger und älter schon. Ja, ja, wie lange bist du da schon?
6: Ich glaube schon seit 8 Jahren.
1: Mhm. Da geht man auch zur Schule, da ist Schule und Training ist alles aufeinander abgestimmt.
6: Ja.
1: Ja, und du bist, welches ist so deine Spezialdisziplin im Turnen?
6: Pauschenpferd.
1: Okay. Gibt's noch was? Was kommt noch? Wenn du Mehrkampf, sind ja verschiedene Übungen. Was liegt dir noch ganz gut?
6: Also ich mag auch noch Boden manchmal.
1: Mhm. Ja, das ist ja also schon sehr akrobatisch dann auch, artistisch. Und wenn du mal keinen Sport machst, mit was kannst du entspannen?
6: Zocken.
1: Ah, ja klar. Das gehört am Ende auch dazu. Ne? Das muss dann auch mal sein. Man muss auch
7: Mentaltraining.
1: Ja. Reaktionsschnelligkeit.
7: Genau.
1: Und das sind viele Sachen, die da dabei sind. Ne? Ich merke schon, du kannst das ein bisschen nachvollziehen.
7: Ja.
1: Zockst du auch manchmal?
7: Ich habe früher mal gezockt, aber mittlerweile nicht mehr.
1: Keine Zeit mehr, ne?
7: Ja.
1: Studium.
7: Genau.
1: Ja. Ne? Aber bei dir ist es ja so, ne, ich habe ja schon oft gesagt, ohne das Klettern, den Ninja-Sport, das Turnen, hätte es die Sendung wie Klein gegen Groß nicht so lange geben können. Du bist Profi-Kletterer, bist im Weltcup unterwegs. Aber Ninja ist natürlich immer eine große Bühne und eine Möglichkeit, sich dann auch einmal im Jahr groß zu präsentieren. Wie bist du da reingekommen? Wird man da gefragt?
8: Ich habe es zuerst in Amerika gesehen. Und da gab es das noch gar nicht in Deutschland. Und dann habe ich gesehen, dass es das auch in Deutschland gibt. Und dann, als ich alt genug war, mich zu bewerben, habe ich mich beworben und habe halt einfach mal mitgemacht. Habe mir nichts Großes bei gedacht. Bin da einfach mitgemacht. Und dann irgendwie hat sich das über Jahre entwickelt. Und dann lief es da plötzlich richtig gut.
1: Was sind so die perfekten Voraussetzungen, die man braucht als Kletterer, aber eben auch als Ninja-Athlet? Also ich höre ja immer wieder, Kraft-Gewicht-Verhältnis spielt eine große Rolle. Was braucht es noch?
8: Ja, natürlich auch die Technik, das Bewegungsgefühl und auch einen klaren Kopf. Und irgendwie das Gesamtpaket macht es auch aus. Also im Klettern gewinnt meistens nicht unbedingt der Stärkste, sondern auch der einfach auch technisch am besten ist und im Kopf am besten ist.
1: Am schnellsten ist, ne? Du bist nach Österreich gezogen, auch fürs Klettern, studierst da?
8: Genau.
1: Ja, was studierst du?
8: Informatik.
1: Okay. Ja. Wie lange hast du noch?
8: Ja, mal schauen.
1: Ergebnis offen.
8: Ergebnis offen. Sport ist im Fokus.
1: Ja. So, Adam, jetzt wollen wir mal schauen. Wir haben ja hier wirklich einen tollen Aufbau. Na, wir sehen 23 Klimmzugstangen hintereinander. Ja, und da werdet ihr euch gleich beweisen wollen. Und wir werden jetzt genau erklären, worum es geht. Na, wir kommen zu den Regeln. Für euch wieder, vorletzte Chance, ihr müsst wieder tippen.
9: Ja, gerne.
1: Das Klimmzug-Duell. Ja. Adam 12 behauptet, ich schaffe mehr Klimmzüge und puste dabei ein Teelicht aus, als der zweifache Ninja-Warrior-Sieger Philipp Güttert. Adam und Philipp müssen an jeder Stange des Hangelparcours einen Klimmzug machen und dann das Teelicht auf der Stange auspusten. Wird eine Kerze nicht ausgeblasen, wird diese Stange dann am Ende auch nicht als geschafft gezählt. Wer mehr Stangen schafft, gewinnt das Duell.
9: Herr Zwammer, die müssen von der Stange, also Klimmzug und dann zur nächsten Stange.
1: Genau. Also nicht runter am Boden. Ne? Also an der Stange, Klimmzug, auspusten, runter.
10: Philipp, wie viel Klimmzüge kannst du denn so?
8: Ja, gute Frage, das weiß ich selber nicht. Das macht man irgendwie im Training gar nicht.
1: Das ist nicht einfach zu
9: trainieren.
1: Ihr geht mal auf Anfang, macht euch mal fertig. Wir präparieren den Aufbau, zünden die Kerzen an.
10: Ey Adam, es tut mir leid, aber ich tippe jetzt mal gegen dich, aber ich drücke dir trotzdem die Daumen.
1: Ja.
10: Danke. Weil der sieht einfach so krass aus, weißt du?
1: Dann sind wir bereit. Ihr habt getippt. Ilona Gerling ist zurück, wird mit mir gemeinsam hier drauf schauen. Adam, du machst dich bereit. Brille aufsetzen, nur für den Fall der Fälle mit dem Wachs oder so. Adam, du gehst auf Anfang. Ja. So. Philipp, du gehst auf deinen Platz. Augen verbunden und Kopfhörer auf. So, Adam, du bist bereit?
3: Ja.
1: Warten noch kurz. So, Philipp sieht nichts mehr, hört nichts mehr. Dann können wir loslegen und ich sage klein gegen groß. Auf, los geht's, los! Sobald Adam die Füße runternimmt, ist und zieht. Jetzt geht's los, Zeit läuft. Wir reden ja schon mal davon, dass man mindestens 23 Klimmzüge am Stück schaffen muss. Die Vorwärts-Hangelbewegung ist dabei noch nicht eingerechnet. Komm, Alter, komm! Sehr stark! Geht am Ende ja auch ein bisschen um die Zeit. Sehr gut, Adam, sehr gut. Zieh durch. Klimmzüge sind alle bisher sehr sauber ausgeführt. Komm! Und jetzt noch 5, Adam, noch 5, komm! Noch 4! Noch 3! Noch 2! Und noch 1! Jawohl! Ganz stark, kannst die Brille absetzen, wenn du möchtest. Adam, Junge!
11: Super, ne?
1: Starkes Ding! Oh! Adam, ganz stark, 23. Wir müssen einmal noch gucken, ob auch wirklich alle Kerzen aussehen. Aber ich glaube schon, habe keine gesehen, die noch an ist. Also 23. Das steht erstmal fest, ob die Zeit eine Rolle spielt. Das wissen wir, wenn Philipp dran war. So, dann kannst du bei deiner Familie kurz durchschnaufen. Hier haben wir nichts zu beanstanden. Wir präparieren kurz die Kerzen neu.
4: Ja. Unglaublich, großartig.
10: Vor allen Dingen mit dem dann immer tolle noch weitergehen. Leistung. Das ist ja nicht einfach nur 23.
9: Krass. Ja. Super, ey, oder? Wahnsinnsleistung. Ja.
4: Um die Uhrzeit.
1: Da schlafen andere Kinder schon am Samstagabend. Philipp, Musik geht aus, du kannst den Kopfhörer abnehmen. Ja, ja.
12: Hey.
1: Willkommen zurück. So, wir haben alles auf Anfang.
9: War nicht so dolle.
10: Okay. Pass mal auf.
1: Philipp, ich erinnere noch mal daran, anders als im Ninja Warriors Sport geht es hier nicht darum, einfach möglichst schnell irgendwie durch den Parcours zu kommen, sondern Klimmzug an jeder Stange, hochziehen, runterlassen, nächste Stange.
9: Jetzt sag ich nicht, er soll langsam machen.
1: Nee, er muss schon schnell sein, aber er muss auch einen Klimmzug ausführen.
9: Okay.
1: Ne? Also nicht einfach durchhangeln und pusten, das meine ich. Das ist ja schon das Klimmzug-Duell. So, du bist bereit. Auch hier, Philipp, wenn du bereit bist, auf los geht's los. Na, denk dran, richtig aushängen auch, wenn du runterkommst. Na, akkurater Klimmzug. Zeit läuft, wenn du dich das erste Mal hochziehst. Runter, ja.
13: Oh, Philipp!
1: Runter. Runter, Philipp, genau. Nach unten, Philipp, aushängen, aushängen, ja. So, wow, da ging er flott durch. Komm rüber, Adam. So, auf jeden Fall, da war flott unterwegs, haben wir gesehen.
12: Ja, ich bin gespannt.
1: Ja, komm auf diese Seite. Adam war auch tipptopp unterwegs. Also, wie schaut's hier aus? Jetzt müssen wir auf die Zeit gucken. Bei beiden waren es 23 Stangen. Ilona, es waren alle richtig ausgeführt, war alles
4: ja, kann man als korrekt bewerten.
1: Ja, ja, also es gibt ja so einen Restwinkel. Ne? Und was sagt die Zeit? Und wow, das ist ja wie ein Sturm da durchgefegt, ja, oder?
12: Stark.
1: Ja? Adam, unter einer Minute war schon mega, mega schnell. Aber wow, hier war noch mal eine andere Dimension. Ne? Oft ist ja das Kraft-Gewicht-Verhältnis ausgleichend, aber offensichtlich war hier da die Erfahrung schon auch noch mal ein wichtiger Teil. So, wer hat richtig getippt? Wer hat auf Philipp gesetzt und kriegt die Punkte? Adele und Franziska sind es in dem Fall. Die haben nicht, die haben auf klein getippt. Katharina, Till und Sebastian kriegen hier einen Punkt und führen jetzt auch mit jeweils 7 Punkten. Aber Sebastian Puffer muss noch in sein eigenes Duell. Ja, also eins haben wir noch. Und jetzt gucken wir auf dein Geschenk, Adam. Ja. Stark gemacht. Und wir wissen, komm ruhig rüber, Philipp. Ja. Ne? Es sind ja immer viele Aufgaben an dich. In der Schule wartet einiges. Und zu Hause natürlich auch. Und das ist sicher gut für beides. Wow. Dein neues Notebook, dein Laptop mit der passenden Tasche dazu.
14: Dankeschön.
1: Ja, dass du uns auch in Erinnerung behältst. Boah, wenn es da jetzt nicht der Schule gleich richtig viel besser läuft.
14: Ja. Ja.
1: Viel Spaß damit. Vielen Dank an euch. Na, Adam, weiter Unterstützung der Familie ist dir sicher. Und danke natürlich auch an dich.
12: Na, ja, gerne, hat Spaß
1: erfolgreiche
12: gemacht.
1: Saison, nächste Wettkämpfe und so weiter. Und
12: danke.
1: Auch bei dir alles Gute fürs Studium.
12: Danke.
1: Ja. Philipp Goethe, meine Damen und Herren. Adam, vielen Dank.
12: Danke.
1: Und ein Duell haben wir noch. Und der Herausforderer, das ist Kurt, der kommt aus Sachsen. Und er ist ein absoluter Experte für Autokennzeichen Deutschland, Österreich, Schweiz und tritt an gegen Sebastian Puffpaff.
13: Mama, jetzt komm doch mal endlich.
14: Für die meisten Kinder eine Qual. Für Kurt, 9 Jahre aus Sachsen, ein großes Vergnügen. Lange Autofahrten.
15: Also ich mag das, wenn man Auto fährt. Ich mag das auch, wenn man im Stau steht.
16: Die Frage beim Autofahren, wann sind wir endlich da, gibt es beim Kurt nicht. Er könnte immer weiterfahren. Wir fahren.
14: Denn so kann Kurt am allerbesten seiner Lieblingsbeschäftigung nachgehen. Autokennzeichen raten.
17: Guck mal, SGH.
18: Sangerhausen. Da ist F für Frankfurt am Main.
17: Und dort ist GTH.
18: GTH ist Gotha.
17: Super.
19: Ich finde Autokennzeichen gut, weil hinter den Kombinationen auch immer ein Ort steckt.
17: Und schau mal, Kurt, da vorne ist ein österreichisches Kennzeichen, BA.
18: BA für Bad Aussee. So.
14: Nächstes Highlight, das Nummernschildmuseum in Groß-Olbersdorf im Erzgebirge. Hier gibt es mehr als 5000 Kennzeichen aus aller Welt zu bestaunen.
18: Boah.
14: Für Kurt ein Traum.
19: Und das ist dann bestimmt hier Russland.
16: Und X
19: ist NATO. Das sind die Kennzeichen von den Landesregierungen. Das Saarland, Baden-Württemberg, Bayern.
14: Von sehr alt, über lustig bis über See. Hier gibt's alles.
19: Mama, guck mal, da oben steht mein Name.
14: Könnte Kurt sich ein Kennzeichen aussuchen, wäre es natürlich...
19: Ich würde KU für Kulmbach, RT... Das ist es dann, Kurt.
20: Hier ist Griechenland. Also es ist richtig cool hier.
19: Ich finde das langweilig, wenn ein Auto keine Kennzeichen hätte.
14: Bei Kurt zu Hause hat natürlich auch jeder sein eigenes Kennzeichen. Papa Martin, Maschinenbauer. Mama Nicole, Optikerin. Kurt natürlich und sein kleiner Bruder Josef ist 5 Jahre alt. Familie Jentsch.
19: Das hier ist mein Zimmer. Das hier sind meine Capybaras.
14: Was sind denn Capybaras?
19: Das sind so eine Art Wasserschweine. Die kommen eigentlich aus Panama. Das sind die größten Nagetiere der Welt. Die können so groß werden, wie als würde ich mich ganz normal hinstellen. Und die sind auch eigentlich ganz lieb. Die tun niemandem was so richtig an. Das ist mein Kennzeichenheft. Damit hat eigentlich alles angefangen. Da sind Aufkleberbögen damit dabei. Die kann man dann immer einkleben, wenn man eins davon gesehen hat.
14: Aha, es wird also immer notiert, wo und wann das Kennzeichen zum ersten Mal gesehen wurde.
19: Das Buch musste überall mit hin, zu jeder Autoreise, und es ist auch heute noch so. Und irgendwann auf einer Fahrt zu einem Bauernhof, da haben wir mit der Familie Urlaub gemacht, habe ich mir alle durchgelesen und dann konnte ich die alle aus Deutschland. So weit ist es dann gekommen und dank diesem Heft.
14: Zum Schluss darf Kurt auch noch selber Kennzeichen prägen und macht auch direkt eine Ansage an seinen Gegner.
19: Hey Sebastian, Erfolg hat heute 4 Buchstaben.
1: Genau so. Und hier ist er. Hier ist Kurt aus Striegestal. Nimm Platz. Oh, hast mir was mitgebracht?
21: Ja.
1: Ja? Neues Kennzeichen? Mhm. Klein gegen Groß 2026. Ja? Gibt's KGG irgendwo?
21: Nö.
1: Ah, also Fantasie-Kennzeichen. Ja. Sollte man besser nicht ans Auto schrauben.
21: Nee.
1: Besser ist es. Ne?
21: Ja.
1: Ja. Das hat auf jeden Fall Spaß gemacht wahrscheinlich. Ne? Dieses Kennzeichen prägen war gut. Ne?
9: So, jetzt, ich habe zum ersten Mal jetzt die Mats gesehen. Du hast wirklich auch so ein Buch, mit dem du gelernt hast.
21: Ja.
9: Und warst im Kennzeichenmuseum.
21: Ja.
9: Und bist den ganzen Tag mit dem Auto durch die Gegend gefahren und hast gelernt.
1: Ja. Deutschland, Österreich,
9: Schweiz. Super.
1: Sebastian, ja. Ja. Und du so, Sebastian?
9: 820 Autokennzeichen. Ja. Das ist Deutschland, Österreich und die Schweiz.
1: Ja. Das ist aber... Das ist,
9: ja, vor allem,
1: lass mich ganz kurz sagen.
9: Auf keinen Fall.
1: Die Zahl der zu lernenden Informationen, die steigt mit der großen Klappe.
9: Ja. Ja. Aber du weißt auch, Kai, Ich bin ja in einem Alter, wenn hier was Neues reinkommt, muss irgendwas anderes halt raus. Die Schublade ist ja voll. Also ich weiß nicht, ob ich morgen noch einen Schuh zu kriege.
0: Ja,
9: aber
0: wir sind ja schon froh, wenn da was reinkommt, dass es nicht direkt durchrauscht und auf der anderen Seite wieder raus.
9: So, jetzt sind wir aber wieder lieb zueinander.
10: Aber Sebastian, ich sehe so ganz das Problem ja nicht. Also du hast ja, also pro Kennzeichen sind es ja 2 oder 3 Buchstaben, die du lernen musst.
9: Ja, aber es gibt, wenn ich das mal...
0: Ja, aber da fängst du ja schon mal an. Er muss ja zum Teil erst mal Buchstaben lernen.
9: So.
0: Da war ja schon, fängt schon an.
9: Da fängt schon an. Aber wirklich, Autokennzeichen, ich habe mich schon mit Kurt unterhalten. Kurt ist der absolute Knaller, größter Fan. Aber bei den Autokennzeichen gibt es ja auch nochmal Dinge, haben wir uns schon drüber unterhalten, die überhaupt keinen Sinn haben. Ja. Da kommen Buchstaben drin vor, die haben halt überhaupt nichts mit dem Ort, der damit gemeint ist, zu tun.
0: Also ich merke schon, ihr hattet so einen richtigen Nerd-Talk schon.
9: Wir sind jetzt, wir machen demnächst einen Autokennzeichenladen auf.
0: Ich würde einen Podcast, anfangen.
9: Ich glaube, das wird richtig steil gehen. Ja. Wir zwei, stundenlang reden wir über Autokennzeichen.
0: Ja. Jetzt mal ganz kurz wichtige Frage, so Grundvoraussetzungen, bist du im Besitz eines gültigen Führerscheins aktuell?
9: Ja, ich habe sogar noch so einen rosanen Lappen. Ich muss mir den jetzt, weil ich bin gestern hier in Berlin angereist.
0: Mit
9: Nach
0: dem Auto?
9: 5 Minuten bin ich von der Polizei angehalten worden, weil ich mich wohl auffällig verhalten habe. Ich bin langsamer gefahren, ich wusste nicht genau, wo ich hin muss. Und da haben die mich angehalten. Sie haben den Verkehr aufgehalten.
0: Ja, genau.
9: Wirklich wahr. So, und dann musste ich meinen rosanen Lappen da raushalten. Dann meinte der auch, naja, der ist ja auch nicht mehr lange gültig. Aber ich bin ja durch ganz Deutschland...
0: Aber man muss natürlich sagen, wenn man hier in Berlin in der 50er-Zone 30 fährt, ist schon sehr auffällig.
9: Ja, ich war auch auf der Busspur, muss ich schon dazu sagen. Es war nicht so ganz unbegründet.
0: Es kam viele Sachen zusammen. Und Kurt, gibt es auch andere Sachen, wo du dich noch gut auskennst? Also
21: Gitarre. Also ich kann Gitarre spielen ganz gut. Ich hab schon mal Schach gemacht. Das habe ich nicht so lange gemacht, weil ich 2 Mal jetzt pro Woche Gitarre. Mhm.
0: Man hat ja auch nicht für alles Zeit.
21: Ja,
9: und Querflöte kommt.
21: Will ich machen, weil in meinem Gymnasium eine Bläserklasse ist.
9: Ja, finde ich super.
0: Spielst du ein Instrument?
9: Sehr schlecht Schlagzeug. Mhm. Mein Sohn spielt Schlagzeug und manchmal bringt er mir Sachen bei. Und dann, das ist aber super, kann ich jedem nur empfehlen, also um auch irgendwie, um das wieder neu zu verordnen. Das ist ganz cool.
0: Ihr seid ja familiär auch so in der Klein- gegen Groß-Kernzielgruppe. Guckt ihr da manchmal? Ja. Ist das so?
9: Ja. Alle voll. Ja.
0: Gut, sehr gut.
9: Ja. Nein, wir sind alle sehr, sehr große, wir sind auch im Kai Pflaume Fanclub.
0: Auch gut, das ist auch nie verkehrt.
9: Ja.
0: Kann man immer noch
9: dann
0: was
9: sitzen
0: lernen.
9: Wir da mit unseren Kai Pflaume T-Shirts.
0: Auch gut.
9: Tasse. Richtig, mit der Tasse und gucken uns klein gegen groß an.
0: Ja. Hat dich wahrscheinlich deine Frau irgendwann mit reingezogen?
9: Absolut, richtig. So haben wir uns erst kennengelernt. Wir haben uns über den Kai Pflaume Fanclub kennengelernt. Und dann hat sie gesagt, ach, du bist auch so ein großer Fan. Und ich so, Und dann, zack, 2 Kinder.
0: Und
9: so schnell geht das. Alles über den Kai Pflaume Fanclub. Ja. Das war eine verrückte Zeit.
0: Jetzt wollen wir mal ganz kurz rum. Weil Sebastian Puckpapp macht jetzt ja auch schon wieder 5 Jahre TV Total. Unglaublich, wie die Zeit vergeht.
9: Ja.
0: Aber hat natürlich auch schon viele andere tolle Sachen gemacht und sogar schon ein paar Preise gewonnen.
9: Ach.
5: Ob Kabarett und Satire.
22: Ich bin weiß, hetero, habe Abitur und bin ein Mann. Das sind die 4 Grundpfeiler des Erfolgs.
5: Oder Comedy.
23: Wie heißt ein explosives Reh? Bombi.
5: Er kann einfach alles.
24: Wie soll ich am besten mich auf das nächste Jahr vorbereiten?
25: Daheim bleiben.
5: Sebastian Puffpaff.
22: Manchmal stehe ich morgens vor dem Spiegel und denke mir, Donnerwetter. Da hat aber einer Glück gehabt, sag ich da, ja.
5: Zu Beginn seiner TV-Karriere saß der ehemalige Jurastudent vorwiegend als Laiendarsteller in Gerichtssälen.
22: Sie sind doch eine Richterin, oder? Wenn die Frau auf dieser Anklagebank sitzt, dann würde ich ja mal ein bisschen daran arbeiten, dass sie die hinter Gitter kriegen und nicht mich.
5: 2021 der große Wurf. Sebastian Puffpaff wird Moderator von TV Total.
26: Ich liebe Bobfahren im Vierer-Bob. Da sind die Amis normalerweise ganz okay drin, wenn denn alle mitkommen.
27: Oh, was machen Sie denn da? Das gibt's doch gar nicht. Hat man sowas schon mal gesehen?
26: Wissen Sie, was schön ist? Und die wollen Grönland erobern. Ey.
5: In seinen Außeneinsätzen glänzt der Grimme-Preisträger mit ungeahnten Talenten.
28: Sehr hat Bock auf Bratwurst. Ich.
29: Schmeckt sehr gut.
26: Ist ja auch mal ein Feedback.
29: Weißt du, dann weiß die Sau auch nach.
5: Er geht dahin, wo es weh tut.
9: Nee, ich guck gleich was raus. Mal gucken, was der Guido Kanz des Schlagers jetzt macht.
5: Schade. Ah. Sebastian Puffpaff.
22: Wäre ich ein Einhorn und ich würde furzen, es käme Glitter raus. Das ist die Situation.
2: Da habt ihr aber ein schönes Filmchen,
9: oder?
2: Ja. Die Barbara-Lanis-Folge. Junge, Junge.
9: Ja, ja, ja, da muss man schon mal aufgucken, wie es mal angefangen hat. Ja? Aber du wirst heute Abend vielleicht ein bisschen Publikum dazu gewonnen haben.
3: Warum denn nicht? Aber der junge Mann hat jetzt wahrscheinlich gar keinen Respekt mehr vor mir, oder?
9: Nee. Warum auch?
3: Ja? Sag einfach nichts. Du machst das sehr gut, Kurt. Ja. Du machst das sehr gut.

0: Ne? Mhm. Also, komm, wir gehen rüber. Auf geht's. Kurti! So. Sebastian, da. Das Kennzeichenduell. Kurt, 9 Jahre behauptet, ich erkenne alle Autokennzeichen aus Deutschland, Österreich und der Schweiz und bin darin besser als Comedian Sebastian Puffhaff. Kurt und Sebastian bekommen 90 Sekunden lang nacheinander Autokennzeichen aus Deutschland, Österreich und der Schweiz gezeigt. Wer die meisten Städte, Landkreise, Bezirke oder Kantone vollständig benennen kann, gewinnt das Duell. So, Ihr Tipp bitte, was glaubt ihr? Guck mal, letztes Duell.
1: Schade.
2: Ja. Weißt du, da sitze ich, stundenlang mit euch auf der Bank. Und das ist der Dank.
0: Aber alle setzen auf Kurt.
1: Aber es war lustig.
0: Sebastian, dann darf ich dich bitten, hier vorne Augen verbinden und Kopfhörer auf. Ja. Kurt, du gehst hoch auf den heißen Stuhl.
1: Ja, Wahnsinn.
0: So, Sebastian muss noch einen Moment warten. Kurt ist bereit. Ja. Können wir loslegen, Kurt?
1: Ja.
0: Gut, dann sage ich jetzt, klein gegen groß, auf, los geht's, los! Und mit dem ersten Kennzeichen, Kurt, läuft auch die Zeit. Auf geht's.
1: Köln.
0: Ja.
1: Weiter.
0: Saarbrücken.
1: Innsbruckstadt.
0: Ja.
1: Witzenhausen.
0: Ja.
1: Genf.
0: Richtig.
1: Wien.
0: Ja.
1: Lörrach.
0: Ja.
1: Wilhelmshaven.
0: Mhm.
1: Weiter.
0: Rosenheim.
1: Landkreis Rostock.
0: Richtig.
1: Gendorf.
0: Richtig.
1: St. Goarshausen. Mhm.
0: Richtig, ja.
1: Salzburgstadt.
0: Ja.
1: Darmstadt.
0: Ja.
1: Rügen.
0: Stimmt.
1: Bern.
0: Ja.
1: Chemnitz. Jerichoer Land.
0: Auch das stimmt.
1: Weiter.
0: Düsseldorf.
1: Mödling. Mhm. Essen.
0: Ja.
1: Tettnang.
0: Stimmt.
1: Quedlinburg.
0: Mhm.
1: Zug.
0: Ja.
1: Herne.
0: Stimmt.
1: Landau in der Pfalz.
0: Ja.
1: Flöhr.
0: Stimmt.
1: Bonn.
0: Ja.
1: Aargau.
0: Ja.
1: Berlin.
0: Ja.
1: Kirchhoff an der Krems.
0: Richtig.
1: Wismar.
0: Ja.
1: Dresden.
0: Ja.
1: Naila.
0: Ja.
1: Münster.
0: Ja.
1: Rockenhausen.
0: Der kam noch. Der war noch in der Zeit. Rockenhausen. 33. 33, Kurt. Ja. Ah, manchmal, ne? Da,
1: ja.
0: Das ist was anderes, wenn man da oben sitzt, ne? Mhm. Da, so, das, ich glaube, D wie Düsseldorf, das ärgert dich dann, ne? Ah, aber es passiert halt, ne? Egal, Sebastian muss erstmal besser machen, hast du super gemacht. Sebastian, Musik aus, du kannst kommen.
2: Bitte?
0: Wir können.
2: Sehr gerne.
0: Ja.
2: Gut, Herr Jauch. Machen wir mal ein paar Autokennzeichen.
0: Bereit?
2: Ja.
0: Gut, dann auch für dich 90 Sekunden, wenn das erste Kennzeichen zu sehen ist. Auf los geht's, los.
2: Köln.
0: Ja.
2: Saarbrücken.
0: Ja.
2: Ingolstadt.
0: Nein.
2: Ach, scheiße, Innsbruck.
0: Innsbruck, weiter.
2: Ach ja, komm, ey, da haben wir
0: weiter.
2: Wildbergen. Witzbergen.
0: Nein, weiter.
2: Richtig. Witzenhausen, das war's. Genf.
0: Ja.
2: Wuppertal.
0: Nein, Wien.
2: Richtig. War Österreich. Das müsst ihr bitte dazu schreiben.
0: Ja, Lörrach. Stand vorne.
2: Lörrach. Ja. Lörrach. Das ist
0: Sag weiter. Sag weiter.
2: Wilhelmshaven.
0: Ja.
2: Rostock. Rosenheim.
0: Ja.
2: Landkreis.
0: Ich würde weiter sagen.
2: Weiter.
0: Rostock.
2: Landkreis Rostock. Ach, scheiße.
0: Weiter.
2: Österreich, warte. Weiter.
0: Gensandorf.
2: Richtig. Ja, St. Chorhausen.
0: Richtig.
2: Achso, Österreich. Auch ihr Arschlöcher. Salzburg.
0: Ja.
2: Das ist Darmstadt.
0: Ja.
2: Rügen.
0: Ja.
2: Bern.
0: Ja.
2: Komm schneller. Das ist Chemnitz.
0: Ja.
2: Das ist Jülich.
0: Nein.
2: Richtig.
0: Jerichoerland.
2: Na, das wäre das zweite gewesen, Düsseldorf. Düsseldorf, mach jetzt keinen. Ja. Au, ach, scheiße, Österreich. Mit,
0: oh. Mödling. Mödling. Hm? Ah. Kurt, komm rüber.
2: Was war MD? Was war MD? Was war MD? Was war MD? Was war MD? Oh mein Gott. Dem Mini-Roboter fallen die Batterien raus.
0: So.
2: Was war MD?
0: Mödling.
2: Mödling.
0: Ja. Mödling.
2: Mödling. Da kommt der Champagner her.
0: Komm hier.
2: Möd. Was, wo soll ich hin? Soll ich weg?
0: So. Nee, nee. Ach so. Alles gut. So. Ich würde sagen, möchtest du sehen, was Kurt gemacht hat und du
2: Ach so,
0: gemacht
2: hast? Das. Ja, das würde ich gerne sehen.
0: Ja, ja, ja. Ich würde sagen, es fällt in die Kategorie zerstört. Ja? Kurz 33, Sebastian 12.
2: Ja, Wahnsinn. Hast du irgendeinen Fehler?
1: Ich habe weitergesagt.
0: Hat dreimal weitergesagt.
2: Ja. Sehr, sehr cool.
0: Ja, ja, ja. Ja.
2: Sehr, sehr cool.
0: Kurt gewinnt das Kennzeichen.
2: Und das vollkommen zu Recht. Ja. Trotzdem möchte ich mich hier beim Fernsehrat beschweren, dass meine Aufgabe wesentlich schwerer
0: ganz
2: war
0: kurz
2: als
0: mal, wie viel Zeit hast du ungefähr fürs Üben aufgewandt?
2: Nee, jeden Tag. Ich bin auch wirklich wie ein Bescheuerter durch die Gegend gefahren. Ich weiß nicht, in der Schweiz und in Österreich.
0: So viel geübt und so wenig ist hängen geblieben.
2: Weißt du, was wirklich doof war? Darf ich das kurz sagen? Ja. Ich habe das nicht gesehen, wie Deutschland, Österreich. Weil ich habe einfach nur geguckt, ja, okay, ist blau, da ist Deutschland.
1: Und übrigens, Scheiße. Wir hatten die gleichen Kennzeichen.
2: Nein!
1: Doch?
2: Ja. Das gibt mir ein noch schlechteres Gefühl.
0: Ja, ja, natürlich, natürlich, Kurt, natürlich. So, das heißt, wir kommen gleich zur Endauswertung.
2: Wir gehen jetzt in die Werbung?
0: Nein, vorher gehen wir zum Geschenk. Ne? Werbung gibt's hier nicht. Ne?
2: Ja, herzlichen Glückwunsch zu diesem überragenden Kind. Wirklich, muss ich sagen. Ja, super, das einen coolen Bruder hast du.
0: Ja, komm hier rüber.
2: Ich?
0: Alles ja, klar. So, jetzt kommen wir zu deinem Geschenk, Kurt. Oh, und schau mal, was es für dich gibt. Bist gespannt?
1: Ja.
2: Ja, ich auch.
0: So, Kurt, für dich gibt es. Für dich und deine Familie geht es für ein Wochenende in Deutschlands größten Freizeitpark nach Rust. Euch erwarten dort Attraktionen, Nervenkitzel und zahlreiche Abenteuer. Spaß für Klein und Groß ist garantiert. Viel Vergnügen, Kurt.
1: Vielen Dank.
2: Sehr,
0: sehr, sehr gerne. Es wird eine tolle Reise.
1: Ja.
0: Wir wünschen euch ganz viel Spaß und das wird für dich auch cool, ne? Ja, auf jeden Fall. Ne? Könnt ihr zusammen machen. So, und jetzt haben wir noch natürlich ein absolutes Highlight. Die Fans freuen sich darauf. Wir alle freuen uns darauf. Ne? Das neue Album von Vincent Weiss. Ja, es ist gerade rausgekommen. Hast du kurz Zeit, heißt es. Und die Dinger von Vincent sind ja immer, das sind absolute Ohrwürme.
2: Ja.
0: Ne? Also der Erfolg von Vincent, wirklich kein Zufall. Ne? Und sein neuester Hit vom neuen Album. Kurz für immer, hier ist Vincent Weiss.

0: Dankeschön.
1: Nicht umsonst so erfolgreich das neue Album Hast du kurz Zeit? Absoluter Hit, kurz für immer. Vincent, vielen Dank, dass du heute dabei bist. Im Juni startet die Sommertour, da freuen wir uns alle drauf. Ja, und viel Erfolg natürlich fürs Album.
2: Dankeschön.
1: Ja? Hast du kurz Zeit, unbedingt reinhören?
3: Ja, Mann.
1: Und wir schauen auf den Endstand. Wer hat wie viele richtige Tipps im Tippspiel? Wie sieht's aus? Ah. Katharina Witt und Till Reiners mit jeweils 8 richtigen Tipps. Ihr teilt euch also die 30.000 Euro für den guten Zweck, 15.000 an jeden von euch. Wo geht dein Geld hin, Katharina?
4: Also ich unterstütze ja seit vielen Jahren Kinder mit körperlicher Beeinträchtigung und das geht dann in Sportprojekte. Aber ich würde tatsächlich mit den Damen teilen. Ich gebe euch jedem natürlich für eure Projekte Geld mit dazu. Ja. Also durch drei.
5: Ohne
4: Werbung.
1: Ja, na klar. Ja. Du musst mir noch mal sagen, also ihr teilt, also dann der Drittel dann entsprechend.
4: Genau. Ich würde das dann so, dass jeder für seine
1: 5000,
4: Zwecke
1: genau,
4: das müssen verteilt.
1: Wir müssen
6: wirklich dahin gehen. International, das ist eine großartige Sache.
1: Ja,
6: danke,
1: Karin. Ja, danke.
4: Ja, also, ja. Kinder mit körperlicher Beeinträchtigung Sportprojekte unterstützen und fördern.
1: Ja, sehr gut. Und deine 5000?
7: Sehr schön. Franziska von Einsieg Stiftung. Kinder lernen schwimmen.
1: Genau.
7: Dankeschön.
1: Ja, und deine 5000? 15.000.
7: Ja, hoffentlich.
8: Ja. Ja, ich hab gerade schon gehört, Profi macht das einfach so aus seinem
9: Kopf. Das, du nimmst deine 15.000 und ich werde 15.000 so an die ambulante Jugend, an das ambulante Kinder- und Jugendhospizdienst Bonn werde ich entsprechend
8: mega cool.
9: Aus eigener Tasche.
1: Ja. Ja. Und deine 15.000?
8: Meine 15.000 geht an Netzwerk Demokratie und Courage, die gehen in den Schulen rein, bringen den Leuten so Zivilcourage und Demokratie, beides ist jetzt gerade immer wichtiger, deswegen finde ich das ein super Projekt.
1: Super. Ja. Ja, super. Vielen Dank, herzlichen Dank. So, wir sagen aber vor allen Dingen Danke an unsere kleinen Stars, an alle, die hier heute so toll durchgezogen haben. Wir sagen Danke an Adam, an Julian, an Noah, an Kurt, an Marlon, an Theodor. Danke an Fiorella, an Chiara, an Ella und an Finja. Vielen Dank. Herzlichen Dank an Sie fürs Zuschauen. Wir wünschen Ihnen einen schönen Abend, eine gute Nacht. Viel Spaß jetzt mit den Tagesthemen, die direkt im Anschluss kommen. In 4 Wochen kommt dann die nächste Ausgabe Klein gegen Groß. Unter anderem mit Carina und Dieter Bohlen. Zum ersten Mal gemeinsam einer Fernsehshow. Und am Montag, kurz vor 18 Uhr, sehen wir uns bei Wer weiß denn sowas wieder. Bis dann, schönen Abend, danke, tschüss. Ja.

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0: Wir haben es gar nicht so gesucht, wir haben es einfach gefunden. Und ich glaube, das ist das Spannende. Es ist immer diese Kombination, die man überhaupt nicht erwartet. Und die dann treffen sich zwei Menschen, die unheimlich viel Freude an der Arbeit haben und Spaß daran haben, auch andere Menschen zu unterhalten. Und dann wird es auch noch erfolgreich.
1: Thomas ist immer extrem pünktlich. Ich habe da viel von ihm gelernt, bin mittlerweile auch schon deutlich pünktlicher geworden. Stimmt's, Thomas? Ja. Und dann ist er unglaublich ordentlich und gepflegt. Seine Garderobe sieht wirklich aus, als würde da drin ein Fotoshooting stattfinden.
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0: hat sich bei den Helene-Leuten so durchgesetzt, dass sag mal, alle Mädels sich so tolles Glitzerspray in die Haare machen. Das gehört halt zur Grundausstattung hier.
1: Man kann schon ordentlich eigentlich was drauflegen, so als Danke für Helene, dass sie so ein schönes Fest für uns macht.

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0: In meinem Buch müssen Sie halt in der Lage sein, 2,5 Stunden, 3 Stunden Konzerte spielen zu können. 2, 3 Stunden Live-Musik zu machen, das ist dann schon eine Arbeit, die man ernst nehmen kann, ja. Mhm.
1: Und ist es Glück oder Können, wenn man nicht nach einem Hit verglüht? Also es gibt ja so viele.
0: Ich glaube, zum Anfang brauchen wir in diesem Beruf 90% Glück und 10% Fleiß. Und hinterher kippt das um. Da müssen Sie extrem fleißig sein und ein wenig Glück haben hinterher.

Nervosität geht nie weg und ich glaube, sie wächst auch immer mehr. Weil natürlich, ich glaube, Nervosität zeigt einem auch immer, wie wertvoll, wie kostbar das gerade ist, was man macht. Und deswegen, ja, lernt man damit umzugehen, aber es bleibt und es wird eher mehr, ehrlich gesagt.

0: ich schreibe jeden Abend, wofür ich dankbar bin, auf.
1: Ach.
0: Also, und das ist so
1: auf Papier oder?
0: Ja, in meinem, ich habe so Dankbarkeitsbücher, wo ich einfach aufschreibe, wofür ich dankbar bin. Und das fühlt sich immer schön und es lässt sich immer was finden. Und es hat manchmal gar nicht so mit den Riesendingen zu tun im Leben, eben eine Erfolgsquote oder eine schöne Sendung, sondern die kleinen Dinge, wenn nur schon ein Lächeln von einem Menschen kommt, eine Geschichte, die er erfahren.

0: Er singt den ganzen Tag. Giovanni singt von morgens bis abends. Ich liebe Musik und ich liebe seine Stimme. Aber manchmal geht echt auf den Keks, wenn jemand den ganzen Tag singt. Und du da, gerade wach geworden bist. Ich bin ein Mensch, ich werde wach, ich brauche Ruhe. Und dann will ich meine Sachen machen, ich brauche Kaffee. Und dann kommt er und singt den ganzen
1: Tag. Was singt er denn zurzeit?
0: Der singt alles Mögliche. Es kommt drauf an, was für eine Laune der ist. Manchmal singt der Opa aus dem Nix und laut.
1: Ja,
0: und
1: ich sage,
0: ey, gib mir zwei Sekunden, damit ich wach werde. Es ist schön, aber hu, den Tag, ja?

0: möchte was machen, was besonders ist. Ich will einfach nicht nur die nächste Platte machen, weil es irgendwie im Zwei-Jahres-Rhythmus passieren muss. Ich will was machen, was meine beiden Wurzeln vereint. Ich bin zwar Italiener, aber ich bin auch irgendwo Italo-Schwabe. Also ich bin in
1: Italo-Schwabe. Wie äußert sich das?
2: Das genau ist auch Schwabe, das ist sein Vater, spricht eigentlich.
0: Gottes beste Gabe ist der Schwabe.

weiß noch ganz genau, ich wollte ja, war der festen Überzeugung, Maurer werden. Und das habe ich ja auch angefangen, weil meine Eltern haben ein Haus gebaut. Jo, und da stand halt ein Bagger im Garten, ne? Fand ich interessant. Wenn ich jetzt so ein bisschen zurückblick, was aus dem eigentlichen Maurer von damals geworden ist, dann muss ich mir manchmal schon selber kneifen.

Ich glaube, ich bin schon sehr ehrgeizig, aber mir macht es auch einfach Spaß, neue Dinge zu lernen. Also egal, was ich gemacht habe die letzten Jahre, es war immer wieder eine Herausforderung für mich selbst, weil egal, ob es das Backen war, das Eislaufen, das Tanzen, es waren immer Dinge, die ich davor noch nie gemacht habe und wo ich immer wieder auch was Neues von mir kennengelernt habe. Also gerade auch Sport oder die sportlichen Sachen, die haben mich immer mehr zu mir selbst gebracht, mir ein ganz neues Körpergefühl gegeben und ja, waren für mich immer eine Bereicherung.

0: alle volksmusikalische Hintergründe. Der eine in der Blasmusik, der andere im Jodelclub und so weiter früher. Und ja, damals war das Uncoolste, was man haben kann. Aber mittlerweile ist es wieder so, wir kombinieren das mit dem Hippen, Modernen und versuchen das auch wieder den jüngeren Leuten ein bisschen schmackhaft zu machen.
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2: Volksmusik muss nicht etwas sein, was eben die Leute früher sagen, so, oh, das ist ja total, ja, genau, keine Schunkel, meine Oma hat es immer gehört, mhm. So, sondern es ist erstaunlich, wir sind sogar oft selber auch erstaunt, dass eben die junge Leute sagen, ah, das ist richtig geil, was ihr da macht, das, mhm. richtig, das macht ja richtig Laune und ich muss sagen, ja, klar, macht es Laune.

Wenn man selber nicht dahinter steht, dann sollte man das eben nicht machen. Deswegen habe ich mich dann halt irgendwann als Paradiesvogel rauskristallisiert, so im Schlager. Ich wollte mich dann anfangen zu tätowieren, also habe ich das auch gemacht. Dass man halt hinter sich steht, das ist halt mein Ding, was mich durch mein ganzes Leben zieht. Und ich bin halt Peter Pan als Frau sozusagen. Das hoffe ich, bin ich noch mein ganzes Leben. Und das hält mich gesund, glücklich und fit und schön.

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könntest mich als Schlager, Rock, Punk, Metal, irgendwas Sänger bezeichnen. Am Ende des Tages schreibe ich Musik. Und wenn ich dich damit berühre, dann habe ich meine Hausaufgaben erledigt. Und wenn nicht, dann auch nicht schlimm, weil es ist dann eben, Geschmäcker sind verschieden, es ist dann so.

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0: Boom, boom. Und dann musst du shaken. Shubidubi.
1: Shubidubi.
0: Und dann musst du push jetzt. Boom, boom. Ich habe angefangen mit ABBA, weil ich ABBA liebe. Und das war eine coole Idee, ABBA auf Deutsch zu machen. Und das hat ja super funktioniert. Und dann, klar will ich ja auch dann meine eigene Style finden, meine eigene Musik also machen. Und dann sind wir dann halt so, okay, jetzt müssen wir dann Julia Lindholm aufbauen. Wer ist sie als Künstlerin? Was macht sie für Musik?

0: Du bist ja doch gar nicht so lange hier und sprichst aber schon echt gutes Deutsch. Was hast du da gemacht, dass das so funktioniert?
1: Ich habe ein Zertifikat.
0: Ein Zertifikat? Ein deutsches Zertifikat?
1: Ja.
0: Okay, du hast einen Kurs gemacht?
1: Ich habe einen Kurs gemacht. So 6 Wochen Intensivkurs. Hm. Und jetzt ist es schwer, Schwedisch zu reden.

0: Ich komme ja, weißt du, aus einer theologischen Familie.
1: Ja.
0: Und bei uns, meine Eltern sind Theologen in der katholischen Kirche. Und wenn man bei uns
2: sich küsst, dann ist man ein Paar.
0: Nee, dann ist man noch nicht ein Paar. Man muss erst heiraten. Und da sind wir noch wirklich von entfernt.
2: Ja, so.
0: Wir verstehen uns offensichtlich, wie man, glaube ich, auch sieht, ganz gut. Aber natürlich sind wir auch unterschiedlich. Ich meine, du bist aus Hamburg, ja? Ich bin aus Basel, Schweizer.
3: Du bist langsam, ich bin schnell.
0: Ich bin geduldig, du bist ungeduldig.

0: uns Liebe.
1: Ich bin sehr dankbar für meine Karriere hier. Das, wer hätte gedacht, also ich habe 1970 nie daran gedacht, dass ich quasi noch aktiv sein würde in der Form. Aber ich will es so lange machen, wie ich es kann, weil es ist einfach schön aufzuwachen und noch Ziele zu haben.

Mein großes Ziel, wenn ich eine Bühnenshow mache, ist, dass Menschen nach Hause gehen und sagen, den Typ kenne ich jetzt besser. Ich habe ihn kennengelernt durch diese Show. Und dass wir die Leute dazu kriegen, in diesen 2,5, 3 Stunden zum Lachen und zum Weinen und zum Mittanzen und einfach Spaß haben. Und jetzt sag ich's

0: Ich habe mich ganz am Anfang wirklich völlig fremd gefühlt, kann man so sagen. Ich bin Handwerkerin vom Beruf und ja, auf einmal ging das los, es ging alles in die Charts und ich war irgendwie in einem ganz anderen Beruf auf einmal. Und ich hatte ja auch, was ja auch ganz oft schon zitiert wurde, wirklich richtig doll Lampenfieber. Und dann auf einer Bühne zu stehen und überhaupt nicht zu wissen, was machst du denn mit den Leuten oder wie unterhältst du denn überhaupt Menschen, das war ja völlig abstrus auch in meinem Kopf. Aber wie man sieht, hat das irgendwann dann auch ja, funktioniert.
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0: Natürlich ist es so, dass wenn du daherkommst und ja, einfach so dein eigenes Ding machst, so wie ich das probiert habe, dann war schon so ein bisschen Stirnrunzeln und die Frage, ob das denn so funktionieren kann. Aber ich habe für mich gedacht, so, wenn es nicht funktioniert, dann funktioniert es halt, funktioniert es nicht. Für mich war nicht die Frage, ob ich da jetzt irgendwas verändere. Also natürlich will ich mich auch weiterentwickeln, aber ich will nicht irgendwas darstellen, was ich nicht bin. Und jetzt im Nachhinein betrachtet, glaube ich, war das auch die richtige Entscheidung.

Ich hatte wirklich eine wunderschöne Kindheit. Das kann man wirklich nicht in Worten, nicht in Worten fassen. Also den ganzen Tag Fußball, schöne Tiere, wirklich in den Stall reingehen, auch wenn dann irgendwie andere Kinder gekommen sind von der Schule oder so. Ich war ja der König. Ich

0: Die sind so stolz auf mich, meine Mama, mein Papa, auch meine Geschwister. Und das macht mich natürlich auch ganz, ganz stolz, ne? Dass die da so hinterher sind und mich da extrem unterstützen, weil nur so geht's. Ne? Ich meine, wenn die jetzt irgendwie zu Hause sitzen würden oder auch meine Geschwister und sagen würden, ja, da hatten wir vorhin das Thema mit Missgunst oder
1: genau.
0: So. Ne? Das gibt's bei uns auch überhaupt nicht. Also wir freuen uns, wenn meine Schwester irgendwie was Schönes erreicht und kann was Schönes machen, dann freue ich mich doch. Das kommt doch vom Herzen. Das muss doch so sein. Und andersrum ist es genauso. Und das ist das Schönste überhaupt.

0: Wenn ich in einem Fernsehstudio in einer Talkshow sitze und mich fragt einer irgendeinen blöden Scheiß, fange ich an zu heulen. Oder fühle mich einfach nicht wohl, fühle mich nicht wohl in meiner Haut. Werde ich komisch, werde ich zickig, mache ich zu, ist eine Schwäche von mir. Das habe ich auf der Bühne nicht. Auf der Bühne weiß ich, ich bin sicher.
1: Fantasie, ein Feuerwerk aus Euphorie, hell wie nie.
0: Da bin ich eine Göttin, da bin ich unsterblich, da bin ich unverwundbar. Das ist so ein wahnsinnig tolles Gefühl.

0: Barfuß im Regen ist eigentlich einer meiner Lieblingssongs. Okay. Und habe ich auch gecovert.
1: Klasse. Ja. Und gleich noch.
2: Was? Ich danke dir.

0: Aber kannst du vorstellen, dass Leute zu mir immer gesagt haben, ey, wenn ich dich sehe, ich muss immer die Sonnenbrille aufsetzen, weil du zu bunt bist.
1: Doch wir lachen nur beide darüber. Ich war lange fort.
0: Ich war eine von den ersten für 20 Jahre, die mit sowas angefangen hat, ja, ne? Mit bunte Anzüge anzuziehen, mit Pailletten und so. Und was mir wichtig war, war Ross Anthony so zu verkaufen, wie er ist.

sage immer, ich bin eine ganz normale Frau. Ich bin eine Mama, eine Mutter und eine Frau, die wahnsinnig gerne auf der Bühne steht und mit euch abends eine Party feiert.

das, was ich hier mache, das ist nicht mein Job, das ist meine Leidenschaft. Ich habe mit 5 Jahren das erste Mal in der Mini-Playback-Show gestanden und hätte mir nie was anderes vorstellen können.

auch ich gehe eigentlich so in den Tag, dass ich sage, es kommt, wie es kommt. Man tut einfach so. Ich glaube, was man gern macht, macht man gut. Und so ist es auch mit der Musik passiert. Ja.

Der Fankreis reicht wirklich von den kleinsten Kindern bis hinauf zu den Senioren. Und ich glaube, so verkehrt ist der Weg nicht. Ein paar Leute wird es immer geben, die das auch bekritteln, die damit nichts anfangen. Ich glaube auch, dass man nur so diesen Erfolg haben kann, wenn man auf eine gewisse Art und Weise polarisiert, um eine große Masse zu erwischen. Ja,

Niemals allein habe ich eigentlich ursprünglich für meine Eltern geschrieben, weil eben die in NRW sind und ich in München und dann ist diese Entfernung und dann ruft meine Mama an und ich sage, ja, ich melde mich später und dann mache ich es nicht oder bin irgendwie, weiß nicht, reagiert zickig oder so und dann tut einem das ja am Ende dann doch irgendwie leid und man weiß, man kann sich aufeinander verlassen und genau darüber habe ich dann einfach einen Song geschrieben.

dadurch, dass dann eben dieses Feedback auch so positiv war, habe ich natürlich dann mich auch so ein bisschen bestätigt gefühlt und gewusst, okay, das kommt gut an, offensichtlich, was ich da mache. Und das ist natürlich dann ein umso schöneres Gefühl, wenn man merkt, dass das auch beim Publikum dann gut ankommt.

0: Ich denke, dass man als Künstler immer wächst. Klar, am Anfang ist es immer so ein Start, man kommt rein. Und klar gibt es Künstler, die eine ultra krasse Erfahrung haben, wenn die schon mit 5, 10 Alben auf der Bühne stehen. Also es ist definitiv immer noch klar, ich bin jung und ich glaube, da liegt noch viel vor mir.
1: 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Ja.

ich glaube, ich will in erster Linie, weil dann kommt, entsteht alles andere von allein, einfach gute Musik machen, die erfüllt und Spaß an der Musik haben. Und ich glaube, das ist eigentlich mein größtes Ziel immer als Künstler gewesen.

Also ich glaube, ein guter Song berührt einfach die Menschen so, ob es ein Schlager ist oder was auch immer es ist. Deswegen, wenn wir wüssten, wie Hits gehen, hätten wir alle Hits. Das kannst du manchmal einfach nicht planen.

Wolkenfrei war das Projekt, mit dem ich vor 10 Jahren angefangen habe, Musik zu machen. Das war noch reiner Schlager. Und irgendwann durch die DSDS-Jury konnte ich dann eben solo weitermachen als Vanessa Mai und habe dann eben auch einen Weg gewählt, der in die Unabhängigkeit führte. Habe andere Features gemacht, durfte mit so vielen Künstlern arbeiten, was für mich so toll war, so viele Menschen kennenzulernen, so viele Genres. Und Wolkenfrei ist eben 10 Jahre jetzt her und die Fans hatten Lust auf Schlager. Ich hatte wieder Lust auf Schlager, weil ich es jetzt anders machen kann.

0: Der auch. Ach komm schon, Malte. Einer muss doch dabei sein.
1: Nee, das sind alles Jungs hier. Ich brauche einen Mann.

0: leben kann.
1: Ich war zuständig fürs Kochen bei der Family. Und die Straße war, glaube ich, eine sehr gute Schule. Weil unter der Bühne habe ich gekocht. Und dann ging ich auf die Bühne schnell, habe gesungen und habe immer frischen Brot gebacken. Ich war immer fleißig.

bin tatsächlich zuerst Schreiberin, sehe die Bilder und dann höre ich den Soundtrack zu den Bildern. So schreibe ich. Mein Vater hat immer gesagt, es gibt 1000 Wege zur Musik. Und meins war Stift, Papier, ein Bild und dann habe ich die Melodie dazu gesehen.

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1: Wenn ich ganz ehrlich bin, habe ich mit dem Schreiben und Produzieren eigentlich nur angefangen, weil das ein Zufall war. Also ich wollte immer selber auf die Bühne, das war mein großer Traum, selber Sänger zu sein, Schlager zu singen, auf der Bühne zu stehen und die Leute irgendwie zu begeistern. Und bei mir war es dann so, dass ich halt schon irgendwie wahrscheinlich ein Händchen dafür hatte, auch für andere zu schreiben. Und dann ist das zufällig gekommen und dann habe ich gesehen, okay, das zahlt mir jetzt irgendwie auch meine Miete. Und dann habe ich aber Spaß daran gefunden und gesagt, ach doch, beides steht mir auch ganz gut. Von

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1: Ich hätte das alles nie gedacht.
0: Die ganzen Geschichten, die uns begleiten. Dass wir mal eine wunderschöne gemeinsame Tochter haben und dass wir so viel zusammen erleben und uns immer noch genauso lieben wie am ersten Tag. Und ich finde, da habe ich großes Glück, einen so tollen Mann an meiner Seite zu haben. Du

0: Ich weiß gar nicht mehr, wann ich wer war.
1: Ich
0: habe mit 18 Jahren angefangen, in der Fernsehwelt zu arbeiten, als Schauspieler bei einer Serie. Alles zusammen, jeder für sich. Das waren auch vor gute Zeiten, schlechte Zeiten. Und da hatte dann damals die Produktionsfirma sich überlegt, hey, wir machen Musik. Der Name ist viel zu lang, kann kein Mensch aussprechen oder schreiben, machen wir Oli P.

0: Und seitdem war das für die alles, was Musik ist, heiße ich dann so.
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2: Ja, und guck mal, du warst sogar auf dem Cover der Bravo.
0: Yes.
2: Hattest du einen Starschnitt?
0: Also ich hatte einen Starschnitt
2: Ehrlich?
0: Von David Hasselhoff in meinem Zimmer hängen.
2: Aber nicht von dir.
0: Und von mir gab es auch einen.
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diese Kombination aus der Rockmusik mit dem Schlager in Verbindung zu bringen. Ein bisschen was Neues zu kreieren, einfach so einen Marina-Sound zu erschaffen.

Papa hat schon zu Mama gesagt, du, ich glaube, unsere Kleine, die bekommt mal eine ganz laute, dolle, krasse Stimme. Und da müssen wir was machen. Die unterstützt mich eigentlich schon mein Leben lang.

0: da ist mir ihre Art aufgefallen, dass sie eben völlig fernab vom Mainstream ist. Also nicht so der typische Künstler, den man erwartet, sondern eine ganz eigene Art und Note hat.
1: Also als der Anruf kam, war ich natürlich extrem überrascht natürlich. Und es ist für mich natürlich total schön zu hören, wenn so auch so ein erfahrener Künstler wie Roland so ein Potenzial sozusagen auch sieht. Und das spornt einen natürlich nochmal selber an und motiviert nochmal.

könnte mich den ganzen Tag nur vom Pain au Chocolat ernähren. Wir haben auch während meines Videodrehs immer ganz viele im Auto gehabt. Für den kleinen Snack zwischendurch.

Schlager wurde mir in die Wiege gelegt. Mein Papa war schon immer ein großer Schlagerfan. Ich habe den Schlager tätowiert. Ich lebe und liebe den Schlager einfach. Und das hat sich einfach wie so ein roter Faden durch mein Leben gezogen. Und ich bin sehr, sehr froh, dass ich das zu meinem Beruf machen konnte und ja, meinen Traum leben darf.

Wir sind wirklich eine ganz große, schlagerbekloppte Familie. Ja. Meine Eltern, Markus, seine Eltern, also die Eltern von meinem Mann, hören auch nur Schlager. Und ja, wir hatten damals ein kleines Stehkaffee, also meine Schwiegermutter. Ja. Da habe ich auch schon mit 16 drin gearbeitet und da lief nur Schlager. Also wirklich rauf und runter und ja.

Ja, ich bin da sehr dankbar, dass ich das alles so abmachen dürfen bis jetzt. Aber ich habe bis vor zwei Jahren, weil ich habe sehr gearbeitet, bis vor zwei Jahren habe ich das alles nicht mitgekriegt. Ich sag's nur deswegen, weil einfach viele Erfolge ich gar nicht mitgekriegt habe. Ich war in England, ich habe dem Paul McCartney die Hand geben dürfen, ich habe mit Herbie Hancock die Garderobe geteilt, alles drum, aber ich habe alles nicht mitgekriegt, weil ich einfach nur im Arbeiten war. Heute kann ich sagen, hey, kannst ruhig mal ein bisschen stolz sein auf dich. Aber den Zugang habe ich nicht gehabt.

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1: Wir sehen uns. Bis dann. Macht's gut, alle zusammen.
2: Ich wünschte, ich könnte irgendwas sagen, was es besser macht. Aber die ganzen Probleme, die du jetzt hast, sind natürlich meine Schuld. Und das ist nicht in Ordnung. Ich bin echt erbärmlich.
1: Nein.
2: Doch.
1: Nein. Du bist ehrlich. Du warst immer am besten, wenn du ehrlich warst. Sehr schade, dass du ständig gelogen hast.
2: Ja. Na gut. Ich weiß, du hast mich von meiner schlechtesten Seite gesehen. Weißt du, manchmal glaube ich, dass es nur die Menschen sind, die uns als Arschlöcher erlebt haben. Und die, die uns nackt gesehen haben, ja, dass es nur diese wenigen sind, zu denen wir am Ende wieder zurückkehren können. Ich spüre, dass du unglücklich bist. Was machst du eigentlich hier, Marianne? Du arbeitest jeden Tag 15 Stunden und wohnst bei deiner Mutter.
1: Hm. Na und? Was soll ich denn sonst machen?
2: Geh doch wieder nach Hydra. Ich hab das Haus dort noch. Kannst du gern rein?
1: Aber das geht nicht. Ich kann doch da nicht mit einem kleinen Kind hingehen und mir einen Job suchen. Der Junge braucht mich doch.
2: Das verstehe ich. Klar, aber hat's ihm dort gefallen? War es dort besser? Wenn ja, dann mach das. Lennart kann dann ja auch nach Hydra kommen. Das ist doch besser, als in eine Stadt zu gehen, in der du niemanden kennst. Wenn du willst, kann ich ja mitkommen. Ich habe Geld bekommen für Lina. Ich kann die Reise bezahlen. Und wir kümmern uns beide um ihn.
1: Wo ist Patricia?
2: Ja, sie ist in einem Krankenhaus. In Amerika.
1: Und wie geht es ihr?
2: Naja, sie ist noch nicht. Sie ist. Sie ist. Teile ihres Gesichts und ihres Arms sind zertrümmert. Sie muss wieder zusammengepflegt werden.
1: Du sitzt hier und baggerst mich wieder an. Lass mal wachsen. Ich muss los.

0: Salga!
1: Benaki.
2: Ich bin Kanadier.
0: Benaki!
3: Warte, warte! Nein, nein! Amistad de Pueblo!
4: Andale!
3: Volksfreundschaft! Freundschaft!
4: Está solo!
3: Amistad de Pueblo! Volksfreundschaft! Ey! Pueblo! Pueblo! Pueblo!
5: Unter dem Schutz von Kampfbombern und Artillerie wurden wir von 150 Fallschirmjägern und 1500 Mann Bodentruppen angegriffen. Sie wurden in amerikanischen Militärcamps sorgfältig ausgebildet.
3: Ich bin Journalist. Hermano. Ich bin Kanadier. Ich bin kein Amerikaner. Kanadier! Ich hab überhaupt nichts. Ich hab nichts bei mir. Ich hab nichts. Durchsuch mich. Nichts. Schau. Nichts. Hier. Nichts. Du kannst überall nachsehen. Bitte lass mich gehen. Ich

du bleibst hier!

0: Lenny, Lenny.
1: Sehr erfreut. Leonard Cohen, Kriegsgefangener. Na du?
0: Wie geht's dir?
1: Prost. Prost.
0: Jetzt erzähl mal, du wurdest verhaftet.
1: Ja, zweimal sogar. Bist du nicht stolz auf mich?
0: Ich bin sehr stolz.
1: Du hast doch schon immer gedacht, ich sei viel zu sehr Großstadtkind, oder? Und jetzt wurde ich verhaftet.
0: Ja.
1: Mann, ich habe wirklich gedacht, dass in Havanna die Energie und das Leben nur so pulsieren würden. Und darüber wollte ich schreiben und das porträtieren, aber einen Moment lang war es auch so, weil der kanadische Konsul zu mir kam und meinte, ich solle mal mitkommen.
2: Kommen Sie, steigen Sie aus.
1: Ich kam mir vor, als wäre ich Upton Sinclair, weißt du? Als würde ich auf eine vertrauliche Mission geschickt werden.
3: Ah, Mr. Cohen.
1: Und dass Sie einen 1,70 Meter großen und 60 Kilo schweren Juden brauchten, um eine Undercover-Aktion für Sie durchzuziehen.
3: Danke, dass Sie gekommen sind. Ihre Mutter hat angerufen.
0: Was?
3: Sie sollten sie anrufen.
1: Ich habe sie angerufen. Und am nächsten Tag wurde ich verhaftet.
4: Hey, nein! Oh.
1: Ich sagte ihnen immer wieder, ich bin kein Amerikaner, ich bin Kanadier. Ich bin euer Freund. Wir sind mit allen befreundet.
0: Ja.
1: Dann kam ich zum Flughafen und sie dachten, dass mein kanadischer Pass gefälscht ist. Und ich wurde wieder verhaftet.
0: Nein.
1: Das ist alles wahr.
0: Eine irre Geschichte, Lenny.
1: Hey, ich bin immer noch pleite. Was ist denn aus unseren Skripten geworden?
0: Sie haben mich irgendwann angerufen und meinten, tut uns leid, aber das wird wohl nichts. Ich glaube, die Texte waren zu intelligent für Sie. Sie waren
1: wir
0: zu
1: haben
0: gut.
1: Sie doch schon vereinfacht und es war wirklich sehr, sehr gut. Was für eine Zeitverschwendung.
0: Zu klug für unsere geliebte CBC. Dubi-dubi-dubi.
1: Muss mir jetzt wohl einen richtigen Job suchen.
0: Du hast einen Job. Du bist ein Dichter.
1: Da werde ich nur mit Enttäuschung bezahlt.

Liebste Mu, dein Telegramm war wunderschön, so wie es auch all deine Briefe immer sind. Hier in Montreal liegt immer noch Schnee und die Bäume draußen vor meinem Fenster sind schwarz. In einem der viktorianischen Häuser in der Nähe hier wird, glaube ich, bald Jesus geboren werden. Ich weiß, dass du in allem, was du tust, großartig sein wirst. Ich würde dir gern sagen, komm her, aber ich kann es nicht, bevor ich nicht für dich und dein Kind sorgen kann. Ich möchte nicht, dass du die Erfahrung, allein auf einer Insel zurückgelassen zu werden, noch einmal machen musst. Während ich dir schreibe, läuft eine Platte von Mahalia Jackson auf meinem Plattenspieler. Ich mache es wie sie und lasse alles zur Musik werden.

bin voller Hoffnung. Und ehe du dich versiehst, werden wir alle wieder zusammen sein. In Liebe, Leonard.

0: Merci.
1: Ist. So sollen meine besten Jahre also aussehen? Hm? Ich kümmere mich um meinen kranken Vater und sorge für meinen erwachsenen Sohn. Ich will nur, dass du glücklich bist.
0: Dann hast du dabei den Falschen erwischt.
1: Lennart, es gibt eine Menge jüdische Mädchen, die dich mögen.
0: Oh, ich weiß das. Aber ich habe eine Freundin.
1: Ich weiß. Am anderen Ende der Welt.
0: Aber ich will sie hierher holen. Was?
1: Ihr habt euch kennengelernt ohne gemeinsame Vergangenheit. Ihr konntet dort sein, wer ihr wolltet. Also ich bin nicht sicher, ob sie hier glücklich wäre.
0: Naja, sie wäre mit mir zusammen.
1: Sie wäre mit einem Cohen zusammen. Und jetzt willst du sie heiraten?
0: Ich habe nicht gesagt, dass ich sie heiraten will.
1: Naja, du holst sie hierher. Willst du mit ihr zusammen leben?
0: Wir haben die Wohnmodalität noch nicht besprochen. Ich kann sie im Garten oder im Park unterbringen, wenn du möchtest.
2: Die sind wirklich gut, Mr. Cohen. Die würden sehr gut in die Montreal Gazette passen.
0: Dann heißt das, ich hab den Job?
2: Sie haben den Job, Mr. Cohen. Oh,
0: großartig. Vielen Dank. Ich muss gleich wieder los. Es tut mir wirklich leid, aber ich bin schon spät dran.
2: Wollen Sie die nicht mitnehmen?
0: Ach, nein. Geben Sie die einem Freund, den Sie nicht leiden können.

0: brauchen nur meine Frau und ihren Sohn. Hey.
1: Ah!

0: Na, dann kommt rein.
1: Danke.
2: Hältst du die für mich auf?
1: Ja.
2: Sehr gut.
3: Ha! Was kann ich buchen?
4: Das war mich.
3: Das war fint. Bitte, will du Gosserin?
0: Ja, kannst du auf dem Boden rumspringen.
1: Lennart!
0: Ich hab dir Blumen gekauft.
1: Ich liebe Rosen.
0: Im Kühlschrank ist eine Flasche Wein für das Kind.
1: Ich hab dich so vermisst. Ich kann nicht glauben, dass es wahr ist.

0: du hier bist.
1: Fühlt euch wie zu Hause. Ihr könnt auch Sachen nehmen und sie kaputt machen, wenn ihr Lust habt. Und auf Sachen rumtreten. Und ihr könnt auch auf- und abspringen, wenn ihr wollt.
0: Super, ich glaub, jemand
1: ist... Axel, Lust ein wenig rumzuhopsen?
2: Klugo Hopp, bist du von Axel?
1: Das ist wie ein Trampolin. Sehr gut. Na komm, Mom.
0: Wow, wir sind hier ganz sicher nicht in Norwegen.
1: Willkommen in Montreal.
0: Oh, wow.
1: Ja? Marianne, das ist Robert Hirschhorn.
3: Hey.
1: Er ist einer der größten Hochseilartisten dieses Jahrhunderts. Er ist ein toller Künstler.
3: Ich liebe diesen Typ.
1: Wirklich ein toller Künstler? Ich habe einen brillanten Freundeskreis.
3: Ja, hast du.
1: Und was sagt das über mich aus?
3: Dass du eines Tages auch brillant sein
1: wirst. Das hoffe ich doch. Oh, ah, shit. Tja, genauso feiern die Juden eben. Entschuldigt bitte.
0: Brauchst du etwas?
1: Das ist übrigens Derek May.
0: Oh.
1: Er ist ein toller Filmemacher und ich liebe ihn sehr sogar.
4: Es freut mich sehr, dich kennenzulernen. Wir haben immer gesagt, wir freuen uns so, dich kennenzulernen.
0: Haben wir das? Ich kann mich an sowas gar nicht erinnern.
5: Es geht dir nicht weiter, Bach. Sie ist einfach... Naja, du weißt schon. Sie glaubt, dass Lenny in sie verliebt ist und sie liebt Lenny.
0: Also ich glaube, wir alle sind hier in Lenny verliebt, deswegen...
4: Und was hast du für Pläne in Montreal?
0: Naja, ich will erst mal hier ankommen und dann hoffentlich einen Job finden.
4: Und wie ist dein Französisch?
0: Mein Französisch? Nicht sehr gut, nein.
4: Das macht die Sache nicht einfach für dich. Schade, aber ich kann dir da wenig Hoffnung machen. Tut mir leid.
0: Hi.
1: Hallo.
4: Oh, hi.
1: Unterhaltet ihr beide euch schön?
4: Sehr süß, deine Freundin.
1: Schön, dich zu sehen,
6: Mann. Schön, dich zu sehen.
1: Er ist ein netter Kerl. Wie geht's dir? Alles okay? Küss mich.
7: Alle mal herhören, Leute. Lasst uns die Gläser erheben auf Kanadas nächsten Gewinner des Governor General's Award.
8: Den hat er verdient.
9: Hi, ich bin Aviva, Irvings Frau.
0: Oh, hi, Aviva.
9: Hier ein Glas Wein für dich.
0: Ja? Vielen Dank.
9: Armand, Jeremy und das ist Suzanne Verdun, Dichterin und Tänzerin.
0: Wow, wie spannend.
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0: Mein Französisch ist leider nicht sehr...
10: Oh, sorry.
0: Nein, es ist schon okay.
11: Ich fühle mich, als hätte ich einen Buckel bekommen.
12: Alle her, hier ein brandneues Gedicht. Geschrieben von...
1: Gut. Super, Irving. Ich setz mich hier hin. Ich mag die Glasscherben hier.
5: Danke.
13: Come, my brothers. Let us govern Canada. Let us find our serious heads. Let us dump asbestos on the White House. Let us unite church and state. Let us teach sex in the home.
1: Sehr gut.
3: Oh, no.
13: To parents. Let us threaten to join the USA and pull out at the last moment. My brothers, come.
14: Yes.
13: Our serious heads are waiting for us somewhere. Let us put them on very quickly. Let us maintain a stony silence on the St. Lawrence Seaway.
5: Ja, fantastisch. Lasst uns die ganze Nacht trinken, bis wir vor Liebe umfallen.
1: Nicht mehr aufräumen.
0: Aber das ist doch ein totales Chaos hier.
1: Ja, ich weiß, aber es gibt eine Tradition, dass ich einmal im Jahr eine Party schmeiße und dann das Chaos für den Rest des Jahres so gelassen wird.
0: Okay. Ich leg mich hin.
1: War der Abend okay für dich?
0: Mhm.
1: Wirklich?
0: Ja. Deine Freunde sind wirklich nett und interessant.
1: Sie sind sehr an sich selbst interessiert.
0: Ja.
1: Sie reden gern darüber, wie brillant sie sind, die ganze Zeit. Ich glaube, ich mache das auch.
0: Naja, aber nur ein bisschen. Hi.
1: Ich weiß, es ist viel, alle auf einmal kennenzulernen. Aber nichts im Vergleich dazu, meine Mutter kennenzulernen. Sie ist,
0: Was? Was ist sie?
1: Die willst du nicht kennenlernen.
0: Du hast meine Mutter kennengelernt. Das bedeutet, dass wenn du mit meiner Mutter klarkommst, komme ich auch mit deiner klar.
1: Zeig's mir.
0: Ich soll's dir zeigen?
1: Mhm. Ich hab dich so vermisst.

0: Baruch ata Adonai Eloheinu melech haolam hamotzi lechem min haaretz. Lachaim.
1: Ist.
2: Danke.
1: Will es mal gern. Das mag man super.
3: Nun, Lennart sagt mir, dass Sie Ihrer Mutter sehr nahe stehen.
2: Ich habe bei ihr gewohnt, in Oslo. Und sie hat mir auch mit Axel sehr geholfen.
3: Sie stehen sich also nah. Sie haben gearbeitet?
2: In einem Filmstudio.
3: Und Ihr Vater?
2: Er ist gestorben, kurz bevor Axel geboren wurde.
3: Oh, das tut mir leid.
2: Ja.
4: Können wir trauen?
5: Nein. Uns gewiss ich alle Till.
0: Was sagt er?
2: Er hat mich nur gefragt, ob das hier deine Mutter ist.
3: Ich weiß, dass ich dafür nicht alt genug aussehe. Dieser Mann ist mein kleiner Junge.
5: Herr Mammann Hans.
3: Ist kaum zu glauben, stimmt's? Spricht er dann Englisch? Etwas Französisch?
2: Nein, nicht. Er fängt erst gerade an, ein wenig Englisch zu verstehen. Aber
3: Sie müssen ihm das beibringen. Sonst wird er es schwer haben.
2: Ja.
3: Und Französisch.
2: Ja, er hat sogar ein bisschen Griechisch gelernt, als wir auf Hydra waren. Und ich glaube, er kann es gar nicht erwarten, bis er wieder nach Hydra zurück kann.
3: Ich habe Briefe von Lennart bekommen. Es scheint dort wunderschön zu sein.
2: Das ist es. Es ist mein Lieblingsort.
4: Angelika?
5: Nein. Es gibt ein bisschen mehr Suppe. Du spießt es unserem Mann.
3: Wie Papa.
2: Weißt du, irgendwie mochte ich sie. Sie ist nett.
6: Sie ist nett?
2: Ich würde sie jetzt nicht als meine Innenarchitektin engagieren, aber doch.
6: Klar, für einen Außenstehenden, der dort hineinkommt und diese ganze fromme Kunst sieht, wirkt das ein bisschen makaber und gruselig. Aber weißt du, ein Großteil der Welt hält die Juden für Ungeziefer. Und Westmount ist einer der wenigen Orte, wo ich eine Verbindung zu meinem Land habe. Zu meinem Judentum.
2: Mhm.

0: Ich habe ein Geschenk für dich, aber auf einmal bin ich unsicher geworden, ob ich es dir geben soll. Hier ist ziemlich bescheuert. Ich kann auch in die andere Richtung laufen, wenn du willst.
1: Nein.
0: Kitschig, oder?
1: Überhaupt nicht. Es ist wunderschön.
0: Ich dachte, das sind wir beide.
1: Und welcher bist du?
0: Ich bin die Ballerina. Selbstverständlich.
1: Selbstverständlich. Ich liebe es.

Ich bin schon ganz außer Atem.

0: Frankfurt aber was Resümé. Ihr Lebenslauf?
1: Ja, selbstverständlich.
0: Sie haben also keinerlei Erfahrung, in einem Geschäft zu arbeiten?
1: Ich habe eine Zeit lang in einem Lebensmittelladen ausgeholfen, bei uns zu Hause in Norwegen. Ich komme nämlich aus Norwegen, wissen Sie?
0: Haben Sie eine Arbeitserlaubnis? Sie brauchen eine Aufenthaltsgenehmigung.
1: Natürlich, das weiß ich. Es ist nur so, also wenn ich für Sie arbeiten würde, dann wäre es vielleicht leichter, eine zu beantragen. Hören Sie, ich war schon in 7 Geschäften, verstehen Sie? Ich bin eine wirklich gute, harte Arbeiterin. Ich habe einen kleinen Sohn zu Hause. Haben Sie Kinder?
0: Nein.
2: Danke. Ich lese noch eins, bevor ihr vor Erschöpfung das Zeitliche segnet. Sind irgendwelche Ehebrecher hier im Publikum? Dieses Gedicht heißt Gebet für den Messias.
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2: Wenn ihr Schnäpse wollt, dann lasst sie auf seine Rechnung setzen. Ich kann dich an dich erinnern. Du warst schon öfter auf einer meiner Lesungen.
4: Ja, auf einigen.
2: Auf einigen? Das ist schön.

0: Was?
1: Nichts.
0: Lass mich raten. Ist es wegen meiner Mutter? Ja.

0: Oder wegen deiner Mutter? Geht's um irgendeine Mutter?
1: Irgendwie, ja. Weil ich schwanger bin. Also jetzt wäre eigentlich der Moment, wo du irgendwas sagen könntest.
0: Und was?
1: Weiß ich nicht, irgendwas, das mir das Gefühl gibt, dass es okay ist.
0: Ich liebe dich.
1: Du weißt, dass ich werde es nicht behalten, wenn du es nicht willst.
2: Tja, das wird ein Problem sein.
1: Wieso?
2: Weil du ihren Stammbaum nicht fortsetzen kannst, Liebes. Lennart ist jüdischer Abstammung. Seine Mutter würde ihn umbringen. Oder sich selbst, oder dich, bevor es dazu kommt. Ich finde es aber schön zu sehen, wie Lennart zu Kindern ist. Mhm. Irving hat mit seiner Frau Kinder im Teenageralter.
1: Ich dachte, du wärst seine...
2: Oh, bin ich.
1: Okay.
2: Weißt du, sie ist nicht seine richtige Ehefrau. Obwohl, sie sind noch verheiratet. Aber auch nicht.
1: Ja.
2: Bestimmt ist das in Norwegen alles ganz anders. Ist eine überholte Weltanschauung, oder? Vielleicht sollten wir etwas flexibler sein, was unsere Definition von Liebe angeht. Hm. Oh, keine Ahnung. Irving hat andere Geliebte.
1: Hm. Ja.
2: Schön. Auf dich und auf mich, mein Schatz. Wir sind alle verloren.
3: Und? Im Arsch.
1: Das ist wahr.
4: Axel, nein! Durch die...
1: Da ist vorne irgendwo mal das Düste. Ich fühle mich gerade nicht besonders gut. Was?
0: Ich muss arbeiten. Das ist zu viel.
1: Ist zu viel?
0: Ich muss raus, ja.
1: Oh, es ist ja zu viel, ja.
0: Ja. Falls das Telefon klingelt, während ich weg bin, geh nicht ran. Es ist meine Mutter und ich habe morgen eine Deadline, deswegen kann ich nicht.
1: Witzig, dass du über eine Deadline sprichst, denn ich habe nämlich auch eine Deadline, die du aber die ganze Zeit zu ignorieren scheinst, aber... Müssen wir uns überlegen, ob wir dieses Baby wollen oder nicht. Also, wie wär's? Wollen wir ein bisschen Arbeit da reinstecken oder nicht?
0: Wir haben darüber schon gesprochen. Wir hatten diese Diskussion schon.
1: Lennart, wir hatten diese Diskussion noch nicht. Du hast bloß ein paar dumme Worte vor dich hingemurmelt und mir gesagt, das wäre meine Sache. Also, nein, wir hatten diese Diskussion noch nicht.
0: Okay.
1: Also, was ist? Können wir diese Diskussion jetzt führen? Oder?
0: Ich liebe dich.
1: Lennart, ich weiß nicht, ob ich mich klar genug ausgedrückt habe, aber ich will dein Baby haben, okay? Kannst du mir also einfach nur sagen, ob du willst, dass ich das Ding da in mir umbringe oder nicht? Gib mir einfach eine Antwort. Das wäre...
0: Ich habe jetzt gerade keine Lust, mit dir einen Krieg anzufangen.
1: Gib mir doch einfach eine Antwort und
0: versuch
1: nicht, dich da rauszuwinden.
0: Ich liebe dich, aber das nicht. Ich habe dir meine Antwort gegeben. Okay? Das ist meine Antwort.
1: Und ist das, weil du kein Kind willst oder weil du einfach keins mit mir willst?
0: Ich werde jetzt nicht dieses Spiel mit dir spielen. Das ist das Ende der Diskussion. Ich muss schreiben. Du kannst tun, was du willst. Ich kann dich nicht kontrollieren, aber ich habe dir schon gesagt, wie ich dazu stehe.
1: Kommt das von deiner Mutter oder kommt das von dir?
0: Was soll bitte jetzt diese Scheiße bedeuten?
1: Naja,

0: dass du kein Kind haben darfst,
1: beleidigen
0: das nicht
1: wir jetzt
0: jüdisch
1: unsere
0: ist.
1: Familien? Oh, jetzt hast du es auf meine Religion abgesehen.
0: Lavals Stimme. Oh, oh, das habe ich ja noch nie zuvor gesehen. Das ist deine Antwort auf alles, oder? Nein, nein, nein, nein. Du kannst jetzt nicht wieder einfach so abhauen. Diesmal bist nicht du derjenige, der geht. Und weißt du was? Wenn du kein Kind willst, dann pass wenigstens auf dieses Jahr auf, okay?

0: ist dein Junge?
1: Leonard hat mir gesagt, du wärst krank. Deswegen wollte ich dir was vorbeibringen.
0: Komm rein.
1: Danke. Etwas Suppe? Ich stell sie hier hin. Und dann... Das hier ist ein Zaubermittel. Es ist Holunderbeerentee. Meine Großmutter hat mir den immer gemacht, wenn ich krank war. Und er hat immer geholfen.
0: Ich will nicht, dass du krank wirst.
1: Weißt du was? Ich bin eine Wikingerin und wir werden nie krank. Aber ich weiß natürlich, dass es ein furchtbares Gefühl ist, krank und ganz allein zu sein. Möchtest du dich vielleicht setzen und ich bringe den Tee?
0: Danke. Schmeckt furchtbar.
1: Ja, ich weiß.
0: Hat er dir das gegeben? Weißt du, was das ist?
1: Nein.
0: Das ist eine Tradition. Junge Männer geben das ihrer ersten Liebe.

0: Wieso magst du mich nicht?
1: Was?
0: Du hast mich verstanden.
1: Es liegt nicht an dir. Ich mag dich. Du bist perfekt. Eine starke, wunderbare junge Frau. Du hast jung geheiratet. Du hast ein Kind mit einem Mann bekommen, der kein guter Mensch war. Aber du hast gekämpft und bist wieder auf die Beine gekommen. Du bist sehr klug, ebenso schön und fürsorglich.
0: Warum dann?
1: Sieh dich doch um. Sieh uns an. Sieh, wer wir sind. Es tut mir leid.

0: Es tut mir so leid.
1: Ja.
0: Wie fühlst du dich jetzt? Axel ist bei Aviva.
1: Ja, danke.
0: Die haben Spaß zusammen. Diesen Preis habe ich übrigens nicht bekommen. Ich weiß nicht, was ich noch machen soll, weißt du? Ich habe alles versucht. Ich bin eine ehemalige Größe, die nie groß war. Und du hättest jemanden Besseren verdient. Immerhin hältst du mich aus und ich, zum Glück haben wir diesen Zuschuss bekommen. $1,000, so dass wir noch einen Monat in dem Haus bleiben können, bevor wir in einem Pappkarton wohnen werden.
1: Ich will nicht in dem Haus leben. Ich will nicht in Montreal leben.

0: Wieso?
1: Weil ich dich hier nicht kenne. Du hast hier deine ganze Welt, zu der du gehörst. Aber ich gehöre nicht hierher.
0: Wir verbringen jeden wachen Moment zusammen.
1: Tun wir nicht. Ja, wir sind vielleicht im selben Raum oder im selben Bett oder auf derselben Party, aber es ist nicht wie richtig zusammen sein. Und ich hab's wirklich versucht, aber du bist einfach nicht du, so wie ich dich kenne, wenn wir hier sind.
0: Wer bin ich dann?
1: Du bist der, der allen etwas vorspielt. Weißt du, ich hab grad ein Kind verloren. Unser Kind. Und du wagst es und kommst mir damit, einen beschissenen Preis nicht bekommen zu haben und jammerst mir vor, eine ehemalige Größe zu sein. Ich meine, versuch dir doch mal vorzustellen, wie es ist, ich zu sein neben dir. Als wäre ich ein Nichts. Ich liebe dich. Aber nein. Ich kann mir das nicht antun, weil es kein Wir gibt, sondern nur dich. Und deswegen gehe ich zurück nach Hydra.

0: Ja, da werden wir wieder.
1: Hey! Oh, da kommt mein Sohn.

0: So sieht man sich wieder. Vollkommen egal, was wir tun. Wir treffen immer wieder und wieder und wieder auf dieselben Leute. Und die Gespräche sind auch immer die gleichen, oder nicht? Nur, dass es nicht mehr dieselbe ist.
1: Was?
0: Die Insel. Sie verachten uns hier.
2: Verpiss dich.
3: Siehst du, dass der Platz hier schon besetzt ist?
4: William?
3: Oh, komm. Alles klar?
2: Oh nein. Das kann passieren. Das passiert. Na komm,
3: Schatz. Willst du tanzen?
4: Nein, okay, ja. Na komm.
3: Oh, das ist mein erster Abend hier, ja? Er kann doch auch in meinen Armen schlafen.
4: Er ist total erschöpft. Wir gehen nach Hause.
3: Das ist doch, was du wolltest.
5: Excellent.

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2: Vom Verlag, da antwortet keiner. Deswegen dachte ich, ich rufe dich an. Läuft's denn einigermaßen? Werden denn überhaupt Exemplare verkauft?
3: Nein, leider nicht, Lenny. Ich bin sicher, dass sie dich deswegen nicht zurückrufen. Ich habe mit Mike von der Agentur gesprochen und er sagte, dass McClellan & Stewart dein Buch in den Vereinigten Staaten nicht herausbringen. Ist ihr Pech. Sie haben da unten einfach nicht die Eier in der Hose, einen Roman rauszubringen, der provoziert.
2: Naja, man muss nachsichtig mit diesen Leuten sein. Sie haben ja nicht eine Zeile gelesen. Sie würden einen Joyce nicht mal erkennen, wenn er in ihren Arsch kriechen und ein Ei legen würde, weißt du?
3: Die können uns mal. Genau.
4: Dann wurde also noch nichts verkauft? Echt jetzt? Null Interesse?
2: Ich dachte, dass Sie vielleicht wenigstens bei irgendeiner alternativen Veranstaltung für Doktoranden der Literatur in Montreal was mit meinen Texten anfangen können. Ich habe mich so auf das Buch verlassen und,
3: Lenny, jetzt hör mir mal zu. Das sind ganz normale Startschwierigkeiten. Das wird schon noch.
2: Okay, du findest also nicht, dass ich schlecht schreibe, oder?
3: Nein, ich sag dir die Wahrheit. Ich glaube an dich.

0: glaube an uns.
1: Das ist schwer, weißt du, dieses Spiel ist sehr, Das ist brutal, weißt du, das ist brutal.
2: Verlier nicht
0: die Nerven und schreib einfach weiter, okay?

0: bauen Telefonleitung.
1: Wenn ich meine Bücher verkaufen kann, können wir uns vielleicht ein eigenes Telefon leisten.
0: Ein eigenes Telefon? Das wäre so cool.
1: Das wäre ein Schritt nach vorne.
0: Ja.
2: Spiel mal was.
1: Für mein Publikum bestehend aus zwei Leuten.
0: Deine größten Fans.
1: Meine einzigen Fans.

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1: Telefonleitung.
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1: Woohoo! Mehr davon! Zugabe!
2: Das ist aber alles, was ich habe.
1: Jedenfalls war es wunderschön.
2: Sollte langsam mit der Arbeit anfangen.
1: Oh, schreib doch hier drin und wir gehen raus.
2: Oh, es ist viel einfacher für mich, draußen zu schreiben.
1: Nur denk bitte dran, Wasser zu trinken. Ich habe welches
2: okay,
1: gekauft.
2: Marianne,
1: und setz deinen Hut auf, bitte. Weil du nämlich gestern 12 Stunden draußen gesessen hast.
3: Hallo. Warst du einkaufen?
1: Ja, ich habe gerade ein paar Lebensmittel gekauft.
3: Ich wollte gerade rüber nach Kamini. Komm doch mit, vielleicht können wir ja ein wenig schwimmen oder so.
1: Ja, schön. Gerne. Und warum musst du nach Kamini?
3: Ich treffe dort jemanden wegen eines Frachters. Wir ziehen weg.
1: Was? Wann? Wieso?
3: Keine Ahnung, vielleicht weil wir hier langsam eingehen? Wir beide wissen, wie schnell wir uns einander an die Gurgel gehen. Und das versuchen wir ja ständig zu vermeiden. Egal, George reist in einem Monat ab. Und wenn er eine Bleibe gefunden hat, kommen wir nach. Ich meine, als ich hier ankam, da fühlte ich mich zum ersten Mal in meinem Leben nicht wie eine Außenseiterin. Ich habe es geschafft, mir eine Existenz aufzubauen und fand Zeit, mich meiner Familie zu widmen und zu schreiben. Wir waren ja so ziemlich die ersten Ausländer auf der Insel. 15 Jahre später sind sie überall. Ich komme mir langsam selbst vor wie im Exil. Und diese ganzen Neuen, keiner von denen will uns hier haben.
1: Nein, das sagst du doch nur so. Du und George, ihr seid diese Insel. Ihr haltet die ganze Community am Leben.
3: Oh Gott, wir halten uns ja selbst kaum am Leben, Liebes. Ich bin so aufgewachsen. Wir lebten etwas abgelegen und wir waren ziemlich arm. Oder wir hatten den Strand und der war so eine Art Kinderzimmer und Spielplatz in einem.

0: Wusstest du schon immer, dass du schreiben wolltest?
1: Meine Mutter hat Gedichte geschrieben. Hm. Sie hat sie immer zerrissen und ins Feuer geworfen. Aber ich schätze, ich habe meine spezielle Neigung von ihr vermutlich. Was wolltest du machen?
0: Schauspielerin.
1: Das wird dir gut stehen.
0: Ja, leider schon zu spät jetzt.
1: Nein, nichts ist zu spät. Du solltest es tun. Wie geht's Leonard? Hab ihn schon länger nicht gesehen.
0: Naja, er schreibt die meiste Zeit. Also...
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0: Ich denke, ich sollte das nicht sagen, aber ich glaube, er ist besessen. Er isst nicht, er schläft nicht, ich gebe mir viel Mühe, aber ich komme nicht an ihn ran. Und er arbeitet früh morgens, kommt spät abends nach Hause und es ist erst nur noch... Tja, keine Ahnung.
1: Und wie lange geht das schon so?
0: Einen Monat? Länger? Vielleicht ein bisschen länger, ja.
1: Wie geht's deinem Sohn? Wo ist er?
0: Bei unserer Nachbarin. Sie kümmert sich um ihn einen Tag pro Woche, was für mich... Auszeit heißt.
1: Oh ja, ein freier Tag.
0: Ist schon okay.
1: Pass auf, dass du deine Identität nicht verlierst.
0: Was meinst du damit? Ich bin ich.
1: Ich meine damit nur, dass du nicht schlucken darfst, was die Gesellschaft dir vorsetzt. Also dass... Naja, dass die Frau die Hausarbeiten macht. Ich weiß auch nicht. Ich habe mein ganzes Leben... meinen drei Kleinen und George geopfert, hab nichts als gearbeitet, gearbeitet, geschrieben, geschrieben nonstop und... Naja, vielleicht hab ich mal eine ruhige Minute zum Schreiben für was Kreatives neben dem Frühstück, Mittag, Abendessen, dem Kochen der Wäsche und dem Putzen und irgendwie... Denke ich, ist das der Tod für jede Frau mit Ambitionen oder Talent hier.
0: Was glaubst du, hättest du getan oder wäre alles anders gekommen, wenn du keine Mutter wärst?
1: Ja, ich liebe sie, aber ich weiß es nicht. Ich glaube, die meisten Frauen lügen, wenn sie sagen, dass sie es genießen. Sie sagen das nur, weil das von ihnen erwartet wird. Und ich schreibe besser als George, aber ich habe tatsächlich noch nichts erschaffen. Außer vielleicht der Idee dieser australischen Romanautorin, der Idee von Charmian Clift. Aber eigentlich kann man das nicht ernst nehmen.
0: Und jetzt, wenn du nach Australien zurückgehst, wie geht's für dich weiter?
1: Ich denke, ich würde es gerne versuchen und für Film und Fernsehen schreiben. Mm. Was hast du denn vor?
0: Erst kürzlich hat diese eine Modemarke in Athen. Und sie haben mich gefragt, ob ich für sie modeln möchte. Es wird also ein Fotoshooting hier auf der Insel geben und ich werde Model sein.
1: Das ist doch toll. Mhm.